0: reflektieren die Welt. Sie reflektieren unser Leben. Das zeigt sich ganz besonders jeden Sommer in Locarno, am kleinsten der großen Filmfestivals. Zum 79. Mal findet es dieses Jahr statt. Welche Filme dieses Jahr besonders zu reden geben, das hören Sie jetzt in der Sendung Kulturplatztag vom 12. 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
1: Seit dem 5. August läuft das Locarno Filmfestival. Jetzt ist es in vollem Gang und dauert noch bis am Samstag. Dann werden wir erfahren, welcher Film aus dem internationalen Wettbewerb einen goldenen Leoparden gewinnt. Was das für Filme sind, die in diesem Wettbewerb antreten, aber auch was und wen es dieses Jahr bei der 79. Ausgabe des Festivals sonst noch zu entdecken gibt, darüber werde ich jetzt mit der SRF-Filmredaktorin Brigitte Hering sprechen. Herzlich willkommen im Kulturplatz Talk, Brigitte.
2: Hallo, Barbara.
1: Kleiner Zwischenstand. Wie viele Filme hast du schon gesehen?
2: Ich weiß es nicht genau, aber auf jeden Fall viel zu wenige. Ich würde immer gerne einfach nur Filme gucken an so einem Festival.
1: Und dann musst du ins Radio kommen und erzählen.
2: Ja, das ist auch schön.
1: Und hast du in diesem Jahr hier in Locarno auch schon einmal geweint in einem Film?
2: Mehr als einmal. Mir passiert das immer wieder, dass mich etwas in einem Film so berührt, dass mir die Tränen kommen. Da kann ich mich gar nicht wehren dagegen. Und ich finde das auch wichtig, dass Filme mich auch auf einer emotionalen Ebene ansprechen und nicht nur auf einer intellektuellen. Und ich habe das Gefühl, wenn das mal nicht mehr passiert, dann werde ich sprichwörtlich im falschen Film sein und dann sollte ich mich auch nach einem anderen Job umsehen.
1: Hast du auch schon einmal Tränen gelacht jetzt in Locarno?
2: Dieses Jahr weniger. Also so eine richtige Knallerkomödie habe ich jetzt noch keine gesehen. Das heißt nicht, dass es keine gibt, aber ich habe keine gesehen.
1: Kann ja auch noch kommen. Wir beide sind heute zu Gast im Festivalstudio von RSC, nur wenige Schritte entfernt von der legendären magischen Piazza Grande. In diesem Fall sind Superlative tatsächlich angebracht. Wer hier einmal einen Film unter freiem Himmel gesehen hat, der vergisst es nicht mehr. So geht es übrigens auch den hochkarätigen, geladenen Gästen, die ihre Filme präsentieren oder die geehrt werden. Auch sonst redegewandte Stars aus Hollywood kann es passieren, dass sie angesichts dieser Kulisse erst einmal sprachlos sind. Auch dieses Jahr sind eine ganze Reihe von Stars in Locarno präsent. Die einen kommen mit einem neuen Film, beispielsweise Olivia Wilde. Die anderen kommen hierher, weil sie geehrt werden, wie Isabella Rossellini, Virginie Efra, Asia Argento und für den Abschlussfilm hat sich Isabelle Huppert angesagt. Hast du eigentlich einen dieser Stars zu Gesicht bekommen, so ein bisschen aus der Nähe dieses Jahr?
2: Nicht wirklich aus der Nähe, aber ich war bei der Ehrung von Isabella Rossellini bei der Eröffnung. Und ich finde sie unglaublich toll.
1: Es war herzerwärmend. Ja. Absolut. Die spezielle Atmosphäre der Piazza Grande, die bekommen dann auch die Gewinner und Gewinnerinnen des internationalen Wettbewerbs quasi dazu geschenkt. Dieser Wettbewerb, der Concorso Internazionale, ist das Herzstück des Festivals. Dieses Jahr umfasst er 17 Filme aus 22 Ländern, aus Deutschland, aus Kanada, aber auch aus Rumänien, der Ukraine oder Vietnam. Es treffen in diesem Wettbewerb also 17 verschiedene künstlerische Handschriften, Zugänge und natürlich auch Themen aufeinander. Übrigens alles Weltpremieren. Brigitte, nach welchen Kriterien werden die Filme denn ausgewählt?
2: Ja, das ist ein bisschen wie die Zusammensetzung des Appenzeller-Käses. Ein riesiges Geheimnis. Aber der künstlerische Leiter des Festivals, Jonah Nazzaro, hat mir erzählt, sie seien eine große Auswahlgruppe, die erstmal jedes Mitglied für das Kino und jedes Mitglied ist für das Kino einer Weltregion erstmal zuständig und dann passiert dann die eigentliche Filmauswahl und die vergleicht Jonah Nazzaro nicht mit Käse, sondern mit Musik.
3: Wenn wir den ersten Film einladen, dann ist es wie wenn eine Band versucht einen Riff zu finden und man sitzt am Schlagzeug, am Bass oder Gitarre und sagt, oh, das klingt gut.
1: Das sagt der Festivaldirektor Jonah Nazzaro. Und du, Brigitte, schaust dir alle 17 Wettbewerbsfilme an?
2: Ich versuche es, wenn es irgendwie geht. Aber ich muss halt immer mal wieder den einen oder anderen weglassen, weil ich andere Termine habe.
1: Weil du auch noch Leute triffst, weil ja du Regisseure oder sonst mitwirkst.
2: Und weil ich hier im Studio jetzt gerade
1: zum Beispiel. Lass uns doch mal über einen ersten dieser Wettbewerbsfilme konkret reden, der dir besonders Eindruck gemacht hat. Was wäre da zuoberst auf der Liste im Moment?
2: Also zum Anfang muss ich sagen, dass mich dieses Jahr der Wettbewerb sowieso anspricht. Ich finde ihn recht gut. Es ist, um mit Giorno Nazzaro zu reden, ein gutes Stück Musikstück geworden. Viele Filme sind mir hängen geblieben. Zum Beispiel ein Film aus Kanada, der heißt Manhunt, also Menschenjagd. Und das ist einer dieser Filme, der so noch lange nachhängt. Ich habe seither viele Filme gesehen und ich habe immer noch diese Bilder im Kopf. Der Regisseur, der heißt Wayne Wapemukwa und es ist die Geschichte von zwei jungen Männern oder eigentlich sind es noch Jungs, sie sind um die 18. Sie sind orientierungslos, sie spielen endlos Ego-Shooter-Games und als der eine dann endlich seinen Schulabschluss macht, begeben sie sich auf einen Roadtrip. Das ist in British Columbia in Kanada, durch die endlosen Wälder. Im Gepäck haben sie eine Waffe, die sie mit Internetanleitungen und mit so einem 3D-Drucker gebastelt haben, selber zusammengesetzt haben. Das lässt schon mal...
1: Das klingt irgendwie nicht gut. Nein, also interessant, aber gefährlich.
2: Ja, es ist auch nicht gut, weil dieser Roadtrip wird dann immer verrückter und die beiden drehen irgendwie immer mehr auf und ab und der Roadtrip mündet schließlich richtig gehend in so einem Mordrausch. Also die werden dann wirklich zu Mördern, bringen Leute um mit ihrer Waffe. Dieser Film basiert auf einem True Crime. Ich glaube 2018 oder 2019 war das. Damals war es ein junges Paar, ein Mann und eine Frau. Und im Film ist es fiktionalisiert, sind es diese zwei jungen Männer. Und das gibt dem Regisseur eben auch die Gelegenheit, über Männlichkeit, über diesen schwierigen Umgang nachzudenken von der Jungs- und Kinderwelt in die Männerwelt.
1: Und auch zu gestalten. Also der kann ja damit dann die Geschichte anders gestalten und anders erzählen vielmehr.
2: Ja, weil die Geschichte ist eigentlich eine furchtbar schreckliche Geschichte. Der Film ist aber paradoxerweise dazu eigentlich ein wunderschöner Film zum Anschauen von den Bildern her. Er ist unglaublich toll gemacht, er ist überraschend erzählt, er ist toll geschnitten. Zum Beispiel, als die dann so losfahren in ihrem Rausch, dreht sich plötzlich das Bild auf den Kopf. Man hat das Gefühl, das Auto überschlägt sich, aber es ist tatsächlich einfach das Bild, was auf dem Kopf steht. Also die Welt dieser Jungs, dieser jungen Männer dreht sich auf den Kopf. Solche Geschichten gibt's eben im Schnitt. Und dieser Film zieht einen dann dermaßen mit in diesen Abgrund, ob man will oder nicht. Und spannend auch auf einer Bildebene, je mehr die eben abdrehen, desto mehr verändern sich auch die Farben im Film. Es gibt Waldbrände in Kanada, jetzt ja auch wieder. Mhm. Und da ist dann der Wald rot. Aber dann fahren sie durch unverbrannten Wald und der ist plötzlich auch rot. Also man weiß, es ist eigentlich grün, aber es wird immer alles plötzlich röter, pink. Und das ist so eine Verwüstung, die quasi diese innere Verwüstung dieser jungen Männer eben widerspiegelt.
1: Das klingt auch nach dieser Kraft des Kinos, dass man eben derartige Geschichten auf so eine Art und Weise aufgreifen kann, dass sie für dich als Zuschauerin dann eben doch zugänglich und irgendwie packbar erträglich ist.
2: Erträglich, vielleicht nicht das richtige Wort, aber es gibt auch so eine kreative künstlerische Brille, durch die man eben dann so eine schlimme Geschichte anschaut. Es wird Kunst aus Krimi und Kunst. Es gibt mehrere Ebenen, wo man diesen Film eben auch noch anschauen kann. Also ich würde sagen, es ist eine schreckliche und schöne Reflexion über junge Männlichkeit, die irgendwo falsch abbiegt. Was ich auch interessant fand, ist, dass der eine dieser zwei Jungs übrigens im Film aus zerrütteten Verhältnissen kommt, mit einer drogensüchtigen Mutter, ohne Vater, und der andere aber gar nicht. Der kommt aus einer vordergründig heilen und guten Mittelstandsfamilie.
1: Das macht die ganze Sache noch spannender jetzt für mich, wenn ich das so anhöre. Das war also ein Film aus Kanada, Manhunt. Junge Männer, junge Menschen, die Mühe haben, sich zurechtzufinden, ist das derzeit ein großes Thema, eigentlich auch in den Medien. Gibt es im Wettbewerb noch mehr Filme, die sich mit dieser Thematik befassen?
2: Ja, es gibt einen, der von der Thematik her recht nah ist und doch ganz anders, aus Rumänien, von Florin Scherban, Nu E Locul Aici heißt der. Das heißt You Don't Belong Here auf Englisch, so ist der englische Titel. Es geht wirklich darin auch um einen jungen Mann, der eben auch kriminell und gewalttätig wird. Aus verschiedenen Gründen. Ich vermute mal, Covid hat die jungen Menschen verunsichert, vereinzelt, Angst im Angesicht der Krisen etc. Dieser junge Mann, der zerstört mutwillig erstmal Autos mit Freunden. Die fahren mit ihren Fahrrädern durch die Straßen, stechen Reifen auf, hauen auf Autos ein und kleben eben auf gewisse Autos auch so Aufkleber, wo drauf steht, du gehörst hier nicht her.
1: Aha.
2: Und schließlich wird dieser junge Mann plötzlich eines Mordes verdächtigt. Der Film wird eben nicht aus der Sicht des Jungen erzählt, sondern aus der Sicht des alleinerziehenden Vaters. Und seine Welt gerät ins Wanken, als er realisiert, wie orientierungslos und wie verloren sein Sohn eben ist, als die Polizei plötzlich dasteht und sagt, wir vermuten, ihr Sohn hat einen Mord begangen. Dieser Film, der hat mich länger beschäftigt. Da geht es eben auch darum, dass man ein Kind noch so gut und behütet aufwachsen lassen kann, aber die äußeren Umstände eben, diese Covid-Pandemie, das Internet, dieses Aufkommen auch der Manosphere, über die so viel geredet wird, und auch der allgegenwärtig wachsende Nationalismus und Rassismus, das alles beeinflusst eben Jugendliche auch. Und die Chance, dann irgendwo eine falsche Abzweigung zu nehmen, ist eben groß. Und das haben mehrere Filme hier zum Thema gemacht.
1: Sie sind beim Kulturplatz Talk. Sie hören die Sendung heute auf SRF 2 Kultur aus Locarno. Wir sind mitten im Filmfestival, wir sind vor Ort und SRF-Filmredaktorin Brigitte Herring ist mein Gast. Jetzt sind ungefähr zwei Drittel des Festivals durch. Zeichnet sich denn bei diesen Wettbewerbsfilmen thematisch so etwas wie ein roter Faden ab? Oder könnte man sagen, es gibt so bestimmte Überthemen, die dieses Jahr ein besonderes Gewicht haben?
2: Ja, eben. Zum Beispiel diese orientierungslosen Jungen. Und es gibt ganz viele zerbrochene Familien zu sehen oder Familien, die nicht dem Standard entsprechen. Vater, Mutter, Kind, Kinder. Aber mit diesen Wettbewerbsprogrammen und den roten Fäden ist es eben so eine Sache. Wir Journalistinnen, wir versuchen immer irgendwie in so einem Wettbewerb Themen, über Themen zu finden, rote Fäden zu spinnen. Ich habe mit Jonah Nazzaro auch darüber geredet und er sagt, solche Themenschwerpunkte, die würden sie nicht aktiv kuratieren, aber die ergeben sich halt einfach, weil eben der Fokus immer auch drauf liege, dass die Filme eben wirklich zeitgenössisch sind.
3: Ich denke immer, was wird ein Forscher des Locarno Film Festival denken in 10 Jahren von den Leuten, die im 2026 an die Auswahl gearbeitet haben? Was hatten die im Kopf? Und das ist eine sehr ethische, würde ich sagen, Voraussetzung, die wir haben. Nicht, weil wir etwas den Leuten unterrichten wollen, das ist nicht das. Aber ich denke, dass Film eben so interessant ist, wenn es im Sitz des Lebens seiner Zeit seine Wirkung ausübt. Und dann, manchmal wie dieses Jahr, merken wir, dass eigentlich die ganze Auswahl des Wettbewerbs auf einige Themen besteht, die immer wieder zurückkommen.
2: Ja, und als solche Themen zählt er dann eben auch Familienkonstrukte, die zerbrochen sind, den Fokus auf das Ich und das Wir in einer Zeit, die eben keine oder fast keine Referenzen mehr bietet, keine Sicherheiten mehr hat. Und schließlich auch den Körper als letzten Rückzugsort, der dann eben auch plötzlich nicht mehr unversehrbar ist. Zum Beispiel im Krieg. Dazu nochmal Jonah Nazzaro.
3: Die Themen sind aufgetaucht, weil wir wirklich in einem Moment leben, wo wir etwas total Neues erleben, einen dritten Weltkrieg in Brüchen. Es ist näher, als du denkst, es geht uns alle an und wir fühlen uns irgendwie machtlos. Alle diese Filme sprechen diese Machtlosigkeit an, aber auf eine, würde ich sagen, positive Art. Es gibt einen optimistischen Pessimismus.
1: Jonah Nazzaro. Mir ist aufgefallen, dass es im Wettbewerbsprogramm auch einen Film aus einem Kriegsgebiet gibt. Da ist der ganz manifest der Krieg, nämlich aus der Ukraine. I Rarely Wake Up Dreaming heißt dieser Film.
2: Genau, dieser Film spielt im Krieg und ist auch in der Ukraine während des Kriegs gedreht worden.
1: Mich fährt's gerade.
2: Es ist ein Film von zwei Regisseurinnen, die sind ein Ehepaar, die Ukrainerin Anna Melikova und die Deutsche Isabel Steva. Und dieser Film, der führt sehr eindrücklich vor, was Krieg mit Identität macht, und zwar auf ganz unterschiedlichen Ebenen. Es geht um ein queeres Paar, Olia und Ole. Ole ist ein Transmann. Die beiden, die waren aber schon vorher zusammen, als er noch eine Frau war. Und schon diese Konstellation ist schwierig, weil sich die beiden wieder neu finden müssen mit der neuen Gender-Identität von Ole. Und was das dann eben mit einer Beziehung macht, die vorher eine lesbische Beziehung war und jetzt eine heterosexuelle Beziehung. Sie sagt mal, wegen dir bin ich überhaupt nur so eine heterosexuelle Beziehung eingegangen.
1: Der Plan war wirklich ein anderer.
2: Ja. Und jetzt kommt also der Krieg und damit erstmal eine große Verunsicherung, was passiert. Die beiden gehen weg, erstmal an die Grenze, sie wollen über die Grenze gehen, sie möchten nach Deutschland und dann wird Ole zurückgewiesen. Denn auf dem Papier ist er bereits ein Mann, obwohl er die Operation noch nicht gemacht hat.
1: Das heißt, die Erwartung ist, er muss in den Krieg ziehen.
2: Erstmal noch nicht. Erstmal heißt es einfach, alle Männer müssen im Land bleiben. Mhm. Er ist noch nicht eingezogen worden. Aber er hat Papiere, die ihn eigentlich befreien würden, vom Militär aus medizinischen Gründen. Aber das gilt halt in Friedenszeiten. Jetzt ist Krieg und jetzt wird natürlich erwartet, dass jeder Mann mithilft, das Land zu verteidigen. Und der Film beobachtet dabei ganz genau, was da passiert mit den Identitäten, was auch mit den beiden Menschen passiert, wie sie darauf reagieren, was das Ich in Bezug auf Geschlecht, aber eben auch, was der Krieg macht mit dem Individuum in Beziehung zum Staat, wie man sich auch in einer Kriegssituation verändert, wie man plötzlich anders zu seinem eigenen Land stehen kann.
1: Das heißt eigentlich etwas so Gewaltiges, Monströses wie ein Krieg und eine ganz feine,
2: kleine,
1: subtile Geschichte, genau. Treffen da aufeinander.
2: Genau, und ich fand das hochspannend und sehr berührend. Der Film bleibt immer sehr fein, sehr ruhig auch im Angesicht dieses riesigen, brüllenden, schrecklichen Krieges drumherum. Das fand ich unglaublich, weil er wirklich bei diesen zwei Menschen und ihrer Beziehung bleibt. Es ist eine große Liebesgeschichte auch. Der Film ist ganz nah bei diesem Paar und die müssen um ihre Beziehung kämpfen in so einer Ausnahmesituation. Und der ist wirklich einer der großen Filme im Wettbewerb, finde ich.
1: Bei unserer Vorbereitung hast du mir von einem anderen, ganz speziellen, feinen vietnamesischen Film fast ein bisschen vorgeschwärmt und ich konnte ein bisschen davon sehen und war dann auch sofort fasziniert von diesem stillen Zauber. Übersetzt heißt der Film Hearing, also Hören. Was ist das für ein Film? Worum geht es da?
2: Der Regisseur heißt Le Bao und das ist eigentlich einer meiner heimlichen oder nicht so heimlichen Lieblingsfilme, weil ich ja jetzt davon erzähle. Ich fand den wunderschön. Tin Chak ist, ich weiß nicht, ob ich es richtig ausspreche, ist der vietnamesische Titel. Im Zentrum steht ein Mann und der macht etwas sehr Spezielles. Der montiert nämlich sehr altmodisch aussehende Dezibelmesser. Die sehen aus wie riesige Lampen, die anfangen bläulich zu leuchten bei einer bestimmten Lautstärke, die er selber einstellen kann.
1: Also das heißt, so eine Art Kontrolle. Also wenn ich jetzt zu laut würde, genau, und dich anschreien würde, dann würde diese, genau, Lampe angehen.
2: Genau, und das macht er zum Beispiel in einer Bar, die den Bewohnern, die oben drüber leben, immer zu laut ist. Also da kriegt er den Auftrag, das zu machen. Oder er macht das in einem Waldstück, wo es zwei Affenbanden gibt, die immer so wahnsinnig laut sind und aufeinander losgehen. Er macht das aber auch in einer Privatwohnung von einem Ehepaar, beide Theaterleute, weil die Frau findet, der Mann, der singe immer zu laut. Und dann kommt dazu, dass bei diesem Mann, der eben diese Dezibelmesser montiert, im Leben alles aus den Fugen ist. Er lebt bei seiner kranken Mutter, versucht zwischen seinen zerstrittenen Eltern zu vermitteln. Er selber ist auch geschieden, sieht nur selten seine Kinder und geht so durch diese Welt, in der er lebt, durch. Der Film steht eigentlich aus lauter Vignetten. Es ist ein Kaleidoskop von Menschen, denen es entweder zu laut ist oder dann übrigens auch mal zu leise.
1: Spannend, was ist da zu leise? Wann ist es zu leise?
2: Das sind Obstpflücker, Pflückerinnen, die ihm erzählen, dass ihnen das Leben auf dem Land einfach manchmal so still ist, dass sie dann am Abend in so eine Bar gehen, wo ganz laute Technomusik läuft und sie da abtanzen müssen. Das ist auch eine wunderbare Szene.
1: Zum Ausgleich. In dem Film. Spannend.
2: Also auch in diesem Film gibt es eigentlich viele zerbrochene Familien, viele schwierige Beziehungen, aber das ist alles so poetisch und so schön gezeichnet. Es erinnert an magischen Realismus, wie man es sonst aus dem südamerikanischen Kino kennt. Das ist skurril, es gibt Ausflüge ins Fantastische. Und manchmal hat mich die Bildwelt übrigens an was ganz anderes erinnert, an das schwedische Kino von Roy Andersson oder auch an die japanischen Animationsfilme aus dem Ghibli-Studio. Irgendwo zwischen diesen Assoziationen liegt eben die Magie dieses Films Hearing aus Vietnam. Und ich muss zugeben, verstanden habe ich nicht alles. Vermutlich, weil mir auch ein Stück weit kultureller Hintergrund fehlt. Und in diesem Film ist mir was aufgegangen. Mittendrin habe ich mir gesagt, hey, ich muss einen Film eigentlich auch nicht immer ganz komplett verstehen, um ihn wirklich zu mögen.
1: Ja, vor allem, wie du jetzt beschrieben hast, hast du dich offensichtlich darauf einlassen können. Und Das ist ja auch etwas Besonderes und etwas Schönes.
2: Ja, das passiert eben an so einem Festival, dass man sich einfach auf jeden Film immer wieder drauf reinlässt. Und wenn man in so einem Flow ist, dann sitzt man einfach da und guckt mal, was kommt.
1: Und bekommt ein Geschenk in diesem Fall. Was Locarno von anderen Festivals unterscheidet und was bei den cinephilen Fans und auch bei den Profis ganz besonders beliebt ist, ist die Retrospektive. Die wird jedes Jahr höchst sorgfältig kuratiert. Und dieses Jahr, Brigitte, hat sie zusätzlich einen ganz direkten Bezug zur Gegenwart. Stichwort schwarze Listen, würde ich mal so salopp sagen.
2: Genau. Dieses Jahr ist die Retrospektive sehr politisch, im wahrsten Sinne des Wortes, gefärbt, würde ich mal sagen, weil sie heißt nämlich Red and Black, Hollywood Left and the Blacklist, also Rot und Schwarz. Es geht um das linke Hollywood und um die Regisseure und um Filme, die auf einer schwarzen Liste gelandet sind. Und zwar relativ kurz nach dem Zweiten Weltkrieg wandte sich ein Komitee, was sich genannt hat Komitee für unamerikanische Aktivitäten, eben der Filmindustrie zu. Vorher im Krieg haben sie in Sachen Nazi-Spionage und Sabotage entwickelt und dann eben im Kalten Krieg, je mehr der gedieh, ist die Filmwelt, die amerikanische Studio-Hollywood-Filmwelt in den Fokus geraten. Da wurden zum Beispiel sogar Filmemacher 1948, drei Filmemacher ins Gefängnis geworfen, weil sie sich geweigert hatten, auszusagen, ob sie nun kommunistisch sind oder nicht.
1: Und sie hätten das wahrscheinlich im Lügendetektor machen müssen, dann haben sie gesagt, das wollen sie nicht.
2: Ja, sie haben sich einfach total verweigert und mussten wirklich ein Jahr ins Gefängnis. Und es gab danach auch schwarze Listen. Viele erhielten Berufsverbot oder ihre Filme wurden nicht aufgeführt. Regisseure haben unter Pseudonymen gearbeitet. Man sprach von einer Red Scare, also von einer Angst vor dem Roten. Auf dieser Liste waren auch wirklich ganz berühmte Leute wie zum Beispiel Charlie Chaplin oder Stars wie John Garfield und Dorothy Parker. Und diese Hatz auf Linke in Hollywood, die dauerte bis in die 1960er Jahre. Und das ist eben die Retrospektive jetzt über dieses Kino. Übrigens findet es immer im gleichen Kino statt, im Grand Rex in Locarno.
1: Und auch eine Legende.
2: Genau, und da sind über 50 Filme jetzt zu entdecken, die eben auf so schwarzen Listen sind oder nicht aufgeführt wurden. Ja, und es ist ein historischer Blick in die 40er bis 60er Jahre, aber wir haben vorhin gesagt, sie ist eben sehr politisch und sie ist natürlich extra aktuell politisch gesetzt. Es ist ein Kommentar auch an eine Kritik an Geschehnissen, die jetzt passieren. In den USA ist die linke Kultur total unter Beschuss, aber auch in Ländern wie Iran ist das Filmschaffen schon ganz lang immer unter Druck. Leute kommen ins Gefängnis, werden mit Berufsverbot belegt, wenn sie nicht Regime
1: oder müssen heimlich auch drehen. Da kommen ja unglaubliche Filme zustande sogar.
2: Und eben auch in Deutschland, da ist noch nicht das Filmschaffen unter Druck, aber ich denke da zum Beispiel an das Bauhaus, was eben auch jetzt so angeschossen wird von der extremen Rechten. Also die Kultur ist wieder an so einem Punkt, wo es fast schon wieder solche schwarzen Listen gibt oder eben ganz in anderen Ländern. Ja, und deswegen ist diese Retrospektive dieses Jahr wirklich eigentlich ganz aktuell, obwohl sie historische Filme zeigt. Und ich finde übrigens sowieso, dass man muss Locarno mal ein Kränzchen winden für diese Retrospektiven. Die sind unglaublich toll kuratiert. Es gibt auch immer wieder jedes Jahr eine Publikation dazu, ein Buch.
1: Das offenbar sehr begehrt ist, hast du mir verraten.
2: Ja, man kann es aber, wenn ich das richtig gesehen habe, auf der Homepage vom Locarno Film Festival bestellen. Es heißt wie die Retrospektive Red and Black, Hollywood Left and the Blacklist.
1: Und dann kann man vielleicht auch noch sagen, also es gibt nicht nur dieses tolle Buch, sondern wenn man in diese Filme geht, gibt es auch eine sehr kluge Einführung jedes Mal. Ja. Kann man richtig was lernen, auf eine gute Art, in so einer guten Dosierung, hatte ich den Eindruck.
2: Ja, es gibt Menschen, ich kenne Leute, die kommen zum Filmfestival Locarno und primär gucken die einfach mal die ganze Retrospektive durch.
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0: Die Nachrichten von SRF um 2.30 Uhr mit Patrick Seiler. In der Schweiz geben Arztpraxen, Spitäler und Apotheken Rabatte auf Medikamente nicht in dem Umfang weiter, wie sie eigentlich müssten. Zu diesem Schluss kommt die eidgenössische Finanzkontrolle EFK in einem Bericht. Wenn Ärzte, Apothekerinnen und Spitalverantwortliche Medikamente vergünstigt einkaufen können, müssen sie diese Vergünstigungen grundsätzlich an die Krankenkassen weitergeben. Nun hat die EFK die Zahlen aus dem Jahr 2024 angeschaut und kommt zum Schluss, in diesem Jahr hätten Arztpraxen, Spitäler und Apotheken gemäß einer Schätzung von Vergünstigungen im Umfang von über 740 Millionen Franken profitiert. Davon hätten sie aber nur rund 12% an die Krankenkassen und die Versicherten weitergegeben, sagt die EFK. Nach dem Erdbeben der Stärke 7,4 im Westen Kolumbiens ist die Zahl der Toten auf mindestens 265 gestiegen. Die Behörden sprechen von knapp 500 Vermissten. Hilfsorganisationen und private Opferregister befürchten jedoch weit mehr Betroffene. Dort sind über 4000 Namen gemeldet. Vor allem in der Großstadt Cali und in den Kaffeeanbaugebieten wurden hunderte Gebäude zerstört. Präsident Abelardo de la Espriella hat nun den wirtschaftlichen Notstand ausgerufen und einen Notfallfonds für den Wiederaufbau angekündigt. Die Katastrophe ist eine erste Bewährungsprobe für den neuen rechtsgerichteten Präsidenten. Er war mit dem Versprechen angetreten, die Staatsausgaben massiv zu kürzen, unter anderem bei der staatlichen Katastrophenschutzbehörde, die nun im Dauereinsatz steht. Der Schweizer Hürdensprinter Jason Joseph ist in Birmingham Europameister über 110 Meter Hürden geworden. Der 27-jährige Basler siegte in 13,12 Sekunden. Es ist die 50. Schweizer Medaille an Leichtathletik-Europameisterschaften seit 1934. In Birmingham behielt der Basler auch auf den letzten Metern die Kontrolle.
1: Es ist alles gut gegangen, es ist alles aufgegangen, aber die letzten zwei Hürden sind schon so gewesen. Okay, zusammen, alles zusammenhalten, konzentriere dich, aber wir haben es ins Ziel gebracht und das ist das Einzige, was zählt.
0: Für Joseph ist es nach Gold an der Hallen-EM und EM-Bronze der bisher größte Erfolg seiner Karriere. Das Wetter heute Donnerstag, es bleibt weiterhin sonnig und heiß bei 32 bis 36 Grad. Das waren Nachrichten von Radio SRF, verantwortlich Patrick Seiler.
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3: Die Hitzewellen, die wir diesen Sommer erleben in der Schweiz, könnten künftig das neue Normal sein. Dann nämlich, wenn es so weitergeht mit dem Klimawandel. Wie sich diese Erwärmung auf die Meeresströmungen auswirken könnte, die besonders wichtig sind für das globale Klima, das soll der neue Weltklimabericht zeigen. Einer der Autoren ist der ETH-Klimatologe Erich Fischer und er ist zu Gast im Tagesgespräch vom Mittwoch.
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5: Wie ist es, wenn man tagtäglich das forscht, was im Moment auch ganz viele Leute beschäftigt? Und wie geht es weiter? Der Erich Fischer ist Klimatologe an ETH Zürich und einer der Hauptautoren des Weltklimaberichts. Erich Fischer, willkommen im Tagesgespräch.
6: Danke für die Einladung.
5: Wenn ihr jetzt Leute trefft im Moment, gibt es da ein anderes Thema als das Wetter?
6: Selten. Es sprechen mich sehr viele Leute auf die jetzige Situation, auf die Bilder, die sie in den Medien sehen, die sie selber unterwegs sehen. Ja. Und die Reaktion ist ungewohnt emotional. Man hat fast das Gefühl, die Leute haben etwas verloren, das ihnen lieb ist. Und man kann sich überlegen, was macht die Schweiz aus? Die weissen Berge, die grünen Wälder und Wiesen, die klaren Bäche. Und die sind jetzt plötzlich grau-schwarze Berge. Braune Wälder und Wiesen und Bäche sind zum Teil austrocknet. Und das weckt Emotionen. Das spricht den Urinstinkt vom Konservatismus an. Dass uns eigentlich etwas verloren geht im Moment, wo wir sehr gerne haben.
5: Und da müsst ihr dann erklären.
6: Genau, ich probiere das einzuordnen, wir probieren zu zeigen und wir probieren im Prinzip auch ein bisschen auf hinzuweisen. Das entspricht genau dem Extremszenario, wo Klimabericht vor 20, 30 Jahren so beschrieben haben. Rekordlänge Trockenperioden, eine Hitzewelle nach der anderen, schon im Mai gestartet. Temperaturhitzerekorde, eine nach dem anderen gebrochen. Im Prinzip spielt sich der Sommer genau dem Drehbuch nach ab.
5: Also ihr seid nicht erstaunt?
6: Ich bin nicht erstaunt. Das Einzige, was mir erstaunt ist, wenn Politiker plötzlich sagen, sie mit dem hätten wir nicht rechnen können. das sei jetzt doch stärker, als sie sich hätten vorstellen können. Im Prinzip sind es genau die Zahlen, die in den alten Berichten sind, die man nachlesen kann. 2011 hat der Bund, die Meteo Schweiz, zusammen mit der ETH Klimaszenarien für die Schweiz geschrieben und dort ist das genau so dargestellt.
5: Aber für euch ist es gleich auch besonders, das jetzt zu sehen. Also eben, ihr habt jetzt immer mit Zahlen fungiert und jetzt plötzlich seht ihr, was das heisst.
6: Das ist richtig. Also Zahlen übersetzen, was es denn wirklich bedeutet, das bewegt natürlich selbst mich. Auch immer, wenn ich in den Bergen unterwegs war und plötzlich sehe, dass ein Fletschhorn oder Silberhorn nicht mehr so weiss ist, wie es früher war, sondern plötzlich schwarz ist. Oder im näheren Umfeld, ich habe Bekannte, die im Spital waren, über 80, oder? In einer Situation, in einem Spitalflügel, der nicht klimatisiert ist. Das macht Angst. Das heisst dann plötzlich, die Zahlen, die wir immer aufgeschrieben haben, die haben eine Bedeutung und das wirkt auch bei uns Emotionen.
5: Aber es gibt ja auch Stimmen, die sagen, Klimatologen und oder Klimarat im Klimabericht haben viel zu vorsichtig und zu zögerlich gewarnt.
6: Das ist richtig. Das passiert uns inzwischen immer wieder mal, und das ist ein Kollege von mir, der seit 20 Jahren in Frankreich sehr viel Klimakommunikation macht, passiert, dass ihm eine Journalistin hat gesagt, wieso habt ihr uns nicht gesagt, wie schlimm die Situation ist und wird. Nachdem vor 10 Jahren uns noch vorgeworfen wurde, dass wir alarmistisch das Ganze beschreiben. Im Prinzip ist natürlich, wenn man die jetzigen Bilder anschaut, ist natürlich einfach die Gegenwart, die jetzige Situation per se alarmierend. Und ich glaube, was schwierig ist, ist häufig die Zahlen zu übersetzen in Bilder, was dann nachher wirklich bei uns die Emotionen auslöst.
5: Ist denn dieser Klimakommunikation etwas schief gelaufen? Dass es scheinbar die Leute nicht so wahrgenommen haben.
6: Ich glaube nicht unbedingt, dass es schief gelaufen ist, aber ich glaube, die Schwierigkeit ist wirklich zu übersetzen, was das bedeutet. Also wenn wir von Tropennächten reden, sagen, es gäbe dreimal so viele Tropennächte wie in der Vergangenheit, dann ist es schwierig, dass die Leute verstehen, was das wirklich bedeutet. Also Tropennacht ist definiert als eine Nacht, wo die Temperatur nie unter 20 Grad sinkt. Das klingt jetzt für die meisten Leute als nicht so heiß, angenehm. Aber was wichtig ist, dass das heisst, 20 Grad am Morgen um 5:30 Uhr, wenn man geht schlafen um 10 Uhr, ist es dann noch über 30 Grad. Und das ist wirklich so ein bisschen die Herausforderung, die man hat.
5: Die tut ja eben der ETH auch die schlimmsten Szenarien, also die Worst-Case-Szenarien berechnen. Ihr habt Hitzewellen auch als eines von euren Schwerpunktthemen. Ihr habt eure Dissertation dazu gemacht. Und wir reden da jetzt schon das vierte Mal, der vierte Sommer im Tagesgespräch, nach der Sommerpause vom Tagesgespräch über die Sommer. Und ihr habt auch immer von diesen Rekorden geredet, jetzt in den letzten 4 Jahren. Und jetzt auch in diesem Jahr gibt es wieder Rekorde. Und ihr habt einmal gesagt, vor 3 Jahren, also jetzt solltet ihr mal hören mit diesen Rekorden, weil je mehr Rekorde man hat, desto seltener sollte sie werden. Aber eben auch dieses Jahr ist wieder ein Rekordjahr.
6: Das ist richtig. Wir haben die Rekordanzahl von Hitzetagen in diesem Jahr. Wir haben den Hitzerekord auf der Alpen-Nord-Seite gebrochen. Und das jetzt eben mehrere Monate hintereinander. Und die Schweiz steht nicht allein da. Das ist das Gleiche, passiert in Deutschland, Österreich, in Weißrussland, Polen, Tschechien etc. Es ist halt der Ausdruck von dem, dass wir immer noch in einer sehr schnellen Erwärmungsphase sind, dass eigentlich die Rekorde immer noch gebrochen werden. Das sollte abbremsen, sobald es uns gelingt, zumindest die Erwärmungsrate zu entschleunigen, abzubremsen. Auch wenn wir sie noch nicht stoppen, dann wird das die Anzahl der Rekorde hoffentlich nach oben bringen.
5: Bleiben wir noch bei den Rekorden zuerst. Ihr habt ja beim Worst-Case-Szenario zu den Hitzewellen habt ihr entworfen, dass es für die Alpen-Nordseite, die grossen Städte wie Zürich, Genf, Basel, dass es dort über eine lange Zeit 43 bis 44 Grad heiß könnte werden. Jetzt ist es lang heiß, aber es ist nie so heiß geworden. Haben wir einfach im Moment jetzt ein bisschen Glück gehabt?
6: Es ist wirklich knapp geworden in gewissen Fällen. Wir sind knapp vorbeigeschrammt. Und zwar haben wir im Juli, am 30. Juli in Basel 39,7 Grad erreicht. Das allerdings schon um 2 Uhr am Nachmittag. Und dann haben uns Gewitter geholfen. Gewitter im nahen Elsass haben dazu geführt, dass es nachher rapide Temperaturen wieder gesunken sind. Wenn es an diesem Tag noch weiter aufwärts gegangen. Wenn das nicht wäre passiert, dann hätte es gut können, 2-3 Grad mehr werden und dann wären wir dem schon wieder näher gekommen. Ja, wir haben dann gesagt, das ist wirklich das aller-Worst-Case-Szenario und wir waren selber ein bisschen überrascht gewesen, wie näher wir dem schon sind gekommen. Deutschland hat schon 41,8 Grad erreicht, Frankreich schon fast 44 Grad. Also man sieht, im Umland sind solche Temperaturen heute schon möglich.
5: Und eben, es wäre auch in der Schweiz möglich, aber es gibt auch Obergrenzen, wie heiss, wie lang heiss, dass es kann sein kann.
6: Das ist richtig. Da hilft uns die Physik zum Glück ein bisschen. Also das reguliert die Hitze und bremst sie auch ein bisschen. Und zwar ist es so, wenn es wahnsinnig heiss ist, wenn die Böden trocken sind, dann können sich die Luft am Boden sehr stark erwärmen. Sie dehnt sich aus. Und sie wird leichter und fährt aber aufsteigen. Sie bildet Wolken und Gewitter und dann kühlt es ab. Das funktioniert so lange, wie die Luft wärmer ist als die Umgebung. Und in diesem Sommer haben wir sehr, sehr warme Luft in der Höhe, auf 5 Kilometer zum Beispiel gehabt. Der ganze Sommer lang war es extrem warm gewesen. Und das ist wie ein Deckel auf dem Kochtopf, der verhindert, dass sich die Gewitter bilden, dass die Wolken sich bilden. Und das ist eigentlich das, was uns die Obergrenze vorgibt. Dummerweise verschiebt sich aber die Obergrenze mit dem Klimawandel auch weiter nach oben.
5: Also das heisst, dass es auch noch heisser könnte werden in der Schweiz?
6: Das ist richtig. Also die Temperaturen, wie wir sie jetzt in den Nachbarländern haben, sind sicher möglich. Aber wir bleiben dabei, dass etwa die 43, 44 Grad ein Worst-Case-Szenario sind.
5: Und über wie viel, wie lange Zeit?
6: Also das ist wirklich so ein Tagesmaximum-Temperatur, die wir erwarten würden. Über längere Zeit sind Temperaturen über 38 Grad etc. möglich. Da wären die Auswirkungen häufiger sogar noch schwerwiegender, wenn es lang warm bleibt, als wenn es einen einzigen extrem heissen Tag gibt.
5: Jetzt habt ihr es vorhin gesagt, wenn es heiss ist, steigt die Luft, also die Feuchtigkeit auf. Und auch wenn eben die Meer oder die Flüsse so heiss sind, dann verdampft auch mehr Luft. Und dann könnte man ja wie das Gefühl haben, dann hat es auch mehr Feuchtigkeit in der Luft und dann regnet es auch mehr. Aber das ist jetzt irgendwie nicht so.
6: Das ist nicht immer so einfach. Ja, die Luft kann sehr, sehr viel Wärme entziehen. Der Böden,
5: also Feuchtigkeit
6: entziehen. Der See, der Böden. Aber solange sie warm bleibt und nicht auf kalte Luft trifft, kann sie es einfach auch wegtransportieren. Und das ist richtig viel, wenn man über einen Quadratmeter Boden kann 50 bis 70 Liter wegtransportiert werden in einer sehr warmen Atmosphäre. Und das heisst, es muss nicht unbedingt gerade vor Ort wieder runterkommen.
5: Also es kommt dann im Meer, regnet es dann?
6: Das kann an einem anderen Ort, das kann in Osteuropa, wenn wir Westwinde haben, das kann über das Meer weggedreht werden. Genau. Aber das heisst nicht, dass es unbedingt lokal runterkommen kann, aber es kann natürlich auch lokal runterkommen. Und wenn es kommt, dann in grossen Mengen.
5: Und wenn es eben nicht kommt, dann gibt es Dürren, wie wir jetzt eine haben. Also auch dort nähern wir uns ja an einen Rekord. Wir erinnern uns noch an das Jahr 2003, wo sehr trocken war, aber das Jahr kommt auch daran her.
6: Genau, das ist, wir warten jetzt noch zum Ende vom August ab, aber bezogen auf Temperatur ist es so, dass man mit grosser Wahrscheinlichkeit davon ausgeht, dass wir den Sommer 2003 werden übertreffen. Und wir haben ja in diesem Jahr sind wir schon im Mai gestartet mit der Hitze. Und auch bezüglich auf Trockenheit ist es außergewöhnlich. Und es ist außergewöhnlich in vielen Bereichen. Die Böden sind wahnsinnig trocken, die Flüsse führen sehr wenig Wasser. Es hat sehr lange nicht geregnet und die Verdunstung verstärkt das Ganze noch.
5: Jetzt werden ja wird die Dürre auch verglichen mit früher, mit historischen Dürren, zum Beispiel aus dem Jahr 1540. Das ist, glaube ich, europaweit die grösste oder heftigste Dürre gewesen, die es jemals gegeben hat. Kann man die zwei Ereignisse vergleichen?
6: Es ist sehr spannend, wenn man in die Vergangenheit schaut und sieht, was durchaus auch denkbar ist. Das ist 1540, weiss man, da hat man noch keine Messungen gehabt, aber man weiss aus historischen Quellen, aus Klöstern, dass es extrem trocken war. Der Berner Klimahistoriker Christian Pfister hat das zusammengetragen, die Informationen. Auch wenn es heute gleich lang nicht regnet, ist die Situation gleich eine andere, weil wir eben in einer wärmeren Atmosphäre sein. Wärmere Atmosphäre hat wie Durst. Es ist wirklich eine gute Analogie. Sie will 3 Grad wärmere Atmosphäre, wo der Boden bis zu 20% mehr Feuchtigkeit entziehen, verdunstet mehr aus dem Bodensee, verdunstet mehr aus den Wiesen, aus den Bäumen etc. Und das ist natürlich ein verstärkender Faktor.
5: Also das ist eigentlich jetzt schlimmer?
6: Im Prinzip, wenn es gleich lang nicht regnet, dann wird es heute schlimmer. Jetzt 1540, wir wissen es nicht genau, scheint die Trockenheit noch länger angehalten haben. Also der Niederschlag hat noch länger gefehlt. Aber was wir sagen, ist, bei gleichen Situationen, gleich wenig Regen, ist ist heute die Situation schlimmer. Und in Zukunft kommt noch dazu, dass Gletscher schmelzen, die uns immer geholfen hat, im 2003 sehr viel. In den Alpenflüssen hat es sehr viel Wasser gehabt. Heute hat es immer noch, aber schon ein bisschen weniger. Und in Zukunft, wenn die Gletscher verschwunden sind, wird der Abfluss fehlen. Das wird eigentlich der kompensierende Faktor wird wegfallen.
5: Also da gibt es einfach auch eine Menge weniger Wasser, wo man zum Beispiel rausnehmen kann, zum Bewässern oder so.
6: Genau, im Moment, also man sieht ja jetzt in den Voralpen und im Mittelland schon, was mit den Flüssen passiert ist. Sense, Sitter, Thur, all die kleineren regengespissenen Flüsse sind zum Teil schon komplett trocken oder rekordtrocken. Hingegen die, die eben vor Gletscherschmelze gespissen werden, da hat es noch viel Wasser. Und in Zukunft erwartet man, dass auch dort immer mehr zu einer Herausforderung ist. Das geht nicht ganz weg, aber es wird zusätzlich noch abnehmen.
5: Jetzt habt ihr ja vorhin gesagt, eben, es ist länger gegangen, die Dürre 1540. Jetzt ist es aber so, der hat ja auch Worst-Case-Szenarien zu Trockenheit und Dürre quasi gemacht. Und dort geht ihr ja davon aus, es kann nicht nur ein Jahr so trocken sein, sondern bis zu 3 Jahre. Also das wäre ja dann eher nochmal eine grössere Dimension.
6: Das ist richtig. Also wir haben jetzt diesen Sommer, seit dem April, ist etwa halb so viel Niederschlag gefallen wie normal. Jetzt das über 3 Jahre ist sehr unplausibel. Das ist eigentlich außerhalb dem, was wir erwarten. Aber was gut könnte sein, dass wir über 3 Jahre im Schnitt etwa ein Viertel weniger Niederschlag haben. Und das wäre schon dramatisch. Weil man würde erwarten, dass sich so ein halbes Jahr wie jetzt gibt, mit nur halb so viel Niederschlag, und dann vielleicht ein Herbst folgt mit durchschnittlichem Niederschlag, aber das reicht eben nicht. Also jetzt der Herbst oder der Winter bringt hoffentlich überdurchschnittlich viel Niederschlag, und das braucht es, um zum Beispiel den Bodensee wieder aufzufüllen, um unsere Grundwasserspeicher wieder aufzufüllen und dass sich die Landwirtschaft wieder erholen kann.
5: Wir sitzen jetzt im Tagesgespräch mit Erich Fischer. Er ist Klimatologe an ETH Zürich und auch einer der Hauptautoren vom Weltklimabericht. Ihr habt vielleicht zum letzten Worst-Case-Szenario zu kommen. Ihr habt es eben zu Starkregen abgemacht. Wir haben es vorhin schon ein bisschen angesprochen. Und ihr habt auch untersucht, ist der wirklich häufiger und bleibt er länger am gleichen Ort? Das heisst, dass er eben viel mehr Wasser am gleichen Ort kommt. Hat er jetzt da Resultat?
6: Wir haben Resultate, die klar darauf hindeuten, dass bei Starkregenereignissen mit dem Klimawandel der Niederschlag konzentrierter runterkommt. Das heisst, in kürzerer Dauer mehr und auch über kleinerer Fläche konzentrierter. Jetzt eine der grossen Herausforderungen ist, wenn sich die Gewitter langsam bewegen. Wir sehen erste Hinweise in die Richtung, dass das passieren kann, dass sie sich organisieren können, wie wir es eigentlich aus Nordamerika kennen. Aber also,
5: was heisst das genau?
6: Das heisst, dass mehrere Gewitter sich in so ein sogenanntes Mesoscale Convective System, also in einem grossen Verband zusammenfügen und dann als Gesamt sich nur langsam wegbewegen. Das ist immer noch eine sehr offene Forschungsfrage. Wir haben erste Studien, die in die Richtung deuten, aber wir müssen das weiter untersuchen. Interessant ist aber, dass wir sogar diesen Sommer, der so trocken war, haben wir im Tessin, nahe Chiasso, einen Niederschlagsrekord gehabt, der egalisiert. In 10 Minuten ist extrem viel Niederschlag gekommen. Auch in Zürich, man kann sich erinnern, hat es im Juni ein extremes Niederschlagsereignis gegeben. Der Bahnhof, die Unterführungen sind überflutet worden und tragischerweise sogar ein Todesopfer gefordert. Also sogar in diesen trockenen Sommer, wenn es regnet, dann eben in grossen Mengen.
5: Eben, ihr macht alle die Berechnungen, die Worst-Case-Szenarien. Wenn wir am Anfang des Gesprächs denken, die nützen nichts, wenn sie nicht zu den Leuten kommen, die sich darauf vorbereiten müssen, die verantwortlich sind, zum Beispiel für kritische Infrastruktur. Und das wollt ihr jetzt verbessern. Und da gibt es jetzt ein Nationalfondsprojekt, Klim Plus heisst das. Und da sollen dann eben alle Themen, Gesundheitsrisiken, Landwirtschaft, Wasserwirtschaft, Politik, all das einbezogen werden. Könnt ihr ein Beispiel bringen, wie das passieren kann, dass sich eben die Wissenschaft und auch die Praxis besser verknüpft?
6: Also ein Beispiel ist, wo wir zusammenarbeiten, ist zum Beispiel, wie der Klimawandel die globalen Lieferketten und die Stabilität des Finanzsystems ins Wanken bringen kann. Das ist eine Zusammenarbeit mit Banken, die Nationalbank ist dabei, aber auch mit Versicherungen. Und man geht davon aus, wenn zum Beispiel ein Ereignis mit sehr starken El Niño sich aufbaut, global zu grossen Schäden führt und gleichzeitig Nahrungsmittelversorgung Probleme bekommt, weil die Lieferketten zum Beispiel in eine Schwierigkeit geraten. Und das immerhin vor dem Hintergrund, dass ja nicht nur Klimawandel allein ein Effekt ist, sondern dass wir auch geopolitische Herausforderungen haben. Wir haben in den letzten Monaten gesehen, wie sensibel die Lieferketten sind. Und wir möchten besser verstehen, wie das zusammenspielt, nicht um die Leute zu erschrecken, sondern um besser die Schweiz wieder resilienter zu machen, eigentlich besser für solche Herausforderungen aufzustellen.
5: Also das heisst, der Klimawandel tut das Finanzsystem, die Weltwirtschaft schlussendlich auch betreffen. Auch wenn das jetzt, man das nicht auf den ersten Blick sieht. Eben, man denkt entweder an die Landwirtschaft und nicht unbedingt an den Finanzplatz.
6: Also die Rückversicherungen sind schon sehr lang mit diesem Thema beschäftigt. Ja, und die kennen das. Jetzt ist die Frage, wie viel passiert gleichzeitig und wie viel kommt direkt hintereinander. Und ja, es ist auch dort ein außerordentliches Worst-Case-Szenario. Aber die grosse Frage ist, ist die Stabilität, wenn wir finden, das ist stabil genug, dann ist ja das auch ein positives Resultat. Aber dort arbeiten wir sehr eng aber mit Ökonomen zusammen, mit Leuten aus Politikwissenschaften. Und das ist genau das Ziel von dem NCCR Klim Plus, um die Brücke zu schlagen und die Schweiz eigentlich besser aufzustellen für die Gefahren.
5: Ihr seid eben einer der Hauptautoren vom Weltklimabericht. Ihr habt mir vorhin gesagt, es gibt viele von diesen Hauptautoren, aber das ist eine wichtige Funktion. Und in den nächsten, also in 3 Jahren soll der nächste rauskommen. Und da arbeitet ihr ja an Szenarien und auch jetzt mit Blick auf sogenannte Kipppunkte. Und einer von diesen Kipppunkten ist ja der Golfstrom. Wie kann sich Klimaveränderung auf die Ströme vom Meer, also wie können die beeinflussen? Was weiss man denn heute jetzt schon darüber, über das Phänomen?
6: Also man weiss, dass Klimaveränderung kann solche Kipppunkte verursachen. Man kennt das aus langen Rekonstruktionen, über Millionen Jahre zurück. Die Uni Bern hat das sehr intensiv untersucht, über viele. Und da gibt's
5: also, das hat es schon gegeben?
6: Das hat es gegeben, genau. Zwischen Eiszeiten und Zwischeneiszeiten hat es so schnelle Wechsel gegeben. Und jetzt ist die Frage, ist so etwas in naher Zukunft denkbar? Also, und im Moment ist es so, dass also die Herausforderung ist, dass der Golfstrom wird einerseits angetrieben von Erdrotation, die wird immer da sein, das ist kein Problem. Und der zweite antreibende Faktor ist, dass wir im Nordatlantik eine Pumpe haben, wo der Salz ausgelöst wird, dass das Meerwasser absinkt. Und die Frage ist, ob das sich abschwächen könnte, wenn mehr Schmelzwasser in Nordatlantik kommt.
5: Also weil der Salzgehalt kleiner wird?
6: Weil der Salzgehalt kleiner wird, genau, wird das Meerwasser nicht mehr absinken und wird nicht mehr warmes Wasser aus dem Golf von Mexiko nachziehen. Und dann wird es vor allem in Skandinavien zum Beispiel Auswirkungen haben. Jetzt im neuen Weltklimabericht schauen wir in erster Linie, was wäre wenn. Weil bis jetzt hat man müssen sagen, wir können nicht genau quantifizieren, wenn das passiert, bei welcher Erwärmung das passiert. Aber es ist schon mal sehr spannend zu verstehen, wie sich das zum Beispiel auf Europa wird auswirken.
5: Und jetzt hat er Szenarien gemacht. Was ist das Schlimmste? Was ist das wenigste schlimmste Szenario?
6: Also eines von den schlimmsten Szenarien ist, dass wirklich Europa im Sommer deutlich trockener würde werden.

0: aber deutlich trockener, deutlich kälter. Was heisst das im Vergleich zu heute?
1: Also es ist wirklich eine riesige Spannbreite. Für Nordeuropa 1 Grad kälter bis 10 Grad kälter, so ist die Spannbreite.
0: Und das im kommt Winter.
1: Im Winter, genau. Also das ist eigentlich eine der grossen Herausforderungen. Es wird in Nordeuropa oder in Europa zu grösseren Gegensätzen zwischen Winter und Sommer führen. Und das wäre nochmal eine grosse Herausforderung. Wie gesagt, im Moment zum Glück ein sehr unwahrscheinliches Szenario, aber so wie in anderen Fachgebieten möchte man sich besser aufstellen und verstehen, was wäre, wenn.
0: Ja. Und was heisst Trockner jetzt im Vergleich vielleicht gerade mit dem trockenen Sommer?
1: Das heisst, dass eben jetzt gerade zum Beispiel, wenn, also sehr viel Niederschlag kommt ja vom Nordatlantik, erreicht uns. Und ich habe jetzt gerade die Zahl oder Studie im Kopf, wie sich das würde vergleichen mit dem Sommer, aber es würde in die Richtung gehen, dass man eben im Sommer weniger Feuchtigkeit von einem kälteren Nordatlantik würde zu uns transportieren und nachher das eher zu weniger Niederschlag würde führen.
0: Und würde es dafür dann im Winter mehr regnen? Oder auch das auch nicht unbedingt?
1: Nicht unbedingt, die Wärme würde an einem anderen Ort bleiben. Es würde ja nicht nur Skandinavien und Europa betreffen. Also das ist ein globaler Bericht, den wir machen. Und dort sieht man, dass viele von den schwerwiegenden Auswirkungen würde in ganz anderen Weltregionen anfallen. Etwas, was uns grosse Sorgen macht, ist zum Beispiel, dass das Monsun-System sehr stark betroffen werden. Denn von dem hängen 2 bis 3 Milliarden Leute ab. Und also die Auswirkungen sind, also die Wärme, die nicht zu uns kommt, würde sich an einem anderen Ort auswirken.
0: Jetzt macht ihr eben die Worst-Case-Szenarien, habt ihr auch schon jetzt gemacht und jetzt eigentlich in den letzten Jahren war man immer am obersten Szenario gewesen. Müsst ihr die auch noch anpassen?
1: Das sind wir im Moment sehr intensiv am Schauen. Also es ist so, dass vor allem im Sommer, also die Sommerhitze, da sind wir jetzt wirklich am obersten Rand. Es ist nicht so, dass alles nach dem Worst Case abläuft, aber es ist so, dass vor allem die Sommererwärmung sehr rasch abgelaufen ist, insbesondere über Europa. Und dort probieren wir zu verstehen, wo die Zunahme von mehr Hochdrucklagen, wo eigentlich das übertrifft, was wir erwartet haben, ob das ein bisschen Zufall war über die letzten Jahrzehnte und sich die Erwärmung leicht wird entschleunigen oder ob sich das so wird fortsetzen.
0: Jetzt haben wir ja am Anfang des Gesprächs oder habt ihr gesagt, dass viele Leute euch auch sagen, dass die Hitze den Sommer auch Angst macht. Und ihr untersucht ja auch, was es braucht. Ihr habt es auch schon gesagt, für dass die Erwärmung zumindest bremset wird. Jetzt schauen wir vielleicht die Schweiz an. Da hat der Umweltminister, der Albert Rösti, gerade gesagt, dass die Schweiz nicht so gut drin ist, also dass das Klimaziel 2030 allenfalls verpasst würde. Aber gerade die Schweiz ist besonders betroffen eben von diesen Erwärmungen.
1: Ja, ich glaube wirklich, wenn man die Wilder jetzt sieht, oder? Das ist die Wälder, das Fischsterben, der Bodensee. Und man denkt, das ist jetzt die Auswirkung von 1,5 Grad Erwärmung und unbremst weiter heisst 3 bis 4 Grad globale Erwärmung. Dass die Effekte würden sich mehr als verdoppeln. Dann kommt man häufig sofort zum Schluss, dass man nicht nur Symptome bekämpfen kann, sondern dass man die Ursache müssen angehen. Und ja, die Ursache wäre die Reduktion der Emissionen. Ich höre häufig das Argument, die Schweiz macht ja nur 1% der globalen Emissionen aus. Das klingt für mich ein bisschen wie eine Ausrede von einem Schüler, der seine Hausaufgaben nicht gemacht hat. Es fordert niemand, dass die Schweiz das globale Klimaproblem löst, alleine, sondern einfach seinen Beitrag leistet. Und das wären unsere Emissionen gemäss unseren Versprechungen zu senken.
2: Das war das Tagesgespräch vom Mittwoch, dem 12. August mit dem ETH-Klimatologen Erich Fischer. Hier geht es jetzt gleich weiter mit den aktuellsten Nachrichten.
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0: Die Nachrichten von SRF um 3 Uhr mit Patrick Seiler. Nach dem Erdbeben der Stärke 7,4 im Westen Kolumbiens ist die Zahl der Toten auf mindestens 265 gestiegen. Die Behörden sprechen von knapp 500 Vermissten. Hilfsorganisationen und private Opferregister befürchten jedoch weit mehr Betroffene. Dort sind über 4000 Namen gemeldet. Vor allem in der Großstadt Cali und in den Kaffeeanbaugebieten wurden hunderte Gebäude zerstört. Präsident Abelardo de la Espriella hat nun den wirtschaftlichen Notstand ausgerufen und einen Notfallfonds für den Wiederaufbau angekündigt. Die Katastrophe ist eine erste Bewährungsprobe für den neuen rechtsgerichteten Präsidenten. Er war mit dem Versprechen angetreten, die Staatsausgaben massiv zu kürzen, unter anderem bei der staatlichen Katastrophenschutzbehörde, die nun im Dauereinsatz steht. Zum Gedenken an die Opfer hat die Regierung eine dreitägige Staatstrauer angeordnet. In Venezuela, dem Nachbarland Kolumbiens, haben sich die Interimsregierung und die Opposition auf erste konkrete Schritte zur Beilegung der Staatskrise geeinigt. Sie vereinbarten eine umfassende Justizreform sowie die Erneuerung der Richter am obersten Gerichtshof. Zudem wollen beide Seiten gemeinsam versuchen, im Ausland eingefrorene Staatsgelder freizubekommen, unter anderem bei der Bank von England, um den Wiederaufbau nach dem verheerenden Erdbeben vom Juni zu finanzieren. Es sind die ersten konkreten Beschlüsse unter Vermittlung der USA, seit der frühere Präsident Nicolas Maduro vor 7 Monaten festgenommen wurde. Im Zusammenhang mit den tödlichen Abstürzen des Flugzeugtyps Boeing 737 MAX ist der US-Flugzeugbauer Boeing erneut zu einer hohen Schadenersatzzahlung verurteilt worden. Ein Gericht in Chicago sprach der Familie eines verunglückten UNO-Mitarbeiters 29 Millionen US-Dollar zu. Der irische Ingenieur des Welternährungsprogramms war 2019 beim Absturz einer Ethiopian Airlines-Maschine zusammen mit 156 weiteren Menschen ums Leben gekommen. Ursache für den Absturz war eine fehlerhafte Steuerungssoftware. Gegen Boeing liefen nach den Abstürzen Dutzende Zivilklagen, die meist außergerichtlich beigelegt wurden. Eine Meldung vom Sport. Der Basler Hürdenläufer Jason Joseph ist in Birmingham Europameister über 110 Meter Hürden geworden. Mit seiner Siegerzeit von 13,12 Sekunden holte er die insgesamt 50. Schweizer Medaille in der Geschichte der Leichtathletik-Europameisterschaften seit 1934. Das Wetter heute Donnerstag, es bleibt weiterhin sonnig und heiß bei 32 bis 36 Grad. Das waren die Nachrichten von Radio SRF. Verantwortlich ist heute Nacht Patrick Seiler.
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2: Es ist das Ereignis diese Woche für viele Menschen in Europa, die Sonnenfinsternis. Viele sind mit Spezialbrillen ausgerüstet und schauen gespannt gen Himmel. Das war nicht immer so. Klar, früher gab es auch keine Spezialbrillen, vor allem aber fürchtete man sich vor dieser plötzlichen Dunkelheit. Unsere Religionskennerin nimmt uns mit in den Aberglauben rund um die Sonnenfinsternis. Außerdem reden wir in der nächsten halben Stunde hier über einen bedeutenden Sieg für die Menschenrechte. So redet man über die Abschaffung der Todesstrafe im Libanon. Und die Schweizer Hilfe im Erdbebengebiet Kolumbien ist auch Thema bei uns. Wir sprechen mit dem stellvertretenden Botschafter vor Ort. Das ist der 4x4-Podcast mit mir, Susanne Stöckel. Hallo. Am Mittwochabend ist es soweit. Dann bedeckt der Mond bis zu 93% der Sonne. Es ist die stärkste partielle Sonnenfinsternis seit 1999. Vieles ist bekannt über diese sogenannten Eklipsen, wie sie im Fachjargon heißen. Das war früher noch ganz anders. Da hat eine Sonnenfinsternis Angst und Schrecken verbreitet. Vera Deregisch hat SRF-Religionsexpertin Judith Wipfler gefragt, wie lange sich Menschen schon mit der Sonnenfinsternis beschäftigen.
3: Wahrscheinlich seit Menschengedenken, aber die ältesten schriftlichen Belege, Berichte, die sind tatsächlich schon 4000 Jahre alt. Die kommen aus dem alten Orient, aus Babylonien. Sie beschreiben diese plötzliche Verdunklung der Sonne Und sie deuten das dann auch gerade, und zwar als Gefahr für Mensch und Natur. So eine Sonnenfinsternis, die ist immer etwas Bedrohliches in den Mythen der Menschheit. Sei es, dass es eben die Götter selbst als Strafe meinen oder als Mahnung, als Drohung für Unheil. Also auch wenn die Geschichten zum Teil recht poetisch und lustig tönen, Erklärungen, dass die Sonne von einem Drachen oder Dämon verschlungen worden sei. Aber damit ist eben immer so ein kosmisches Unheil angesprochen.
4: Und warum haben das die Menschen als so bedrohlich wahrgenommen?
3: Ja, weil die Sonne natürlich was Existenzielles ist für unser Leben. Sonne und Mond, das waren dementsprechend auch wichtige Gottheiten in der Antike, in Babylonien, Assyrien, aber auch bei Griechen und Römern. Sie waren für Leben und Gedeihen zuständig. Und da kann man sich schon vorstellen, dass es als lebensbedrohlich wahrgenommen wird, wenn diese lebensspendende Sonne mitten am Tag sich da verzieht. Also bei den Assyrern und Babyloniern, da war der Sonnen Gott, der Garant der Weltordnung. Also der Sonnengott war Wahrer von Recht und Gerechtigkeit. Ganz ähnlich wie später der biblische Gott auch, also Richter und Retter. Der Sonnengott bringt Licht ins Dunkel und wendet Unheil ab. Also verfinstert sich nun diese Sonne mitten am Tag, dann ist diese Weltordnung bedroht. Also aus dem Kosmos, Kosmos heißt ja griechisch Ordnung, wird dann für einen Moment Chaos. Und das wird als bedrohlich erlebt. Und im alten Orient hat man den Himmel eben auch gelesen, als von den Nachrichten von den Göttern gelesen, als Himmelsschrift, die uns etwas erzählt über den Weltenlauf und die Zukunft oder eben was die Götter wollen.
4: Welche Botschaften hat man dann sonst noch herausgelesen aus so einer Sonnenfinsternis, Judith Wipfler?
3: Also eine Botschaft, die mehrfach vorkommt in verschiedensten Kulturen, ist, dass ein König bald sterben werde. Und diese Texte findet man sogar im Staatsarchiv der neuassyrischen Könige in Mesopotamien. Das war im 7. Jahrhundert vor unserer Zeitrechnung. Da steht das schon beschrieben. Und dort wird eben diese Deutung auch schon gegeben, dass das eben ein Unheil ankündigt, so eine Sonnenfinsternis. Die antiken Assyrer führten also Buch darüber, über dieses Himmelsphänomen. Es gab da astronomische Tagebücher, nennt man die. Und darin versuchten die damaligen Experten auch schon, solche Eklipsen vorherzuberechnen, also den Zeitpunkt für nächste Sonnenfinsternisse.
4: Das klingt ja schon sehr wissenschaftlich.
3: Ja, zumindest vorwissenschaftlich. Auch der Begriff Eklipse, den haben wir ja von den alten Griechen. Eklipsis heißt wörtlich verlassen, verschwinden, verdecken, zudecken, auslöschen. Und den gibt es seit dem 5. Jahrhundert vor Christus. Herodot überliefert ihn und zusammen mit einer Legende, dass eine Sonnenfinsternis einen Krieg beendet habe zwischen den Medern und den Lydern. Und da, als sich da plötzlich die Sonne verfinsterte, hätten die Soldaten ihre Waffen weggeworfen und hätten vor Schreck aufgehört zu kämpfen. Das ist doch mal ein schönes kosmisches Eingreifen.
4: Eine Sonnenfinsternis machte den Menschen eben auch Angst. Offenbar sind da die Götter im Spiel. Wie sieht's denn in der Bibel aus?
3: Ja, in der Bibel sind Sonne, Mond und Sterne keine Götter. Da ist ja der eine Gott drüber, der hat sie geschaffen. Aber auch in der Bibel ist dieses Unheilsprophetische verknüpft mit der Sonnenfinsternis. Also es kommt verschiedentlich bei Propheten Unheilsprophetien vor. Zum Beispiel Prophet Amos, der warnt, der Tag des Herrn ist Finsternis und nicht Licht.
4: Und im Neuen Testament ist es da anders?
3: Nein, im Gegenteil, dort ist die Sonnenfinsternis am absoluten Höhepunkt der ganzen Evangelien, der ganzen Jesusgeschichte zu finden, nämlich bei der Kreuzigung Jesu. Da sei eine Finsternis zur Mittagszeit eingetreten über das ganze Land und die ganze Erde, also die ganze Welt. Und diese Finsternis habe eben 3 Stunden angedauert, was astronomisch völlig unmöglich ist, bis eben Jesus am Kreuz stirbt. Das ist natürlich dramaturgisch wunderbar, diese Klimax, dass dieses kosmische Ereignis damit unterstrichen wird. Der Tod Jesu als kosmisches, weltbedeutendes Ereignis. Aber auch hier haben wir wieder diese Verknüpfung von einem Tod eines Königs, der mit einer Sonnenfinsternis in Verbindung gebracht wird, hier eben mit dem Tod Jesu. Aber natürlich, es geht weiter, die Sonne kommt wieder und Jesus steht auf und er wird dann ja auch nachher als Sol Invictus, als unbesiegbare Sonne beschrieben.
4: Dann blieb die Sonnenfinsternis auch danach noch ein Anlass, der Angst ausgelöst hat.
3: Ja, die Menschen seien auch noch in der frühen Neuzeit wirklich in die Kirchen beichten gerannt, weil sie Angst hatten vom letzten Gericht, das mit dieser Sonnenfinsternis eintreten könnte. Und solche Befürchtungen gibt's immer wieder, so Endzeitwellen und Endzeitsekten, auch christliche, die eine Sonnenfinsternis zum Anlass nehmen, dass jetzt das Ende der Zeiten, der Tag des Herrn gekommen sei. Sie beziehen sich dann auf, vor allem auf Stellen in der Apokalypse des Johannes, wo eben dieses Verdunkeln der Sonne zusammenkommt mit anderen Elementen dieser Weltuntergangsszenarien, also Kriege, Erdbeben, Feuer und sonstiges Unheil. Das kennen wir ein bisschen aus den US-Blockbuster-Kino, Weltuntergangskino.
4: Die Faszination, die bleibt also, und auch ein bisschen das sich fürchten vor der Sonnenfinsternis. Judith Wipfler, hat dieser aktuelle Hype um die Sonnenfinsternis schon religiöse Qualitäten, kann man das sagen?
3: Ja, das kommt auf die Haltung drauf an. Fasziniert und erschreckt, Faszinosum et Tremendum, das ist eine alte Definition vom Heiligen, vom Numinosen. Das kann man hier durchaus auch sehen, und ich habe es ja auch selber miterleben dürfen 1999, wenn da plötzlich Vögel zwitschern und verstummen und da kommt Wind auf, da wird's kalt. Also mitten am Tag, das ist außergewöhnlich und nicht erstaunlich, dass Menschen dieses Erlebnis auch suchen.
4: Also ist nun schon eine Religion, sich die Sonnenfinsternis anzuschauen?
3: Also das kommt wirklich auf die Haltung an. Ich zitiere gern dazu noch den Adalbert Stifter, der hat das vor über 200 Jahren schon erlebt, die Sonnenfinsternis, und der hat geschrieben, Zitat, das hatte keiner geahnet, ein einstimmiges Ah aus aller Munde und dann Totenstille. Es war der Moment, da Gott redete und die Menschen horchten.
5: Judith Wipfler aus unserer Religionsredaktion. Der Libanon schafft die Todesstrafe ab, und zwar als erster arabischer Staat. Das sei ein bedeutender Sieg für die Menschenrechte, sagt dazu beispielsweise die Menschenrechtsorganisation Amnesty International. Neu gibt es anstelle der Todesstrafe eine verschärfte lebenslange Haft mit Zwangsarbeit. Faktisch hat der Libanon seit 2004 niemanden mehr hingerichtet. Wie groß also ist dieser Schritt tatsächlich? Das hat Vera Deraghi Schmeret Michel gefragt. Sie ist freie Journalistin im Libanon.
6: Es ist auf jeden Fall immer noch ein historischer Schritt. Nicht nur für in der Region, wo der Libanon das erste arabische Land ist, das die Todesstrafe formell abschafft, sondern auch weltweit, denn die Menschenrechte sind überall massiv unter Druck und die Hinrichtungen waren zuletzt wieder auf einem Höchststand. Aber es stimmt, dass es seit 2004 ein Moratorium gab und damit keine Vollstreckungen mehr der Todesstrafe. Das hatte vor allem mit internationalem Druck zu tun, zum Beispiel beim Sondertribunal der UNO, das den Mord des ehemaligen Ministerpräsidenten Rafiel Hariri untersuchte, war es tatsächlich eine Bedingung, dass der Libanon die Todesstrafe nicht mehr vollstreckt. Aber trotzdem gilt natürlich, dass ein Moratorium jederzeit beendet werden kann und deswegen die formelle Abschaffung trotzdem ein Durchbruch ist.
4: Jetzt beschäftigen den Libanon ja im Moment andere Themen stark, ein Waffenstillstand mit Israel oder die Entwaffnung der Hisbollah. Warum schafft denn das Parlament ausgerechnet jetzt die Todesstrafe ab?
6: Es gibt schon seit Jahren Druck und ein Lobbying aus der Zivilgesellschaft für die Abschaffung der Todesstrafe. Aber dennoch, dass die Regierung gerade jetzt diesen Gesetzentwurf dem Parlament vorgelegt hat, hat tatsächlich insbesondere auch mit der veränderten politischen Lage im Libanon zu tun. Denn diese Regierung ist Anfang 2025 angetreten, zum ersten Mal seit langem ohne Hisbollah-Mitglieder in ihren Reihen. Und sie will zeigen, dass sie anders arbeitet als eben frühere Kabinette, denen häufig Korruption vorgeworfen wurde, Vetternwirtschaft. Und sie will nun zeigen, dass sie eben im Interesse der Bevölkerung handelt und nicht einfach jene der korrupten Eliten vertritt. Sie hat zum Beispiel auch die Ermittlungen zur Hafenexplosion 2020, die ja lange auf Eis lagen, wieder angestoßen. Und natürlich gleichzeitig ist sie im Moment massiv unter Druck mit dem Krieg und den schwierigen Verhandlungen mit Israel. Und ich denke, dass die Abschaffung der Todesstrafe für sie natürlich auch ein willkommener Erfolg ist in dieser Situation.
4: Eine wichtige Entscheidung, historische Entscheidung also für den Libanon, aber ich nehme an, auch für die ganze Region.
6: Ja, der Justizminister Adel Nasser zumindest hat die Entscheidung wegweisend für die Menschenrechte genannt. Ich persönlich würde sagen, dass es zumindest zum ersten Mal seit langem eine positive Nachricht ist für die Menschenrechte aus dieser Region, in der ja so viele Menschen derzeit so viel Gewalt und Horror erleben. Aber für manche scheint diese Entscheidung durchaus auch symbolischen Wert zu haben, der über den Libanon hinausgeht. Der Vorgänger zum Beispiel des aktuellen Justizministers, der sagte, dass diese Entscheidung ein Vorbild sein sollte für die Länder in der Region, auch für Israel. Und damit spielte er natürlich darauf an, dass gerade die israelische Regierung, die ja im Krieg steht mit Libanon und in Verhandlungen mit der libanesischen Regierung, diesen zu beenden, dass diese Regierung jüngst die Todesstrafe ausschließlich für Palästinenser eingeführt hat.
4: Die libanesische Vereinigung für Bürgerrechte schätzt, dass rund 84 Menschen mit einem Todesurteil noch in libanesischen Gefängnissen sitzen. Was bedeutet dieser politische Schritt, die Abschaffung der Todesstrafe, die formelle Abschaffung jetzt für Sie?
6: Ich könnte mir vorstellen, dass die Abschaffung der Todesstrafe eine riesige Erleichterung für sie ist. Denn wie gesagt, auch wenn 20 Jahre lang niemand hingerichtet wurde, bleibt natürlich bei den Betroffenen die Angst bestehen, dass sich das irgendwann wieder ändern könnte. Und hier denke ich nochmals, sieht man auch, warum diese Entscheidung so wichtig ist. Denn mit einer vorübergehenden Aussetzung behält sich der Staat formell ja trotzdem das Recht vor, über Leben und Tod zu richten und letztlich Menschen zu töten. Und das widerspricht wiederum dem Grundsatz der Menschenrechte. Und in diesem Sinne ist natürlich die bedingungslose Abschaffung der Todesstrafe, wie es der Libanon jetzt entschieden hat, in jedem Fall ein Erfolg.
7: Einschätzungen und Informationen der freien Journalistin Merit Michel im Libanon. Nach dem schweren Erdbeben in Kolumbien laufen die Rettungsarbeiten. Das Beben hat, Stand Mittwochvormittag, mindestens 250 Menschen das Leben gekostet. Unzählige werden vermisst, Tausende sind verletzt. Die Schweiz hat Kolumbien ihre Solidarität zugesichert, mit aktuell 1 Million Franken Nothilfe, zusätzlich zur humanitären Hilfe, die die Schweiz sowieso schon leistet. Darüber hat Yves Kilcher mit Fabian Hayo gesprochen, dem stellvertretenden Botschafter in Kolumbien. Zuerst aber hat er ihn nach der aktuellen Lage gefragt.
8: Das Epizentrum, das lag im Departement Chocó, also im Westen Kolumbiens und eines der ärmsten Landesteile. Es war aber auch Glück im Unglück, dass das Gebiet sehr dünn besiedelt ist. Außerdem sind auch betroffen Cali, das ist die drittgrößte Stadt in Kolumbien, und die sogenannte Kaffeezone, das ist ein bekanntes Tourismusgebiet. Der Präsident hat dann sogleich den nationalen Katastrophenzustand ausgerufen. Auch das Militär ist im Einsatz. Es gibt eine nächtliche Ausgangssperre in den betroffenen Städten, um Plünderungen zu verhindern. Und die humanitäre Hilfe vor Ort ist, muss man sagen, insgesamt gut angelaufen. Eine schnelle Entsendung von Rettungsteams aus anderen Städten und auch von Ländern aus der Region. Man muss sagen, im Vergleich zu Venezuela, wo es vor kurzem zu einem noch verheerenderen Beben kam, hat Kolumbien natürlich mehr nationale und internationale Kapazitäten vor Ort, um rasch humanitär zu reagieren. Es fehlt aber auch noch an Informationen aus vielen entlegenen Gebieten.
9: Es gibt Todesopfer, es gibt Verletzte, es gibt auch beschädigte Gebäude. Was sind im Moment die größten Herausforderungen?
8: Wie immer in solchen humanitären Katastrophen ist es einerseits die Aufrechterhaltung von Recht und Ordnung und andererseits die Bedarfsanalyse und dann die Koordination der humanitären Hilfe. Und nun spezifisch auf Kolumbien kommen noch zwei weitere Faktoren dazu. Erstens die neue Regierung. Sie ist erst seit Freitag im Amt und legte also am Montag früh, als das Erdbeben war, musste sie einen Kaltstart hinlegen, was für sie natürlich die Informationsbeschaffung und die Koordination, die ohnehin schwierig ist, zu einer noch größeren Herausforderung macht. Zweitens ist der Chocó, also das Epizentrum, ist eines der ärmsten und am schwersten zugänglichen Gebiete, mit einer nur sehr begrenzten Verkehrs- und auch Kommunikationsinfrastruktur. Deshalb gab es lange Zeit nur wenige Informationen. Es gab kein funktionierendes Internet, kein Telefon und die Informationen tropften nur spärlich rein.
9: Sie haben es gesagt, die humanitäre Hilfe in Kolumbien ist angelaufen. Bei den Erdbeben in Venezuela zum Beispiel hat die Schweiz geholfen. Wie wird die Schweiz Kolumbien unterstützen?
8: Wie der Bundespräsident in den sozialen Medien gesagt hat, ist die Schweiz bereit, auch kurzfristig zu unterstützen. Wir sind zurzeit dabei, ein Hilfspaket zu schnüren auf Basis einer konkreten Anfrage, die wir vom Außenministerium erhalten haben. Man muss aber sagen, Kolumbien leidet seit Jahrzehnten an internen Konflikten und großer humanitärer Not. Und deshalb verfügen wir über eine starke Präsenz der schweizerischen Friedensförderung und der humanitären Hilfe im besonders betroffenen Gebiet des Chocó. Und dies hilft uns jetzt auch beim Zugang, um rasch und unkompliziert mit unseren lokalen Partnern unsere Hilfe anzupassen. Außerdem gibt es einen regionalen Soforthilfemechanismus der schweizerischen Botschaften und der in Südamerika stationierten humanitären Experten, auf den wir bei Bedarf zurückgreifen können.
9: Können Sie sagen, wie diese Hilfe konkret aussieht, mit den Personen, die jetzt schon vor Ort sind oder die Sie dann aktivieren können?
8: Jede humanitäre Katastrophe ist anders und hier in Kolumbien verfügen wir bereits über starke humanitäre Strukturen und was es jetzt in erster Linie braucht, sind finanzielle Mittel, die es erlauben, dass diese Strukturen arbeiten können. Da geht es konkret um Nahrungsmittelhilfe, um Unterstützung bei temporären Übernachtungsmöglichkeiten, um Unterstützung im Bereich von Wasserhygiene, was traditionell ein Schwerpunkt der Schweiz ist. Und darüber hinaus können wir bei Bedarf auch mit humanitären Experten, die wir in der Region haben, die zum Beispiel konzentriert sind auf Themen wie Schutz der Zivilbevölkerung in solchen Katastrophenszenarien vor Ort unterstützen und beraten können und sicherstellen können, dass die humanitären Interventionen der Schweiz auch diese Resultate zeigen, die wir erwarten.
9: Das heißt, es geht vor allem um finanzielle Hilfe.
8: Finanzielle Hilfe und aber auch technische Expertise.
7: Der stellvertretende Botschafter in Kolumbien war das, Fabian Hayo. In Russland finden nächsten Monat Parlamentswahlen statt. Und was sich schon vorher abgezeichnet hat, steht nun offiziell fest. Es wird jetzt doch keine Partei antreten, die offen ein Ende des Krieges gegen die Ukraine fordert. Das oberste Gericht hat die liberale Partei Jabloko von der Wahl ausgeschlossen. Von der russischen Wahlkommission wurde sie Ende Juli noch einstimmig zugelassen. Also warum dieses Hin und Her? Das hat Nico Bär Ulrich Schmid gefragt. Er ist Professor für Osteuropa-Studien an der Universität St. Gallen.
10: Ja, das Interessante ist tatsächlich, dass Jabloko, das ja im Moment nicht im Parlament vertreten ist, überhaupt zugelassen wurde. Wahrscheinlich war das Resultat eines Kalküls der Kreml-Parteitechnologen, die versucht haben, ein Gegengewicht zu einer Modernisierungspartei zu schaffen. Diese Modernisierungspartei heißt Neue Menschen. Und man hat Angst gehabt, dass diese neue Partei, Neue Menschen, gefährlich und stark werden könnte. Mittlerweile hat sich aber die Situation geändert und man hat tatsächlich das Gefühl, dass Jabloko gefährlich gut abschneiden könnte. Also wenn Jabloko etwa 10% der Stimmen bekommen könnte in den Parlamentswahlen im September, dann wäre das schon eine Niederlage für den Kreml, der ja immer wieder dafür trommelt, dass die Unterstützung für den Kriegskurs in der Ukraine ungebrochen ist.
11: Offiziell geht es bei den Vorwürfen um Wahlkampffinanzierung oder angebliche Urheberrechtsverletzungen. Wie glaubwürdig sind diese Vorwürfe überhaupt?
10: Das erinnert mich sehr an das Vorgehen gegen die Opposition im Sowjetsystem. Auch dort hat man eigentlich nie direkt politisch die Opposition ausgeschaltet mit politischen Argumenten, sondern man hat versucht, irgendein Feigenblatt vorzuschützen. Die Klassiker dort waren feuerpolizeiliche oder steuerrechtliche Regeln, die angeblich verletzt worden sind. Und im Moment eben wird beim Verbot dieser Partei Jabloko mit dem Urheberrecht operiert.
11: Jabloko soll zuletzt deutlich eben an Zustimmung gewonnen haben und auch Chancen auf das Überspringen der 5%-Hürde gehabt haben. Hat sich der Kreml da einfach verkalkuliert?
10: Ja, man kann sagen, dass der Kreml nervös geworden ist. Die Ukraine hat es ja in den vergangenen Wochen und Monaten geschafft, den Krieg nach Russland zu tragen, gewissermaßen in die Mitte der Gesellschaft. Die Nervosität in der russischen Bevölkerung ist angestiegen und auch die Anzahl der Menschen, die tatsächlich ein rasches Ende der Kriegshandlungen wünschen, hat zugenommen. Mich erinnert das Ganze ein bisschen an das Vorgehen des Kremls bei den Präsidentschaftswahlen 2024. Auch damals hatte man kurz vor der Wahl einen unliebsamen Kandidaten aus dem Rennen genommen. Dieser Kandidat war Boris Nadjestin. Und Nadjestin hatte als einzigen Programmpunkt den, dass er gesagt hat, ich beende sofort den Krieg in der Ukraine. Und zunächst hat man ihn tatsächlich zugelassen für die Präsidentschaftswahl mit dem Kalkül, dass man gesagt hat, er soll 2% der Stimmen bekommen und das würde dann ein starkes Signal in die russische Bevölkerung aussenden. Schaut, wenn ihr gegen den Krieg seid, dann seid ihr eine verschwindend kleine Minderheit. Und die erdrückende Mehrheit ist auf Putins Kriegskurs. Und auch dort, 2024, hat man Boris Nadjestin aus dem Rennen genommen, als klar wurde, dass er doch erheblich mehr als 2% der Stimmen bekommen könnte.
11: Nun jetzt eben also doch der Ausschluss der Partei Jabloko, diesen verlangt aber nicht der Kreml selbst, sondern die kremltreue Partei Rodina. Entschieden hat nun das oberste Gericht. Warum wählt das Regime diesen Umweg?
10: Ja, das Regime möchte natürlich nicht direkt in Erscheinung treten als jemand, der jetzt über die Staatsanwaltschaft oder das Ermittlungskomitee den politischen Prozess ganz offensichtlich steuert. Und deswegen schiebt man eine Mini-Partei wie die ultranationalistische Partei Rodina vor, die gewissermaßen als Ausdruck des Volkswillens jetzt gegen diese liberale Partei Jabloko vorgehen will. Und das gehört alles zu dieser Fassadendemokratie, die wir in Russland sehen.
11: Aber dem russischen Volk dürfte bei diesem Schauspiel ja aber klar sein, dass der Kreml schlussendlich dahinter steht. Warum dann trotzdem diese Theatervorstellung?
10: Ja, natürlich. Das hat damit zu tun, dass sich der Kreml auch in einem Zielkonflikt befindet. Seit dem ersten Amtsantritt von Putin im Jahr 2000 hat der Kreml darauf hingearbeitet, die gesamte Gesellschaft zu depolitisieren. Und nun befindet sich das Land in einer de facto Kriegssituation, in der der Kreml umgekehrt die russische Bevölkerung wieder für die nationale Sache, für die Regierung mobilisieren will. Und das ist natürlich ein grober Widerspruch, mit dem der Kreml zu kämpfen hat. Und deswegen versucht man gegen innen und gegen außen den Anschein eben einer demokratischen Willensbildung aufrechtzuerhalten, eine immer wiederholte Linie von Putin und anderen Kremlsvertretern lautet, dass das gesamte Volk geschlossen hinter dem Kurs des Kremls stehen muss. Und wir dürfen nicht vergessen, dass im Prinzip das ganze politische System in Russland genau umgekehrt funktioniert als bei uns im Westen. Bei uns im Westen wenden wir demokratische Prozeduren an, um eine Regierung zu wählen, die dann den politischen Willen des Volkes abbilden soll. In Russland ist es andersherum. Der politische Wille wird im Kreml gemacht, bei der Exekutive und dann über die Medien in das Volk hineingespielt.
7: Informationen und Einschätzungen vom Osteuropa-Kenner Ulrich Schmid von der Uni St. Gallen. Und das waren einige Highlights aus dem SRF 4 News-Programm. 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

0: Die Nachrichten von SRF um 3.30 Uhr mit Patrick Seiler. Nach dem Erdbeben der Stärke 7,4 im Westen Kolumbiens ist die Zahl der Toten auf mindestens 265 gestiegen. Die Behörden sprechen von knapp 500 Vermissten. Hilfsorganisationen und private Opferregister befürchten jedoch weit mehr Betroffene. Dort sind über 4000 Namen gemeldet. Vor allem in der Großstadt Cali und in den Kaffeeanbaugebieten wurden hunderte Gebäude zerstört. Präsident Abelardo de la Espriella hat nun den wirtschaftlichen Notstand ausgerufen und einen Notfallfonds für den Wiederaufbau angekündigt. Die Katastrophe ist eine erste Bewährungsprobe für den neuen rechtsgerichteten Präsidenten. Er war mit dem Versprechen angetreten, die Staatsausgaben massiv zu kürzen, unter anderem bei der staatlichen Katastrophenschutzbehörde, die nun im Dauereinsatz steht. Zum Gedenken an die Opfer hat die Regierung eine dreitägige Staatstrauer angeordnet. In Venezuela haben sich die Interimsregierung und die Opposition auf erste konkrete Schritte zur Beilegung der Staatskrise geeinigt. Sie vereinbarten eine umfassende Justizreform sowie die Erneuerung der Richter am obersten Gerichtshof. Zudem wollen beide Seiten gemeinsam versuchen, im Ausland eingefrorene Staatsgelder freizubekommen, unter anderem bei der Bank von England, um den Wiederaufbau nach dem verheerenden Erdbeben vom Juni zu finanzieren. Es sind die ersten konkreten Beschlüsse unter Vermittlung der USA, seit der frühere Präsident Nicolas Maduro vor 7 Monaten festgenommen wurde. Im Zusammenhang mit den tödlichen Abstürzen des Flugzeugtyps Boeing 737 MAX ist der US-Flugzeugbauer Boeing erneut zu einer hohen Schadenersatzzahlung verurteilt worden. Ein Gericht in Chicago sprach der Familie eines verunglückten UNO-Mitarbeiters 29 Millionen US-Dollar zu. Der irische Ingenieur des Welternährungsprogramms war 2019 beim Absturz einer Ethiopian Airlines-Maschine zusammen mit 156 weiteren Menschen ums Leben gekommen. Ursache für den Absturz war eine fehlerhafte Steuerungssoftware. Gegen Boeing liefen nach den Abstürzen Dutzende Zivilklagen, die meist außergerichtlich beigelegt wurden. Eine Meldung vom Sport. Der Basler Hürdenläufer Jason Joseph ist in Birmingham Europameister über 110 Meter Hürden geworden. Mit seiner Siegerzeit von 13,12 Sekunden holte er die insgesamt 50. Schweizer Medaille in der Geschichte der Leichtathletik-Europameisterschaften seit 1934. Das Wetter heute Donnerstag. Es bleibt weiterhin sonnig und heiß bei 32 bis 36 Grad. Das waren Nachrichten von Radio SRF, verantwortlich Patrick Seiler.
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2: Und hier geht's weiter mit einer Bonusfolge unseres Podcasts König Gianni, die Infantino-Story von News Plus Hintergründe. Wenn wir euch fragen, dann sagen die allermeisten, Gianni Infantino, der muss weg. In unserer Umfrage auf der SRG-Debattenplattform Dialog sagen 96%, Infantino sei einfach nicht mehr der Richtige an der FIFA-Spitze. Infantino, der war ja schon vor der WM maximal unbeliebt bei vielen hier im Westen, in Europa. Inzwischen ist die Kritik aber so laut geworden, dass auch mächtige Stimmen im Fußball seinen Rücktritt fordern. Ist das Ende der Ära Infantino bei der FIFA wirklich realistisch oder eher europäisches Wunschdenken? Und was heißt das alles für den Fußball und die Weltpolitik sowieso? Antworten auf die ganz großen Fragen, die gibt's hier in dieser Bonusfolge der SRF-Podcast-Serie König Gianni, die Infantino-Story von News Plus Hintergründe. Ich bin Raphael Günther.

0: Isabel, wir haben ja in der Podcast-Serie das Leben von Infantino angeschaut. In 4 Episoden. Der Kämpfer, der Mächtige, der Gehasste, der Trump-Freund. In welchem Kapitel sind wir jetzt gelandet?
1: Also vielleicht könnte man jetzt der Schamlose sagen. Also ich hatte ja so ein bisschen, habe erwartet, dass nach dieser Mega-WM jetzt Ruhe um Infantino einkehrt. Es war ja dann trotz einiger Kritik ein ziemlicher Erfolg, aber falsch gedacht. Offenbar fühlte sich Infantino so sicher in seiner Position als, man kann fast sagen, absoluter Fußballherrscher, dass er wohl dachte, perfekter Moment für meinen Privatisierungsplan.
0: Der Schamlose, das nehmen wir mal so mit. Neben Isabel Pfaff aus der SRF Wirtschaftsredaktion haben wir auch noch andere Gäste eingeladen, um eben diese großen Fragen hier zu besprechen. Sebastian Ramschbeck ist da von SRF Global, internationaler Korrespondent von SRF. Und auch Memme Sikora vom Fußball-Podcast Sikora Gisler ist hier. Memme, der Schamlose, ich nehme das direkt mal auf. Waren nicht alle im Fußball immer schon schamlos, auch Blatter? Dem hat man das ja auch vorgeworfen.
2: Bis zu einer gewissen Grenze, ja, stimmt das. Das ist, glaube ich, was mit der Macht ein bisschen mitkommt. Da werden viele ein bisschen schamloser. Und je sicherer man im Sattel sitzt, desto mehr Macht hat man. Und desto mehr kann man auch diese Grenzen ausloten. Und das geht dann ziemlich schnell in diese Schamlosigkeit über, die wir jetzt erleben bei Infantino. Er hat immer ein bisschen mehr Grenzen überschritten. Und jetzt sind wir an dem Punkt, wo so viele Grenzen überschritten worden sind, dass der Widerstand heftig wird.
0: Heftiger Widerstand, den werden wir sicher auch noch thematisieren. Sebastian, du als Experte für Geopolitik, wenn man sich auf der ganz großen Weltbühne bewegt, muss man da nicht einfach ein bisschen schamlos sein?
3: Schamlosigkeit ist ein mögliches Erfolgsrezept. Donald Trump hat das natürlich wunderbar bewiesen, dass man eben mit Schamlosigkeit punkten kann bei den eigenen Wählerinnen und Wählern, aber eben auch auf der diplomatischen Bühne. Aber diese Schamlosigkeit muss irgendwie unterfüttert sein mit Machtmitteln, die man auch wirklich hat, weil sonst kommt man mit Schamlosigkeit nicht weiter. Und da sehen wir eine Parallele, aber natürlich auch einen Unterschied zu Infantino. Also Infantino ist natürlich in der Welt des Fußballs der König, der Papst, vielleicht der Gott. Aber er hat sich hier wohl übernommen, weil er eben dann doch nicht über die Machtmittel eines amerikanischen Präsidenten verfügt. Und die braucht man dann wahrscheinlich, um mit der Schamlosigkeit sehr weit zu kommen.
0: Besonders viel musste sich Infantino eben auch in den letzten Tagen und Wochen diesen Vorwurf der Schamlosigkeit rund um die Teilprivatisierung der WM anhören, dass eben Teile der WM-Übertragungsrechte in eine private Investorenfirma überführt werden sollten. Beteiligt sein sollte auch der Bruder von Trumps Schwiegersohn, also wirklich so eine explosive Mischung, hat man schon fast den Eindruck, die sich da zusammengebraut hat. Inzwischen hat Infantino dann zurückgekrebst, hat die ganze Sache abgesagt. Und dass Infantino ja immer wieder auch Grenzen auslotet, ausprobiert, wie weit er gehen kann. Das haben wir in der Podcast-Serie ausführlich auch besprochen. Isabel, hat er denn jetzt wirklich geglaubt, dass er damit durchkommt?
1: Also er hat es geglaubt, davon kann man ausgehen. Und ehrlich gesagt, warum auch nicht? Also er ist schon mit so vielen unglaublichen Sachen durchgekommen. Also man kann nur mal so die jüngsten Sachen nehmen, die WM 2030 auf 3 Kontinenten, ein organisatorischer Wahnwitz eigentlich, dann die Vergabe der WM 2034 an Saudi-Arabien, die fast so ein bisschen sang- und klanglos untergegangen ist. Er hat sie ja quasi im Alleingang an Saudi-Arabien vergeben. Auch da, die mächtigen Verbände haben ihm keinen Einhalt geboten. Und jetzt zuletzt auch dieser FIFA-Friedenspreis an Trump, von dem, man weiß es ja von einigen FIFA-Council-Mitgliedern, niemand aus der Exekutive wirklich etwas wusste. Also das sind ja alles schon Dinge, die ihn natürlich bestärkt haben dürften, dass er weit gehen kann.
2: Ja, und es ist auch so, dass er wahrscheinlich auch damit gerechnet hat, dass es gewissen Widerstand gibt, wie bei vielen Sachen, die er eingeführt hat. Er hat die WM aufgeblasen, er hat die Club-WM eingeführt, das alles gegen den Widerstand einiger Verbände. Aber er dachte, er sei fest genug im Sattel, dass er diese leisen Stimmen aus Europa von ein paar Verbänden, die prallen an ihm ab, aber mit der Mehrheit kommt er durch. Und ich glaube, das ist jetzt immer so passiert bei all den Sachen, die er eingeführt hat. Und er hat nicht gedacht, dass es mal größer wird als das. Ein paar murrende Westeuropäer, an die hat er sich gewöhnt längst. Aber jetzt ist die ganze Welt ein bisschen aufgebracht. Das ist ein neues Kaliber.
0: Er hat sich überschätzt.
2: Ja, das kann man so sagen. Er hat sich übernommen.
0: Wie erklärt ihr euch das? Also wie kam es zu diesem Punkt, dass er sich so verkalkulieren konnte, so verzocken konnte? Er, der Taktiker, er, der schlaue Fußballfunktionär, der alle Zügel, hatte man das Gefühl, einfach immer im Griff hat.
2: Das kann man ja bei vielen Mächtigen eigentlich beobachten. Irgendwann stellt sich, glaube ich, das Gefühl ein, man sei einfach unverwundbar. Man kann machen, was man will. Seine Idee war immer, ich schütte einfach Geld aus. Und solange das Geld kommt, wusste, es ist Ruhe im Karton. Solange die vielen Verbände darüber froh sind, dass sie immer mehr Geld kassieren. Und ich meine, man muss diesen Sprung mal vorstellen. Von dem Punkt, an dem er eingesetzt wurde, also an dem er gewählt wurde als FIFA-Präsident, sind die Beträge seit 2016 um das Achtfache gestiegen. Jeder Verband kassiert jetzt das Achtfache als vorhin. Und solange das eigentlich garantiert ist, kann man sagen, gut, wenn ich das Geld einfach weitergebe, wenn ich das einfach rausschmeiße, wenn ich allen immer mehr gebe, dann ist einfach Ruhe im Karton.
0: Alle Mächtigen übernehmen sich mal, Sebastian?
3: Ja, klar. Das ist natürlich eine sehr menschliche Eigenschaft, dass man vielleicht Macht akkumuliert, dass man eben mit seiner Schamlosigkeit, mit seiner Art immer weiterkommt und irgendwann dann vielleicht die Relation verliert. Also ich habe jetzt auch zur Recherche zu diesem Gespräch heute mit einer Person reden können, die Infantino ein bisschen kennt und gesagt hat, er ist halt auch wirklich immer beratungsresistenter geworden. Das ist auch normal, wenn man Erfolg hat, beziehungsweise dass dann eben dann die Schwäche, die sich zeigt in dem Moment, wenn man nicht bis zum letzten Punkt in seiner Karriere immer auch auf kritische Stimmen hört, dann kommt man an einen Punkt, wo man die eben nicht mehr hört und die ignoriert. Und ich könnte mir schon vorstellen, wenn er ein bisschen offener gewesen wäre und mit mehr Leuten gesprochen hätte, die ihn auch kritisch hinterfragen, dann wäre ihm dieser Fehler nicht passiert.
1: Ich würde auch sagen, das ist wie so der vorläufige Endpunkt einer Entwicklung. Ich glaube nicht, dass er von Anfang an so drauf war, wie man ihn jetzt erlebt, aber er hat halt sozusagen mit jedem Jahr neue Erfahrungen gemacht, wie weit er gehen kann, aber auch hat natürlich immer kleine Stellschrauben gedreht, wo er so ein bisschen Widerstand ausgeschaltet hat oder unsichtbar gemacht hat. Und dann, glaube ich, ist das so eine Begleiterscheinung, wie du sagst, Sebastian, dass man nur noch Ja-Sager um sich hat und dann auch falsche Schachzüge sozusagen, die werden einem gar nicht mehr zurückgemeldet. Und ich glaube, so kam es auch zu dieser Selbstüberschätzung.
2: Er hat sich auch ein bisschen in diese Lage selber gebracht, weil wenn das einzige Argument, das ich habe als FIFA-Präsident ist, ich schütte immer mehr Geld aus, dann muss ich irgendwo immer mehr Geld herkriegen. Also muss ich all diese Sachen machen, die vielleicht auf Widerstand stoßen, aber ich brauche das, sonst habe ich meine Macht verloren.
3: Aber ketzerisch zurückgefragt, war das nicht immer das System FIFA, das einfach Geld ausgeschüttet wird? Da ist ja eigentlich eine Geldausschüttungsmaschine und sonst nicht viel.
2: Das ist sie schon und die Beträge sind auch gestiegen über all die Jahrzehnte, aber seit Infantino ist es explodiert. Es kam immer mehr, aber es war nie das einzige Argument und die meiste Zeit war es eigentlich an Anforderungen geknüpft. Du kriegst Geld, wenn du das und das machst. Ich plane ein Stadion, ich plane einen Trainingsplatz und jetzt sind die Grundstocke, die sind einfach so aufgebläht worden, dass einfach jeder Verband immer viel mehr kassiert als vorhin.
0: Das Geld, das gebraucht wird zum Machterhalt. Gleichzeitig hat man ja eben auch diese Freundschaft ganz gut beobachten können zwischen dem US-Präsidenten, zwischen Donald Trump und dem FIFA-Präsidenten Gianni Infantino. Jetzt war bei diesen Investorenplänen auch noch der Bruder des Schwiegersohns von Trump, soll da beteiligt gewesen sein. Was denkst du, Sebastian? War da irgendwie ein unangenehmes Telefon nötig von Infantino ins Weiße Haus?
3: Gut, das wäre jetzt Spekulation, darüber zu sinnieren, wie das Telefongespräch verlaufen ist, wenn es denn eines gegeben hat. Es wurde ja abgestritten, dass es da direkte Kontakte gab. Es ist interessant, dass Donald Trump jetzt ganz kürzlich mit einem Post auf True Social Infantino die Stange hält. Es gab ja viele Beobachterinnen und Beobachter, die davon ausgegangen sind, Trump lässt Infantino dann wie eine heiße Kartoffel fallen, aber um das zu beurteilen, müssen wir wissen, was die beiden vielleicht noch im Schilde führen zusammen, was sie vielleicht auch in der Hand haben gegen den anderen. Wir kennen hier natürlich nur einen ganz kleinen Teil wahrscheinlich der Realität, aber es ist schon so, wenn natürlich Trump jetzt wirklich Infantino weiter die Stange hält und bei Trump ist immer mit vielen Fragezeichen verbunden, ob er wirklich morgen noch das tut, was er heute tut, aber wenn er es tut, dann knüpft er ein bisschen das Schicksal von Infantino natürlich auch an seinen Einfluss, auch im Fußball, im Weltsport. Das kann schon noch spannend werden.
0: In Europa und auch hier in der Schweiz, da hatte ich den Eindruck, dass schon fast etwas so die Hoffnung hochkam, dass das alles jetzt eben der berühmte Tropfen war, dass es jetzt genug ist, dass Infantino jetzt rausgeschwemmt wird aus diesem FIFA-Präsidium, dass das sein Ende an der Spitze des Weltfußballs einläutet. Das ist bis jetzt nicht passiert. Was denkst du denn, Isabel, was müsste vorfallen, damit Infantino zum Beispiel von sich aus sagt, okay, genug, ich ziehe mich zurück, ich trete zurück?
1: Also wirklich so sein freiwilliger Rückzug, den halte ich nicht für sehr wahrscheinlich. Mhm. Also dazu ist die Sache schon so weit gediehen und irgendwie dazu hätte es jetzt schon so viele Anlässe gegeben und er hat es nicht gemacht. Ich glaube, wir sind an dem Punkt, wo er wirklich nur noch auf massiven Druck reagiert und eigentlich muss es wahrscheinlich irgendeinen Kongress, irgendeinen FIFA-Kongress geben, einen außerordentlichen, wo ihm entweder das Misstrauen ausgesprochen wird oder wo er wirklich schon abgewählt wird. Ich schätze, das wird eigentlich der Verlauf sein, wenn es soweit kommt. Aber dass seine Situation im Moment ziemlich prekär ist, würde ich schon betonen. Also der hat sicher noch ein paar Trümpfe im Ärmel, aber dass sich jetzt 3 Kontinentalverbände geschlossen gegen ihn wenden, das ist, glaube ich, schon was nie da gewesen ist.
0: Also und wie steht's denn eigentlich um die nächsten Wahlen? Die sind ja regulär angesagt für den März 2027 fürs FIFA-Präsidium. Auch hier, wenn ich euch zuhöre, muss man sagen, wenn er jetzt im Hintergrund gut verhandelt, gut taktiert, dann steht dieser Wiederwahl, Stand heute, im August, nichts im Weg.
2: Ja, ich glaube, das Hauptproblem ist, dass es keine zweite Person gibt, die über all die Jahre, und es gibt schon so lange Jahre Kritik an Infantino, und kein Kontinentalverband, kein Landesverband hat es geschafft, irgendeine Person herauszubringen, die ernsthaft eine Gefahr sein könnte für Infantino. Und man muss das halt auch sehen. Wir haben hier gewisse moralische Vorstellungen, wie der Fußball, wie die FIFA geführt werden muss. Aber halt viele Kontinentalverbände sagen einfach, okay, wer gibt mir wie viel Geld? Und das ist eigentlich die Entscheidung. Also eine mögliche Nachfolgerin, ein möglicher Nachfolger von Infantino muss einfach garantieren können, dass die Landesverbände gleich viel Geld kassieren und ein gewisses Profil haben. Und das ist momentan leider noch nicht in Sicht.
0: Infantino wurde ja zum Beispiel von Trump auch schon mal ins Spiel gebracht als UNO-Generalsekretär. Wenn Infantinos Zeit an der Spitze der FIFA dann mal vorbei sein sollte, irgendwann wird auch die enden, diese Ära von Infantino. Siehst du für ihn, Sebastian, irgendwo auf der Weltbühne ein Pöstli oder einen Posten, der für ihn interessant sein könnte?
3: Also UNO-Generalsekretär wird er ganz sicher nicht werden, da würde ich mein ganzes Gehalt darauf
0: wirklich? Ja, okay, das haben wir gehört.
3: Nein, da müsste er ja alle UNO-Sicherheitsrats ständigen Mitglieder auf seiner Seite haben und ich kann mir jetzt nicht vorstellen, dass zum Beispiel das Vereinigte Königreich da zustimmen würde. Der Premierminister hat ja bereits gesagt, dass Infantino weg muss. Da findet man normalerweise Konsenskandidaten, also oder Kandidatinnen, um UNO-Generalsekretär zu werden, darf man niemand vor den Kopf gestoßen haben und nirgendwo anecken. Und das ist bei Infantino ganz klar nicht mehr der Fall.
2: Es ist ja auch so, er braucht jetzt zumindest aus finanziellen Gründen nicht unbedingt noch ein Pöstli nachher.
0: Aber vielleicht, weil es interessant sein könnte.
2: Ja, also ein bisschen vermitteln und rumchatten und irgendwelche Mächtigen hofieren, das wird sicher auch später noch möglich sein. Botschafter von irgendeiner Ölkonzern oder so.
3: Ich finde es eben eine interessante Frage, würde mich auch wundern nehmen, wie ihr das seht. Er ist für mich schon auch der Typ Mensch, der natürlich immer das Geld und den Reichtum auch als ein sehr wichtiges Ziel wahrscheinlich verfolgt hat. Aber am Schluss geht es ihm, glaube ich, nicht in erster Linie ums Geld, sondern es geht ihm darum, irgendeinen Platz in der Geschichte zu haben. Ich meine, seine Reden sind ja zum Teil skurril, wo er sich da aufspielt als jemand, der eben wirklich UNO-Generalsekretär oder Friedensnobelpreisträger oder weiß ich nicht was werden möchte. Denn Geld verdienen ist für ihn wahrscheinlich kein Problem. Er kann irgendeinem Golfstaat ein Berater werden von einem Verein oder einem Emir oder einem König. Aber wahrscheinlich sein Ziel, eine Art Figur wirklich in der Weltgeschichte zu werden, das hat er ein bisschen verbockt.
1: Ja, ich glaube, das war ehrlich gesagt auch eines der Ziele bei dem Privatisierungsplan, weil langfristig hätte ich mir jetzt vorstellen können, wenn das durchgekommen wäre, dann wäre er auch ein potenzieller Kandidat gewesen, dort irgendwann so eine CEO-Funktion einzunehmen oder so. Und da hätte er nicht das Problem gehabt mit ablaufenden Amtszeiten und dass er wieder gewählt werden muss und so. Also das, glaube ich, war vielleicht eine Idee, die er hatte. Und zum Geld, ich glaube auch, dass ihm Position und Ruhm wichtig sind, aber Geld, da gab es ja auch schon ganz zu Beginn seiner Amtszeit diese Episode, dass er 2 Millionen Jahresgehalt als beschämend bezeichnet hat. Also es spielt schon auch eine sehr wichtige Rolle. Und ob er sozusagen seinen jetzigen finanziellen Status aufrechterhalten kann als Berater von einem nahöstlichen Fußballverein, bin ich mir nicht so sicher.
0: Aber es ist schon auffällig, oder? Also er tritt ja immer wieder auf, auch in seinen Reden oder an Friedensgipfeln, die er mit Trump absolviert hat. Da hat man schon auch das Gefühl, ja, also das ist nicht nur ein Fußballfunktionär, das ist schon fast irgendwie ein Politiker, ein Botschafter.
3: Ja, und das ist ja auch oft ein bisschen schief gelaufen. Er hat ja mal diese berühmte Rede gehalten, wo er gesagt hat, today I feel gay, today I feel migrant worker, wo er sich so aufgespielt hat als eine moralische Instanz, was aber irgendwie ein bisschen schräg war, weil man auch nicht ganz verstanden hat, an wen richtet er sich damit und wo will er überhaupt punkten, weil er ja gleichzeitig dann eben auch eng ist mit Ländern, die jetzt vielleicht to be gay nicht so toll finden. Also es war ein bisschen schräg irgendwie und wurde dann auch so aufgefasst eigentlich von den meisten Beobachterinnen und Beobachtern, dass er da versucht hat. Vielleicht war das auch schon ein Vorzeichen für den Fehler, den er jetzt gemacht hat, dass er manchmal irgendwie nicht richtig einschätzt und dass ihm letztlich eben dann doch das politische Gefühl und die Empathie fehlt, die man eben am Schluss neben Schamlosigkeit auch haben muss, um ganz nach oben zu kommen. Wahrscheinlich ist Trump dann doch noch ein bisschen gewiefter, weil er noch besser die Stimmung bei den Leuten, die für ihn wichtig sind, einschätzen kann, als Infantino, der letztlich wahrscheinlich dann eben einem Trump in einem gewissen Sinne auch intellektuell, möchte ich sogar behaupten, unterlegen ist, weil er weniger dieses Gespür hat, dieses Gespür hat für Situationen.
1: Und ein paar Monate später wurde er ja ohne irgendeine sehenswerte Gegenstimme wiedergewählt. Also sozusagen, er hat da ja auch wieder die Erfahrung gemacht, für mich zählt jetzt diese öffentliche Meinung nicht so sehr, weil ich werde ja dann einfach per Akklamation wieder im Amt bestätigt.
0: Also eigentlich kann er ja, weil sein Produkt der Fußball ist und so viele Fußballfans gibt rund um den Globus, kann er eigentlich, der König Gianni kann immer auf sein Volk zählen, ob sie ihn mögen oder nicht, weil alle lieben halt Fußball.
2: Genau, die früheren Könige hat im Volk auch nicht, die waren auch nicht sonderlich beliebt im Volk und trotzdem hatten sie diese Macht und weil halt der Fußball so eine, ein großes Potenzial hat, um viele Leute zu erreichen und sehr, sehr viel Geld generiert eigentlich in erster Linie, muss er sich eigentlich nur noch auf die beschränken, die wirklich wichtig sind.
0: Macht man da als Fußballfan eigentlich auch ein bisschen die Augen zu und sagt, ja gut, ich mag halt das Spiel und alles rundherum?
2: Es ist schon so, dass in den letzten Jahren man die Ekelgrenze ziemlich kontinuierlich hochschieben musste, um das weiterhin noch zu verfolgen. Und das, jedes Mal, wenn man denkt, es kommt nicht schlimmer, dann passieren Sachen wie während der Weltmeisterschaft mit diesem Belgien-Fall, mit der Aufblähung von X-Turnieren, mit irgendwelchen komischen Reden, es wird eigentlich immer schlimmer. Wenn man aber das Produkt Fußball so mag, ich will es eigentlich gar nicht Produkt nennen, sondern den Sport Fußball so mag, muss man doch ziemlich halbblind eigentlich durchs Leben gehen.
0: Aber es ist halt ein Produkt am Ende, ein Produkt, das enorm viel Geld einbringt und das hat Gianni Infantino immer geschafft.
1: Genau, das hat er geschafft. Also sein kommerzieller Erfolg ist eigentlich unbestritten. Das muss man wirklich sagen und das ist natürlich das, was ihn 10 Jahre lang jetzt an der Macht gehalten hat. Aber ich finde, weil du gerade auch nochmal diese rote Karte bei der WM angesprochen hast, ich finde, man hat jetzt schon auch einen Vorgeschmack dessen gesehen, was passiert, wenn sozusagen die privaten, die kommerziellen Interessen so stark sind, dann fangen sie an, die Integrität des Spiels zu beeinflussen. Und ich glaube, das ist auch wirklich bei der gesamten Fußballgemeinde angekommen. Und das wäre auch ein Vorgeschmack auf das, was passiert, wenn der Privatisierungsplan, vielleicht nicht jetzt, aber irgendwann durchkäme, dass es doch das Spiel angreift. Und dann wiederum weiß ich nicht, ob das Geschäftsmodell am Ende noch aufgeht.
2: Es ist etwas, bei dem ich zumindest gedacht habe, wir hätten das überwunden. Also wenn man zum Beispiel die Weltmeisterschaft 1982 in Spanien anschaut, Spanien war Gastgeber und es war für die FIFA überlebensnotwendig, aus finanziellen Gründen, dass Spanien weiterkommt. Und wenn man die Spiele anschaut, es war katastrophal, was dort gepfiffen wurde. Also man musste aus kommerziellen Gründen schauen, dass der Gastgeber weiterkommt. Und das hat man eigentlich nachher überwunden, gedacht. Und jetzt geht es, weil es um so viel mehr Geld geht, ist es wieder zurückgekommen unter Infantino. Und das finde ich katastrophal. Wirklich sehr schlimm.
0: Katastrophal aus Sicht, auch aus Fanperspektive. Jetzt, wenn Infantino dereinst als FIFA-Präsident auch tatsächlich abgelöst wird, was denkst du denn, wird dann einiges anders, alles anders im Fußball oder halt vieles doch auch gleich bleiben?
1: Also ich glaube, wenn die Strukturen so bleiben, wie sie jetzt sind, dann ist es recht wahrscheinlich, dass ein ähnlicher Herrscher oder Herrscherin wieder an der Spitze landen, weil sozusagen die Mechanismen des Machterhalts gleich sind, weil wir halt dieses Prinzip haben, ein Verband, eine Stimme und dann eben diese Kleinstverbände sozusagen verglichen mit ihrer Fußballbedeutung oder auch Bevölkerungsbedeutung halt sehr viel Macht haben. Und das befördert eigentlich so ein Patronagesystem. Und wir haben das eben gesehen, auch Infantino ist ja schon als Reformer angetreten und was jetzt daraus geworden ist. Deswegen denke ich schon, wenn in der FIFA alles so bleibt, wie es jetzt ist, dann werden wir wahrscheinlich Infantino 2.0 erleben. Er hat ja auch es geschafft, die Reformen, die Blatter angestoßen hat, auszuhebeln oder zu umgehen. Die sind auf dem Papier irgendwie noch da, aber letztlich, es gibt keine Aufsicht. Ich glaube, das ist so ein bisschen der Schlüssel. Daran müsste sich, glaube ich, was ändern. Es bräuchte eine externe Aufsicht über die, wahrscheinlich dann nicht nur über die FIFA, sondern über die ganzen großen Dachverbände. Aber die dürfte wahrscheinlich nicht intern sein, weil das haben wir gesehen, das hat nicht funktioniert.
0: Was man so liest, ist, dass möglicherweise auch Asien eben das Zünglein an der Waage sein könnte bei der Zukunft, auch wenn wir jetzt

0: Fußball reden, dann landen wir irgendwann bei den ganz großen Themen und auch bei der Weltpolitik.
1: Ich glaube, es ist ja interessant, dass wir hier schon auch ein bisschen etwas sehen, was wir in der Weltpolitik sehen. Gewissermaßen ein bisschen der Kampf Europas, des alten Platzhirschen unter den Kontinenten gegen die anderen, die sich emanzipieren gegen Europa. Man kann es ein bisschen so verstehen, aber mit einem großen Unterschied beim Fußball. Und vielleicht muss man böswillig sagen, nur noch beim Fußball ist Europa noch die Supermacht Nummer eins auf der Welt. Bei der Technologie, bei der Wirtschaft eben Europa in den letzten Jahren, Jahrzehnten massiv an Bedeutung verloren hat und nur noch Nummer drei oder sogar noch weniger ist und eigentlich die großen dominierenden Supermächte natürlich die USA und China sind.
0: Wir sind jetzt so ein bisschen an einen Punkt angelangt, wo wir sagen müssen, ja, so vieles wird sich wahrscheinlich nicht ändern. Gibt es irgendwas, was dir jetzt noch Hoffnung macht, Memme? In Sachen Fußball.
2: Das setzt jetzt ziemlich Druck auf. Ja. Irgendetwas Positives im Weltfußball. Puh. Nein, das wird, also was wünschenswert wäre zumindest für mich, ich glaube nicht daran, dass wir die große Revolution erleben werden. Da habe ich keine Illusionen. Aber ich hoffe mir zumindest, dass man wieder wegkommt von dieser Nähe suchen mit den Supermächtigen, dass probiert wird, immer mehr Geld zu kassieren. Das kann nicht, das einzige Ziel der FIFA kann nicht sein, wir müssen immer mehr Geld verdienen und das laufend immer erklären mit, ja, das geht ja an den Fußball zurück. Es geht eben nicht nur an den Fußball zurück. Ein Drittel bleibt in der riesigen, aufgeblähten FIFA-Struktur hängen. Also, dass da eine Redimensionierung stattfindet und dass man auch die kleinen Verbände überzeugen kann, ihr bekommt jetzt halt nicht jedes Jahr wieder viel mehr als vorhin. Seid mal zufrieden mit dem. Wir können die Verteilung verbessern. Wir können ein bisschen umverteilen. Das kriegen wir alles hin, dass zumindest das mal durchkommt. Ich wollte etwas Positives
0: sagen. Ja, gerne.
2: Dann bin ich nicht skeptisch.
3: Ja, okay. Ja, ich setze vielleicht ein bisschen Hoffnung, aber vielleicht ist es auch naiv, in diese Idee, die kursiert, dass man vielleicht diese FIFA-Präsidentschaft ersetzt durch so ein rotierendes System. Also, dass man eben die Chefs der Kontinentalverbände, dass die eben, ein bisschen so ähnlich wie im Bundesrat, dass die halt abwechselnd die Führung übernehmen und die FIFA eher so ein Organisationskomitee wird. Die Idee hat, glaube ich, vor allem Alexander Čeferin von der UEFA lanciert. Das, finde ich, hat irgendwie so einen gewissen Reiz. Vielleicht liegt darin die positive Zukunft des Weltfußballs.
0: Danke, Isabel Pfaff aus der SRF-Wirtschaftsredaktion. Sebastian, du zum Schluss irgendetwas Hoffnungsvolles, das du in der ganzen Sache siehst?
1: Ja, für Hoffnungen im Weltfußball bin ich zu wenig Fußballfan, beziehungsweise gar keiner. Aber wenn du etwas Positives hören willst, ich meine, wir reden hier nur über Fußball. Und es ist interessant, wie viel Aufmerksamkeit dieses Thema bekommt. Und am Ende geht es eigentlich nur um Spiel. Und im Vergleich zu vielen anderen Konflikten auf der Welt geht es hier nicht um Leben und Tod. Und das ist eine positive Nachricht.
0: Einverstanden, Memme?
2: Ist natürlich schwierig für mich als Fußballfan, wenn du sagst, es geht nur um Fußball. Aber ich bin völlig bei dir. Es ist wirklich nur Fußball. Ich muss mir das auch x-mal sagen. Und wenn man immer redet, wie groß der Fußball ist, dann muss man auch sehen, zum Beispiel, ein Riesenclub Real Madrid macht gleich viel Umsatz wie der Volk etwa. Also es ist wirklich eigentlich vernachlässigbar, finanziell und bedeutungsmäßig sowieso.
3: Aber da muss ich als Wirtschaftsredaktorin doch kurz einhaken. 2% der globalen Wirtschaftsleistung liefert der Sport dann doch. Nicht der Fußball, aber der Sport. Da wäre vielleicht doch Aufmerksamkeit gerechtfertigt.
0: Danke euch dreien. Sebastian Ramspeck, internationaler Korrespondent von SRF. Danke dir, Memme Sikora vom SRF Fußball Podcast. Sikora Gisler, am 18. August seid ihr zurück mit einer neuen Folge.
2: Genau, dann ist auch Tom aus den Ferien zurück. Dann machen wir weiter mit dem schönen Teil des Fußballs.
0: 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Produziert hat diese Folge Oliver Carrison. Ich bin Raphael Günther. Bis gleich.

0: Die Nachrichten von SRF um 4 Uhr mit Patrick Seiler. Nach dem Erdbeben der Stärke 7,4 im Westen Kolumbiens ist die Zahl der Toten auf mindestens 265 gestiegen. Die Behörden sprechen von knapp 500 Vermissten. Hilfsorganisationen und private Opferregister befürchten jedoch weit mehr Betroffene. Dort sind über 4000 Namen gemeldet. Vor allem in der Großstadt Cali und in den Kaffeeanbaugebieten wurden hunderte Gebäude zerstört. Präsident Abelardo de la Espriella hat nun den wirtschaftlichen Notstand ausgerufen und einen Notfallfonds für den Wiederaufbau angekündigt. Die Katastrophe ist eine erste Bewährungsprobe für den neuen rechtsgerichteten Präsidenten. Er war mit dem Versprechen angetreten, die Staatsausgaben massiv zu kürzen, unter anderem bei der staatlichen Katastrophenschutzbehörde, die nun im Dauereinsatz steht. Zum Gedenken an die Opfer hat die Regierung eine dreitägige Staatstrauer angeordnet. In Venezuela haben sich die Interimsregierung und die Opposition auf erste konkrete Schritte zur Beilegung der Staatskrise geeinigt. Sie vereinbarten eine umfassende Justizreform sowie die Erneuerung der Richter am obersten Gerichtshof. Zudem wollen beide Seiten gemeinsam versuchen, im Ausland eingefrorene Staatsgelder freizubekommen, unter anderem bei der Bank von England, um den Wiederaufbau nach dem verheerenden Erdbeben vom Juni zu finanzieren. Es sind die ersten konkreten Beschlüsse unter Vermittlung der USA, seit der frühere Präsident Nicolas Maduro vor 7 Monaten von den USA festgenommen wurde. Im Zusammenhang mit dem tödlichen Abstürzen des Flugzeugtyps Boeing 737 MAX ist der US-Flugzeugbauer Boeing erneut zu einer hohen Schadenersatzzahlung verurteilt worden. Ein Gericht in Chicago sprach der Familie eines verunglückten UNO-Mitarbeiters 29 Millionen US-Dollar zu. Der irische Ingenieur des Welternährungsprogramms war 2019 beim Absturz einer Ethiopian Airlines Maschine zusammen mit 156 weiteren Menschen ums Leben gekommen. Ursache für den Absturz war eine fehlerhafte Steuerungssoftware. Gegen Boeing liefen nach den Abstürzen Dutzende Zivilklagen, die meist außergerichtlich beigelegt wurden. Der Schweizer Hürdensprinter Jason Joseph ist in Birmingham Europameister über 110 Meter Hürden geworden. Der 27-jährige Basler siegte in 13,12 Sekunden. Es ist die 50. Schweizer Medaille an Leichtathletik-Europameisterschaften seit 1934. In Birmingham behielt der Basler auch auf den letzten Metern die Kontrolle.
1: Es ist alles gut gegangen, es ist alles aufgegangen, aber die letzten zwei Hürden sind schon so gewesen. Okay, zusammen, alles zusammenhalten, konzentrier dich, aber wir haben es ins Ziel gebracht und das ist das Einzige, was zählt.
0: Für Joseph ist es nach Gold an der Hallen-EM und EM-Bronze der bisher größte Erfolg seiner Karriere. Das Wetter heute Donnerstag, es bleibt weiterhin sonnig und heiß bei 32 bis 36 Grad. Das waren die Nachrichten von Radio SRF, verantwortlich Patrick Seiler.
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4: Seit dem 5. August läuft das Locarno Filmfestival. Jetzt ist es in vollem Gang und dauert noch bis am Samstag. Dann werden wir erfahren, welcher Film aus dem internationalen Wettbewerb einen goldenen Leoparden gewinnt. Was das für Filme sind, die in diesem Wettbewerb antreten, aber auch was und wen es dieses Jahr bei der 79. Ausgabe des Festivals sonst noch zu entdecken gibt, darüber werde ich jetzt mit der SRF-Filmredaktorin Brigitte Herring sprechen. Herzlich willkommen im Kulturplatz Talk, Brigitte.
5: Hallo, Barbara.
4: Kleiner Zwischenstand. Wie viele Filme hast du schon gesehen?
5: Ich weiß es nicht genau, aber auf jeden Fall viel zu wenige. Ich würde immer gerne einfach nur Filme gucken an so einem Festival.
4: Und dann musst du ins Radio kommen und erzählen.
5: Ja, das ist auch schön.
4: Und hast du in diesem Jahr hier in Locarno auch schon einmal geweint in einem Film?
5: Mehr als einmal. Mir passiert das immer wieder, dass mich etwas in einem Film so berührt, dass mir die Tränen kommen. Da kann ich mich gar nicht wehren dagegen. Und ich finde das auch wichtig, dass Filme mich auch auf einer emotionalen Ebene ansprechen und nicht nur auf einer intellektuellen. Und ich habe das Gefühl, wenn das mal nicht mehr passiert, dann werde ich sprichwörtlich im falschen Film sein und dann sollte ich mich auch nach einem anderen Job umsehen.
4: Hast du auch schon einmal Tränen gelacht jetzt in Locarno?
5: Dieses Jahr weniger. Also so eine richtige Knallerkomödie habe ich jetzt noch keine gesehen. Das heißt nicht, dass es keine gibt, aber ich habe keine gesehen.
4: Kann ja auch noch kommen. Wir beide sind heute zu Gast im Festivalstudio von RSI, nur wenige Schritte entfernt von der legendären magischen Piazza Grande. In diesem Fall sind Superlative tatsächlich angebracht. Wer hier einmal einen Film unter freiem Himmel gesehen hat, der vergisst es nicht mehr. So geht es übrigens auch den hochkarätigen geladenen Gästen, die hier ihre Filme präsentieren oder die geehrt werden. Auch sonst redegewandte Stars aus Hollywood kann es passieren, dass sie angesichts dieser Kulisse erst einmal sprachlos sind. Auch dieses Jahr sind eine ganze Reihe von Stars in Locarno präsent. Die einen kommen mit einem neuen Film, beispielsweise Olivia Wilde. Die anderen kommen hierher, weil sie geehrt werden, wie Isabella Rossellini, Virginie Efra, Asia Argento. Und für den Abschlussfilm hat sich Isabelle Huppert angesagt. Hast du eigentlich einen dieser Stars zu Gesicht bekommen, so ein bisschen aus der Nähe dieses Jahr?
5: Nicht wirklich aus der Nähe, aber ich war bei der Ehrung von Isabella Rossellini bei der Eröffnung. Und ich finde sie unglaublich toll.
4: Es war herzerwärmend. Ja. Absolut. Die spezielle Atmosphäre der Piazza Grande, die bekommen dann auch die Gewinner und Gewinnerinnen des internationalen Wettbewerbs quasi dazu geschenkt. Dieser Wettbewerb, der Concorso Internazionale, ist das Herzstück des Festivals. Dieses Jahr umfasst er 17 Filme aus 22 Ländern, aus Deutschland, aus Kanada, aber auch aus Rumänien, der Ukraine oder Vietnam. Es treffen in diesem Wettbewerb also 17 verschiedene künstlerische Handschriften, Zugänge und natürlich auch Themen aufeinander. Übrigens alles Weltpremieren. Brigitte, nach welchen Kriterien werden die Filme denn ausgewählt?
5: Ja, das ist ein bisschen wie die Zusammensetzung des Appenzeller-Käses. Ein riesiges Geheimnis. Aber der künstlerische Leiter des Festivals, Jonah Nazzaro, hat mir erzählt, sie seien eine große Auswahlgruppe, die erstmal jedes Mitglied für das Kino und jedes Mitglied ist für das Kino einer Weltregion erstmal zuständig und dann passiert dann die eigentliche Filmauswahl und die vergleicht Jonah Nazzaro nicht mit Käse, sondern mit Musik.
6: Wenn wir den ersten Film einladen, dann ist es wie wenn eine Band versucht einen Riff zu finden und man sitzt am Schlagzeug, am Bass oder Gitarre und sagt, oh, das klingt gut.
4: Das sagt der Festivaldirektor Jonah Nazzaro. Und du, Brigitte, schaust dir alle 17 Wettbewerbsfilme an?
5: Ich versuche es, wenn es irgendwie geht. Aber ich muss halt immer mal wieder den einen oder anderen weglassen, weil ich andere Termine habe.
4: Weil du auch noch Leute triffst, weil ja du Regisseure oder sonst mitwirkst.
5: Und weil ich hier im Studio jetzt gerade sitze.
4: Zum Beispiel. Lass uns doch mal über einen ersten dieser Wettbewerbsfilme konkret reden, der dir besonders Eindruck gemacht hat. Was wäre da zu oberst auf der Liste im Moment?
5: Also zum Anfang muss ich sagen, dass mich dieses Jahr der Wettbewerb sowieso anspricht. Ich finde ihn recht gut. Es ist, um mit Jonah Nazzaro zu reden, ein gutes Stück Musikstück geworden. Viele Filme sind mir hängen geblieben. Zum Beispiel ein Film aus Kanada, der heißt Manhunt, also Menschenjagd. Und das ist einer dieser Filme, der so noch lange nachhängt. Ich habe seither viele Filme gesehen und ich habe immer noch diese Bilder im Kopf. Der Regisseur, der heißt Wayne Wapemukwa und es ist die Geschichte von zwei jungen Männern oder eigentlich sind es noch Jungs, sie sind um die 18. Sie sind orientierungslos, sie spielen endlos Ego-Shooter-Games und als der eine dann endlich seinen Schulabschluss macht, begeben sie sich auf einen Roadtrip. Das ist in British Columbia in Kanada, durch die endlosen Wälder. Im Gepäck haben sie eine Waffe, die sie mit Internetanleitungen und mit so einem 3D-Drucker gebastelt haben, selber zusammengesetzt haben. Das lässt schon mal...
4: Das klingt irgendwie nicht gut.
5: Nein.
4: Also, interessant, aber gefährlich.
5: Ja, es ist auch nicht gut, weil dieser Roadtrip wird dann immer verrückter und die beiden drehen irgendwie immer mehr auf und ab und der Roadtrip mündet schließlich richtig gehend in so einem Mordrausch. Also die werden dann wirklich zu Mördern bringen, Leute um mit ihrer Waffe. Dieser Film basiert auf einem True Crime. Ich glaube 2018 oder 2019 war das. Damals war es ein junges Paar, ein Mann und eine Frau. Und im Film ist es fiktionalisiert, sind es diese zwei jungen Männer. Und das gibt dem Regisseur eben auch die Gelegenheit, über Männlichkeit, über diesen schwierigen Umgang nachzudenken von der Jungs- und Kinderwelt in die Männerwelt.
4: Und auch zu gestalten. Also der kann ja damit dann die Geschichte anders gestalten und anders erzählen vielmehr.
5: Ja, weil die Geschichte ist eigentlich eine furchtbar schreckliche Geschichte. Der Film ist aber paradoxerweise dazu eigentlich ein wunderschöner Film zum Anschauen von den Bildern her. Er ist unglaublich toll gemacht, er ist überraschend erzählt, er ist toll geschnitten. Zum Beispiel, als die dann so losfahren in ihrem Rausch, dreht sich plötzlich das Bild auf den Kopf. Man hat das Gefühl, das Auto überschlägt sich, aber es ist tatsächlich einfach das Bild, was auf dem Kopf steht. Also die Welt dieser Jungs, dieser jungen Männer dreht sich auf den Kopf. Solche Geschichten gibt's eben im Schnitt. Und dieser Film zieht einen dann dermaßen mit in diesen Abgrund, ob man will oder nicht. Und spannend auch auf einer Bildebene, je mehr die eben abdrehen, desto mehr verändern sich auch die Farben im Film. Es gibt Waldbrände in Kanada, jetzt ja auch wieder. Mhm. Und da ist dann der Wald rot. Aber dann fahren sie durch unverbrannten Wald und der ist plötzlich auch rot. Also man weiß, es ist eigentlich grün, aber es wird immer alles plötzlich röter, pink. Und das ist so eine Verwüstung, die quasi diese innere Verwüstung dieser jungen Männer eben widerspiegelt.
4: Das klingt auch nach dieser Kraft des Kinos, dass man ja eben derartige Geschichten auf so eine Art und Weise aufgreifen kann, dass sie für dich als Zuschauerin dann eben doch zugänglich und irgendwie packbar erträglich ist.
5: Erträglich, vielleicht nicht das richtige Wort, aber es gibt auch so eine kreative künstlerische Brille, durch die man eben dann so eine schlimme Geschichte anschaut. Es wird Kunst aus Krimi und Kunst. Es gibt mehrere Ebenen, wo man diesen Film eben auch noch anschauen kann. Also ich würde sagen, es ist eine schreckliche und schöne Reflexion über junge Männlichkeit, die irgendwo falsch abbiegt. Was ich auch interessant fand, ist, dass der eine dieser zwei Jungs übrigens im Film aus zerrütteten Verhältnissen kommt, mit einer drogensüchtigen Mutter, ohne Vater, und der andere aber gar nicht. Der kommt aus einer vordergründig heilen und guten Mittelstandsfamilie.
4: Das macht die ganze Sache noch spannender jetzt für mich, wenn ich das so anhöre. Das war also ein Film aus Kanada, Manhunt. Junge Männer, junge Menschen, die Mühe haben, sich zurechtzufinden, ist derzeit ein großes Thema, eigentlich auch in den Medien. Gibt es im Wettbewerb noch mehr Filme, die sich mit dieser Thematik befassen?
5: Ja, es gibt einen, der von der Thematik her recht nah ist und doch ganz anders, aus Rumänien, von Florin Scherban, Nu E Locul Aici heißt der. Das heißt You Don't Belong Here auf Englisch, so ist der englische Titel. Es geht wirklich darin auch um einen jungen Mann, der eben auch kriminell und gewalttätig wird. Aus verschiedenen Gründen, ich vermute mal, Covid hat die jungen Menschen verunsichert, vereinzelt, Angst im Angesicht der Krisen etc. Dieser junge Mann, der zerstört mutwillig erstmal Autos mit Freunden, die fahren mit ihren Fahrrädern durch die Straßen, stechen Reifen auf, hauen auf Autos ein und kleben eben auf gewisse Autos auch so Aufkleber, wo drauf steht, du gehörst hier nicht her.
4: Aha.
5: Und schließlich wird dieser junge Mann plötzlich eines Mordes verdächtigt. Der Film wird eben nicht aus der Sicht des Jungen erzählt, sondern aus der Sicht des alleinerziehenden Vaters. Und seine Welt gerät ins Wanken, als er realisiert, wie orientierungslos und wie verloren sein Sohn eben ist, als die Polizei plötzlich dasteht und sagt, wir vermuten, ihr Sohn hat einen Mord begangen. Dieser Film, der hat mich länger beschäftigt. Da geht es eben auch darum, dass man ein Kind noch so gut und behütet aufwachsen lassen kann, aber die äußeren Umstände eben, diese Covid-Pandemie, das Internet, dieses Aufkommen auch der Manosphere, über die so viel geredet wird, und auch der allgegenwärtig wachsende Nationalismus und Rassismus, das alles beeinflusst eben Jugendliche auch. Und die Chance, dann irgendwo eine falsche Abzweigung zu nehmen, ist eben groß. Und das haben mehrere Filme hier zum Thema gemacht.
4: Sie sind beim Kulturplatz Talk. Sie hören die Sendung heute auf SRF 2 Kultur aus Locarno. Wir sind mitten im Filmfestival, wir sind vor Ort und SRF-Filmredaktorin Brigitte Hering ist mein Gast. Jetzt sind ungefähr 2/3 des Festivals durch. Zeichnet sich denn bei diesen Wettbewerbsfilmen thematisch so etwas wie ein roter Faden ab? Oder könnte man sagen, es gibt so bestimmte Überthemen, die dieses Jahr ein besonderes Gewicht haben?
5: Ja, eben. Zum Beispiel diese orientierungslosen Jungen. Und es gibt ganz viele zerbrochene Familien zu sehen oder Familien, die nicht dem Standard entsprechen. Vater, Mutter, Kind, Kinder. Aber mit diesen Wettbewerbsprogrammen und den roten Fäden ist das eben so eine Sache. Wir Journalistinnen, wir versuchen immer irgendwie in so einem Wettbewerb Themen über Themen zu finden, rote Fäden zu spinnen. Ich habe mit Jonah Nazzaro auch darüber geredet und er sagt, solche Themenschwerpunkte, die würden sie nicht aktiv kuratieren, aber die ergeben sich halt einfach, weil eben der Fokus immer auch drauf liege, dass die Filme eben wirklich zeitgenössisch sind.
6: Ich denke immer, was wird ein Forscher des Locarno Film Festival denken in 10 Jahren von den Leuten, die im 2026 an die Auswahl gearbeitet haben? Was hatten die im Kopf? Und das ist eine sehr ethische, würde ich sagen, Voraussetzung, die wir haben. Nicht, weil wir etwas den Leuten unterrichten wollen, das ist nicht das. Aber ich denke, dass Film eben so interessant ist, wenn es im Sitz des Lebens seiner Zeit seine Wirkung ausübt. Und dann, manchmal wie dieses Jahr, merken wir, dass eigentlich die ganze Auswahl des Wettbewerbs auf einige Themen besteht, die immer wieder zurückkommen.
5: Ja, und als solche Themen zählt er dann eben auch Familienkonstrukte, die zerbrochen sind, den Fokus auf das Ich und das Wir in einer Zeit, die eben keine oder fast keine Referenzen mehr bietet, keine Sicherheiten mehr hat. Und schließlich auch den Körper als letzten Rückzugsort, der dann eben auch plötzlich nicht mehr unversehrbar ist. Zum Beispiel im Krieg. Dazu nochmal Jonah Nazzaro.
6: Die Themen sind aufgetaucht, weil wir wirklich in einem Moment leben, wo wir etwas total Neues erleben, einen dritten Weltkrieg in Brüchen. Es ist näher, als du denkst, es geht uns alle an und wir fühlen uns irgendwie machtlos. Alle diese Filme sprechen diese Machtlosigkeit an, aber auf eine, würde ich sagen, positive Art. Es gibt einen optimistischen Pessimismus.
4: Jonah Nazzaro, mir ist aufgefallen, dass es im Wettbewerbsprogramm auch einen Film aus einem Kriegsgebiet gibt. Da ist der ganz manifest der Krieg, nämlich aus der Ukraine. I Rarely Wake Up Dreaming heißt dieser Film.
5: Genau, dieser Film spielt im Krieg und ist auch in der Ukraine während des Kriegs gedreht worden.
4: Mich fährt's gerade.
5: Es ist ein Film von 2 Regisseurinnen, die sind ein Ehepaar, die Ukrainerin Anna Melikova und die Deutsche Isabel Stever. Und dieser Film, der führt sehr eindrücklich vor, was Krieg mit Identität macht, und zwar auf ganz unterschiedlichen Ebenen. Es geht um ein queeres Paar, Olia und Ole. Ole ist ein Transmann. Die beiden, die waren aber schon vorher zusammen, als er noch eine Frau war. Und schon diese Konstellation ist schwierig, weil sich die beiden wieder neu finden müssen mit der neuen Gender-Identität von Ole. Und was das dann eben mit einer Beziehung macht, die vorher eine lesbische Beziehung war und jetzt eine heterosexuelle Beziehung. Sie sagt mal, wegen dir bin ich überhaupt nur so eine heterosexuelle Beziehung eingegangen.
4: Der Plan war wirklich ein anderer.
5: Ja. Und jetzt kommt also der Krieg und damit erstmal eine große Verunsicherung, was passiert. Die beiden gehen weg, erstmal an die Grenze, sie wollen über die Grenze gehen, sie möchten nach Deutschland und dann wird Ole zurückgewiesen. Denn auf dem Papier ist er bereits ein Mann, obwohl er die Operation noch nicht gemacht hat.
4: Das heißt, die Erwartung ist, er muss in den Krieg ziehen.
5: Erstmal noch nicht. Erstmal heißt es einfach, alle Männer müssen im Land bleiben. Mhm. Er ist noch nicht eingezogen worden. Aber er hat Papiere, die ihn eigentlich befreien würden vom Militär aus medizinischen Gründen. Aber das gilt halt in Friedenszeiten. Jetzt ist Krieg und jetzt wird natürlich erwartet, dass jeder Mann mithilft, das Land zu verteidigen. Und der Film beobachtet dabei ganz genau, was da passiert mit den Identitäten, was auch mit den beiden Menschen passiert, wie sie darauf reagieren, was das Ich in Bezug auf Geschlecht, aber eben auch, was der Krieg macht mit dem Individuum in Beziehung zum Staat, wie man sich auch in einer Kriegssituation verändert, wie man plötzlich anders zu seinem eigenen Land stehen kann.
7: Das heißt eigentlich etwas so Gewaltiges, Monströses wie ein Krieg und eine ganz feine,
5: kleine,
7: subtile Geschichte, genau. Treffen da aufeinander.
5: Genau, und ich fand das hochspannend und sehr berührend. Der Film bleibt immer sehr fein, sehr ruhig auch im Angesicht dieses riesigen, brüllenden, schrecklichen Krieges drumherum. Das fand ich unglaublich, weil er wirklich bei diesen zwei Menschen und ihrer Beziehung bleibt. Es ist eine große Liebesgeschichte auch. Der Film ist ganz nah bei diesem Paar und die müssen um ihre Beziehung kämpfen in so einer Ausnahmesituation. Und der ist wirklich einer der großen Filme im Wettbewerb, finde ich.
7: Bei unserer Vorbereitung hast du mir von einem anderen ganz speziellen, feinen vietnamesischen Film fast ein bisschen vorgeschwärmt und ich konnte ein bisschen davon sehen und war dann auch sofort fasziniert von diesem stillen Zauber. Übersetzt heißt der Film Hearing, also Hören. Was ist das für ein Film? Worum geht es da?
5: Der Regisseur heißt Le Bao und das ist eigentlich einer meiner heimlichen oder nicht so heimlichen Lieblingsfilme, weil ich ja jetzt davon erzähle. Ich fand den wunderschön. Tin Chak ist, ich weiß nicht, ob ich es richtig ausspreche, ist der vietnamesische Titel. Im Zentrum steht ein Mann und der macht etwas sehr Spezielles. Der montiert nämlich sehr altmodisch aussehende Dezibelmesser. Die sehen aus wie riesige Lampen, die anfangen bläulich zu leuchten bei einer bestimmten Lautstärke, die er selber einstellen kann.
7: Also das heißt, so eine Art Kontrolle. Also wenn ich jetzt zu laut würde, genau, und dich anschreien würde, dann würde diese, genau, Lampe angehen.
5: Genau, und das macht er zum Beispiel in einer Bar, die den Bewohnern, die oben drüber leben, immer zu laut ist. Also da kriegt er den Auftrag, das zu machen. Oder er macht das in einem Waldstück, wo es zwei Affenbanden gibt, die immer so wahnsinnig laut sind und aufeinander losgehen. Er macht es aber auch in einer Privatwohnung von einem Ehepaar, beide Theaterleute, weil die Frau findet, der Mann, der singe immer zu laut. Und dann kommt dazu, dass bei diesem Mann, der eben diese Dezibelmesser montiert, im Leben alles aus den Fugen ist. Er lebt bei seiner kranken Mutter, versucht zwischen seinen zerstrittenen Eltern zu vermitteln. Er selber ist auch geschieden, sieht nur selten seine Kinder und geht so durch diese Welt, in der er lebt, durch. Der Film besteht eigentlich aus lauter Vignetten. Es ist ein Kaleidoskop von Menschen, denen es entweder zu laut ist oder dann übrigens auch mal zu leise.
7: Spannend, was ist da zu leise? Wann ist es zu leise?
5: Das sind Obstpflücker, Pflückerinnen, die ihm erzählen, dass ihnen das Leben auf dem Land einfach manchmal so zu still ist, dass sie dann am Abend in so eine Bar gehen, wo ganz laute Technomusik läuft und sie da abtanzen müssen. Das ist auch eine wunderbare Szene.
7: Zum Ausgleich. Spannend.
5: Also auch in diesem Film gibt's eigentlich viele zerbrochene Familien, viele schwierige Beziehungen, aber das ist alles so poetisch und so schön gezeichnet. Es erinnert an magischen Realismus, wie man es sonst aus dem südamerikanischen Kino kennt. Das ist skurril, es gibt Ausflüge ins Fantastische. Und manchmal hat mich die Bildwelt übrigens an was ganz anderes erinnert, an das schwedische Kino von Roy Andersson oder auch an die japanischen Animationsfilme aus dem Ghibli-Studio. Irgendwo zwischen diesen Assoziationen liegt eben die Magie dieses Films Hearing aus Vietnam. Und ich muss zugeben, verstanden habe ich nicht alles. Vermutlich, weil mir auch ein Stück weit kultureller Hintergrund fehlt. Und in diesem Film ist mir was aufgegangen. Mittendrin habe ich mir gesagt, hey, ich muss einen Film eigentlich auch nicht immer ganz komplett verstehen, um ihn wirklich zu mögen.
7: Ja, vor allem, wie du jetzt beschrieben hast, hast du dich offensichtlich darauf einlassen können. Und ja, das ist ja auch etwas, Besonderes und etwas Schönes.
5: Ja, das passiert eben an so einem Festival, dass man sich einfach auf jeden Film immer wieder drauf reinlässt. Und wenn man in so einem Flow ist, dann sitzt man einfach da und guckt mal, was kommt.
7: Und bekommt ein Geschenk in diesem Fall. Was Locarno von anderen Festivals unterscheidet und was bei den cinephilen Fans und auch bei den Profis ganz besonders beliebt ist, ist die Retrospektive. Die wird jedes Jahr höchst sorgfältig kuratiert. Und dieses Jahr, Brigitte, hat sie zusätzlich einen ganz direkten Bezug zur Gegenwart. Stichwort schwarze Listen, würde ich mal so salopp sagen.
5: Genau. Dieses Jahr ist die Retrospektive sehr politisch, im wahrsten Sinne des Wortes gefärbt, würde ich mal sagen, weil sie heißt nämlich Red and Black, Hollywood Left and the Blacklist, also Rot und Schwarz. Es geht um das linke Hollywood und um die Regisseure und um Filme, die auf einer schwarzen Liste gelandet sind. Und zwar relativ kurz nach dem Zweiten Weltkrieg wandte sich ein Komitee, was sich genannt hat Komitee für unamerikanische Aktivitäten, eben der Filmindustrie zu. Vorher im Krieg haben sie in Sachen Nazi-Spionage und Sabotage entwickelt und dann eben im Kalten Krieg, je mehr der gedieh, ist die Filmwelt, die amerikanische Studio-Hollywood-Filmwelt in den Fokus geraten. Da wurden zum Beispiel sogar Filmemacher 1948, drei Filmemacher ins Gefängnis geworfen, weil sie sich geweigert hatten, auszusagen, ob sie nun kommunistisch sind oder nicht.
7: Sie hätten das wahrscheinlich im Lügendetektor machen müssen, dann haben sie gesagt, das wollen sie nicht.
5: Ja, sie haben sich einfach total verweigert und mussten wirklich ein Jahr ins Gefängnis. Und es gab danach auch schwarze Listen. Viele erhielten Berufsverbot oder ihre Filme wurden nicht aufgeführt. Regisseure haben unter Pseudonymen gearbeitet. Man sprach von einer Red Scare, also von einer Angst vor dem Roten. Auf dieser Liste waren auch wirklich ganz berühmte Leute wie zum Beispiel Charlie Chaplin oder Stars wie John Garfield und Dorothy Parker. Und diese Hatz auf Linke in Hollywood, die dauerte bis in die 1960er Jahre. Und das ist eben die Retrospektive jetzt über dieses Kino. Übrigens findet es immer im gleichen Kino statt, im Grand Rex hier in Locarno.
7: Und auch eine Legende.
5: Genau, und da sind über 50 Filme jetzt zu entdecken, die eben auf so schwarzen Listen sind oder nicht aufgeführt wurden. Ja, und es ist ein historischer Blick in die 40er bis 60er Jahre, aber wir haben vorhin gesagt, sie ist eben sehr politisch und sie ist natürlich extra aktuell politisch gesetzt. Es ist ein Kommentar auch an eine Kritik an Geschehnissen, die jetzt passieren. In den USA ist die linke Kultur total unter Beschuss, aber auch in Ländern wie Iran ist das Filmschaffen schon ganz lang immer unter Druck. Leute kommen ins Gefängnis, werden mit Berufsverbot belegt, wenn sie nicht regimekonform drehen.
7: Oder müssen heimlich auch drehen. Da kommen ja unglaubliche Filme zustande sogar.
5: Und eben auch in Deutschland, da ist noch nicht das Filmschaffen unter Druck, aber ich denke da zum Beispiel an das Bauhaus, was eben auch jetzt so angeschossen wird von der extremen Rechten. Also die Kultur ist wieder an so einem Punkt, wo es fast schon wieder solche schwarzen Listen gibt oder eben ganz in anderen Ländern. Ja, und deswegen ist diese Retrospektive dieses Jahr wirklich eigentlich ganz aktuell, obwohl sie historische Filme zeigt. Und ich finde übrigens sowieso, dass man muss Locarno mal ein Kränzchen winden für diese Retrospektiven. Die sind unglaublich toll kuratiert. Es gibt auch immer wieder jedes Jahr eine Publikation dazu, ein Buch.
7: Das offenbar sehr begehrt ist, hast du mir verraten.
5: Ja, man kann es aber, wenn ich das richtig gesehen habe, auf der Homepage vom Locarno Film Festival bestellen. Es heißt wie die Retrospektive Red and Black, Hollywood Left and the Blacklist.
7: Und dann kann man vielleicht auch noch sagen, also es gibt nicht nur dieses tolle Buch, sondern wenn man in diese Filme geht, gibt es auch eine sehr kluge Einführung jedes Mal. Ja. Kann man richtig was lernen, auf eine gute Art, in so einer guten Dosierung, hatte ich den Eindruck.
5: Immer ja, wieder. Es gibt Menschen, ich kenne Leute, die kommen zum Filmfestival Locarno und primär gucken die einfach mal die ganze Retrospektive durch.
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0: Die Nachrichten von SRF um 4.30 Uhr mit Patrick Seiler. Nach dem Erdbeben der Stärke 7,4 im Westen Kolumbiens ist die Zahl der Toten auf mindestens 265 gestiegen. Die Behörden sprechen von knapp 500 Vermissten. Hilfsorganisationen und private Opferregister befürchten jedoch weit mehr Betroffene. Dort sind über 4.000 Namen gemeldet. Vor allem in der Großstadt Cali und in den Kaffeeanbaugebieten wurden hunderte Gebäude zerstört. Präsident Abelardo de la Espriella hat nun den wirtschaftlichen Notstand ausgerufen und einen Notfallfonds für den Wiederaufbau angekündigt. Die Katastrophe ist eine erste Bewährungsprobe für den neuen rechtsgerichteten Präsidenten. Er war mit dem Versprechen angetreten, die Staatsausgaben massiv zu kürzen, unter anderem bei der staatlichen Katastrophenschutzbehörde, die nun im Dauereinsatz steht. Zum Gedenken an die Opfer hat die Regierung eine dreitägige Staatstrauer angeordnet. In Venezuela haben sich die Interimsregierung und die Opposition auf erste konkrete Schritte zur Beilegung der Staatskrise geeinigt. Sie vereinbarten eine umfassende Justizreform sowie die Erneuerung der Richter am obersten Gerichtshof. Zudem wollen beide Seiten gemeinsam versuchen, im Ausland eingefrorene Staatsgelder freizubekommen, unter anderem bei der Bank von England, um den Wiederaufbau nach dem verheerenden Erdbeben vom Juni zu finanzieren. Es sind die ersten konkreten Beschlüsse unter Vermittlung der USA, seit der frühere Präsident Nicolas Maduro vor 7 Monaten von den USA festgenommen wurde. Im Zusammenhang mit den tödlichen Abstürzen des Flugzeugtyps Boeing 737 MAX ist der US-Flugzeugbauer Boeing erneut zu einer hohen Schadenersatzzahlung verurteilt worden. Ein Gericht in Chicago sprach der Familie eines verunglückten UNO-Mitarbeiters 29 Millionen US-Dollar zu. Der irische Ingenieur des Welternährungsprogramms war 2019 beim Absturz einer Ethiopian Airlines Maschine zusammen mit 156 weiteren Menschen ums Leben gekommen. Ursache für den Absturz war eine fehlerhafte Steuerungssoftware. Gegen Boeing liefen nach den Abstürzen Dutzende Zivilklagen, die meist außergerichtlich beigelegt wurden. Zum Sport. Der Schweizer Hürdensprinter Jason Joseph ist in Birmingham Europameister über 110 Meter Hürden geworden. Der 27-jährige Basler siegte in 13,12 Sekunden. Es ist die 50. Schweizer Medaille an Leichtathletik-Europameisterschaften seit 1934. In Birmingham behielt der Basler auch auf den letzten Metern die Kontrolle.
1: Es ist alles gut gegangen, es ist alles aufgegangen, aber die letzten zwei Hürden sind schon so gewesen. Okay, zusammen, alles zusammenbehalten, konzentriere dich, aber wir haben es ins Ziel gebracht und das ist das Einzige, was zählt.
0: Für Joseph ist es nach Gold an der Hallen-EM und EM-Bronze der bisher größte Erfolg seiner Karriere. Das Wetter heute Donnerstag, es bleibt weiterhin sonnig und heiß bei 32 bis 36 Grad. Das waren die Nachrichten von Radio SRF. Verantwortlich war heute Nacht Patrick Seiler.
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3: Die Hitzewellen, die wir diesen Sommer erleben in der Schweiz, könnten künftig das neue Normal sein. Dann nämlich, wenn es so weitergeht mit dem Klimawandel. Wie sich diese Erwärmung auf die Meeresströmungen auswirken könnte, die besonders wichtig sind für das globale Klima, das soll der neue Weltklimabericht zeigen. Einer der Autoren ist der ETH-Klimatologe Erich Fischer und er ist zu Gast im Tagesgespräch vom Mittwoch.
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5: Wie ist es, wenn man tagtäglich das forscht, was im Moment auch ganz viele Leute beschäftigt? Und wie geht es weiter? Der Erich Fischer ist Klimatologe an ETH Zürich und einer der Hauptautoren des Weltklimaberichts. Erich Fischer, willkommen im Tagesgespräch.
6: Danke für die Einladung.
5: Wenn ihr jetzt Leute trefft im Moment, gibt es da ein anderes Thema als das Wetter?
6: Selten. Es sprechen mich sehr viele Leute auf die jetzige Situation, auf die Bilder, die sie in den Medien sehen, die sie selber unterwegs sehen. Ja. Und die Reaktion ist ungewohnt emotional. Man hat fast das Gefühl, die Leute haben etwas verloren, das ihnen lieb ist. Und man kann sich überlegen, was macht die Schweiz aus? Die weissen Berge, die grünen Wälder und Wiesen, die klaren Bäche. Und die sind jetzt plötzlich grau-schwarze Berge. Braune Wälder und Wiesen und Bäche sind zum Teil austrocknet. Und das weckt Emotionen. Das spricht den Urinstinkt vom Konservatismus an, dass uns eigentlich etwas verloren geht im Moment, wo wir sehr gerne haben.
5: Und da müsst ihr dann erklären.
6: Genau, ich probiere das einzuordnen, wir probieren zu zeigen und wir probieren im Prinzip auch ein bisschen aufzuweisen. Das entspricht genau dem Extremszenario, wo Klimabericht vor 20, 30 Jahren so beschrieben haben. Rekordlänge Trockenperioden, eine Hitzewelle nach der anderen, schon im Mai gestartet. Temperaturhitzerekorde, einer nach dem anderen gebrochen. Im Prinzip spielt sich der Sommer genau dem Drehbuch nach ab.
5: Also, ihr seid nicht erstaunt?
6: Ich bin nicht erstaunt. Das Einzige, was mir erstaunt ist, wenn Politiker plötzlich sagen, sie mit dem hätten wir nicht können rechnen. Das sei jetzt doch stärker, als sie sich hätten vorstellen können. Im Prinzip sind es genau die Zahlen, die in den alten Berichten sind, die man nachlesen kann. 2011 hat der Bund die Meteo Schweiz zusammen mit der ETH Klimaszenarien für die Schweiz geschrieben und dort ist das genau so dargestellt.
5: Aber für euch ist es gleich auch besonders, das jetzt zu sehen. Also eben, ihr habt jetzt immer mit Zahlen fungiert und jetzt plötzlich seht ihr, was das heisst.
6: Das ist richtig. Also Zahlen übersetzen, was es denn wirklich bedeutet, das bewegt natürlich selbst mich. Auch immer, wenn ich in den Bergen unterwegs war und plötzlich sehe, dass ein Fletschhorn oder Silberhorn nicht mehr so weiss ist, wie es früher war, sondern plötzlich schwarz ist. Oder im näheren Umfeld, ich habe Bekannte, die im Spital waren, über 80, oder? In einer Situation, in einem Spitalflügel, der nicht klimatisiert ist, das macht Angst. Das heisst dann plötzlich, die Zahlen, die wir immer aufgeschrieben haben, die haben eine Bedeutung und das wirkt auch bei uns Emotionen.
5: Aber es gibt ja auch Stimmen, die sagen, Klimatologen und oder Klimarat im Klimabericht haben viel zu vorsichtig und zu zögerlich gewarnt.
6: Das ist richtig, das passiert uns inzwischen immer wieder mal, und das ist ein Kollege von mir, der seit 20 Jahren in Frankreich sehr viel Klimakommunikation macht, passiert, dass ihm eine Journalistin hat gesagt, wieso habt ihr uns nicht gesagt, wie schlimm die Situation ist und wird. Nachdem vor 10 Jahren uns noch vorgeworfen wurde, dass wir alarmistisch das Ganze beschreiben. Im Prinzip ist natürlich, wenn man die jetzigen Bilder anschaut, ist natürlich einfach die Gegenwart, die jetzige Situation per se alarmierend. Und ich glaube, was schwierig ist, ist häufig die Zahlen zu übersetzen in Bilder, was dann nachher wirklich bei uns die Emotionen auslöst.
5: Ist denn dieser Klimakommunikation etwas schief gelaufen? Dass es scheinbar die Leute nicht so wahrgenommen haben.
6: Ich glaube nicht unbedingt, dass es schief gelaufen ist, aber ich glaube, die Schwierigkeit ist wirklich zu übersetzen, was das bedeutet. Also wenn wir von Tropennächten reden, sagen, es gäbe dreimal so viele Tropennächte wie in der Vergangenheit, dann ist es schwierig, dass die Leute verstehen, was das wirklich bedeutet. Also Tropennacht ist definiert als eine Nacht, wo die Temperatur nie unter 20 Grad sinkt. Das klingt jetzt für die meisten Leute als nicht so heiß, angenehm. Aber was wichtig ist, dass das heisst, 20 Grad am Morgen um 5:30 Uhr. Wenn man geht schlafen um 10 Uhr, ist es dann noch über 30 Grad. Und das ist wirklich so ein bisschen die Herausforderung, die man hat.
5: Die tut ja eben der ETH auch die schlimmsten Szenarien, also die Worst-Case-Szenarien berechnen. Ihr habt Hitzewellen auch als eines von euren Schwerpunktthemen. Ihr habt eure Dissertation dazu gemacht. Und wir reden da jetzt schon das vierte Mal, der vierte Sommer im Tagesgespräch, nach der Sommerpause vom Tagesgespräch über die Sommer. Und ihr habt auch immer von diesen Rekorden geredet, jetzt in den letzten 4 Jahren. Und jetzt auch in diesem Jahr gibt es wieder Rekorde. Und ihr habt einmal gesagt, vor 3 Jahren, also jetzt solltet ihr mal hören mit diesen Rekorden, weil je mehr Rekorde man hat, desto seltener sollte sie werden. Aber eben auch das Jahr ist wieder ein Rekordjahr.
6: Das ist richtig. Wir haben die Rekordanzahl von Hitzetagen in diesem Jahr. Wir haben den Hitzerekord auf der Alpen-Nordseite gebrochen. Und das jetzt eben mehrere Monate hintereinander. Und die Schweiz steht nicht allein da. Das ist das Gleiche, passiert in Deutschland, Österreich, in Weißrussland, Polen, Tschechien etc. Es ist halt der Ausdruck von dem, dass wir immer noch in einer sehr schnellen Erwärmungsphase sind, dass eigentlich die Rekorde immer noch gebrochen werden. Das sollte abbremsen, sobald es uns gelingt, zumindest die Erwärmungsrate zu entschleunigen, abzubremsen auch wenn wir sie noch nicht stoppen, dann wird das die Anzahl der Rekorde hoffentlich nach oben bringen.
5: Bleiben wir noch bei den Rekorden zuerst. Ihr habt ja beim Worst-Case-Szenario zu den Hitzewellen habt ihr entworfen, dass es für die Alpen-Nordseite, die grossen Städte wie Zürich, Genf, Basel, dass es dort über eine lange Zeit 43 bis 44 Grad heiss könnte werden. Jetzt ist es lang heiss, aber es ist nie so heiss geworden. Haben wir einfach im Moment jetzt ein bisschen Glück gehabt?
6: Es ist wirklich knapp geworden in gewissen Fällen. Wir sind knapp vorbeigeschrammt. Und zwar haben wir im Juli, am 30. Juli in Basel 39,7 Grad erreicht. Das allerdings schon um 2 Uhr am Nachmittag. Und dann haben uns Gewitter geholfen. Gewitter im nahen Elsass haben dazu geführt, dass es nachher rapid die Temperaturen wieder gesunken sind. Wenn es an diesem Tag noch weiter rauf wäre gegangen, wenn das nicht wäre passiert, dann hätte es gut können 2-3 Grad mehr werden und dann wären wir dem schon wieder näher gekommen. Ja, wir haben dann gesagt, das ist wirklich das aller Worst-Case-Szenario und wir waren selber überrascht, wie nahe, dass wir dem schon gekommen sind. Deutschland hat schon 41,8 Grad erreicht, Frankreich schon fast 44 Grad. Also man sieht, im Umland sind solche Temperaturen heute schon möglich.
5: Und eben, es wäre auch in der Schweiz möglich, aber es gibt auch Obergrenzen, wie heiss wie lange heisst, dass es sein kann.
6: Das ist richtig. Da hilft uns die Physik zum Glück ein bisschen. Also das reguliert die Hitze und bremst sie auch ein bisschen. Und zwar ist es so, wenn es wahnsinnig heiss ist, wenn die Böden trocken sind, dann können sich die Luft am Boden sehr stark erwärmen. Sie dehnt sich aus und sie wird leichter und fährt aber aufsteigen. Sie bildet Wolken und Gewitter und dann kühlt es ab. Das funktioniert so lange, wie die Luft wärmer ist als die Umgebung. Und diesen Sommer haben wir sehr, sehr warme Luft in der Höhe, auf 5 Kilometer zum Beispiel gehabt. Der ganze Sommer lang war es extrem warm gewesen. Und das ist wie ein Deckel auf dem Kochtopf, der verhindert, dass sich die Gewitter bilden, dass die Wolken sich bilden. Und das ist eigentlich das, was uns die Obergrenze vorgibt. Dummerweise verschiebt sich aber die Obergrenze mit dem Klimawandel auch weiter nach oben.
5: Also das heisst, dass es auch noch heisser könnte werden in der Schweiz?
6: Das ist richtig. Also die Temperaturen, wie man sieht, in den Nachbarländern haben, sind sicher möglich. Aber wir bleiben dabei, dass über die 43, 44 Grad ein Worst-Case-Szenario sind.
5: Und über wie viel, wie lange Zeit?
6: Also das ist wirklich so ein Tagesmaximum Temperatur, die wir erwarten würden. Über längere Zeit sind Temperaturen über 38 Grad etc. möglich. Da wären die Auswirkungen häufiger sogar noch schwerwiegender, wenn es lang warm bleibt, als wenn es einen einzigen extrem heissen Tag gibt.
5: Jetzt habt ihr es vorhin gesagt, wenn es heiss ist, steigt die Luft, also die Feuchtigkeit auf. Und auch wenn eben die Meer oder die Flüsse so heiss sind, dann verdampft auch mehr Luft. Und dann könnte man ja wie das Gefühl haben, dann hat es auch mehr Feuchtigkeit in der Luft und dann regnet es auch mehr. Aber das ist jetzt irgendwie nicht so.
6: Das ist nicht immer so einfach. Ja, die Luft kann sehr, sehr viel Wärme entziehen. Der Böden,
5: also Feuchtigkeit
6: entziehen, der See, der Böden. Aber solange sie warm bleibt und nicht auf kalte Luft trifft, kann sie es einfach auch wegtransportieren. Und das ist richtig viel, wenn man über einen Quadratmeter Boden kann 50 bis 70 Liter wegtransportiert werden in einer sehr warmen Atmosphäre. Und das heisst, es muss nicht unbedingt gerade vor Ort wieder runterkommen.
5: Also es kommt dann im Meer, regnet es dann.
6: Das kann an einem anderen Ort, das kann in Osteuropa, wenn wir Westwinde haben, das kann über das Meer weggedreht werden. Genau. Aber das heisst nicht, dass es unbedingt lokal kommen kann, aber es kann natürlich auch lokal kommen. Und wenn es kommt, dann in grossen Mengen.
5: Und wenn es eben nicht kommt, dann gibt es Dürren, wie wir jetzt eine haben. Also auch dort nähern wir uns ja an einen Rekord. Wir erinnern uns noch an das Jahr 2003, wo sehr trocken war, aber das Jahr kommt auch daran her.
6: Genau, das ist, wir warten jetzt noch zum Ende vom August ab, aber bezogen auf die Temperatur ist es so, dass man mit grosser Wahrscheinlichkeit davon ausgeht, dass wir den Sommer 2003 werden übertreffen. Und wir haben ja in diesem Jahr sind wir schon im Mai gestartet mit der Hitze. Und auch bezüglich auf Trockenheit ist es außergewöhnlich. Und es ist außergewöhnlich in vielen Bereichen. Die Böden sind wahnsinnig trocken, die Flüsse führen sehr wenig Wasser. Es hat sehr lange nicht geregnet und die Verdunstung verstärkt das Ganze noch.
5: Jetzt werden ja wird die Dürre auch verglichen mit früher, mit historischen Dürren, zum Beispiel aus dem Jahr 1540. Das ist, glaube ich, europaweit die grösste oder heftigste Dürre gewesen, die es jemals gegeben hat. Kann man die zwei Ereignisse vergleichen?
6: Es ist sehr spannend, wenn man in die Vergangenheit schaut und sieht, was durchaus auch denkbar ist. Das ist 1540, weiss man, da hat man noch keine Messungen gehabt, aber man weiss aus historischen Quellen, aus Klöstern, dass es extrem trocken war. Der Berner Klimahistoriker Christian Pfister hat das zusammengetragen, die Informationen. Auch wenn es heute gleich lang nicht regnet, ist die Situation gleich eine andere, weil wir eben in einer wärmeren Atmosphäre sind. Wärmere Atmosphäre hat wie Durst. Es ist wirklich eine gute Analogie. Sie will 3 Grad wärmere Atmosphäre, die den Boden bis zu 20% mehr Feuchtigkeit entziehen, verdunstet mehr aus dem Bodensee, verdunstet mehr aus den Wiesen, aus den Bäumen etc. Und das ist natürlich ein verstärkender Faktor.
5: Also das ist eigentlich jetzt schlimmer?
6: Im Prinzip, wenn es gleich lange nicht regnet, dann wird es heute schlimmer. Jetzt 15:40, wir wissen es nicht genau, scheint die Trockenheit noch länger angehalten haben. Also der Niederschlag hat noch länger gefällt. Aber was wir sagen ist, bei gleichen Situationen, gleich wenig Regen, ist heute die Situation schlimmer. Und in Zukunft kommt noch dazu, dass Gletscher schmelzen, die uns immer geholfen hat, im 2003 sehr viel. In den Alpenflüssen hat es sehr viel Wasser gehabt. Heute hat es immer noch, aber schon ein bisschen weniger. Und in Zukunft, wenn die Gletscher verschwunden sind, wird der Abfluss fehlen. Das wird eigentlich der kompensierende Faktor wird wegfallen.
5: Also da gibt es einfach auch in der Menge weniger Wasser, wo man zum Beispiel rausnehmen kann, zum Bewässern oder so.
6: Genau, im Moment, also man sieht ja jetzt in den Voralpen und im Mittelland schon, was mit den Flüssen passiert ist. Sense, Sitter, Thur, Du, all die kleineren regengespissenen Flüsse sind zum Teil schon komplett trocken oder rekordtrocken. Hingegen die eben von Gletscherschmelze gespissen werden, da hat es noch viel Wasser. Und in Zukunft erwarten wir, dass auch dort immer mehr zu einer Herausforderung ist. Das geht nicht ganz weg, aber es wird zusätzlich noch abnehmen.
5: Jetzt habt ihr ja vorhin gesagt, eben, es ist länger gegangen, die Dürre 1540. Jetzt ist es aber so, ihr habt ja auch Worst-Case-Szenarien zu Trockenheit und Dürre quasi gemacht. Und dort geht ihr ja davon aus, es kann nicht nur ein Jahr so trocken sein, sondern bis zu 3 Jahre. Also das wäre ja dann eher nochmal eine grössere Dimension.
6: Das ist richtig. Also wir haben jetzt diesen Sommer, seit dem April, ist etwa halb so viel Niederschlag gefallen wie normal. Jetzt das über 3 Jahre ist sehr unplausibel. Das ist eigentlich außerhalb dem, was wir erwarten. Aber was gut könnte sein, dass wir über 3 Jahre im Schnitt etwa ein Viertel weniger Niederschlag haben. Und das wäre schon dramatisch. Weil man würde erwarten, dass sich so ein Halbjahr wie jetzt gibt, mit nur halb so viel Niederschlag, und dann vielleicht ein Herbst folgt mit durchschnittlichem Niederschlag, aber das reicht eben nicht. Also jetzt der Herbst oder der Winter bringt hoffentlich überdurchschnittlich viel Niederschlag, und das braucht es, um zum Beispiel den Bodensee wieder aufzufüllen, um unsere Grundwasserspeicher wieder aufzufüllen und dass sich die Landwirtschaft wieder erholen kann.
5: Wir sitzen jetzt im Tagesgespräch mit Erich Fischer. Er ist Klimatologe an ETH Zürich und auch einer der Hauptautoren des Weltklimaberichts. Ihr habt vielleicht zum letzten Worst-Case-Szenario zu kommen. Ihr habt es eben zu Starkregen abgemacht. Wir haben es vorhin schon ein bisschen angesprochen. Ihr habt auch untersucht, ist der wirklich häufiger und bleibt er länger am gleichen Ort? Das heisst, dass er eben viel mehr Wasser am gleichen Ort kommt. Habt ihr jetzt da Resultat?
6: Wir haben Resultate, die klar darauf hindeuten, dass bei Starkregenereignissen mit dem Klimawandel der Niederschlag konzentrierter runterkommt. Das heisst, in kürzerer Dauer mehr und auch über kleinerer Fläche konzentrierter. Jetzt eine der grossen Herausforderungen ist, wenn sich die Gewitter langsam bewegen. Wir sehen erste Hinweise in die Richtung, dass das passieren kann, dass sie sich organisieren können, wie wir es eigentlich aus Nordamerika kennen. Aber also,
5: was heisst das genau?
6: Das heisst, dass mehrere Gewitter sich in so ein sogenanntes Mesoscale Convective System, also in einem grossen Verband zusammenfügen und dann als Gesamtes sich nur langsam wegbewegen. Das ist immer noch eine sehr offene Forschungsfrage. Wir haben erste Studien, die in die Richtung deuten, aber wir müssen das weiter untersuchen. Interessant ist aber, dass wir sogar diesen Sommer, der so trocken war, haben wir im Tessin, nahe Chiasso, einen Niederschlagsrekord gehabt, egalisiert. In 10 Minuten ist extrem viel Niederschlag gekommen. Auch in Zürich, man kann sich erinnern, hat es im Juni ein extremes Niederschlagsereignis gegeben. Der Bahnhof, die Unterführungen sind überflutet worden und tragischerweise sogar ein Todesopfer gefordert. Also sogar in diesen trockenen Sommer, wenn es regnet, dann eben in grossen Mengen.
5: Eben, ihr macht alle die Berechnungen, die Worst-Case-Szenarien. wenn wir am Anfang des Gesprächs denken, die nützen nichts, wenn sie nicht zu den Leuten kommen, die sich darauf vorbereiten müssen, die verantwortlich sind, zum Beispiel für kritische Infrastruktur. Und das wollt ihr jetzt verbessern. Und da gibt es jetzt ein Nationalfondsprojekt, Klim Plus heisst das. Und da sollen dann eben alle Themen, Gesundheitsrisiken, Landwirtschaft, Wasserwirtschaft, Politik, all das soll einbezogen werden. Könnt ihr ein Beispiel bringen, wie das passieren kann, dass sich eben die Wissenschaft und auch die Praxis besser verknüpft?
6: Also ein Beispiel ist, wo wir zusammenarbeiten, ist zum Beispiel, wie der Klimawandel die globalen Lieferketten und die Stabilität des Finanzsystems ins Wanken bringen kann. Das ist eine Zusammenarbeit mit Banken, die Nationalbank ist dabei, aber auch mit Versicherungen. Und man geht davon aus, wenn zum Beispiel ein Ereignis mit sehr starken El Niño sich aufbaut, global zu grossen Schäden führt und gleichzeitig Nahrungsmittelversorgung Probleme bekommt, weil die Lieferketten zum Beispiel in eine Schwierigkeit geraten. Und das immerhin vor dem Hintergrund, dass ja nicht nur Klimawandel allein ein Effekt ist, sondern dass wir auch geopolitische Herausforderungen haben. Wir haben in den letzten Monaten gesehen, wie sensibel die Lieferketten sind. Und wir möchten besser verstehen, wie das zusammenspielt, nicht um die Leute zu erschrecken, sondern um besser die Schweiz wieder resilienter zu machen, eigentlich besser für solche Herausforderungen aufzustellen.
5: Also das heisst, der Klimawandel tut das Finanzsystem, die Weltwirtschaft schlussendlich auch betreffen. Auch wenn das jetzt, man das nicht auf den ersten Blick sieht. Eben, man denkt eher an die Landwirtschaft und nicht unbedingt an den Finanzplatz.
6: Also die Rückversicherungen sind schon sehr lange mit diesem Thema beschäftigt. Ja, und die kennen das. Jetzt ist die Frage, wie viel passiert gleichzeitig und wie viel kommt direkt hintereinander. Und ja, es ist auch dort ein außerordentliches Worst-Case-Szenario. Aber die grosse Frage ist, ist die Stabilität, wenn wir finden, das ist stabil genug, dann ist ja das auch ein positives Resultat. Aber dort arbeiten wir sehr eng aber mit Ökonomen zusammen, mit Leuten aus Politikwissenschaften. Und das ist genau das Ziel von dem NCCR Klim Plus, um die Brücke zu schlagen und die Schweiz eigentlich besser aufzustellen für die Gefahren.
5: Ihr seid eben einer der Hauptautoren vom Weltklimabericht. Ihr habt mir vorhin gesagt, es gibt viele von diesen Hauptautoren, aber das ist eine wichtige Funktion. Und in den nächsten, also in 3 Jahren soll der nächste rauskommen. Und da arbeitet ihr ja an Szenarien und auch jetzt mit Blick auf sogenannte Kipppunkte. Und einer von diesen Kipppunkten ist ja der Golfstrom. Wie kann sich Klimaveränderung auf die Ströme vom Meer, also wie können die beeinflussen? Was weiss man denn heute jetzt schon darüber, über das Phänomen?
6: Also man weiss, dass Klimaveränderung kann solche Kipppunkte verursachen. Man kennt das aus langen Rekonstruktionen, über Millionen Jahre zurück. Die Uni Bern hat das sehr intensiv untersucht, über viele. Und da gibt's
5: also, das hat es schon gegeben?
6: Das hat es gegeben, genau. Zwischen Eiszeiten und Zwischeneiszeiten hat es so schnelle Wechsel gegeben. Und jetzt ist die Frage, ist so etwas in naher Zukunft denkbar? Also, und im Moment ist es so, dass also die Herausforderung ist, dass der Golfstrom wird einerseits angetrieben von Erdrotation, die wird immer da sein, das ist kein Problem. Und der zweite antreibende Faktor ist, dass wir im Nordatlantik eine Pumpe haben, wo der Salz ausgelöst wird, dass das Meerwasser absinkt. Und die Frage ist, ob das sich abschwächen könnte, wenn mehr Schmelzwasser in Nordatlantik kommt.
5: Also weil der Salzgehalt kleiner wird?
6: Weil der Salzgehalt kleiner wird, genau, wird das Meerwasser nicht mehr absinken und wird nicht mehr warmes Wasser aus dem Golf von Mexiko nachziehen und dann wird vor allem in Skandinavien zum Beispiel Auswirkungen haben. Jetzt im neuen Weltklimabericht schauen wir in erster Linie auch, was wäre wenn. Weil bis jetzt hat man müssen sagen, wir können nicht genau quantifizieren, wenn das passiert, bei welcher Erwärmung das passiert, aber es ist schon mal sehr spannend zu verstehen, wie sich das zum Beispiel auf Europa wird auswirken.
5: Und jetzt hat er Szenarien gemacht. Was ist das Schlimmste? Was ist das wenigste schlimmste Szenario?
6: Also eines von den schlimmsten Szenario ist, dass wirklich Europa im Sommer deutlich trockener würde werden aufgrund von dem von der Reduktion von der Zirkulation und die Winter vor allem in Nordeuropa deutlich kälter würde werden. Also man sieht, das hat überraschende Effekte. Das ist jetzt nicht so, dass das einfach alles wieder würde ins Gleichgewicht bringen, sondern es würde noch viel mehr aus diesem Gleichgewicht herausbringen. Wie gesagt, Im Moment ist die Forschung am Laufen, das ist ein erster Schritt. Wir müssen jetzt noch 2-3 Jahre warten, bis wir wirklich dingfeste oder das können kommunizieren. Aber in die Richtung soll es gehen, was wäre, wenn.
5: Ja. Aber deutlich, Tröchner, deutlich

0: an was wäre wenn.
1: Und was heisst der Rechner jetzt im Vergleich vielleicht gerade mit dem trockenen Sommer?
0: Das heisst, dass eben jetzt gerade zum Beispiel, wenn, also sehr viel Niederschlag kommt ja vom Nordatlantik, erreicht uns. Und ich habe jetzt gerade die Zahl oder Studie im Kopf, wie sich das würde vergleichen mit dem Sommer, aber es würde in die Richtung gehen, dass man eben im Sommer weniger Feuchtigkeit von einem kälteren Nordatlantik würde zu uns transportieren und nachher das eher zu weniger Niederschlag würde führen.
1: Und würde es dafür dann im Winter mehr regnen? Oder auch das auch nicht unbedingt?
0: Nicht unbedingt, es würde, aber es, die Wärme würde an einem anderen Ort bleiben. Es würde ja nicht nur Skandinavien und Europa betreffen. Also im das ist ein globaler Bericht, den wir machen. Und dort sieht man, dass viele von den schwerwiegenden Auswirkungen würde in ganz anderen Weltregionen anfallen. Etwas, was uns grosse Sorgen macht, ist zum Beispiel, dass das Monsun-System sehr stark betroffen werden. Denn von dem hängen 2 bis 3 Milliarden Leute ab. Und also die Auswirkungen sind, also die Wärme, die nicht zu uns kommt, würde sich an einem anderen Ort auswirken.
1: Jetzt macht ihr eben die Worst-Case-Szenarien, hat es auch schon jetzt gemacht und jetzt eigentlich in den letzten Jahren ist man immer am obersten Szenario gewesen. Müsst ihr die auch noch anpassen?
0: Das sind wir im Moment sehr intensiv am Schauen. Also es ist so, dass vor allem im Sommer, also die Sommerhitze, da sind wir jetzt wirklich am obersten Rand. Es ist nicht so, dass alles nach dem Worst Case abläuft, aber es ist so, dass vor allem die Sommererwärmung sehr rasch abgelaufen ist, insbesondere über Europa. Und dort probieren wir zu verstehen, wo die Zunahme von mehr Hochdrucklagen, wo eigentlich das übertrifft, was wir erwartet haben, ob das ein bisschen Zufall war über die letzten Jahrzehnte und sich die Erwärmung leicht wieder entschleunigen oder ob sich das so wird fortsetzen.
1: Jetzt haben wir ja am Anfang vom Gespräch oder habt ihr gesagt, dass viele Leute euch auch sagen, dass die Hitze den Sommer auch Angst macht. Und ihr untersucht ja auch, was es braucht. Ihr habt es auch schon gesagt, für dass die Erwärmung zumindest bremset wird. Jetzt schauen wir vielleicht die Schweiz an. Da hat der Umweltminister, der Albert Rösti, gerade gesagt, dass die Schweiz nicht so gut drin ist, also dass das Klimaziel 2030 allenfalls verpasst würde. Aber gerade die Schweiz ist besonders betroffen eben von diesen Erwärmungen.
0: Ja, ich glaube wirklich, wenn man die Wilder jetzt sieht, oder? Das ist, die Wälder, das Fischsterben, der Bodensee. Und man denkt, das ist jetzt die Auswirkung von 1,5 Grad Erwärmung und unbremst weiter heisst 3 bis 4 Grad globale Erwärmung. Dass die Effekte würden sich mehr als verdoppeln. Dann muss man, kommt man häufig sofort zum Schluss, dass man nicht nur Symptome bekämpfen kann, sondern dass man die Ursache müssen angehen. Und ja, die Ursache wäre die Reduktion der Emissionen. Ich höre häufig das Argument, die Schweiz macht ja nur 1% der globalen Emissionen aus. Das klingt für mich ein bisschen wie eine Ausrede von einem Schüler, der seine Hausaufgaben nicht gemacht hat. Es fordert niemand, dass die Schweiz das globale Klimaproblem löst, alleine, sondern einfach seinen Beitrag leistet. Und das wären unsere Emissionen gemäss unseren Versprechungen zu senken.
2: Das war das Tagesgespräch vom Mittwoch, dem 12. August mit dem ETH-Klimatologen Erich Fischer. Hier geht es jetzt gleich weiter mit den aktuellsten Nachrichten.
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0: Die Nachrichten von SRF um 5 Uhr mit Patrick Seiler. Guten Morgen. Die Übersicht über die Schwerpunkte dieser Sendung. Medikamentenrabatte. Die eidgenössische Finanzkontrolle kritisiert Millionenprofite von Ärzten und Apotheken. Dann, nach dem verheerenden Erdbeben, ruft Kolumbien den wirtschaftlichen Notstand aus und EM Gold in Birmingham. Jason Joseph triumphiert über 110 Meter Hürden. Das Wetter sonnig und heiß bei 32 bis 36 Grad. In der Schweiz geben Arztpraxen, Spitäler und Apotheken Rabatte auf Medikamente nicht in dem Umfang weiter, wie sie eigentlich müssten. Zu diesem Schluss kommt die eidgenössische Finanzkontrolle, die EFK, in einem Bericht. Es geht um Millionen. Patrick Walter.
1: Wenn Ärzte, Apothekerinnen und Spitalverantwortliche Medikamente vergünstigt einkaufen können, müssen sie diese Vergünstigungen grundsätzlich an die Krankenkassen und damit auch an die Versicherten weitergeben. Behalten dürfen sie das gesparte Geld nur unter bestimmten Bedingungen oder in Absprache mit dem Bund, etwa für die Forschung. Nun hat die EFK die Zahlen aus dem Jahr 2024 angeschaut und sie sagt, Arztpraxen, Spitäler und Apotheken hätten gemäß einer Schätzung von Vergünstigungen im Umfang von über 740 Millionen Franken profitiert. Davon hätten sie aber nur rund 12% an die Krankenkassen und die Versicherten weitergegeben. Einen großen Teil des Geldes hätten sie behalten und das zu Unrecht, sagt die EFK. Kritik übt die EFK am Bund. Das Bundesamt für Gesundheit ist für die Kontrolle zuständig. Die EFK sagt aber, das BAG kontrolliere zu wenig und arbeite teils mit veralteten und unvollständigen Daten.
0: Ins Ausland. Nach dem Erdbeben der Stärke 7,4 im Westen Kolumbiens ist die Zahl der Toten auf mindestens 265 gestiegen. Die Behörden sprechen von knapp 500 Vermissten. Hilfsorganisationen und private Opferregister befürchten jedoch weit mehr Betroffene. Dort sind über 4000 Namen gemeldet. Vor allem in der Großstadt Cali und in den Kaffeeanbaugebieten wurden hunderte Gebäude zerstört. Präsident Abelardo de la Espriella hat nun den wirtschaftlichen Notstand ausgerufen und einen Notfallfonds für den Wiederaufbau angekündigt. Die Katastrophe ist eine erste Bewährungsprobe für den neuen rechtsgerichteten Präsidenten. Er war mit dem Versprechen angetreten, die Staatsausgaben massiv zu kürzen, unter anderem bei der staatlichen Katastrophenschutzbehörde, die nun im Dauereinsatz steht. Zum Gedenken an die Opfer hat die Regierung eine dreitägige Staatstrauer angeordnet. In Venezuela haben sich die Interimsregierung und die Opposition auf erste konkrete Schritte zur Beilegung der Staatskrise geeinigt. Sie vereinbarten eine umfassende Justizreform sowie die Erneuerung der Richter am obersten Gerichtshof. Zudem wollen beide Seiten gemeinsam versuchen, im Ausland eingefrorene Staatsgelder freizubekommen, unter anderem bei der Bank von England, um den Wiederaufbau nach dem verheerenden Erdbeben vom Juni zu finanzieren. Es sind die ersten konkreten Beschlüsse unter Vermittlung der USA, seit der frühere Präsident Nicolas Maduro vor 7 Monaten von den USA festgenommen wurde. Im Weißen Haus in Washington kommt es zu einem prominenten Abgang. Caroline Leavitt, die Sprecherin von US-Präsident Donald Trump, tritt auf Ende Monat zurück. Als Grund nannte die 28-Jährige familiäre Motive nach der Geburt ihres zweiten Kindes. Leavitt war die jüngste Sprecherin in der Geschichte des Weißen Hauses und gilt als enge Unterstützerin Trumps. Kritiker warfen ihr einen konfrontativen Kurs gegenüber klassischen Medien vor. Unter ihrer Regie erhielten zudem auch konservative Online-Plattformen und Influencer Zugang zu den Medienkonferenzen. Eine spektakuläre Sonnenfinsternis hat am Abend Millionen Menschen in Europa in ihren Bann gezogen. Während das Naturschauspiel in Deutschland und der Schweiz nur partiell zu beobachten war, verdunkelte sich der Himmel über Spanien vollständig. Die totale Finsternis löste eine beispiellose Reisewelle aus. Auf den spanischen Landstraßen und Autobahnen zurück aus den Beobachtungszonen in die Großstädte kam es zu kilometerlangen Staus. Nicht überall war die Sicht ideal. In der isländischen Hauptstadt Reykjavik versperrten dichte Wolken und Regen den Blick auf das Naturschauspiel. Zum Sport, Leichtathletik. Der Baselbierter Hürdenläufer Jason Joseph ist in Birmingham Europameister, über 110 Meter Hürden geworden, mit einer Siegerzeit von 13,12 Sekunden. Sportredaktor Adi Vicky aus Birmingham.
2: Jason Joseph ist fraglos ein Athlet, der alles mitbringt, um Medaillen an großen Anlässen zu gewinnen. Aber alle seine Qualitäten in einem Lauf zu vereinen, das war bis anhin eine große Herausforderung für ihn. Diesmal hat sehr vieles zusammengepasst. Am Start zwar nicht die Nummer 1, aber okay rausgekommen, machte er Platz um Platz gut, übernahm ab Hürde 5 die Spitze und gab diese auch nicht mehr ab.
3: Es ist alles gut gegangen, es ist alles aufgegangen, aber die letzten zwei Hürden sind schon so gewesen, okay, zusammen, alles zusammenhalten, konzentrier dich, aber wir haben es ins Ziel gebracht und das ist das Einzige, was zählt.
2: Mit dieser Medaille hat er auch ein Trauma überwunden. Letztes Jahr beim WM-Final brach er das Rennen vor der ersten Hürde ab, etwas, das ihn eine Weile begleitete. In Birmingham hat er wieder einmal bewiesen, dass er an Grossanlässen mit dem Druck umgehen kann. Es ist nach EM-Bronze vor zwei Jahren in Rom seine zweite EM-Medaille und er hat auch gezeigt, wie schnell er ist, wenn alles zusammenpasst. Und Jason Joseph hat Historisches geschafft. Noch nie vorher hat ein Schweizer über 110 Meter Hürden eine EM-Goldmedaille gewonnen.
4: Es bleibt die Wetterprognose für heute Donnerstag, den 13. August. Es wird auch heute sonnig, mit nur wenigen Quellwolken über den Bergen. Dazu wird es 32 bis 36 Grad heiß. Das waren die Nachrichten von Radio SRF. Verantwortlich war heute Nacht Patrick Seiler.
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7: Mit Katharina Brierley und unter anderem diesen Themen. Sonnenfinsternis als unheilvolles Zeichen. Warum das Himmelsphänomen von der Antike bis in die Neuzeit Angst und Schrecken verbreitet hat. Dann alle lieben Palmen. Wieso das viel mit der europäischen Kulturgeschichte zu tun hat, das erklärt ein neues Sachbuch. Und Chronik einer gescheiterten Ehe. Belle Burden erzählt in ihren Memoiren von weiblicher Abhängigkeit und falschen Hoffnungen. Willkommen zu Kultur Kompakt. Heute Abend ist es soweit. Auch in unseren Breitengraden wird die partielle Sonnenfinsternis sichtbar sein. Spezialsonnenbrillen sind schon ausverkauft, der Schwarzmarkt blüht und rauf und runter wurde auch schon berichtet über Sonnenfinsternisse, Eklipsen im Fachjargon. Sonnenfinsternisse faszinieren offenbar bis heute. Obwohl man doch alles darüber weiß. In der Antike war das noch anders. Da verbreitete dieses Himmelsphänomen auch Angst und Schrecken. Bis in die Neuzeit hinein war das so. Florian Hauser hat darüber heute Morgen mit Religionsredaktorin Judith Wipfler gesprochen.
8: Wie lange beschäftigen sich denn die Menschen eigentlich schon mit der Sonnenfinsternis?
9: Wahrscheinlich seit Menschengedenken. Tatsächlich haben wir erste schriftliche Zeugnisse. Die sind 4000 Jahre alt aus dem alten Orient. Das sind altbabylonische Texte, die bereits die Gefahr für Mensch und Natur mit der Verdunklung der Sonne in Verbindung bringen. Dann gibt's auch Texte aus dem Staatsarchiv der neuassyrischen Könige, auch Mesopotamien. Die sind aus dem 7. Jahrhundert vor unserer Zeitrechnung. Und da ist auch die Sonnenfinsternis, die den Tod eines Königs ankündigen kann. Das kommt mehrfach vor, dieses Unheil, was eine Sonnenfinsternis verkünden würde. Ja, und die antiken Assyrer, die führten auch Buch über solche Himmelsphänomene. Da gab es astronomische Tagebücher und darin versuchten die damals auch schon vorherzuberechnen, wann die nächste Sonnenfinsternis-Eklipse kommen könnte.
8: Ja, das klingt ja dann schon richtig so proto-wissenschaftlich.
9: Durchaus, auch bei den alten Griechen. Die wussten durchaus, dass es der Mond ist, der sich da vor die Sonne schiebt bei einer Sonnenfinsternis. Und von ihnen aus dem 5. Jahrhundert vor Christus haben wir auch das Fachwort Eklipse, Eklepsis, übersetzt ausbleiben, verlassen, verschwinden, verdecken, auslöschen sogar. Also Mythos und Astronomie, die gehören in der Antike zusammen. Also der Sonnengott zum Beispiel, der wichtigste Gott für viele Kulturen, war der Garant der Weltordnung, der galt als Wahrer von Recht und Gerechtigkeit. Auch als Retter, weil er eben mit seinem Licht das Dunkel erhellt und Unheil abwendet. Ja, und wenn sich dann diese Sonne verfinstert mitten am Tag, dann wirkte das eben wie, als wenn unsere Weltordnung da bedroht ist. Also kein Kosmos, Ordnung mehr, sondern Chaos.
8: Ja, Weltordnung. Wenn die ins Wanken gerät, dann verunsichert das die Menschen da sind, also die Götter im Spiel. Wie ist das zum Beispiel in der Bibel?
9: Anders, weil dort sind ja Sonne, Mond und Sterne keine Götter. Da gibt's ja den einen Schöpfergott, der über sie regiert. Aber dieses unheilsverheißende Moment, das mit einer Sonnenfinsternis verknüpft wird, das finden wir auch in der Bibel. Da drohen auch Propheten damit, Amos zum Beispiel. Und schließlich beschreibt die Sonnenfinsternis den Beginn des dramatischen, absoluten Höhepunkts des Neuen Testaments, nämlich die Kreuzigung Jesu. 3 Stunden lang, was astronomisch ja gar nicht möglich ist, habe da die Finsternis über der Erde geherrscht, über das ganze Land und den ganzen Erdkreis, heißt es da. Und das markiert natürlich diesen absoluten Höhepunkt und auch das, den Tod Jesu als kosmisches Ereignis.
8: Aber das Licht ist ja nie weit bei einer echten Sonnenfinsternis, kommt ja schnell wieder.
9: Auch bei Jesus, ne, da kommt die Auferstehung, das Licht und kein Zufall, dass Christus dann ja auch nachher in christlich-römischer Zeit auch den römischen Sonnengott abgelöst hat und als Sol Invictus, als unbesiegbare Sonne beschrieben wird.
10: Das sagt Religionsredaktorin Judith Wipfler über verschiedene historische Deutungen zur Sonnenfinsternis. Online finden Sie übrigens verschiedene Animationen, wie die Sonnenfinsternis in unterschiedlichen Schweizer Städten ausschauen könnte. Suchen Sie nach SRF und seltenes Himmelsspektakel. Palmen stehen für Sommer, Sonne, Fernweh. Sie zieren Wappen, Briefmarken, Flaggen, aber auch Handtücher, Hawaii-Hemden oder Haarshampoo. Palmen tauchen in der Bibel auf. Im Koran gilt die Dattelpalme gar als Baum des Paradieses. Naturforscher Alexander von Humboldt und Goethe schwärmen beide gleichermaßen von Palmen. All das und noch viel mehr erfährt man im neuen Sachbuch Palmen, ein Porträt. Ich habe das Buch gelesen und mit der Autorin gesprochen. Palmen sind Sehnsuchtspflanzen, auch für Autorin Jutta Persson. Als 5-Jährige erblickt sie im Sommerurlaub in Ascona ihre ersten Palmen an der Uferpromenade des Lago Maggiore. Sie lassen den Süden gleich noch südlicher wirken. In ihrem Buch konstatiert sie, Palmen gehen immer.
11: Also mein Eindruck ist, dass im Grunde fast jeder Mensch so eine Palmengeschichte in petto hat. Also es gibt durchaus auch Palmenhasserinnen und Palmenhasser, aber die allermeisten Menschen haben irgendeine positive Verbindung zur Palme.
10: Sagt Autorin Jutta Persson. Dass viele Leute Palmen so mögen, liegt zum einen an deren Süden-Sonne-Urlaub-Image. Die weit verbreitete Palmenliebe hat aber auch viel mit der europäischen Kulturgeschichte zu tun. Schon in der frühen Neuzeit sind Palmen ein Symbol für die Südsee und das Morgenland, erzählt Persson. Im 19. Jahrhundert entstehen gleichzeitig mit dem europäischen Kolonialismus plötzlich überall Tropen, Palmen und Gewächshäuser.
11: Von England, von den Kew Gardens, über Frankfurt, Wien bis nach St. Petersburg, überall gibt es diese Glasgebäude, die eben so kleine Paradiese erschaffen, also so abgeschlossene Glaskuppeln, unter denen eben diese ideale Welt wächst. Und ich glaube, all das fließt ein in unsere ganz umfassende Palmenfaszination.
10: Botanische Gärten sind es auch, in denen viele Literaten und Naturforscher das erste Mal mit Palmen in Kontakt kommen. Alexander von Humboldt schreibt, dass der Anblick
12: einer Fächerpalme in einem alten Turm des Botanischen Gartens bei Berlin den ersten Keim unwiderstehlicher Sehnsucht nach fernen Reisen in mich gelegt hatte.
10: Goethe ist tief beeindruckt von einer Zwergpalme im Botanischen Garten von Padua. Er lässt sich gar vom Gärtner ein paar Pflanzenteile abschneiden und schreibt später:
12: Sie liegen, wie ich sie damals mitgenommen, noch wohlbehalten vor mir und ich verehre sie als Fetische.
10: Jutta Persson sagt dazu:
11: Je länger man sich mit diesen Palmen beschäftigt, bei Autorinnen, Naturforschern, Literaten, Romanciers, stellt man eben schnell fest, dass Palmen so eine ganz besondere Strahlkraft haben.
10: In ihrem Buch beleuchtet Persson auch die negativen Seiten des Palmenkosmos Unter anderem beschreibt sie, welche verheerenden Auswirkungen Ölpalmen haben. In Südostasien und Südamerika werden dafür gigantische Flächen Regenwald gerodet. Palmöl steckt laut Person in jedem zweiten Produkt aus dem Supermarkt, von Keksen über Zahnpasta bis hin zum Tierfutter. Besonders spannend, Person hat anthropologische Studien zum Thema ausgegraben. Sie zeigen, dass indigene Völker in unterschiedlichsten Ecken der Welt Ölpalmen als beseelte Wesen wahrnehmen, als beseelte Wesen, die ihre Lebensgrundlage bedrohen. Persons Palmenbuch steckt voller Wissensfundstücke wie diesem. Ihr gelingt das Kunststück, eine Fülle von Fakten aus Kulturgeschichte, Wirtschafts- und Sozialgeschichte so herunterzukochen, dass am Ende eine appetitliche, aber sehr fundierte Lektüre auf den Tisch kommt. Jutta Person hat schon mehrere Bücher für die Reihe Naturkunden vom Berliner Verlag Mattes und Seitz geschrieben.
11: Ich glaube, diese Reihe ist schon dadurch geprägt, dass es immer um so eine Wechselwirkung zwischen Mensch und Tier oder zwischen Mensch und Pflanze geht.
10: Die Wechselwirkungen zwischen Mensch und Palme beschreibt Jutta Person sehr unterhaltsam und humorvoll. Eine perfekte Sommerlektüre. Jutta Persons Sachbuch Palmen, ein Porträt, ist im Verlag Mattes und Seitz Berlin erschienen.
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10: In den USA hat eine Autobiografie dieses Jahr sehr viel Aufmerksamkeit bekommen. Fremde von Belle Burden. Die Geschichte einer betrogenen und verlassenen Ehefrau wurde zum Bestseller und gleichzeitig zum Streitfall. Jetzt kommt das Buch auf Deutsch heraus. Es erzählt von Verrat und Verlust, stellt aber auch unbequeme Fragen zu Geld, Sorgearbeit und weiblichen Rollenbildern. Mara Schwab.
14: Es war alles schön, bis zu dem Tag, an dem er alles zerstört hat,
15: schreibt Belle Burden. James, der eigentlich anders heißt, betrügt seine Frau Belle Burden. Von einem Tag auf den anderen verlässt er sie und die drei Kinder, mitten in der Corona-Pandemie. 21 Jahre waren sie verheiratet. Sie, die einstige Anwältin, er, der Hedgefondsmanager. Das Sorgerecht will er nicht. Burdens Memoiren entwickeln von Anfang an einen Sog. Die New Yorkerin schreibt präzise, manchmal fast lyrisch. Sie lässt viel von sich sehen. Depressionen, Angst, Scham, die Fassungslosigkeit, wenn ein vertrauter Mensch plötzlich fremd wird. Eine Abrechnung ist das Buch nicht. Burden erzählt ihre persönliche Geschichte, doch sie will mehr als das. Sie fragt, wie viel Schmerz darf eine Frau öffentlich zeigen, bevor sie anderen unangenehm wird. Im Tennisclub, schreibt sie, wird sie über Nacht zur Persona non grata. Ihre Beobachtungen sind zugespitzt, aber oft auch treffend.
14: Irgendwie war ich auf einmal die gefährliche Person in dem Drama, die Unberechenbare und nicht eher der Mann, der seine Familie im Stich gelassen hatte.
15: Zugleich versteht Burden das Buch als Warnung für andere Frauen, die sich in ihrer Ehe auch nicht um Geldfragen scheren. Ihr Mann verwaltete die Konten, sie gab ihren Beruf auf, er machte Karriere. Sie organisierte das Familienleben, er verdiente das Geld. Sie unterschrieb einen für sie ungünstigen Ehevertrag und als die Ehe zerbricht, wird schmerzhaft sichtbar, wie abhängig sie geworden ist. Überholt? Offenbar nicht. Das Buch zeigt, wie schnell solche Arrangements zur Falle werden können. Burden möchte eine Geschichte erzählen, in der sich andere wiedererkennen können. Mit Fremde schafft sie das. Wie setzt sich eine Frau wieder zusammen, wenn ihre Rolle nach 21 Jahren plötzlich nichts mehr wert zu sein scheint? Im Interview mit Talk-Legende Oprah Winfrey sagt Bill Burden:
14: In einer Ehe, die ich für glücklich hielt, hatte ich mich in diesen 20 Jahren immer weiter von dem entfernt, was ich für meine Leidenschaften und meine Talente hielt. Ich kannte mich selber nicht mehr.
15: Anfangs wurde die 56-Jährige gelobt, wie sie den Medienrummel würdevoll meistert. Inzwischen ist der Ton gegenüber Burden deutlich kritischer geworden. Recherchen des Magazins New Yorker legten offen, dass Burden im Buch einiges auslässt. Sie kommt aus einer reichen Familie. Darüber schreibt sie. Und es wird auch klar, wenn sie von ihrem Anwesen auf der Luxusinsel Martha's Vineyard erzählt, vom Internat der Kinder und der Wohnung in Manhattan. Doch sie verschweigt, dass sie später ein Vermögen von über 40 Millionen Dollar erben wird. In den USA entzündete sich eine heftige Debatte. Darf eine Frau über finanzielle Abhängigkeit schreiben, wenn im Hintergrund ein Millionenvermögen steht? Die Kritik ist berechtigt, aber sie macht das Buch nicht weniger interessant. Fremde ist nicht nur die Chronik einer gescheiterten Ehe. Es ist ein Buch über weibliche Rollenbilder, soziale Ächtung und die Frage, wie leicht eine Identität ins Wanken gerät. Bell Burdens Welt ist den meisten von uns auch fremd. Der Schmerz aber nicht.
16: Bell Burdens Memoiren Fremde sind gerade auf Deutsch erschienen im Verlag Luchterhand. Übersetzt hat das Buch Charlotte Breuer. Odysseus widersteht den Sirenen, entkommt dem Zyklopen, erschlägt die Freier und schließt schließlich Penelope wieder in die Arme. Homers actiongeladene Odyssee begeistert Menschen seit Jahrhunderten. Ebenso actiongeladen ist Christopher Nolans aktuelles Kino-Epos, das knapp 3 Stunden dauert. Frauen spielen darin, diplomatisch ausgedrückt, eine Nebenrolle. Sie sind hübsch anzusehen und huschen rasch wieder in den Hintergrund. Dass die Frauenfiguren der Odyssee mehr verdienen, das hat eine Schweizer Malerin bereits im 18. Jahrhundert gezeigt. Elinor Landmann.
17: Sie war ein Kunstsuperstar. Angelika Kaufmann. In Chur geboren, eroberte sie im 18. Jahrhundert Italien und England im Sturm. Ihre Porträts, ihre Bilder waren neu, originell, unglaublich populär. Die Welt sei geradezu Angelica Mad, lautete der berühmte Seufzer eines Zeitgenossen. Schon als junge Künstlerin ging Angelika Kaufmann eigene Wege und malte sozusagen in der Königsklasse mit, im Historienbild. Diese großformatige Gattung war üblicherweise für männliche Großtaten reserviert, sagt Kaufmann-Expertin Bettina Baumgärtel, also Heroinenschlachten.
18: Und Kaufmann interessiert das alles gar nicht, diese kriegerischen Auseinandersetzungen. Sie interessiert sich für vorbildliche, starke Frauen wie Penelope und will die uns quasi vor Augen führen.
17: Die erste Penelope, die Kaufmann 1764 mit 23 Jahren darstellt, diese erste Penelope sitzt verzweifelnd am Webstuhl. Ihre Augen schwimmen in Tränen. 20 Jahre wartete sie treu auf Odysseus und hielt mit Listen die Freier fern. Jetzt kann sie das nicht mehr.
18: Und das ist das Besondere bei Kaufmann. Der Kippmoment, wo eine Heldin quasi von der Stärke abweicht, von ihrer Tugendhaftigkeit, ihrer Treue abweicht und in einen ganz schicksalshaften Moment hineingerät.
17: Kaufmanns Bilder zeigen Frauen in hochemotionalen Situationen, erläutert Kunsthistorikerin Baumgärtel, zum Mitleiden und Lernen.
18: Und das zeigt sie, weil sie möchte, dass wir darüber nachdenken. Sie möchte, dass wir sehen, was es bedeutet, wenn Frauen, die tugendhaft sein wollen und sind, nun plötzlich unter dem männlichen Druck plötzlich weichen müssen.
17: Auf einem anderen Penelope-Bild zeigt Kaufmann ein anderes Motiv. Die Königin trauert mit Odysseus berühmtem Bogen in der Hand. Auch diese Penelope ist keine passive Dulderin. Auch sie hat sich eben entschieden, wie es weitergeht. Im Laufe ihres Künstlerinnenlebens kehrte Kaufmann immer wieder zu Penelope zurück. Das hat einerseits mit der Homer-Begeisterung ihrer Zeit zu tun. Die Ilias, die Odyssee waren hip. Mit Penelope fand Kaufmann eine weibliche Version für Tugenden, die weiterum männlich konnotiert wurden: Treue, Standhaftigkeit, Gelassenheit. Kaufmanns origineller weiblicher Zugriff funktionierte. Sie malte von manchen Bildern unzählige Versionen. 2 davon hängen im Bündner Kunstmuseum. Auf dem einen Oval ist die traurige Penelope zu sehen, auf dem anderen die traurige Kalypso. Ehefrau und Geliebte trauern um denselben, die eine betrogen, die andere verlassen. Damit ließen sich Betrachterinnen ansprechen, sagt Bettina Baumgärtel, die ein Forschungsprojekt zu Kaufmann leitet.
18: Also da hat sie sicherlich gerade bei diesem kleinen Bildchen auf Kupfer hat sie durchaus an ein weibliches Publikum gedacht.
17: Während Christopher Nolan die Frauenfiguren links liegen lässt, erkundete fast 300 Jahre vor ihm eine Schweizer Malerin ihre seelischen Abgründe. Sie zeigt sie nicht nur in schönen Posen, sondern untersucht sie auf ihre Aktualität und ihre narrativen Potenziale. Das ist noch heute spannend.
10: Viele Bilder von Angelika Kaufmann sind in England zu sehen oder im Bündner Kunstmuseum in Chur oder im Landesmuseum in Bregenz. Bilder eines verschwundenen Zürichs. Die gibt es zu entdecken im Werk von Gertrud Vogler. Die Fotografin, die 2018 gestorben ist, hat über viele Jahre hinweg soziale Bewegungen in Zürich dokumentiert, immer in Schwarz-Weiß. Zeitzeugnisse, die nun in einem neuen Bildband erschienen sind. Irin Grüter gibt einen Einblick.
19: Zwei Frauen lachen aus voller Kehle, die eine hält ein Baby an der Brust. Eine Szene aus dem Zürcher Frauenhaus, einem Ort, den man nicht mit gelöster Stimmung verbinden würde. Dieser unerwartete Blickwinkel ist typisch für Gertrud Vogler, sagt Stefan Lenzlinger, Leiter des Zürcher Sozialarchivs.
20: Sie hat eine Reportage gemacht über dieses Frauenhaus und war offensichtlich schon nach kurzer Zeit in der Lage, eben Fotos zu machen, die eine völlig entspannte und lockere Atmosphäre zeigen.
19: Gertrud Vogler hatte die Gabe, Menschen nahe zu kommen, ohne voyeuristisch zu sein. Sie war ausgebildete Verkäuferin und brachte sich das fotografische Handwerk in den 1970er Jahren selbst bei, auch als Ausgleich zur monotonen Hausarbeit, wie sie einmal sagte. Obwohl sie alleinerziehend war, gelang es ihr, mit ihrer Kamera oft unterwegs zu sein und die Linse auf gesellschaftliche Brennpunkte zu richten. Ihr Werk ist eine Fundgrube für das Sozialarchiv.
20: Sie hat durch ihr Fotografieren in den 70er, 80er und 90er Jahren wirklich ganz viele dieser sozialen Bewegungen dokumentiert, so dass man eine Art wie visuelles Gedächtnis dieser sozialen Bewegungen jetzt hat.
19: Ein verschwundenes Zürich wird lebendig in ihren Bildern. Feste der Friedensbewegung, die Suche nach Freiräumen, die in den Jugendunruhen der 80er Jahre kulminierte, Häuserbesetzung, der Kampf um Wohnraum, die offene Drogenszene, das Leben von Menschen am Rand der Gesellschaft mitten in der Stadt. Gertrud Vogler interessierte sich nie für das Spektakuläre, sondern für menschliche Schicksale. Ihr Blick ist empathisch.
20: Sie war eigentlich fast immer auch Teil dieser Bewegungen, die sie fotografiert hat, und hat durch ihre Präsenz in diesen Bewegungen eben auch ein Vertrauensverhältnis aufbauen können, das ihr diese Art von Fotografie erlaubte.
19: Trotz dieser Nähe ist da auch ein feiner Hintersinn. Auf einem Foto halten drei junge Frauen ein Plakat hoch mit dem Slogan «Männer gleich potenzielle Vergewaltiger, Frauen gleich potenzielle Opfer». Daneben stehen drei junge Männer, die ratlos schauen und nicht recht wissen, wie sie reagieren sollen. Ein Bild voll innerer Spannung und auch Gertrud Voglers Humor wird immer wieder spürbar.
20: Sie hatte natürlich auch ein ungemeines Gespür für witzige oder für ironische Bildkompositionen.
19: Das zeigt ihre Aufnahme eines Werbeplakats am Grenzbahnhof Bux. Neben einem Schweizer Käse liegt ein Messer, dazu die Aufschrift «Hau ab». Die Botschaft wird doppeldeutig an diesem Ort, über den viele Saisonniers einreisten. Das Archiv von Gertrud Vogler, die ab 1981 für die Wochenzeitung «Wotz» arbeitete, umfasst rund 250.000 Negative. An Nachruhm war sie nicht interessiert. Sie war überrascht, dass das Sozialarchiv ihr Werk übernehmen wollte, erzählt Lenzlinger, der sie vor ihrem Tod 2018 noch kennengelernt hat.
20: Sie hat gefunden, ja, das ist mir doch Wurst, was mit meinem Archiv passiert. Also mich interessiert es nicht mehr. Wenn ihr es haben wollt, dann nehmt es halt. Oder so, das war so ihre Haltung.
19: Umso schöner, dass dieser Schatz nun gehoben wurde. Der Bildband zu Gertrud Voglers Werk erzählt ein wichtiges Stück Stadt- und Gesellschaftsgeschichte, das weit über Zürich hinausweist.
10: Der Bildband ist bei Scheidegger und Spies erschienen und heißt «Gertrud Vogler – Soziale Brennpunkte – Fotografien». Die Herausgeber sind Stefan Lenzlinger, Leiter des Sozialarchivs Zürich, und Silvan Lerch, Redaktor bei der SRF-Sendung «Kulturplatz». Und das waren unsere Themen aus Kultur und Gesellschaft. Am Mikrofon verabschiedet sich Katharina Brierley.

0: Die Nachrichten von SRF um 5.30 Uhr mit Patrick Seiler. In der Schweiz geben Arztpraxen, Spitäler und Apotheken Rabatte auf Medikamente nicht in dem Umfang weiter, wie sie eigentlich müssten. Zu diesem Schluss kommt die Eidgenössische Finanzkontrolle, die EFK, in einem Bericht. Wenn Ärzte, Apothekerinnen und Spitalverantwortliche Medikamente vergünstigt einkaufen können, müssen sie diese Vergünstigungen grundsätzlich an die Krankenkassen weitergeben. Nun hat die EFK die Zahlen aus dem Jahr 2024 angeschaut und sie sagt, im Jahr 2024 hätten Arztpraxen, Spitäler und Apotheken gemäss einer Schätzung von Vergünstigungen im Umfang von über 740 Millionen Franken profitiert. Davon hätten sie aber nur rund 12% an die Krankenkassen und die Versicherten weitergegeben, sagt die EFK. Nach dem Erdbeben der Stärke 7,4 im Westen Kolumbiens ist die Zahl der Toten auf mindestens 265 gestiegen. Die Behörden sprechen von knapp 500 Vermissten. Hilfsorganisationen und private Opferregister befürchten jedoch weit mehr Betroffene. Dort sind über 4000 Namen abgemeldet. Vor allem in der Großstadt Cali und in den Kaffeeanbaugebieten wurden hunderte Gebäude zerstört. Präsident Abelardo de la Espriella hat nun den wirtschaftlichen Notstand ausgerufen und einen Notfallfonds für den Wiederaufbau angekündigt. Die Katastrophe ist eine erste Bewährungsprobe für den neuen rechtsgerichteten Präsidenten. Er war mit dem Versprechen angetreten, die Staatsausgaben massiv zu kürzen, unter anderem bei der staatlichen Katastrophenschutzbehörde, die nun im Dauereinsatz steht. Zum Gedenken an die Opfer hat die Regierung eine dreitägige Staatstrauer angeordnet. Der Schweizer Hürdensprinter Jason Joseph ist in Birmingham Europameister über 110 Meter Hürden geworden. Der 27-jährige Baselbieter siegte in 13,12 Sekunden. Es ist die 50. Schweizer Medaille an Leichtathletik-Europameisterschaften seit 1934. In Birmingham behielt der Baselbieter auch auf den letzten Metern die Kontrolle.
1: Es ist alles gut gegangen, es ist alles aufgegangen, aber die letzten zwei Hürden sind schon so gewesen. Okay, zusammen, alles zusammenhalten, konzentrier dich, aber wir haben es ins Ziel gebracht und das ist das Einzige, was zählt.
0: Für Joseph ist es nach Gold an der Hallen-EM und EM-Bronze der bisher größte Erfolg seiner Karriere. Das Wetter, es bleibt weiterhin sonnig und heiß bei 32 bis 36 Grad. Das waren Nachrichten von Radio SRF, verantwortlich Patrick Seiler.
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3: Und hier geht's weiter mit einer Bonusfolge unseres Podcasts König Gianni, die Infantino-Story von News Plus Hintergründe. Wenn wir euch fragen, dann sagen die allermeisten, Gianni Infantino, der muss weg. In unserer Umfrage auf der SRG-Debattenplattform Dialog sagen 96%, Infantino sei einfach nicht mehr der Richtige an der FIFA-Spitze. Infantino, der war ja schon vor der WM maximal unbeliebt bei vielen, hier im Westen, in Europa. Inzwischen ist die Kritik aber so laut geworden, dass auch mächtige Stimmen im Fußball seinen Rücktritt fordern. Ist das Ende der Ära Infantino bei der FIFA wirklich realistisch oder eher europäisches Wunschdenken? Und was heißt das alles für den Fußball und die Weltpolitik sowieso? Antworten auf die ganz großen Fragen, die gibt's hier in dieser Bonusfolge der SRF-Podcast-Serie König Gianni, die Infantino-Story von News Plus Hintergründe. Ich bin Raphael Günther.

0: Isabel, wir haben ja in der Podcast-Serie das Leben von Infantino angeschaut. In 4 Episoden. Der Kämpfer, der Mächtige, der Gehasste, der Trump-Freund. In welchem Kapitel sind wir jetzt gelandet?
1: Also vielleicht könnte man jetzt der Schamlose sagen. Also ich hatte ja so ein bisschen, habe erwartet, dass nach dieser Mega-WM jetzt Ruhe um Infantino einkehrt. Es war ja dann trotz einiger Kritik ein ziemlicher Erfolg, aber falsch gedacht. Offenbar fühlte sich Infantino so sicher in seiner Position als, man kann fast sagen, absoluter Fußballherrscher, dass er wohl dachte, perfekter Moment für meinen Privatisierungsplan.
0: Der Schamlose, das nehmen wir mal so mit. Neben Isabel Pfaff aus der SRF Wirtschaftsredaktion haben wir auch noch andere Gäste eingeladen, um eben diese großen Fragen hier zu besprechen. Sebastian Ramschbeck ist da von SRF Global, internationaler Korrespondent von SRF, und auch Memme Sikora vom Fußballpodcast Sikora Gisler ist hier. Memme, der Schamlose, ich nehme das direkt mal auf. Waren nicht alle im Fußball immer schon schamlos, auch Blatter? Dem hat man das ja auch vorgeworfen.
2: Bis zu einer gewissen Grenze, ja, stimmt das. Das ist, glaube ich, was mit der Macht ein bisschen mitkommt. Da werden viele ein bisschen schamloser. Und je sicherer man im Sattel sitzt, desto mehr Macht hat man und desto mehr kann man auch diese Grenzen ausloten. Und das geht dann ziemlich schnell in diese Schamlosigkeit über, die wir jetzt erleben bei Infantino. Er hat immer ein bisschen mehr Grenzen überschritten und jetzt sind wir an dem Punkt, wo so viele Grenzen überschritten worden sind, dass der Widerstand heftig wird.
0: Heftiger Widerstand, den werden wir sicher auch noch thematisieren. Sebastian, du als Experte für Geopolitik, wenn man sich auf der ganz großen Weltbühne bewegt, muss man da nicht einfach ein bisschen schamlos sein?
3: Schamlosigkeit ist ein mögliches Erfolgsrezept. Donald Trump hat das natürlich wunderbar bewiesen, dass man eben mit Schamlosigkeit punkten kann bei den eigenen Wählerinnen und Wählern, aber eben auch auf der diplomatischen Bühne. Aber diese Schamlosigkeit muss irgendwie unterfüttert sein mit Machtmitteln, die man auch wirklich hat, weil sonst kommt man mit Schamlosigkeit nicht weiter. Und da sehen wir eine Parallele, aber natürlich auch einen Unterschied zu Infantino. Also Infantino ist natürlich in der Welt des Fußballs der König, der Papst, vielleicht der Gott. Aber er hat sich hier wohl übernommen, weil er eben dann doch nicht über die Machtmittel eines amerikanischen Präsidenten verfügt. Und die braucht man dann wahrscheinlich, um mit der Schamlosigkeit sehr weit zu kommen.
0: Besonders viel musste sich Infantino eben auch in den letzten Tagen und Wochen diesen Vorwurf der Schamlosigkeit rund um die Teilprivatisierung der WM anhören, dass eben Teile der WM-Übertragungsrechte in eine private Investorenfirma überführt werden sollten. Beteiligt sein sollte auch der Bruder von Trumps Schwiegersohn, also wirklich so eine explosive Mischung, hat man schon fast den Eindruck, die sich da zusammengebraut hat. Inzwischen hat Infantino dann zurückgekrebst, hat die ganze Sache abgesagt. Und dass Infantino ja immer wieder auch Grenzen auslotet, ausprobiert, wie weit er gehen kann. Das haben wir in der Podcast-Serie ausführlich auch besprochen. Isabel, hat er denn jetzt wirklich geglaubt, dass er damit durchkommt?
1: Also er hat es geglaubt, davon kann man ausgehen. Und ehrlich gesagt, warum auch nicht? Also er ist schon mit so vielen unglaublichen Sachen durchgekommen. Also man kann nur mal so die jüngsten Sachen nehmen, die WM 2030 auf 3 Kontinenten, ein organisatorischer Wahnwitz eigentlich. Dann die Vergabe der WM 2034 an Saudi-Arabien, die fast so ein bisschen sang- und klanglos untergegangen ist. Er hat sie ja quasi im Alleingang an Saudi-Arabien vergeben. Auch da, die mächtigen Verbände haben ihm keinen Einhalt geboten. Und jetzt zuletzt auch dieser FIFA-Friedenspreis an Trump, von dem, man weiß es ja von einigen FIFA-Council-Mitgliedern, niemand aus der Exekutive wirklich etwas wusste. Also das sind ja alles schon Dinge, die ihn natürlich bestärkt haben dürften, dass er weit gehen kann.
2: Ja, und es ist auch so, dass er wahrscheinlich auch damit gerechnet hat, dass es gewissen Widerstand gibt, wie bei vielen Sachen, die er eingeführt hat. Er hat die WM aufgeblasen, er hat die Club-WM eingeführt, das alles gegen den Widerstand einiger Verbände. Aber er dachte, er sei fest genug im Sattel, dass er diese leisen Stimmen aus Europa von ein paar Verbänden, die prallen an ihm ab, aber mit der Mehrheit kommt er durch. Und ich glaube, das ist jetzt immer so passiert bei all den Sachen, die er eingeführt hat. Und er hat nicht gedacht, dass es mal größer wird als das. Ein paar murrende Westeuropäer, an die hat er sich gewöhnt längst. Aber jetzt ist die ganze Welt ein bisschen aufgebracht. Das ist ein neues Kaliber.
0: Er hat sich überschätzt.
2: Ja, das kann man so sagen. Er hat sich übernommen.
0: Wie erklärt ihr euch das? Also wie kam es zu diesem Punkt, dass er sich so verkalkulieren konnte, so verzocken konnte? Er, der Taktiker, er, der schlaue Fußballfunktionär, der alle Zügel, hatte man das Gefühl, einfach immer im Griff hat?
2: Das kann man ja bei vielen Mächtigen eigentlich beobachten. Irgendwann stellt sich, glaube ich, das Gefühl ein, man sei einfach unverwundbar. Man kann machen, was man will. Seine Idee war immer, ich schütte einfach Geld aus. Und solange das Geld kommt, wusste er, es ist Ruhe im Karton. Solange die vielen Verbände darüber froh sind, dass sie immer mehr Geld kassieren. Und ich meine, man muss diesen Sprung mal vorstellen. Von dem Punkt, an dem er eingesetzt wurde, also an dem er gewählt wurde als FIFA-Präsident, sind die Beträge seit 2016 um das Achtfache gestiegen. Jeder Verband kassiert jetzt das Achtfache als vorhin. Und solange das eigentlich garantiert ist, kann man sagen, gut, wenn ich das Geld einfach weitergebe, wenn ich das einfach rausschmeiße, wenn ich allen immer mehr gebe, dann ist einfach Ruhe im Karton.
0: Alle Mächtigen übernehmen sich mal, Sebastian?
3: Ja, klar. Das ist natürlich eine sehr menschliche Eigenschaft, dass man vielleicht Macht akkumuliert, dass man eben mit seiner Schamlosigkeit, mit seiner Art immer weiterkommt und irgendwann dann vielleicht die Relation verliert. Also ich habe jetzt auch zur Recherche zu diesem Gespräch heute mit einer Person reden können, die Infantino ein bisschen kennt und gesagt hat, er ist halt auch wirklich immer beratungsresistenter geworden. Das ist auch normal, wenn man Erfolg hat, beziehungsweise dass dann eben dann die Schwäche, die sich zeigt in dem Moment, wenn man nicht bis zum letzten Punkt in seiner Karriere immer auch auf kritische Stimmen hört, dann kommt man an einen Punkt, wo man die eben nicht mehr hört und die ignoriert. Und ich könnte mir schon vorstellen, wenn er ein bisschen offener gewesen wäre und mit mehr Leuten gesprochen hätte, die ihn auch kritisch hinterfragen, dann wäre ihm dieser Fehler nicht passiert.
1: Ich würde auch sagen, das ist wie so der vorläufige Endpunkt einer Entwicklung. Ich glaube nicht, dass er von Anfang an so drauf war, wie man ihn jetzt erlebt, aber er hat halt sozusagen mit jedem Jahr neue Erfahrungen gemacht, wie weit er gehen kann, aber auch hat natürlich immer kleine Stellschrauben gedreht, wo er so ein bisschen Widerstand ausgeschaltet hat oder unsichtbar gemacht hat. Und dann, glaube ich, ist das so eine Begleiterscheinung, wie du sagst, Sebastian, dass man nur noch Ja-Sager um sich hat und dann auch falsche Schachzüge sozusagen, die werden einem gar nicht mehr zurückgemeldet. Und ich glaube, so kam es auch zu dieser Selbstüberschätzung.
2: Er hat sich auch ein bisschen in diese Lage selber gebracht, weil wenn das einzige Argument, das ich habe als FIFA-Präsident ist, ich schütte immer mehr Geld aus, dann muss ich irgendwo immer mehr Geld herkriegen. Also muss ich all diese Sachen machen, die vielleicht auf Widerstand stoßen, aber ich brauche das, sonst habe ich meine Macht verloren.
3: Aber ketzerisch zurückgefragt, war das nicht immer das System FIFA, das einfach Geld ausgeschüttet wird? Da ist ja eigentlich eine Geldausschüttungsmaschine und sonst nicht viel.
2: Das ist sie schon und die Beträge sind auch gestiegen über all die Jahrzehnte, aber seit Infantino ist es explodiert. Es kam immer mehr, aber es war nie das einzige Argument und die meiste Zeit war es eigentlich an Anforderungen geknüpft. Du kriegst Geld, wenn du das und das machst. Ich plane ein Stadion, ich plane einen Trainingsplatz und jetzt sind die Grundstocke, die sind einfach so aufgebläht worden, dass einfach jeder Verband immer viel mehr kassiert als vorhin.
0: Das Geld, das gebraucht wird zum Machterhalt. Gleichzeitig hat man ja eben auch diese Freundschaft ganz gut beobachten können zwischen dem US-Präsidenten, zwischen Donald Trump und dem FIFA-Präsidenten Gianni Infantino. Jetzt war bei diesen Investorenplänen auch noch der Bruder des Schwiegersohns von Trump, soll da beteiligt gewesen sein. Was denkst du, Sebastian? War da irgendwie ein unangenehmes Telefon nötig von Infantino ins Weiße Haus?
3: Gut, das wäre jetzt Spekulation, darüber zu sinnieren, wie das Telefongespräch verlaufen ist, wenn es denn eines gegeben hat. Es wurde ja abgestritten, dass es da direkte Kontakte gab. Es ist interessant, dass Donald Trump jetzt ganz kürzlich mit einem Post auf True Social Infantino die Stange hält. Es gab ja viele Beobachterinnen und Beobachter, die davon ausgegangen sind, Trump lässt Infantino dann wie eine heiße Kartoffel fallen. Aber um das zu beurteilen, müssen wir wissen, was die beiden vielleicht noch im Schilde führen zusammen, was sie vielleicht auch in der Hand haben gegen den anderen. Wir kennen hier natürlich nur einen ganz kleinen Teil wahrscheinlich der Realität. Aber es ist schon so, wenn natürlich Trump jetzt wirklich Infantino weiter die Stange hält und bei Trump ist immer mit vielen Fragezeichen verbunden, ob er wirklich morgen noch das tut, was er heute tut. Aber wenn er es tut, dann knüpft er ein bisschen das Schicksal von Infantino natürlich auch an seinen Einfluss, auch im Fußball, im Weltsport. Das kann schon noch spannend werden.
0: In Europa und auch hier in der Schweiz, da hatte ich den Eindruck, dass schon fast etwas so die Hoffnung hochkam, dass das alles jetzt eben der berühmte Tropfen war, dass es jetzt genug ist, dass Infantino jetzt rausgeschwemmt wird aus diesem FIFA-Präsidium, dass das sein Ende an der Spitze des Weltfußballs einläutet. Das ist bis jetzt nicht passiert. Was denkst du denn, Isabel, was müsste vorfallen, damit Infantino zum Beispiel von sich aus sagt, okay, genug, ich ziehe mich zurück, ich trete zurück?
1: Also wirklich so sein freiwilliger Rückzug, den halte ich nicht für sehr wahrscheinlich. Mhm. Also dazu ist die Sache schon so weit gediehen und irgendwie dazu hätte es schon so viele Anlässe gegeben und er hat es nicht gemacht. Ich glaube, wir sind an dem Punkt, wo er wirklich nur noch auf massiven Druck reagiert und eigentlich muss es wahrscheinlich irgendeinen Kongress, irgendeinen FIFA-Kongress geben, einen außerordentlichen, wo ihm entweder das Misstrauen ausgesprochen wird oder wo er wirklich schon abgewählt wird. Ich schätze, das wird eigentlich der Verlauf sein, wenn es soweit kommt. Aber dass seine Situation im Moment ziemlich prekär ist, würde ich schon betonen. Also der hat sicher noch ein paar Trümpfe im Ärmel, aber dass sich jetzt 3 Kontinentalverbände geschlossen gegen ihn wenden, das ist, glaube ich, schon was nie da gewesen ist.
0: Also und wie steht's denn eigentlich um die nächsten Wahlen? Die sind ja regulär angesagt für den März 2027 fürs FIFA-Präsidium. Auch hier, wenn ich euch zuhöre, muss man sagen, wenn er jetzt im Hintergrund gut verhandelt, gut taktiert, dann steht dieser Wiederwahl, Stand heute, im August nichts im Weg.
2: Ja, ich glaube, das Hauptproblem ist, dass es keine zweite Person gibt, die über all die Jahre, und es gibt schon so lange Jahre Kritik an Infantino, und kein Kontinentalverband, kein Landesverband hat es geschafft, irgendeine Person herauszubringen, die ernsthaft eine Gefahr sein könnte für Infantino. Und man muss das halt auch sehen. Wir haben hier gewisse moralische Vorstellungen, wie der Fußball, wie die FIFA geführt werden muss. Aber halt viele Kontinentalverbände sagen einfach, okay, wer gibt mir wie viel Geld? Und das ist eigentlich die Entscheidung. Also eine mögliche Nachfolgerin, ein möglicher Nachfolger von Infantino muss einfach garantieren können, dass die Landesverbände gleich viel Geld kassieren und ein gewisses Profil haben. Und das ist momentan leider noch nicht in Sicht.
0: Infantino wurde ja zum Beispiel von Trump auch schon mal ins Spiel gebracht als UNO-Generalsekretär. Wenn Infantinos Zeit an der Spitze der FIFA dann mal vorbei sein sollte, irgendwann wird auch die enden, diese Ära von Infantino. Siehst du für ihn, Sebastian, irgendwo auf der Weltbühne ein Pöstli oder einen Posten, der für ihn interessant sein könnte?
4: Also UNO-Generalsekretär wird er ganz sicher nicht werden, da würde ich mein ganzes Gehalt darauf
0: wirklich? Ja. Okay, das haben wir gehört.
4: Nein, da müsste er ja alle UNO-Sicherheitsrats ständigen Mitglieder auf seiner Seite haben und ich kann mir jetzt nicht vorstellen, dass zum Beispiel das Vereinigte Königreich da zustimmen würde. Der Premierminister hat ja bereits gesagt, dass Infantino weg muss. Da findet man normalerweise Konsenskandidaten, also oder Kandidatinnen, um UNO-Generalsekretär zu werden, darf man niemand vor den Kopf gestoßen haben und nirgendwo anecken. Und das ist bei Infantino ganz klar nicht mehr der Fall.
2: Es ist ja auch so, er braucht jetzt zumindest aus finanziellen Gründen nicht unbedingt noch ein Pöstli nachher.
0: Aber vielleicht, weil es interessant sein könnte.
2: Ja, also ein bisschen vermitteln und rumchatten und irgendwelche Mächtigen hofieren, das wird sicher auch in später noch möglich sein. Botschafter von irgendeiner Ölkonzern oder so.
4: Ich finde es eben eine interessante Frage und würde mich auch wundern nehmen, wie ihr das seht. Er ist für mich schon auch der Typ Mensch, der natürlich immer das Geld und den Reichtum auch als ein sehr wichtiges Ziel wahrscheinlich verfolgt hat. Aber am Schluss geht es ihm, glaube ich, nicht in erster Linie ums Geld, sondern es geht ihm darum, irgendeinen Platz in der Geschichte zu haben. Ich meine, seine Reden sind ja zum Teil skurril, wo er sich da aufspielt als jemand, der eben wirklich UNO-Generalsekretär oder Friedensnobelpreisträger oder weiß ich nicht was werden möchte. Denn Geld verdienen ist für ihn wahrscheinlich kein Problem. Er kann irgendeinem Golfstaat ein Berater werden von einem Verein oder einem Emir oder einem König. Aber wahrscheinlich sein Ziel, eine Art Figur wirklich in der Weltgeschichte zu werden, das hat er ein bisschen verbockt.
1: Ja, ich glaube, das war ehrlich gesagt auch eines der Ziele bei dem Privatisierungsplan, weil langfristig hätte ich mir jetzt vorstellen können, wenn das durchgekommen wäre, dann wäre er auch ein potenzieller Kandidat gewesen, dort irgendwann so eine CEO-Funktion einzunehmen oder so. Und da hätte er nicht das Problem gehabt mit ablaufenden Amtszeiten und dass er wiedergewählt werden muss und so. Also das, glaube ich, war vielleicht eine Idee, die er hatte. Und zum Geld, ich glaube auch, dass ihm Position und Ruhm wichtig sind, aber Geld, da gab es ja auch schon ganz zu Beginn seiner Amtszeit diese Episode, dass er 2 Millionen Jahresgehalt als beschämend bezeichnet hat. Also es spielt schon auch eine sehr wichtige Rolle. Und ob er sozusagen seinen jetzigen finanziellen Status aufrechterhalten kann als Berater von einem nahöstlichen Fußballverein, bin ich mir nicht so sicher.
0: Aber es ist schon auffällig, oder? Also er tritt ja immer wieder auf, auch in seinen Reden oder an Friedensgipfeln, die er mit Trump absolviert hat. Da hat man schon auch das Gefühl, ja, also das ist nicht nur ein Fußballfunktionär, das ist schon fast irgendwie ein Politiker, ein Botschafter.
3: Ja, und das ist ja auch oft ein bisschen schief gelaufen. Er hat ja mal diese berühmte Rede gehalten, wo er gesagt hat, today I feel gay, today I feel migrant worker, wo er sich so aufgespielt hat als eine moralische Instanz, was aber irgendwie ein bisschen schräg war, weil man auch nicht ganz verstanden hat, an wen richtet er sich damit und wo will er überhaupt punkten, weil er ja gleichzeitig dann eben auch eng ist mit Ländern, die jetzt vielleicht to be gay nicht so toll finden. Also es war ein bisschen schräg irgendwie und wurde dann auch so aufgefasst eigentlich von den meisten Beobachterinnen und Beobachtern, dass er da versucht hat. Vielleicht war das auch schon ein Vorzeichen für den Fehler, den er jetzt gemacht hat, dass er manchmal irgendwie nicht richtig einschätzt und dass ihm letztlich eben dann doch das politische Gefühl und die Empathie fehlt, die man eben am Schluss neben Schamlosigkeit auch haben muss, um ganz nach oben zu kommen. Wahrscheinlich ist Trump dann doch noch ein bisschen gewiefter, weil er noch besser die Stimmung bei den Leuten, die für ihn wichtig sind, einschätzen kann, als Infantino, der letztlich wahrscheinlich dann eben einem Trump in einem gewissen Sinne auch intellektuell, möchte ich sogar behaupten, unterlegen ist, weil er weniger dieses Gespür hat. Dieses Gespür hat für Situationen.
1: Und ein paar Monate später wurde er ja ohne irgendeine sehenswerte Gegenstimme wiedergewählt. Also sozusagen, er hat da ja auch wieder die Erfahrung gemacht, für mich zählt jetzt diese öffentliche Meinung nicht so sehr, weil ich werde ja dann einfach per Akklamation wieder im Amt bestätigt.
0: Also eigentlich kann er ja, weil sein Produkt der Fußball ist und so viele Fußballfans gibt rund um den Globus, kann er eigentlich, der König Gianni kann immer auf sein Volk zählen, ob sie ihn mögen oder nicht, weil alle lieben halt Fußball.
2: Genau, die früheren Könige hat im Volk auch nicht, die waren auch nicht sonderlich beliebt im Volk und trotzdem hatten sie diese Macht und weil halt der Fußball so eine, ein großes Potenzial hat, um viele Leute zu erreichen und sehr, sehr viel Geld generiert eigentlich in erster Linie, muss er sich eigentlich nur noch auf die beschränken, die wirklich wichtig sind.
0: Macht man da als Fußballfan eigentlich auch ein bisschen die Augen zu und sagt, ja gut, ich mag halt das Spiel und alles rundherum?
2: Es ist schon so, dass in den letzten Jahren man die Ekelgrenze ziemlich kontinuierlich hochschieben musste, um das weiterhin noch zu verfolgen. Und das, jedes Mal, wenn man denkt, es kommt nicht schlimmer, dann passieren Sachen wie während der Weltmeisterschaft mit diesem Belgien-Fall, mit der Aufblähung von X-Turnieren, mit irgendwelchen komischen Reden, es wird eigentlich immer schlimmer. Wenn man aber das Produkt Fußball so mag, ich will es eigentlich gar nicht Produkt nennen, sondern den Sport Fußball so mag, muss man doch ziemlich halbblind eigentlich durchs Leben gehen.
0: Aber es ist halt ein Produkt am Ende, ein Produkt, das enorm viel Geld einbringt und das hat Gianni Infantino immer geschafft.
1: Genau, das hat er geschafft. Also sein kommerzieller Erfolg ist eigentlich unbestritten. Das muss man wirklich sagen und das ist natürlich das, was ihn 10 Jahre lang jetzt an der Macht gehalten hat. Aber ich finde, weil du gerade auch nochmal diese rote Karte bei der WM angesprochen hast, ich finde, man hat jetzt schon auch einen Vorgeschmack dessen gesehen, was passiert, wenn sozusagen die privaten, die kommerziellen Interessen so stark sind, dann fangen sie an, die Integrität des Spiels zu beeinflussen. Und ich glaube, das ist auch wirklich bei der gesamten Fußballgemeinde angekommen. Und das wäre auch ein Vorgeschmack auf das, was passiert, wenn der Privatisierungsplan, vielleicht nicht jetzt, aber irgendwann durchkäme, dass es doch das Spiel angreift. Und dann wiederum weiß ich nicht, ob das Geschäftsmodell am Ende noch aufgeht.
2: Es ist etwas, bei dem ich zumindest gedacht habe, wir hätten das überwunden. Also wenn man zum Beispiel die Weltmeisterschaft 1982 in Spanien anschaut. Spanien war Gastgeber und es war für die FIFA überlebensnotwendig, aus finanziellen Gründen, dass Spanien weiterkommt. Und wenn man die Spiele anschaut, es war katastrophal, was dort gepfiffen wurde. Also man musste aus kommerziellen Gründen schauen, dass der Gastgeber weiterkommt. Und das hat man eigentlich nachher überwunden, gedacht. Und jetzt geht es, weil es um so viel mehr Geld geht, ist es wieder zurückgekommen unter Infantino. Und das finde ich katastrophal. Wirklich sehr schlimm.
0: Katastrophal aus Sicht, auch aus Fanperspektive. Jetzt, wenn Infantino dereinst als FIFA-Präsident auch tatsächlich abgelöst wird, was denkst du denn, wird dann einiges anders, alles anders im Fußball oder halt vieles doch auch gleich bleiben?
1: Also ich glaube, wenn die Strukturen so bleiben, wie sie jetzt sind, dann ist es recht wahrscheinlich, dass ein ähnlicher Herrscher oder Herrscherin wieder an der Spitze landen, weil sozusagen die Mechanismen des Machterhalts gleich sind, weil wir halt dieses Prinzip haben, ein Verband, eine Stimme und dann eben diese Kleinstverbände sozusagen verglichen mit ihrer Fußballbedeutung oder auch Bevölkerungsbedeutung halt sehr viel Macht haben. Und das befördert eigentlich so ein Patronagesystem. Und wir haben das eben gesehen, auch Infantino ist ja schon als Reformer angetreten und was jetzt daraus geworden ist. Deswegen denke ich schon, wenn in der FIFA alles so bleibt, wie es jetzt ist, dann werden wir wahrscheinlich Infantino 2.0 erleben. Er hat ja auch es geschafft, die Reformen, die Blatter angestoßen hat, auszuhebeln oder zu umgehen. Die sind auf dem Papier irgendwie noch da, aber letztlich, es gibt keine Aufsicht. Ich glaube, das ist so ein bisschen der Schlüssel. daran müsste sich, glaube ich, was ändern. Es bräuchte eine externe Aufsicht über die, wahrscheinlich dann nicht nur über die FIFA, sondern über die ganzen großen Dachverbände. Aber die dürfte wahrscheinlich nicht intern sein, weil das haben wir gesehen, das hat nicht funktioniert.
0: Was man so liest, ist, dass möglicherweise auch Asien eben das Zünglein an der Waage sein könnte bei der Zukunft, auch wenn wir jetzt über eine mögliche Nachfolge von Infantino reden würde oder jemand, den ihn ablösen kann. Welche Interessen spielen da auch vielleicht geopolitisch noch mit, Sebastian?
3: Da gibt es halt auch unterschiedliche Interessen. Da gibt es eben die, die Infantino die Stange halten werden, und Infantino wird sich darum bemühen, weil er eben fürs Geld verteilen steht. Und dann gibt es aber auch andere. Also ich glaube, der Präsident des Asiatischen Verbandes, Sheikh Salman, er rechnet sich wahrscheinlich selber aus, vielleicht Infantino beerben zu können. Also da werden eben dann sehr viele Partikularinteressen wahrscheinlich zum Tragen kommen bei der Positionierung der einzelnen Länder bzw. Verbände. Und das Bild wird nicht so einheitlich sein.
0: Es ist ja schon interessant, wenn wir über Fußball reden, dann landen wir irgendwann bei den ganz großen Themen und auch bei der Weltpolitik.
3: Ich glaube, es ist ja interessant, dass wir hier schon auch ein bisschen etwas sehen, was wir in der Weltpolitik sehen. Gewissermaßen ein bisschen der Kampf Europas, des alten Platzhirschen unter den Kontinenten, gegen die anderen, die sich emanzipieren gegen Europa. Man kann es ein bisschen so verstehen, aber mit einem großen Unterschied beim Fußball. Und vielleicht muss man böswillig sagen, nur noch beim Fußball ist Europa noch die Supermacht Nummer eins auf der Welt. Bei der Technologie, bei der Wirtschaft eben Europa in den letzten Jahren, Jahrzehnten massiv an Bedeutung verloren hat und nur noch Nummer drei oder sogar noch weniger.

0: Beeinträchtigen, dass probiert wird, immer, immer mehr Geld zu kassieren. Das kann nicht, das einzige Ziel der FIFA kann nicht sein, wir müssen immer mehr Geld verdienen und das laufend immer erklären mit, ja, das geht ja an den Fußball zurück. Es geht eben nicht nur an den Fußball zurück. Ein Drittel bleibt in der riesigen, aufgeblähten FIFA-Struktur hängen. Also, dass da eine Redimensionierung stattfindet und dass man auch die kleinen Verbände überzeugen kann, ihr bekommt jetzt halt nicht jedes Jahr wieder viel mehr als vorhin. Seid mal zufrieden mit dem. Wir können die Verteilung verbessern. Wir können ein bisschen umverteilen. Das kriegen wir alles hin, dass zumindest das mal durchkommt. Ich bin aber, ich wollte etwas Positives
1: sagen. Ja, gerne.
0: Dann bin ich nicht skeptisch.
2: Ja, okay. ich setze vielleicht ein bisschen Hoffnung, aber vielleicht ist es auch naiv, in diese Idee, die kursiert, dass man vielleicht diese FIFA-Präsidentschaft ersetzt durch so ein rotierendes System. Also, dass man eben die Chefs der Kontinentalverbände, dass die eben bisschen so ähnlich wie im Bundesrat, dass die halt abwechselnd die Führung übernehmen und die FIFA eher so ein Organisationskomitee wird. Die Idee hat, glaube ich, vor allem Alexander Čeferin von der UEFA lanciert. Das, finde ich, hat irgendwie so einen gewissen Reiz. Vielleicht liegt darin die positive Zukunft des Weltfußballs.
1: Danke, Isabel Pfaff aus der SRF Wirtschaftsredaktion. Sebastian, du zum Schluss irgendetwas Hoffnungsvolles, das du in der ganzen Sache siehst?
3: Ja, für Hoffnungen im Weltfußball bin ich zu wenig Fußballfan, beziehungsweise gar keiner. Aber wenn du etwas Positives hören willst, ich meine, wir reden hier nur über Fußball. Und es ist interessant, wie viel Aufmerksamkeit dieses Thema bekommt. Und am Ende geht es eigentlich nur um ein Spiel. Und im Vergleich zu vielen anderen Konflikten auf der Welt geht es hier nicht um Leben und Tod. Und das ist eine positive Nachricht.
1: Einverstanden, Meme?
0: Ist natürlich schwierig für mich als Fußballfan, wenn du sagst, es geht nur um Fußball, aber ich bin völlig bei dir. Es ist wirklich nur Fußball. Ich muss mir das auch x-mal sagen. Und wenn man immer redet, wie groß der Fußball ist, dann muss man auch sehen, zum Beispiel, ein Riesenclub Real Madrid macht gleich viel Umsatz wie der Volk etwa. Also es ist wirklich eigentlich vernachlässigbar, finanziell und bedeutungsmäßig sowieso.
2: Aber da muss ich als Wirtschaftsredaktorin doch kurz einhaken. 2% der globalen Wirtschaftsleistung liefert der Sport dann doch. Nicht der Fußball, aber der Sport. Da wäre vielleicht doch Aufmerksamkeit gerechtfertigt.
1: Danke euch dreien. Sebastian Ramspeck, internationaler Korrespondent von SRF. Danke dir, Meme Sikora vom SRF Fußball Podcast, Sikora Gisler. Am 18. August seid ihr zurück mit einer neuen Folge.
0: Genau, dann ist auch Tom aus den Ferien zurück. Dann machen wir weiter mit dem schönen Teil des Fußballs.
1: 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Produziert hat diese Folge Oliver Carrison. Ich bin Raphael Günther. Bis gleich.

Donnerstag, der 13. Das ist ja zum Glück nichts Spezielles. Einfach ein Donnerstag und der 13. August 2026. SRF 4 News haben Sie eingeschaltet. Schön starten Sie mit uns in diesen neuen Tag. 6 Uhr ist es in wenigen Augenblicken. Wir haben die Frühinformationen von Radio SRF für Sie bereit. Die Sendung heute Morgen. Am Mikrofon begleitet Sie an diesem Donnerstag, dem 13. Raphael Günther. Guten Morgen. Rezeptpflichtige Medikamente könnten in der Schweiz in vielen Fällen wohl günstiger sein für Patientinnen und Patienten. Das zeigt ein neuer Bericht, den wir uns gleich anschauen. Und am Abend gab es die erste Goldmedaille für die Schweiz an der Leichtathletik-EM in Birmingham. Der Baselbieter Jason Joseph gewinnt über 110 Meter Hürden. Michael Wieland ist bei mir im Studio an diesem Donnerstagmorgen. Das Wetter, das

0: ist auch heute schnell erzählt.
1: Ja, es ist sonnig und heiß bei 32 bis 36 Grad.
0: Wer rezeptpflichtige Medikamente kauft, bezahlt häufig wohl zu viel dafür. Spitäler, Apotheken und Arztpraxen erhalten im Einkauf von Medikamenten zwar Vergünstigungen, sie geben diese dann aber nicht immer an die Patientinnen und Kunden weiter. Das zeigt ein neuer Bericht. Aus dem Bundeshaus, Christine Wanner.
2: Das Bundesamt für Gesundheit müsse genauer hinschauen bei den Spitälern, Arztpraxen und Apotheken. Denn wenn diese Medikamente vergünstigt einkaufen, müssen sie die Preisabschläge ihren Kundinnen oder Patienten weitergeben. Tun sie es nicht, könnten sie bestraft werden. Aber nur, wenn sie kontrolliert und entdeckt werden. Und für die Eidgenössische Finanzkontrolle EFK geschieht das zu wenig. Auch fehlen zuverlässige Zahlen. Für das Jahr 2024 schätzt die EFK die Vergünstigungen auf rund 740 Millionen Franken. Davon fließen 88 Millionen zurück an die Versicherten. Das Bundesamt für Gesundheit, BAG, überprüft nach Verdachtsmeldungen oder mit Stichproben. Sandra Schneider vom BAG räumt ein:
3: Wir können durchaus zugestehen, dass wir noch nicht dort sind, wo wir sein möchten.
2: Für umfassende Datenerhebungen reichten weder die Gesetzesgrundlagen noch die Ressourcen, so das BAG. Für die Finanzkontrolle entgegnet Martin Köhli:
4: Wir sind der Meinung, dass das BAG heute bereits viele Kompetenzen hat und die mal nutzen sollte.
2: Und das will das Bundesamt nun tun, damit Vergünstigungen künftig tatsächlich Kunde und Patientin erreichen.
0: Christine Wanner. Die Kosten im Gesundheitswesen haben gestern auch den Bundesrat beschäftigt. Es ging um die Löhne der Chefinnen und Chefs einzelner Krankenkassen. Während viele Menschen in der Schweiz unter den steigenden Krankenkassenprämien leiden, beziehen die Spitzen der einzelnen Kassen Löhne von rund 1 Million Franken. Bis jetzt hat der Bundesrat gesagt, er wolle bei diesen Löhnen nicht intervenieren, Krankenkassen seien private Unternehmen. Jetzt ist er aber dazu bereit. Der Bundesrat unterstützt eine Vorlage der zuständigen Kommission des Nationalrats. Inlandredaktor Matthias Baumer berichtet.
5: Es sei für den Gesamtbundesrat nachvollziehbar, diese Entschädigungen zu regulieren, teilt er mit, und Bundesrat Albert Rösti ergänzt, wie diese Umkehr in der Haltung zu verstehen sei.
6: Als Signal an die steigenden Prämien.
5: Und dieses Signal lässt sich in Franken beziffern. Es gab Krankenkassenchefs, die letztes Jahr rund 1 Million Franken verdienten. Etwa halb so viel pro Jahr erhält eine Bundesrätin oder ein Bundesrat. Brutto. Nun findet der Bundesrat, dass die Verwaltungsrätinnen und die Chefs der Krankenkassen etwa gleich viel wie sie verdienen sollten. Aber
6: nur für den öffentlichen Teil.
5: Also den Lohn für ihren Arbeit im Bereich der Grundversicherung, weil dieser aus den Prämien der obligatorischen Grundversicherung bezahlt werde. Der Bundesrat ändert nun also seine Haltung und lehnt jegliche Regulierung dieser Löhne nicht mehr ab. Müsste er somit nicht auch einen Deckel für die Löhne bundesnaher Betriebe wie der Post, der SBB oder der Swisscom beschließen? Nein, sicher nicht.
6: Der Bundesrat hat das bewusst für die Krankenkasse beschlossen.
5: Und nur für die Krankenkassen, betont Albert Rösti. Denn die öffentlichen Betriebe stünden in Konkurrenz zu privaten und hätten deshalb eine andere Ausgangslage.
0: Vier Minuten nach sechs, wir wechseln ins Ausland, nach Kolumbien. Nach dem schweren Erdbeben hat die Regierung dort eine dreitägige Staatstrauer angeordnet, Michael Wieland.
7: Präsident Abelardo de las Prellas hat zudem den wirtschaftlichen Notstand ausgerufen und einen Notfallfonds für den Wiederaufbau angekündigt. Die Katastrophe ist eine erste Bewährungsprobe für den neuen rechtsgerichteten Präsidenten. Er war mit dem Versprechen angetreten, die Staatsausgaben massiv zu kürzen, unter anderem bei der staatlichen Katastrophenschutzbehörde, die nun im Dauereinsatz steht. Die Zahl der Toten ist nach dem Erdbeben auf mindestens 265 gestiegen. Die kolumbianischen Behörden sprechen von knapp 500 Vermissten. Hilfsorganisationen befürchten jedoch weit mehr Betroffene. In den USA kommt es im Weißen Haus zu einem prominenten Abgang. Caroline Leavitt, die Sprecherin von US-Präsident Donald Trump, tritt Ende Monat zurück. Sie wolle nach der Geburt ihres zweiten Kindes mehr Zeit mit der Familie verbringen, begründet die 28-Jährige ihren Abgang. Leavitt war die jüngste Sprecherin in der Geschichte des Weißen Hauses. Unter ihrer Regie erhielten konservative Online-Plattformen und Influencer Zugang zu den Medienkonferenzen.
0: Millionen Menschen in Europa haben am Abend Richtung Himmel geschaut, da wurde es plötzlich dunkel. Die Sonnenfinsternis, die hat ganz viele fasziniert.
7: Ja, In der Schweiz war die Sonne ja nur teilweise bedeckt. Anders sah es in Spanien aus. Dort kam es zur totalen Finsternis. Das löste eine große Reisewelle aus. Auf den spanischen Landstraßen und Autobahnen kam es zu kilometerlangen Staus. Und die Menschen waren begeistert.
8: Muy bonito, pero solo 15 segundos, pero precioso.
7: Nicht überall war die Sicht aber ideal. In der isländischen Hauptstadt Reykjavik versperrten dichte Wolken und Regen den Blick auf die Sonnenfinsternis.
0: Wie ärgerlich bei so einem seltenen Ereignis. Die besten Bilder der Public Sonnenfinsternis Viewings in der Schweiz und natürlich auch der Sonnenfinsternis selbst, die finden Sie heute Morgen online bei uns auf der SRF News App. Die erste Goldmedaille für die Schweiz an der Leichtathletik-EM in Birmingham ist Tatsache. Am dritten Wettkampftag hatte die Schweiz eine Medaillenchance und der Baselbieter Jason Joseph hat sie genutzt über 110 Meter Hürden. Er ist Europameister. Aus Birmingham berichtet Sportredaktor Adrian Wicki.
9: Jason Joseph ist fraglos ein Athlet, der alles mitbringt, um Medaillen an großen Anlässen zu gewinnen. Aber alle seine Qualitäten in einem Lauf zu vereinen, das war bis anhin eine große Herausforderung für ihn. Diesmal hat sehr vieles zusammengepasst. Am Start zwar nicht die Nummer 1, aber okay rausgekommen, machte er Platz um Platz gut, übernahm ab Hürde 5 die Spitze und gab diese auch nicht mehr ab.
10: Es ist alles gut gegangen, es ist alles aufgegangen, aber die letzten zwei Hürden sind schon so gewesen, okay, zusammen, alles zusammenhalten, konzentrier dich, aber wir haben es ins Ziel gebracht und das ist das Einzige, was zählt.
9: Mit dieser Medaille hat er auch ein Trauma überwunden. Letztes Jahr beim WM-Final brach er das Rennen vor der ersten Hürde ab, etwas, das ihn eine Weile begleitete. In Birmingham hat er wieder einmal bewiesen, dass er an Grossanlässen mit dem Druck umgehen kann. Es ist nach EM-Bronze vor 2 Jahren in Rom seine zweite EM-Medaille und er hat auch gezeigt, wie schnell er ist, wenn alles zusammenpasst. Und Jason Joseph hat Historisches geschafft. Noch nie vorher hat ein Schweizer über 110 Meter Hürden eine EM-Goldmedaille gewonnen.
0: Adrian Wicki. Und wir kommen noch zu den Börsendaten von SIX.
7: Der Dow Jones Index in New York hat unverändert geschlossen. Der Nikkei Index in Tokio steigt um 1,9%. Der Euro wird zu 93,82 Rappen gehandelt. Der Dollar zu 81,42 Rappen.
0: Das sind die Informationen von heute Morgen. Verantwortlich für die Sendung Nicole Roos, die Zeit 8:08.

0: Diese Szene, die könnte direkt aus einem Krimi stammen. Vor laufenden Kameras steigt US-Präsident Donald Trump nach dem NATO-Gipfel in Ankara in die Air Force One ins Flugzeug. Was niemand sieht, kurz darauf verlässt er den Jumbo-Jet wieder versteckt in einem Container. Der Präsident fliegt dann heimlich in einer kleineren, unscheinbaren Maschine nach Großbritannien. Der Grund für das Täuschungsmanöver: eine Morddrohung aus dem Iran. Enthüllt hat die Geschichte die Washington Post Anfang Woche. Trump hat sie dann bestätigt. Wie gefährlich lebt der mächtigste Mann der Welt? Das kann Jörg Traubot einordnen. Er war Generalstabsoffizier der deutschen Luftwaffe und im NATO-Hauptquartier für Krisenmanagement zuständig. Heute ist er unter anderem Autor von Politthrillern. Ich habe ihn gefragt, wie außergewöhnlich das Versteckspiel von Trump in Ankara war.
1: Ich würde sagen, außergewöhnlich ist dieser Vorfall eher nicht. Es ist nur außergewöhnlich, dass wir ihn so in allen Einzelheiten erfahren haben. Und es gibt bestimmt noch sehr viel mehr spektakuläre Einzelheiten. Ansonsten gilt, alle Diktatoren, alle Präsidenten steigen irgendwo ein und man weiß nicht genau, ob sie drin sitzen. Das war schon bei Hitler so, das war bei Stalin so, das ist bei Putin so und das ist auch bei Trump so. Das fängt bei Autos an, geht über Flugzeuge weiter und hört wie bei Putin bei Geheimzügen auf. Und natürlich erfährt man nie, wo sitzt jetzt eigentlich drin. Man erfährt das nur, wenn die Weltpresse irgendwie dabei ist. Und ich glaube, Trump war das auch nicht so ganz unangenehm, dass er wieder mal mit einer neuen Story in den Medien stand.
0: Jetzt haben Sie gesagt, eben es gab diese Bedrohungen durch den Iran. Das ist auch das, was man jetzt lesen kann nach diesem Vorfall von Ankara. Ist es denn realistisch, dass der Iran den US-Präsidenten hätte töten können?
1: Ja, ich denke schon. Im Gegensatz zu den anderen US-Präsidenten vor Trump, zumindest bei den letzten, ist durch den Iran-Krieg und vor allen Dingen schon durch die Tötung von General Soleimani im Jahr 2020 das Bedrohungsumfeld für Trump massiv negativ verändert. Denn die Tötung des US-Präsidenten Donald Trump ist für Teheran eine ausgemachte Sache. Man betrachtet es als Rache, als religiöse Pflicht und auch als eine Frage der Ehre, warum Trump eben auf einer iranischen Tötungsliste stehen muss. Die Gefährdung ist meiner Ansicht nach extrem hoch. Und zwar nicht nur, wenn er außerhalb des Landes ist, sondern auch innerhalb der USA. Die Landschaft ist ja, wie wir wissen, vollkommen politisch polarisiert. Und es ist nie auszuschließen, dass eben auch gewaltbereite Extremisten auch unter dem Dach des Irans dort tätig werden.
0: Das wollte ich gerade fragen. Es gab ja eben auch in den USA schon verschiedene Attentatsversuche auf Donald Trump, entweder als er Präsident war oder im Wahlkampf. Ist es denn eigentlich, ja, es klingt ein bisschen absurd, oder? Aber ist es gefährlicher für ihn, dass der Iran ihn erwischt oder doch eher ein amerikanischer Staatsbürger, der mit zum Beispiel einer Waffe an eine Wahlkampfveranstaltung kommt?
1: Also die Attentatsversuche, die erfolgt sind, die sind ja schon extrem gefährlich gewesen. Es begann ja mit diesem Schützen da in Butler, Pennsylvania, der Trump an einem Ohr verletzt hat. Ein Zuschauer kam ums Leben, zwei weitere wurden schwer verletzt. Der Täter wurde vor Ort noch vom Secret Service erschossen. Trump geriet dadurch so ein bisschen in den Märtyrerstatus, hat bestimmt seinen weiteren Weg auch eben beeinflusst. Das war schon wirklich schlimm. Aber es ging ja dann weiter. Auf dem Golfplatz gab es mehrmals Anschläge, in seinem Haus gab es Anschläge. Dann gab es dann eben auch bei diesem Presseessen gab es einen Anschlag. Das heißt, irgendwo tauchen immer wieder Täter auf. Und klar, entweder sind es politische Gegner oder es sind psychisch Gestörte. Also Ihre Frage, was ist gefährlicher, Iran oder Einzelversuche? Ich würde sagen, beides ist gleich gefährlich. Und besonders gefährlich ist es, wenn das von großer Hand organisiert ist und der Secret Service erfährt es nicht. Also Präsident Trump ist hochgefährdet.
0: Das sagt Jörg Traubot, Sicherheitsexperte und Buchautor. 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Könnte Hollywood tatsächlich seinen Status verlieren als Heimat der amerikanischen Filmindustrie? Aktuell kursieren nämlich Gerüchte, dass der Filmkonzern Paramount darüber nachdenkt, seine Studios mit allem Drum und Dran nach Tennessee zu verlegen, weg von Kalifornien. Hintergrund ist die Übernahme von Warner Brothers durch Paramount, die aktuell durch einen Rechtsstreit blockiert ist. Was steckt hinter diesen Gerüchten? Nicolas Malzacher hat bei Wirtschaftskorrespondentin Sarah Sendner nachgefragt.
2: Also eine knappe Handvoll Insider haben das hier eben der amerikanischen Presse gesteckt und fast jedes große Medium berichtet hier darüber. Und laut diesen Berichten hat Paramount wohl beschlossen, schon ab dem 1. Oktober diesen Wegzug aus Kalifornien in die Wege zu leiten, wenn es bis dahin keine Bewegung eben in diesem Rechtsstreit gibt. Und zur Debatte als Alternativen stehen wohl die Staaten Texas, Tennessee oder auch Georgia. Und grundsätzlich ist dieser Weggang von Konzernen aus Kalifornien eigentlich nichts Neues. Meist ist das Ziel dann ein republikanischer Staat, wo die Steuern niedriger sind und sich die Regierung tendenziell eher aus den Angelegenheiten der Firma raushält. Elon Musks Firmen zum Beispiel, die sind nach Austin, Texas umgesiedelt. Allerdings muss man natürlich sagen, dass das bei einem Hollywood-Studio durchaus eine andere Dimension hätte.
3: Also die Fakten sind so, Paramount will ja, dass diese Übernahme klappt, aber sie ist eben blockiert durch diesen Rechtsstreit. Jetzt kursieren also diese Gerüchte über einen möglichen Wegzug der Paramount-Studios. Halten Sie das alles für ein taktisches Manöver oder tatsächlich eine reelle Möglichkeit?
2: Also mit Sicherheit beweist Paramount auf jeden Fall, wie absolut entschlossen der Konzern ist, dass diese Warner-Übernahme unbedingt stattfinden muss. Aber Los Angeles ist eben kein x-beliebiger Standort für so ein Filmstudio. Und wenn Paramount wegzieht und Warner Brothers dann gleich mitnimmt, dann ist tatsächlich eben die Frage, was eigentlich von Hollywood noch übrig bleiben soll. Und das weiß natürlich auch der Staat Kalifornien, der durch Steuereinnahmen profitiert, durch Arbeitsplätze und durch den Tourismus. Und dessen Generalstaatsanwalt Rob Bonta hat die Fäden bei so einer Klage in der Hand. Also auch Kalifornien gehört zu diesen klagenden Staaten und hat eben Einspruch gegen diesen Merger eingelegt. Und Bonta hat jetzt auch gesagt, dass er diese ganze Sache für einen Erpressungsversuch hält gegen ihn als Regulator, der eben versuche, das Gesetz durchzusetzen. Fakt ist aber auch, ein Filmstudio hängt ja in erster Linie von Talenten ab. Und die sind eben überwiegend, wenn nicht sogar ausschließlich, in Kalifornien angesiedelt. Und die Tatsache auch, wie diese News jetzt zirkuliert, also durch die Platzierung von Insidern in der Presse, das könnte vielleicht auch darauf hinweisen, dass es hier eben in der Regel erstmal darum geht, eine Art Symbolkraft zu entfalten.
0: Das sagt Sarah Sendner, sie ist Wirtschaftskorrespondentin in den USA.
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0: 6.16 Uhr an diesem Donnerstagmorgen, das sind die Kurznachrichten. Rezeptpflichtige Medikamente werden oft zu teuer verkauft, das zeigt ein neuer Bericht der Eidgenössischen Finanzkontrolle. Spitäler, Apotheken und Arztpraxen bekommen Rabatte auf Medikamente, aber geben diese nicht immer an die Patientinnen und Patienten weiter. Der Bundesrat will bei gewissen Krankenkassen die Spitzenlöhne begrenzen. In Zukunft sollen Chefs oder Verwaltungsrätinnen nicht mehr als rund eine halbe Million Franken verdienen. Das betrifft nur die Entschädigung im Bereich der Grundversicherung. Und an der Leichtathletik-EM in Großbritannien gibt es die erste Goldmedaille für die Schweiz. Der Baselbieter Hürdenläufer Jason Joseph gewinnt über 110 Meter Hürden. Das Wetter noch, das ist kurz erzählt, sonnig und heiß bei 32 bis 36 Grad. Ja, und die Schweiz, die hat wohl einen Gletscher weniger. Der Bellatola-Gletscher im Wallis ist verschwunden, so berichtet es die Walliser Tageszeitung Le Nouvelliste. Auf rund 3000 Metern Höhe seien nur noch einige Schneefelder zu sehen. Der aktuelle Hitzesommer dürfte dem Gletscher auf der deutsch-französischsprachigen Grenze stark zugesetzt haben. Ist er aber wirklich für immer weg? Inlandredaktorin Livia Mittendorp hat beim Gletscherforscher Matthias Huss von der ETH Zürich nachgefragt.
5: Aktuell liegen uns noch keine finalen Daten zu diesem Bellatola-Gletscher vor. Ein Verschwinden ist aber durchaus wahrscheinlich. Dieser Gletscher war sehr klein, schon vor 10 Jahren. Er ist sehr stark geschrumpft. Gemäß unserem letzten Inventar im 2023 hat er noch eine Fläche von 0,05 Quadratkilometern. Und mit diesen Hitzewellen jetzt ist ein Verschwinden durchaus möglich.
6: Was sind die Auswirkungen? Gibt es spezifische Auswirkungen bei diesem Gletscher jetzt dort vor Ort? Also der Gletscher hat ja eine Funktion, beispielsweise auch für die Stabilität der Berge etc.
5: Das Verschwinden dieser sehr kleinen Gletscher hat häufig relativ wenig direkte Auswirkungen. Man bemerkt zwar, dass plötzlich ein Bergkessel eisfrei ist, der früher immer von Gletschern bedeckt war, aber für die Wasserversorgung zum Beispiel hat das keine großen Auswirkungen. Was man allerdings bemerken kann, ist, dass die Steinschlagaktivität deutlich zunimmt, wenn das Eis verschwindet oder zumindest sehr stark zurückgeht. Und gerade für gewisse Wanderwege oder auch alpine Routen, die dieses Gebiet queren, kann das ein Problem darstellen, dass man plötzlich mehr Steinschlag beobachten kann.
6: Eben der Tod dieses Bellatolla-Gletschers kann in dem Sinn noch nicht definitiv bestätigt oder festgestellt werden. Wann gilt ein Gletscher denn eigentlich als verschwunden? Was sind da die Merkmale?
5: Die Kriterien sind relativ schwierig zu definieren. Dieser Übergang ist fließend. Ein Gletscher wird kleiner und kleiner. Wenn er kleiner wird, wird er stärker von Schutt und Steinen bedeckt und irgendwann ist es fast nicht mehr erkennbar, was jetzt ein Gletscher ist und was noch Toteis ist und nicht mehr als solchen bezeichnet werden kann. Wir in der Glaziologie, wir verwenden die Grenze von 0,01 Quadratkilometern oder einer Hektare, um zu definieren, ob der Gletscher noch ins Inventar aufgenommen wird oder ob er rausfällt. Ob die Grenze wirklich überschritten wurde für den Bellatolla-Gletscher, werden wir erst sehen, wenn wir die neuen Bilder erhalten haben, die Luftbilder und das neue Inventar zusammenstellen. Das heißt, es wird erst in einigen Jahren dann final bekannt sein, ob der Gletscher wirklich weg ist. Ich würde aber doch davon ausgehen, dass es wahrscheinlich ist, dass der Gletscher eben verschwunden ist.
6: Der Bellatolla-Gletscher ist ja auch nicht der erste Gletscher in der Schweiz, der verschwunden ist. Wie viele Gletscher sind schon gestorben oder gelten als in der Schweiz verschwunden?
5: Wenn wir die Daten anschauen, dann können wir festsetzen, dass seit 1970 rund 1000 Gletscher verschwunden sind. Also schon mehr als die Hälfte aller Gletscher, die wir mal hatten in der Schweiz, ist mittlerweile weg. Nur in den letzten 7 Jahren, zwischen 2016 und 2023, haben wir 160 Gletscher verloren. Wir müssen allerdings sagen, dass diese Gletscher, die eben schon verschwunden sind, sehr klein sind und in vielen Fällen nicht mal einen Namen trugen. Der Bellatolla-Gletscher ist ein bisschen anders, da er eben eine gewisse Bekanntheit hat in einer Wanderregion. Es gibt auch Messungen der Gletscherlänge, also der Veränderung der Gletscherzunge, die seit mehreren Jahrzehnten durchgeführt wurden. Und deshalb ist das Verschwinden dieses Gletschers durchaus auch relevant für die Wissenschaft und die Öffentlichkeit.
6: Ist denn zu befürchten jetzt in diesem extremen Sommer, den wir derzeit haben, dass weitere so kleine Gletscher in diesem Sommer noch verschwinden?
5: Es ist sehr wahrscheinlich, dass diesen Sommer mehrere Dutzende Gletscher ganz verschwinden werden. Welche das sind, das können wir aktuell aber noch nicht sagen. Das kann erst bestimmt werden, wenn wir das nächste Gletscherinventar zusammenstellen. Es ist häufig schwierig vorauszusagen, welche Gletscher wirklich am Schluss ganz verschwinden, weil da spielen auch viele lokale Faktoren eine Rolle. Also die Abschattung, die Lawinentätigkeit, die Schuttbedeckung. Also da kommen viele Dinge zusammen, die dann bestimmen, ob das Eis ganz verschwindet. Und es ist auch schwierig zu sagen, ob das Eis wirklich ganz weg ist. Häufig können Gletscherreste, die nicht mehr als solche bezeichnet werden, aber trotzdem noch als Eis bestehen, noch mehrere Jahre oder sogar Jahrzehnte unter dem Schutt überleben. Und damit ist das Verschwinden des Gletschers ein Prozess, der relativ schwierig dokumentierbar ist.
6: Auch größere Gletscher sind selbstverständlich betroffen von diesem Sommer. Kann man jetzt bereits sagen, wird das ein Rekordjahr, das Jahr 2026? Also schlägt es allenfalls sogar das vorherige Rekordjahr 2022, wo die Gletscher sehr stark geschmolzen sind? Oder was weiß man da bis jetzt über einen Zwischenstand?
5: Der Zwischenstand ist, dass wir sehr schlecht dran sind im 2026. Das ist nicht überraschend. Wir hatten praktisch seit Anfang Juni durchgehende Hitzewellen. Wir hatten wenig Schnee im Winter. Eine sehr schlechte Kombination für die Gletscher. Die Daten, die wir aktuell haben, deuten darauf hin, dass wir die Extremwerte von 2022 noch nicht ganz eingeholt haben. Aber da schweben wir noch etwas im luftleeren Raum. Wir werden die finalen Messungen im September erheben und dann am 1. Oktober publizieren. Und dann wissen wir, wie es wirklich um 2026 steht. Was wir sagen können, es ist ein weiteres extrem schlechtes Jahr für die Schweizer Gletscher.
0: Das sagt Gletscherforscher Matthias Huss. In den USA, da rücken die Zwischenwahlen immer näher. Stand jetzt kontrolliert die Republikanische Partei beide Parlamentskammern. Aber bei den Midterms am 3. November droht ihnen eine Niederlage. Viel auf dem Spiel steht in Wisconsin, einem besonders umkämpften Bundesstaat im Mittleren Westen. Dort wird auch das Gouverneursamt neu besetzt, ebenso das Parlament. Knapp drei Monate vor der Wahl findet dort die große Wisconsin State Fair statt, eine Mischung aus Landwirtschaftsausstellung, Gewerbemesse und Volksfest. USA-Korrespondent Andrea Christen hat die Gelegenheit genutzt, um den politischen Puls zu fühlen.
7: Die Schweine rennen los, vor vollen Rängen. Sie tragen Namen wie Arnold Schwarzenegger oder Britney Spare Ribs. An der Wisconsin State Fair sind Schweinerennen ein Publikumsmagnet. Wer hier die Politik sucht, findet sie aber erst jenseits von Achterbahnen, Tierschauen und Essenständen. In einer Messehalle, irgendwo zwischen Küchengeräten und Whirlpools, der Stand der Republikanischen Partei. Trump 2028 steht hier auf roten Hüten, obwohl die Verfassung eine dritte Amtszeit verbietet. Das sei nur ein Witz, der die Demokraten ärgere, sagt Hilario De Leon, der junge Vorsitzende der hiesigen Republikaner. Und die Leute mögen das. Sie hätten liebend gern eine dritte Trump-Amtszeit. Ein älterer Mann verweilt am Stand. Er stellt sich als Jeff vor. Trump kriege von ihm 10 von 10 Punkten.
8: Oh, I think 10 out of 10. Do I like everything?
7: Mag ich alles, was er tut? Etwa 99%.
8: You know, probably 99% of everything.
7: Doch es ist fast schon ein Naturgesetz, dass die regierende Partei bei Zwischenwahlen verliert. Und jenseits der Republikaner ist der Präsident sehr unbeliebt. Trumps Umfragewerte deuten auf eine Wahlschlappe hin. Was schlimme Folgen hätte, glaubt Jeff.
8: We gotta, get our people in for sure.
7: Unsere Kandidaten müssen gewinnen. Oder das wird das Ende der Demokratie, unserer Republik. Die Demokraten sind Sozialisten, stehen nur einen Schritt vor dem Kommunismus. Es könnte zum Bürgerkrieg kommen. Das mag übertrieben sein, aber die Demokraten bieten derzeit Angriffsfläche. Ein großer Teil der Basis scheint genug zu haben von der eigenen Parteielite und nominiert mancherorts linke Außenseiterkandidaten. Auch hier in Wisconsin hat eine junge Sozialistin nur ganz knapp die innerparteiliche Vorwahl verloren und wäre um ein Haar zur Gouverneurskandidatin der Demokraten geworden. Für die Demokraten sei das ein Problem, glaubt Hilario De Leon, der Vorsitzende der lokalen republikanischen Partei. Die Demokraten haben im ganzen Land ein Chaos am Hals, weil die Sozialisten den Parteiapparat übernehmen. Das wird sehr verheerend sein und für die Demokraten nach hinten losgehen. An De Leons Stand werden Anstecker verkauft. Sie zeigen die Demokraten als Schlangen. Deportiert alle Kommunisten, steht auf anderen.
9: Actually disgusting. Really disgusting.
7: Dieser Stand sei widerlich, sagt Messebesucher Alfred Longoria. Er wünsche sich einen Linksruck.
9: We went one way drastically.
7: Wir sind unter Trump drastisch in eine Richtung gegangen. Nun müssen wir in die andere gehen. Radikal nach rechts, das war nicht gut.
9: Drastically as far as right wing has not been good.
7: Ganz in der Nähe der Stand der Demokraten, wo T-Shirts zu haben sind, die Trump zeigen, hinter Gittern. Und wo Langzeitdemokrat Greg Walz-Schonaski im Einsatz ist. Mit Republikanern lasse sich hier nicht vernünftig reden. Aber
10: Trump ist incompetent and corrupt.
7: Trump ist inkompetent und korrupt. Die Menschen sehen das. Das ist zu unserem Vorteil.
10: I think that's gonna be to our advantage.
7: Landesweit setzen demokratische Kandidatinnen und Kandidaten stark auf das Thema der hohen Lebenshaltungskosten, das auch hier in Wisconsin eine sehr große Rolle spielt.
10: People are seeing that one way or another.
7: Die Leute sehen, wie die Preise steigen, obwohl Trump versprach, sie zu senken. Er hat keines seiner Versprechen gehalten. Die Leute erkennen das und manche macht das echt wütend. Tatsächlich ist die Teuerung immer noch erhöht, obwohl der Präsident rasche Besserung versprach. Trumps Irankrieg hat die Inflation angefacht und speziell Benzinpreise in die Höhe getrieben. Er mache viel Canvassing, sagt Greg Walsh-Schonaski. Er gehe in Wisconsin also von Haustür zu Haustür, um für demokratische Kandidierende zu werben. Ich frage die Leute, wählen Sie Demokraten? Sie antworten, jetzt schon. Sie haben sich also zu uns bewegt. Sie haben die Nase voll vom Unsinn.
9: They're tired of the nonsense.
7: Ob das stimmt, zeigt sich am Wahltag, am 3. November. Sicher ist, auch wenn die Stände der beiden Parteien hier ganz nah beieinander sind. Dazwischen liegen Welten. Die Polarisierung der USA wird hier deutlich, wenigstens die politische. Immerhin, beim Schweinerennen kann man sich noch gemeinsam freuen. Arnold Schwarzenegger gewinnt. Jubel von allen Seiten.
0: Das war die Reportage von USA-Korrespondent Andrea Christen, gehört an diesem Donnerstagmorgen auf ihrem Infosender SRF 4 News. 6:30 ist es in wenigen Augenblicken. Hier geht's weiter mit der neuesten Ausgabe unserer Sendung heute Morgen. Das sind die Frühinformationen von Radio SRF. Am Mikrofon begleitet Sie Raphael Günther. Schön, starten Sie mit uns in diesen Donnerstag. Guten Morgen. Rezeptpflichtige Medikamente könnten in der Schweiz in vielen Fällen wohl günstiger sein für Patientinnen und Patienten. Das zeigt ein neuer Bericht, den wir uns gleich anschauen. Und am Abend gab es die erste Goldmedaille für die Schweiz an der Leichtathletik-EM in Birmingham. Der Baselbieter Jason Joseph gewinnt über 110 Meter Hürden. Mein Name ist Raphael Günther, bei mir im Studio ist Michael Wieland. Das Wetter, das ist auch heute ganz schnell erzählt.
11: Es ist sonnig und heiß bei 32 bis 36 Grad.
0: Wer rezeptpflichtige Medikamente kauft, bezahlt häufig wohl zu viel dafür. Spitäler, Apotheken und Arztpraxen erhalten im Einkauf von Medikamenten zwar Vergünstigungen, sie geben diese dann aber nicht immer an die Patientinnen und Kunden weiter. Das zeigt ein neuer Bericht aus dem Bundeshaus. Christine Wanner.
12: Das Bundesamt für Gesundheit müsse genauer hinschauen bei den Spitälern, Arztpraxen und Apotheken. Denn wenn diese Medikamente vergünstigt einkaufen, müssen sie die Preisabschläge ihren Kundinnen oder Patienten weitergeben. Tun sie es nicht, könnten sie bestraft werden. Aber nur, wenn sie kontrolliert und entdeckt werden. Und für die eidgenössische Finanzkontrolle EFK geschieht das zu wenig. Auch fehlen zuverlässige Zahlen. Für das Jahr 2024 schätzt die EFK die Vergünstigungen auf rund 740 Millionen Franken. Davon fließen 88 Millionen zurück an die Versicherten. Das Bundesamt für Gesundheit BAG überprüft nach Verdachtsmeldungen oder mit Stichproben. Sandra Schneider vom BAG räumt ein:
13: Wir können durchaus zugestehen, dass wir noch nicht dort sind, wo wir sein möchten.
12: Für umfassende Datenerhebungen reichten weder die Gesetzesgrundlagen noch die Ressourcen, so das BAG. Für die Finanzkontrolle entgegnet Martin Köhli:
14: Wir sind der Meinung, dass das BAG heute bereits viele Kompetenzen hat und die mal nutzen sollte.
12: Und das will das Bundesamt nun tun, damit Vergünstigungen künftig tatsächlich Kunde und Patientin erreichen.
0: Christine Wanner hat berichtet. Die Kosten im Gesundheitswesen haben gestern auch den Bundesrat beschäftigt. Es ging um die Löhne der Chefinnen und Chefs einzelner Krankenkassen. Während viele Menschen in der Schweiz unter den steigenden Krankenkassenprämien leiden, beziehen die Spitzen der einzelnen Kassen Löhne von rund 1 Million Franken. Bis jetzt hat der Bundesrat gesagt, er wolle bei diesen Löhnen nicht intervenieren, Krankenkassen seien private Unternehmen. Jetzt ist er aber dazu bereit. Der Bundesrat unterstützt eine Vorlage der zuständigen Kommission des Nationalrats. Inlandredaktor Matthias Baumer berichtet.
15: Es sei für den Gesamtbundesrat nachvollziehbar, diese Entschädigungen zu regulieren, teilt er mit, und Bundesrat Albert Rösti ergänzt, wie diese Umkehr in der Haltung zu verstehen sei.
16: Als Signal an die steigenden Prämien.
15: Und dieses Signal lässt sich in Franken beziffern. Es gab Krankenkassenchefs, die letztes Jahr rund 1 Million Franken verdienten. Etwa halb so viel pro Jahr erhält eine Bundesrätin oder ein Bundesrat. Brutto. Nun findet der Bundesrat, dass die Verwaltungsrätinnen und die Chefs der Krankenkassen etwa gleich viel wie sie verdienen sollten. Aber
16: nur für den öffentlichen Teil.
15: Also den Lohn für ihre Arbeit im Bereich der Grundversicherung, weil dieser aus den Prämien der obligatorischen Grundversicherung bezahlt werde. Der Bundesrat ändert nun also seine Haltung und lehnt jegliche Regulierung dieser Löhne nicht mehr ab. Müsste er somit nicht auch einen Deckel für die Löhne bundesnaher Betriebe wie der Post, der SBB oder der Swisscom beschließen? Nein, sicher nicht.
16: Der Bundesrat hat das bewusst für die Krankenkasse beschlossen.
15: Und nur für die Krankenkassen, betont Albert Rösti. Denn die öffentlichen Betriebe stünden in Konkurrenz zu privaten und hätten deshalb eine andere Ausgangslage.
0: «6.34 Uhr ist es jetzt. Wir wechseln ins Ausland, nach Kolumbien. Nach dem schweren Erdbeben dort hat die Regierung eine dreitägige Staatstrauer angeordnet, Michael.
11: Präsident Abelardo de la Estrella hat zudem den wirtschaftlichen Notstand ausgerufen und einen Notfallfonds für den Wiederaufbau angekündigt. Die Katastrophe ist eine erste Bewährungsprobe für den neuen rechtsgerichteten Präsidenten. Er war mit dem Versprechen angetreten, die Staatsausgaben massiv zu kürzen, unter anderem bei der staatlichen Katastrophenschutzbehörde, die nun im Dauereinsatz steht. Die Zahl der Toten ist nach dem Erdbeben auf mindestens 265 gestiegen. Die kolumbianischen Behörden sprechen von knapp 500 Vermissten, Hilfsorganisationen befürchten jedoch weit mehr Betroffene. In den USA kommt es im Weißen Haus zu einem prominenten Abgang. Caroline Leavitt, die Sprecherin von US-Präsident Donald Trump, tritt Ende Monat zurück. Sie wolle nach der Geburt ihres zweiten Kindes mehr Zeit mit der Familie verbringen, begründet die 28-Jährige ihren Abgang. Leavitt war die jüngste Sprecherin in der Geschichte des Weißen Hauses. Unter ihrer Regie erhielten konservative Online-Plattformen und Influencer Zugang zu den Medienkonferenzen.
0: Millionen Menschen in Europa haben am Abend Richtung Himmel geschaut. Da wurde es plötzlich dunkel. Die Sonnenfinsternis hat viele fasziniert.
11: In der Schweiz war die Sonne ja nur teilweise bedeckt, anders in Spanien. Dort kam es zur totalen Finsternis. Das löste eine große Reisewelle aus. Auf den spanischen Landstraßen und Autobahnen kam es zu kilometerlangen Staus. Und die Menschen waren begeistert.
17: Muy bonito, pero solo 15 segundos, pero precioso.
11: Nicht überall war die Sicht aber ideal. In der isländischen Hauptstadt Reykjavik versperrten dichte Wolken und Regen den Blick auf die Sonnenfinsternis.
0: Ausgerechnet, wenn mal so etwas Seltenes passiert. Die besten Bilder der Public Sonnenfinsternis-Viewings in der Schweiz und natürlich auch der Sonnenfinsternis selbst finden Sie heute Morgen online bei uns auf der SRF News App. Die erste Goldmedaille für die Schweiz an der Leichtathletik EM in Birmingham ist Tatsache. Am dritten Wettkampftag hatte die Schweiz eine Medaillenchance und der Baselbieter Jason Joseph hat sie genutzt. Über 110 Meter Hürden. Er ist Europameister. Aus Birmingham berichtet Sportredaktor Adrian Wicki.
18: Jason Joseph ist fraglos ein Athlet, der alles mitbringt, um Medaillen an grossen Anlässen zu gewinnen. Aber alle seine Qualitäten in einem Lauf zu vereinen, das war bis anhin eine grosse Herausforderung für ihn. Diesmal hat sehr vieles zusammengepasst. Am Start zwar nicht die Nummer 1, aber okay rausgekommen, machte er Platz um Platz gut, übernahm ab Hürde 5 die Spitze und gab diese auch nicht mehr ab.
19: Es ist alles gut gegangen, es ist alles aufgegangen, aber die letzten zwei Hürden sind schon so gewesen. Okay, zusammen, alles zusammenbehalten, konzentrier dich, aber wir haben es ins Ziel gebracht und das ist das Einzige, was zählt.
18: Mit dieser Medaille hat er auch ein Trauma überwunden. Letztes Jahr beim WM-Final brach er das Rennen vor der ersten Hürde ab, etwas, das ihn eine Weile begleitete. In Birmingham hat er wieder einmal bewiesen, dass er an Grossanlässen mit dem Druck umgehen kann. Es ist nach EM-Bronze vor zwei Jahren in Rom seine zweite EM-Medaille und er hat auch gezeigt, wie schnell er ist, wenn alles zusammenpasst. Und Jason Joseph hat Historisches geschafft. Noch nie vorher hat ein Schweizer über 110 Meter Hürden eine EM-Goldmedaille gewonnen.
0: Adrian Wicki, wir kommen zu Wetter und Börse.
11: Die Börsendaten kommen von SIX. Der Dow Jones Index in New York hat unverändert geschlossen. Der Nikkei Index in Tokio steigt um 1,6%. Der Euro wird zu 93,79 gehandelt. Der Dollar zu 81,42. Und das Wetter. Heute ist es sonnig mit nur wenigen Quellwolken über den Bergen. Dazu wird es 32 bis 36 Grad heiß.
0: Das sind die Informationen von heute Morgen. Verantwortlich für die Sendung heute früh ist Nicole Roos. Die Zeit 6.38 Uhr. Ja, sie war das Sprachrohr von Donald Trump und nun tritt sie als Sprecherin des US-Präsidenten per Ende Monat zurück, Caroline Leavitt. Sie war die jüngste Präsidentensprecherin überhaupt und hatte eine der wichtigsten Positionen im Weißen Haus inne. Von der AD berichtet Samuel Jakisch.
20: Es war kein harmonisches Verhältnis zwischen Presse und Pressesprecherin unter Caroline Leavitt im Weißen Haus. Als sie vor 1,5 Jahren mit gerade mal 27 zur Stimme Trumps wird, war sie zuvor seine Wahlkampfmanagerin und behält ihre angriffslustige Rhetorik einfach bei.
21: You're a biased reporter with a left-wing opinion.
22: What do you want me to do?
21: Yeah, because you're a left-wing hack. You're not a reporter. You're posing in this room as a journalist.
20: Die Rolle als Sprecherin des Weißen Hauses hat Leavitt neu interpretiert, weil die Zielgruppe dieser Regierung ohnehin nicht mehr über Zeitungen und Kabelfernsehen zu erreichen ist, wird Leavitt selbst zur politischen Marke, die ständig viral geht und Aufmerksamkeit generiert als oberste Influencerin für das Weiße Haus. Ein Mundwerk wie ein Maschinengewehr und fies nennt ihr Chef Donald Trump seine Sprecherin ehrfürchtig.
23: Caroline Leavitt, who just had her second child, she's done a fantastic job. She is another one. She can be nasty.
20: Die täglichen Informationsbriefings im Weißen Haus verwandelt Leavitt zum kuratierten Content-Marketing. Das gelingt, weil Leavitt unbeschränkten Zugang zum Präsidenten hat. Sie wird von praktisch keinem Thema jemals überrascht. Sie weiß genau, wie Trump tickt, kennt seine Rhetorik auswendig, müssen auch kritische Korrespondenten anerkennen, wie die Journalistin Jasmine Wright im Gespräch mit CNN.
24: Or she would say, I was actually in the room at that moment, or I was in the, with the president just a moment ago. So she was constantly in the Oval Office.
20: Gerade weil Leavitt so erfolgreich war, kommt ihr Abschied überraschend, findet auch Trumps Kommunikationsdirektor aus seiner ersten Amtszeit, Mike Dubke.
25: Well, I'm very surprised by it.
20: Die Tatsache, dass mit dem Abschied kein unmittelbarer Nachfolger bekannt wird, deutet darauf hin, dass Leavitt auf eigenen Wunsch geht. Mehr sei da vermutlich nicht dran, sagt der Politikberater.
25: I'd be surprised if there was more to it than that, but she's going to be missed.
20: Leavitts offizielle Begründung, mehr Zeit für die Familie, gilt im politischen Washington als Chiffre für eigene höhere Ambitionen. Denn anders als viele ihrer Vorgänger war Leavitt nie die Kommunikationsdirektorin im Weißen Haus, hatte keine eigene strategische Autorität. Sie war das Gesicht und die Stimme des Präsidenten und Gesichter sind austauschbar, manche allerdings gar nicht so einfach.
0: Samuel Jakisch hat berichtet. Und von der US-Politik wechseln wir in die deutsche Politik. Es geht um zwei Parteien, die sich eigentlich spinnefeind sind. Die deutsche CDU und die Partei Die Linke. In der CDU betrachten viele die Linkspartei als Nachfolgerin der Sozialistischen Einheitspartei, die in der DDR an der Macht war. Aber in der Linkspartei werben seit dieser Woche prominente Stimmen für eine Zusammenarbeit. Im Herbst stehen nämlich Landtagswahlen im Bundesland Sachsen-Anhalt an und wenn die CDU in Sachsen-Anhalt an der Macht bleiben will, dann kommt sie wohl kaum an der Linkspartei vorbei. Und darüber spreche ich jetzt mit der Politikwissenschaftlerin Ursula Münch, Direktorin der Akademie für politische Bildung in Tutzing in der Nähe von München. Zuerst mal guten Morgen, Frau Münch.
26: Guten Morgen.
0: Frau Münch, diese Annäherungsversuche der Linkspartei, wie kommen die bei der CDU an?
26: Am liebsten wird man sie ignorieren und faktisch ignoriert man sie auch. Also ich glaube, manche sehen es als gewisse Beruhigung, dass es da vielleicht eine Option gibt. Aber ansonsten geht man geflissentlich darüber hinweg und hofft auf Wunder bei Wahlen, nämlich auf doch genügend Stimmen für eine eigene Regierungsbildung.
0: Können Sie das kurz erklären, was denn für die CDU bei diesem Thema auf dem Spiel steht?
26: Da steht jetzt bei der Wahl, bei der Landtagswahl in Sachsen-Anhalt steht viel auf dem Spiel und das vor allem dann eben auch mit Blick auf die Abgrenzung einerseits gegenüber den Linken und es geht natürlich auch immer um die Abgrenzung gegenüber der AfD aus Sicht der CDU und vor allem, ja, man muss dann auch unterscheiden zwischen der CDU auf Bundesebene und der CDU auf Landesebene, vor allem in den östlichen Teilen der Bundesrepublik. Es geht um die Frage, können wir uns eigentlich von der einen extremen oder relativ extremen Partei abgrenzen, in dem Fall von der Linken, und können wir dieses Abgrenzen womöglich dann aufheben mit Blick auf Mehrheitsbildung und gleichzeitig sagen, naja, von der AfD grenzen wir uns weiterhin ab. Also die Befürchtung aus Sicht der CDU ist, wenn man jetzt auf das Fingerreichen der Linken eingeht, dass dann viele in den ostdeutschen Ländern und vor allem eben die CDU-Landesverbände in den ostdeutschen Ländern sagen, naja, wenn ihr euch arrangieren wollt mit den Linken, dann könnten wir uns doch auch gleich mit der AfD arrangieren, nicht unbedingt mit ihr koalieren, also keine offizielle Regierung bilden, aber irgendwelche Duldungen womöglich vornehmen. Also das ist im Grunde so ein großer Konflikt. Bisher hat man gesagt, in der CDU gleiche Distanz zu diesen extremen Parteien links und rechts der Mitte, gleiche Distanz. Und jetzt sind die Mehrheitsverhältnisse so prekär aus Sicht der gemäßigten Parteien, aus Sicht der CDU, dass eben diese Sorge ist, naja, wenn wir den einen entgegenkommen, was machen wir dann eigentlich mit den anderen?
0: Hintergrund ist ja eben auch, dass in Sachsen-Anhalt die AfD, die Alternative für Deutschland, in den Umfragen auf über 40% kommt, Wähleranteil, und das bringt das alles eben auch durcheinander, wie dann eine Regierung gebildet werden könnte. Jetzt hat man sich in der CDU ja 2018 darauf verständigt, dass es keine Zusammenarbeit mit den politischen Rändern geben soll. Jetzt scheint das alles zu wackeln im Moment. Wie hat sich das denn verändert seit 2018?
26: Ja, seit 2018 hat sich tatsächlich sehr, sehr viel verändert in Deutschland, aber natürlich auch in der Welt. Das sind ja Phänomene, die wir ja auch in anderen Demokratien beobachten können. Man muss dran denken, 2018, da war die AfD gerade mal 5 Jahre alt. Die ist im Frühjahr 2013 gegründet worden und hat damals natürlich schon eine Rolle gespielt. Die ist ja relativ erfolgreich, auch schon am Anfang gewesen. Aber das war jetzt keine, da hat kein Wort des kein Mensch das Wort Regierung und Regierungsbildung in Zusammenhang mit der AfD in den Mund nehmen müssen. Also insofern, die waren damals relativ unbedeutend. Und seither ist der Zulauf zur AfD immer größer geworden. Da haben die vielen Krisen damit zu tun. Da hat die Unzufriedenheit mit der Politik der gemäßigten Parteien zu tun. Die AfD ist ein richtiger, ja, Machtfaktor geworden. Vor allem in ostdeutschen Ländern, aber eben durchaus auch auf Bundesebene, wo sie ebenfalls im Augenblick in den Umfragen die stärkste Kraft wäre. Und insofern kann man diese damalige Positionierung gegenüber AfD, die Abgrenzung, die Brandmauer sowohl gegenüber der AfD als auch gegenüber den Linken, war damals zwar durchaus, ja, bemerkenswert, aber sie ist nicht mit allzu viel Kosten einhergegangen für die CDU. Man hat damals noch Regierungen, parlamentarische Mehrheiten bilden können und gefunden. Und das ist jetzt eben zum Teil, zumindest in einzelnen deutschen Ländern, nicht mehr der Fall. Die AfD ist zu stark. Sie ist ein Machtblock und alle anderen Parteien bündeln sich um diesen Machtblock AfD herum und müssen sich zusammenschließen, und dann finden zum Teil Kräfte notgedrungen zusammen, die eigentlich überhaupt nicht zusammenpassen, und das ist dieses wahnsinnig große Dilemma.
0: Und diese Annäherung zumindest von der Linken zur CDU, die kann man eben derzeit in Ostdeutschland beobachten, wo eben prominente Stimmen dafür werben, für eine Zusammenarbeit. Wenn wir jetzt inhaltlich das uns mal anschauen in Ostdeutschland, wie unvereinbar sind denn da die Positionen der CDU und der Linken, so inhaltlich gesehen?
26: Also die Linke ist tatsächlich, ja, hat starke Gerechtigkeitsthemen. Da geht es zum Teil auch um Enteignung, um Verstaatlichung. Aber man muss dazu sagen, die Linke ist eine extrem heterogene Partei in Deutschland. Da haben wir gerade in den ostdeutschen Ländern, ist es eigentlich eher eine Partei linke Sozialdemokratie. Im Westen Deutschlands dagegen, da sind richtige linke Kräfte zugange. Das sind zum Teil auch Linksextreme, ganz stark sich gegen Israel positionierend. Da will man große Wohnungsunternehmen enteignen. Also das würde überhaupt nicht zusammenpassen. In den ostdeutschen Ländern ist die Linke, wie gesagt, etwas gemäßigter. Da könnte man sich schon arrangieren. Keine Regierungsbildung gemeinsam mit der CDU, aber zumindest ein gegenseitiges Akzeptieren. Eine Wahl eines möglichen CDU-Ministerpräsidentenkandidaten durch die Linke, das ist der Vorschlag. Aber die Sorge der CDU ist eben, wenn wir dem nachgeben, dann haben wir unsere eigene Basis vor der Tür stehen, die dann laut rufen, warum macht ihr mit denen Geschäfte, mit den Linken, aber nicht mit den Rechten, mit der AfD?
0: Wo arbeiten denn die CDU und die Linkspartei jetzt schon zusammen?
26: Das ist ja im Grunde so ein bisschen unter der Hand, zum Beispiel im Land Thüringen. Aber es gibt auch in den deutschen Kommunen immer wieder Formen der Zusammenarbeit. Aber vor allem im Land Thüringen, da ist es gar nicht möglich. Da wäre ansonsten der Ministerpräsident nicht handlungsfähig.
0: Live-Informationen von Ursula Mönch waren das. Sie ist Direktorin der Akademie für politische Bildung in Tutzing. Vielen Dank, Frau Mönch, und einen guten Tag Ihnen.
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0: 6.48 Uhr ist es jetzt. Das sind die Kurznachrichten, die man zum Start in den neuen Tag wissen muss. Rezeptpflichtige Medikamente werden oft zu teuer verkauft. Das zeigt ein neuer Bericht der eidgenössischen Finanzkontrolle IFK. Spitäler, Apotheken und Arztpraxen bekommen Rabatte auf die Medikamente, aber geben diese nicht immer an die Patientinnen und Kunden weiter. Millionen Menschen in Europa haben sich am Abend die Sonnenfinsternis angeschaut. Besonders außergewöhnlich war die Situation in Spanien. Dort waren so viele Menschen unterwegs, dass es zu kilometerlangen Staus gekommen ist. Und an der Leichtathletik-EM in Großbritannien gibt es die erste Goldmedaille für die Schweiz. Der Baselbieter Hürdenläufer Jason Joseph gewinnt über 110 Meter Hürden. Das Wetter sonnig und heiß heute bei 32 bis 36 Grad. Über China zieht derzeit der Sturm Dolphin. Bis vor kurzem war er noch als Taifun klassifiziert. Mittlerweile wurde er herabgestuft zu einem tropischen Wirbelsturm. Wegen seiner Zerstörungskraft haben die Behörden mehr als 1 Million Menschen evakuiert. Aber wie gelingt es den Behörden, innerhalb so kurzer Zeit so viele Menschen zu erreichen und sie zur Evakuierung zu bewegen? Das hat Katrin Hiss unseren China-Korrespondenten Samuel Emch gefragt.
2: Dafür sind jeweils die lokalen Behörden zuständig. Es gibt eine Hierarchie, die runtergeht bis auf die sogenannten Nachbarschaftskomitees. Das sind in den Quartieren aktiv werdende lokale Zellen, die kooperieren mit den lokalen Behörden und der kommunistischen Partei. Auf dem Papier sind diese Nachbarschaftskomitees zwar selbstverwaltet, sie sind aber von der Regierung finanziert und sind so quasi die unterste Ebene des Verwaltungssystems. Dieses engmaschige Netz von Nachbarschaftskomitees wurde auch während der Covid-Pandemie bekannt, weil die wurden damals eingesetzt, um die Covid-Tests, die Großflächen durchzusetzen und vor allem auch die harschen Lockdowns. Und jetzt hier helfen sie eben nun bei der Evakuation, zum Teil auch in Zusammenarbeit mit der Polizei. Kommt dazu eben auch eigentlich, dass diese Taifune, die treten ja nicht überraschend auf, die formieren sich Tage, teils auch Wochen zuvor auf dem Meer, so dass die Behörden einen gewissen Vorlauf haben, sich vorzubereiten auf diese Unwetter.
3: Jetzt wurden eben über 1 Million Menschen in Sicherheit gebracht vor diesem Wirbelsturm. Wo werden die nun untergebracht?
2: Das ist in Schulen, Turnhallen, Stadien, zum Teil auch Kulturzentren oder auch sogar auf Parteizentralen der kommunistischen Partei. Vereinzelt wurden Leute auch in Hotels untergebracht. Dort haben dann die Leute eben Wasser, Nahrung und auch Air Conditioning. Bei Temperaturen zum Teil über 30 Grad ist das noch relevant.
3: Und wie außergewöhnlich ist eine solche Evakuierungsaktion?
2: Ja, da pro Jahr rund 7 Taifune in China auf Land treffen, also das ist der Schnitt, der langjährige Schnitt, da kommt es regelmäßig zu Evakuationen in China. Je nachdem, wo ein Taifun gerade durchzieht und wo es starke Niederschläge gibt, trifft es halt dann andere Regionen. Dann werden zum Beispiel Wanderarbeiter von Baustellen evakuiert, die dort in temporären Behausungen untergebracht sind, oder auch Leute in alten, nicht sturmfesten Häusern, die werden dann evakuiert. Meist sind dabei Regionen im südlichen China betroffen, dort treffen die meisten Taifune an Land. Die Stürme, die ziehen aber, so wie jetzt eben der Taifun Dolphin oder jetzt das Tiefdruckgebiet Dolphin, in den Norden, so dass auch dort einzelne Städte oder zumindest einzelne Bezirke betroffen sind und es dort zu Evakuation kommt.
3: Und wie freiwillig sind solche Aktionen? Also wie gut werden die Aufforderungen befolgt?
2: Größtenteils werden die offensichtlich befolgt. Also es gibt meiner Ansicht nach keine Information, dass es zu großen Widerständen gekommen ist. Dass die Polizei mithilft bei den Evakuationen, das kann ein Hinweis sein, dass es hier und da ein bisschen mehr Überzeugungsarbeit braucht. Aber jetzt zum Beispiel, wenn wir an die Arbeiter denken, die in temporären Behausungen untergebracht sind, die sind besonders gefährdet, weil die Unterkünfte je nachdem den Stürmen eben nicht standhalten. Und die müssen ja auch nicht ihr Eigenheim verlassen bei einer solchen Evakuation. Im Übrigen ist eher das Gegenteil präsent, also dass nicht früh genug gewarnt und evakuiert wurde bei Hochwassern. Zum Beispiel letztes Jahr, als es rund um die Hauptstadt Peking zu großen Überflutungen kam, gab es entsprechende Vorwürfe an die dortigen Behörden. Auch dieses Jahr bei einem der ersten Taifune der Saison, vor ein, zwei Monaten, kam es auch zu großen Überschwemmungen, sogar zu Toten und dann auch entsprechend eben zu solchen Vorwürfen, dass die Behörden nicht früh genug aktiv geworden sind.
0: Sagt China-Korrespondent Samuel Emich. Es ist gar nicht so einfach zu erkennen, ob Musik von echten Menschen oder von künstlicher Intelligenz gemacht wurde. Der Streamingdienst Spotify will künftig explizit bei den Künstlerprofilen darauf hinweisen, wenn es sich um KI-Musik handelt. Spotify schreibt, mit dieser Maßnahme wolle das Unternehmen mehr Vertrauen und Authentizität schaffen. Wie hilfreich ist das Label dabei? Nicolas Malzacher hat bei Digitalredaktor Guido Berger nachgefragt.
4: Also zunächst einmal reagiert Spotify natürlich auf einen Druck, der vorhanden ist, oder jede große Plattform mit Inhalten, also nicht nur Spotify, auch Instagram und YouTube und die Game-Plattform Steam und so weiter, die haben alle das gleiche Problem. Die müssen alle irgendwie einen Umgang finden mit KI-generierten Inhalten. Und zusätzlich dazu gibt es viele der Nutzerinnen und Nutzer, die Transparenz fordern, also die sich so eine Kennzeichnung wünschen, glaube ich einfach, weil das aus Nutzersicht so eine unangenehme Unsicherheit ist, oder man würde es einfach gern wissen, ob da KI dahinter steckt. Man will sich irgendwie nicht betrogen fühlen, oder? Also der Druck ist da. Und jetzt so in der Theorie könnte so ein Label dabei eigentlich helfen, oder da mehr Transparenz zu schaffen. Aber ich glaube so einfach nicht, so wie das Spotify jetzt vorschlägt. Im Gegenteil, ich würde sagen, diese Art wird zu mehr Verwirrung führen. Es ist so das absolute Minimum, was sie machen können, um nach außen daneben sagen zu können, man hat sich um die Transparenz bemüht, aber ich glaube nicht, dass es ein Problem löst.

0: Label sehen und dann annehmen, dass es sich auf die Musik bezieht und nicht nur auf die Figur, das Profil.
1: Und weshalb nimmt Spotify diese Trennung vor zwischen den Interpreten und der Musik?
0: Weil es einfach schon erstens mal viel KI-generierte Musik auf Spotify gibt, auch durchaus legitime Anwendungen, wie zum Beispiel so Hintergrundmusik, die man so einfach hört, wenn man etwas lernen muss zum Beispiel und nicht will, dass es still ist, oder Leute, die sich beim Einschlafen helfen lassen wollen oder so. Viel davon ist mit KI generiert und zum Teil auch von Spotify selbst. Und das wird rege genutzt. Leute bezahlen ein Abo, um das hören zu können. Da wird vielleicht auch Werbung ausgespielt. Also da würde sich Spotify ins eigene Fleisch schneiden, wenn sie diese Art von Musik irgendwie mit einem Label einschränken, weil das ist das, was das Label macht. Es schränkt dann die Verbreitung dieser Profile ein. Und das Zweite, was ich noch für wichtiger halte, was bedeutet denn eigentlich mit KI generiert? Das ist beim Profil etwas einfacher zu sagen als bei der Musik. Dort könnte es ja sein, dass irgendwie der Beat und die Stimme von einem Menschen gemacht ist und dass irgend so ein Waber-Synthesizer im Hintergrund von einer KI generiert wurde. Und dann ist die Frage einfach schwieriger zu beantworten, ob so ein Label mit KI generiert jetzt fair ist oder nicht, wenn es dann zu einer Einschränkung der Verbreitung führt. Also wenn man das Profil auch nicht selber kennzeichnet, das kommt auch noch dazu, das erwarten sie ja, die Leute kennzeichnen ihre eigenen Profile als das ist mit KI generiert. Wenn die Leute das mit der Musik nicht machen, dann ist die große Frage, ja, wie will Spotify das dann erkennen? Und da gibt es einfach keine fehlerlosen, zuverlässigen Methoden. Das würde zu ständigen Streitereien führen, also einen unendlich viel größeren Aufwand bedeuten. Das heißt, das will sich Spotify einfach alles nicht aufhalsen.
2: Sagt Digitalredaktor Guido Berger.
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2: An der Wall Street in New York dreht sich heute alles um das amerikanische Staatsbudget. Börsenkorrespondent Jens Korte.
4: Das letzte Mal, dass eine amerikanische Regierung einen Haushaltsüberschuss generiert hat, das war in den 90er Jahren damals unter Bill Clinton. Das war jetzt auch nicht unbedingt nur der Verdienst des Präsidenten. Es lag schlicht und einfach auch am Boom von Hightech, weshalb es wirtschaftlich sehr gut lief und es sich eben die Regierung auch leisten konnte, mal einen Überschuss zu generieren. Jetzt zur Wochenmitte zumindest gab es neue Zahlen und das Haushaltsdefizit im Juli hat einen Wert erreicht von über 430 Milliarden Dollar. Damit ist das Defizit gegenüber Vorjahreszeitraum um fast 50% angeschwollen. Es sind Gesundheitskosten, die eine große Rolle spielen. Aber auch die Zinszahlungen auf die Staatsschulden sind ein großer Posten. Und was auch nicht geholfen hat, ist, dass einige Zölle wieder zurückerstattet werden mussten. Also ein gewaltiges Defizit, was jetzt im Juli angehäuft wurde. Es ist das höchste Defizit für einen Monat gewesen seit März 2021, also seit über 5 Jahren. Der Regierung Donald Trump scheint es also auch nicht zu gelingen, die Staatsfinanzen besser unter Kontrolle zu bekommen, und dass jetzt teilweise die Steuern gesenkt werden sollen, vor allem auch für Besserverdienende. Auch das wird das Defizit in den Vereinigten Staaten kaum schmälern.
2: Jens Korte hat berichtet. Donnerstag, der 13. Donnerstag zum Glück, nicht Freitag. Kommt also alles gut heute. 7 Uhr ist es Zeit für die Sendung heute Morgen. Schön sind Sie bei uns. Raphael Günther ist mein Name. Guten Morgen. Der Bund soll genauer hinschauen bei den Preisen für Medikamente. Das fordert ein neuer Bericht. Denn Patientinnen und Patienten bezahlen wohl oft zu viel. Und es gibt die erste Goldmedaille für die Schweiz an der Leichtathletik-EM. Jason Joseph ist Europameister über 110 Meter Hürden. Zuerst noch kurz zum Wetter, Michael Wieland. Es bleibt heiß.
5: Und sonnig bei 32 bis 36 Grad.
2: Rezeptpflichtige Medikamente könnten für Patientinnen und Patienten in vielen Fällen günstiger sein. Das zeigt ein neuer Bericht. Weniger kosten würden die Medikamente dann, wenn Spitäler, Apotheken und Arztpraxen die Vergünstigungen weitergeben würden, die sie selbst im Einkauf erhalten. Bundeshausredaktorin Christine Wanner.
6: Das Bundesamt für Gesundheit müsste genauer hinschauen bei den Spitälern, Arztpraxen und Apotheken. Denn wenn diese Medikamente vergünstigt

0: kaufen, müssen sie die Preisabschläge ihren Kundinnen und Patienten weitergeben, tun das jedoch nicht immer, wie die Analyse der Eidgenössischen Finanzkontrolle EFK zeigt. In welchem Umfang ist unklar, denn verlässliche Zahlen fehlen. Für die Finanzkontrolle sagt Martin Köhli:
1: Weil hier Intransparenz besteht und die Zahlen nicht bekannt sind und das BAG sie auch nicht kennt, haben wir versucht, bestmögliche Schätzungen zu machen, damit man mal eine Zahl hat.
0: Für das Jahr 2024 schätzt die EFK die Vergünstigungen auf rund 740 Millionen Franken. Davon fließen 88 Millionen zurück an die Versicherten, nur rund 12%. Der große Rest von 655 Millionen Franken behalten Apotheken, Arztpraxen oder Spitäler. Davon müssten sie rund die Hälfte weitergeben, schätzt die EFK. Das Bundesamt für Gesundheit BAG überprüft nach Verdachtsmeldungen oder mit Stichproben bei einem kleinen Teil der Arztpraxen und Spitäler. Derzeit liefen 6 Verfahren wegen mutmaßlicher Verstöße, sagt Sandra Schneider vom BAG und räumt ein:
2: Wir können durchaus zugestehen, dass wir noch nicht dort sind, wo wir sein möchten.
0: Künftig will das BAG auch Grossisten und Großbestellmengen ins Auge fassen und mit den Krankenkassen, die ebenfalls für die Aufsicht zuständig sind, weitere Kontrollfelder abstecken. Sandra Schneider:
2: Dann ist es sicher wichtig, dass wir eine breitere Basis an Daten haben, die uns zur Verfügung steht, um auch zu schauen, wo sollten wir wirksamer und vertiefter kontrollieren gehen.
0: Für umfassende Datenerhebungen reichten aber weder die Gesetzesgrundlagen noch die Ressourcen, so das Bundesamt. Die EFK verlange keine flächendeckenden Abklärungen, entgegnet Martin Köhli.
1: Wir sind der Meinung, dass das BAG heute bereits viele Kompetenzen hat und die mal nutzen sollte. Aber unser Bericht ist auch ein Steilpass für das BAG, dass zusätzliche gesetzliche Rechte dann erwirkt werden können.
0: Das will das Bundesamt tun und die Empfehlungen der Finanzkontrolle umsetzen, damit Vergünstigungen künftig tatsächlich Kunde und Patientin erreichen.
3: Christine Wanner. Die Kosten im Gesundheitswesen haben gestern auch den Bundesrat beschäftigt. Es ging um die Löhne der Chefinnen und Chefs einzelner Krankenkassen. Während viele Menschen in der Schweiz unter den steigenden Krankenkassenprämien leiden, beziehen die Spitzen der einzelnen Kassen Löhne von rund 1 Million Franken. Bis jetzt hat der Bundesrat gesagt, er wolle bei diesen Löhnen nicht intervenieren, Krankenkassen seien private Unternehmen. Jetzt ist er aber dazu bereit. Der Bundesrat unterstützt eine Vorlage der zuständigen Kommission des Nationalrats. Inlandredaktor Matthias Baumer berichtet.
4: Es sei für den Gesamtbundesrat nachvollziehbar, diese Entschädigungen zu regulieren, teilt er mit. Und Bundesrat Albert Rösti ergänzt, wie diese Umkehr in der Haltung zu verstehen sei.
5: Als Signal an die steigenden Prämien.
4: Und dieses Signal lässt sich in Franken beziffern. Es gab Krankenkassenchefs, die letztes Jahr rund 1 Million Franken verdienten. Etwa halb so viel pro Jahr erhält eine Bundesrätin oder ein Bundesrat, brutto. Nun findet der Bundesrat, dass die Verwaltungsrätinnen und Chefs der Krankenkassen etwa gleich viel wie sie verdienen sollten. Aber
5: nur für den öffentlichen Teil.
4: Also den Lohn für deren Arbeit im Bereich der Grundversicherung, weil diese aus den Prämien der obligatorischen Grundversicherung bezahlt werde. Sorgen, dass der Lohn nun auf Bundesratsniveau schrumpft, müssen sich die Chefs der Krankenkassen aber nicht. Löhne aus dem Geschäft mit Zusatzversicherungen wird der Bundesrat nicht begrenzen. Da nun der Bundesrat zumindest in einem Teil von seiner Haltung abkehrt, solche Löhne nicht regulieren zu wollen, müsste er nicht auch einen Deckel für die Löhne bundesnaher Betriebe wie der Post, der SBB, der SRG oder der Swisscom beschließen? Nein, sicher nicht.
5: Der Bundesrat hat das bewusst für die Krankenkasse beschlossen.
4: Und nur für die Krankenkassen, betont Albert Rösti.
5: Also ist nicht vorgesehen. Stand heute.
4: Denn die öffentlichen Betriebe stünden in Konkurrenz zu privaten.
5: Ich denke an eine Swisscom, die eine börsenkotierte Unternehmung ist, die eine etwas andere Ausgangslage hat.
4: Die Ausgangslage für die Krankenkassenchefs ist somit die. Der Bundesrat will deren Löhne in einem Bereich begrenzen und auch stärker kontrollieren. Künftig sollen die Grundversicherer verpflichtet werden, die Entschädigungen und den Beschäftigungsgrad aller Leitungspersonen und Verwaltungsräte zu veröffentlichen, mit vollem Namen. Die zuständige Kommission des Nationalrats wird sich nun noch einmal mit all dem befassen. Danach kommt dieser Lohndeckel ins Parlament.
3: Matthias Baumer hat's berichtet. SRF Verkehrsinfo von 6:06. Im Tessin ist die A2 Richtung Chiasso zwischen Biasca und Bellinzona Nord gesperrt wegen eines Fahrzeugbrandes. Und wir wechseln ins Ausland, schauen zuerst nach Kolumbien. Nach dem schweren Erdbeben hat Präsident Abelardo de la Espirella eine dreitägige Staatstrauer angeordnet, Michael Wieland.
6: Der Präsident hat zudem den wirtschaftlichen Notstand ausgerufen und einen Notfallfonds für den Wiederaufbau angekündigt. Die Katastrophe ist eine erste Bewährungsprobe für den neuen rechtsgerichteten Präsidenten. Er war mit dem Versprechen angetreten, die Staatsausgaben massiv zu kürzen, unter anderem bei der staatlichen Katastrophenschutzbehörde, die nun im Dauereinsatz steht. Die Zahl der Toten ist nach dem Erdbeben auf mindestens 265 gestiegen. Die kolumbianischen Behörden sprechen von knapp 500 Vermissten. Hilfsorganisationen befürchten jedoch weit mehr Betroffene.
3: In Australien gilt für unter 16-Jährige seit 8 Monaten ein Social-Media-Verbot. Jetzt gibt es Zahlen, wie dieses Verbot wirkt und umgesetzt wird.
6: Die australischen Behörden sagen, noch immer seien 80% der unter 16-Jährigen auf den sozialen Medien unterwegs. Das sind etwa 2 Millionen Jugendliche und Kinder. Die Behörden drohen, gegen Meta und andere Plattformen zu klagen. Morgen Freitag müssen Vertreterinnen und Vertreter von Meta, TikTok und YouTube im Rahmen einer Untersuchung im Parlament aussagen. Meta, die Besitzerin von Facebook und Instagram, hat nach neuen eigenen Angaben bisher 750.000 Konten von unter 16-Jährigen gelöscht. In den USA kommt es im Weißen Haus zu einem prominenten Abgang. Caroline Leavitt, die Sprecherin von US-Präsident Donald Trump, tritt Ende Monat zurück. Sie wolle nach der Geburt ihres zweiten Kindes mehr Zeit mit der Familie verbringen, begründet die 28-Jährige ihren Abgang. Leavitt war die jüngste Sprecherin in der Geschichte des Weißen Hauses. Unter ihrer Regie erhielten konservative Online-Plattformen und Influencer Zugang zu den Medienkonferenzen.
3: Millionen Menschen in Europa haben am Abend Richtung Himmel geschaut. Da wurde es plötzlich dunkel. Die Sonnenfinsternis hat viele fasziniert.
6: Hier in der Schweiz war die Sonne ja nur teilweise bedeckt. Anders in Spanien, dort kam es zur totalen Finsternis. Das löste eine große Reisewelle aus. Auf den spanischen Landstraßen und Autobahnen kam es zu kilometerlangen Staus. Und die Menschen waren begeistert.
7: Muy bonito, pero solo 15 segundos, pero precioso.
6: Nicht überall war die Sicht aber ideal. In der isländischen Hauptstadt Reykjavik versperrten dichte Wolken und Regen den Blick auf die Sonnenfinsternis.
3: Ausgerechnet, wenn so etwas Seltenes passiert. Die besten Bilder der Public Sonnenfinsternis-Viewings in der Schweiz und natürlich der Sonnenfinsternis selbst, die finden Sie heute Morgen online bei uns auf der SRF News App. Die Schweiz holt die erste Goldmedaille an der Leichtathletik-EM in Birmingham. Der Basel-Beater Jason Joseph wird über 110 Meter Hürden Europameister. Sportredaktor Adrian Wicki berichtet.
8: Jason Joseph ist fraglos ein Athlet, der alles mitbringt, um Medaillen an grossen Anlässen zu gewinnen. Aber alle seine Qualitäten in einem Lauf zu vereinen, das war bis anhin eine grosse Herausforderung für ihn. Diesmal hat sehr vieles zusammengepasst. Am Start zwar nicht die Nummer 1, aber okay rausgekommen, machte er Platz um Platz gut, übernahm ab Hürde 5 die Spitze und gab diese auch nicht mehr ab.
9: Es ist alles gut gegangen, es ist alles aufgegangen, aber die letzten 2 Hürden sind schon so gewesen, Okay, zusammen, alles zusammenhalten, konzentriere dich, aber wir haben es ins Ziel gebracht und das ist das Einzige, was zählt.
8: Mit dieser Medaille hat er auch ein Trauma überwunden. Letztes Jahr beim WM-Final brach er das Rennen vor der ersten Hürde ab, etwas, das ihn eine Weile begleitete. In Birmingham hat er wieder einmal bewiesen, dass er an Grossanlässen mit dem Druck umgehen kann. Es ist nach EM-Bronze vor 2 Jahren in Rom seine 2. EM-Medaille und er hat auch gezeigt, wie schnell er ist, wenn alles zusammenpasst. Und Jason Joseph hat Historisches geschafft. Noch nie vorher hat ein Schweizer über 110 Meter Hürden eine EM-Goldmedaille gewonnen.
3: Adrian Wicki, fehlen noch die Börsendaten von SIX.
6: Der Dow Jones Index in New York hat unverändert geschlossen. Der Nikkei Index in Tokio steigt um 1,6%. Der Euro wird zu 83,78 gehandelt, der Dollar zu 81,39.
3: Das sind die Informationen von heute Morgen. Verantwortlich Nicole Roos, die Zeit 6:45. Der neue britische Premier Andy Burnham erlebt diese Woche seine erste Bewährungsprobe. Er muss nämlich eine äußerst unpopuläre Maßnahme vertreten. Die britische Regierung entlässt rund 5000 Häftlinge frühzeitig aus den Gefängnissen, darunter auch Schwerstverbrecher, die wegen Totschlags verurteilt sind. Der Grund dafür ist seit Jahren bekannt. Die britischen Gefängnisse sind überfüllt, es braucht also Maßnahmen. Warum steht Burnham jetzt trotzdem in der Kritik? Das hat Julius Schmidt Peter Stoiber gefragt, er ist freier Journalist in London.
10: Die frühzeitige Entlassung von Straftätern sorgt seit längerer Zeit für Kontroversen. Die Kritik kommt vor allem von Opfern und von Angehörigen, die es ungerecht finden, dass Täter vor dem Absitzen ihrer Strafe auf freien Fuß kommen. Besonders ein Fall sorgt für Empörung. Es geht um den Polizisten Andrew Harper, der 2019 bei einem Einsatz getötet wurde. Und jetzt sollen zwei der Täter, die wegen Totschlags im Gefängnis sitzen, frühzeitig aus der Haft entlassen werden. Die Familie von Harper hat diesen Schritt scharf verurteilt und der Fall hat ein großes Echo ausgelöst im Land. Eine Petition, die fordert, dass die Täter nicht freigelassen werden, hat fast 1 Million Unterschriften zusammengetragen. Und so steht Burnham jetzt unter Druck, etwas zu unternehmen.
11: Sie sagen, Burnham steht unter Druck. Wie reagiert er denn auf diese Forderung?
10: Er hatte schon in der ersten Woche seiner Amtszeit Ende Juli eine dringende Überprüfung der neuen Regelung in Auftrag gegeben, weil eben die Kritik so groß war. Eigentlich hätte das Entlassungsprogramm bereits im September anfangen sollen. In mehreren Schritten sollten rund 6000 Häftlinge frühzeitig entlassen werden. Nach dieser Überprüfung hat Burnham dann einige Ausnahmen eingeführt, nämlich dass bestimmte Straftäter nicht entlassen werden. Darunter sind solche, die wegen Vergewaltigung oder wegen sexuellem Missbrauch von Kindern verurteilt worden sind. Damit werden es nicht mehr 6000 Straftäter freigelassen, sondern nur noch 5000 und zwar erst ab Oktober. Aber diese Ausnahmen betreffen eben nicht solche, die wegen Totschlags sitzen, also auch nicht die Täter im Fall des Polizisten Andrew Harper. Und das hat für große Kritik gesorgt und Burnham und sein Justizminister suchen jetzt nach Wegen, wie die Forderungen der Angehörigen von Harper erfüllt werden können, ohne dass das gesamte Entlassungsprogramm gefährdet wird.
11: Diese Haftentlassung gibt es ja schon seit 2024. Das heißt, das Problem ist lange bekannt. Burnham hat es ein Stück weit auch von seinen Vorgängerinnen und Vorgängern geerbt. Wie viel Spielraum hat er denn jetzt bei diesen neuen Haftentlassungen?
10: Er kann einige Anpassungen vornehmen, wie er es bereits gemacht hat. Dazu braucht er kein neues Gesetz. Er kann also bestimmen, welche Gruppen vorzeitig entlassen werden und wann. Aber dass ein solches Entlassungsprogramm nötig ist, daran gibt es kaum Zweifel. Das grundlegende Problem, wie gesagt, das sind die überfüllten Gefängnisse. Dieser Notstand spitzt sich seit Jahren zu und Gefängniswärter sagen, es brauche einfach mehr Platz. Darum müssen manche Sträflinge auf freien Fuß gesetzt werden. Die Regierung arbeitet auch an längerfristigen Lösungen. Man könnte mehr Gefängnisse bauen. Andere sagen, die Haftstrafen müssen generell verkürzt werden, gerade für geringere Straftaten. Aber auf kurze Frist will die Regierung verhindern, dass das Gefängnissystem vollends kollabiert. Und dazu, so sagt sie, sind diese frühzeitigen Entlassungen einfach nötig.
11: Ja, wenn wir uns jetzt noch das größere Ganze anschauen, Andy Burnham ist ja noch nicht lange im Amt und er wollte sich am Anfang ganz bewusst von seinem Vorgänger Keir Starmer abgrenzen. Das hat er mit einigen sehr populären Maßnahmen versucht, zum Beispiel mit einer Steuererleichterung für Pubs, damit das Bier günstiger wird. Aber hat er es in diesem Zug vielleicht auch versäumt, die Gesamtlage im Vereinigten Königreich realistisch darzustellen? Vielleicht hat er diese Gesamtlage auch ein bisschen beschönigt?
10: Die ersten Wochen seiner Regierungszeit standen sicher in einem auffallenden Kontrast zu Keir Starmer. Dieser hatte zunächst vor allem davon gesprochen, wie schlimm die Lage ist. Und Burnham versucht demgegenüber viel mehr Optimismus zu verbreiten. Er hat die Lage vielleicht nicht unbedingt beschönigt, aber er hat sich zunächst auf einige Ankündigungen konzentriert, die bei der Öffentlichkeit einfach gut ankommen. Die Steuererleichterung für Pubs ist darunter oder eine Beschränkung der Fahrpreise für Busfahrten. Damit will er zeigen, dass er die Probleme im Blick hat und dass er bereit ist zu handeln. Aber die bisherigen Ankündigungen sind mit vergleichsweise geringen Kosten verbunden. Und der richtige Test wird sein, ob Burnham es schaffen wird, manche seiner größeren Projekte anzugehen, die er versprochen hat, die aber eben auch einiges mehr kosten werden.
3: Peter Stoiber ist freier Journalist in London.
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3: 7:16 ist es jetzt, das sind die Kurznachrichten. Rezeptpflichtige Medikamente werden oft zu teuer verkauft, das zeigt ein neuer Bericht der Eidgenössischen Finanzkontrolle. Spitäler, Apotheken und Arztpraxen bekommen Rabatte auf die Medikamente, aber geben diese nicht immer an die Patientinnen und Patienten weiter. Millionen Menschen in Europa haben sich am Abend die Sonnenfinsternis angeschaut. Besonders außergewöhnlich war die Situation in Spanien. Dort waren so viele Menschen unterwegs, dass es zu kilometerlangen Staus gekommen ist. Und an der Leichtathletik-EM in Großbritannien gibt es die erste Goldmedaille für die Schweiz. Der Baselbieter Hürdenläufer Jason Joseph gewinnt über 110 Meter Hürden. Und noch das Wetter, sonnig und heiß heute bei 32 bis 36 Grad. Die Schweiz hat wohl einen Gletscher weniger. Der Bellatola-Gletscher im Wallis ist verschwunden, so berichtet es die Walliser Tageszeitung Le Nouvelliste. Auf rund 3000 Metern Höhe seien nur noch einige Schneefelder zu sehen. Der aktuelle Hitzesommer dürfte dem Gletscher auf der deutsch-französischsprachigen Grenze stark zugesetzt haben. Ist er aber tatsächlich für immer weg? Inlandredaktorin Livia Mittendorp hat das den Gletscherforscher Matthias Huss von der ETH Zürich gefragt.
13: Aktuell liegen uns noch keine finalen Daten zu diesem Bellatola-Gletscher vor. Ein Verschwinden ist aber durchaus wahrscheinlich. Dieser Gletscher war sehr klein, schon vor 10 Jahren. Er ist sehr stark geschrumpft. Gemäß unserem letzten Inventar im 2023 hat er noch eine Fläche von 0,05 Quadratkilometern. Und mit diesen Hitzewellen jetzt ist ein Verschwinden durchaus möglich.
14: Was sind die Auswirkungen? Gibt es spezifische Auswirkungen bei diesem Gletscher jetzt dort vor Ort? Also der Gletscher hat ja eine Funktion beispielsweise auch für die Stabilität der Berge etc.
13: Das Verschwinden dieser sehr kleinen Gletscher hat häufig relativ wenig direkte Auswirkungen. Man bemerkt zwar, dass plötzlich ein Bergkessel eisfrei ist, der früher immer von Gletschern bedeckt war. Aber für die Wasserversorgung zum Beispiel hat das keine großen Auswirkungen. Was man allerdings bemerken kann, ist, dass die Steinschlagaktivität deutlich zunimmt, wenn das Eis verschwindet oder zumindest sehr stark zurückgeht. Und gerade für gewisse Wanderwege oder auch alpine Routen, die dieses Gebiet queren, kann das ein Problem darstellen, dass man plötzlich mehr Steinschlag beobachten kann.
14: Eben der Tod dieses Bellatola-Gletschers kann in dem Sinn noch nicht definitiv bestätigt oder festgestellt werden. Wann gilt ein Gletscher denn eigentlich als verschwunden? Was sind da die Merkmale?
13: Die Kriterien sind relativ schwierig zu definieren. Dieser Übergang ist fließend. Ein Gletscher wird kleiner und kleiner. Wenn er kleiner wird, wird er stärker von Schutt und Steinen bedeckt und irgendwann ist es fast nicht mehr erkennbar, was jetzt ein Gletscher ist und was noch Toteis ist und nicht mehr als solchen bezeichnet werden kann. Wir in der Glaziologie, wir verwenden die Grenze von 0,01 Quadratkilometern oder einer Hektare, um zu definieren, ob der Gletscher noch ins Inventar aufgenommen wird oder ob er rausfällt. Ob die Grenze wirklich überschritten wurde für den Bellatola-Gletscher, werden wir erst sehen, wenn wir die neuen Bilder erhalten haben, die Luftbilder und das neue Inventar zusammenstellen. Das heißt, es wird erst in einigen Jahren dann final bekannt sein, ob der Gletscher wirklich weg ist. Ich würde aber doch davon ausgehen, dass es wahrscheinlich ist, dass der Gletscher eben verschwunden ist.
14: Ist denn zu befürchten jetzt in diesem extremen Sommer, den wir derzeit haben, dass weitere so kleine Gletscher in diesem Sommer noch verschwinden?
13: Es ist sehr wahrscheinlich, dass diesen Sommer mehrere Dutzende Gletscher ganz verschwinden werden. Welche das sind, das können wir aktuell aber noch nicht sagen. Das kann erst bestimmt werden, wenn wir das nächste Gletscherinventar zusammenstellen. Es ist häufig schwierig vorauszusagen, welche Gletscher wirklich am Schluss ganz verschwinden, weil da spielen auch viele lokale Faktoren eine Rolle, also die Abschattung, die Lawinentätigkeit, die Schuttbedeckung. Also da kommen viele Dinge zusammen, die dann bestimmen, ob das Eis ganz verschwindet. Und es ist auch schwierig zu sagen, ob das Eis wirklich ganz weg ist. Häufig können Gletscherreste, die nicht mehr als solche bezeichnet werden, aber trotzdem noch als Eis bestehen, noch mehrere Jahre oder sogar Jahrzehnte unter dem Schutt überleben. Und damit ist das Verschwinden des Gletschers ein Prozess, der relativ schwierig dokumentierbar ist.
3: Das sagt der Gletscherforscher Matthias Huss von der ETH Zürich. Könnte Hollywood tatsächlich seinen Status verlieren als Heimat der amerikanischen Filmindustrie? Aktuell kursieren Gerüchte, dass der Filmkonzern Paramount darüber nachdenkt, seine Studios mit allem Drum und Dran nach Tennessee zu verlegen, weg von Kalifornien. Hintergrund ist die Übernahme von Warner Brothers durch Paramount, die aktuell durch einen Rechtsstreit blockiert ist. Was steckt da hinter diesen Gerüchten? Nicolas Malzacher hat bei Wirtschaftskorrespondentin Sarah Sentner nachgefragt.
12: Also eine knappe Handvoll Insider haben das hier eben der amerikanischen Presse gesteckt und fast jedes große Medium berichtet hier darüber. Und laut diesen Berichten hat Paramount wohl beschlossen, schon ab dem 1. Oktober diesen Wegzug aus Kalifornien in die Wege zu leiten, wenn es bis dahin keine Bewegung eben in diesem Rechtsstreit gibt. Und zur Debatte als Alternativen stehen wohl die Staaten Texas, Tennessee oder auch Georgia. Und grundsätzlich ist dieser Weggang von Konzernen aus Kalifornien eigentlich nichts Neues. Meist ist das Ziel dann ein republikanischer Staat, wo die Steuern niedriger sind und sich die Regierung tendenziell eher aus den Angelegenheiten der Firma raushält. Elon Musks Firmen zum Beispiel, die sind nach Austin, Texas umgesiedelt. Allerdings muss man natürlich sagen, dass das bei einem Hollywood-Studio durchaus eine andere Dimension hätte.
15: Also die Fakten sind so, Paramount will ja, dass diese Übernahme klappt, aber sie ist eben blockiert durch diesen Rechtsstreit. Jetzt kursieren also diese Gerüchte über einen möglichen Wegzug der Paramount-Studios. Halten Sie das alles für ein taktisches Manöver oder tatsächlich eine reelle Möglichkeit?
12: Also mit Sicherheit beweist Paramount auf jeden Fall, wie absolut entschlossen der Konzern ist, dass diese Warner-Übernahme unbedingt stattfinden muss. Aber Los Angeles ist eben kein x-beliebiger Standort für so ein Filmstudio. Und wenn Paramount wegzieht und Warner Brothers dann gleich mitnimmt, dann ist tatsächlich eben die Frage, was eigentlich von Hollywood noch übrig bleiben soll. Und das weiß natürlich auch der Staat Kalifornien, der durch Steuereinnahmen profitiert, durch Arbeitsplätze und durch den Tourismus. Und dessen Generalstaatsanwalt Rob Bonta hat die Fäden bei so einer Klage in der Hand. Also auch Kalifornien gehört zu diesen klagenden Staaten und hat eben Einspruch gegen diesen Merger eingelegt. Und Bonta hat jetzt auch gesagt, dass er diese ganze Sache für einen Erpressungsversuch hält gegen ihn als Regulator, der eben versuche, das Gesetz durchzusetzen. Fakt ist aber auch, ein Filmstudio hängt ja in erster Linie von Talenten ab. Und die sind eben überwiegend, wenn nicht sogar ausschließlich, in Kalifornien angesiedelt. Und die Tatsache auch, wie diese News jetzt zirkuliert, also durch die Platzierung von Insidern in der Presse, das könnte vielleicht auch darauf hinweisen, dass es hier eben in der Regel erstmal darum geht, eine Art Symbolkraft zu entfalten.
15: Ein bisschen Druck aufzusetzen. Es ist auf jeden Fall eine interessante Wendung, vielleicht eine Wendung in diesem hochkomplizierten Übernahmekampf. Paramount will endlich, dass Warner Brothers zum eigenen Konzern dazugehört. Wo stehen wir da so ganz grundsätzlich?
12: Also von Unternehmensseite bei Paramount und Warner, da ist die Tinte ja schon längst trocken. Also da ist diese Übernahme beschlossene Sache. Auch die Investoren haben zugestimmt. Auch die Wettbewerbsbehörde hier in den USA hat eigentlich schon grünes Licht gegeben. Die Probleme bereiten nun allerdings ein Dutzend demokratische Staaten, darunter eben auch Kalifornien, die gegen diesen Merger klagen. Und sie argumentieren eben, dass die Marktmacht dieses neuen Unternehmens viel zu groß wäre. Das Ganze würde zwei Filmstudios umfassen, mehrere Fernsehsender und eben Streamingdienste. Und ein Gericht hat vor wenigen Wochen entschieden, dass diese Klagen so fundamental sind, dass der Deal jetzt erstmal angehalten werden muss, bis das alles geklärt ist. Und ein Prozessdatum wurde für März festgelegt. Aber auf Unternehmensseite, da wurden ja bereits schon Verträge geschlossen und Verbindlichkeiten zugesagt. Und deswegen schuldet Paramount den Warner-Investoren auch jetzt schon Geld, und das ist eine ganze Menge Geld, nämlich $650 Millionen pro Quartal, bis dieser Deal dann eben tatsächlich stattgefunden hat. Also entsprechend hoch ist natürlich das Interesse, das jetzt alles zu beschleunigen. Und mit dieser neuen Drohung könnte das jetzt vielleicht sogar auch für die Klägerseite gelten. Also wir werden sehen, ob man sich dann vielleicht doch in naher Zukunft zusammensetzt und es dann Gespräche gibt, diese ganze Sache doch eben außergerichtlich noch vor März zu einigen.
3: Sagt Sarah Sentner, sie ist Wirtschaftskorrespondentin in den USA. Dass Kulturgüter zurückgegeben werden, das kennt man vor allem von Raubkunst. Die Benin-Bronzen sind ein bekanntes Beispiel, die verschiedene europäische Länder an Nigeria zurückgegeben haben. Aber auch innerhalb eines Landes gibt es manche solche Rückgaben, wie aktuell in der Schweiz. Eine 500 Jahre alte Heiligenstatue stand über lange Zeit im Alpinen Museum in Bern. Jetzt hat das Museum sie nach über 100 Jahren wieder an ihren Ursprungsort, eine kleine Kapelle in den Walliser Bergen, zurückgegeben. Kulturredaktor Igor Basic hat die Reise der Statue begleitet.
16: Die Reise der Heiligen Statue beginnt um 8 Uhr morgens in Zollikofen bei Bern im Depot des Alpinen Museums Schweiz. 14 Jahre lang fristete die Statue hier ein Schattendasein. Entsprechend positiv reagierte das Museum auf die Walliser Anfrage um Rückgabe.
17: Für das Alpine Museum ist es wichtig, dass die Objekte gesehen werden,
16: sagt Nora Mattis, die Leiterin der Sammlung des Alpinen Museums.
17: Das bringt nichts, Objekte in Depots zu hüten und aufzubewahren. Deshalb freuen wir uns, dass wir die Statue zurückgeben können und sie jetzt eigentlich für das breite Publikum sichtbar und zugänglich ist.
16: Nachdem die Holzstatue eingepackt ist, geht's vom Depot in Zollikofen mit dem Auto via Lötschbergtunnel in die Walliser Gemeinde Balschider und von hier mit dem Helikopter auf 2200 Meter Höhe zu einer kleinen Wegkapelle direkt am Wanderweg. In dieser Kapelle stand die Heiligenstatue vor gut 100 Jahren. Nun kommt sie wieder an diesen Ort zurück.
18: Es ist eine schöne Geste vom Alpinen Museum in Bern, unter der Betonung von Zusammenarbeit mit den alpinen Regionen und einmal gegen den viel zitierten Stadtlandgraben,
16: sagt der Historiker Werner Bellwald. Für die Restitution der Statue hat ihn die Gemeinde Balschider beauftragt, die Geschichte der Statue zu rekonstruieren.
18: Damals, vor 100 Jahren, als die Statue wegging, hat man sie hier nicht geschätzt oder wenig geschätzt, war froh, eine neue Figurengruppe zu haben, schöne Tiroler Schnitzerei. Inzwischen haben sich die Dinge ins Gegenteil gewendet und am Ort selbst ist eine große Wertschätzung da für solches Kulturgut und insofern ist es konsequent, wenn es zurückkommt.
16: Die Recherche von Werner Bellwald zusammen mit der Kunsthistorikerin Carmela Kohnen-Ackermann hat einige neue Kenntnisse über die Statue zutage gebracht. Etwa, dass es sich um eine über 500 Jahre alte spätgotische Statue aus dem süddeutschen Raum handelt. Damals war es üblich, dass solche Heiligenstatuen auch in Schweizer Berggemeinden verkauft wurden. Bis 1923 befand sich die Heiligenstatue in einer kleinen Kapelle am Berg oberhalb der Gemeinde Balschider. Mit der Einweihung einer neuen Kapelle am gleichen Ort wurde die Statue ersetzt und der Alpinist Paul Montando kaufte sie der Gemeinde ab. Nach seinem Tod 1948 vermachte Montandon die Statue dann dem Alpinen Museum in Bern. Lange Zeit ging man davon aus, es handle sich bei der Statue um den heiligen Jakob, den Schutzheiligen der Pilgerer. Historiker Werner Bellwald schließt das aber aus.
18: Es ist sicher kein heiliger Jakob, weil ihm Dinge fehlen, Attribute. Es könnte ein heiliger Antonius sein. Wir sind in einem Indizienprozess. Wir müssen aber weiterarbeiten. Wir lassen nicht locker und hoffen, dass wir diese Geschichte zu einem guten Ende führen.
16: Ob Jakob oder Antonius, wer nach einer langen Wanderung in der kleinen Kapelle kurz innehalten will, kann das nun wieder in geschichtsträchtiger Gesellschaft tun. Ein schönes Beispiel also einer gelungenen inländischen Restitution eines Kulturguts.
18: Sonst reden wir immer vom Louvre oder wir reden von einem großen Museum in London und dass die Stücke, die Kulturgüter gehen in andere Kontinente zurück. Es ist eher selten, dass das im Inland passiert. Aber es ist hier im Wallis in den letzten Jahrzehnten auch schon zwei, dreimal vorgekommen und das ist eigentlich die Fortsetzung von einer Bewegung, die man schon kennt,
3: sagt der Historiker Werner Bellwald. Ja, welche Bedeutung hatte Trumps Sprecherin Leavitt für die Kommunikation des US-Präsidenten? Sie hat ihren Rücktritt bekannt gegeben. Das bespreche ich mit einem USA-Experten in etwa 10 Minuten. Jetzt ist es 7:30, Zeit für die Sendung heute Morgen. Guten Morgen. Der Bund soll genauer hinschauen bei den Preisen für Medikamente. Das fordert ein neuer Bericht. Denn Patientinnen und Patienten bezahlen wohl oft zu viel. Und es gibt eine weitere Medaille für die Schweiz an der Leichtathletik-EM. Jason Joseph holt sich Gold über 110 Meter Hürden. Ich bin Raphael Günther, bei mir im Studio ist Michael Wieland. Er hat die Wetteraussichten.
6: Es wird auch heute sonnig und heiß bei 32 bis 36 Grad.
3: Rezeptpflichtige Medikamente könnten für Patientinnen und Patienten in vielen Fällen günstiger sein. Das zeigt ein neuer Bericht. Weniger kosten würden die Medikamente dann, wenn Spitäler, Apotheken und Arztpraxen die Vergünstigungen weitergeben würden, die sie selbst im Einkauf erhalten. Bundeshausredaktorin Christine Wanner.
0: Das Bundesamt für Gesundheit müsse genauer hinschauen bei den Spitälern, Arztpraxen und Apotheken. Denn wenn diese Medikamente vergünstigt einkaufen, müssen sie die Preisabschläge ihren Kundinnen oder Patienten weitergeben. Tun sie es nicht, könnten sie bestraft werden. Aber nur, wenn sie kontrolliert und entdeckt werden. Und für die eidgenössische Finanzkontrolle EFK geschieht das zu wenig. Auch fehlen zuverlässige Zahlen. Für das Jahr 2024 schätzt die EFK die Vergünstigungen auf rund 740 Millionen Franken. Davon fließen 88 Millionen zurück an die Versicherten. Das Bundesamt für Gesundheit BAG überprüft nach Verdachtsmeldungen oder mit Stichproben. Sandra Schneider vom BAG räumt ein:
2: Wir können durchaus zugestehen, dass wir noch nicht dort sind, wo wir sein möchten.
0: Für umfassende Datenerhebungen reichten weder die Gesetzesgrundlagen noch die Ressourcen, so das BAG. Für die Finanzkontrolle entgegnet Martin Köhli:
1: Wir sind der Meinung, dass das BAG heute bereits viele Kompetenzen hat und die mal nutzen sollte.
0: Und das will das Bundesamt nun tun, damit Vergünstigungen künftig tatsächlich Kunde und Patientin erreichen.
3: Christine Wanner. Und wir bleiben noch bei der Gesundheitspolitik. Die steigenden Krankenkassenprämien in der Schweiz sind für viele Menschen eine große Belastung. Gleichzeitig beziehen Chefinnen und Chefs der Krankenkassen Löhne von rund 1 Million Franken. Das sorgt immer wieder für Unmut und bis jetzt hat der Bundesrat gesagt, er wolle da nicht intervenieren, weil es sich bei den Krankenkassen um private Unternehmen handelt. Jetzt ist der Bundesrat aber dazu bereit, die Löhne zu begrenzen. Er unterstützt eine Vorlage der zuständigen Kommission des Nationalrats. Inlandredaktor Matthias Baumer.
4: Es sei für den Gesamtbundesrat nachvollziehbar, diese Entschädigungen zu regulieren, teilt er mit. Und Bundesrat Albert Rösti ergänzt, wie diese Umkehr in der Haltung zu verstehen sei.
5: Als Signal an die steigenden Prämien.
4: Und dieses Signal lässt sich in Franken beziffern. Es gab Krankenkassenchefs, die letztes Jahr rund 1 Million Franken verdienten. Etwa halb so viel pro Jahr erhält eine Bundesrätin oder ein Bundesrat, brutto. Nun findet der Bundesrat, dass die Verwaltungsrätinnen und Chefs der Krankenkassen etwa gleich viel wie sie verdienen sollten. Aber
5: nur für den öffentlichen Teil.
4: Also den Lohn für deren Arbeit im Bereich der Grundversicherung, weil diese aus den Prämien der obligatorischen Grundversicherung bezahlt werde. Sorgen, dass der Lohn nun auf Bundesratsniveau schrumpft, müssen sich die Chefs der Krankenkassen aber nicht. Löhne aus dem Geschäft mit Zusatzversicherungen wird der Bundesrat nicht begrenzen. Da nun der Bundesrat zumindest in einem Teil von seiner Haltung abkehrt, solche Löhne nicht regulieren zu wollen, müsste er nicht auch einen Deckel für die Löhne bundesnaher Betriebe wie der Post, der SBB, der SRG oder der Swisscom beschließen? Nein, sicher nicht.
5: Der Bundesrat hat das bewusst für die Krankenkasse beschlossen.
4: Und nur für die Krankenkassen, betont Albert Rösti.
5: Also ist nicht vorgesehen. Stand heute.
4: Denn die öffentlichen Betriebe stünden in Konkurrenz zu privaten.
5: Ich denke an eine Swisscom, die eine börsenkotierte Unternehmung ist, die eine etwas andere Ausgangslage hat. Eine etwas andere Ausgangslage hat.
4: Die Ausgangslage für die Krankenkassenchefs ist somit die. Der Bundesrat will deren Löhne in einem Bereich begrenzen und auch stärker kontrollieren. Künftig sollen die Grundversicherer verpflichtet werden, die Entschädigungen und den Beschäftigungsgrad aller Leitungspersonen und Verwaltungsräte zu veröffentlichen, mit vollem Namen. Die zuständige Kommission des Nationalrats wird sich nun noch einmal mit all dem befassen. Danach kommt dieser Lohndeckel ins Parlament.
3: Matthias Baumer. Wir wechseln ins Ausland, nach Kolumbien. Nach dem schweren Erdbeben hat dort Präsident Abelardo de la Espirella eine dreitägige Staatstrauer angeordnet. Michael Wieland.
6: Der Präsident hat zudem den wirtschaftlichen Notstand ausgerufen und einen Notfallfonds für den Wiederaufbau angekündigt. Die Katastrophe ist eine erste Bewährungsprobe für den neuen rechtsgerichteten Präsidenten. Er war mit dem Versprechen angetreten, die Staatsausgaben massiv zu kürzen, unter anderem bei der staatlichen Katastrophenschutzbehörde, die nun im Dauereinsatz steht. Die Zahl der Toten ist nach dem Erdbeben auf mindestens 265 gestiegen. Die kolumbianischen Behörden sprechen von knapp 500 Vermissten. Hilfsorganisationen befürchten jedoch weit mehr Betroffene.
3: In Australien gilt für unter 16-Jährige seit 8 Monaten ein Social-Media-Verbot und jetzt gibt es Zahlen dazu, wie dieses Verbot wirkt und umgesetzt wird.
6: Die australischen Behörden sagen, noch immer seien 80% der unter 16-Jährigen auf den sozialen Medien unterwegs. Das sind etwa 2 Millionen Jugendliche und Kinder. Die Behörden drohen gegen Meta und andere Plattformen zu klagen. Morgen Freitag müssen Vertreterinnen und Vertreter von Meta, TikTok und YouTube im Rahmen einer Untersuchung im Parlament aussagen. Meta, die Besitzerin von Facebook und Instagram, hat nach neuen eigenen Angaben bisher 750.000 Konten von unter 16-Jährigen gelöscht. In den USA kommt es im Weißen Haus zu einem prominenten Abgang. Caroline Leavitt, die Sprecherin von Präsident Donald Trump, tritt Ende Monat zurück. Sie wolle nach der Geburt ihres zweiten Kindes mehr Zeit mit der Familie verbringen, begründet die 28-Jährige ihren Abgang. Leavitt war die jüngste Sprecherin in der Geschichte des Weißen Hauses. Unter ihrer Regie erhielten konservative Online-Plattformen und Influencer Zugang zu den Medienkonferenzen.
3: US-Präsident Donald Trump bedauert den Rückzug seiner Pressesprecherin. Was er ganz besonders an ihr geschätzt hat, das haben wir heute Morgen online für Sie aufbereitet auf der SRF News App. Millionen Menschen in Europa, die haben am Abend Richtung Himmel geschaut, da wurde es ja plötzlich dunkel. Die spektakuläre Sonnenfinsternis, die zog viele in ihren Bann.
6: Hier in der Schweiz war die Sonne ja nur teilweise bedeckt, anders in Spanien, dort kam es zur totalen Finsternis. Das löste eine große Reisewelle aus, auf den spanischen Landstraßen und Autobahnen kam es zu kilometerlangen Staus und die Menschen waren begeistert.
7: Muy bonito, pero solo 15 segundos, pero precioso.
6: Nicht überall war die Sicht aber ideal. In der isländischen Hauptstadt Reykjavik versperrten dichte Wolken und Regen den Blick auf die Sonnenfinsternis.
3: Und wir wechseln noch in den Sport. Die Schweiz holt die erste Goldmedaille an der Leichtathletik-EM in Birmingham. Der Baselbieter Jason Joseph wird über 110 Meter Hürden Europameister. Sportredaktor Adrian Wicki berichtet.
8: Jason Joseph ist fraglos ein Athlet, der alles mitbringt, um Medaillen an grossen Anlässen zu gewinnen. Aber alle seine Qualitäten in einem Lauf zu vereinen, das war bis anhin eine grosse Herausforderung für ihn. Diesmal hat sehr vieles zusammengepasst. Am Start zwar nicht die Nummer 1, aber okay rausgekommen, machte er Platz um Platz gut, übernahm ab Hürde 5 die Spitze und gab diese auch nicht mehr ab.
9: Es ist alles gut gegangen, es ist alles aufgegangen, aber die letzten 2 Hürden sind schon so gewesen, okay, zusammen, alles zusammengehalten, konzentriert dich, aber wir haben es ins Ziel gebracht und das ist das Einzige, was zählt.
8: Mit dieser Medaille hat er auch ein Trauma überwunden. Letztes Jahr beim WM-Final brach er das Rennen vor der ersten Hürde ab, etwas, das ihn eine Weile begleitete. In Birmingham hat er wieder einmal bewiesen, dass er an Grossanlässen mit dem Druck umgehen kann. Es ist nach EM-Bronze vor 2 Jahren in Rom seine 2. EM-Medaille und er hat auch gezeigt, wie schnell er ist, wenn alles zusammenpasst. Und Jason Joseph hat Historisches geschafft. Noch nie vorher hat ein Schweizer über 110 Meter Hürden eine EM-Goldmedaille gewonnen.
3: Adrian Wicki, damit zu Wetter und Börse.
6: Die Börsendaten kommen von SIX. Der Dow Jones Index in New York hat unverändert geschlossen. Der Nikkei Index in Tokio steigt um 1,6%. Der Euro wird zu 93,79 gehandelt. Der Dollar zu 81,38. Und das Wetter. Heute ist es sonnig mit nur wenigen Quellwolken über den Bergen. Dazu wird es 32 bis 36 Grad heiß.
3: Das sind die Informationen von heute Morgen. Verantwortlich für die Sendung ist Nicole Roos. Die Zeit 7.39 Uhr. Wir haben es eben schon besprochen. Am Abend haben in Spanien Millionen Menschen die Sonnenfinsternis bestaunt. Die erste totale Sonnenfinsternis seit langer Zeit. Die Behörden haben mit viel Verkehr gerechnet, aber sich auch Sorgen gemacht wegen der hohen Waldbrandgefahr. Christian Sachsinger von der ARD berichtet.
19: Die spanischen Medien melden bis Mitternacht keine außergewöhnlichen Vorfälle, die mit der Sonnenfinsternis in Zusammenhang stehen. Der Wetterdienst AEMET hatte kurz vorher noch vor extremer Waldbrandgefahr gewarnt und die Menschen zur Besonnenheit aufgerufen. Die Behörden empfahlen, das Naturschauspiel möglichst in der Nähe des Wohnortes zu beobachten. Zu groß war die Sorge vor Megastaus und Unfällen. Offenbar gab es aber weder größere Zwischenfälle auf den Straßen noch neue Großfeuer, zumal in der Nähe von Menschenansammlungen. Das Wetter spielte nicht überall mit, so zogen etwa auf den Balearen stellenweise Wolken auf und versperrten den Blick auf die Abendsonne. Wer das Ereignis diesmal nicht verfolgen konnte, dem bleibt die Hoffnung auf die nächste Sonnenfinsternis in einem Jahr. Die wird vor allem in Südspanien und Nordafrika zu sehen sein.
3: 7:40 ist es jetzt. Wir vertiefen eine Meldung, die uns in der Nacht erreicht hat. Sie war das Sprachrohr von Donald Trump und jetzt tritt sie als Sprecherin des US-Präsidenten per Ende Monat zurück, Caroline Leavitt. Sie ist mit nicht einmal 30 Jahren die jüngste Präsidentensprecherin, die es in den USA jemals gegeben hat, und sie besetzte eine wichtige Position im Weißen Haus. Über diesen Rücktritt von Caroline Leavitt spreche ich jetzt live mit Thomas Jäger. Er ist Professor für internationale Politik mit Schwerpunkt USA an der Universität zu Köln. Zuerst mal guten Morgen, Herr Jäger.
20: Einen schönen guten Morgen, Herr Günther.
3: Herr Jäger, was verliert denn jetzt US-Präsident Donald Trump, wenn Leavitt Ende August das Weiße Haus verlässt?
20: Eine seiner wichtigsten Beraterinnen, eine der wenigen Personen in seinem Umfeld, der er wirklich vertrauen konnte. Man kann das überhaupt nicht überschätzen, was da vor sich geht. Auf der einen Seite deshalb, weil Trump immer sehr misstrauisch ist und sowieso nur wenige um sich hat, mit denen er offen spricht. Und auf der anderen Seite, weil Trumps Präsidentschaft eben vor allem Kommunikation ist. Ihm geht es ja darum, nicht die Realität durch seine Kommunikation abzubilden. Ihm geht es darum, durch Kommunikation Realität zu schaffen. Er macht das, insbesondere über seine Posts, über seine Interviews und so weiter. Und Caroline Leavitt war, wenn man so will, die zweite Seite der Medaille. Sie hat das so wiedergegeben, wie Trump das wollte. Es ist nie ein Blatt Papier zwischen beide gegangen. Sie war diejenige, die alles wiederholt hat, was er gesagt hat. Und das eben auch für ein anderes Publikum, eine junge Frau, die das vermittelt. Also für Trump ist das ein wirklicher Verlust.
3: Ein Verlust, sagen Sie. Sie haben gesagt, eben sehr wichtige Personalie, die da das Weiße Haus verlässt. Was hat sie denn so wichtig gemacht für Trumps Kommunikation?
20: Dass sie eben das wiedergegeben hat und verstetigt hat, was er gesagt hat. Also all das von der gewonnenen Wahl 2020 bis dahin, dass es den Amerikanern jetzt finanziell all besser geht. Das sind ja die Geschichten, die Trump erzählt, um zu sagen, es ist gar nicht so, wie die bösen Medien, die Fake News das behaupten. Die sagen ja auch, wir hätten den Iran-Krieg verloren. Das stimmt ja alles gar nicht. Und Leavitt war diejenige, die eben auch begleitet hat, dass die Kommunikationslinien in den USA anders gesucht wurden. Also die zum Beispiel AP ausgeschlossen hat, aus dem Pressepool im Weißen Haus, weil AP gesagt hat, nein, wir nennen den Golf von Mexiko weiterhin Golf von Mexiko und nicht Golf von Amerika. Wir machen diese Spiele von Trump nicht mit. Und das ist etwas, wo sie eine wichtige Rolle gespielt hat, das umzusetzen und eben inhaltlich das weiterzugeben, was der Präsident gesagt hat. Das macht niemand aus dem Kabinett und aus Trumps Umfeld so effektiv wie sie.
3: Die Pressesprecherin der US-Präsidenten, die kennen wir hier bei uns ja vor allem aus diesen Briefings, im sogenannten Briefing Room, wo immer diese Medienkonferenzen dann auch stattfinden und Fragen gestellt werden zur Arbeit des Präsidenten oder zu dem, was er zu XY-Thema meint. Wie war Caroline Leavitts Umgang mit den Medien in diesen Briefings?
20: Also das war eigentlich ziemlich strikt. Sie hat dann eben diejenigen, die kritische Fragen stellten, genau damit gesehen, ihr wollt doch hier alles nur schlecht machen. Ihr wollt doch gar nicht berichten, was wirklich ist. Und dann ist sie wieder auf die Linie eingegangen. Trump sagt, das ist so und damit ist die Realität so. Es gab eine deutliche Verschiebung im Bereich derer, die Zugang hatten, nämlich konservative, rechte Influencer, die wurden auf einmal mit hineingenommen, bekamen auch immer die erste Frage. Das war dann nicht mehr CNN oder ABC, die großen Anstalten, sondern es war dann irgendein kleiner. Und in der MAGA-Welt von Trump, der Make America Great Again-Welt, wichtiger Blogger, der dann die Frage bekam. Und sie hat auf die Art und Weise eben auch versucht, die Kommunikation zu bewegen. Und das wird sie insbesondere jetzt auch weiter tun, denn sie fällt nicht ganz raus. Sie ist zwar nicht mehr die Sprecherin des Präsidenten. Sie hat, wenn man so will, diese ganze Regierungspolitik nicht mehr auf ihrem Rücken, wenn sie jetzt kommuniziert. Sondern ich bin mir ziemlich sicher, man wird sie auch in den nächsten Wochen hören, wenn sie sagen wird, die Demokraten sind die Kommunisten. Das sind die, die euch alles wegnehmen wollen. Das sind diejenigen, die aus Amerika ein anderes Land machen wollen. Das ist die Hauptbotschaft, die Trump jetzt in den nächsten Wochen tragen wird und wird auf die Art und Weise versuchen, die Midterms doch noch ein wenig besser für die Republikaner zu gestalten, als das gerade aussieht.
3: Ja, man kann sich ja schon auch fragen, warum dieser Rücktritt gerade jetzt kommt. Also die offizielle Begründung von Levitt, die lautet ja, sie wolle sich mehr um ihre Familie kümmern. Sie hat im Mai ihr zweites Kind bekommen, ist danach aber auch wieder als Sprecherin zurückgekehrt. Jetzt geht sie trotzdem. Was lesen Sie daraus ab?
20: Also es ist gewöhnlich eine Begründung, wenn man sagt, ich will mehr Zeit mit meiner Familie verbringen, wo man weiß, oh, da ist was ganz anderes dahinter. In dem Fall würde ich sogar sagen, da ist wirklich was dran. Denn das ist ein Knochenjob. Das ist 24 Stunden am Ohr des Präsidenten zu sein. Das ist ständig im Weißen Haus zu sein. Also das und Familie unter einen Hut zu bringen, ist quasi unmöglich, sodass an der Erklärung hier wirklich was sein kann. Es spricht auch nicht viel dafür, dass sie Trump damit überrascht hat im Sinne von, es gibt ein Zerwürfnis. Es gibt null Anzeichen dafür, dass es eine Zerwürfnis zwischen beiden gibt, dass es irgendwelche anderen Gründe dafür gibt. Sie wird auf der einen Seite jetzt für ihn reden, insbesondere in die republikanische Basis hinein. Das hat er schon angekündigt. Sie wird eine Top-Beraterin sein. Und er wird auch den Kontakt mit ihr, wie er das auch mit anderen Personen hält, nicht abbrechen lassen. Und das Einzige, was nun überraschend ist, ist, dass Trump nicht direkt sagen kann, wer denn ihre Nachfolgerin oder ihr Nachfolger wird. Das ist etwas, da müssen wir mal sehen, in welche Richtung das dann geht, ob wirklich jemand als Nachfolger kommt. Denn als sie jetzt die bei der Geburt ihrer Tochter nicht im Weißen Haus für Trump gesprochen hat, hat das einfach niemand gemacht.
3: Vielen Dank. Das waren Live-Informationen von Thomas Jäger. Er ist Professor für internationale Politik und Außenpolitik mit Schwerpunkt USA an der Universität zu Köln. Auf Wiederhören, Herr Jäger.
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3: 7:47 Uhr ist es jetzt. Bei uns geht's weiter mit den Kurznachrichten. Rezeptpflichtige Medikamente werden oft zu teuer verkauft. Das zeigt ein neuer Bericht der Eidgenössischen Finanzkontrolle. Spitäler, Apotheken und Arztpraxen bekommen Rabatte auf die Medikamente, aber geben diese nicht immer an die Patientinnen und Patienten weiter. Millionen Menschen in Europa haben sich am Abend die Sonnenfinsternis angeschaut. Besonders außergewöhnlich war die Situation in Spanien. Dort waren so viele Menschen unterwegs, dass es zu kilometerlangen Staus gekommen ist. Und an der Leichtathletik-EM in Großbritannien gibt es die erste Goldmedaille für die Schweiz. Der Baselbieter Hürdenläufer Jason Joseph gewinnt über 110 Meter Hürden. Das Wetter noch sonnig und heiß heute bei 32 bis 36 Grad. Über China zieht derzeit der Sturm Dolphin. Bis vor kurzem war er noch als Taifun klassifiziert. Mittlerweile wurde er herabgestuft zu einem tropischen Wirbelsturm. Wegen seiner Zerstörungskraft haben die Behörden mehr als 1 Million Menschen evakuiert. Aber wie gelingt es den Behörden, innerhalb kurzer Zeit so viele Menschen zu erreichen und sie zur Evakuierung zu bewegen? Das hat Katrin Hiss, unseren China-Korrespondenten Samuel Emch, gefragt.
21: Dafür sind jeweils die lokalen Behörden zuständig. Es gibt eine Hierarchie, die runtergeht bis auf die sogenannten Nachbarschaftskomitees. Das sind in den Quartieren aktiv werdende lokale Zellen, die kooperieren mit den lokalen Behörden und der kommunistischen Partei. Auf dem Papier sind diese Nachbarschaftskomitees zwar selbstverwaltet, sie sind aber von der Regierung finanziert und sind so quasi die unterste Ebene des Verwaltungssystems. Dieses engmaschige Netz von Nachbarschaftskomitees wurde auch während der Covid-Pandemie bekannt, weil die wurden damals eingesetzt, um die Covid-Tests, die Großflächen durchzusetzen und vor allem auch die harschen Lockdowns. Und jetzt hier helfen sie eben nun bei der Evakuation, zum Teil auch in Zusammenarbeit mit der Polizei. Kommt dazu eben auch eigentlich, dass diese Taifune, die treten ja nicht überraschend auf, die formieren sich Tage, teils auch Wochen zuvor auf dem Meer, so dass die Behörden einen gewissen Vorlauf haben, sich vorzubereiten auf diese Unwetter.
14: Jetzt wurden eben über 1 Million Menschen in Sicherheit gebracht vor diesem Wirbelsturm. Wo werden die nun untergebracht?
21: Das ist in Schulen, Turnhallen, Stadien, zum Teil auch Kulturzentren oder auch sogar auf Parteizentralen der Kommunistischen Partei. Vereinzelt wurden Leute auch in Hotels untergebracht. Dort haben dann die Leute eben Wasser, Nahrung und auch Air Conditioning. Bei Temperaturen zum Teil über 30 Grad ist das noch relevant.
14: Und wie außergewöhnlich ist eine solche Evakuierungsaktion?
21: Ja, da pro Jahr rund 7 Taifune in China auf Land treffen, also das ist der Schnitt, der langjährige Schnitt, da kommt es regelmäßig zu Evakuationen in China. Je nachdem, wo ein Taifun gerade durchzieht und wo es starke Niederschläge gibt, trifft es halt dann andere Regionen. Dann werden zum Beispiel Wanderarbeiter von Baustellen evakuiert, die dort in temporären Behausungen untergebracht sind, oder auch Leute in alten, nicht sturmfesten Häusern, die werden dann evakuiert. Meist sind dabei Regionen im südlichen China betroffen, dort treffen die meisten Taifune an Land. Die Stürme, die ziehen aber, so wie jetzt eben der Taifun Dolphin oder jetzt das Tiefdruckgebiet Dolphin, in den Norden, so dass auch dort einzelne Städte oder zumindest einzelne Bezirke betroffen sind und es dort zu Evakuation kommt.
14: Und wie freiwillig sind solche Aktionen? Also wie gut werden die Aufforderungen befolgt?
21: Größtenteils werden die offensichtlich befolgt. Also es gibt meiner Ansicht nach keine Information, dass es zu großen Widerständen gekommen ist. Dass die Polizei mithilft bei den Evakuationen, das kann ein Hinweis sein, dass es hier und da ein bisschen mehr Überzeugungsarbeit braucht. Aber jetzt zum Beispiel, wenn wir an die Arbeiter denken, die in temporären Behausungen untergebracht sind, die sind besonders gefährdet, weil die Unterkünfte je nachdem den Stürmen eben nicht standhalten. Und die müssen ja auch nicht ihr Eigenheim verlassen bei einer solchen Evakuation. Im Übrigen ist eher das Gegenteil präsent, also dass nicht früh genug gewarnt und evakuiert wurde bei Hochwassern. Zum Beispiel letztes Jahr, als es rund um die Hauptstadt Peking zu großen Überflutungen kam, gab es entsprechende Vorwürfe an die dortigen Behörden. Auch dieses Jahr bei einem der ersten Taifune der Saison, vor ein, zwei Monaten, kam es auch zu großen Überschwemmungen, sogar zu Toten und dann auch entsprechend eben zu solchen Vorwürfen, dass die Behörden nicht früh genug aktiv geworden sind.
3: Sagt China-Korrespondent Samuel Emmich. Es ist gar nicht so einfach zu erkennen, ob Musik von Menschen oder von künstlicher Intelligenz gemacht wurde. Der Streamingdienst Spotify will künftig explizit bei den Künstlerprofilen darauf hinweisen, wenn es sich um KI-Musik handelt. Spotify schreibt, mit dieser Maßnahme wolle das Unternehmen mehr Vertrauen und Authentizität schaffen. Wie hilfreich ist das Label dabei? Nicolas Malzacher hat bei Digitalredaktor Guido Berger nachgefragt.
10: Also zunächst einmal reagiert Spotify natürlich auf einen Druck, der vorhanden ist, oder jede große Plattform mit Inhalten, also nicht nur Spotify, auch Instagram und YouTube und die Game-Plattform Steam und so weiter, die haben alle das gleiche Problem. Die müssen alle irgendwie einen Umgang finden mit KI-generierten Inhalten. Und zusätzlich dazu gibt es viele der Nutzerinnen und Nutzer, die Transparenz fordern, also die sich so eine Kennzeichnung wünschen, glaube ich einfach, weil das aus Nutzersicht so eine unangenehme Unsicherheit ist, oder man würde es einfach gern wissen, ob da KI dahinter steckt. Man will sich irgendwie nicht betrogen fühlen, oder? Also der Druck ist da. Und jetzt so in der Theorie könnte so ein Label dabei eigentlich helfen, oder da mehr Transparenz zu schaffen. Aber ich glaube so einfach nicht, so wie das Spotify jetzt vorschlägt. Im Gegenteil, ich würde sagen, diese Art wird zu mehr Verwirrung führen. Es ist so das absolute Minimum, was sie machen können, um nach außen daneben sagen zu können, man hat sich um die Transparenz bemüht, aber ich glaube nicht, dass es ein Problem löst.
15: Und da spielt ja vielleicht auch eine Rolle, dass Spotify dieses Label für die Interpretinnen und Interpreten einführt. Ich habe auch gelesen, dass Spotify sagt, die Hörerinnen und Hörer wollen wissen, ob die Künstlerinnen und Künstler, die sie hören, ob die real sind. Aber geht es nicht eigentlich darum zu wissen, ob eben die Musik KI generiert ist oder nicht, wie Sie auch gesagt haben?
10: Absolut. Also ich glaube, das ist so das größte, offensichtlichste Problem dieses Labels, dass es eben nur mit KI erstellte Profile kennzeichnet, also die Kunstfigur sozusagen, aber eben nicht die Musik. Und da kann man wirklich absolut sicher sein, dass das ganz viele Leute missverstehen werden oder dass sie dieses Label sehen und dann annehmen, dass es sich auf die Musik bezieht und nicht nur auf die Figur, das Profil.
15: Und weshalb nimmt Spotify diese Trennung vor zwischen den Interpreten und der Musik?
10: Weil es einfach schon erstens mal viel KI-generierte Musik auf Spotify gibt, auch durchaus legitime Anwendungen, wie zum Beispiel so Hintergrundmusik, die man so einfach hört, wenn man etwas lernen muss zum Beispiel und nicht will, dass es still ist, oder Leute, die sich beim Einschlafen helfen lassen wollen oder so. Viel davon ist mit KI generiert und zum Teil auch von Spotify selbst. Und das wird rege genutzt. Leute bezahlen ein Abo, um das hören zu können. Da wird vielleicht auch Werbung ausgespielt. Also da würde sich Spotify ins eigene Fleisch schneiden, wenn sie diese Art von Musik irgendwie mit einem Label einschränken, weil das ist das, was das Label macht. Es schränkt dann die Verbreitung dieser Profile ein. Und das Zweite, was ich noch für wichtiger halte, was bedeutet denn eigentlich mit KI generiert? Das ist beim Profil etwas einfacher zu sagen als bei der Musik. Dort könnte es ja sein, dass irgendwie der Beat und

0: Methoden. Das würde zu ständigen Streitereien führen, also einen unendlich viel größeren Aufwand bedeuten. Das heißt, das will sich Spotify einfach alles nicht aufhalsen.
1: Also der Informationsgehalt eines solchen KI-Labels, der ist zuerst mal relativ gering, weil man nicht genau weiß, was damit gemeint ist. Sie haben auch gesagt, Spotify macht eigentlich das Minimum, den kleinsten Schritt, um diesem Druck zu begegnen. Wie sinnvoll sind ganz grundsätzlich solche Labels, um den Unsicherheiten der Konsumentinnen und Konsumenten zu begegnen?
0: Diese Probleme in der Umsetzung haben eben eigentlich alle anderen auch, oder? Also wie stellt man eigentlich den Einsatz von KI fest? Wie macht man das zuverlässig und korrekt? Das ist eine große Frage. Welcher Einsatz von welcher Art von KI führt dann zu welchem Label? Das ist unter Umständen auch wieder so eine Fairness-Frage, weil das möglicherweise dann Verbreitung oder Verkauf oder was auch immer einschränkt. Wie gestaltet man so ein System, das fair ist, aber nicht irgendwie unheimlich kompliziert? Und ich glaube, der wichtigste Punkt, wie kommuniziert man dieses System dann nach außen? Also wie stellt man sicher, dass die Leute am anderen Ende, das Publikum, das System dann auch versteht? Und bis jetzt habe ich noch kein System gesehen, das nicht über eine oder mehrere dieser Fragen stolpert und das eben nicht so gut kann. Also diese Forderung nach Transparenz ist irgendwie schnell gemacht, aber ich bin unsicher, ob die überhaupt erfüllbar ist und ob es wirklich etwas verbessert.
2: Die Einschätzung von Digitalredaktor Guido Berger war das.
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2: Wie steht es um die US-amerikanischen Staatsfinanzen? Unser Börsenkorrespondent Jens Korte hat sich die neuen Zahlen angeschaut.
4: Das letzte Mal, dass eine amerikanische Regierung einen Haushaltsüberschuss generiert hat, das war in den 90er Jahren damals unter Bill Clinton. Das war jetzt auch nicht unbedingt nur der Verdienst des Präsidenten. Es lag schlicht und einfach auch am Boom von Hightech, weshalb es wirtschaftlich sehr gut lief und es sich eben die Regierung auch leisten konnte, mal einen Überschuss zu generieren. Jetzt zur Wochenmitte zumindest gab es neue Zahlen und das Haushaltsdefizit im Juli hat einen Wert erreicht von über 430 Milliarden Dollar. Damit ist das Defizit gegenüber Vorjahreszeitraum um fast 50% angeschwollen. Es sind Gesundheitskosten, die eine große Rolle spielen. Aber auch die Zinszahlungen auf die Staatsschulden sind ein großer Posten. Und was auch nicht geholfen hat, ist, dass einige Zölle wieder zurückerstattet werden mussten. Also ein gewaltiges Defizit, was jetzt im Juli angehäuft wurde. Es ist das höchste Defizit für einen Monat gewesen seit März 2021, also seit über 5 Jahren. Der Regierung Donald Trump scheint es also auch nicht zu gelingen, die Staatsfinanzen besser unter Kontrolle zu bekommen und dass jetzt teilweise die Steuern gesenkt werden sollen, vor allem auch für Besserverdienende. Auch das wird das Defizit in den Vereinigten Staaten kaum schmälern.
2: Aus New York war das der Bericht von Jens Korte. 8 Uhr ist es jetzt, Zeit für die Sendung heute Morgen. Mein Name ist Raphael Günther. Guten Morgen. Viele Medikamente werden in der Schweiz zu teuer verkauft, zeigt ein neuer Bericht. Das Bundesamt für Gesundheit sagt, ja, die Kontrollen, die sind nicht gut genug. Und Donald Trump verliert eine seiner wichtigsten Vertrauenspersonen. Caroline Leavitt tritt als Sprecherin des Präsidenten zurück. Mit mir im Studio ist heute Morgen Michael Wieland. Dass es heiß wird, das wissen wir mittlerweile alle bestens. Die Frage ist eigentlich nur noch, wie heiß wird es heute?
5: Es sind genau 32 bis 36 Grad. Dazu ist es sonnig.
2: Wer rezeptpflichtige Medikamente kauft, bezahlt häufig wohl zu viel dafür. Spitäler, Apotheken und Arztpraxen erhalten im Einkauf von Medikamenten zwar Vergünstigungen, sie geben diese dann aber nicht immer an die Patientinnen und Kunden weiter. Das zeigt ein neuer Bericht. Aus dem Bundeshaus, Christine Wanner.
6: Das Bundesamt für Gesundheit müsste genauer hinschauen bei den Spitälern, Arztpraxen und Apotheken. Denn wenn diese Medikamente vergünstigt einkaufen, müssen sie die Preisabschläge ihren Kundinnen und Patienten weitergeben, tun das jedoch nicht immer, wie die Analyse der eidgenössischen Finanzkontrolle EFK zeigt. In welchem Umfang ist unklar, denn verlässliche Zahlen fehlen. Für die Finanzkontrolle sagt Martin Köhli,
7: weil hier Intransparenz besteht und die Zahlen nicht bekannt sind und das BAG sie auch nicht kennt, haben wir versucht, bestmögliche Schätzungen zu machen, damit man mal eine Zahl hat.
6: Für

0: Das Jahr 2024 schätzt die EFK die Vergünstigungen auf rund 740 Millionen Franken. Davon fließen 88 Millionen zurück an die Versicherten, nur rund 12%. Der große Rest von 655 Millionen Franken behalten Apotheken, Arztpraxen oder Spitäler. Davon müssten sie rund die Hälfte weitergeben, schätzt die EFK. Das Bundesamt für Gesundheit BAG überprüft nach Verdachtsmeldungen oder mit Stichproben bei einem kleinen Teil der Arztpraxen und Spitäler. Derzeit liefen 6 Verfahren wegen mutmaßlicher Verstöße, sagt Sandra Schneider vom BAG und räumt ein.
1: Wir können durchaus zugestehen, dass wir noch nicht dort sind, wo wir sein möchten.
0: Künftig will das BAG auch Grossisten und Großbestellmengen ins Auge fassen und mit den Krankenkassen, die ebenfalls für die Aufsicht zuständig sind, weitere Kontrollfelder abstecken. Sandra Schneider.
1: Dann ist es sicher wichtig, dass wir eine breitere Basis an Daten haben, die uns zur Verfügung steht, um auch zu schauen, wo sollten wir wirksamer und vertiefter kontrollieren gehen.
0: Für umfassende Datenerhebungen reichten aber weder die Gesetzesgrundlagen noch die Ressourcen, so das Bundesamt. Die EFK verlange keine flächendeckenden Abklärungen, entgegnet Martin Köhli.
2: Wir sind der Meinung, dass das BAG heute bereits viele Kompetenzen hat und die mal nutzen sollte. Aber unser Bericht ist auch ein Steilpass für das BAG, dass zusätzliche gesetzliche Rechte dann erwirkt werden können.
0: Das will das Bundesamt tun und die Empfehlungen der Finanzkontrolle umsetzen, damit Vergünstigungen künftig tatsächlich Kunde und Patientin erreichen.
3: Christine Wanner. Die Kosten im Gesundheitswesen haben gestern auch den Bundesrat beschäftigt. Es ging um die Löhne der Chefinnen und Chefs einzelner Krankenkassen. Während viele Menschen in der Schweiz unter den steigenden Krankenkassenprämien leiden, beziehen die Spitzen der einzelnen Kassen Löhne von rund 1 Million Franken. Bis jetzt hat der Bundesrat gesagt, er wolle bei diesen Löhnen nicht intervenieren, Krankenkassen seien private Unternehmen. Jetzt ist er aber dazu bereit. Der Bundesrat unterstützt eine Vorlage der zuständigen Kommission des Nationalrats. Inlandredaktor Matthias Baumer berichtet.
4: Es sei für den Gesamtbundesrat nachvollziehbar, diese Entschädigungen zu regulieren, teilt er mit. Und Bundesrat Albert Rösti ergänzt, wie diese Umkehr in der Haltung zu verstehen sei.
5: Als Signal an die steigenden Prämien.
4: Und dieses Signal lässt sich in Franken beziffern. Es gab Krankenkassenchefs, die letztes Jahr rund 1 Million Franken verdienten. Etwa halb so viel pro Jahr erhält eine Bundesrätin oder ein Bundesrat, brutto. Nun findet der Bundesrat, dass die Verwaltungsrätinnen und Chefs der Krankenkassen etwa gleich viel wie sie verdienen sollten. Aber
5: nur für den öffentlichen Teil.
4: Also den Lohn für deren Arbeit im Bereich der Grundversicherung, weil dieser aus den Prämien der obligatorischen Grundversicherung bezahlt werde. Sorgen, dass der Lohn nun auf Bundesratsniveau schrumpft, müssen sich die Chefs der Krankenkassen aber nicht. Löhne aus dem Geschäft mit Zusatzversicherungen wird der Bundesrat nicht begrenzen. Da nun der Bundesrat zumindest in einem Teil von seiner Haltung abkehrt, solche Löhne nicht regulieren zu wollen, müsste er nicht auch einen Deckel für die Löhne bundesnaher Betriebe wie der Post, der SBB, der SRG oder der Swisscom beschließen? Nein, sicher nicht.
5: Der Bundesrat hat das bewusst für die Krankenkasse beschlossen.
4: Und nur für die Krankenkassen, betont Albert Rösti.
5: Also ist nicht vorgesehen. Stand heute.
4: Denn die öffentlichen Betriebe stünden in Konkurrenz zu privaten.
5: Ich denke an eine Swisscom, die eine börsenkotierte Unternehmung ist, die eine etwas andere Ausgangslage hat.
4: Die Ausgangslage für die Krankenkassenchefs ist somit die. Der Bundesrat will deren Löhne in einem Bereich begrenzen und auch stärker kontrollieren. Künftig sollen die Grundversicherer verpflichtet werden, die Entschädigungen und den Beschäftigungsgrad aller Leitungspersonen und Verwaltungsräte zu veröffentlichen, mit vollem Namen. Die zuständige Kommission des Nationalrats wird sich nun noch einmal mit all dem befassen. Danach kommt dieser Lohndeckel ins Parlament.
3: Matthias Baumer hat berichtet. Und damit zu einer Meldung aus dem Engadin, die uns heute früh erreicht hat. Dort ist die Albula-Bahnlinie unterbrochen. Aus welchem Grund, Michael Wieland?
6: Es ist ein Erdrutsch zwischen Bever und Spinas. Dieser war am Abend durch ein Gewitter ausgelöst worden. Die Geröllmassen stauten einen Bach und in der Folge floss das Wasser über die Bahnlinie. Unklar ist, wie stark die Bahnlinie beschädigt ist. Die Rätische Bahn sagt, die Albula-Strecke bleibe bis mindestens heute Abend unterbrochen. Die Züge werden über die Vereiner-Strecke umgeleitet.
3: In den USA kommt es im Weißen Haus zu einem prominenten Abgang. Caroline Leavitt, die Sprecherin von US-Präsident Donald Trump, tritt Ende Monat zurück. Sie wolle nach der Geburt ihres zweiten Kindes mehr Zeit mit der Familie verbringen, begründet die 28-Jährige ihren Abgang. Leavitt war die jüngste Sprecherin in der Geschichte des Weißen Hauses. USA-Experte Thomas Jäger sagt, US-Präsident Trump verliere damit eine seiner wichtigsten Beraterinnen.
7: Eine der wenigen Personen in seinem Umfeld, der er wirklich vertrauen konnte. Man kann das überhaupt nicht überschätzen, was da vor sich geht. Auf der einen Seite deshalb, weil Trump immer sehr misstrauisch ist und sowieso nur wenige um sich hat, mit denen er offen spricht. Und auf der anderen Seite, weil Trumps Präsidentschaft eben vor allem Kommunikation ist. Ihm geht es ja darum, nicht die Realität durch seine Kommunikation abzubilden. Ihm geht es darum, durch Kommunikation Realität zu schaffen. Und Caroline Leavitt war, wenn man so will, die zweite Seite der Medaille. Also für Trump ist das ein wirklicher Verlust.
3: Sagt Thomas Jäger, Professor für internationale Politik mit Schwerpunkt USA von der Universität zu Köln. Weiter nach Kolumbien. Nach dem schweren Erdbeben dort hat Präsident Abelardo de la Espirella eine dreitägige Staatstrauer angeordnet.
6: Der Präsident hat zudem den wirtschaftlichen Notstand ausgerufen und einen Notfallfonds für den Wiederaufbau angekündigt. Die Katastrophe ist eine erste Bewährungsprobe für den neuen rechtsgerichteten Präsidenten. Er war mit dem Versprechen angetreten, die Staatsausgaben massiv zu kürzen, unter anderem bei der staatlichen Katastrophenschutzbehörde, die nun im Dauereinsatz steht. Die Zahl der Toten ist nach dem Erdbeben auf mindestens 265 gestiegen. Die kolumbianischen Behörden sprechen von knapp 500 Vermissten. Hilfsorganisationen befürchten jedoch weit mehr Betroffene.
3: In Australien gilt für unter 16-Jährige seit 8 Monaten ein Social-Media-Verbot und jetzt gibt es Zahlen dazu, wie dieses Verbot wirkt und umgesetzt wird.
6: Die australischen Behörden sagen, noch immer seien 80% der unter 16-Jährigen auf den sozialen Medien unterwegs. Das sind etwa 2 Millionen Jugendliche und Kinder. Die Behörden drohen, gegen Meta und andere Plattformen zu klagen. Morgen Freitag müssen Vertreterinnen und Vertreter von Meta, TikTok und YouTube im Rahmen einer Untersuchung im Parlament aussagen. Meta, die Besitzerin von Facebook und Instagram, hat nach neuen eigenen Angaben bisher 750.000 Konten von unter 16-Jährigen gelöscht.
3: Millionen Menschen in Europa haben am Abend Richtung Himmel geschaut. Da wurde es plötzlich dunkel. Es gab eine Sonnenfinsternis. Die besten Bilder der Public Sonnenfinsternis Viewings und auch natürlich der Sonnenfinsternis selbst finden Sie heute Morgen online bei uns auf der SRF News App. Eins muss man schon sagen, Michael, diese spektakuläre Sonnenfinsternis, die zog viele in ihren Bann.
6: Ja, auch hier in der Schweiz. Hier war ja die Sonne nur teilweise bedeckt. Anders sah es in Spanien aus. Dort kam es zur totalen Finsternis und das löste in Spanien große Reisewellen aus. Auf den spanischen Landstraßen und Autobahnen kam es zu kilometerlangen Staus. Und die Menschen waren begeistert.
8: Muy bonito, pero solo 15 segundos, pero precioso.
6: Nicht überall war die Sicht aber so ideal wie in Spanien. In der isländischen Hauptstadt Reykjavik versperrten dichte Wolken und Regen den Blick auf die Sonnenfinsternis. Da machen wir noch weiter mit den Börsendaten von SIX. Der Dow Jones Index in New York hat unverändert geschlossen. Der Nikkei Index in Tokio steigt um 1,4%. Der Euro wird zu 93,80 gehandelt und der Dollar zu 81,40.
3: Das sind die Informationen von heute Morgen. Verantwortlich für die Sendung ist Nicole Roos. Die Zeit 7:50. Eigentlich sind sich diese zwei Parteien Spinnefeind, die deutsche CDU und die Partei Die Linke. Doch die Linkspartei, in der Linkspartei, da werben seit dieser Woche prominente Stimmen für eine Zusammenarbeit. Im Herbst stehen nämlich Landtagswahlen im Bundesland Sachsen-Anhalt an. Und wenn die CDU in Sachsen-Anhalt an der Macht bleiben will, dann kommt sie wohl kaum an der Linkspartei vorbei. Ich habe die Politikwissenschaftlerin Ursula Münch heute früh gefragt, wie die Annäherungsversuche der Linkspartei denn bei der CDU ankommen.
9: Am liebsten wird man sie ignorieren und faktisch ignoriert man sie auch. Also ich glaube, manche sehen es als gewisse Beruhigung, dass es da vielleicht eine Option gibt. Aber ansonsten geht man geflissentlich darüber hinweg und hofft auf Wunder bei Wahlen, nämlich auf doch genügend Stimmen für eine eigene Regierungsbildung.
3: Können Sie das kurz erklären, was denn für die CDU bei diesem Thema auf dem Spiel steht?
9: Da steht jetzt bei der Landtagswahl in Sachsen-Anhalt viel auf dem Spiel und das vor allem dann eben auch mit Blick auf die Abgrenzung einerseits gegenüber den Linken und es geht natürlich auch immer um die Abgrenzung gegenüber der AfD aus Sicht der CDU und vor allem, ja, man muss dann auch unterscheiden zwischen der CDU auf Bundesebene und der CDU auf Landesebene, vor allem in den östlichen Teilen der Bundesrepublik. Es geht um die Frage, können wir uns eigentlich von der einen extremen oder relativ extremen Partei abgrenzen, in dem Fall von der Linken, und können wir dieses Abgrenzen womöglich dann aufheben mit Blick auf Mehrheitsbildung und gleichzeitig sagen, naja, von der AfD grenzen wir uns weiterhin ab. Also die Befürchtung aus Sicht der CDU ist, wenn man jetzt auf das Fingerreichen der Linken eingeht, dass dann viele in den ostdeutschen Ländern und vor allem eben die CDU-Landesverbände in den ostdeutschen Ländern sagen, naja, wenn ihr euch arrangieren wollt mit den Linken, dann könnten wir uns doch auch gleich mit der AfD arrangieren, nicht unbedingt mit ihr koalieren, also keine offizielle Regierung bilden, aber irgendwelche Duldungen womöglich vornehmen. Also das ist im Grunde so ein großer Konflikt. Bisher hat man gesagt, in der CDU gleiche Distanz zu diesen extremen Parteien links und rechts der Mitte, gleiche Distanz. Und jetzt sind die Mehrheitsverhältnisse so prekär aus Sicht der gemäßigten Parteien, aus Sicht der CDU, dass eben diese Sorge ist, naja, wenn wir den einen entgegenkommen, was machen wir dann eigentlich mit den anderen?
3: Und diese Annäherung, zumindest von der Linken zur CDU, die kann man eben derzeit in Ostdeutschland beobachten, wo eben prominente Stimmen dafür werben, für eine Zusammenarbeit. Wenn wir jetzt inhaltlich das uns mal anschauen, in Ostdeutschland, wie unvereinbar sind denn da die Positionen der CDU und der Linken, so inhaltlich gesehen?
9: Also die Linke ist tatsächlich, ja, hat starke Gerechtigkeitsthemen. Da geht es zum Teil auch um Enteignung, um Verstaatlichung. Aber man muss dazu sagen, die Linke ist eine extrem heterogene Partei in Deutschland. Da haben wir gerade in den ostdeutschen Ländern, ist es eigentlich eher eine Partei linke Sozialdemokratie. Im Westen Deutschlands dagegen, da sind richtige linke Kräfte zugange. Das sind zum Teil auch Linksextreme, ganz stark sich gegen Israel positionierend. Da will man große Wohnungsunternehmen enteignen. Also das würde überhaupt nicht zusammenpassen. In den ostdeutschen Ländern ist die Linke, wie gesagt, etwas gemäßigter. Da könnte man sich schon arrangieren, keine Regierungsbildung gemeinsam mit der CDU, aber zumindest ein gegenseitiges Akzeptieren, eine Wahl eines möglichen CDU-Ministerpräsidentenkandidaten durch die Linke. Das ist der Vorschlag. Aber die Sorge der CDU ist eben, wenn wir dem nachgeben, dann haben wir unsere eigene Basis vor der Tür stehen, die dann laut rufen, warum macht ihr mit denen Geschäfte, mit den Linken, aber nicht mit den Rechten, mit der AfD?
3: Sagt Ursula Mönch, sie ist Direktorin der Akademie für politische Bildung in Tutzing in der Nähe von München.
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3: 8.15 Uhr an diesem Donnerstagmorgen, das ist alles, was Sie zum Start in den neuen Tag wissen müssen. Rezeptpflichtige Medikamente werden oft zu teuer verkauft. Das zeigt ein neuer Bericht der Eidgenössischen Finanzkontrolle EFK. Spitäler, Apotheken und Arztpraxen bekommen Rabatte auf die Medikamente, aber geben diese nicht immer an die Patientinnen und Patienten weiter. Im Engadin ist die Albula-Linie unterbrochen. Grund dafür ist ein Erdrutsch zwischen Bewa und Spinas. Die Rätische Bahn sagt, die Albula-Strecke bleibe bis mindestens heute Abend unterbrochen. Die Züge werden über die Vereiner-Strecke umgeleitet. Und in den USA tritt Caroline Leavitt als Sprecherin des Präsidenten zurück. Sie begründet den Schritt damit, dass sie mehr Zeit mit ihrer Familie verbringen will. Donald Trump verliere damit eine seiner engsten Vertrauten, das ist die Einschätzung von USA-Experten. Und auch das Wetter, sonnig und heiß heute bei 32 bis 36 Grad. Diese Szene, die könnte direkt aus einem Krimi stammen. Vor laufenden Kameras steigt US-Präsident Donald Trump nach dem NATO-Gipfel in Ankara in die Air Force One. Was niemand sieht, kurz darauf verlässt er den Jumbo-Jet wieder, versteckt in einem Container. Der Präsident fliegt dann heimlich in einer kleinen, unscheinbaren Maschine nach Großbritannien. Der Grund für das Täuschungsmanöver? Eine Morddrohung aus dem Iran. Enthüllt hat diese Geschichte die Washington Post Anfang Woche. Trump hat sie dann bestätigt. Wie gefährlich lebt der mächtigste Mann der Welt? Das kann Jörg Traubot einordnen. Er war Generalstabsoffizier der deutschen Luftwaffe und im NATO-Hauptquartier für Krisenmanagement zuständig. Heute ist er unter anderem Autor von Polit-Thrillern. Ich habe ihn gefragt, wie außergewöhnlich das Versteckspiel von Trump in Ankara denn war.
11: Ich würde sagen, außergewöhnlich ist dieser Vorfall eher nicht. Es ist nur außergewöhnlich, dass wir ihn so in allen Einzelheiten erfahren haben. Und es gibt bestimmt noch sehr viel mehr spektakuläre Einzelheiten. Ansonsten gilt, alle Diktatoren, alle Präsidenten steigen irgendwo ein und man weiß nicht genau, ob sie drin sitzen. Das war schon bei Hitler so, das war bei Stalin so, das ist bei Putin so und das ist auch bei Trump so. Das fängt bei Autos an, geht über Flugzeuge weiter und hört wie bei Putin bei Geheimzügen auf. Und natürlich erfährt man nie, wo sitzt jetzt eigentlich drin. Man erfährt das nur, wenn die Weltpresse irgendwie dabei ist. Und ich glaube, Trump war das auch nicht so ganz unangenehm, dass er wieder mal mit einer neuen Story in den Medien stand.
3: Jetzt haben Sie gesagt, eben es gab diese Bedrohungen durch den Iran. Das ist auch das, was man jetzt lesen kann nach diesem Vorfall von Ankara. Ist es denn realistisch, dass der Iran den US-Präsidenten hätte töten können?
11: Ja, ich denke schon. Im Gegensatz zu den anderen US-Präsidenten vor Trump, zumindest bei den letzten, ist durch den Iran-Krieg und vor allen Dingen schon durch die Tötung von General Soleimani im Jahr 2020 das Bedrohungsumfeld für Trump massiv negativ verändert. Denn die Tötung des US-Präsidenten Donald Trump ist für Teheran eine ausgemachte Sache. Man betrachtet es als Rache, als religiöse Pflicht und auch als eine Frage der Ehre, warum Trump eben auf einer iranischen Tötungsliste stehen muss. Die Gefährdung ist meiner Ansicht nach extrem hoch. Und zwar nicht nur, wenn er außerhalb des Landes ist, sondern auch innerhalb der USA. Die Landschaft ist ja, wie wir wissen, vollkommen politisch polarisiert. Und es ist nie auszuschließen, dass eben auch gewaltbereite Extremisten auch unter dem Dach des Irans dort tätig werden.
3: Das wollte ich gerade fragen. Es gab ja eben auch in den USA schon verschiedene Attentatsversuche auf Donald Trump, entweder als er Präsident war oder im Wahlkampf. Ist es denn eigentlich, ja, es tönt ein bisschen absurd, oder? Aber ist es gefährlicher für ihn, dass der Iran ihn erwischt oder doch eher ein amerikanischer Staatsbürger, der mit zum Beispiel einer Waffe an eine Wahlkampfveranstaltung kommt?
11: Also die Attentatsversuche, die erfolgt sind, die sind ja schon extrem gefährlich gewesen. Es begann ja mit diesem Schützen da in Butler, Pennsylvania, der Trump an einem Ohr verletzt hat. Ein Zuschauer kam ums Leben, zwei weitere wurden schwer verletzt. Der Täter wurde vor Ort noch vom Secret Service erschossen. Trump geriet dadurch so ein bisschen in den Märtyrerstatus, hat bestimmt seinen weiteren Weg auch eben beeinflusst. Das war schon wirklich schlimm. Aber es ging ja dann weiter. Auf dem Golfplatz gab es mehrmals Anschläge, in seinem Haus gab es Anschläge. Dann gab es dann eben auch bei diesem Presseessen gab es einen Anschlag. Das heißt, irgendwo tauchen immer wieder Täter auf. Und klar, entweder sind es politische Gegner oder es sind psychisch Gestörte. Also Ihre Frage, was ist gefährlicher, Iran oder Einzelversuche? Ich würde sagen, beides ist gleich gefährlich. Und besonders gefährlich ist es, wenn das von großer Hand organisiert ist und der Secret Service erfährt es nicht. Also Präsident Trump ist hochgefährdet.
3: Das ist die Einschätzung von Jörg Traubo, der ist Sicherheitsexperte und Buchautor. Wie gefährlich könnte der Iran dem US-Präsidenten werden? 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
3: Die Schweiz hat wohl einen Gletscher weniger. Das ist unser Thema um 22 Minuten nach 8 an diesem Donnerstagmorgen hier auf SRF News. Der Bellatola-Gletscher im Wallis ist verschwunden, so berichtet es die Walliser Tageszeitung Le Nouvelliste. Auf rund 3000 Metern Höhe seien nur noch einige Schneefelder zu sehen. Der aktuelle Hitzesommer dürfte dem Gletscher auf der deutsch-französischsprachigen Grenze stark zugesetzt haben. Ist er damit tatsächlich für immer weg? Inlandredaktorin Livia Mittendorp hat beim Gletscherforscher Matthias Huss von der ETH Zürich nachgefragt.
16: Aktuell liegen uns noch keine finalen Daten zu diesem Bellatola-Gletscher vor. Ein Verschwinden ist aber durchaus wahrscheinlich. Dieser Gletscher war sehr klein, schon vor 10 Jahren. Er ist sehr stark geschrumpft. Gemäß unserem letzten Inventar im 2023 hat er noch eine Fläche von 0,05 Quadratkilometern. Und mit diesen Hitzewellen jetzt ist ein Verschwinden durchaus möglich.
17: Was sind die Auswirkungen? Gibt es spezifische Auswirkungen bei diesem Gletscher jetzt dort vor Ort? Also der Gletscher hat ja eine Funktion, beispielsweise auch für die Stabilität der Berge etc.
16: Das Verschwinden dieser sehr kleinen Gletscher hat häufig relativ wenig direkte Auswirkungen. Man bemerkt zwar, dass plötzlich ein Bergkessel eisfrei ist, der früher immer von Gletschern bedeckt war, aber für die Wasserversorgung zum Beispiel hat das keine großen Auswirkungen. Was man allerdings bemerken kann, ist, dass die Steinschlagaktivität deutlich zunimmt, wenn das Eis verschwindet oder zumindest sehr stark zurückgeht. Und gerade für gewisse Wanderwege oder auch alpine Routen, die dieses Gebiet queren, kann das ein Problem darstellen, dass man plötzlich mehr Steinschlag beobachten kann.
17: Eben der Tod dieses Bellatola-Gletschers kann in dem Sinn noch nicht definitiv bestätigt oder festgestellt werden. Wann gilt ein Gletscher denn eigentlich als verschwunden? Was sind da die Merkmale?
16: Die Kriterien sind relativ schwierig zu definieren. Dieser Übergang ist fließend. Ein Gletscher wird kleiner und kleiner. Wenn er kleiner wird, wird er stärker von Schutt und Steinen bedeckt und irgendwann ist es fast nicht mehr erkennbar, was jetzt ein Gletscher ist und was noch Toteis ist und nicht mehr als solchen bezeichnet werden kann. Wir in der Glaziologie, wir verwenden die Grenze von 0,01 Quadratkilometern oder einer Hektare, um zu definieren, ob der Gletscher noch ins Inventar aufgenommen wird oder ob er rausfällt. Ob die Grenze wirklich überschritten wurde für den Bellatola-Gletscher, werden wir erst sehen, wenn wir die neuen Bilder erhalten haben, die Luftbilder und das neue Inventar zusammenstellen. Das heißt, es wird erst in einigen Jahren dann final bekannt sein, ob der Gletscher wirklich weg ist. Ich würde aber doch davon ausgehen, dass es wahrscheinlich ist, dass der Gletscher eben verschwunden ist.
17: Der Bellatola-Gletscher ist ja auch nicht der erste Gletscher in der Schweiz, der verschwunden ist. Wie viele Gletscher sind schon gestorben oder gelten als in der Schweiz verschwunden?
16: Wenn wir die Daten anschauen, dann können wir festsetzen, dass seit 1970 rund 1000 Gletscher verschwunden sind. Also schon mehr als die Hälfte aller Gletscher, die wir mal hatten in der Schweiz, ist mittlerweile weg. Nur in den letzten 7 Jahren zwischen 2016 und 2023 haben wir 160 Gletscher verloren. Wir müssen allerdings sagen, dass diese Gletscher, die eben schon verschwunden sind, sehr klein sind und in vielen Fällen nicht mal einen Namen trugen. Der Bellatola-Gletscher ist ein bisschen anders, da er eben eine gewisse Bekanntheit hat in einer Wanderregion. Es gibt auch Messungen der Gletscherlänge, also der Veränderung der Gletscherzunge, die seit mehreren Jahrzehnten durchgeführt wurden. Und deshalb ist das Verschwinden dieses Gletschers durchaus auch relevant für die Wissenschaft und die Öffentlichkeit.
17: Ist denn zu befürchten jetzt in diesem extremen Sommer, den wir derzeit haben, dass weitere so kleine Gletscher in diesem Sommer noch verschwinden?
16: Es ist sehr wahrscheinlich, dass diesen Sommer mehrere Dutzende Gletscher ganz verschwinden werden. Welche das sind, das können wir aktuell aber noch nicht sagen. Das kann erst bestimmt werden, wenn wir das nächste Gletscherinventar zusammenstellen. Es ist häufig schwierig vorauszusagen, welche Gletscher wirklich am Schluss ganz verschwinden, weil da spielen auch viele lokale Faktoren eine Rolle. Also die Abschattung, die Lawinentätigkeit, die Schuttbedeckung. Also da kommen viele Dinge zusammen, die dann bestimmen, ob das Eis ganz verschwindet. Und es ist auch schwierig zu sagen, ob das Eis wirklich ganz weg ist. Häufig können Gletscherreste, die nicht mehr als solche bezeichnet werden, aber trotzdem noch als Eis bestehen, noch mehrere Jahre oder sogar Jahrzehnte unter dem Schutt überleben. Und damit ist das Verschwinden des Gletschers ein Prozess, der relativ schwierig dokumentierbar ist.
17: Auch größere Gletscher sind selbstverständlich betroffen von diesem Sommer. Kann man jetzt bereits sagen, wird das ein Rekordjahr, das Jahr 2026? Also schlägt es allenfalls sogar das vorherige Rekordjahr 2022, wo die Gletscher sehr stark geschmolzen sind? Oder was weiß man da bis jetzt über einen Zwischenstand?
16: Der Zwischenstand ist, dass wir sehr schlecht dran sind im 2026. Das ist nicht überraschend. Wir hatten praktisch seit Anfang Juni durchgehende Hitzewellen. Wir hatten wenig Schnee im Winter. Eine sehr schlechte Kombination für die Gletscher. Die Daten, die wir aktuell haben, deuten darauf hin, dass wir die Extremwerte von 2022 noch nicht ganz eingeholt haben. Aber da schweben wir noch etwas im luftleeren Raum. Wir werden die finalen Messungen im September erheben und dann am 1. Oktober publizieren. Und dann wissen wir, wie es wirklich um 2026 steht. Was wir sagen können, es ist ein weiteres extrem schlechtes Jahr für die Schweizer Gletscher.
3: Das ist die Einschätzung von Gletscherforscher Matthias Huss von der ETH Zürich. Die Schweiz, die holt die erste Goldmedaille an der Leichtathletik-EM in Birmingham. Der Baselbieter Jason Joseph wird über 110 Meter Hürden Europameister. Sportredaktor Adrian Wicki berichtet.
18: Jason Joseph ist fraglos ein Athlet, der alles mitbringt, um Medaillen an grossen Anlässen zu gewinnen. Aber alle seine Qualitäten in einem Lauf zu vereinen, das war bis anhin eine grosse Herausforderung für ihn. Diesmal hat sehr vieles zusammengepasst. Am Start zwar nicht die Nummer 1, aber okay rausgekommen, machte er Platz um Platz gut, übernahm ab Hürde 5 die Spitze und gab diese auch nicht mehr ab.
19: Es ist alles gut gegangen, es ist alles aufgegangen, aber die letzten zwei Hürden sind schon so gewesen, okay, zusammen, alles zusammenbehalten, konzentrier dich, aber wir haben es ins Ziel gebracht und das ist das Einzige, was zählt.
18: Mit dieser Medaille hat er auch ein Trauma überwunden. Letztes Jahr beim WM-Final brach er das Rennen vor der ersten Hürde ab, etwas, das ihn eine Weile begleitete. In Birmingham hat er wieder einmal bewiesen, dass er an Grossanlässen mit dem Druck umgehen kann. Es ist nach EM-Bronze vor zwei Jahren in Rom seine zweite EM-Medaille und er hat auch gezeigt, wie schnell er ist, wenn alles zusammenpasst. Und Jason Joseph hat Historisches geschafft. Noch nie vorher hat ein Schweizer über 110 Meter Hürden eine EM-Goldmedaille gewonnen.
3: Adrian Wicki hat es berichtet. Und den Lauf können Sie natürlich auch online nachschauen bei uns auf der SRF-Sport-App. 8:30 ist es in wenigen Augenblicken Zeit für die neueste Ausgabe unserer Sendung heute Morgen. Das sind die Frühinformationen von Radio SRF.

0: Guten Morgen. Viele Medikamente werden in der Schweiz zu teuer verkauft. Das zeigt ein neuer Bericht. Das Bundesamt für Gesundheit sagt, ja, die Kontrollen, die sind nicht gut genug. Und Donald Trump verliert eine seiner wichtigsten Vertrauenspersonen. Caroline Leavitt tritt als Sprecherin des Präsidenten zurück. Ich bin Raphael Günther, bei mir im Studio ist Michael Wieland. Dass es heiß ist, das wissen wir. Die Frage ist eigentlich nur noch, wie heiß wird es heute?
1: Es gibt 32 bis 36 Grad und dazu ist es sonnig.
0: Also doch mal, noch mal richtig schwitzen heute. Wer rezeptpflichtige Medikamente kauft, bezahlt häufig wohl zu viel dafür. Spitäler, Apotheken und Arztpraxen erhalten im Einkauf von Medikamenten zwar Vergünstigungen, sie geben diese dann aber nicht immer an die Patientinnen und Kunden weiter, zeigt ein neuer Bericht. Aus dem Bundeshaus Christine Wanner.
2: Das Bundesamt für Gesundheit müsste genauer hinschauen bei den Spitälern, Arztpraxen und Apotheken. Denn wenn diese Medikamente vergünstigt einkaufen, müssen sie die Preisabschläge ihren Kundinnen und Patienten weitergeben, tun das jedoch nicht immer, wie die Analyse der eidgenössischen Finanzkontrolle EFK zeigt. In welchem Umfang ist unklar, denn verlässliche Zahlen fehlen. Für die Finanzkontrolle sagt Martin Köhli,
3: weil hier Intransparenz besteht und die Zahlen nicht bekannt sind und das BAG sie auch nicht kennt, haben wir versucht, bestmögliche Schätzungen zu machen, damit man mal eine Zahl hat.
2: Für das Jahr 2024 schätzt die EFK die Vergünstigungen auf rund 740 Millionen Franken. Davon fließen 88 Millionen zurück an die Versicherten, nur rund 12%. Der große Rest von 655 Millionen Franken behalten Apotheken, Arztpraxen oder Spitäler. Davon müssten sie rund die Hälfte weitergeben, schätzt die EFK. Das Bundesamt für Gesundheit BAG überprüft nach Verdachtsmeldungen oder mit Stichproben bei einem kleinen Teil der Arztpraxen und Spitäler. Derzeit liefen 6 Verfahren wegen mutmaßlicher Verstöße, sagt Sandra Schneider vom BAG und räumt ein.
4: Wir können durchaus zugestehen, dass wir noch nicht dort sind, wo wir sein möchten.
2: Künftig will das BAG auch Grossisten und Großbestellmengen ins Auge fassen und mit den Krankenkassen, die ebenfalls für die Aufsicht zuständig sind, weitere Kontrollfelder abstecken. Sandra Schneider.
4: Dann ist es sicher wichtig, dass wir eine breitere Basis an Daten haben, die uns zur Verfügung steht, um auch zu schauen, wo sollten wir wirksamer und vertiefter kontrollieren gehen.
2: Für umfassende Datenerhebungen reichten aber weder die Gesetzesgrundlagen noch die Ressourcen, so das Bundesamt. Die EFK verlange keine flächendeckenden Abklärungen, entgegnet Martin Köhli.
3: Wir sind der Meinung, dass das BAG heute bereits viele Kompetenzen hat und die mal nutzen sollte. Aber unser Bericht ist auch ein Steilpass für das BAG, dass zusätzliche gesetzliche Rechte dann erwirkt werden können.
2: Das will das Bundesamt tun und die Empfehlungen der Finanzkontrolle umsetzen, damit Vergünstigungen künftig tatsächlich Kunde und Patientin erreichen.
0: Christine Wanner hat berichtet. Und wir machen weiter mit einer Meldung aus dem Engadin, die uns heute früh erreicht hat. Dort ist die Albula-Bahnlinie unterbrochen. Was ist denn der Grund dafür, Michael Wieland?
1: Es ist ein Erdrutsch zwischen Bever und Spinas. Dieser war am Abend durch ein Gewitter ausgelöst worden. Die Geröllmassen stauten einen Bach. In der Folge floss das Wasser über die Bahnlinie. Unklar ist, wie stark die Bahnlinie beschädigt ist. Die Rätische Bahn sagt, die Albula-Strecke bleibe bis mindestens heute Abend unterbrochen. Die Züge werden über die Ferreiner Strecke umgeleitet.
0: In den USA kommt es im Weißen Haus zu einem prominenten Abgang. Caroline Leavitt, die Sprecherin von US-Präsident Donald Trump, tritt Ende Monat zurück. Sie wolle nach der Geburt ihres zweiten Kindes mehr Zeit mit der Familie verbringen, begründet die 28-Jährige ihren Abgang. Leavitt war die jüngste Sprecherin in der Geschichte des Weißen Hauses. USA-Experte Thomas Jäger sagt, Trump verliere damit eine seiner wichtigsten Beraterinnen.
5: Eine der wenigen Personen in seinem Umfeld, der er wirklich vertrauen konnte. Man kann das überhaupt nicht überschätzen, was da vor sich geht. Auf der einen Seite deshalb, weil Trump immer sehr misstrauisch ist und sowieso nur wenige um sich hat, mit denen er offen spricht. Und auf der anderen Seite, weil Trumps Präsidentschaft eben vor allem Kommunikation ist, ihm geht es ja darum, nicht die Realität durch seine Kommunikation abzubilden. Ihm geht es darum, durch Kommunikation Realität zu schaffen. Und Caroline Leavitt war, wenn man so will, die zweite Seite der Medaille. Also für Trump ist das ein wirklicher Verlust.
0: Sagt Thomas Jäger, Professor für internationale Politik mit Schwerpunkt USA von der Universität Köln. In Kolumbien geht es jetzt hier weiter. Nach dem schweren Erdbeben dort hat Präsident Abelardo de la Espirella eine dreitägige Staatstrauer angeordnet.
1: Der Präsident hat zudem den wirtschaftlichen Notstand ausgerufen und einen Notfallfonds für den Wiederaufbau angekündigt. Die Katastrophe ist eine erste Bewährungsprobe für den neuen rechtsgerichteten Präsidenten. Er war mit dem Versprechen angetreten, die Staatsausgaben massiv zu kürzen, unter anderem bei der staatlichen Katastrophenschutzbehörde, die nun im Dauereinsatz steht. Die Zahl der Toten ist nach dem Erdbeben auf mindestens 265 gestiegen. Die kolumbianischen Behörden sprechen von knapp 500 Vermissten. Hilfsorganisationen befürchten jedoch weit mehr Betroffene.
0: Social Media sind für unter 16-Jährige in Australien seit 8 Monaten verboten. Jetzt gibt es Zahlen dazu, wie dieses Verbot wirkt und wie es umgesetzt wird.
1: Die australischen Behörden sagen, noch immer seien 80% der unter 16-Jährigen auf den sozialen Medien unterwegs. Das sind etwa 2 Millionen Jugendliche und Kinder. Die Behörden drohen, gegen Meta und andere Plattformen zu klagen. Morgen Freitag müssen Vertreterinnen und Vertreter von Meta, TikTok und YouTube im Rahmen einer Untersuchung im Parlament aussagen. Meta, die Besitzerin von Facebook und Instagram, hat nach neuen eigenen Angaben bisher 750.000 Konten von unter 16-Jährigen gelöscht.
0: Plötzlich wurde es dunkel. Gestern Abend haben Millionen Menschen in Europa Richtung Himmel geschaut und zugeschaut bei der spektakulären Sonnenfinsternis.
1: Hier in der Schweiz war die Sonne ja nur teilweise bedeckt, anders in Spanien. Dort kam es zur totalen Finsternis. Das löste eine große Reisewelle aus. Auf den spanischen Landstraßen und Autobahnen kam es zu kilometerlangen Staus und die Menschen waren begeistert.
6: Muy bonito, pero solo 15 segundos, pero precioso.
1: Nicht überall war die Sicht aber ideal. In der isländischen Hauptstadt Reykjavik versperrten dichte Wolken und Regen den Blick auf die Sonnenfinsternis.
0: Ja, und die besten Bilder dieser Sonnenfinsternis, vielleicht nicht aus Reykjavik, die finden Sie heute Morgen online bei uns auf der SRF News App. Wir kommen zu Wetter und Börse.
1: Die Börsendaten kommen von SIX. Der Dow Jones Index in New York hat unverändert geschlossen. Der Nikkei Index in Tokio steigt um 1,2%. Der Euro wird zu 93,79 Rappen gehandelt, der Dollar zu 81,46 Rappen. Und das Wetter. Heute ist es sonnig mit nur wenigen Quellwolken über den Bergen. Dazu wird es 32 bis 36 Grad heiß.
0: Das sind die Informationen von heute Morgen. Verantwortlich für die Sendung ist Nicole Roos. Die Zeit 8.38 Uhr. Der neue britische Premier Andy Burnham erlebt diese Woche seine erste Bewährungsprobe. Er muss nämlich eine äußerst unpopuläre Maßnahme vertreten. Die britische Regierung entlässt rund 5000 Häftlinge frühzeitig aus den Gefängnissen, darunter auch Schwerverbrecher, die wegen Totschlags verurteilt sind. Der Grund dafür ist seit vielen Jahren bekannt. Die britischen Gefängnisse sind überfüllt, es braucht also Maßnahmen. Warum steht Burnham jetzt trotzdem in der Kritik? Das hat Julius Schmidt Peter Stoiber gefragt, er ist freier Journalist in London.
7: Die frühzeitige Entlassung von Straftätern sorgt seit längerer Zeit für Kontroversen. Die Kritik kommt vor allem von Opfern und von Angehörigen, die es ungerecht finden, dass Täter vor dem Absitzen ihrer Strafe auf freien Fuß kommen. Besonders ein Fall sorgt für Empörung. Es geht um den Polizisten Andrew Harper, der 2019 bei einem Einsatz getötet wurde. Und jetzt sollen zwei der Täter, die wegen Totschlags im Gefängnis sitzen, frühzeitig aus der Haft entlassen werden. Die Familie von Harper hat diesen Schritt scharf verurteilt und der Fall hat ein großes Echo ausgelöst im Land. Eine Petition, die fordert, dass die Täter nicht freigelassen werden, hat fast 1 Million Unterschriften zusammengetragen. Und so steht Burnham jetzt unter Druck, etwas zu unternehmen.
8: Sie sagen, Burnham steht unter Druck. Wie reagiert er denn auf diese Forderung?
7: Er hatte schon in der ersten Woche seiner Amtszeit Ende Juli eine dringende Überprüfung der neuen Regelung in Auftrag gegeben, weil eben die Kritik so groß war. Eigentlich hätte das Entlassungsprogramm bereits im September anfangen sollen. In mehreren Schritten sollten rund 6.000 Häftlinge frühzeitig entlassen werden. Nach dieser Überprüfung hat Burnham dann einige Ausnahmen eingeführt, nämlich dass bestimmte Straftäter nicht entlassen werden. Darunter sind solche, die wegen Vergewaltigung oder wegen sexuellem Missbrauch von Kindern verurteilt worden sind. Damit werden es nicht mehr 6.000 Straftäter freigelassen, sondern nur noch 5.000 und zwar erst ab Oktober. Aber diese Ausnahmen betreffen eben nicht solche, die wegen Totschlags sitzen, also auch nicht die Täter im Fall des Polizisten Andrew Harper. Und das hat für große Kritik gesorgt und Burnham und sein Justizminister suchen jetzt nach Wegen, wie die Forderungen der Angehörigen von Harper erfüllt werden können, ohne dass das gesamte Entlassungsprogramm gefährdet wird.
8: Diese Haftentlassung gibt es ja schon seit 2024. Das heißt, das Problem ist lange bekannt. Burnham hat es ein Stück weit auch von seinen Vorgängerinnen und Vorgängern geerbt. Wie viel Spielraum hat er denn jetzt bei diesen neuen Haftentlassungen?
7: Er kann einige Anpassungen vornehmen, wie er es bereits gemacht hat. Dazu braucht er kein neues Gesetz. Er kann also bestimmen, welche Gruppen vorzeitig entlassen werden und wann. Aber dass ein solches Entlassungsprogramm nötig ist, daran gibt es kaum Zweifel. Das grundlegende Problem, wie gesagt, das sind die überfüllten Gefängnisse. Dieser Notstand spitzt sich seit Jahren zu und Gefängniswärter sagen, es brauche einfach mehr Platz. Darum müssen manche Sträflinge auf freien Fuß gesetzt werden. Die Regierung arbeitet auch an längerfristigen Lösungen. Man könnte mehr Gefängnisse bauen. Andere sagen, die Haftstrafen müssen generell verkürzt werden, gerade für geringere Straftaten. Aber auf kurze Frist will die Regierung verhindern, dass das Gefängnissystem vollends kollabiert. Und dazu, so sagt sie, sind diese frühzeitigen Entlassungen einfach nötig.
8: Trotzdem, für Angehörige ist das natürlich schwer zu verdauen. Sie haben das eingangs ja schon erklärt. Das heißt, auch diese Kritik am Entlassungsprogramm, die gibt es schon lange. Hat es Andy Burnham da auch verpasst, sich vorzubereiten und hat er diese Angelegenheit vielleicht auch schlicht und einfach unterschätzt?
7: Ja, er hat wohl nicht damit gerechnet, dass die Emotionen so stark sein würden, gerade im Fall von Andrew Harper, und dass es einen so großen öffentlichen Druck geben würde, das Entlassungsprogramm einzuschränken. Auch kann man der Regierung vorwerfen, dass sie gewisse Warnungen ignoriert hat. Gruppen, die Angehörige vertreten zum Beispiel oder Opfer von häuslicher Gewalt, die haben gewarnt, dass sie mehr Zeit brauchen, um mit den Opfern zu kommunizieren und dafür zu sorgen, dass angemessene Sicherheitsmaßnahmen getroffen werden. Auch haben Angestellte im Bewährungsdienst gesagt, dass die frühzeitige Entlassung von tausenden Straftätern sehr viel mehr Arbeit verursachen werde. Dabei arbeiten sie schon jetzt unter sehr hohem Druck, auch wegen einem akuten Mangel an Mitarbeitern. Also der Schritt der Regierung hat für viele Kontroversen gesorgt, sorgt seit Monaten für Kontroversen. Und Andy Burnham ist von der jetzigen Krise wohl etwas überrumpelt worden.
8: Ja, wenn wir uns jetzt noch das größere Ganze anschauen. Andy Burnham ist ja noch nicht lange im Amt und er wollte sich am Anfang ganz bewusst von seinem Vorgänger Keir Starmer abgrenzen. Das hat er mit einigen sehr populären Maßnahmen versucht, zum Beispiel mit einer Steuererleichterung für Pubs, damit das Bier günstiger wird. Aber hat er es in diesem Zug vielleicht auch versäumt, die Gesamtlage im Vereinigten Königreich realistisch darzustellen? Vielleicht hat er diese Gesamtlage auch ein bisschen beschönigt?
7: Die ersten Wochen seiner Regierungszeit standen sicher in einem auffallenden Kontrast zu Keir Starmer. Dieser hatte zunächst vor allem davon gesprochen, wie schlimm die Lage ist. Und Burnham versucht demgegenüber viel mehr Optimismus zu verbreiten. Er hat die Lage vielleicht nicht unbedingt beschönigt, aber er hat sich zunächst auf einige Ankündigungen konzentriert, die bei der Öffentlichkeit einfach gut ankommen. Die Steuererleichterung für Pubs ist darunter oder eine Beschränkung der Fahrpreise für Busfahrten. Damit will er zeigen, dass er die Probleme im Blick hat und dass er bereit ist zu handeln. Aber die bisherigen Ankündigungen sind mit vergleichsweise geringen Kosten verbunden. Und der richtige Test wird sein, ob Burnham es schaffen wird, manche seiner größeren Projekte anzugehen, die er versprochen hat, die aber eben auch einiges mehr kosten werden.
0: Peter Stoiber ist freier Journalist in London.
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0: Viertel vor neun ist es jetzt. Das sind die Kurznachrichten an diesem 13. August. Rezeptpflichtige Medikamente werden oft zu teuer verkauft, zeigt ein neuer Bericht der Eidgenössischen Finanzkontrolle. Spitäler, Apotheken und Arztpraxen bekommen Rabatte auf die Medikamente, aber geben diese nicht immer an die Patientinnen und Patienten weiter. Im Engadin ist die Albula-Bahnlinie unterbrochen. Grund dafür ist ein Erdrutsch zwischen Bever und Spinas. Die Rätische Bahn sagt, die Albula-Strecke bleibe bis mindestens heute Abend unterbrochen. Die Züge werden über die Vereiner-Strecke umgeleitet. Und in den USA tritt Caroline Leavitt als Sprecherin des Präsidenten zurück. Sie begründet den Schritt damit, dass sie mehr Zeit mit ihrer Familie verbringen will. Donald Trump verliere damit eine seiner engsten Vertrauten, so die Einschätzung eines USA-Experten, mit dem ich heute Morgen sprechen konnte. Und noch das Wetter. Heute ist sonnig und heiß bei 32 bis 36 Grad. Über China zieht derzeit der Sturm Dolphin. Bis vor kurzem war er noch als Taifun klassifiziert. Mittlerweile wurde er herabgestuft zu einem tropischen Wirbelsturm. Wegen seiner Zerstörungskraft haben die Behörden mehr als 1 Million Menschen evakuiert. Aber wie gelingt es den Behörden überhaupt, in kurzer Zeit so viele Menschen zu erreichen und sie zur Evakuierung zu bewegen? Das hat Katrin Hiss, unseren China-Korrespondenten Samuel Emch, gefragt.
9: Dafür sind jeweils die lokalen Behörden zuständig. Es gibt eine Hierarchie, die runtergeht bis auf die sogenannten Nachbarschaftskomitees. Das sind in den Quartieren aktiv werdende lokale Zellen, die kooperieren mit den lokalen Behörden und der kommunistischen Partei. Auf dem Papier sind diese Nachbarschaftskomitees zwar selbstverwaltet, sie sind aber von der Regierung finanziert und sind so quasi die unterste Ebene des Verwaltungssystems. Dieses engmaschige Netz von Nachbarschaftskomitees wurde auch während der Covid-Pandemie bekannt, weil die wurden damals eingesetzt, um die Covid-Tests, die Großflächen durchzusetzen und vor allem auch die harschen Lockdowns. Und jetzt hier helfen sie eben nun bei der Evakuation, zum Teil auch in Zusammenarbeit mit der Polizei. Kommt dazu eben auch eigentlich, dass diese Taifune, die treten ja nicht überraschend auf, die formieren sich Tage, teils auch Wochen zuvor auf dem Meer, so dass die Behörden einen gewissen Vorlauf haben, sich vorzubereiten auf diese Unwetter.
10: Jetzt wurden eben über 1 Million Menschen in Sicherheit gebracht vor diesem Wirbelsturm. Wo werden die nun untergebracht?
9: Das ist in Schulen, Turnhallen, Stadien, zum Teil auch Kulturzentren oder auch sogar auf Parteizentralen der kommunistischen Partei. Vereinzelt wurden Leute auch in Hotels untergebracht. Dort haben dann die Leute eben Wasser, Nahrung und auch Air Conditioning. Bei Temperaturen zum Teil über 30 Grad ist das noch relevant.
10: Und wie außergewöhnlich ist eine solche Evakuierungsaktion?
9: Ja, da pro Jahr rund 7 Taifune in China auf Land treffen, also das ist der Schnitt, der langjährige Schnitt, da kommt es regelmäßig zu Evakuationen in China. Je nachdem, wo ein Taifun gerade durchzieht und wo es starke Niederschläge gibt, trifft es halt dann andere Regionen. Dann werden zum Beispiel Wanderarbeiter von Baustellen evakuiert, die dort in temporären Behausungen untergebracht sind, oder auch Leute in alten, nicht sturmfesten Häusern, die werden dann evakuiert. Meist sind dabei Regionen im südlichen China betroffen, dort treffen die meisten Taifune an Land. Die Stürme, die ziehen aber, so wie jetzt eben der Taifun Dolphin oder jetzt das Tiefdruckgebiet Dolphin, in den Norden, so dass auch dort einzelne Städte oder zumindest einzelne Bezirke betroffen sind und es dort zu Evakuation kommt.
10: Und wie freiwillig sind solche Aktionen, also wie gut werden die Aufforderungen befolgt?
9: Größtenteils werden die offensichtlich befolgt. Also es gibt meiner Ansicht nach keine Information, dass es zu großen Widerständen gekommen ist. Dass die Polizei mithilft bei den Evakuationen, das kann ein Hinweis sein, dass es hier und da ein bisschen mehr Überzeugungsarbeit braucht. Aber jetzt zum Beispiel, wenn wir an die Arbeiter denken, die in temporären Behausungen untergebracht sind, die sind besonders gefährdet, weil die Unterkünfte je nachdem den Stürmen eben nicht standhalten. Und die müssen ja auch nicht ihr Eigenheim verlassen bei einer solchen Evakuation. Im Übrigen ist eher das Gegenteil präsent, also dass nicht früh genug gewarnt und evakuiert wurde bei Hochwassern. Zum Beispiel letztes Jahr, als es rund um die Hauptstadt Peking zu großen Überflutungen kam, gab es entsprechende Vorwürfe an die dortigen Behörden. Auch dieses Jahr bei einem der ersten Taifune der Saison, vor ein, zwei Monaten, kam es auch zu großen Überschwemmungen, sogar zu Toten und dann auch entsprechend eben zu solchen Vorwürfen, dass die Behörden nicht früh genug aktiv geworden sind.
10: Und ganz grundsätzlich, wie gut ist China vorbereitet auf Taifune und auf andere Naturkatastrophen?
9: Also in den letzten Jahren hat China sehr viel investiert. China gibt jedes Jahr Milliarden aus im Zusammenhang mit Naturkatastrophen. Viel Geld wurde in die Prävention investiert. Das geht dann vor allem auch in die Infrastruktur, dieses Geld, also zum Beispiel in den Bau von Dämmen, aber auch in die Früherkennung und Wetterprognosen, um sich auf entsprechende Unwetter besser detaillierter vorbereiten zu können. Gemäß Studien werden Wetterextremen in China besonders häufig auftreten infolge des Klimawandels. Entsprechend hat die chinesische Regierung hier auch einen Anreiz eben zu investieren und hat das auch gemacht in den vergangenen Jahren.
0: Sagt China-Korrespondent Samuel Embich.

0: könnte Hollywood tatsächlich seinen Status verlieren als Heimat der amerikanischen Filmindustrie. Aktuell kursieren Gerüchte, dass der Filmkonzern Paramount darüber nachdenkt, seine Studios mit allem Drum und Dran nach Tennessee zu verlegen, weg von Kalifornien. Hintergrund ist die Übernahme von Warner Brothers durch Paramount, die aktuell durch einen Rechtsstreit blockiert ist. Was steckt hinter diesen Gerüchten? Nicolas Nualzacher hat bei Wirtschaftskorrespondentin Sarah Sendner nachgefragt.
1: Also eine knappe Handvoll Insider haben das hier eben der amerikanischen Presse gesteckt und fast jedes große Medium berichtet hier darüber. Und laut diesen Berichten hat Paramount wohl beschlossen, schon ab dem 1. Oktober diesen Wegzug aus Kalifornien in die Wege zu leiten, wenn es bis dahin keine Bewegung eben in diesem Rechtsstreit gibt. Und zur Debatte als Alternativen stehen wohl die Staaten Texas, Tennessee oder auch Georgia. Und grundsätzlich ist dieser Weggang von Konzernen aus Kalifornien eigentlich nichts Neues. Meist ist das Ziel dann ein republikanischer Staat, wo die Steuern niedriger sind und sich die Regierung tendenziell eher aus den Angelegenheiten der Firma raushält. Elon Musks Firmen zum Beispiel, die sind nach Austin, Texas umgesiedelt. Allerdings muss man natürlich sagen, dass das bei einem Hollywood-Studio durchaus eine andere Dimension hätte.
2: Also die Fakten sind so, Paramount will ja, dass diese Übernahme klappt, aber sie ist eben blockiert durch diesen Rechtsstreit. Jetzt kursieren also diese Gerüchte über einen möglichen Wegzug der Paramount-Studios. Halten Sie das alles für ein taktisches Manöver oder tatsächlich eine reelle Möglichkeit?
1: Also mit Sicherheit beweist Paramount auf jeden Fall, wie absolut entschlossen der Konzern ist, dass diese Warner-Übernahme unbedingt stattfinden muss. Aber Los Angeles ist eben kein x-beliebiger Standort für so ein Filmstudio. Und wenn Paramount wegzieht und Warner Brothers dann gleich mitnimmt, dann ist tatsächlich eben die Frage, was eigentlich von Hollywood noch übrig bleiben soll. Und das weiß natürlich auch der Staat Kalifornien, der durch Steuereinnahmen profitiert, durch Arbeitsplätze und durch den Tourismus. Und dessen Generalstaatsanwalt Rob Bonta hat die Fäden bei so einer Klage in der Hand. Also auch Kalifornien gehört zu diesen klagenden Staaten und hat eben Einspruch gegen diesen Merger eingelegt. Und Bonta hat jetzt auch gesagt, dass er diese ganze Sache für einen Erpressungsversuch hält, gegen ihn als Regulator, der eben versuche, das Gesetz durchzusetzen. Fakt ist aber auch, ein Filmstudio hängt ja in erster Linie von Talenten ab. Und die sind eben überwiegend, wenn nicht sogar ausschließlich, in Kalifornien angesiedelt. Und die Tatsache auch, wie diese News jetzt zirkuliert, also durch die Platzierung von Insidern in der Presse, das könnte vielleicht auch darauf hinweisen, dass es hier eben in der Regel erstmal darum geht, eine Art Symbolkraft zu entfalten.
0: Sagt Wirtschaftskorrespondentin Sarah Sendner. Es ist gar nicht so einfach zu erkennen, ob Musik von Menschen oder von künstlicher Intelligenz gemacht wurde. Der Streamingdienst Spotify will künftig explizit bei den Künstlerprofilen darauf hinweisen, wenn es sich um KI-Musik handelt. Spotify schreibt, mit dieser Maßnahme wolle das Unternehmen mehr Vertrauen und Authentizität schaffen. Wie hilfreich ist das Label dabei? Nicolas Malzacher hat bei Digitalredaktor Guido Berger nachgefragt.
3: Also zunächst einmal reagiert Spotify natürlich auf einen Druck, der vorhanden ist, oder jede große Plattform mit Inhalten, also nicht nur Spotify, auch Instagram und YouTube und die Game-Plattform Steam und so weiter, die haben alle das gleiche Problem, die müssen alle irgendwie einen Umgang finden mit KI-generierten Inhalten. Und zusätzlich dazu gibt es viele der Nutzerinnen und Nutzer, die Transparenz fordern, also die sich so eine Kennzeichnung wünschen, glaube ich einfach, weil das aus Nutzersicht so eine unangenehme Unsicherheit ist. Oder man würde es einfach gern wissen, ob da KI dahinter steckt. Man will sich irgendwie nicht betrogen fühlen. Oder? Also der Druck ist da. Und jetzt so in der Theorie könnte so ein Label dabei eigentlich helfen, oder da mehr Transparenz zu schaffen. Aber ich glaube so einfach nicht, so wie das Spotify jetzt vorschlägt. Im Gegenteil, ich würde sagen, diese Art wird zu mehr Verwirrung führen. Es ist so das absolute Minimum, was sie machen können, um nach außen daneben sagen zu können, man hat sich um die Transparenz bemüht. Aber ich glaube nicht, dass es ein Problem löst.
2: Und da spielt ja vielleicht auch eine Rolle, dass Spotify dieses Label für die Interpretinnen und Interpreten einführt. Ich habe auch gelesen, dass Spotify sagt, die Hörerinnen und Hörer wollen wissen, ob die Künstlerinnen und Künstler, die sie hören, ob die real sind. Aber geht es nicht eigentlich darum zu wissen, ob eben die Musik KI generiert ist oder nicht, wie Sie auch gesagt haben?
3: Absolut. Also ich glaube, das ist so das größte, offensichtlichste Problem dieses Labels, dass es eben nur mit KI erstellte Profile kennzeichnet, also die Kunstfigur sozusagen, aber eben nicht nicht die Musik. Und da kann man wirklich absolut sicher sein, dass das ganz viele Leute missverstehen werden oder dass sie dieses Label sehen und dann annehmen, dass es sich auf die Musik bezieht und nicht nur auf die Figur, das Profil.
2: Und weshalb nimmt Spotify diese Trennung vor zwischen den Interpreten und der Musik?
3: Weil es einfach schon erstens mal viel KI-generierte Musik auf Spotify gibt, auch durchaus legitime Anwendungen, wie zum Beispiel so Hintergrundmusik, die man so einfach

0: wird. Das ist beim Profil etwas einfacher zu sagen als bei der Musik. Dort könnte es ja sein, dass irgendwie der Beat und die Stimme von einem Menschen gemacht ist und dass irgend so ein Waber-Synthesizer im Hintergrund von einer KI generiert wurde. Und dann ist die Frage einfach schwieriger zu beantworten, ob so ein Label mit KI generiert jetzt fair ist oder nicht, wenn es dann zu einer Einschränkung der Verbreitung führt. Also wenn man das Profil auch nicht selber kennzeichnet, das kommt auch noch dazu, das erwarten sie ja, die Leute kennzeichnen ihre eigenen Profile, als das ist mit KI generiert. Wenn die Leute das mit der Musik nicht machen, dann ist die große Frage, ja, wie will Spotify das dann erkennen? Und da gibt es einfach keine fehlerlosen, zuverlässigen Methoden. Das würde zu ständigen Streitereien führen, also einen unendlich viel größeren Aufwand bedeuten. Das heißt, das will sich Spotify einfach alles nicht aufhalsen.
1: Also der Informationsgehalt eines solchen KI-Labels, der ist zuerst mal relativ gering, weil man nicht genau weiß, was damit gemeint ist. Sie haben auch gesagt, Spotify macht eigentlich das Minimum, den kleinsten Schritt, um diesem Druck zu begegnen. Wie sinnvoll sind ganz grundsätzlich solche Labels, um den Unsicherheiten der Konsumentinnen und Konsumenten zu begegnen?
0: Diese Probleme in der Umsetzung haben eben eigentlich alle anderen auch, oder? Also wie stellt man eigentlich den Einsatz von KI fest? Wie macht man das zuverlässig und korrekt? Das ist eine große Frage. Welcher Einsatz von welcher Art von KI führt dann zu welchem Label? Das ist unter Umständen auch wieder so eine Fairness-Frage, weil das möglicherweise dann Verbreitung oder Verkauf oder was auch immer einschränkt. Wie gestaltet man so ein System, das fair ist, aber nicht irgendwie unheimlich kompliziert? Und ich glaube, der wichtigste Punkt, wie kommuniziert man dieses System dann nach außen? Also wie stellt man sicher, dass die Leute am anderen Ende, das Publikum, das System dann auch versteht? Und bis jetzt habe ich noch kein System gesehen, das nicht über eine oder mehrere dieser Fragen stolpert und das eben nicht so gut kann. Also diese Forderung nach Transparenz ist irgendwie schnell gemacht, aber ich bin unsicher, ob die überhaupt erfüllbar ist und ob es wirklich etwas verbessert.
2: Soweit die Einschätzung von SRF-Digitalredaktor Guido Berger. Gehört an diesem Donnerstagmorgen, es ist der 13. August 2026. Sie sind bei dem Infosender SRF 4 News, 9 Uhr in wenigen Augenblicken. Hier geht es weiter mit den Frühinformationen von Radio SRF mit der Sendung heute Morgen. Ein Thema da, unter anderem die Albula-Linie, die unterbrochen ist im Engadin. Wir sprechen über den Grund und auch darüber, wie lange das noch dauern könnte dort. Am Mikrofon begleitet Sie Raphael Günther. Ich freue mich, starten Sie mit uns in diesen neuen Tag. Guten Morgen. Das Bundesamt für Gesundheit soll die Preise für Medikamente besser kontrollieren, fordert ein neuer Bericht. Es geht um hunderte Millionen Franken zulasten der Patientinnen und Patienten. Und eine der loyalsten Verteidigerinnen von Donald Trump tritt zurück. Caroline Levitt gibt ihr Amt als Sprecherin ab. Ein Experte sagt uns, was das für den Präsidenten bedeutet. Noch kurz zum Wetter, Michael Wieland, das ist zackig erzählt heute.
3: Sonnig und heiß bei 32 bis 36 Grad.
2: Wer rezeptpflichtige Medikamente kauft, bezahlt häufig wohl zu viel dafür. Spitäler, Apotheken und Arztpraxen erhalten im Einkauf von Medikamenten zwar Vergünstigungen, sie geben diese dann aber nicht immer an die Patientinnen und Kunden weiter, zeigt ein neuer Bericht. Aus dem Bundeshaus Christine Wanner.
4: Das Bundesamt für Gesundheit müsste genauer hinschauen bei den Spitälern, Arztpraxen und Apotheken. Denn wenn diese Medikamente vergünstigt einkaufen, müssen sie die Preisabschläge ihren Kundinnen und Patienten weitergeben, tun das jedoch nicht immer, wie die Analyse der Eidgenössischen Finanzkontrolle EFK zeigt. In welchem Umfang ist unklar, denn verlässliche Zahlen fehlen. Für die Finanzkontrolle sagt Martin Köhli,
5: weil hier Intransparenz besteht und die Zahlen nicht bekannt sind und das BAG sie auch nicht kennt, haben wir versucht, bestmögliche Schätzungen zu machen, damit man mal eine Zahl hat.
4: Für das Jahr 2024 schätzt die EFK die Vergünstigungen auf rund 740 Millionen Franken. Davon fließen 88 Millionen zurück an die Versicherten, nur rund 12%. Der große Rest von 655 Millionen Franken behalten Apotheken, Arztpraxen oder Spitäler. Davon müssten sie rund die Hälfte weitergeben, schätzt die EFK. Das Bundesamt für Gesundheit BAG überprüft nach Verdachtsmeldungen oder mit Stichproben bei einem kleinen Teil der Arztpraxen und Spitäler. Derzeit liefen 6 Verfahren wegen mutmaßlicher Verstöße

0: sagt Sandra Schneider vom BAG und räumt ein.
1: Wir können durchaus zugestehen, dass wir noch nicht dort sind, wo wir sein möchten.
0: Künftig will das BAG auch Grossisten und Großbestellmengen ins Auge fassen und mit den Krankenkassen, die ebenfalls für die Aufsicht zuständig sind, weitere Kontrollfelder abstecken. Sandra Schneider.
1: Dann ist es sicher wichtig, dass wir eine breitere Basis an Daten haben, die uns zur Verfügung steht, um auch zu schauen, wo sollten wir wirksamer und vertiefter kontrollieren gehen.
0: Für umfassende Datenerhebungen reichten aber weder die Gesetzesgrundlagen noch die Ressourcen, so das Bundesamt. Die EFK verlange keine flächendeckenden Abklärungen, entgegnet Martin Köhli.
2: Wir sind der Meinung, dass das BAG heute bereits viele Kompetenzen hat und die mal nutzen sollte. Aber unser Bericht ist auch ein Steilpass für das BAG, dass zusätzliche gesetzliche Rechte dann erwirkt werden können.
0: Das will das Bundesamt tun und die Empfehlungen der Finanzkontrolle umsetzen, damit Vergünstigungen künftig tatsächlich Kunde und Patientin erreichen.
3: Christine Wanner. Die Gletscher in den Schweizer Bergen haben in den letzten 25 Jahren 40% ihres Eises verloren. Jüngstes Beispiel, über das geredet wird im Unterwallis, da soll der Bellatola-Gletscher verschwunden sein, wie die Tageszeitung Le Nouvelliste schreibt. Wie es dort 2010 ausgesehen hat und wie heute, das können Sie sich online auf der SRF News App anschauen. Eins ist klar, in diesem Hitzesommer, da schmelzen die Gletscher weiter. Besonders gefährdet seien die kleineren Schweizer Gletscher, sagt Gletscherforscher Matthias Huss von der ETH Zürich.
4: Es ist sehr wahrscheinlich, dass diesen Sommer mehrere Dutzende Gletscher ganz verschwinden werden. Welche das sind, das können wir aktuell aber noch nicht sagen. Es ist auch schwierig zu sagen, ob das Eis wirklich ganz weg ist. Häufig können Gletscherreste, die nicht mehr als solche bezeichnet werden, aber trotzdem noch als Eis bestehen, noch mehrere Jahre oder sogar Jahrzehnte unter dem Schutt überleben. Und damit ist das Verschwinden des Gletschers ein Prozess, der relativ schwierig dokumentierbar ist.
3: Sagt ETH-Gletscherforscher Matthias Huss. Weiter mit einer Meldung aus dem Engadin, die uns heute früh erreicht hat. Dort ist die Albula-Bahnlinie unterbrochen, so ist es richtig. Was ist denn der Grund dafür, Michael Wieland?
5: Es ist ein Erdrutsch zwischen Bewer und Spinas. Dieser Erdrutsch war am Abend durch ein Gewitter ausgelöst worden. Die Geröllmassen stauten einen Bach und in der Folge floss das Wasser über die Bahnlinie. Unklar ist, wie stark die Bahnlinie beschädigt ist. Die Rätische Bahn sagt, die Albula-Strecke bleibe bis mindestens heute Abend unterbrochen. Die Züge werden über die Ferreiner-Strecke umgeleitet.
3: In den USA, da kommt es im Weißen Haus zu einem prominenten Abgang. Caroline Leavitt, die Sprecherin von US-Präsident Donald Trump, die tritt Ende Monat zurück. Sie wolle sich nach der Geburt ihres zweiten Kindes mehr mit der Familie auseinandersetzen und mehr Zeit mit ihr verbringen. Das begründet die 28-Jährige ihren Abgang. Leavitt war die jüngste Sprecherin in der Geschichte des Weißen Hauses. USA-Experte Thomas Jäger sagt, Trump verliere damit eine seiner wichtigsten Beraterinnen.
6: Eine der wenigen Personen in seinem Umfeld, der er wirklich vertrauen konnte. Man kann das überhaupt nicht überschätzen, was da vor sich geht. Auf der einen Seite deshalb, weil Trump immer sehr misstrauisch ist und sowieso nur wenige um sich hat, mit denen er offen spricht. Und auf der anderen Seite, weil Trumps Präsidentschaft eben vor allem Kommunikation ist. Ihm geht es ja darum, nicht die Realität durch seine Kommunikation abzubilden. Ihm geht es darum, durch Kommunikation Realität zu schaffen. Und Caroline Leavitt war, wenn man so will, die zweite Seite der Medaille. Also für Trump ist das ein wirklicher Verlust.
3: Sagt Thomas Jäger, Professor für internationale Politik an der Universität Köln. In Australien gilt für unter 16-Jährige seit 8 Monaten ein Social-Media-Verbot. Jetzt gibt es Zahlen dazu, wie dieses Verbot wirkt und umgesetzt wird.
5: Die australischen Behörden sagen, noch immer seien 80% der unter 16-Jährigen auf den sozialen Medien unterwegs. Das sind etwa 2 Millionen Jugendliche und Kinder. Die Behörden drohen gegen Meta und andere Plattformen zu klagen. Morgen Freitag müssen Vertreterinnen und Vertreter von Meta, TikTok und YouTube im Rahmen einer Untersuchung im Parlament aussagen. Meta, die Besitzerin von Facebook und Instagram, hat nach neuen eigenen Angaben bisher 750.000 Konten von unter 16-Jährigen gelöscht.
3: Millionen Menschen in Europa haben am Abend Richtung Himmel geschaut. Da wurde es plötzlich dunkel. Die spektakuläre Sonnenfinsternis zog viele in ihren Bann.
5: Hier in der Schweiz war die Sonne ja nur teilweise bedeckt. Anders in Spanien, dort kam es zur totalen Finsternis. Das löste eine große Reisewelle aus. Auf den spanischen Landstraßen und Autobahnen kam es zu kilometerlangen Staus. Und die Menschen waren begeistert.
3: Und noch die Börsendaten fehlen noch, oder? Oder fehlt sonst noch etwas
5: der
3: in der Ton? Der O-Ton,
5: die tolle Spanierin. Ja.
7: Muy bonito, pero solo 15 segundos, pero precioso.
5: Nicht überall war es aber so ideal wie in Spanien, um die Sonnenfinsternis anzuschauen. In Island, in der Hauptstadt Reykjavik, versperrten dichte Wolken und Regen den Blick auf die Sonnenfinsternis. Und jetzt die Börsendaten von SIX, genauer gesagt die Devisenkurse. Der Euro wird zu 93,74 Rappen gehandelt, der Dollar zu 81,41 Rappen.
3: Soweit die Informationen von heute Morgen. Verantwortlich für die Sendung Nicole Roos, die Zeit 8 Minuten nach 9. Sie war das Sprachrohr von Donald Trump und nun tritt sie als Sprecherin des US-Präsidenten per Ende Monat zurück. Caroline Leavitt. Sie ist mit nicht einmal 30 Jahren die jüngste Präsidentensprecherin, die es in den USA jemals gegeben hat, und sie besetzte eine wichtige Position im Weißen Haus. Über diesen Rücktritt von Caroline Leavitt habe ich heute früh mit Thomas Jäger gesprochen. Einen kurzen Ausschnitt daraus haben wir eben bereits gehört. Er ist Professor für internationale Politik mit Schwerpunkt USA an der Universität zu Köln. Ihn habe ich als erstes gefragt, was denn US-Präsident Donald Trump genau verliert, wenn jetzt Caroline Leavitt das Weiße Haus per Ende Monat verlässt.
6: Eine seiner wichtigsten Beraterinnen, eine der wenigen Personen in seinem Umfeld, der er wirklich vertrauen konnte. Man kann das überhaupt nicht überschätzen, was da vor sich geht. Auf der einen Seite deshalb, weil Trump immer sehr misstrauisch ist und sowieso nur wenige um sich hat, mit denen er offen spricht. Und auf der anderen Seite, weil Trumps Präsidentschaft eben vor allem Kommunikation ist. Ihm geht es ja darum, nicht die Realität durch seine Kommunikation abzubilden. Ihm geht es darum, durch Kommunikation Realität zu schaffen. Er macht das, insbesondere über seine Posts, über seine Interviews und so weiter. Und Caroline Leavitt war, wenn man so will, die zweite Seite der Medaille. Sie hat das so wiedergegeben, wie Trump das wollte. Es ist nie ein Blatt Papier zwischen beide gegangen. Sie war diejenige, die alles wiederholt hat, was er gesagt hat. Und das eben auch für ein anderes Publikum, eine junge Frau, die das vermittelt. Also für Trump ist das ein wirklicher Verlust.
3: Ein Verlust, sagen Sie. Sie haben gesagt, eben sehr wichtige Personalie, die da das Weiße Haus verlässt. Was hat sie denn so wichtig gemacht für Trumps Kommunikation?
6: Dass sie eben das wiedergegeben hat und verstetigt hat, was er gesagt hat. Also all das von der gewonnenen Wahl 2020 bis dahin, dass es den Amerikanern jetzt finanziell all besser geht. Das sind ja die Geschichten, die Trump erzählt, um zu sagen, es ist gar nicht so, wie die bösen Medien, die Fake News das behaupten. Die sagen ja auch, wir hätten den Iran-Krieg verloren. Das stimmt ja alles gar nicht. Und Leavitt war diejenige, die eben auch begleitet hat, dass die Kommunikationslinien in den USA anders gesucht wurden. Also die zum Beispiel AP ausgeschlossen hat aus dem Pressepool im Weißen Haus, weil AP gesagt hat, nein, wir nennen den Golf von Mexiko weiterhin Golf von Mexiko und nicht Golf von Amerika. Wir machen diese Spiele von Trump nicht mit. Und das ist etwas, wo sie eine wichtige Rolle gespielt hat, das umzusetzen und eben inhaltlich das weiterzugeben, was der Präsident gesagt hat. Das macht niemand aus dem Kabinett und aus Trumps Umfeld so effektiv wie sie.
3: Die Pressesprecherin der US-Präsidenten, die kennen wir hier bei uns ja vor allem aus diesen Briefings, im sogenannten Briefing Room, wo immer diese Medienkonferenzen dann auch stattfinden und Fragen gestellt werden zur Arbeit des Präsidenten oder zu dem, was er zu XY-Thema meint. Wie war Caroline Leavitts Umgang mit den Medien in diesen Briefings?
6: Also das war eigentlich ziemlich strikt. Sie hat dann eben diejenigen, die kritische Fragen stellten, genau damit gesehen, ihr wollt doch hier alles nur schlecht machen. Ihr wollt doch gar nicht berichten, was wirklich ist. Und dann ist sie wieder auf die Linie eingegangen. Trump sagt, das ist so und damit ist die Realität so. Es gab eine deutliche Verschiebung im Bereich derer, die Zugang hatten, nämlich konservative, rechte Influencer, die wurden auf einmal mit hineingenommen, bekamen auch immer die erste Frage. Das war dann nicht mehr CNN. CNN oder ABC, die großen Anstalten, sondern es war dann irgendein kleiner. Und in der MAGA-Welt von Trump, der Make America Great Again-Welt, wichtiger Blogger, der dann die Frage bekam. Und sie hat auf die Art und Weise eben auch versucht, die Kommunikation zu bewegen. Und das wird sie insbesondere jetzt auch weiter tun, denn sie fällt nicht ganz raus. Sie ist zwar nicht mehr die Sprecherin des Präsidenten. Sie hat, wenn man so will, diese ganze Regierungspolitik nicht mehr auf ihrem Rücken, wenn sie jetzt kommuniziert. Sondern ich bin mir ziemlich sicher, man wird sie auch in den nächsten Wochen hören, wenn sie sagen wird, die Demokraten sind die Kommunisten. Das sind die, die euch alles wegnehmen wollen. Das sind diejenigen, die aus Amerika ein anderes Land machen wollen. Das ist die Botschaft, die Trump jetzt in den nächsten Wochen tragen wird und wird auf die Art und Weise versuchen, die Midterms doch noch ein wenig besser für die Republikaner zu gestalten, als das gerade aussieht.
3: Ja, man kann sich ja schon auch fragen, warum dieser Rücktritt gerade jetzt kommt. Also die offizielle Begründung von Levitt, die lautet ja, sie wolle sich mehr um ihre Familie kümmern. Sie hat im Mai ihr zweites Kind bekommen, ist danach aber auch wieder als Sprecherin zurückgekehrt. Jetzt geht sie trotzdem. Was lesen Sie daraus ab?
6: Also es ist gewöhnlich eine Begründung, wenn man sagt, ich will mehr Zeit mit meiner Familie verbringen, wo man weiß, oh, da ist was ganz anderes dahinter. In dem Fall würde ich sogar sagen, da ist wirklich was dran. Denn das ist ein Knochenjob. Das ist 24 Stunden am Ohr des Präsidenten zu sein. Das ist ständig im Weißen Haus zu sein. Also das und Familie unter einen Hut zu bringen, ist quasi unmöglich, sodass an der Erklärung hier wirklich was sein kann. Es spricht auch nicht viel dafür, dass sie Trump damit überrascht hat im Sinne von, es gibt ein Zerwürfnis, es gibt null Anzeichen dafür, dass es irgendwelche anderen Gründe dafür gibt. Sie wird auf der einen Seite jetzt für ihn reden, insbesondere in die republikanische Basis hinein. Das hat er schon angekündigt. Sie wird eine Top-Beraterin sein und er wird auch den Kontakt mit ihr, wie er das auch mit anderen Personen hält, nicht abbrechen lassen. Und das Einzige, was nun überraschend ist, ist, dass Trump nicht direkt sagen kann, wer denn ihre Nachfolgerin oder ihr Nachfolger wird. Das ist etwas, da müssen wir mal sehen, in welche Richtung das dann geht, ob wirklich jemand als Nachfolger kommt. Denn als sie jetzt bei der Geburt ihrer Tochter nicht im Weißen Haus für Trump gesprochen hat, hat das einfach niemand gemacht.
3: Das war Thomas Jäger, ist Professor für internationale Politik und Außenpolitik mit Schwerpunkt USA an der Universität Köln.
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3: Um 9.15 Uhr geht's bei uns weiter mit den Kurznachrichten. Rezeptpflichtige Medikamente werden oft zu teuer verkauft. Das zeigt ein neuer Bericht der Eidgenössischen Finanzkontrolle. Spitäler, Apotheken und Arztpraxen bekommen Rabatte auf die Medikamente, aber geben diese nicht immer an die Patientinnen und Patienten weiter. Im Engadin ist die Albula-Bahnlinie unterbrochen. Grund dafür ist ein Erdrutsch zwischen Bever und Spinas. Die Rätische Bahn sagt, die Albula-Strecke bleibe bis mindestens heute Abend unterbrochen. Die Züge werden über die Vereiner-Strecke umgeleitet. In den USA, eben gehört, tritt Caroline Levitt als Sprecherin des Präsidenten zurück. Sie begründet den Schritt damit, dass sie mehr Zeit mit ihrer Familie verbringen will. Das Wetter noch sonnig und heiß bei 32 bis 36 Grad. Die Schweiz hat wohl einen Gletscher weniger. Der Bellatola-Gletscher im Wallis ist verschwunden, so berichtet es die Walliser Tageszeitung Le Nouvelliste. Auf rund 3000 Metern Höhe seien nur noch einige Schneefelder zu sehen. Der aktuelle Hitzesommer dürfte dem Gletscher auf der deutsch-französischsprachigen Grenze stark zugesetzt haben, ist er aber tatsächlich für immer weg. Das wollte Inlandredaktorin Livia Mittendorp von Gletscherforscher Matthias Huss von der ETH Zürich wissen.
9: Aktuell liegen uns noch keine finalen Daten zu diesem Bellatola-Gletscher vor. Ein Verschwinden ist aber durchaus wahrscheinlich. Dieser Gletscher war sehr klein, schon vor 10 Jahren. Er ist sehr stark geschrumpft. Gemäß unserem letzten Inventar im 2023 hat er noch eine Fläche von 0,05 Quadratkilometern. Und mit diesen Hitzewellen jetzt ist ein Verschwinden durchaus möglich.
10: Was sind die Auswirkungen? Gibt es spezifische Auswirkungen bei diesem Gletscher jetzt dort vor Ort? Also der Gletscher hat ja eine Funktion beispielsweise auch für die Stabilität der Berge etc.
9: Das Verschwinden dieser sehr kleinen Gletscher hat häufig relativ wenig direkte Auswirkungen. Man bemerkt zwar, dass plötzlich ein Bergkessel eisfrei ist, der früher immer von Gletschern bedeckt war, aber für die Wasserversorgung zum Beispiel hat das keine großen Auswirkungen. Was man allerdings bemerken kann, ist, dass die Steinschlagaktivität deutlich zunimmt, wenn das Eis verschwindet oder zumindest sehr stark zurückgeht. Und gerade für gewisse Wanderwege oder auch alpine Routen, die dieses Gebiet queren, kann das ein Problem darstellen, dass man plötzlich mehr Steinschlag beobachten kann.
10: Eben der Tod dieses Bellatolla-Gletschers kann in dem Sinn noch nicht definitiv bestätigt oder festgestellt werden. Wann gilt ein Gletscher denn eigentlich als verschwunden? Was sind da die Merkmale?
9: Die Kriterien sind relativ schwierig zu definieren. Dieser Übergang ist fließend. Ein Gletscher wird kleiner und kleiner. Wenn er kleiner wird, wird er stärker von Schutt und Steinen bedeckt und irgendwann ist es fast nicht mehr erkennbar, was jetzt ein Gletscher ist und was noch Toteis ist und nicht mehr als solchen bezeichnet werden kann. Wir in der Glaziologie, wir verwenden die Grenze von 0,01 Quadratkilometern oder einer Hektare, um zu definieren, ob der Gletscher noch ins Inventar aufgenommen wird oder ob er rausfällt. Ob die Grenze wirklich überschritten wurde für den Bellatolla-Gletscher, werden wir erst sehen, wenn wir die neuen Bilder erhalten haben, die Luftbilder und das neue Inventar zusammenstellen. Das heißt, es wird erst in einigen Jahren dann final bekannt sein, ob der Gletscher wirklich weg ist. Ich würde aber doch davon ausgehen, dass es wahrscheinlich ist, dass der Gletscher eben verschwunden ist.
10: Der Bellatolla-Gletscher ist ja auch nicht der erste Gletscher in der Schweiz, der verschwunden ist. Wie viele Gletscher sind schon gestorben oder gelten als in der Schweiz verschwunden?
9: Wenn wir die Daten anschauen, dann können wir festsetzen, dass seit 1970 rund 1000 Gletscher verschwunden sind. Also schon mehr als die Hälfte aller Gletscher, die wir mal hatten in der Schweiz, ist mittlerweile weg. Nur in den letzten 7 Jahren zwischen 2016 und 2023 haben wir 160 Gletscher verloren. Wir müssen allerdings sagen, dass diese Gletscher, die eben schon verschwunden sind, sehr klein sind und in vielen Fällen nicht mal einen Namen trugen. Der Bellatolla-Gletscher ist ein bisschen anders, da er eben eine gewisse Bekanntheit hat in einer Wanderregion. Es gibt auch Messungen der Gletscherlänge, also der Veränderung der Gletscherzunge, die seit mehreren Jahrzehnten durchgeführt wurden. Und deshalb ist das Verschwinden dieses Gletschers durchaus auch relevant für die Wissenschaft und die Öffentlichkeit.
10: Ist denn zu befürchten jetzt in diesem extremen Sommer, den wir derzeit haben, dass weitere so kleine Gletscher in diesem Sommer noch verschwinden?
9: Es ist sehr wahrscheinlich, dass diesen Sommer mehrere Dutzende Gletscher ganz verschwinden werden. Welche das sind, das können wir aktuell aber noch nicht sagen. Das kann erst bestimmt werden, wenn wir das nächste Gletscherinventar zusammenstellen. Es ist häufig schwierig vorauszusagen, welche Gletscher wirklich am Schluss ganz verschwinden, weil da spielen auch viele lokale Faktoren eine Rolle. Also die Abschattung, die Lawinentätigkeit, die Schuttbedeckung. Also da kommen viele Dinge zusammen, die dann bestimmen, ob das Eis ganz verschwindet. Und es ist auch schwierig zu sagen, ob das Eis wirklich ganz weg ist. Häufig können Gletscherreste, die nicht mehr als solche bezeichnet werden, aber trotzdem noch als Eis bestehen, noch mehrere Jahre oder sogar Jahrzehnte unter dem Schutt überleben. Und damit ist das Verschwinden des Gletschers ein Prozess, der relativ schwierig dokumentierbar ist.
3: Sagt der Gletscherforscher Matthias Huss von der ETH Zürich.
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3: Dass Kulturgüter zurückgegeben werden, das kennt man vor allem von Raubkunst. Die Benin-Bronzen sind ein bekanntes Beispiel, die verschiedene europäische Länder an Nigeria zurückgegeben haben. Aber auch innerhalb eines Landes gibt es manchmal solche Rückgaben, so wie aktuell in der Schweiz. Eine 500 Jahre alte Heiligenstatue stand über lange Zeit im Alpinen Museum in Bern. Jetzt hat das Museum sie nach über 100 Jahren wieder an ihren Ursprungsort, eine kleine Kapelle in den Walliser Bergen, zurückgegeben. Kulturredaktor Igor Basic hat die Reise der Statue begleitet.
14: Die Reise der heiligen Statue beginnt um 8 Uhr morgens in Zollikofen bei Bern im Depot des Alpinen Museums Schweiz. 14 Jahre lang fristete die Statue hier ein Schattendasein. Entsprechend positiv reagierte das Museum auf die Walliser Anfrage um Rückgabe.
15: Für das Alpine Museum ist es wichtig, dass die Objekte gesehen werden,
14: sagt Nora Mattis, die Leiterin der Sammlung des Alpinen Museums.
15: Das bringt nichts, Objekte im Depot zu hüten und aufzubewahren. Deshalb freuen wir uns, dass wir die Statue zurückgeben können und sie jetzt eigentlich für das breite Publikum sichtbar und zugänglich ist.
14: Nachdem die Holzstatue eingepackt ist, geht's vom Depot in Zollikofen mit dem Auto via Lötschbergtunnel in die Walliser Gemeinde Balschider und von hier mit dem Helikopter auf 2200 Meter Höhe zu einer kleinen Wegkapelle direkt am Wanderweg. In dieser Kapelle stand die Heiligenstatue vor gut 100 Jahren. Nun kommt sie wieder an diesen Ort zurück.
16: Es ist eine schöne Geste vom Alpinen Museum in Bern, unter der Betonung von Zusammenarbeit mit den alpinen Regionen und einmal gegen den viel zitierten Stadt-Land-Graben,
14: sagt der Historiker Werner Bellwald. Für die Restitution der Statue hat ihn die Gemeinde Balschider beauftragt, die Geschichte der Statue zu rekonstruieren.
16: Damals, vor 100 Jahren, als die Statue wegging, hat man sie hier nicht geschätzt oder wenig geschätzt, war froh, eine neue Figurengruppe zu haben, schöne Tiroler Schnitzerei. Inzwischen haben sich die Dinge ins Gegenteil gewendet und am Ort selbst ist eine große Wertschätzung da für solches Kulturgut und insofern ist es konsequent, wenn es zurückkommt.
14: Die Recherche von Werner Bellwald zusammen mit der Kunsthistorikerin Carmela Kohnen-Ackermann hat einige neue Kenntnisse über die Statue zutage gebracht. Etwa, dass es sich um eine über 500 Jahre alte spätgotische Statue aus dem süddeutschen Raum handelt. Damals war es üblich, dass solche Heiligenstatuen auch in Schweizer Berggemeinden verkauft wurden. Bis 1923 befand sich die Heiligenstatue in einer kleinen Kapelle am Berg oberhalb der Gemeinde Balschider. Mit der Einweihung einer neuen Kapelle am gleichen Ort wurde die Statue ersetzt und der Alpinist Paul Montando kaufte sie der Gemeinde ab. Nach seinem Tod 1948 vermachte Montando die Statue dann dem Alpinen Museum in Bern. Lange Zeit ging man davon aus, es handle sich bei der Statue um den heiligen Jakob, den Schutzheiligen der Pilgerer. Historiker Werner Bellwald schließt das aber aus.
16: Es ist sicher kein heiliger Jakob, weil ihm Dinge fehlen, Attribute. Es könnte ein heiliger Antonius sein. Wir sind in einem Indizienprozess. Wir müssen aber weiterarbeiten, wir lassen nicht locker und hoffen, dass wir diese Geschichte zu einem guten Ende führen.
14: Ob Jakob oder Antonius, wer nach einer langen Wanderung in der kleinen Kapelle kurz innehalten will, kann das nun wieder in geschichtsträchtiger Gesellschaft tun. Ein schönes Beispiel also einer gelungenen inländischen Restitution eines Kulturguts.
16: Sonst reden wir immer vom Louvre oder wir reden von einem grossen Museum in London und dass die Stücke, die Kulturgüter gehen in andere Kontinente zurück. Es ist eher selten, dass das im Inland passiert. Aber es ist hier im Wallis in den letzten Jahrzehnten auch schon 2-3 Mal vorgekommen und das ist eigentlich die Fortsetzung von einer Bewegung, die man schon kennt.
3: Sagt der Historiker Werner Bellwald, der die Geschichte der Statue rekonstruiert hat. 9:54 ist es jetzt.
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3: Er gilt als einer der schlimmsten Verbrecher der Geschichte Belgiens, Marc Dutroux. Sein Fall erschütterte das Vertrauen der Bevölkerung in die Polizei und Justiz. Heute, vor 30 Jahren, nahm die belgische Polizei den Sexualstraftäter fest. Die Tageschronik von Corinna Heinzmann.
17: Es ist der 13. August 1996. In Belgien werden mehrere Mädchen vermisst. Unter anderem die 14-jährige Letizia. Sie ging ein paar Tage zuvor ins Schwimmbad und kam nie wieder zurück. Zeugen melden, sie hätten einen weißen Lieferwagen gesehen in der Nähe des Schwimmbads. Jemand hat sich einen Teil des Nummernschilds gemerkt. Und diese Zeugenaussagen führen die Polizei dann zu einem Mann, dessen Name später in die belgische Kriminalgeschichte eingeht. Marc Dutroux. Am 13. August nehmen Ermittler den 39-Jährigen fest. Zusammen mit seiner damaligen Frau, die ebenfalls an seinen Taten beteiligt war, und einem weiteren Komplizen. Später kommt raus, Marc Dutroux hat in den 90er Jahren mindestens 6 Mädchen zwischen 8 und 19 Jahren entführt. In einem eigens ausgebauten Kellerverlies hat er sie teils monatelang gefangen gehalten, gefoltert und immer wieder vergewaltigt. 4 überlebten das Märtyrium nicht. 2 der Mädchen werden ein paar Tage nach Dutroux Festnahme lebend befreit. Dutroux hatte der Polizei im Verhör Hinweise gegeben, die sie schlussendlich zum Kellerverlies in einem seiner Häuser geführt hatte. Zu den Überlebenden zählt auch die 14-jährige Letizia, die ein paar Tage vor Dutroux Festnahme nicht mehr vom Schwimmbad nach Hause kam. Und ein 12-jähriges Mädchen, das bereits seit Monaten im 2 Quadratmeter großen Verlies ausharrte und missbraucht wurde. Der Fall führte zu einem Aufschrei in der belgischen Bevölkerung. Marc Dutroux und seine Frau waren den Behörden nämlich bereits bekannt. Dutroux wurde schon in den 80er Jahren wegen Entführung und brutaler Vergewaltigung verurteilt, zu 13 Jahren Gefängnis. Nach nur 3 Jahren wurde er aber wegen guter Führung frühzeitig aus der Haft entlassen. Die Wut der Bevölkerung in Belgien ist auch in einem Beitrag des Schweizer Fernsehens eine knappe Woche nach Dutroux Festnahme im Sommer 1996 zu hören.
18: Das ist er, der Kinderschänder und mutmaßliche Mörder, von den Medien schon als Monster bezeichnet. Die Polizei musste Marc Dutroux vor der Menge schützen. Kindsentführung, sexueller Missbrauch und verhungerte 8-jährige Opfer, da kennt der Volkszorn keine Grenzen. Den Behörden wird Schlamperei vorgeworfen. Die Bande, die Kinder entführt und für Pornos missbraucht hat, sei viel zu spät entdeckt worden.
17: Der Fall Marc Dutroux erschütterte das Vertrauen der Bevölkerung in die Polizei und Justiz und brachte Mängel im belgischen Justizsystem ans Licht. Im Nachhinein zeigte sich unter anderem, der Polizei lagen schon vor der Festnahme von Marc Dutroux diverse Hinweise auf ihn vor.
18: Die Polizei hatte die Mädchen erst bei der 3. Hausdurchsuchung gefunden. Bei den ersten beiden Malen hatten sie nichts Verdächtiges entdeckt. Sie hatte nicht einmal gemerkt, dass Dutroux dunklen Pornogeschäften nachging, obwohl er als Arbeitsloser 13 Häuser kaufen konnte.
17: Im Oktober 1996 gingen in Belgien über 300.000 Menschen auf die Straße. Es gab Vorwürfe der Vertuschung und Behinderung der Ermittlungen, die teils bis heute anhalten. Die Politik reagierte auf den Fall mit einer Justizreform. Marc Dutroux wurde 2004 zu lebenslanger Haft verurteilt. Er sitzt nach wie vor im Gefängnis.
3: Das war die Tageschronik von Corinna Heinzmann. 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Nach den Nachrichten um 9:30 geht's hier auf Ihrem Infosender weiter mit dem SRF-Podcast Geschichte. Mein Name ist Raphael Günther. Ich verabschiede mich an dieser Stelle von Ihnen, wünsche einen schönen Donnerstag. Bis bald.

0: Die Nachrichten von SRF um 9:30 mit Frank Estermann. In der Schweiz geben Arztpraxen, Spitäler und Apotheken Rabatte auf Medikamente nicht in dem Umfang weiter, wie sie eigentlich müssten. Zu diesem Schluss kommt die eidgenössische Finanzkontrolle EFK in einem Bericht. Wenn Ärzte, Apothekerinnen und Spitalverantwortliche Medikamente vergünstigt einkaufen können, müssen sie diese Vergünstigungen grundsätzlich an die Krankenkassen weitergeben. Nun hat die EFK die Zahlen aus dem Jahr 2024 angeschaut. Die EFK sagt, im Jahr 2024 hätten Arztpraxen, Spitäler und Apotheken gemäß einer Schätzung von Vergünstigungen im Umfang von über 740 Millionen Franken profitiert. Davon hätten sie aber nur rund 12% an die Krankenkassen und die Versicherten weitergegeben, sagt die EFK. Im Engadin ist die Albula-Bahnlinie nach einem Erdrutsch unterbrochen. Ausgelöst hat den Erdrutsch zwischen Bever und Spinas ein Gewitter gestern Abend. Die Geröllmasten stauten einen Bach, daraufhin floss das Wasser über die Bahnlinie. Unklar ist, wie stark die Bahnlinie beschädigt ist. Die Albula-Strecke bleibt nach Angaben der Rätischen Bahn bis mindestens heute Abend unterbrochen. Die Züge werden über die Vereinerstrecke umgeleitet. Die Sprecherin von US-Präsident Donald Trump, Caroline Leavitt, tritt Ende August ab. Sie wolle nach der Geburt ihres zweiten Kindes mehr Zeit mit der Familie verbringen, begründet die 28-Jährige ihren Abgang. Mit Caroline Leavitt verliere der US-Präsident eine seiner engsten Mitarbeiterinnen, sagt Thomas Jäger, Professor für internationale Politik an der Universität Köln.
1: Eine der wenigen Personen in seinem Umfeld, der er wirklich vertrauen konnte. Man kann das überhaupt nicht überschätzen, was da vor sich geht. Auf der einen Seite deshalb, weil Trump immer sehr misstrauisch ist und sowieso nur wenige um sich hat, mit denen er offen spricht. Und auf der anderen Seite, weil Trumps Präsidentschaft eben vor allem Kommunikation ist. Ihm geht es ja darum, nicht die Realität durch seine Kommunikation abzubilden. Ihm geht es darum, durch Kommunikation Realität zu schaffen. Und Caroline Leavitt war, wenn man so will, die zweite Seite der Medaille. Also für Trump ist das ein wirklicher Verlust,
0: sagt Politikwissenschaftler Thomas Jäger. Caroline Leavitt hat angekündigt, sie bleibe eine externe Beraterin des Präsidenten. Die Börsendaten von SIX, der Swiss Market Index, liegt im Moment bei 14.463 Punkten plus 0,1%. Der Euro wird zu 93,73 gehandelt und der Dollar zu 81,35. Das Wetter, es ist sonnig und heiß bei 32 bis 36 Grad. Das war Nachrichten von Radio SRF, verantwortlich Jan Gröble.
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3: Im Oktober 1929 kommt es an der Wall Street in New York zum großen Crash. Bald folgt eine wirtschaftliche Krise, die große Depression, die weltweit spürbar ist.
4: It started in America. But practically overnight an economic blizzard swept the world.
3: Die Weltwirtschaftskrise trifft auch die Schweiz. Allerdings kann die Bauwirtschaft die Folgen anfangs abdämpfen, wie der Historiker Bernhard Degen meint.
5: Die hatte da Ende 20er Jahre eine recht gute Konjunktur, sodass die Krise nicht so stark spürbar war.
3: Zwei Jahre nach dem Crash in New York stehen dann aber auch in Bern die Zeichen auf Krise. Vor allem die Schweizer Exportindustrie, aber auch der Finanzplatz leiden. Die Arbeitslosigkeit steigt und am 1. August 1933 stellt Bundesrat Albert Mayer fest:
6: Die wirtschaftliche Not, welche seit drei Jahren die Völker heimsucht, hat sich weiter verschärft. Zahlreiche unserer Volksgenossen werden durch Arbeits- und Verdienstlosigkeit schwer getroffen. Dazu kommt eine Krise geistiger Art. Man stellt die Frage, sind wir auf dem rechten Weg?
3: Um den richtigen Weg wird in der Schweiz heftig gestritten. Derweil zieht sich die Krise in die Länge und die Schweizer Wirtschaft leidet stärker als diejenige vieler anderer Länder. Warum? Was hat die Armut der 1930er Jahre in der Schweiz ausgelöst und wie hat die Weltwirtschaftskrise die Schweiz verändert? Diesen Fragen gehen wir nach im SRF-Podcast Geschichte zur Weltwirtschaftskrise von 1929. 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Schauplatz Amtshaus Utengasse 36 in der Kleinbasler Altstadt. Mitten zwischen kleinteiligen mittelalterlichen Häusern steht ein U-förmiger Bau hinter einer vierstöckigen symmetrischen Frontfassade im sogenannten Bauhausstil. 1932 wird hier eines der ersten Arbeitsämter der Schweiz eröffnet, weil immer mehr Menschen auch in der Schweiz ohne Stelle sind. Nicole Hostetler, die heutige Leiterin des Kantonalen Amts für Wirtschaft und Arbeit, erklärt.
7: Der Druck war sicher hoch, viele Stellensuchende, viele Arbeitslose. Man wollte auch ein bisschen wegkommen vom Stigma, diese Arbeitssuchenden, dass die schnell und freundlich, und sie sehen es auch hell, in einem hellen Raum bedient werden können, um möglichst schnell wieder eine Arbeit zu finden.
3: Als Vorbild für diesen Bau dient das Arbeitsamt im deutschen Dessau, das wenige Jahre zuvor vom renommierten Architekten Walter Gropius gebaut worden ist. Das Gebäude soll wie eine, Zitat, Menschensortiermaschine funktionieren. Verschiedene Türen sollen die Arbeitssuchenden schon von außen in zum Beispiel weibliche oder männliche Angestellte, Metall- oder Industriearbeiter, Bauhandwerker oder höhere Berufe aufteilen. Die Architektur sorgt für kurze Wege, damit die Arbeitssuchenden möglichst schnell wieder aus ihrer belastenden Situation befreit werden können. Die jüngste Renovation des Amtshauses an der Utengasse habe sich stark an den ursprünglichen Plänen vom Beginn der 1930er Jahre orientiert, sagt die Leiterin des Amts für Wirtschaft und Arbeit, Nicole Hostetler.
7: Wir sind sehr dankbar. Wir wollten eine offene, freundliche Atmosphäre haben. Sie merken es auch, es ist ruhig. Die Kundschaft, die Versicherten, die kommen, die sind hier auf Augenhöhe mit unseren Mitarbeitenden. Und ich glaube, das ist ganz gut gelungen, diese Situation hier herzustellen.
3: Im Amtshaus an der Utengasse treffe ich den Historiker Bernhard Degen von der Universität Basel, der sich intensiv mit den Folgen der Weltwirtschaftskrise auf die Schweiz befasst hat. Das Gebäude, das heute als modernes Arbeitsamt funktioniert, ist ein Erinnerungsort. Ein Ort, der an eine Wirtschaftskrise erinnert, wie sie die Welt vorher nicht gesehen und wie es sie auch nachher bis jetzt nicht mehr gegeben habe, erklärt Bernhard Degen.
5: Weil man hat ja aus den Erfahrungen dieser Weltwirtschaftskrise auch einiges gelernt und Vorkehrungen getroffen, die dazu geführt haben, dass es später nicht mehr so schlimm ausfiel, obwohl zum Teil die Prozentzahlen von Arbeitslosen wenigstens in der Statistik fast so hoch waren, aber die Auswirkungen waren kleiner.
3: Welche Lehren Politik und Wirtschaft aus der Weltwirtschaftskrise mittel- und langfristig ziehen, darum geht's in Episode 3 dieses Podcasts. Hier fokussieren wir nun auf die Schweiz und wie sie die Folgen des Crashs an der Wall Street spürt. Dazu betont der Historiker Bernhard Degen gleich zu Beginn, dass die schwarzen Tage im Oktober 1929 nur das Fass zum Überlaufen gebracht hätten.
5: Die Krise wurde an der Wall Street zuerst spektakulär sichtbar. Aber Probleme gab es bereits zuvor, weil die Weltwirtschaft war ziemlich desorganisiert.
3: Kurz gesagt, kämpfen viele Länder in den 1920er Jahren noch mit den Folgen des Ersten Weltkriegs. Deutschland muss hohe Reparationszahlungen leisten, vor allem an Frankreich. Frankreich seinerseits ist seit dem Krieg bei den USA verschuldet.
5: Das heißt, da musste Geld von Frankreich in die USA fließen und dieser Fluss kam Ende der 20er Jahre in Stocken, weil die Deutschen nicht mehr zahlen konnten.
3: Die Reparationszahlungen werden mehrmals neu organisiert. Doch auch gemäß dem sogenannten Young-Plan von 1929 hätte Deutschland über 60 Jahre, also bis ins Jahr 1988, Wiedergutmachungszahlungen leisten müssen. Weil Berlin diesen Forderungen nicht nachkommen kann und Kredite aus den USA immer spärlicher fließen, gerät der internationale Finanzmarkt schon vor dem Crash vom Oktober 1929 aus dem Lot. Der Sturz der Aktienkurse wirke sich dann aber in den USA schneller aus als anderswo, weil die Vereinigten Staaten anders funktionierten als Europa und insbesondere auch die Schweiz, erklärt Bernhard Degen.
5: Die Unternehmen finanzierten sich an der Börse. Hier finanzierten sie sich bei den Banken. Und an der Börse hatte es natürlich viele kleine Leute auch, die anlegten. Hier waren es nur die Banken vor allem. Und wenn dann ein Zahlungsproblem eintritt, dann traf das natürlich in den USA gerade Massen von kleinen Anlegern. Hier nicht so direkt.
3: Doch auch ein Teil der Schweizer Wirtschaft bekommt schnell und schmerzlich zu spüren, dass Kundinnen und Kunden aus den USA plötzlich klamm sind.
5: Textil, das ist zum Teil dann für immer verschwunden sogar. Uhren hatten Riesenprobleme, aber auch Maschinen, Metall, die konnten ihren Absatz nicht halten.
3: Gleichzeitig floriert die Bauwirtschaft in der Schweiz. Die Nachfrage nach Wohnungen ist riesig nach dem Ersten Weltkrieg.
5: Und da Bauten ja eine gewisse Weile dauerten, hat diese Konjunktur in der Bauwirtschaft noch bis 1931 angedauert, sodass die Krise nicht so stark spürbar war.
3: Im November 1931 aber stellt Bundesrat und Volkswirtschaftsminister Edmund Schultes von den Radikalen, der heutigen FDP, ernüchtert fest.
8: Die Lage der Schweiz war bis in die jüngste Zeit eine verhältnismäßig befriedigende. Wohl spürten wir die Wirkungen der Weltkrise, allein viel weniger stark als andere Länder. Nunmehr sind aber auch wir von ihr mit voller Wucht erfasst worden.
3: Neben der Exportindustrie sind ab 1932 alle Branchen in der Krise. Weil die Nachfrage fehlt, streichen Unternehmen massenhaft Stellen. Immer mehr Menschen werden arbeitslos. Armut macht sich breit. Bis Mitte der 1930er Jahre steigt die Arbeitslosenquote auf rund 6,5%. Das ist zwar deutlich mehr als die rund 3%, an die sich die Schweiz in den letzten Jahren gewöhnt hat. Trotzdem sieht es nach wenig aus, angesichts der bis zu 25 und mehr Prozent Arbeitslosigkeit, die die USA und auch Deutschland verzeichnen. Dort seien das allerdings relativ kurze Spitzen, betont Bernhard Degen. Ab Mitte der 1930er Jahre geht die Arbeitslosigkeit in den USA, aber auch in Deutschland, unter anderem wegen der Aufrüstung, stark zurück. In der Schweiz bleibt sie beharrlich relativ hoch.
5: Das heißt, wenn man die Gesamtbilanz anschaut, dann hat die Schweiz zumindest schlechter abgeschnitten als westeuropäische Länder und hat schlechter abgeschnitten als die skandinavischen Länder und sogar ein bisschen, aber das ist wahrscheinlich im Fehlerbereich, als die USA auf die gesamte.
9: Wenn man quasi die arbeitslosen Personentage zusammenzählt. So.
5: Wenn man das Wirtschaftswachstum anschaut, von 30 bis 38 hat sie schlechter abgeschnitten. Aber sie hatte nie so eine riesige Spitze, wo eben so viele Leute aufs Mal auf der Straße standen. Das sind die Fotos, die wir kennen. Hier haben wir bescheidenere Mengen.
3: Neben der Industrie leidet auch der Bankenplatz Schweiz. Die Grossbanken, damals spricht man von 8 Grossbanken in der Schweiz, haben grosszügig Kredite vergeben, vor allem in Deutschland, aber auch in anderen Ländern. Als deutsche Unternehmen die Zinsen für die Kredite nicht mehr bezahlen und Investitionen in anderen Ländern an Wert verlieren, weil die lokalen Währungen abgewertet werden, während der Franken stark bleibt, geraten viele Schweizer Banken unter Druck. Eine Grossbank, die einzige in der Romandie, der Comptoir des Comptes de Genève, geht Konkurs. Eine zweite, die Schweizerische Volksbank, überlebt nur dank einer gewaltigen Finanzspritze des Bundes. Für 100 Millionen Franken beteiligt sich die Eidgenossenschaft 1933 am Genossenschaftskapital der Volksbank, was damals fast einem Viertel aller Ausgaben des Bundes entspricht. Heute wären das rund 20 Milliarden Franken. Die Volksbank liquidiert in der Folge fast ihr gesamtes Auslandgeschäft. Auch weitere Großbanken geraten ins Strudeln, sagt Bernhard Degen.
5: Zum Beispiel die Eidgenössische Bank oder die Basler Handelsbank, damals auch Großbanken. Deren Reserven wurden dabei so stark strapaziert, dass sie dann nach dem Zweiten Weltkrieg im Prinzip untergingen. Faktisch gelöst wurde es wie heute. Sie wurden von anderen Großbanken übernommen.
3: Auch Dutzende kleinere Banken straucheln. Bis 1938 geht ein Sechstel aller Schweizer Banken Konkurs oder fusioniert.
5: Der Anteil des Finanzsektors an der gesamten Schweizer Wirtschaft ging stark zurück in dieser Zeit, wie dann später jetzt eben auch mit den Problemen in der Finanzkrise.
3: «1934 greift die Politik ein, vor allem zum Schutz von Gläubigerinnen und Aktionären. Das Parlament erlässt erstmals Vorschriften, die den Banken Mindestreserven vorschreiben. Zudem wird die Eidgenössische Bankenkommission, die Vorgängerin der heutigen Finanzmarktaufsicht FINMA, eingesetzt. Sie soll die neuen Vorgaben überwachen. Sozusagen als Kompensation für die strengeren Kontrollen legt der Bund das Bankgeheimnis gesetzlich fest und gibt dem Schweizer Finanzplatz damit einen neuen Trumpf in die Hand fürs internationale Geschäft. Unmittelbar noch wichtiger aber ist für die Banken und für die gesamte Schweizer Wirtschaft, dass die Schweizerische Nationalbank 1936 den Franken abwertet. Endlich abwertet. Die Schweiz ist eines der Industrieländer, das in den 1930er Jahren am längsten am Wert der eigenen Währung festhält. Während Großbritannien und danach die USA diesen Schritt bereits Anfang des Jahrzehnts machen, um ihre Exportwirtschaft wieder anzukurbeln, gehört die Schweiz zusammen mit Belgien, Frankreich und Italien zum sogenannten Goldblock, einer Gruppe von Ländern, die um fast jeden Preis daran festhalten, dass ihre Währung durch Gold abgesichert ist. Die bürgerliche Mehrheit in der Schweiz zusammen mit der Nationalbank fürchtet sich vor einer Abwertung, weil diese die Inflation antreiben könnte.
5: Die politische Antwort, die war in der Schweiz, sparen, Deflation. Das heißt, es kam nicht mehr so viel Geld, also musste der Staatshaushalt gekürzt werden. Die Leute hatten auch nicht mehr so viel Geld. Damit floss weniger Geld in den Konsum zum Beispiel oder auch in Bauten und so weiter.
3: Entsprechend ruft der Bundesrat die Bevölkerung wiederholt zum Durchhalten auf. So auch Bundespräsident Rudolf Minger, der erste Bundesrat der Bauern- und Gewerbepartei, aus der später die SVP entsteht, am 1. Januar 1935.
10: Dass wir im Jahre 1935 große wirtschaftliche und politische Schwierigkeiten zu überwinden haben, darüber muss heute in unserem ganzen Volke Klarheit herrschen. Der Wehleidigkeit, Verwöhnung und Verweiblichung ist einstweilen kein Platz mehr.
3: Die Schweiz unternimmt da so lange wenig bis nichts, um den Konsum zu fördern. Ganz anders die USA. Im Rahmen des sogenannten New Deals unter Präsident Roosevelt, der in Episode 1 dieses Podcasts Thema ist, fördern sie die Nachfrage mit großen Staatsinvestitionen und überwinden die schlimmste Krise so vergleichsweise schnell. Doch der Druck in der Schweiz zu ähnlichen Massnahmen steigt. Ein Volksbegehren der politischen Linken mit dem Titel «Kriseninitiative» scheitert 1935 an der Urne nur relativ knapp. Es hat unter anderem verlangt, dass die Kaufkraft der Durchschnittsverdienerinnen und Verdiener gestärkt, Preise gedeckelt, Löhne geschützt, der Kapitalmarkt reguliert und der Export staatlich gefördert würde. Im gleichen Jahr lanciert der Bundesrat die sogenannte Wehranleihe, mit der der Bund über 300 Millionen Franken sowohl für die Armee als auch für Arbeitsprogramme einnimmt. So wird beispielsweise der Bau der modernen Straße über den Sustenpass in Angriff genommen, sowohl um die Mobilität der Armee im Alpenraum zu verbessern, als auch um hunderten Männern eine Arbeit zu geben. Auch Flusskorrekturen im Rheintal oder der Binnenkanal im Berner Seeland werden in dieser Zeit vorangetrieben, um Kulturland zu gewinnen und gleichzeitig Arbeitslose zu beschäftigen.
5: Und dann war es für die Linke und für die Rechte annehmbar. Die Linke betonte die Schaffung von Arbeitsplätzen und die Rechte betonte die Aufrüstung der Armee.
3: Diese Maßnahmen wirken allerdings nicht sofort. Während die Wirtschaft anderer Länder auch im Zuge der Aufrüstung wieder wächst, bleibt die schweizerische in der Krise. Schon 1932 sind erstmals über 100.000 Frauen und Männer als arbeitslos registriert und die Zahl steigt stetig weiter bis auf 124.000 im Januar 1936, also auf rund 6,5%. Die tatsächliche Arbeitslosigkeit ist allerdings deutlich höher, weil sich nur meldet, wer auf Unterstützung hofft. Das tun aber lange nicht alle, denn damals wird angesichts der Not zwar die Einrichtung einer Arbeitslosenversicherung auf Bundesebene angestoßen, noch bis nach dem Zweiten Weltkrieg gibt es in der Schweiz lediglich einen Flickenteppich von kantonalen, kommunalen und gewerkschaftlichen Lösungen. Oft reichen deren Taggelder für Arbeitslose bei weitem nicht. Als schließlich Frankreich 1936 den Franc abwertet, unternimmt also auch die Schweizerische Nationalbank diesen Schritt.
5: Weil die Konkurrenzfähigkeit mit dem starken Franken war einfach nicht mehr gegeben. Und das zweite Problem war, jedermann war klar, irgendwann müssen die abwerten. Und damit ist das Geld abgeflossen. Also es wurde von Schweizer Finanzinstituten auf solche im Ausland verschoben. Hier war kaum mehr Geld.
3: Die Radionachrichten berichten im September 1936 so über die Abwertung der Schweizer Währung oder Valuta, wie man damals oft sagt.
11: Nach Kenntnisnahme des Beschlusses der französischen Regierung, den französischen Franken um ungefähr 30% abzuwerten, hält der Bundesrat dafür, dass das Interesse der nationalen Wirtschaft auch die Schweiz zwingt, ihre Valuta den führenden Weltvaluten anzunähern.
3: Der Franken bleibt zwar ans Gold gebunden, aber zu einem um 30% tieferen Wert. Dieser Schritt komme viel zu spät, sind viele Expertinnen und Experten heute überzeugt, auch Bernhard Degen.
5: Das war sicher ein Fehler, also nicht nur die Weigerung abzuwerten, sondern auch der Versuch, die Wirtschaft anzukurbeln, indem man Löhne senkte, indem man Preise senkte und indem die öffentliche Hand nur noch sparte. Dieser Mix hat dazu geführt, dass fast nichts mehr lief.
3: Die Abwertung von 1936 ist dann erfolgreicher, als viele zuvor gedacht haben. Angesichts der wachsenden internationalen Spannungen gilt der Schweizer Franken, der nun wieder zu einem annehmbaren Kurs gewechselt werden kann, als sicherer Hafen. Entsprechend komme das Geld damals massenhaft zurück, sagt Bernhard Degen.
5: Und die Kantone, die vorher nichts mehr bekamen für ihre Anleihen, die wurden überschwemmt. Also sie bekamen mehr, als sie eigentlich aufgelegt haben.
3: Das schlagendste Beispiel für diese Entwicklung sei denn auch die erwähnte Wehranleihe. Das wieder in großen Mengen vorhandene Geld müsse irgendwo hin.
5: Und da floss natürlich ein guter Teil in diese Wehranleihe, aber nicht so, wie das oft in Geschichtsbüchern steht, aus patriotischen Gründen, sondern weil das eben eine gute Anlage war.
3: Bis die Wehranleihe und die damit finanzierten Projekte aber ihre stimulierende Wirkung auf die Wirtschaft entfalte, sei die Krise allerdings ohnehin schon fast vorbei, meint Bernhard Degen.
5: Weil Ende der 30er Jahre war in den meisten Ländern wieder eine relativ gute Konjunktur, was sich auch positiv auf die Schweiz auswirkte.
3: Vor allem natürlich, weil Schweizer Produkte im Ausland wieder vermehrt nachgefragt werden. Der internationale Handel hat sich mit der Weltwirtschaftskrise aber stark verändert und damit auch die Schweizer Außenwirtschaftspolitik. In den frühen 30er Jahren ist die Schweiz umgeben von Ländern, die untereinander freien Handel treiben, sich aber nach außen hin abschotten. Besonders stark sind der Sterling-Block rund um Großbritannien und der Reichsmark-Block des Deutschen Reichs und der von ihm abhängigen Staaten. Güter und Geld zirkulieren immer weniger frei. So schließt auch die Schweiz sogenannte Clearing-Abkommen ab. Dabei werden keine fremden Devisen hin und her geschickt, sondern staatliche Stellen in zwei Ländern, die miteinander Handel treiben, verrechnen Ein- und Ausfuhren miteinander. Ein anderes Instrument zur Stützung des Exports ist die sogenannte Exportrisikogarantie, die der Bund 1934 einführt. Für Exporte in instabile Länder übernimmt die öffentliche Hand einen Teil des finanziellen Risikos der Exporteure und sichert damit Arbeitsplätze in der Schweiz. Zusammenfassend lässt sich sagen, die Schweizer Politik antwortet zuerst mit einem rigiden Sparkurs auf die Krise und erst spät mit gewissen konjunkturfördernden Massnahmen. Die Sparpolitik führt in den 1930er Jahren jedoch zu einer zuvor undenkbaren Allianz. Gewerbetreibende sowie Industriebetriebe, die hauptsächlich fürs Inland produzierten, und die Gewerkschaften hätten sich plötzlich im gleichen Boot gesehen, sagt Bernhard Degen.
5: Das Gewerbe war ja in vielen Bereichen stark abhängig vom Staat. Zum Beispiel das Tiefbaugewerbe lebte wesentlich von Staatsaufträgen, Straßenbau und so weiter. Und die konnten sich dann mit den Gewerkschaften zusammentun und die haben gemeinsam gefordert, der Kanton oder so soll Straßen besser ausbauen und weiß ich was.
3: Um so Arbeitsplätze zu schaffen. Arbeitnehmende und Gebende kommen sich näher und legen dabei unter anderem Regeln zu Lohn und Arbeitszeit in immer mehr sogenannten Gesamtarbeitsverträgen fest.
5: Der entscheidende Punkt war der Landesmantelvertrag im Baugewerbe, weil das Baugewerbe war traditionell das Gewerbe mit weitaus den meisten Streiks. Und dort hat man sich dann 1937 zum Landesmantelvertrag gefunden, also der heute ja auch alle paar Jahre wieder diskutiert wird.
3: Und der auch den sogenannten Arbeitsfrieden beinhaltet, die Abmachung also, dass Konflikte zwischen Arbeitnehmenden und Arbeitgebenden auf dem Verhandlungsweg beigelegt und keine Kampfmaßnahmen wie Streiks ergriffen werden. Dieser Arbeitsfrieden erhält in der Schweiz in der Folge, wie Bernhard Degen festhält, identitätsstiftende Bedeutung. So sei die Überzeugung bis heute verbreitet, dass der Wohlstand in der Schweiz zu einem großen Teil darauf zurückzuführen sei, dass sich Gewerkschaften und Arbeitgebende relativ selten ruinöse Arbeitskämpfe liefern. Inwiefern der Crash von 1929 und die darauffolgende Weltwirtschaftskrise den Zweiten Weltkrieg mitverursachen, ist schwer abzuschätzen. Klar ist, die Weltwirtschaft erholt sich von der Krise, indem sie sich auf den Krieg vorbereitet. Auch die Schweizer Wirtschaft überwindet schließlich die Krise.

0: Jahren noch kaum vorstellbar waren. Amtsleiterin Nicole Hostetler.
1: Wir bieten an alle Dienstleistungen der Arbeitslosenversicherung, also die Beratung des regionalen Arbeitsvermittlungszentrums, dann aber auch die Wirtschaft- und Standortförderung und die Arbeitsmarktaufsicht, Kontrolle der Arbeits- und Lohnbedingungen.
0: Inwiefern die Weltwirtschaftskrise Politik und Wirtschaft heute noch beeinflusst, warum die jüngsten Krisen an den Aktienmärkten nicht so gravierende Konsequenzen gehabt haben wie der Crash von 1929 und was die Wirtschaftswissenschaften aus der grossen Krise gelernt haben und was nicht, darum geht's dann in Episode 3 dieser Folge von SRF Geschichte zur Weltwirtschaftskrise. Das war Episode 2, die Schweiz trifft später, aber härter. Mein Name Klaus Ammann. 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

Die Nachrichten von SRF um 10 mit Corinna Heinzmann. Kontrolleurinnen und Kontrolleure, die überprüfen, ob in einem Betrieb alles hygienisch zu und her geht. Das gibt's nicht nur bei Restaurants, sondern auch in Schweizer Spitälern. Mitarbeitende des Schweizer Heilmittelinstituts Swissmedic überprüften letztes Jahr 26 Spitäler und 2 Dienstleistungsfirmen und kontrollierten zum Beispiel, ob das Operationsbesteck richtig sterilisiert ist und andere Hygienevorschriften eingehalten werden. Die jüngsten Kontrollen zeigen, in den Schweizer Spitälern gäbe es weiterhin erheblichen Handlungsbedarf bei der Erfüllung der gesetzlichen Anforderungen, schreibt Swissmedic. Man sei auf bekannte Schwachstellen gestoßen. Diese betrafen Mängel bei der Reinigung, der Desinfektion und der Sterilisation von Medizinprodukten in den Aufbereitungsstationen und Endoskopieabteilung. Der Grund für die Mängel: mangelnde Qualifikation beim Personal und ungenügende Infrastruktur. In einzelnen Fällen hat Swissmedic Sofortmaßnahmen angeordnet. Eine akute Gefährdung von Patientinnen und Patienten sei aber nicht festgestellt worden. Im Engadin ist die Albula-Bahnlinie nach einem Erdrutsch unterbrochen. Ausgelöst hat den Erdrutsch zwischen Bevere und Spinas ein Gewitter gestern Abend. Die Geröllmassen stauten einen Bach und darauf floss das Wasser über die Bahnlinie. Unklar ist, wie stark die Bahnlinie beschädigt ist. Die Albula-Strecke bleibt nach Angaben der Rätischen Bahn bis mindestens heute Abend unterbrochen. Die Züge werden über die Vereiner Strecke umgeleitet. Russlands Staatschef Wladimir Putin ist auf eine Inselgruppe im fernen Osten gereist und löst damit in Japan heftige Proteste aus. Putin hat erstmals überhaupt die Kurilen Inseln besucht. Russland hat die Inseln am Ende des Zweiten Weltkriegs erobert und seither stehen die 4 südlichsten Kurilen Inseln unter russischer Verwaltung. Japan hat dies nie akzeptiert und fordert die Rückgabe der Inseln. Den aktuellen Besuch Putins auf den Kurilen bezeichnet Japan als inakzeptabel. Es handelt sich um, Zitat, ureigenes japanisches Territorium. Dann zu den Börsendaten von SIX. Der Swiss Market Index liegt im Moment bei 14.485 Punkten plus 0,2%. Der Euro wird zu 93,70 gehandelt, der Dollar zu 81,29. Und noch der Blick aufs Wetter. Es ist sonnig und heiß bei 32 bis 36 Grad. Das waren Nachrichten von Radio SRF.

0: Verantwortlich Jan Köbler.
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2: Die Hitzewellen, die wir diesen Sommer erleben in der Schweiz, könnten künftig das neue Normal sein. Dann nämlich, wenn es so weitergeht mit dem Klimawandel. Wie sich diese Erwärmung auf die Meeresströmungen auswirken könnte, die besonders wichtig sind für das globale Klima, das soll der neue Weltklimabericht zeigen. Einer der Autoren ist der ETH-Klimatologe Erich Fischer und er ist zu Gast im Tagesgespräch vom Mittwoch.
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4: Wie ist es, wenn man tagtäglich das forscht, was im Moment auch ganz viele Leute beschäftigt? Und wie geht es weiter? Der Erich Fischer ist Klimatologe an ETH Zürich und einer der Hauptautoren des Weltklimaberichts. Erich Fischer, willkommen im Tagesgespräch.
5: Danke für die Einladung.
4: Wenn ihr jetzt Leute trefft im Moment, gibt es da ein anderes Thema als das Wetter?
5: Selten. Es sprechen mich sehr viele Leute auf die jetzige Situation, auf die Bilder, die sie in den Medien sehen, die sie selber unterwegs sehen. Ja. Und die Reaktion ist ungewohnt emotional. Man hat fast das Gefühl, die Leute haben etwas verloren, das ihnen lieb ist. Und man kann sich überlegen, was macht die Schweiz aus? Die weissen Berge, die grünen Wälder und Wiesen, die klaren Bäche und die sind jetzt plötzlich grau-schwarze Berge, braune Wälder und Wiesen und Bäche sind zum Teil austrocknet. Und das weckt Emotionen. Das spricht den Urinstinkt vom Konservatismus an. Dass uns eigentlich etwas verloren geht im Moment, wo wir sehr gerne haben.
4: Und da müsst ihr dann erklären.
5: Genau, ich probiere das einzuordnen, wir probieren zu zeigen und wir probieren im Prinzip auch ein bisschen auf hinzuweisen. Das entspricht genau dem Extremszenario, wo Klimabericht vor 20, 30 Jahren so beschrieben haben. Rekordlänge Trockenperioden, eine Hitzewelle nach der anderen, schon im Mai gestartet, Temperaturhitzerekorde, eine nach dem anderen gebrochen. Im Prinzip spielt sich der Sommer genau dem Drehbuch nach ab.
4: Also ihr seid nicht erstaunt?
5: Ich bin nicht erstaunt. Das Einzige, was mir erstaunt ist, wenn Politiker plötzlich sagen, sie mit dem hätten wir nicht können rechnen können. Das sei jetzt doch stärker, als sie sich hätten vorstellen können. Im Prinzip sind es genau die Zahlen, die in den alten Berichten sind, die man nachlesen kann. 2011 hat der Bund die Meteo Schweiz zusammen mit der ETH Klimaszenarien für die Schweiz geschrieben und dort ist das genau so dargestellt.
4: Aber für euch ist es gleich auch besonders, das jetzt zu sehen. Also eben, ihr habt jetzt immer mit Zahlen fungiert und jetzt plötzlich seht ihr, was das heisst.
5: Das ist richtig. Also die Zahlen übersetzen, was es denn wirklich bedeutet, das bewegt natürlich selbst mich. Auch immer, wenn ich in den Bergen unterwegs war und plötzlich sehe, dass ein Fletschhorn oder Silberhorn nicht mehr so weiss ist, wie es früher war, sondern plötzlich schwarz ist. Oder im näheren Umfeld, ich habe Bekannte, die im Spital waren, über 80, oder? In einer Situation, in einem Spitalflügel, der nicht klimatisiert ist, das macht Angst. Das heisst dann plötzlich, die Zahlen, die wir immer aufgeschrieben haben, die haben eine Bedeutung und das wirkt auch bei uns Emotionen.
4: Aber es gibt ja auch Stimmen, die sagen, Klimatologen und oder Klimarat im Klimabericht haben viel zu vorsichtig und zu zögerlich gewarnt.
5: Das ist richtig, das passiert uns inzwischen immer wieder mal, und das ist ein Kollege von mir, der seit 20 Jahren in Frankreich sehr viel Klimakommunikation macht, passiert, dass ihm eine Journalistin hat gesagt, wieso habt ihr uns nicht gesagt, wie schlimm die Situation ist und wird. Nachdem vor 10 Jahren uns noch vorgeworfen wurde, dass wir alarmistisch das Ganze beschreiben. Im Prinzip ist natürlich, wenn man die jetzigen Bilder anschaut, ist natürlich einfach die Gegenwart, die jetzige Situation per se alarmierend. Und ich glaube, was schwierig ist, ist häufig die Zahlen zu übersetzen in Bilder, was dann nachher wirklich bei uns die Emotionen auslöst.
4: Ist denn dieser Klimakommunikation etwas schief gelaufen? Dass es scheinbar die Leute nicht so wahrgenommen haben.
5: Ich glaube nicht unbedingt, dass es schief gelaufen ist, aber ich glaube, die Schwierigkeit ist wirklich zu übersetzen, was das bedeutet. Also wenn wir von Tropennächten reden, sagen, es gäbe dreimal so viele Tropennächte wie in der Vergangenheit, dann ist es schwierig, dass die Leute verstehen, was das wirklich bedeutet. Also Tropennacht ist definiert als eine Nacht, wo die Temperatur nie unter 20 Grad sinkt. Das klingt jetzt für die meisten Leute als nicht so heiß, angenehm. Aber was wichtig ist, dass das heisst, 20 Grad am Morgen um 5:30 Uhr, wenn man geht schlafen um 10 Uhr, ist es dann noch über 30 Grad. Und das ist wirklich so ein bisschen die Herausforderung, die man hat.
4: Die tut ja eben der ETH auch die schlimmsten Szenarien, also die Worst-Case-Szenarien berechnen. Ihr habt Hitzewellen auch als eines von euren Schwerpunktthemen. Ihr habt eure Dissertation dazu gemacht. Und wir reden da jetzt schon das vierte Mal, der vierte Sommer im Tagesgespräch, nach der Sommerpause vom Tagesgespräch über die Sommer. Und ihr habt auch immer von diesen Rekorden geredet, jetzt in den letzten vier Jahren. Und jetzt auch in diesem Jahr gibt es wieder Rekorde. Und ihr habt einmal gesagt, vor drei Jahren, also jetzt solltet ihr mal hören mit diesen Rekorden, weil je mehr Rekorde man hat, desto seltener sollte sie werden. Aber eben auch das Jahr ist wieder ein Rekordjahr.
5: Das ist richtig. Wir haben die Rekordanzahl von Hitzetagen in diesem Jahr. Wir haben den Hitzerekord auf der Alpen-Nordseite gebrochen. Und das jetzt eben mehrere Monate hintereinander. Und die Schweiz steht nicht allein da. Das ist das Gleiche, ist passiert in Deutschland, Österreich, in Weißrussland, Polen, Tschechien etc. Es ist halt der Ausdruck von dem, dass wir immer noch in einer sehr schnellen Erwärmungsphase sind, dass eigentlich die Rekorde immer noch gebrochen werden. Das sollte abbremsen, sobald es uns gelingt, zumindest die Erwärmungsrate zu entschleunigen, abzubremsen. Auch wenn wir sie noch nicht stoppen, dann wird das die Anzahl der Rekorde hoffentlich nach oben bringen.
4: Bleiben wir noch bei den Rekorden zuerst. Ihr habt ja beim Worst-Case-Szenario zu den Hitzewellen habt ihr entworfen, dass es für die Alpen-Nordseite, die grossen Städte wie Zürich, Genf, Basel, dass es dort über eine lange Zeit 43 bis 44 Grad heiss könnte werden. Jetzt ist es lang heiß, aber es ist nie so heiß geworden. Haben wir einfach im Moment jetzt ein bisschen Glück gehabt?
5: Es ist wirklich knapp geworden in gewissen Fällen. Wir sind knapp vorbeigeschrammt. Und zwar haben wir im Juli, am 30. Juli in Basel 39,7 Grad erreicht. Das allerdings schon um 2 Uhr am Nachmittag. Und dann haben uns Gewitter geholfen. Gewitter im nahen Elsass haben dazu geführt, dass es nachher rapid die Temperaturen wieder gesunken sind. Wenn es an diesem Tag noch weiter rauf wäre gegangen, wenn das nicht wäre passiert, dann hätte es gut können 2-3 Grad mehr werden und dann wären wir dem schon wieder näher gekommen. Ja, wir haben dann gesagt, das ist wirklich das aller-Worst-Case-Szenario und wir waren selber ein bisschen überrascht gewesen, wie näher, dass wir dem schon sind gekommen. Deutschland hat schon 41,8 Grad erreicht, Frankreich schon fast 44 Grad. Also man sieht, im Umland sind solche Temperaturen heute schon möglich.
4: Und eben, es wäre auch in der Schweiz möglich, aber es gibt auch Obergrenzen, wie heiss wie lang heiss, dass es sein kann.
5: Das ist richtig. Da hilft uns die Physik zum Glück ein bisschen. Also das reguliert die Hitze und bremst sie auch ein bisschen. Und zwar ist es so, wenn es wahnsinnig heiss ist, wenn die Böden trocken sind, dann können sich die Luft am Boden sehr stark erwärmen. Sie dehnt sich aus und sie wird leichter und fährt aber aufsteigen. Sie bildet Wolken und Gewitter und dann kühlt es ab. Das funktioniert so lange, wie die Luft wärmer ist als die Umgebung. Und in diesem Sommer haben wir sehr, sehr warme Luft in der Höhe, auf 5 Kilometer zum Beispiel gehabt. Der ganze Sommer lang war es extrem warm. Und das ist wie ein Deckel auf dem Kochtopf, der verhindert, dass sich die Gewitter bilden, dass die Wolken sich bilden. Und das ist eigentlich das, was uns die Obergrenze vorgibt. Dummerweise verschiebt sich aber die Obergrenze mit dem Klimawandel auch weiter nach oben.
4: Also das heisst, dass es auch noch heisser könnte werden in der Schweiz?
5: Das ist richtig. Also die Temperaturen, wie wir sie jetzt in den Nachbarländern haben, sind sicher möglich. Aber wir bleiben dabei, dass etwa die 43, 44 Grad ein Worst-Case-Szenario sind.
4: Und über wie viel, wie lange Zeit?
5: Also das ist wirklich so ein Tagesmaximum-Temperatur, die wir würden erwarten. Über längere Zeit sind Temperaturen über 38 Grad etc. möglich. Da wären die Auswirkungen häufiger sogar noch schwerwiegender, wenn es lang warm bleibt, als wenn es einen einzigen extrem heissen Tag gibt.
4: Jetzt habt ihr es vorhin gesagt, wenn es heiss ist, steigt die Luft, also die Feuchtigkeit auf. Und auch wenn eben die Meer oder die Flüsse so heiss sind, dann verdampft auch mehr Luft. Und dann könnte man ja wie das Gefühl haben, dann hat es auch mehr Feuchtigkeit in der Luft. Und dann regnet es auch mehr. Aber das ist jetzt irgendwie nicht so.
5: Das ist nicht immer so einfach. Ja, die Luft kann sehr, sehr viel Wärme entziehen. Der Böden,
4: also Feuchtigkeit.
5: Feuchtigkeit entziehen. Der See, der Böden. Aber solange sie warm bleibt und nicht auf kalte Luft trifft, dann kann sie es einfach auch wegtransportieren. Und das ist richtig viel, wenn man über einen Quadratmeter Boden kann 50 bis 70 Liter wegtransportiert werden in einer sehr warmen Atmosphäre. Und das heisst, es muss nicht unbedingt gerade vor Ort wieder runterkommen.
4: Also es kommt dann im Meer, regnet es dann?
5: Das kann an einem anderen Ort, das kann in Osteuropa, wenn wir Westwinde haben, das kann über das Meer weggedreht werden. Genau. Aber das heisst nicht, dass es unbedingt lokal runterkommen kann, aber es kann natürlich auch lokal runterkommen. Und wenn es kommt, dann in grossen Mengen.
4: Und wenn es eben nicht kommt, dann gibt es Dürren, wie wir jetzt eine haben. Also auch dort nähern wir uns ja an einen Rekord. Wir erinnern uns noch an das Jahr 2003, das sehr trocken war. Aber das Jahr kommt auch daran her.
5: Genau, das ist, wir warten jetzt noch zum Ende vom August ab. Aber bezogen auf die Temperatur ist es so, dass man mit grosser Wahrscheinlichkeit davon ausgeht, dass wir den Sommer 2003 werden übertreffen. Und wir haben ja in diesem Jahr sind wir schon im Mai gestartet mit der Hitze. Und auch bezüglich der Trockenheit ist es außergewöhnlich. Und es ist außergewöhnlich in vielen Bereichen. Die Böden sind wahnsinnig trocken, die Flüsse führen sehr wenig Wasser. Es hat sehr lange nicht geregnet und die Verdunstung verstärkt das Ganze noch.
4: Jetzt werden ja die, oder wird die Dürre auch verglichen mit früher, mit historischen Dürren, zum Beispiel aus dem Jahr 1540. Das ist, glaube ich, europaweit die grösste oder heftigste Dürre gewesen, die es jemals gegeben hat. Kann man die zwei Ereignisse vergleichen?
5: Es ist sehr spannend, wenn man in die Vergangenheit schaut und sieht, was durchaus auch denkbar ist. Das ist 1540, weiss man, da hat man noch keine Messungen gehabt, aber man weiss aus historischen Quellen, aus Klöstern, dass es extrem trocken war. Der Berner Klimahistoriker Christian Pfister hat das zusammengetragen, die Informationen. Auch wenn es heute gleich lang nicht regnet, ist die Situation gleich eine andere, weil wir eben in einer wärmeren Atmosphäre sein. Wärmere Atmosphäre hat wie Durst. Es ist wirklich eine gute Analogie. Sie will 3 Grad wärmere Atmosphäre, die den Boden bis zu 20% mehr Feuchtigkeit entziehen, verdunstet mehr aus dem Bodensee, verdunstet mehr aus den Wiesen, aus den Bäumen etc. Und das ist natürlich ein verstärkender Faktor.
4: Also das ist eigentlich jetzt schlimmer?
5: Im Prinzip, wenn es gleich lang nicht regnet, dann wird es heute schlimmer. Jetzt 1540, wir wissen es nicht genau, scheint die Trockenheit noch länger angehalten haben. Also der Niederschlag hat noch länger gefehlt. Aber was wir sagen ist, bei gleichen Situationen, gleich wenig Regen, ist heute die Situation schlimmer. Und in Zukunft kommt noch dazu, dass Gletscherschmelze, die uns immer geholfen hat, im 2003 sehr viel. In den Alpenflüssen hat es sehr viel Wasser gehabt. Heute hat es immer noch, aber schon ein bisschen weniger. Und in Zukunft, wenn die Gletscher verschwunden sind, wird der Abfluss fehlen. Das wird eigentlich der kompensierende Faktor wird wegfallen.
4: Also da gibt es einfach auch in der Menge weniger Wasser, wo man zum Beispiel rausnehmen kann, zum Bewässern oder so?
5: Genau, im Moment, also man sieht ja jetzt in den Voralpen und im Mittelland schon, was mit den Flüssen passiert ist. Sense, Sitter, Thur, all die kleineren regengespissenen Flüsse sind zum Teil schon komplett trocken oder rekordtrocken. Hingegen die eben von Gletscherschmelze gespissen werden, da hat es noch feierlich viel Wasser. Und in Zukunft erwartet man, dass auch dort immer mehr zu einer Herausforderung ist. Das geht nicht ganz weg, aber es wird zusätzlich noch abnehmen.
4: Jetzt hat er ja vorhin gesagt, eben, es ist länger gegangen, die Dürre 1540. Jetzt ist es aber so, der hat ja auch Worst-Case-Szenarien zu Trockenheit und Dürre quasi gemacht. Und dort geht der ja davon aus, es kann nicht nur ein Jahr so trocken sein, sondern bis zu 3 Jahre. Also das wäre ja dann eher nochmal eine grössere Dimension.
5: Das ist richtig. Also wir haben jetzt diesen Sommer, seit dem April, ist etwa halb so viel Niederschlag gefallen wie normal. Jetzt das über 3 Jahre ist sehr unplausibel. Das ist eigentlich außerhalb dem, was wir erwarten. Aber was gut könnte sein, dass wir über 3 Jahre im Schnitt etwa ein Viertel weniger Niederschlag haben. Und das wäre schon dramatisch. Weil man würde erwarten, dass sich so ein halbes Jahr wie jetzt gibt, mit nur halb so viel Niederschlag, und dann vielleicht ein Herbst folgt mit durchschnittlichem Niederschlag, aber das reicht eben nicht. Also jetzt der Herbst oder der Winter bringt hoffentlich überdurchschnittlich viel Niederschlag, und das braucht es, um zum Beispiel den Bodensee wieder aufzufüllen, um unsere Grundwasserspeicher wieder aufzufüllen und dass sich die Landwirtschaft wieder erholen kann.
4: Wir sitzen jetzt im Tagesgespräch mit Erich Fischer. Er ist Klimatolog an ETH Zürich und auch einer der Hauptautoren des Weltklimaberichts. Ihr habt vielleicht zum letzten Worst-Case-Szenario zu kommen. Ihr habt es eben zu Starkregen abgemacht. Wir haben es vorhin schon ein bisschen angesprochen. Und ihr habt auch untersucht, ist der wirklich häufiger und bleibt er länger am gleichen Ort? Das heisst, dass er eben viel mehr Wasser am gleichen Ort kommt. Hat er jetzt da Resultat?
5: Wir haben Resultate, die klar darauf hindeuten, dass bei Starkregenereignissen mit dem Klimawandel der Niederschlag konzentrierter runterkommt. Das heisst, in kürzerer Dauer mehr und auch über kleinerer Fläche konzentrierter. Jetzt eine von den grossen Herausforderungen ist, wenn sich die Gewitter langsam bewegen. Wir sehen erste Hinweise in die Richtung, dass das passieren kann, dass sie sich organisieren können, wie wir es eigentlich aus Nordamerika kennen. Aber
4: also, was heisst das, das genau?
5: Das heisst, dass mehrere Gewitter sich in so ein sogenanntes Mesoscale Convective System, also in einem grossen Verband zusammenfügen und dann als Gesamt sich nur langsam wegbewegen. Das ist immer noch eine sehr offene Forschungsfrage. Wir haben erste Studien, die in die Richtung deuten, aber wir müssen das weiter untersuchen. Interessant ist aber, dass wir sogar diesen Sommer, der so trocken war, haben wir im Tessin, nahe Chiasso, einen Niederschlagsrekord gehabt, der egalisiert. In 10 Minuten ist extrem viel Niederschlag gekommen. Auch in Zürich, man kann sich erinnern, hat es im Juni ein extremes Niederschlagsereignis gegeben. Der Bahnhof, die Unterführungen sind überflutet worden und tragischerweise sogar ein Todesopfer gefordert. Also sogar in diesen trockenen Sommer, wenn es regnet, dann eben in grossen Mengen.
4: Eben, ihr macht alle die Berechnungen, die Worst-Case-Szenarien. Wenn wir am Anfang des Gesprächs denken, die nützen nichts, wenn sie nicht zu den Leuten kommen, die sich darauf vorbereiten müssen, die verantwortlich sind, zum Beispiel für kritische Infrastruktur. Und das wollt ihr jetzt verbessern. Und da gibt es jetzt ein Nationalfondsprojekt, Klim Plus heisst das. Und da sollen dann eben alle Themen, Gesundheitsrisiken, Landwirtschaft, Wasserwirtschaft, Politik, all das einbezogen werden. Könnt ihr ein Beispiel bringen, wie das passieren kann, dass sich eben die Wissenschaft und auch die Praxis besser verknüpft?
5: Also ein Beispiel ist, wo wir zusammenarbeiten, ist zum Beispiel, wie der Klimawandel die globalen Lieferketten und die Stabilität des Finanzsystems ins Wanken bringen kann. Das ist eine Zusammenarbeit mit Banken, die Nationalbank ist dabei, aber auch mit Versicherungen. Und man geht davon aus, wenn zum Beispiel ein Ereignis mit sehr starken El Niño sich aufbaut, global zu grossen Schäden führt und gleichzeitig Nahrungsmittelversorgung Probleme bekommt, weil die Lieferketten zum Beispiel in eine Schwierigkeit geraten. Und das immerhin vor dem Hintergrund, dass ja nicht nur Klimawandel allein ein Effekt ist, sondern dass wir auch geopolitische Herausforderungen haben. Wir haben in den letzten Monaten gesehen, wie sensibel die Lieferketten sind. Und wir möchten besser verstehen, wie das zusammenspielt, nicht um die Leute zu erschrecken, sondern um besser die Schweiz wieder resilienter zu machen, eigentlich besser für solche Herausforderungen aufzustellen.
4: Also das heisst, der Klimawandel tut das Finanzsystem, die Weltwirtschaft schlussendlich auch betreffen. Auch wenn das jetzt, man das nicht auf den ersten Blick sieht. Eben, man denkt entweder an die Landwirtschaft und nicht unbedingt an den Finanzplatz.
5: Also die Rückversicherungen sind schon sehr lang mit diesem Thema beschäftigt. Ja, und die kennen das. Jetzt ist die Frage, wie viel passiert gleichzeitig und wie viel kommt direkt hintereinander. Und ja, es ist auch dort ein außerordentliches Worst-Case-Szenario. Aber die grosse Frage ist, ist die Stabilität da? Wenn wir finden, das ist stabil genug, dann ist ja das auch ein positives Resultat. Aber dort arbeiten wir sehr eng aber mit Ökonomen zusammen, mit Leuten aus Politikwissenschaften. Und das ist genau das Ziel von dem NCCR Klim Plus, um die Brücke zu schlagen und die Schweiz eigentlich besser aufzustellen für die Gefahren.
4: Ihr seid eben einer der Hauptautoren des Weltklimaberichts. Ihr habt mir vorhin gesagt, es gibt viele von diesen Hauptautoren, aber das ist eine wichtige Funktion. Und in den nächsten, also in 3 Jahren soll der nächste rauskommen. Und da arbeitet ihr ja an Szenarien und auch jetzt mit Blick auf sogenannte Kipppunkte. Und einer von diesen Kipppunkten ist ja der Golfstrom. Wie kann sich Klimaveränderung auf die Ströme vom Meer, also wie können die beeinflussen? Was weiss man denn heute jetzt schon darüber, über das Phänomen?
5: Also man weiss, dass Klimaveränderung kann solche Kipppunkte verursachen. Man kennt das aus langen Rekonstruktionen, über Millionen Jahre zurück. Die Uni Bern hat das sehr intensiv untersucht, über viele. Und da gibt's
4: also, das hat es schon gegeben?
5: Das hat es gegeben, genau. Zwischen Eiszeiten und Zwischeneiszeiten hat es so schnelle Wechsel gegeben. Und jetzt ist die Frage, ist so etwas in naher Zukunft denkbar? Also, und im Moment ist es so, dass also die Herausforderung ist, dass der Golfstrom wird einerseits angetrieben von Erdrotation, die wird immer da sein, das ist kein Problem. Und der zweite antreibende Faktor ist, dass wir im Nordatlantik eine Pumpe haben, wo der Salz ausgelöst wird, dass das Meerwasser absinkt. Und die Frage ist, ob das sich abschwächen könnte, wenn mehr Schmelzwasser in Nordatlantik kommt.
4: Also weil der Salzgehalt kleiner wird?
5: Weil der Salzgehalt kleiner wird, genau, wird das Meerwasser nicht mehr absinken und wird nicht mehr warmes Wasser aus dem Golf von Mexiko nachziehen. Und dann wird vor allem allem in Skandinavien, zum Beispiel Auswirkungen haben. Jetzt im neuen Weltklimabericht schauen wir in erster Linie auch, was wäre wenn an. Weil bis jetzt hat man müssen sagen, wir können nicht genau quantifizieren, wenn das passiert, bei welcher Erwärmung das passiert, aber es ist schon mal sehr spannend zu verstehen, wie sich das zum Beispiel auf Europa wird auswirken.
4: Und jetzt hat er Szenarien gemacht. Was ist das Schlimmste? Was ist das wenigste schlimmste Szenario?
5: Also eines von den schlimmsten Szenarien ist, dass wirklich Europa im Sommer deutlich trockener würde werden, aufgrund von dem, von der Reduktion von der Zirkulation. Und die Winter, vor allem in Nordeuropa, deutlich kälter würden werden. Also man sieht, das hat überraschende Effekte. Das ist jetzt nicht so, dass das einfach alles wieder ins Gleichgewicht bringen würde, sondern es würde noch viel mehr aus dem Gleichgewicht rausbringen. Wie gesagt, im Moment ist die Forschung am Laufen, das ist ein erster Schritt. Wir müssen jetzt noch 2-3 Jahre warten, bis wir wirklich dingfeste oder das können kommunizieren können. Aber in die Richtung soll es gehen, was wäre wenn.
4: Ja. Aber deutlich trockener, deutlich kälter, was heisst das im Vergleich zu heute?
5: Also es ist wirklich eine riesige Spannbreite. Für Nordeuropa 1 Grad kälter bis 10 Grad kälter, so ist die Spannbreite.
4: Und das im kommt Winter.
5: Im Winter, genau. Also das ist eigentlich eine der grossen Herausforderungen. Es wird in Nordeuropa oder in Europa zu grösseren Gegensätzen zwischen Winter und Sommer führen. Und das wäre nochmal eine grosse Herausforderung. Wie gesagt, im Moment zum Glück ein sehr unwahrscheinliches Szenario, aber so wie in anderen Fachgebieten möchte man sich besser aufstellen und verstehen, was wäre wenn.
4: Und was heisst trockener jetzt im Vergleich vielleicht gerade mit dem trockenen Sommer?
5: Das heisst, dass eben jetzt gerade zum Beispiel, wenn, also sehr viel Niederschlag kommt ja vom Nordatlantik, erreicht uns. Und ich habe jetzt gerade die Zahlen oder Studien im Kopf, wie sich das würde vergleichen mit dem Sommer, aber es würde in die Richtung gehen, dass man eben im Sommer weniger Feuchtigkeit von einem kälteren Nordatlantik würde zu uns transportieren und nachher das eher zu weniger Niederschlag würde führen.
4: Und würde es dafür dann im Winter mehr regnen? Oder auch das auch nicht unbedingt?
5: Nicht unbedingt, die Wärme würde an einem anderen Ort bleiben. Es würde ja nicht nur Skandinavien und Europa betreffen. Also das ist ein globaler Bericht, den wir machen. Und dort sieht man, dass viele von den schwerwiegenden Auswirkungen würde in ganz anderen Weltregionen anfallen. Etwas, was uns grosse Sorgen macht, ist zum Beispiel, dass das Monsunsystem sehr stark betroffen werden. Denn von dem hängen 2-3 Milliarden Leute ab. Und also die Auswirkungen sind, also die Wärme, die nicht zu uns kommt, würde an einem anderen Ort sich auswirken.
4: Jetzt macht ihr eben die Worst-Case-Szenarien, habt ihr auch schon jetzt gemacht und jetzt eigentlich in den letzten Jahren ist man immer am obersten Szenario gewesen. Müsst ihr die auch noch anpassen?
5: Das sind wir im Moment sehr intensiv am Schauen. Also es ist so, dass vor allem im Sommer, also die Sommerhitze, da sind wir jetzt wirklich am obersten Rand. Es ist nicht so, dass alles nach dem Worst Case abläuft, aber es ist so, dass vor allem die Sommererwärmung sehr rasch abgelaufen ist, insbesondere über Europa. Und dort probieren wir zu verstehen, wo die Zunahme von mehr Hochdrucklagen, wo eigentlich das übertrifft, was wir erwartet haben, ob das ein bisschen Zufall war über die letzten Jahrzehnte und sich die Erwärmung leicht wieder entschleunigen oder ob sich das so wird fortsetzen.
4: Jetzt haben wir ja am Anfang vom Gespräch oder habt ihr gesagt, dass viele Leute euch auch sagen, dass die Hitze den Sommer auch Angst macht. Und ihr untersucht ja auch, was es braucht. Ihr habt es auch schon gesagt, für dass die Erwärmung zumindest bremset wird. Jetzt schauen wir vielleicht die Schweiz an. Da hat der Umweltminister, der Albert Rösti, gerade gesagt, dass die Schweiz nicht so gut drin ist, also das Klimaziel 2030 allenfalls verpasst würde. Aber gerade die Schweiz ist besonders betroffen eben von diesen Erwärmungen.
5: Ja, ich glaube wirklich, wenn man die Wilder jetzt sieht, oder? Das ist, die Wälder, das Fischsterben, der Bodensee. Und man denkt, das ist jetzt die Auswirkung von 1,5 Grad Erwärmung und unbremst weiter heisst 3-4 Grad globale Erwärmung. Dass die Effekte würden sich mehr als verdoppeln. Kommt man häufig sofort zum Schluss, dass man nicht nur Symptome bekämpfen kann, sondern dass man die Ursache müssen angehen. Und ja, die Ursache wäre die Reduktion der Emissionen. Ich höre häufig das Argument, die Schweiz macht ja nur 1% der globalen Emissionen aus. Das klingt für mich ein bisschen wie eine Ausrede von einem Schüler, der seine Hausaufgaben nicht gemacht hat. Es fordert niemand, dass die Schweiz das globale Klimaproblem löst, alleine, sondern einfach seinen Beitrag leistet. Und das wären unsere Emissionen gemäss unseren Versprechungen zu senken.
2: Das war das Tagesgespräch vom Mittwoch, dem 12. August mit dem ETH-Klimatologen Erich Fischer. Hier geht es jetzt gleich weiter mit den aktuellsten Nachrichten.
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0: Die Nachrichten von SRF um 10:30 mit Frank Estermann. Kontrolleurinnen und Kontrolleure, die überprüfen, ob in einem Betrieb alles hygienisch zu und her geht, das gibt's nicht nur bei Restaurants, sondern auch in Schweizer Spitälern. Mitarbeitende des Schweizer Heilmittelinstituts Swissmedic überprüften letztes Jahr 26 Spitäler und 2 Dienstleistungsfirmen und kontrollierten zum Beispiel, ob das Operationsbesteck richtig sterilisiert ist und andere Hygienevorschriften eingehalten werden. Die jüngsten Kontrollen zeigten, in den Schweizer Spitälern gibt es weiterhin erheblichen Handlungsbedarf bei der Erfüllung der gesetzlichen Anforderungen. Das schreibt Swissmedic. Man sei auf bekannte Schwachstellen gestoßen. Diese betrafen Mängel bei der Reinigung, der Desinfektion und der Sterilisation von Medizinprodukten. Der Grund für die Mängel? Mangelnde Qualifikationen beim Personal und ungenügende Infrastruktur. In einzelnen Fällen hat Swissmedic Sofortmaßnahmen angeordnet. Im Engadin ist die Albula-Bahnlinie nach einem Erdrutsch unterbrochen. Ausgelöst hat den Erdrutsch zwischen Bever und Spinas ein Gewitter gestern Abend. Die Geröllmassen stauten einen Bach, daraufhin floss das Wasser über die Bahnlinie. Unklar ist, wie stark die Bahnlinie beschädigt ist. Die Albula-Strecke bleibt nach Angaben der Rätischen Bahn bis mindestens heute Abend unterbrochen. Die Züge werden über die Vereinerstrecke umgeleitet. Russlands Staatschef Wladimir Putin ist auf eine Inselgruppe im fernen Osten gereist und hat damit in Japan heftige Proteste ausgelöst. Putin hat erstmals überhaupt die Kurileninseln besucht. Russland hat die Inseln am Ende des Zweiten Weltkriegs erobert und seither stehen die 4 südlichsten Kurileninseln unter russischer Verwaltung. Japan hat dies nie akzeptiert und fordert die Rückgabe der Inseln. Den aktuellen Besuch Putins auf den Kurilen bezeichnet Japan als inakzeptabel. Es handle sich um, Zitat, ureigenes japanisches Territorium. Die Börsendaten von SIX, der Swiss Market Index, liegt im Moment bei 14.493 Punkten plus 0,3%. Der Euro wird zu 93,71 gehandelt und der Dollar zu 81,28. Das Wetter, heute ist es sonnig mit nur wenigen Quellwolken über den Bergen. Dazu wird es 32 bis 36 Grad heiß. Das waren Nachrichten von Radio SRF, verantwortlich Jan Grüebler.
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2: Das ist Ihr Inforadio SRF News am Donnerstag, dem 13. August. Hier geht's gleich unter anderem um einen gewichtigen Verlust für US-Präsident Donald Trump, um Häftlinge, die in Großbritannien frühzeitig entlassen werden, und um die deutsche CDU, die es zwischen links und rechts zu zerreißen droht. Am Mikrofon ist Nicolas Malzacher. Sie ist das Sprachrohr von Donald Trump und nun tritt sie als Sprecherin des US-Präsidenten per Ende Monat zurück, Caroline Leavitt. Sie ist mit nicht einmal 30 Jahren die jüngste Präsidentensprecherin, die es in den USA jemals gegeben hat, und sie hat eine der wichtigsten Positionen besetzt im Weißen Haus. Was verliert jetzt also Donald Trump? Raphael Günther hat nachgefragt beim USA-Experten Thomas Jäger.
3: Eine seiner wichtigsten Beraterinnen, eine der wenigen Personen in seinem Umfeld, der er wirklich vertrauen konnte. Man kann das überhaupt nicht überschätzen, was da vor sich geht. Auf der einen Seite deshalb, weil Trump immer sehr misstrauisch ist und sowieso nur wenige um sich hat, mit denen er offen spricht. Und auf der anderen Seite, weil Trumps Präsidentschaft eben vor allem Kommunikation ist. Ihm geht es ja darum, nicht die Realität durch seine Kommunikation abzubilden. Ihm geht es darum, durch Kommunikation Realität zu schaffen. Er macht das, insbesondere über seine Posts, über seine Interviews und so weiter. Und Caroline Leavitt war, wenn man so will, die zweite Seite der Medaille. Sie hat das so wiedergegeben, wie Trump das wollte. Es ist nie ein Blatt Papier zwischen beide gegangen. Sie war diejenige, die alles wiederholt hat, was er gesagt hat. Und das eben auch für ein anderes Publikum, eine junge Frau, die das vermittelt. Also für Trump ist das ein wirklicher Verlust.
4: Ein Verlust, sagen Sie. Sie haben gesagt, eben sehr wichtige Personalie, die da das Weiße Haus verlässt. Was hat sie denn so wichtig gemacht für Trumps Kommunikation?
3: Dass sie eben das wiedergegeben hat und verstetigt hat, was er gesagt hat. Also all das von der gewonnenen Wahl 2020 bis dahin, dass es den Amerikanern jetzt finanziell all besser geht. Das sind ja die Geschichten, die Trump erzählt, um zu sagen, es ist gar nicht so, wie die bösen Medien, die Fake News, das behaupten. Die sagen ja auch, wir hätten den Iran-Krieg verloren. Das stimmt ja alles gar nicht. Und Levick war diejenige, die eben auch begleitet hat, dass die Kommunikationslinien in den USA anders gesucht wurden. Also die zum Beispiel AP ausgeschlossen hat aus dem Pressepool im Weißen Haus, weil AP gesagt hat, nein, wir nennen den Golf von Mexiko weiterhin Golf von Mexiko und nicht Golf von Amerika. Wir machen diese Spiele von Trump nicht mit. Und das ist etwas, wo sie eine wichtige Rolle gespielt hat, das umzusetzen und eben inhaltlich das weiterzugeben, was der Präsident gesagt hat. Das macht niemand aus dem Kabinett und aus Trumps Umfeld so effektiv wie sie.
4: Die Pressesprecherin der US-Präsidenten, die kennen wir hier bei uns ja vor allem aus diesen Briefings, im sogenannten Briefing Room, wo immer diese Medienkonferenzen dann auch stattfinden und Fragen gestellt werden zur Arbeit des Präsidenten oder zu dem, was er zu XY-Thema meint. Wie war Caroline Levitts Umgang mit den Medien in diesen Briefings?
3: Also das war eigentlich ziemlich strikt. Sie hat dann eben diejenigen, die kritische Fragen stellten, genau damit gesehen, ihr wollt doch hier alles nur schlecht machen. Ihr wollt doch gar nicht berichten, was wirklich ist. Und dann ist sie wieder auf die Linie eingegangen. Trump sagt, das ist so und damit ist die Realität so. Es gab eine deutliche Verschiebung im Bereich derer, die Zugang hatten, nämlich konservative, rechte Influencer, die wurden auf einmal mit hineingenommen, bekamen auch immer die erste Frage. Das war dann nicht mehr CNN oder ABC, die großen Anstalten, sondern das war dann irgendein kleiner. Und in der MAGA-Welt von Trump, der Make America Great Again-Welt, wichtiger Blogger, der dann die Frage bekam. Und sie hat auf die Art und Weise eben auch versucht, die Kommunikation zu bewegen. Und das wird sie insbesondere jetzt auch weiter tun, denn sie fällt nicht ganz raus. Sie ist zwar nicht mehr die Sprecherin des Präsidenten. Sie hat, wenn man so will, diese ganze Regierungspolitik nicht mehr auf ihrem Rücken, wenn sie jetzt kommuniziert. Sondern ich bin mir ziemlich sicher, man wird sie auch in den nächsten Wochen hören, wenn sie sagen wird, die Demokraten sind die Kommunisten. Das sind die, die euch alles wegnehmen wollen. Das sind diejenigen, die aus Amerika ein anderes Land machen wollen. Das ist die Botschaft, die Trump jetzt in den nächsten Wochen tragen wird und wird auf die Art und Weise versuchen, die Midterms doch noch ein wenig besser für die Republikaner zu gestalten, als das gerade aussieht.
4: Ja, man kann sich ja schon auch fragen, warum dieser Rücktritt gerade jetzt kommt. Also die offizielle Begründung von Levitt, die lautet ja, sie wolle sich mehr um ihre Familie kümmern. Sie hat im Mai ihr zweites Kind bekommen, ist danach aber auch wieder als Sprecherin zurückgekehrt. Jetzt geht sie trotzdem. Was lesen Sie daraus ab?
3: Also es ist gewöhnlich eine Begründung, wenn man sagt, ich will mehr Zeit mit meiner Familie verbringen, wo man weiß, oh, da ist was ganz anderes dahinter. In dem Fall würde ich sogar sagen, da ist wirklich was dran. Denn das ist ein Knochenjob. Das ist 24 Stunden am Ohr des Präsidenten zu sein. Das ist ständig im Weißen Haus zu sein. Also das und Familie unter einen Hut zu bringen, ist quasi unmöglich, sodass an der Erklärung hier wirklich was sein kann. Es spricht auch nicht viel dafür, dass sie Trump damit überrascht hat im Sinne von, es gibt ein Zerwürfnis. Es gibt null Anzeichen dafür, dass es irgendwelche anderen Gründe dafür gibt. Sie wird auf der einen Seite jetzt für ihn reden, insbesondere in die republikanische Basis hinein. Das hat er schon angekündigt. Sie wird eine Top-Beraterin sein. Und er wird auch den Kontakt mit ihr, wie er das auch mit anderen Personen hält, nicht abbrechen lassen. Und das Einzige, was nun überraschend ist, ist, dass Trump nicht direkt sagen kann, wer denn ihre Nachfolgerin oder ihr Nachfolger wird. Das ist etwas, da müssen wir mal sehen, in welche Richtung das dann geht. Ob wirklich jemand als Nachfolger kommt, denn als sie jetzt bei der Geburt ihrer Tochter nicht im Weißen Haus für Trump gesprochen hat, hat das einfach niemand gemacht.
2: Das war das Gespräch mit Thomas Jäger. Er ist Professor für internationale Politik mit Schwerpunkt USA an der Universität Köln. Der neue britische Premierminister Andy Burnham erlebt diese Woche seine erste Bewährungsprobe. Er muss nämlich eine äußerst unpopuläre Maßnahme vertreten. Die britische Regierung entlässt rund 5000 Häftlinge frühzeitig aus den Gefängnissen, darunter auch Schwerverbrecher, die wegen Totschlags verurteilt sind. Der Grund dafür ist schon seit Jahren bekannt. Die britischen Gefängnisse sind überfüllt, es braucht also Maßnahmen. Warum steht Burnham jetzt also trotzdem in der Kritik? Das hat Julius Schmidt Peter Stoiber gefragt. Er ist freier Journalist in London.
5: Die frühzeitige Entlassung von Straftätern sorgt seit längerer Zeit für Kontroversen. Die Kritik kommt vor allem von Opfern und von Angehörigen, die es ungerecht finden, dass Täter vor dem Absitzen ihrer Strafe auf freien Fuß kommen. Besonders ein Fall sorgt für Empörung. Es geht um den Polizisten Andrew Harper, der 2019 bei einem Einsatz getötet wurde. Und jetzt sollen zwei der Täter, die wegen Totschlags im Gefängnis sitzen, frühzeitig aus der Haft entlassen werden. Die Familie von Harper hat diesen Schritt scharf verurteilt und der Fall hat ein großes Echo ausgelöst im Land. Eine Petition, die fordert, dass die Täter nicht freigelassen werden, hat fast 1 Million Unterschriften zusammengetragen. Und so steht Burnham jetzt unter Druck, etwas zu unternehmen.
4: Sie sagen, Burnham steht unter Druck. Wie reagiert er denn auf diese Forderungen?
5: Er hatte schon in der ersten Woche seiner Amtszeit Ende Juli eine dringende Überprüfung der neuen Regelung in Auftrag gegeben, weil eben die Kritik so groß war. Eigentlich hätte das Entlassungsprogramm bereits im September anfangen sollen. In mehreren Schritten sollten rund 6.000 Häftlinge frühzeitig entlassen werden. Nach dieser Überprüfung hat Burnham dann einige Ausnahmen eingeführt, nämlich dass bestimmte Straftäter nicht entlassen werden. Darunter sind solche, die wegen Vergewaltigung oder wegen sexuellem Missbrauch von Kindern verurteilt worden sind. Damit werden es nicht mehr 6.000 Straftäter freigelassen, sondern nur noch 5.000 und zwar erst ab Oktober. Aber diese Ausnahmen betreffen eben nicht solche, die wegen Totschlags sitzen, also auch nicht die Täter im Fall des Polizisten Andrew Harper. Und das hat für große Kritik gesorgt und Burnham und sein Justizminister suchen jetzt nach Wegen, wie die Forderungen der Angehörigen von Harper erfüllt werden können, ohne dass das gesamte Entlassungsprogramm gefährdet wird.
4: Diese Haftentlassung gibt es ja schon seit 2024. Das heißt, das Problem ist lange bekannt. Burnham hat es ein Stück weit auch von seinen Vorgängerinnen und Vorgängern geerbt. Wie viel Spielraum hat er denn jetzt bei diesen neuen Haftentlassungen?
5: Er kann einige Anpassungen vornehmen, wie er es bereits gemacht hat. Dazu braucht er kein neues Gesetz. Er kann also bestimmen, welche Gruppen vorzeitig entlassen werden und wann. Aber dass ein solches Entlassungsprogramm nötig ist, daran gibt es kaum Zweifel. Das grundlegende Problem, wie gesagt, das sind die überfüllten Gefängnisse. Dieser Notstand spitzt sich seit Jahren zu und Gefängniswärter sagen, es brauche einfach mehr Platz. Darum müssen manche Sträflinge auf freien Fuß gesetzt werden. Die Regierung arbeitet auch an längerfristigen Lösungen. Man könnte mehr Gefängnisse bauen. Andere sagen, die Haftstrafen müssen generell verkürzt werden, gerade für geringere Straftaten. Aber auf kurze Frist will die Regierung verhindern, dass das Gefängnissystem vollends kollabiert. Und dazu, so sagt sie, sind diese frühzeitigen Entlassungen einfach nötig.
4: Ja, wenn wir uns jetzt noch das größere Ganze anschauen, Andy Burnham ist ja noch nicht lange im Amt und er wollte sich am Anfang ganz bewusst von seinem Vorgänger Keir Starmer abgrenzen. Das hat er mit einigen sehr populären Maßnahmen versucht, zum Beispiel mit einer Steuererleichterung für Pubs, damit das Bier günstiger wird. Aber hat er es in diesem Zug vielleicht auch versäumt, die Gesamtlage im Vereinigten Königreich realistisch darzustellen? Vielleicht hat er diese Gesamtlage auch ein bisschen beschönigt?
5: Die ersten Wochen seiner Regierungszeit standen sicher in einem auffallenden Kontrast zu Keir Starmer. Dieser hatte zunächst vor allem davon gesprochen, wie schlimm die Lage ist. Und Burnham versucht demgegenüber viel mehr Optimismus zu verbreiten. Er hat die Lage vielleicht nicht unbedingt beschönigt, aber er hat sich zunächst auf einige Ankündigungen konzentriert, die bei der Öffentlichkeit einfach gut ankommen. Die Steuererleichterung für Pubs ist darunter oder eine Beschränkung der Fahrpreise für Busfahrten. Damit will er zeigen, dass er die Probleme im Blick hat und dass er bereit ist zu handeln. Aber die bisherigen Ankündigungen sind mit vergleichsweise geringen Kosten verbunden. Und der richtige Test wird sein, ob Burnham es schaffen wird, manche seiner größeren Projekte anzugehen, die er versprochen hat, die aber eben auch einiges mehr kosten werden.
2: Das war das Gespräch mit Peter Stoiber. Er arbeitet in London als freier Journalist. Eigentlich sind sich diese zwei Parteien Spinnefeind, die deutsche CDU und die Partei Die Linke. In der CDU betrachten viele die Linkspartei als Nachfolgerin der SED, der Sozialistischen Einheitspartei, die in der DDR an der Macht war. Doch in der Linkspartei werben seit dieser Woche prominente Stimmen für eine Zusammenarbeit. Im Herbst stehen nämlich Landtagswahlen an im Bundesland Sachsen-Anhalt. Und wenn die CDU in Sachsen-Anhalt an der Macht bleiben will, dann kommt sie wohl kaum an der Linkspartei vorbei. In Sachsen-Anhalt kommt die Rechtsaußenpartei AfD, die Alternative für Deutschland, in den Umfragen auf über 40%. Raphael Günther hat die Politikwissenschaftlerin Ursula Münch gefragt, wie die Annäherungsversuche der Linkspartei bei der CDU ankommen.
6: Am liebsten wird man sie ignorieren und faktisch ignoriert man sie auch. Also ich glaube, manche sehen es als gewisse Beruhigung, dass es da vielleicht eine Option gibt. Aber ansonsten geht man geflissentlich darüber hinweg und hofft auf Wunder bei Wahlen, nämlich auf doch genügend Stimmen für eine eigene Regierungsbildung.
4: Können Sie das kurz erklären, was denn für die CDU bei diesem Thema auf dem Spiel steht?
6: Da steht jetzt bei der Landtagswahl in Sachsen-Anhalt viel auf dem Spiel und das vor allem dann eben auch mit Blick auf die Abgrenzung einerseits gegenüber den Linken und es geht natürlich auch immer um die Abgrenzung gegenüber der AfD aus Sicht der CDU und vor allem, ja, man muss dann auch unterscheiden zwischen der CDU auf Bundesebene und der CDU auf Landesebene, vor allem in den östlichen Teilen der Bundesrepublik. Es geht um die Frage, können wir uns eigentlich von der einen extremen oder relativ extremen Partei abgrenzen, in dem Fall von der Linken? Und können wir dieses Abgrenzen womöglich dann aufheben mit Blick auf Mehrheitsbildung und gleichzeitig sagen, naja, von der AfD grenzen wir uns weiterhin ab? Also die Befürchtung aus Sicht der CDU ist, wenn man jetzt auf das Fingerreichen der Linken eingeht, dass dann viele in den ostdeutschen Ländern und vor allem eben die CDU-Landesverbände in den ostdeutschen Ländern sagen, naja, wenn ihr euch arrangieren wollt mit den Linken, dann könnten wir uns doch auch gleich mit der AfD arrangieren, nicht unbedingt mit ihr koalieren, also keine offizielle Regierung bilden, aber irgendwelche Duldungen womöglich vornehmen. Also das ist im Grunde so ein großer Konflikt. Bisher hat man gesagt, in der CDU gleiche Distanz zu diesen extremen Parteien links und rechts der Mitte, gleiche Distanz. Und jetzt sind die Mehrheitsverhältnisse so prekär aus Sicht der gemäßigten Parteien, aus Sicht der CDU, dass eben diese Sorge ist, naja, wenn wir den einen entgegenkommen, was machen wir dann eigentlich mit den anderen?
4: Und diese Annäherung, zumindest von der Linken zur CDU, die kann man eben derzeit in Ostdeutschland beobachten, wo eben prominente Stimmen dafür werben, für eine Zusammenarbeit. Wenn wir jetzt inhaltlich das uns mal anschauen, in Ostdeutschland, wie unvereinbar sind denn da die Positionen der CDU und der Linken, so inhaltlich gesehen?
6: Also die Linke ist tatsächlich, ja, hat starke Gerechtigkeitsthemen. Da geht es zum Teil auch um Enteignung, um Verstaatlichung. Aber man muss dazu sagen, die Linke ist eine extrem heterogene Partei in Deutschland. Da haben wir gerade in den ostdeutschen Ländern, ist es eigentlich eher eine Partei linke Sozialdemokratie. Im Westen Deutschlands dagegen, da sind richtige linke Kräfte zugange. Das sind zum Teil auch Linksextreme, ganz stark sich gegen Israel positionierend. Da will man große Wohnungsunternehmen enteignen. Also das würde überhaupt nicht zusammenpassen. In den ostdeutschen Ländern ist die Linke, wie gesagt, etwas gemäßigter. Da könnte man sich schon arrangieren, keine Regierungsbildung gemeinsam mit der CDU, aber zumindest ein gegenseitiges Akzeptieren, eine Wahl eines möglichen CDU-Ministerpräsidentenkandidaten durch die Linke. Das ist der Vorschlag. Aber die Sorge der CDU ist eben, wenn wir dem nachgeben, dann haben wir unsere eigene Basis vor der Tür stehen, die dann laut rufen, warum macht ihr mit denen Geschäfte, mit den Linken, aber nicht mit den Rechten, mit der AfD?
2: Sagt Ursula Münch. Sie ist Direktorin der Akademie für politische Bildung in Tutzing in der Nähe von München. Die Schweiz hat wohl einen Gletscher weniger. Der Bellatolla-Gletscher im Wallis ist verschwunden, so berichtet es die Walliser Tageszeitung Le Nouvelliste. Auf rund 3000 Metern Höhe seien nur noch einige Schneefelder zu sehen. Der aktuelle Hitzesommer dürfte dem Gletscher auf der deutsch-französischsprachigen Grenze stark zugesetzt haben. Ist er jetzt tatsächlich für immer weg? Das hat Inlandredaktorin Livia Mittendorp den Gletscherforscher Matthias Huss von der ETH gefragt.
7: Aktuell liegen uns noch keine finalen Daten zu diesem Bellatolla-Gletscher vor. Ein Verschwinden ist aber durchaus wahrscheinlich. Dieser Gletscher war sehr klein, schon vor 10 Jahren. Er ist sehr stark geschrumpft. Gemäß unserem letzten Inventar im 2023 hat er noch eine Fläche von 0,05 Quadratkilometern. Und mit diesen Hitzewellen jetzt ist ein Verschwinden durchaus möglich.
8: Was sind die Auswirkungen? Gibt es spezifische Auswirkungen bei diesem Gletscher jetzt dort vor Ort? Also der Gletscher hat ja eine Funktion beispielsweise auch für die Stabilität der Berge etc.
7: Das Verschwinden dieser sehr kleinen Gletscher hat häufig relativ wenig direkte Auswirkungen. Man bemerkt zwar, dass plötzlich ein Bergkessel eisfrei ist, der früher immer von Gletschern bedeckt war, aber für die Wasserversorgung zum Beispiel hat das keine großen Auswirkungen. Was man allerdings bemerken kann, ist, dass die Steinschlagaktivität deutlich zunimmt, wenn das Eis verschwindet oder zumindest sehr stark zurückgeht. Und gerade für gewisse Wanderwege oder auch alpine Routen, die dieses Gebiet queren, kann das ein Problem darstellen, dass man plötzlich mehr Steinschlag beobachten kann.
8: Eben der Tod dieses Bellatolla-Gletschers kann in dem Sinn noch nicht definitiv bestätigt oder festgestellt werden. Wann gilt ein Gletscher denn eigentlich als verschwunden? Was sind da die Merkmale?
7: Die Kriterien sind relativ schwierig zu definieren. Dieser Übergang ist fließend. Ein Gletscher wird kleiner und kleiner. Wenn er kleiner wird, wird er stärker von Schutt und Steinen bedeckt und irgendwann ist es fast nicht mehr erkennbar, was jetzt ein Gletscher ist und was noch Toteis ist und nicht mehr als solchen bezeichnet werden kann. Wir in der Glaziologie, wir verwenden die Grenze von 0,01 Quadratkilometern oder einer Hektare, um zu definieren, ob der Gletscher noch ins Inventar aufgenommen wird oder ob er rausfällt. Ob die Grenze wirklich überschritten wurde für den Bellatolla-Gletscher, werden wir erst sehen, wenn wir die neuen Bilder erhalten haben, die Luftbilder und das neue Inventar zusammenstellen. Das heißt, es wird erst in einigen Jahren dann final bekannt sein, ob der Gletscher wirklich weg ist. Ich würde aber doch davon ausgehen, dass es wahrscheinlich ist, dass der Gletscher eben verschwunden ist.
8: Der Bellatolla-Gletscher ist ja auch nicht der erste Gletscher in der Schweiz, der verschwunden ist. Wie viele Gletscher sind schon gestorben oder gelten als in der Schweiz verschwunden?
7: Wenn wir die Daten anschauen, dann können wir festsetzen, dass seit 1970 rund 1000 Gletscher verschwunden sind. Also schon mehr als die Hälfte aller Gletscher, die wir mal hatten in der Schweiz, ist mittlerweile weg. Nur in den letzten 7 Jahren zwischen 2016 und 2023 haben wir 160 Gletscher verloren. Wir müssen allerdings sagen, dass diese Gletscher, die eben schon verschwunden sind, sehr klein sind und in vielen Fällen nicht mal einen Namen trugen. Der Bellatolla-Gletscher ist ein bisschen anders, da er eben eine gewisse Bekanntheit hat in einer Wanderregion. Es gibt auch Messungen der Gletscherlänge, also der Veränderung der Gletscherzunge, die seit mehreren Jahrzehnten durchgeführt wurden. Und deshalb ist das Verschwinden dieses Gletschers durchaus auch relevant für die Wissenschaft und die Öffentlichkeit.
8: Ist denn zu befürchten jetzt in diesem extremen Sommer, den wir derzeit haben, dass weitere so kleine Gletscher in diesem Sommer noch verschwinden?
7: Es ist sehr wahrscheinlich, dass diesen Sommer mehrere Dutzende Gletscher ganz verschwinden werden. Welche das sind, das können wir aktuell aber noch nicht sagen. Das kann erst bestimmt werden, wenn wir das nächste Gletscherinventar zusammenstellen. Es ist häufig schwierig vorauszusagen, welche Gletscher wirklich am Schluss ganz verschwinden, weil da spielen auch viele lokale Faktoren eine Rolle. Also die Abschattung, die Lawinentätigkeit, die Schuttbedeckung. Also da kommen viele Dinge zusammen, die dann bestimmen, ob das Eis ganz verschwindet. Und es ist auch schwierig zu sagen, ob das Eis wirklich ganz weg ist. Häufig können Gletscherreste, die nicht mehr als solche bezeichnet werden, aber trotzdem noch als Eis bestehen, noch mehrere Jahre oder sogar Jahrzehnte unter dem Schutt überleben. Und damit ist das Verschwinden des Gletschers ein Prozess, der relativ schwierig dokumentierbar ist.
2: Das Gespräch über den Gletscherverlust mit Matthias Huss von der ETH Zürich. Es ist gar nicht so einfach zu erkennen, ob Musik von echten Menschen oder von künstlicher Intelligenz gemacht wurde. Der Streamingdienst Spotify will künftig explizit bei den Künstlerprofilen darauf hinweisen, wenn es sich um KI-Musik handelt. Spotify schreibt, mit dieser Maßnahme wolle das Unternehmen mehr Vertrauen und Authentizität schaffen. Wie hilfreich ist das Label dabei? Das habe ich unseren Digitalredaktor Guido Berger gefragt.
9: Also zunächst einmal reagiert Spotify natürlich auf einen Druck, der vorhanden ist, oder jede große Plattform mit Inhalten, also nicht nur Spotify, auch Instagram und YouTube und die Game-Plattform Steam und so weiter, die haben alle das gleiche Problem. Die müssen alle irgendwie einen Umgang finden mit KI-generierten Inhalten. Und zusätzlich dazu gibt es viele der Nutzerinnen und Nutzer, die Transparenz fordern, also die sich so eine Kennzeichnung wünschen, glaube ich einfach, weil das aus Nutzersicht so eine unangenehme Unsicherheit ist. Oder man würde es einfach gern wissen, ob da KI dahinter steckt. Man will sich irgendwie nicht betrogen fühlen. Oder? Also der Druck ist da. Und jetzt so in der Theorie könnte so ein Label dabei eigentlich helfen, oder da mehr Transparenz zu schaffen. Aber ich glaube so einfach nicht, so wie das Spotify jetzt vorschlägt. Im Gegenteil, ich würde sagen, diese Art wird zu mehr Verwirrung führen. Es ist so das absolute Minimum, was sie machen können, um nach außen daneben sagen zu können, man hat sich um die Transparenz bemüht. Aber ich glaube nicht, dass es ein Problem löst.
2: Und da spielt ja vielleicht auch eine Rolle, dass Spotify dieses Label für die Interpretinnen und Interpreten einführt. Ich habe auch gelesen, dass Spotify sagt, die Hörerinnen und Hörer wollen wissen, ob die Künstlerinnen und Künstler, die sie hören, ob die real sind. Aber geht es nicht eigentlich darum zu wissen, ob eben die Musik KI generiert ist oder nicht, wie Sie auch gesagt haben?
9: Absolut. Also ich glaube, das ist so das größte, offensichtlichste Problem dieses Labels, dass es eben nur mit KI erstellte Profile kennzeichnet, also die Kunstfigur sozusagen, aber eben nicht die Musik. Und da kann man wirklich absolut sicher sein, dass das ganz viele Leute missverstehen werden oder dass sie dieses Label sehen und dann annehmen, dass es sich auf die Musik bezieht und nicht nur auf die Figur, das Profil.
2: Und weshalb nimmt Spotify diese Trennung vor zwischen den Interpreten und der Musik?
9: Weil es einfach schon erstens mal viel KI-generierte Musik auf Spotify gibt, auch durchaus legitime Anwendungen, wie zum Beispiel so Hintergrundmusik, die man so einfach hört, wenn man etwas lernen muss zum Beispiel und nicht will, dass es still ist, oder Leute, die sich beim Einschlafen helfen lassen wollen oder so. Viel davon ist mit KI generiert und zum Teil auch von Spotify selbst. Und das wird rege genutzt. Leute bezahlen ein Abo, um das hören zu können. Da wird vielleicht auch Werbung ausgespielt. Also da würde sich Spotify ins eigene Fleisch schneiden, wenn sie diese Art von Musik irgendwie mit einem Label einschränken, weil das ist das, was das Label macht. Es schränkt dann die Verbreitung dieser Profile ein. Und das Zweite, was ich noch für wichtiger halte, was bedeutet denn eigentlich mit KI generiert? Das ist beim Profil etwas einfacher zu sagen als bei der Musik. Dort könnte es ja sein, dass irgendwie der Beat und die Stimme von einem Menschen gemacht ist und dass irgend so ein Waber-Synthesizer im Hintergrund von einer KI generiert wurde. Und dann ist die Frage einfach schwieriger zu beantworten, ob so ein Label mit KI generiert jetzt fair ist oder nicht, wenn es dann zu einer Einschränkung der Verbreitung

0: Die Nachrichten von SRF um 11 mit Corinna Heinzmann. In Schweizer Spitälern gibt es erheblichen Handlungsbedarf in Sachen Hygiene. Zu diesem Schluss kommt das Heilmittelinstitut Swissmedic. Es hat letztes Jahr 26 Spitäler und 2 Dienstleistungsfirmen überprüft. Zum Beispiel wurde kontrolliert, ob Operationsbesteck oder sonstige medizinische Instrumente richtig gereinigt wurden. Dabei sei man auf bekannte Schwachstellen gestoßen, schreibt Swissmedic. Diese betrafen Mängel bei der Reinigung, der Desinfektion und der Sterilisation von Medizinprodukten in den Aufbereitungsstationen und Endoskopieabteilung. 2 der Gründe: mangelnde Qualifikationen beim Personal und ungenügende Infrastruktur. In einzelnen Fällen hat Swissmedic Sofortmaßnahmen angeordnet. Eine akute Gefährdung von Patientinnen und Patienten sei aber nicht festgestellt worden. Im Vergleich zu den Vorjahren habe sich die Situation in den Spitälern nicht wesentlich verbessert. Es bestehe Handlungsbedarf, schreibt das Heilmittelinstitut. In der Gemeinde Wesen am Walensee ist das Trinkwasser knapp. Weil es in den gemeindeeigenen Quellen seit mehreren Tagen kein Wasser hat, bezieht die Gemeinde das Wasser über eine Leitung von Glarus Nord. An der alten Ethanit-Leitung gäbe es nun jedoch ein Leck an einer schwer zugänglichen Stelle, schreibt die Gemeinde. Es brauche Zeit, dieses Leck zu reparieren. Trinkwasser dürfe in Wesen daher nur noch für absolut notwendige Zwecke genutzt werden. Also zum Trinken, Kochen, Duschen sowie für die Versorgung von Tieren. 2 weitere Meldungen zur Trockenheit. Die Schweizer Unfallversicherung SUVA warnt davor, dass wegen der Trockenheit vermehrt Äste von Bäumen abbrechen können. Dies sei eine Gefahr für Forstarbeiter, aber auch für Spaziergängerinnen oder Biker. Die SUVA rät, sich nicht unnötig lange unter großen Bäumen aufzuhalten. Und Hobbyholzer sollten die Arbeit im Wald während der Trockenphase ruhen lassen. Und in Rumänien wird das einzige Atomkraftwerk des Landes nun ganz heruntergefahren. Dies, weil es zu wenig Wasser in der Donau hat, um das AKW zu kühlen. Schon Ende Juli musste der erste der beiden Reaktoren heruntergefahren werden. Das Kraftwerk liefert normalerweise einen Fünftel des Stroms in Rumänien. Und noch eine Meldung zum Eurovision Song Contest. Nun ist nämlich klar, wo in Bulgarien der ESC nächstes Jahr stattfindet. Austragungsort wird die Stadt Burgas am Schwarzen Meer sein, schreibt das bulgarische nationale Fernsehen BNT. Der Musikwettbewerb findet im Mai in Bulgarien statt, weil dieses Jahr die Bulgarin Dara gewonnen hat. Und dann das Wetter, das ist schnell erzählt. Es ist sonnig und heiß heute, bei 32 bis 36 Grad. Das waren Nachrichten von Radio SRF, verantwortlich Sandro Peter.
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2: Hier geht's weiter mit unserem Podcast News Plus vom Mittwoch. Donald Trump steigt die Treppe hoch

0: zur Air Force One. Bei der Tür dreht er sich nochmal um, er winkt, dann steigt er ein. Genauso hat sich das schon unzählige Male abgespielt, aber diesmal sitzt der Präsident nicht ab auf irgendeinem bequemen Sitz da im Flugzeug drin. Nein, der wird gleich wieder in einem Cateringwagen aus dem Flugzeug rausgeschleust. Offenbar war die Gefahr so groß, dass der Iran den US-Präsidenten töten will, dass man Trump zu einem anderen Flugzeug gebracht hat. Könnte der Iran tatsächlich den US-Präsidenten töten? Und wie gefährlich lebt Trump eigentlich? Das besprechen wir heute bei News Plus. Ich bin Raphael Günther. Trump in so einem Cateringwagen, in seinem Container, die man am Flughafen überall sieht. Wenn ich das Bild vor meinen Augen habe, dann habe ich auch ganz viele Fragen dazu. So, wie sah das jetzt genau aus? Ist er gesessen, gestanden, umringt von Personenschützerinnen und Schützern oder diskret nur mit ganz wenigen Leuten dann in diesen Wagen da eingestiegen, als er rausgeführt wurde? Wir wissen es nicht, werden es wohl auch nicht erfahren. Passiert ist das alles Anfang Juli in Ankara in der Türkei. Da fand der NATO-Gipfel statt, wo der US-Präsident natürlich hingereist ist. Der US-Geheimdienst ist dann aber offenbar an Informationen gekommen, dass es eine konkrete Bedrohung aus dem Iran gibt. Und deshalb kam es zu diesem Flugzeugwechsel. Da haben zuerst US-amerikanische Medien darüber berichtet. Und Donald Trump selbst, der hat's bestätigt.
1: They wanted me to go on a different flight, a different plane, equal safety, but they wanted me to do it, so I do it. I do what they say.
0: Er mache einfach das, was der Secret Service sage, hat Trump erklärt. Wurde eben in Ankara aus dem Flugzeug via Container zu einer anderen Maschine gebracht, zu einem kleineren Militärflugzeug. Und das ist ein echtes Täuschungsmanöver, das meinem heutigen Gesprächspartner so auch noch nicht begegnet ist.
2: Dass jetzt ein Präsident umsteigt im Flieger, das ist das erste Mal, dass ich das gehört habe.
0: Hans-Jakob Schindler ist das. Er ist Terrorismusexperte, Senior Director beim Counter-Extremism Project, langjähriger Berater des UNO-Sicherheitsrats und er hat auch schon in Teheran im Iran auf der deutschen Botschaft gearbeitet. Aus dem Flugzeug heimlich wieder aussteigen, das ist also sicher mal selten.
2: Was immer stattfindet, ist, wenn er mit dem Hubschrauber fliegt, dann fliegen immer zwei Hubschrauber. In einem Hubschrauber sitzt er und im anderen Hubschrauber sitzt er nicht. Und man weiß dann normalerweise nicht, in welchem jetzt der Präsident eigentlich sitzt.
0: Und weil Trump grundsätzlich gefährlich lebe, schätzt Schindler die Bedrohung, die es da offenbar in Ankara gab, als sehr real ein.
2: Das iranische Regime hat offiziell mehrfach auf mehreren Kanälen gesagt, dass es ihr Ziel ist, Donald Trump zu töten.
0: Ist es denn realistisch, dass der Iran den US-Präsidenten hätte töten können, Anfang Juli in Ankara?
2: Also es ging um einen ganz bestimmten Zeitpunkt und auch um einen ganz bestimmten Ort. Also es war klar, 100% auch pressebekannt, wann und wo der Präsident in Ankara ankommen und wann und wo er wieder von Ankara abfliegen wird. Und der Iran hatte in dem aktuellen Konflikt schon bewiesen, dass er überhaupt keine Hemmungen hat, auch Richtung Türkei Raketen zu schießen. Jetzt ist die Frage natürlich, ist die Air Force One, und es war ja die klassische Air Force One, Sie erinnern sich, vor dem Abflug gab es noch Diskussion, fliegt er jetzt mit dem neuen Flieger von Katar oder doch die, in Anführungszeichen, alte Air Force One, die alle Abwehrmaßnahmen schon hat, wegen des iranischen Bedrohungslage. Also insofern war schon klar, dass wenn so genau bekannt ist und er so nah dran ist und der Iran schon mehrfach auf die Türkei mit Raketen geschossen hat, dass natürlich dann die US-Administration und der Sicherheitsdienst nicht wirklich irgendwelche Unsicherheiten da haben möchte und deswegen offensichtlich zu dieser Maßnahme gegriffen hat.
0: Welche Möglichkeiten hätte denn der Iran überhaupt gehabt, das zu machen, ganz praktisch?
2: Also praktisch ist natürlich dann die Frage, wie groß ist die Wahrscheinlichkeit, dass die Iraner es schaffen, eine Rakete vom Iran bis Ankara und dann auch noch zielgerichtet auf ein Flugzeug fliegen zu lassen. Was in den letzten Monaten deutlich geworden ist, ist, dass die Zielgenauigkeit der iranischen Raketen, gerade was auch Installationen im Golf, also in der näheren Umgebung angeht, doch höher geworden ist. Also am Anfang hatte man noch das Gefühl, sie schießen und wenn sie was treffen, freuen sie sich. Jetzt mittlerweile, und da ist die Frage, ist das Hilfe von Russland mit Satellitenbildern, ist das Hilfe von China mit Technologie oder beides, dass sie genauer werden. Ob sie jetzt geschafft hätten, diesen Präsidentenflieger zu treffen und die Gegenmaßnahmen, die natürlich auch für Raketenangriffe auf die Air Force One im Flieger schon installiert sind, zu überwinden, ist natürlich nochmal eine andere Frage. Aber nochmal, wenn der Sicherheitsdienst da ein zumindest mal theoretisch machbares Risiko sieht, dann gehen die natürlich das nicht ein.
0: Schon seit 2020 sagt der Iran, dass man Trump töten will.
3: I may be gone too, because I'm their number one target.
0: Damals haben die USA den iranischen Top-General Soleimani umgebracht. Er war der Kommandeur einer Sondereinheit der iranischen Revolutionsgarden und seit dann droht das iranische Regime eben ganz offen damit, Trump zu töten. Ist der Iran die größte Gefahr für den US-Präsidenten jetzt nicht politisch gesprochen, sondern eigentlich für das Leben des US-Präsidenten Trump?
2: Also das ist wirklich schwer zu sagen. Natürlich ist der Iran der einzige Staat, der ja ganz offen sagt, dass er den US-Präsidenten töten möchte. Das muss man ernst nehmen. Der Iran hat Kapazitäten, der Iran hat Mord begangen. In der Vergangenheit hatte in Europa gegen eigene Oppositionspolitiker, der Iran hat mit der Hilfe der Hezbollah schwerste Terroranschläge begangen. Ich erinnere dran, in den 90er Jahren das Amnia, jüdische Kulturzentrum in Buenos Aires, oder 2012 der Bus voll israelischer Touristen in Burgas, Bulgarien. Also der Iran hat Kapazitäten und hat den Willen. Aber natürlich ist der US-Präsident von vielen Seiten bedroht. Also der ist natürlich auch gerade in einer Situation, in der die amerikanische Gesellschaft sehr tief gespalten ist, und zwar auf beiden Seiten. Der Eindruck entsteht, die andere Seite, also die Republikaner oder die Demokraten, seien jetzt nicht irgendwie politische Gegner, sondern tatsächlich Feinde des Weiterbestands der amerikanischen Republik. In so einer Situation ist natürlich auch ein ganz gehöriges Bedrohungspotenzial für den amerikanischen Präsidenten im Land selbst. Und deswegen würde ich jetzt nicht unbedingt sagen, der Iran ist die größte Bedrohung, aber er ist eine ernsthafte Bedrohung für Donald Trump.
0: Aber die Frage bleibt ja schon, oder? Also der Iran droht ganz offen, dass man den US-Präsidenten töten will. Aber trotzdem muss man ja schon auch sagen, wenn sie es dann machen, wenn sie es überhaupt schaffen würden und dann durchziehen würden, das ist schon auch ein riesiges Risiko, weil die Gegenmaßnahmen, die dürfen ja dann vernichtend sein.
2: Also was klar ist, ist natürlich, sollte hier wirklich nur ein ernsthafter Versuch, ganz abgesehen von einem erfolgreichen Versuch durch den Iran erfolgen, wäre mit sehr hoher Wahrscheinlichkeit die amerikanische Reaktion verheerend, also auch für das Regime und wahrscheinlich auch für das Land. Aber man darf nicht vergessen, dieses Regime, gerade die Hardliner in diesem Regime, die eben im Moment die maßgeblichen Kräfte bei der Entscheidungsfindung sind, das sehen wir bei diesem Verhandlungsprozess, der immer wieder durch Angriffe des Irans unterbrochen wird. Also man unterschreibt irgendwas seitens des Regimes und dann ein paar Tage oder Stunden sogar später greifen dann die Revolutionsgarden irgendwelche Schiffe wieder an, um den ganzen Verhandlungsprozess wieder von den Gleisen zu bringen. In dieser Situation ist eben leider davon auszugehen, dass es super ideologisierte Hardliner gibt in dem Regime, denen dann auch die Reaktion relativ egal ist. Also die schlicht und ergreifend nur Rache nehmen wollen an Donald Trump, persönlich und als Präsident. Insofern ist nicht auszuschließen, dass diese Versuche möglicherweise aktiv weitergehen werden. Und wie lange der Atem der Islamischen Republik sein kann, ist ja tragischerweise bei dieser Fatwa gegen Salman Rushdie zu sehen, wo Jahrzehnte später immer noch jemand versucht hat, dann tatsächlich Salman Rushdie zu töten und Gott sei Dank ihn nur schwer verletzt hat, in Anführungszeichen nur.
0: Salman Rushdie, der bedeutende Schriftsteller, hat 1988 mit einem Buch den iranischen obersten Führer verärgert. Der hat dann dazu aufgerufen, ihn zu töten. Rushdie lebte jahrelang im Untergrund und 2022 hat er bei einem Anschlag ein Auge verloren.
2: Also man muss diese Sache mit ideologischen Regimen, darf man niemals auf die leichte Schulter nehmen, auch wenn natürlich das völlig unsinnig wäre und im Grunde genommen nichts erreicht wäre, wenn sie den amerikanischen Präsidenten töten. Die amerikanische Republik hatte das schon mehrfach in seiner Geschichte, dass der Präsident entweder verstorben ist oder getötet wurde. Und dann ist eben die nächste Sekunde später ein Vizepräsident der Präsident und es geht weiter.
0: Für Kritik sorgt jetzt in den USA, dass die Gefahr für dieses Flugzeug offenbar so groß war, dass man den Präsidenten rausschleusen musste. Die Air Force One, oder besser gesagt das Flugzeug, das so heißt, wenn der Präsident drin sitzt, das hob dann trotzdem ganz normal ab. An Bord waren Regierungsvertreter, Staff, Journalisten, alles ganz normal. Außer eben, dass der Präsident nicht drin saß, wie anzunehmen war.
4: It is unprecedented and it is surreal, but it's also downright scary.
0: Es sei beängstigend, hat ein demokratischer US-Senator bei CNN gesagt. Er hat mehr Informationen zum Vorfall verlangt. Es sei da nicht nur um die Sicherheit des Präsidenten, sondern auch um die Sicherheit des Staffs und der Journalistinnen gegangen. Die Geschichte, die geht eben dann auch noch weiter. Bei einer Zwischenlandung in Großbritannien, da ist Trump dann wieder zurück ins ursprüngliche Flugzeug, also in die Air Force One, wenn man so will, gekommen, wo alle meinten, das sei er eigentlich die ganze Zeit gewesen. Und nicht nur das, er ist dann zu den Journalisten an Bord gegangen und hat dort Fragen beantwortet.
5: Do you know why they had us close our window blinds? That was
0: Ein Journalist hat Trump zum Beispiel gefragt, warum sie eigentlich die Sonnenblenden an den Fenstern schließen mussten. Ja, vielleicht seien sie alle gerade auf einem gefährlichen Flug, hat Trump geantwortet. Das wirkt heute, wo wir wissen, was passiert ist, natürlich ganz anders. Als wäre das alles auch noch nicht genug, verplappert sich Trump dann auch noch. Ihn hätten sie nicht gebeten, die Sonnenblenden zu schließen. Klar, er war ja auch nicht im gleichen Flugzeug zuerst. Ich finde, diese ganze Geschichte, die erlaubt uns schon mal etwas zuzuschauen von außen, was offenbar im Hintergrund passieren kann, wenn die US-Geheimdienste plötzlich das Leben des US-Präsidenten in Gefahr sehen. Wobei man sagen muss, dieser Präsident, der hat, wie gesagt, schon mehrere Attentatsversuche überlebt. Stichwort Butler, Pennsylvania, wo Trump bei einer Wahlkampfveranstaltung am Ohr getroffen wurde mit einem Schuss. Ich frage mich schon, ist Trump eigentlich gefährdeter als andere Präsidenten vor ihm?
2: Es ist schwer zu sagen, ist er jetzt mehr bedroht oder nicht. Fakt ist, er ist definitiv bedroht. Fakt ist, es gab mindestens einen, möglicherweise sogar zwei ernsthafte Versuche während des Wahlkampfes, Donald Trump zu töten. Und Fakt ist, die Iranische Republik hat offiziell gesagt, dass sie vorhat, dies zu tun.
0: Sagt Hans-Jakob Schindler, Senior Director beim Counter-Extremism Project, einer gemeinnützigen internationalen Organisation, die sich gegen extremistische Ideologien einsetzt. Bevor wir gleich durch sind, noch ein Podcast-Hinweis für euch. 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Produziert hat diese Folge Marc Alemann, mitgearbeitet hat Nicole Roos. Ich bin Raphael Günther. Wir sagen Tschüss und bis gleich. Und hier auf SRF 4 News kommen wir jetzt zu anderen Themen. In den USA rücken die Zwischenwahlen immer näher. Stand jetzt kontrolliert die Republikanische Partei beide Kongresskammern. Aber bei den Midterms am 3. November, da droht ihnen eine Niederlage. Viel auf dem Spiel steht in Wisconsin, einem besonders umkämpften Bundesstaat im mittleren Westen. Dort wird auch das Gouverneursamt neu besetzt, ebenso das Parlament. Knapp drei Monate vor der Wahl findet dort die große Wisconsin State Fair statt. Eine Mischung aus Landwirtschaftsausstellung, Gewerbemesse und Volksfest. USA-Korrespondent Andrea Christen hat die Gelegenheit genutzt, um den politischen Puls zu fühlen.
6: Die Schweine rennen los, vor vollen Rängen. Sie tragen Namen wie Arnold Schwarzenegger oder Britney Spare Ribs. An der Wisconsin State Fair sind Schweinerennen ein Publikumsmagnet. Wer hier die Politik sucht, findet sie aber erst jenseits von Achterbahnen, Tierschauen und Essenständen. In einer Messehalle, irgendwo zwischen Küchengeräten und Whirlpools, der Stand der Republikanischen Partei. Trump 2028 steht hier auf roten Hüten, obwohl die Verfassung eine dritte Amtszeit verbietet. Das sei nur ein Witz, der die Demokraten ärgere, sagt Hilario De Leon, der junge Vorsitzende der hiesigen Republikaner. Und die Leute mögen das. Sie hätten liebend gern eine dritte Trump-Amtszeit. Ein älterer Mann verweilt am Stand. Er stellt sich als Chef vor. Trump kriege von ihm 10 von 10 Punkten. Mag ich alles, was er tut? Etwa 99%.
7: probably 99% of everything.
6: Doch es ist fast schon ein Naturgesetz, dass die regierende Partei bei Zwischenwahlen verliert. Und jenseits der Republikaner ist der Präsident sehr unbeliebt. Trumps Umfragewerte deuten auf eine Wahlschlappe hin. Was schlimme Folgen hätte, glaubt Jeff.
7: We gotta, get our people in for sure.
6: Unsere Kandidaten müssen gewinnen. Oder das wird das Ende der Demokratie, unserer Republik. Die Demokraten sind Sozialisten, stehen nur einen Schritt vor dem Kommunismus. Es könnte zum Bürgerkrieg kommen. Das mag übertrieben sein, aber die Demokraten bieten derzeit Angriffsfläche. Ein großer Teil der Basis scheint genug zu haben von der eigenen Parteielite und nominiert mancherorts linke Außenseiterkandidaten. Auch hier in Wisconsin hat eine junge Sozialistin nur ganz knapp die innerparteiliche Vorwahl verloren und wäre um ein Haar zur Gouverneurskandidatin der Demokraten geworden. Für die Demokraten sei das ein Problem, glaubt Hilario De Leon, der Vorsitzende der lokalen republikanischen Partei. Die Demokraten haben im ganzen Land ein Chaos am Hals, weil die Sozialisten den Parteiapparat übernehmen. Das wird sehr verheerend sein und für die Demokraten nach hinten losgehen. An De Leons Stand werden Anstecker verkauft. Sie zeigen die Demokraten als Schlangen. Deportiert alle Kommunisten, steht auf anderen.
8: Actually disgusting. Really disgusting.
6: Dieser Stand sei widerlich, sagt Messebesucher Alfred Longoria. Er wünsche sich einen Linksruck.
8: We went one way drastically.
6: Wir sind unter Trump drastisch in eine Richtung gegangen. Nun müssen wir in die andere gehen. Radikal nach rechts, das war nicht gut.
8: Drastically as far as right wing has not been good.
6: Ganz in der Nähe der Stand der Demokraten, wo T-Shirts zu haben sind, die Trump zeigen, hinter Gittern. Und wo Langzeitdemokrat Greg Walz-Schonaski im Einsatz ist. Mit Republikanern lasse sich hier nicht vernünftig reden. Aber
7: Trump ist incompetent and corrupt.
6: Trump ist inkompetent und korrupt. Die Menschen sehen das. Das ist zu unserem Vorteil.
7: I think that's gonna be to our advantage.
6: Landesweit setzen demokratische Kandidatinnen und Kandidaten stark auf das Thema der hohen Lebenshaltungskosten, das auch hier in Wisconsin eine sehr große Rolle spielt. Die Leute sehen, wie die Preise steigen, obwohl Trump versprach, sie zu senken. Er hat keines seiner Versprechen gehalten. Die Leute erkennen das und manche macht das echt wütend. Tatsächlich ist die Teuerung immer noch erhöht, obwohl der Präsident rasche Besserung versprach. Trumps Irankrieg hat die Inflation angefacht und speziell Benzinpreise in die Höhe getrieben. Er mache viel Canvassing, sagt Greg Walz-Schonaski. Er gehe in Wisconsin also von Haustür zu Haustür, um für demokratische Kandidierende zu werben.
7: And I have definitely talked to people and I ask them, do you vote for Democrats? And they say, well, I do now.
6: Ich frage die Leute, wählen Sie Demokraten? Sie antworten, jetzt schon. Sie haben sich also zu uns bewegt. Sie haben die Nase voll vom Unsinn.
7: They're tired of the nonsense.
6: Ob das stimmt, zeigt sich am Wahltag, am 3. November. Sicher ist, auch wenn die Stände der beiden Parteien hier ganz nah beieinander sind. Dazwischen liegen Welten. Die Polarisierung der USA wird hier deutlich, wenigstens die politische. Immerhin, beim Schweinerennen kann man sich noch gemeinsam freuen. Arnold Schwarzenegger gewinnt. Jubel von allen Seiten.
0: Das war die Reportage von USA-Korrespondent Andrea Christen. Könnte Hollywood tatsächlich seinen Status verlieren als Heimat der amerikanischen Filmindustrie? Aktuell kursieren nämlich Gerüchte, dass der Filmkonzern Paramount darüber nachdenkt, seine Studios mit allem Drum und Dran nach Tennessee zu verlegen, weg von Kalifornien. Hintergrund ist die Übernahme von Warner Brothers durch Paramount, die aktuell durch einen Rechtsstreit blockiert ist. Was steckt hinter diesen Gerüchten? Nicolas Malzacher hat bei Wirtschaftskorrespondentin Sarah Sendner nachgefragt.
9: Also eine knappe Handvoll Insider haben das hier eben der amerikanischen Presse gesteckt und fast jedes große Medium berichtet hier darüber. Und laut diesen Berichten hat Paramount wohl beschlossen, schon ab dem 1. Oktober diesen Wegzug aus Kalifornien in die Wege zu leiten, wenn es bis dahin keine Bewegung eben in diesem Rechtsstreit gibt. Und zur Debatte als Alternativen stehen wohl die Staaten Texas, Tennessee oder auch Georgia. Und grundsätzlich ist dieser Weggang von Konzernen aus Kalifornien eigentlich nichts Neues. Meist ist das Ziel dann ein republikanischer Staat, wo die Steuern niedriger sind und sich die Regierung tendenziell eher aus den Angelegenheiten der Firma raushält. Elon Musks Firmen zum Beispiel, die sind nach Austin, Texas umgesiedelt. Allerdings muss man natürlich sagen, dass das bei einem Hollywood-Studio durchaus eine andere Dimension hätte.
10: Also die Fakten sind so, Paramount will ja, dass diese Übernahme klappt, aber sie ist eben blockiert durch diesen Rechtsstreit. Jetzt kursieren also diese Gerüchte über einen möglichen Wegzug der Paramount-Studios. Halten Sie das alles für ein taktisches Manöver oder tatsächlich eine reelle Möglichkeit?
9: Also mit Sicherheit beweist Paramount auf jeden Fall, wie absolut entschlossen der Konzern ist, dass diese Warner-Übernahme unbedingt stattfinden muss. Aber Los Angeles ist eben kein x-beliebiger Standort für so ein Filmstudio. Und wenn Paramount wegzieht und Warner Brothers dann gleich mitnimmt, dann ist tatsächlich eben die Frage, was eigentlich von Hollywood noch übrig bleiben soll. Und das weiß natürlich auch der Staat Kalifornien, der durch Steuereinnahmen profitiert, durch Arbeitsplätze und durch den Tourismus. Und dessen Generalstaatsanwalt Rob Bonta hat die Fäden bei so einer Klage in der Hand. Also auch Kalifornien gehört zu diesen klagenden Staaten und hat eben Einspruch gegen diesen Merger eingelegt. Und Bonta hat jetzt auch gesagt, dass er diese ganze Sache für einen Erpressungsversuch hält gegen ihn als Regulator, der eben versuche, das Gesetz durchzusetzen. Fakt ist aber auch, ein Filmstudio hängt ja in erster Linie von Talenten ab. Und die sind eben überwiegend, wenn nicht sogar ausschließlich, in Kalifornien angesiedelt. Und die Tatsache auch, wie diese News jetzt zirkuliert, also durch die Platzierung von Insidern in der Presse, das könnte vielleicht auch darauf hinweisen, dass es hier eben in der Regel erstmal darum geht, eine Art Symbolkraft zu entfalten.
10: Ein bisschen Druck aufzusetzen. Es ist auf jeden Fall eine interessante Wendung, vielleicht eine Wendung in diesem hochkomplizierten Übernahmekampf. Paramount will endlich, dass Warner Brothers zum eigenen Konzern dazugehört. Wo stehen wir da so ganz grundsätzlich?
9: Also von Unternehmensseite bei Paramount und Warner, da ist die Tinte ja schon längst trocken. Also da ist diese Übernahme beschlossene Sache. Auch die Investoren haben zugestimmt. Auch die Wettbewerbsbehörde hier in den USA hat eigentlich schon grünes Licht gegeben. Die Probleme bereiten nun allerdings ein Dutzend demokratische Staaten, darunter eben auch Kalifornien, die gegen diesen Merger klagen. Und sie argumentieren eben, dass die Marktmacht dieses neuen Unternehmens viel zu groß wäre. Das Ganze würde zwei Filmstudios umfassen, mehrere Fernsehsender und eben Streamingdienste. Und ein Gericht hat vor wenigen Wochen entschieden, dass diese Klagen so fundamental sind, dass der Deal jetzt erstmal angehalten werden muss, bis das alles geklärt ist. Und ein Prozessdatum wurde für März festgelegt. Aber auf Unternehmensseite, da wurden ja bereits schon Verträge geschlossen und Verbindlichkeiten zugesagt. Und deswegen schuldet Paramount den Warner-Investoren auch jetzt schon Geld, und das ist eine ganze Menge Geld, nämlich $650 Millionen pro Quartal, bis dieser Deal dann eben tatsächlich stattgefunden hat. Also entsprechend hoch ist natürlich das Interesse, das jetzt alles zu beschleunigen. Und mit dieser neuen Drohung könnte das jetzt vielleicht sogar auch für die Klägerseite gelten. Also wir werden sehen, ob man sich dann vielleicht doch in naher Zukunft zusammensetzt und es dann Gespräche gibt, diese ganze Sache doch eben außergerichtlich noch vor März zu einigen.
0: Sagt Wirtschaftskorrespondentin Sarah Sendner. In den USA muss das Kennedy Center einem Musiker $250.000 bezahlen. Das bekannte Kulturzentrum hat einen Rechtsstreit verloren. Dabei ging es um die Umbenennung der Institution in Trump Kennedy Center. Von der AD Astrid Jönk.
11: Der Jazzkünstler Chuck Redd hat im vergangenen Jahr ein Weihnachtskonzert abgesagt, weil er nicht im Trump Kennedy Center auftreten wollte. Er hat gesagt, er lehnt die Politisierung ab. Das Weihnachtskonzert ist also abgesagt worden und das Kennedy Center hat deshalb gegen den Jazzmusiker geklagt. Im Juni hat dann aber ein Gericht die Klage abgewiesen, unter anderem, weil es hieß, dass dem Kennedy Center kein finanzieller Schaden entstanden ist, weil das Weihnachtskonzert sowieso kostenlos gewesen wäre. Der Musiker hat dann aber selbst geklagt, weil er so hohe Anwaltskosten hatte und jetzt hat ein Gericht entschieden, er muss die Anwaltskosten erstattet bekommen. Und das heißt, das Kennedy Center muss ihm rund $250.000 überweisen. Aber das Kulturzentrum hat schon angekündigt, dagegen Widerspruch einzulegen. Der Name Trump Kennedy Center ist inzwischen ja schon wieder Geschichte. Ein Richter hat im Mai angeordnet, dass Trumps Name von der Fassade des Kennedy Centers wieder entfernt werden muss.
0: Astrid Jönk hat berichtet.
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0: Die Nachrichten von SRF um 11:30 mit Frank Estermann. In Schweizer Spitälern gibt es erheblichen Handlungsbedarf in Sachen Hygiene. Zu diesem Schluss kommt das Heilmittelinstitut Swissmedic. Es hat letztes Jahr 26 Spitäler und 2 Dienstleistungsfirmen überprüft. Zum Beispiel wurde kontrolliert, ob Operationsbesteck oder sonstige medizinische Instrumente richtig gereinigt wurden. Dabei sei man auf bekannte Schwachstellen gestoßen, schreibt Swissmedic. Diese betrafen Mängel bei der Reinigung, bei der Desinfektion und der Sterilisation von Medizinprodukten. 2 der Gründe: mangelnde Qualifikationen beim Personal und ungenügende Infrastruktur. In einzelnen Fällen hat Swissmedic Sofortmaßnahmen angeordnet. Eine akute Gefährdung von Patientinnen und Patienten sei aber nicht festgestellt worden. Im Vergleich zu den Vorjahren habe sich die Situation in den Spitälern nicht wesentlich verbessert. Es bestehe Handlungsbedarf, schreibt das Heilmittelinstitut. In der Gemeinde Wesen am Walensee ist das Trinkwasser knapp. Weil es in der gemeindeeigenen Quelle seit mehreren Tagen kein Wasser mehr hat, bezieht die Gemeinde das Wasser über eine Leitung von Glarus Nord. An der alten Ethanitleitung gebe es nun jedoch ein Leck an einer schwer zugänglichen Stelle, schreibt die Gemeinde. Es brauche Zeit, dieses Leck zu reparieren. Trinkwasser dürfe in Wesen daher nur noch für absolut notwendige Zwecke genutzt werden, also zum Trinken, Kochen und Duschen sowie für die Versorgung von Tieren. Weitere Meldungen zur Trockenheit. Die Schweizer Unfallversicherung SUVA warnt davor, dass wegen der Trockenheit vermehrt Äste von Bäumen abbrechen können. Dies sei eine Gefahr für Forstarbeiter, aber auch für Spaziergängerinnen oder Biker. Die SUVA rät sich, nicht unnötig lange unter großen Bäumen aufzuhalten, und Hobbyholzer sollten die Arbeit im Wald während der Trockenphase ruhen lassen. Und in Rumänien wird das einzige Atomkraftwerk des Landes nun ganz heruntergefahren. Dies, weil es zu wenig Wasser in der Donau hat, um das AKW zu kühlen. Schon Ende Juli musste der erste der beiden Reaktoren heruntergefahren werden. Das Kraftwerk liefert normalerweise einen Fünftel des Stroms in Rumänien. Die Börsendaten von SIX. Der Swiss Market Index liegt im Moment bei 14.497 Punkten plus 0,3%. Der Euro wird zu 93,65 gehandelt und der Dollar zu 81,21. Das Wetter, es ist sonnig und heiß bei 32 bis 36 Grad. Das waren Nachrichten von Radio SRF, verantwortlich Sandro Peter.
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2: Das ist Ihr Inforadio SRF News am Donnerstag, dem 13. August. Hier geht's gleich unter anderem um einen gewichtigen Verlust für US-Präsident Donald Trump, um Häftlinge, die in Großbritannien frühzeitig entlassen werden, und um die deutsche CDU, die es zwischen links und rechts zu zerreißen droht. Am Mikrofon ist Nikolaus Malzacher. Sie ist das Sprachrohr von Donald Trump und nun tritt sie als Sprecherin des US-Präsidenten per Ende Monat zurück, Caroline Leavitt. Sie ist mit nicht einmal 30 Jahren die jüngste Präsidentensprecherin, die es in den USA jemals gegeben hat, und sie hat eine der wichtigsten Positionen besetzt im Weißen Haus. Was verliert jetzt also Donald Trump? Raphael Günther hat nachgefragt beim USA-Experten Thomas Jäger.
3: Eine seiner wichtigsten Beraterinnen, eine der wenigen Personen in seinem Umfeld, der er wirklich vertrauen konnte. Man kann das überhaupt nicht überschätzen, was da vor sich geht. Auf der einen Seite deshalb, weil Trump immer sehr misstrauisch ist und sowieso nur wenige um sich hat, mit denen er offen spricht. Und auf der anderen Seite, weil Trumps Präsidentschaft eben vor allem Kommunikation ist. Ihm geht es ja darum, nicht die Realität durch seine Kommunikation abzubilden. Ihm geht es darum, durch Kommunikation Realität zu schaffen. Er macht das, insbesondere über seine Posts, über seine Interviews und so weiter. Und Caroline Leavitt war, wenn man so will, die zweite Seite der Medaille. Sie hat das so wiedergegeben, wie Trump das wollte. Es ist nie ein Blatt Papier zwischen beide gegangen. Sie war diejenige, die alles wiederholt hat, was er gesagt hat. Und das eben auch für ein anderes Publikum, eine junge Frau, die das vermittelt. Also für Trump ist das ein wirklicher Verlust.
4: Ein Verlust, sagen Sie. Sie haben gesagt, eben sehr wichtige Personalie, die da das Weiße Haus verlässt. Was hat sie denn so wichtig gemacht für Trumps Kommunikation?
3: Dass sie eben das wiedergegeben hat und verstetigt hat, was er gesagt hat. Also all das von der gewonnenen Wahl 2020 bis dahin, dass es den Amerikanern jetzt finanziell all besser geht. Das sind ja die Geschichten, die Trump erzählt, um zu sagen, es ist gar nicht so, wie die bösen Medien, die Fake News das behaupten. Die sagen ja auch, wir hätten den Iran-Krieg verloren. Das stimmt ja alles gar nicht. Und Levick war diejenige, die eben auch begleitet hat, dass die Kommunikationslinien in den USA anders gesucht wurden. Also die zum Beispiel AP ausgeschlossen hat aus dem Pressepool im Weißen Haus, weil AP gesagt hat, nein, wir nennen den Golf von Mexiko weiterhin Golf von Mexiko und nicht Golf von Amerika. Wir machen diese Spiele von Trump nicht mit. Und das ist etwas, wo sie eine wichtige Rolle gespielt hat, das umzusetzen und eben inhaltlich das weiterzugeben, was der Präsident gesagt hat. Das macht niemand aus dem Kabinett und aus Trumps Umfeld so effektiv wie sie.
4: Die Pressesprecherin der US-Präsidenten, die kennen wir hier bei uns ja vor allem aus diesen Briefings, im sogenannten Briefing Room, wo immer diese Medienkonferenzen dann auch stattfinden und Fragen gestellt werden zur Arbeit des Präsidenten oder zu dem, was er zu XY-Thema meint. Wie war Caroline Levitts Umgang mit den Medien in diesen Briefings?
3: Also das war eigentlich ziemlich strikt. Sie hat dann eben diejenigen, die kritische Fragen stellten, genau damit gesehen, ihr wollt doch hier alles nur schlecht machen. Ihr wollt doch gar nicht berichten, was wirklich ist. Und dann ist sie wieder auf die Linie eingegangen. Trump sagt, das ist so und damit ist die Realität so. Es gab eine deutliche Verschiebung im Bereich derer, die Zugang hatten, nämlich konservative, rechte Influencer, die wurden auf einmal mit hineingenommen, bekamen auch immer die erste Frage. Das war dann nicht mehr CNN oder ABC, die großen Anstalten, sondern es war dann irgendein kleiner. Und in der MAGA-Welt von Trump, der Make America Great Again-Welt, wichtiger Blogger, der dann die Frage bekam. Und sie hat auf die Art und Weise eben auch versucht, die Kommunikation zu bewegen. Und das wird sie insbesondere jetzt auch weiter tun, denn sie fällt nicht ganz raus. Sie ist zwar nicht mehr die Sprecherin des Präsidenten. Sie hat, wenn man so will, diese ganze Regierungspolitik nicht mehr auf ihrem Rücken, wenn sie jetzt kommuniziert. Sondern ich bin mir ziemlich sicher, man wird sie auch in den nächsten Wochen hören, wenn sie sagen wird, die Demokraten sind die Kommunisten. Das sind die, die euch alles wegnehmen wollen. Das sind diejenigen, die aus Amerika ein anderes Land machen wollen. Das ist die Botschaft, die Trump jetzt in den nächsten Wochen tragen wird und wird auf die Art und Weise versuchen, die Midterms doch noch ein wenig besser für die Republikaner zu gestalten, als das gerade aussieht.
4: Ja, man kann sich ja schon auch fragen, warum dieser Rücktritt gerade jetzt kommt. Also die offizielle Begründung von Levitt, die lautet ja, sie wolle sich mehr um ihre Familie kümmern. Sie hat im Mai ihr zweites Kind bekommen, ist danach aber auch wieder als Sprecherin zurückgekehrt. Jetzt geht sie trotzdem. Was lesen Sie daraus ab?
3: Also es ist gewöhnlich eine Begründung, wenn man sagt, ich will mehr Zeit mit meiner Familie verbringen, wo man weiß, oh, da ist was ganz anderes dahinter. In dem Fall würde ich sogar sagen, da ist wirklich was dran. Denn das ist ein Knochenjob. Das ist 24 Stunden am Ohr des Präsidenten zu sein. Das ist ständig im Weißen Haus zu sein. Also das und Familie unter einen Hut zu bringen, ist quasi unmöglich, sodass an der Erklärung hier wirklich was sein kann. Es spricht auch nicht viel dafür, dass sie Trump damit überrascht hat im Sinne von, es gibt ein Zerwürfnis. Es gibt null Anzeichen dafür, dass es irgendwelche anderen Gründe dafür gibt. Sie wird auf der einen Seite jetzt für ihn reden, insbesondere in die republikanische Basis hinein. Das hat er schon angekündigt. Sie wird eine Top-Beraterin sein und er wird auch den Kontakt mit ihr, wie er das auch mit anderen Personen hält, nicht abbrechen lassen. Und das Einzige, was nun überraschend ist, ist, dass Trump nicht direkt sagen kann, wer denn ihre Nachfolgerin oder ihr Nachfolger wird. Das ist etwas, da müssen wir mal sehen, in welche Richtung das dann geht. Ob wirklich jemand als Nachfolger kommt, denn als sie jetzt bei der Geburt ihrer Tochter nicht im Weißen Haus für Trump gesprochen hat, hat das einfach niemand gemacht.
2: Das war das Gespräch mit Thomas Jäger. Er ist Professor für internationale Politik mit Schwerpunkt USA an der Universität Köln. Der neue britische Premierminister Andy Burnham erlebt diese Woche seine erste Bewährungsprobe. Er muss nämlich eine äußerst unpopuläre Maßnahme vertreten. Die britische Regierung entlässt rund 5000 Häftlinge frühzeitig aus den Gefängnissen, darunter auch Schwerverbrecher, die wegen Totschlags verurteilt sind. Der Grund dafür ist schon seit Jahren bekannt. Die britischen Gefängnisse sind überfüllt, es braucht also Maßnahmen. Warum steht Burnham jetzt also trotzdem in der Kritik? Das hat Julius Schmidt Peter Stoiber gefragt. Er ist freier Journalist in London.
5: Die frühzeitige Entlassung von Straftätern sorgt seit längerer Zeit für Kontroversen. Die Kritik kommt vor allem von Opfern und von Angehörigen, die es ungerecht finden, dass Täter vor dem Absitzen ihrer Strafe auf freien Fuß kommen. Besonders ein Fall sorgt für Empörung. Es geht um den Polizisten Andrew Harper, der 2019 bei einem Einsatz getötet wurde. Und jetzt sollen zwei der Täter, die wegen Totschlags im Gefängnis sitzen, frühzeitig aus der Haft entlassen werden. Die Familie von Harper hat diesen Schritt scharf verurteilt und der Fall hat ein großes Echo ausgelöst im Land. Eine Petition, die fordert, dass die Täter nicht freigelassen werden, hat fast 1 Million Unterschriften zusammengetragen. Und so steht Burnham jetzt unter Druck, etwas zu unternehmen.
4: Sie sagen, Burnham steht unter Druck. Wie reagiert er denn auf diese Forderungen?
5: Er hatte schon in der ersten Woche seiner Amtszeit Ende Juli eine dringende Überprüfung der neuen Regelung in Auftrag gegeben, weil eben die Kritik so groß war. Eigentlich hätte das Entlassungsprogramm bereits im September anfangen sollen. In mehreren Schritten sollten rund 6000 Häftlinge frühzeitig entlassen werden. Nach dieser Überprüfung hat Burnham dann einige Ausnahmen eingeführt, nämlich dass bestimmte Straftäter nicht entlassen werden. Darunter sind solche, die wegen Vergewaltigung oder wegen sexuellem Missbrauch von Kindern verurteilt worden sind. Damit werden es nicht mehr 6000 Straftäter freigelassen, sondern nur noch 5000 und zwar erst ab Oktober. Aber diese Ausnahmen betreffen eben nicht solche, die wegen Totschlags sitzen, also auch nicht die Täter im Fall des Polizisten Andrew Harper. Und das hat für große Kritik gesorgt und Burnham und sein Justizminister suchen jetzt nach Wegen, wie die Forderungen der Angehörigen von Harper erfüllt werden können, ohne dass das gesamte Entlassungsprogramm gefährdet wird.
4: Diese Haftentlassung gibt es ja schon seit 2024, das heißt, das Problem ist lange bekannt. Burnham hat es ein Stück weit auch von seinen Vorgängerinnen und Vorgängern geerbt. Wie viel Spielraum hat er denn jetzt bei diesen neuen Haftentlassungen?
5: Er kann einige Anpassungen vornehmen, wie er es bereits gemacht hat. Dazu braucht er kein neues Gesetz. Er kann also bestimmen, welche Gruppen vorzeitig entlassen werden und wann. Aber dass ein solches Entlassungsprogramm nötig ist, daran gibt es kaum Zweifel. Das grundlegende Problem, wie gesagt, das sind die überfüllten Gefängnisse. Dieser Notstand spitzt sich seit Jahren zu und Gefängniswärter sagen, es brauche einfach mehr Platz. Darum müssen manche Sträflinge auf freien Fuß gesetzt werden. Die Regierung arbeitet auch an längerfristigen Lösungen. Man könnte mehr Gefängnisse bauen. Andere sagen, die Haftstrafen müssen generell verkürzt werden, gerade für geringere Straftaten. Aber auf kurze Frist will die Regierung verhindern, dass das Gefängnissystem vollends kollabiert. Und dazu, so sagt sie, sind diese frühzeitigen Entlassungen einfach nötig.
4: Ja, wenn wir uns jetzt noch das größere Ganze anschauen, Andy Burnham ist ja noch nicht lange im Amt und er wollte sich am Anfang ganz bewusst von seinem Vorgänger Keir Starmer abgrenzen. Das hat er mit einigen sehr populären Maßnahmen versucht, zum Beispiel mit einer Steuererleichterung für Pubs, damit das Bier günstiger wird. Aber hat er es in diesem Zug vielleicht auch versäumt, die Gesamtlage im Vereinigten Königreich realistisch darzustellen? Vielleicht hat er diese Gesamtlage auch ein bisschen beschönigt?
5: Die ersten Wochen seiner Regierungszeit standen sicher in einem auffallenden Kontrast zu Keir Starmer. Dieser hatte zunächst vor allem davon gesprochen, wie schlimm die Lage ist. Und Burnham versucht demgegenüber viel mehr Optimismus zu verbreiten. Er hat die Lage vielleicht nicht unbedingt beschönigt, aber er hat sich zunächst auf einige Ankündigungen konzentriert, die bei der Öffentlichkeit einfach gut ankommen. Die Steuererleichterung für Pubs ist darunter oder eine Beschränkung der Fahrpreise für Busfahrten. Damit will er zeigen, dass er die Probleme im Blick hat und dass er bereit ist zu handeln. Aber die bisherigen Ankündigungen sind mit vergleichsweise geringen Kosten verbunden. Und der richtige Test wird sein, ob Burnham es schaffen wird, manche seiner größeren Projekte anzugehen, die er versprochen hat, die aber eben auch einiges mehr kosten werden.
2: Das war das Gespräch mit Peter Stoiber. Er arbeitet in London als freier Journalist. Eigentlich sind sich diese zwei Parteien Spinnefeind, die deutsche CDU und die Partei Die Linke. In der CDU betrachten viele die Linkspartei als Nachfolgerin der SED, der Sozialistischen Einheitspartei, die in der DDR an der Macht war. Doch in der Linkspartei werben seit dieser Woche prominente Stimmen für eine Zusammenarbeit. Im Herbst stehen nämlich Landtagswahlen an im Bundesland Sachsen-Anhalt. Und wenn die CDU in Sachsen-Anhalt an der Macht bleiben will, dann kommt sie wohl kaum an der Linkspartei vorbei. In Sachsen-Anhalt kommt die Rechtsaußenpartei AfD, die Alternative für Deutschland, in den Umfragen auf über 40%. Raphael Günther hat die Politikwissenschaftlerin Ursula Münch gefragt, wie die Annäherungsversuche der Linkspartei bei der CDU ankommen.
6: Am liebsten wird man sie ignorieren und faktisch ignoriert man sie auch. Also ich glaube, manche sehen es als gewisse Beruhigung, dass es da vielleicht eine Option gibt. Aber ansonsten geht man geflissentlich darüber hinweg und hofft auf Wunder bei Wahlen, nämlich auf doch genügend Stimmen für eine eigene Regierungsbildung.
4: Können Sie das kurz erklären, was denn für die CDU bei diesem Thema auf dem Spiel steht?
6: Da steht jetzt bei der Landtagswahl in Sachsen-Anhalt viel auf dem Spiel und das vor allem dann eben auch mit Blick auf die Abgrenzung einerseits gegenüber den Linken und es geht natürlich auch immer um die Abgrenzung gegenüber der AfD aus Sicht der CDU und vor allem, ja, man muss dann auch unterscheiden zwischen der CDU auf Bundesebene und der CDU auf Landesebene, vor allem in den östlichen Teilen der Bundesrepublik. Es geht um die Frage, können wir uns eigentlich von der einen extremen oder relativ extremen Partei abgrenzen, in dem Fall von der Linken? Und können wir dieses Abgrenzen womöglich dann aufheben mit Blick auf Mehrheitsbildung und gleichzeitig sagen, naja, von der AfD grenzen wir uns weiterhin ab? Also die Befürchtung aus Sicht der CDU ist, wenn man jetzt auf das Fingerreichen der Linken eingeht, dass dann viele in den ostdeutschen Ländern und vor allem eben die CDU-Landesverbände in den ostdeutschen Ländern sagen, naja, wenn ihr euch arrangieren wollt mit den Linken, dann könnten wir uns doch auch gleich mit der AfD arrangieren, nicht unbedingt mit ihr koalieren, also keine offizielle Regierung bilden, aber irgendwelche Duldungen womöglich vornehmen. Also das ist im Grunde so ein großer Konflikt. Bisher hat man gesagt, in der CDU gleiche Distanz zu diesen extremen Parteien links und rechts der Mitte, gleiche Distanz. Und jetzt sind die Mehrheitsverhältnisse so prekär aus Sicht der gemäßigten Parteien, aus Sicht der CDU, dass eben diese Sorge ist, naja, wenn wir den einen entgegenkommen, was machen wir dann eigentlich mit den anderen?
4: Und diese Annäherung, zumindest von der Linken zur CDU, die kann man eben derzeit in Ostdeutschland beobachten, wo eben prominente Stimmen dafür werben, für eine Zusammenarbeit. Wenn wir jetzt inhaltlich das uns mal anschauen, in Ostdeutschland, wie unvereinbar sind denn da die Positionen der CDU und der Linken, so inhaltlich gesehen?
6: Also die Linke ist tatsächlich, ja, hat starke Gerechtigkeitsthemen. Da geht es zum Teil auch um Enteignung, um Verstaatlichung. Aber man muss dazu sagen, die Linke ist eine extrem heterogene Partei in Deutschland. Da haben wir gerade in den ostdeutschen Ländern, ist es eigentlich eher eine Partei linke Sozialdemokratie. Im Westen Deutschlands dagegen, da sind richtige linke Kräfte zugange. Das sind zum Teil auch Linksextreme, ganz stark sich gegen Israel positionierend. Da will man große Wohnungsunternehmen enteignen. Also das würde überhaupt nicht zusammenpassen. In den ostdeutschen Ländern ist die Linke, wie gesagt, etwas gemäßigter. Da könnte man sich schon arrangieren, keine Regierungsbildung gemeinsam mit der CDU, aber zumindest ein gegenseitiges Akzeptieren, eine Wahl eines möglichen CDU-Ministerpräsidentenkandidaten durch die Linke. Das ist der Vorschlag. Aber die Sorge der CDU ist eben, wenn wir dem nachgeben, dann haben wir unsere eigene Basis vor der Tür stehen, die dann laut rufen, warum macht ihr mit denen Geschäfte, mit den Linken, aber nicht mit den Rechten, mit der AfD?
2: Sagt Ursula Münch. Sie ist Direktorin der Akademie für politische Bildung in Tutzing in der Nähe von München. Die Schweiz hat wohl einen Gletscher weniger. Der Bellatolla-Gletscher im Wallis ist verschwunden, so berichtet es die Walliser Tageszeitung Le Nouvelliste. Auf rund 3000 Metern Höhe seien nur noch einige Schneefelder zu sehen. Der aktuelle Hitzesommer dürfte dem Gletscher auf der deutsch-französischsprachigen Grenze stark zugesetzt haben. Ist er jetzt tatsächlich für immer weg? Das hat Innenredaktorin Livia Mittendorp den Gletscherforscher Matthias Huss von der ETH gefragt.
7: Aktuell liegen uns noch keine finalen Daten zu diesem Bellatola-Gletscher vor. Ein Verschwinden ist aber durchaus wahrscheinlich. Dieser Gletscher war sehr klein, schon vor 10 Jahren. Er ist sehr stark geschrumpft. Gemäß unserem letzten Inventar im 2023 hat er noch eine Fläche von 0,05 Quadratkilometern. Und mit diesen Hitzewellen jetzt ist ein Verschwinden durchaus möglich.
8: Was sind die Auswirkungen? Gibt es spezifische Auswirkungen bei diesem Gletscher jetzt dort vor Ort? Also der Gletscher hat ja eine Funktion beispielsweise auch für die Stabilität der Berge etc.
7: Das Verschwinden dieser sehr kleinen Gletscher hat häufig relativ wenig direkte Auswirkungen. Man bemerkt zwar, dass plötzlich ein Bergkessel eisfrei ist, der früher immer von Gletschern bedeckt war, aber für die Wasserversorgung zum Beispiel hat das keine großen Auswirkungen. Was man allerdings bemerken kann, ist, dass die Steinschlagaktivität deutlich zunimmt, wenn das Eis verschwindet oder zumindest sehr stark zurückgeht. Und gerade für gewisse Wanderwege oder auch alpine Routen, die dieses Gebiet queren, kann das ein Problem darstellen, dass man plötzlich mehr Steinschlag beobachten kann.
8: Eben der Tod dieses Bellatola-Gletschers kann in dem Sinn noch nicht definitiv bestätigt oder festgestellt werden. Wann gilt ein Gletscher denn eigentlich als verschwunden? Was sind da die Merkmale?
7: Die Kriterien sind relativ schwierig zu definieren. Dieser Übergang ist fließend. Ein Gletscher wird kleiner und kleiner. Wenn er kleiner wird, wird er stärker von Schutt und Steinen bedeckt und irgendwann ist es fast nicht mehr erkennbar, was jetzt ein Gletscher ist und was noch Toteis ist und nicht mehr als solchen bezeichnet werden kann. Wir in der Glaziologie, wir verwenden die Grenze von 0,01 Quadratkilometern oder einer Hektare, um zu definieren, ob der Gletscher noch ins Inventar aufgenommen wird oder ob er rausfällt. Ob die Grenze wirklich überschritten wurde für den Bellatola-Gletscher, werden wir erst sehen, wenn wir die neuen Bilder erhalten haben, die Luftbilder und das neue Inventar zusammenstellen. Das heißt, es wird erst in einigen Jahren dann final bekannt sein, ob der Gletscher wirklich weg ist. Ich würde aber doch davon ausgehen, dass es wahrscheinlich ist, dass der Gletscher eben verschwunden ist.
8: Der Bellatola-Gletscher ist ja auch nicht der erste Gletscher in der Schweiz, der verschwunden ist. Wie viele Gletscher sind schon gestorben oder gelten als in der Schweiz verschwunden?
7: Wenn wir die Daten anschauen, dann können wir festsetzen, dass seit 1970 rund 1000 Gletscher verschwunden sind. Also schon mehr als die Hälfte aller Gletscher, die wir mal hatten in der Schweiz, ist mittlerweile weg. Nur in den letzten 7 Jahren zwischen 2016 und 2023 haben wir 160 Gletscher verloren. Wir müssen allerdings sagen, dass diese Gletscher, die eben schon verschwunden sind, sehr klein sind und in vielen Fällen nicht mal einen Namen trugen. Der Bellatola-Gletscher ist ein bisschen anders, da er eben eine gewisse Bekanntheit hat in einer Wanderregion. Es gibt auch Messungen der Gletscherlänge, also der Veränderung der Gletscherzunge, die seit mehreren Jahrzehnten durchgeführt wurden. Und deshalb ist das Verschwinden dieses Gletschers durchaus auch relevant für die Wissenschaft und die Öffentlichkeit.
8: Ist denn zu befürchten jetzt in diesem extremen Sommer, den wir derzeit haben, dass weitere so kleine Gletscher in diesem Sommer noch verschwinden?
7: Es ist sehr wahrscheinlich, dass diesen Sommer mehrere Dutzende Gletscher ganz verschwinden werden. Welche das sind, das können wir aktuell aber noch nicht sagen. Das kann erst bestimmt werden, wenn wir das nächste Gletscherinventar zusammenstellen. Es ist häufig schwierig vorauszusagen, welche Gletscher wirklich am Schluss ganz verschwinden, weil da spielen auch viele lokale Faktoren eine Rolle. Also die Abschattung, die Lawinentätigkeit, die Schuttbedeckung. Also da kommen viele Dinge zusammen, die dann bestimmen, ob das Eis ganz verschwindet. Und es ist auch schwierig zu sagen, ob das Eis wirklich ganz weg ist. Häufig können Gletscherreste, die nicht mehr als solche bezeichnet werden, aber trotzdem noch als Eis bestehen, noch mehrere Jahre oder sogar Jahrzehnte unter dem Schutt überleben. Und damit ist das Verschwinden des Gletschers ein Prozess, der relativ schwierig dokumentierbar ist.
2: Das Gespräch über den Gletscherverlust mit Matthias Huss von der ETH Zürich. Es ist gar nicht so einfach zu erkennen, ob Musik von echten Menschen oder von künstlicher Intelligenz gemacht wurde. Der Streamingdienst Spotify will künftig explizit bei den Künstlerprofilen darauf hinweisen, wenn es sich um KI-Musik handelt. Spotify schreibt, mit dieser Maßnahme wolle das Unternehmen mehr Vertrauen und Authentizität schaffen. Wie hilfreich ist das Label dabei? Das habe ich unseren Digitalredaktor Guido Berger gefragt.
9: Also zunächst einmal reagiert Spotify natürlich auf einen Druck, der vorhanden ist, oder jede große Plattform mit Inhalten, also nicht nur Spotify, auch Instagram und YouTube und die Game-Plattform Steam und so weiter, die haben alle das gleiche Problem, die müssen alle irgendwie einen Umgang finden mit KI-generierten Inhalten. Und zusätzlich dazu gibt es viele der Nutzerinnen und Nutzer, die Transparenz fordern, also die sich so eine Kennzeichnung wünschen, glaube ich einfach, weil das aus Nutzersicht so eine unangenehme Unsicherheit ist. Oder man würde es einfach gern wissen, ob da KI dahinter steckt. Man will sich irgendwie nicht betrogen fühlen. Oder? Also der Druck ist da. Und jetzt so in der Theorie könnte so ein Label dabei eigentlich helfen, oder da mehr Transparenz zu schaffen. Aber ich glaube so einfach nicht, so wie das Spotify jetzt vorschlägt. Im Gegenteil, ich würde sagen, diese Art wird zu mehr Verwirrung führen. Es ist so das absolute Minimum, was sie machen können, um nach außen daneben sagen zu können, man hat sich um die Transparenz bemüht. Aber ich glaube nicht, dass es ein Problem löst.
2: Und da spielt ja vielleicht auch eine Rolle, dass Spotify dieses Label für die Interpretinnen und Interpreten einführt. Ich habe auch gelesen, dass Spotify sagt, die Hörerinnen und Hörer wollen wissen, ob die Künstlerinnen und Künstler, die sie hören, ob die real sind. Aber geht es nicht eigentlich darum zu wissen, ob eben die Musik KI generiert ist oder nicht, wie Sie auch gesagt haben?
9: Absolut. Also ich glaube, das ist so das größte, offensichtlichste Problem dieses Labels, dass es eben nur mit KI erstellte Profile kennzeichnet, also die Kunstfigur sozusagen, aber eben nicht die Musik. Und da kann man wirklich absolut sicher sein, dass das ganz viele Leute missverstehen werden oder dass sie dieses Label sehen und dann annehmen, dass es sich auf die Musik bezieht und nicht nur auf die Figur, das Profil.
2: Und weshalb nimmt Spotify diese Trennung vor zwischen den Interpreten und der Musik?
9: Weil es einfach schon erstens mal viel KI-generierte Musik auf Spotify gibt, auch durchaus legitime Anwendungen, wie zum Beispiel so Hintergrundmusik, die man so einfach hört, wenn man etwas lernen muss zum Beispiel und nicht will, dass es still ist, oder Leute, die sich beim Einschlafen helfen lassen wollen oder so. Viel davon ist mit KI generiert und zum Teil auch von Spotify selbst. Und das wird rege genutzt. Leute bezahlen ein Abo, um das hören zu können. Da wird vielleicht auch Werbung ausgespielt. Also da würde sich Spotify ins eigene Fleisch schneiden, wenn sie diese Art von Musik irgendwie mit einem Label einschränken, weil das ist das, was das Label macht. Es schränkt dann die Verbreitung dieser Profile ein. Und das Zweite, was ich noch für wichtiger halte, was bedeutet denn eigentlich mit KI generiert? Das ist beim Profil etwas einfacher zu sagen als bei der Musik. Dort könnte es ja sein, dass irgendwie der Beat und die Stimme von einem Menschen gemacht ist und dass irgend so ein Waber-Synthesizer im Hintergrund von einer KI generiert wurde. Und dann ist die Frage einfach schwieriger zu beantworten, ob so ein Label mit KI generiert jetzt fair ist oder nicht, wenn es dann zu einer Einschränkung der Verbreitung führt. Also wenn man das Profil auch nicht selber kennzeichnet, das kommt auch noch dazu, das erwarten sie ja, die Leute kennzeichnen ihre eigenen Profile als das ist mit KI generiert. Wenn die Leute das mit der Musik nicht machen, dann ist die große Frage, ja, wie will Spotify das dann erkennen? Und da gibt es einfach keine fehlerlosen, zuverlässigen Methoden. Das

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1: Wir sprechen gleich über die Kompass-Initiative. Der Bundesrat lehnt diese klar ab. Warum die Forderungen unabhängig davon im Parlament diskutiert werden. Dann über Siedlergewalt im Westjordanland. Militante Siedler setzen eine palästinensische Familie massiv unter Druck. Warum die israelische Armee nichts dagegen tut. Und wir sprechen über Kuba. Der noch immer gefeierte ehemalige Revolutionsführer Fidel Castro würde heute 100 Jahre alt. Warum den Menschen in Kuba so gar nicht zum Feiern zumute ist. Das alles bei uns jetzt im Info 3 mit mir, Rebecca Filiger. Guten Mittag. Der Bundesrat empfiehlt die Kompass-Initiative zur Ablehnung, weil sie unklar formuliert und nicht zielführend sei. Die Initiative fordert, dass für ein Ja zum Vertragspaket mit der EU ein Mehr von Volk und Ständen nötig ist. Diese Forderung, die wird aber unabhängig von der Initiative bald im Parlament diskutiert. Bundeshausredaktor Andreas Stüdli.
2: Mit der Kompass-Initiative haben sich Unternehmerinnen und Unternehmer in die EU-Debatte eingeschaltet, unter anderem Alfred Kantner, Marcel Erni und Urs Wirtlisbach vom Finanzunternehmen Partners Group. Mit Kompass Europa wird eine Bewegung aufgebaut, die sich klar gegen ein Rahmenabkommen 2.0 ausspricht. Über diese Kompass-Initiative wird möglicherweise erst nach der Abstimmung über das Vertragspaket mit der EU abgestimmt. Für diesen Fall sieht die Initiative eine Übergangsbestimmung vor, gemäß der eine Abstimmung über das EU-Paket ohne Stände mehr nicht gültig wäre. Der Bundesrat schlägt für die Abstimmung zu diesem Vertragspaket einzig ein Volksmehr vor. Ein obligatorisches Referendum hält der Bundesrat für verfassungswidrig. Er erachtet deshalb auch diese Übergangsbestimmung für problematisch und unklar formuliert. Diese Einwände des Bundesrats hielten nicht stand, schreiben die Initianten in einer Mitteilung. Zudem spiele der Bundesrat auf Zeit, indem er die Frist für die Initiative hinausgezögert habe. Auch im Ständerat gibt es bereits Bestrebungen, ein Volks- und Ständemehr für ein Ja zum Vertragspaket festzulegen. Darüber wird im Herbst diskutiert. Die Frage eines obligatorischen Referendums bleibt also aktuell, unabhängig von der Kompass-Initiative.
1: In Schweizer Spitälern gibt es erheblichen Handlungsbedarf in Sachen Hygiene. Zum Beispiel werden medizinische Instrumente nicht richtig gereinigt, Patrick Walter.
3: Das Schweizer Heilmittelinstitut Swissmedic hat letztes Jahr 26 Spitäler und 2 Dienstleistungsfirmen überprüft. Dabei sei man auf bekannte Schwachstellen gestoßen. Diese betrafen Mängel bei der Reinigung, der Desinfektion und der Sterilisation von Medizinprodukten. Zwei der Gründe: das Personal sei nicht gut genug ausgebildet und die Infrastruktur sei ungenügend. In einzelnen Fällen hat Swissmedic Sofortmaßnahmen angeordnet. Eine akute Gefährdung von Patientinnen und Patienten sei aber nicht festgestellt worden. Im Vergleich zu den Vorjahren habe sich die Situation in den Spitälern nicht wesentlich verbessert. Und dann eine Meldung zum Eurovision Song Contest. Nun ist nämlich klar, wo in Bulgarien der ESC nächstes Jahr stattfindet. Austragungsort wird die Stadt Burgas am Schwarzen Meer sein, schreibt das bulgarische nationale Fernsehen, welches den ESC organisiert. Der Musikwettbewerb findet im nächsten Mai in Bulgarien statt, weil dieses Jahr die Bulgarin Dara gewonnen hat.
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1: Wir schauen in den Nahen Osten. Im von Israel besetzten Westjordanland steigt erneut die Spannung zwischen israelischen Siedlern und Palästinensern. Seit Sonntag belagern Dutzende radikale Siedler die Häuser einer palästinensischen Großfamilie.

0: Familie. Strom und Wasser wurden gekappt, die Familie ist von der Außenwelt abgeschnitten. Trotz Hilferuf an die israelische Armee griff diese bisher nicht ein. Auslandredaktorin Anna Trexel berichtet für uns über Israel und Palästina. Was weiß man denn konkret über diesen Vorfall?
1: Also es geht um eine Wohnanlage einer palästinensischen Familie am Rande des Dorfs Kusra, südlich der Stadt Nablus im besetzten Westjordanland. Am Sonntag sind mehrere Dutzend Siedler auf das Grundstück der Familie gelangt, haben sämtliche Ein- und Ausgänge blockiert, Wasser- und Stromversorgung gekappt und die Bewohnerinnen und Bewohner daran gehindert, ihr Haus zu verlassen. Gestern nun ist die israelische Armee zu dem belagerten Haus gefahren. Dabei kam es zu Ausschreitungen zwischen Siedlern und Soldaten, doch diese sind dann abgezogen, ohne die Siedler zu evakuieren. Und heute Morgen schließlich ist die israelische Armee offenbar mit hunderten Soldaten vor Ort präsent und ist dabei, mehrere Häuser zu evakuieren. Israelische Aktivisten und Journalistinnen berichten, insgesamt müssten etwa 20 Familien ihre Häuser verlassen. Sie seien dazu aufgefordert worden von der israelischen Armee, einige Tage wegzugehen. Das heißt, nicht nur die Familie, die jetzt belagert wurde, sondern auch andere Familien. Die Begründung ist, man wolle so Spannungen mit den Siedlern vorbeugen.
0: Was bezwecken denn diese Siedler mit der Belagerung?
1: Sie wollen das Haus und die Wohnanlage dieser palästinensischen Familie übernehmen. Es ist im Moment nicht klar, ob ihnen das gelingen wird oder nicht. Wir werden in den kommenden Tagen sehen, ob die Familien, die eben heute ihre Häuser verlassen mussten, wieder zurückkommen können oder nicht.
0: Und wer sind diese Siedler genau?
1: Diese militanten Siedler werden der sogenannten Hügeljugend zugeordnet. Das sind zumeist sehr junge, gewaltbereite und radikalisierte Männer, die es letztlich darauf angelegt haben, die palästinensische Bevölkerung aus den Dörfern im Westjordanland zu vertreiben. In den vergangenen Monaten haben sich ihre Angriffe massiv verstärkt und ausgeweitet. Und ja, das sind zum Teil pogromartige Zustände. Palästinenserinnen und Palästinenser werden zusammengeschlagen. Es gab mehrere tödliche Vorfälle auch. Moscheen werden niedergebrannt, rassistische Hassparolen auf Häuser gesprüht, Vieh gestohlen oder getötet. Im Falle dieses belagerten Hauses in Kusra spricht sogar der US-Botschafter in Jerusalem, Mike Huckabee, von israelischen Terroristen. Und Huckabee ist eigentlich bekannt als großer Freund der Siedlungsbewegung.
0: Wie steht denn die israelische Regierung zu diesen Aktionen der radikalen Siedler?
1: Viele Beobachter und Expertinnen weisen darauf hin, dass diese Hügeljugend mit Duldung der Regierung handelt. Sie haben in den letzten Jahren aber Dutzende illegale Außenposten errichtet, die dann ans Wasser-, Strom- und Straßennetz angeschlossen werden. Das geht gar nicht ohne staatliche Unterstützung. Diese radikalen Siedler werden auch als Vorposten der Regierung gesehen, weil sie quasi deren Agenda umsetzen oder zumindest die Agenda einiger Vertreter dieser Regierung. Finanzminister Bezalel Smotrich, der ist zuständig auch für die zivile Verwaltung des Westjordanlandes, und sein explizit formuliertes Ziel ist es, die palästinensische Bevölkerung in 6 urbanen Ballungszentren zu konzentrieren und den Rest des Gebietes zu annektieren. Die palästinensischen Dörfer sollen also verschwinden, wenn es nach ihm geht. Und das ist genau das, was die Siedler mit ihren Aktionen versuchen, die Dorfbewohner zu enteignen und zu vertreiben.
0: Informationen von Auslandredaktorin Anna Trexel. Besten Dank. Und jetzt geht's um die Trockenheit in der Schweiz. In der Ostschweiz beschließen Gemeinden weitere Massnahmen. Patrick Walter.
2: In Wesen am Wallensee hat die Gemeinde eigene Quelle, seit mehreren Tagen kein Wasser mehr. Deshalb bezieht die Gemeinde das Wasser über eine Leitung von Glarus Nord. An dieser alten Eternitleitung gäbe es nun jedoch ein Leck, schreibt die Gemeinde. Es brauche Zeit, dieses Leck zu reparieren. Trinkwasser dürfe in Wesen daher nur noch für absolut notwendige Zwecke genutzt werden. Und in der Gemeinde Uzwil schließt die Badi 2 Wochen früher als geplant wegen Wassermangel. Die Wasserversorgung sei am Anschlag. Die Aufrufe zum Wassersparen hätten nicht den gewünschten Effekt gehabt, schreibt die Gemeinde im Kanton St. Gallen. Deshalb bleibt das Freibad nach diesem Sonntag geschlossen. Vorgesehen war eigentlich, dass die Badi bis Ende Monat offen bleibt. Und dann noch: Die Schweizer Unfallversicherung SUVA warnt davor, dass wegen der Trockenheit vermehrt Äste von Bäumen abbrechen können. Dies sei eine Gefahr für Forstarbeiter, aber auch Spaziergängerinnen oder Biker. Die SUVA rät, sich nicht unnötig lange unter großen Bäumen aufzuhalten. Und Hobbyholzer sollten die Arbeit im Wald während der Trockenphase ruhen lassen.
0: Er wird noch immer als Galionsfigur gefeiert. Der verstorbene kubanische Revolutionsführer Fidel Castro, er starb 2016. Heute würde er 100 Jahre alt. Die Realität in Kuba, die gibt allerdings keinen Grund, in Feierlaune zu kommen. Unter anderem wegen der verschärften Sanktionen der USA sind die Wirtschaft und das Gesundheitswesen im Land am Zusammenbrechen. Junge Menschen verlassen Kuba zunehmend. Im vergangenen Jahr sind auf Kuba so wenige Kinder geboren worden wie seit Jahrzehnten nicht mehr. Die alternde Bevölkerung, die leidet besonders unter den Folgen der Krise. Auslandredaktorin Anna Lemmenmeier berichtet.
3: Im ehemaligen Kloster Convento de Belén in der kubanischen Hauptstadt Havanna beherbergen Yanailis González Rodríguez und ihre Mitarbeitenden 140 Seniorinnen und Senioren. Viel zu wenig Kapazitäten seien das, sagt die Ärztin. Denn immer mehr ältere Menschen benötigen Hilfe. Immer mehr Senioren sind völlig auf sich allein gestellt. Nicht nur, weil ihre Kinder ausgewandert sind, sondern auch, weil die Kinder oft im Landesinneren leben und ihre Eltern nicht besuchen können, da es kein Benzin und damit keine Transportmöglichkeiten gibt. Seit Anfang Jahr blockieren die USA jegliche Treibstoffzufuhr nach Kuba. Ein einziger Öltanker aus Russland hat seit Januar die Insel erreicht. Das reicht nirgends hin. Die USA würgen Kuba die Energie und somit das Leben ab. Treibstoff ist einfach alles. Er wird für die Stromerzeugung gebraucht, für die Lebensmittelbeschaffung oder um jemanden im Notfall mit dem Auto ins Krankenhaus zu fahren. Seit es kaum mehr Treibstoff gibt in Kuba, steht alles still. Allein im Juli ist das Stromnetz dreimal im gesamten Land zusammengebrochen. Strom wird in Kuba mehrheitlich mit Öl erzeugt. Immer mehr ältere Menschen kämen mittlerweile auch einfach tagsüber ins Altersheim, um Hilfe zu bitten, erzählt die kubanische Ärztin. Denn die aktuelle Krise in Kuba treffe Seniorinnen und Senioren besonders hart.
4: El adulto mayor genera gastos muy alto.
3: Die Bedürfnisse der älteren Menschen abzudecken kostet viel. Ein Senior benötigt in der Regel mehr als ein Medikament. Und Medikamente sind Mangelware. Er braucht genug Proteine, Vitamine und Mineralstoffe. Zudem muss ein älterer Mensch oft 2 bis 3 Mal im Jahr ins Krankenhaus. Es werden auch häufig Einwegwindeln und andere Hygieneartikel benötigt, die alle sehr teuer sind. Das übersteige das Budget vieler Familien. An Medikamente zu kommen war im sozialistischen Kuba seit Jahrzehnten schwierig. Nun ist der Staat praktisch pleite, darum reicht die Rente der Kubaner aktuell nur noch für 2 bis 3 Tage im Monat. Wer immer kann, verlässt in der Krise das Land. Zurückbleiben die älteren Menschen, deren Gesundheit zu erhalten immer schwieriger wird.
0: Zum Schluss unserer Sendung noch die Wetteraussichten und die Börsendaten von SIX.
2: Der Swiss Market Index liegt im Moment bei 14.502 Punkten, ein Plus von 0,4%. Der Euro wird zu 93,71 gehandelt, der Dollar zu 81,24. Und das Wetter, heute und morgen bleibt es sonnig und heiß bei 32 bis 37 Grad.
0: Das war Info 3 am Donnerstagmittag. 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Verantwortlich heute sind Patrick Walter und Rebecca Filiger.
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6: Hier geht's weiter mit unserem Podcast News Plus vom Mittwoch. Donald Trump steigt die Treppe hoch zur Air Force One. Bei der Tür dreht er sich nochmal um, er winkt, dann steigt er ein. Genauso hat sich das schon unzählige Male abgespielt, aber diesmal Diesmal sitzt der Präsident nicht ab auf irgendeinem bequemen Sitz da im Flugzeug drin. Nein, der wird gleich wieder in einem Cateringwagen aus dem Flugzeug rausgeschleust. Offenbar war die Gefahr so groß, dass der Iran den US-Präsidenten töten will, dass man Trump zu einem anderen Flugzeug gebracht hat. Könnte der Iran tatsächlich den US-Präsidenten töten? Und wie gefährlich lebt Trump eigentlich? Das besprechen wir heute bei News Plus. Ich bin Raphael Günther. Trump in so einem Cateringwagen, in seinem Container, die man am Flughafen überall sieht. Wenn ich das Bild vor meinen Augen habe, dann habe ich auch ganz viele Fragen dazu. So, wie sah das jetzt genau aus? Ist er gesessen, gestanden, umringt von Personenschützerinnen und Schützern oder diskret nur mit ganz wenigen Leuten dann in diesen Wagen da eingestiegen, als er rausgeführt wurde? Wir wissen es nicht, werden es wohl auch nicht erfahren. Passiert ist das alles Anfang Juli in Ankara in der Türkei. Da fand der NATO-Gipfel statt, wo der US-Präsident natürlich hingereist ist. Der US-Geheimdienst ist dann aber offenbar an Informationen gekommen, dass es eine konkrete Bedrohung aus dem Iran gibt. Und deshalb kam es zu diesem Flugzeugwechsel. Da haben zuerst US-amerikanische Medien darüber berichtet. Und Donald Trump selbst, der hat es bestätigt.
7: They wanted me to go on a different flight, a different plane. Equal safety, but they wanted me to do it, so I do it. I do what they say.
6: Er mache einfach das, was der Secret Service sage, hat Trump erklärt. Wurde eben in Ankara aus dem Flugzeug via Container zu einer anderen Maschine gebracht, zu einem kleineren Militärflugzeug. Und das ist ein echtes Täuschungsmanöver, das meinem heutigen Gesprächspartner so auch noch nicht begegnet ist.
8: Dass jetzt ein Präsident umsteigt im Flieger, das ist das erste Mal, dass ich das gehört habe.
6: Hans-Jakob Schindler ist das. Er ist Terrorismusexperte, Senior Director beim Counter-Extremism Project, langjähriger Berater des UNO-Sicherheitsrats und er hat auch schon in Teheran im Iran auf der deutschen Botschaft gearbeitet. Aus dem Flugzeug heimlich wieder aussteigen, das ist also sicher mal selten.
8: Was immer stattfindet, ist, wenn er mit dem Hubschrauber fliegt, dann fliegen immer zwei Hubschrauber. In einem Hubschrauber sitzt er und im anderen Hubschrauber sitzt er nicht. Und man weiß dann normalerweise nicht, in welchem jetzt der Präsident eigentlich sitzt.
6: Und weil US-Präsidenten, weil Trump grundsätzlich gefährlich lebe, schätzt Schindler die Bedrohung, die es da offenbar in Ankara gab, als sehr real ein.
8: Das iranische Regime hat offiziell mehrfach auf mehreren Kanälen gesagt, dass es ihr Ziel ist, Donald Trump zu töten.
6: Ist es denn realistisch, dass der Iran den US-Präsidenten hätte töten können, Anfang Juli in Ankara?
8: Also es ging um einen ganz bestimmten Zeitpunkt und auch um einen ganz bestimmten Ort. Also es war klar, 100% auch pressebekannt, wann und wo der Präsident in Ankara ankommen und wann und wo er wieder von Ankara abfliegen wird. Und der Iran hatte in dem aktuellen Konflikt schon bewiesen, dass er überhaupt keine Hemmungen hat, auch Richtung Türkei Raketen zu schießen. Jetzt ist die Frage natürlich, ist die Air Force One, und es war ja die klassische Air Force One, Sie erinnern sich, vor dem Abflug gab es noch Diskussion, fliegt er jetzt mit dem neuen Flieger von Katar oder doch die, in Anführungszeichen, alte Air Force One, die alle Abwehrmaßnahmen schon hat, wegen des iranischen Bedrohungslage. Also insofern war schon klar, dass wenn es so genau bekannt ist und er so nah dran ist und der Iran schon mehrfach auf die Türkei mit Raketen geschossen hat, dass natürlich dann die US-Administration und der Sicherheitsdienst nicht wirklich irgendwelche Unsicherheiten da haben möchte und deswegen offensichtlich zu dieser Maßnahme gegriffen hat.
6: Welche Möglichkeiten hätte denn der Iran überhaupt gehabt, das zu machen, ganz praktisch?
8: Also praktisch ist natürlich dann die Frage, wie groß ist die Wahrscheinlichkeit, dass die Iraner es schaffen, eine Rakete vom Iran bis Ankara und dann auch noch zielgerichtet auf ein Flugzeug fliegen zu lassen. Was in den letzten Monaten deutlich geworden ist, ist, dass die Zielgenauigkeit der iranischen Raketen, gerade was auch Installationen im Golf, also in der näheren Umgebung angeht, doch höher geworden ist. Also am Anfang hatte man noch das Gefühl, sie schießen und wenn sie was treffen, freuen sie sich. Jetzt mittlerweile, und da ist die Frage, ist das Hilfe von Russland mit Satellitenbildern, ist das Hilfe von China mit Technologie oder beides, dass sie genauer werden. Ob sie jetzt geschafft hätten, diesen Präsidentenflieger zu treffen und die Gegenmaßnahmen, die natürlich auch für Raketenangriffe auf die Air Force One im Flieger schon installiert sind, zu überwinden, ist natürlich nochmal eine andere Frage. Aber nochmal, wenn der Sicherheitsdienst da ein zumindest mal theoretisch machbares Risiko sieht, dann gehen die natürlich das nicht ein.
6: Schon seit 2020 sagt der Iran, dass man Trump töten will.
9: I may be gone too, because I'm the number one target.
6: Damals haben die USA den iranischen Top-General Soleimani umgebracht. Er war der Kommandeur einer Sondereinheit der iranischen Revolutionsgarden und seit dann droht das iranische Regime eben ganz offen damit, Trump zu töten. Ist der Iran die größte Gefahr für den US-Präsidenten jetzt nicht politisch gesprochen, sondern eigentlich für das Leben des US-Präsidenten Trump?
8: Also das ist wirklich schwer zu sagen. Natürlich ist der Iran der einzige Staat, der ja ganz offen sagt, dass er den US-Präsidenten töten möchte. Das muss man ernst nehmen. Der Iran hat Kapazitäten, der Iran hat Morde begangen. In der Vergangenheit hatte in Europa gegen eigene Oppositionspolitiker, der Iran hat mit der Hilfe der Hezbollah schwerste Terroranschläge begangen. Ich erinnere daran, in den 90er Jahren das Amnia, jüdische Kulturzentrum in Buenos Aires, oder 2012 der Bus voll israelischer Touristen in Burgas, Bulgarien. Also der Iran hat Kapazitäten und hat den Willen. Aber natürlich ist der US-Präsident von vielen Seiten bedroht. Also der ist natürlich auch gerade in einer Situation, in der die amerikanische Gesellschaft sehr tief gespalten ist, und zwar auf beiden Seiten. Der Eindruck entsteht, die andere Seite, also die Republikaner oder die Demokraten, seien jetzt nicht irgendwie politische Gegner, sondern tatsächlich Feinde des Weiterbestands der amerikanischen Republik. In so einer Situation ist natürlich auch ein ganz gehöriges Bedrohungspotenzial für den amerikanischen Präsidenten im Land selbst. Und deswegen würde ich jetzt nicht unbedingt sagen, der Iran ist die größte Bedrohung, aber er ist eine ernsthafte Bedrohung für Donald Trump.
6: Aber die Frage bleibt ja schon, oder? Also der Iran droht ganz offen, dass man den US-Präsidenten töten will. Aber trotzdem muss man schon auch sagen, wenn sie es dann machen, wenn sie es überhaupt schaffen würden und dann durchziehen würden, das ist schon auch ein riesiges Risiko, weil die Gegenmaßnahmen, die dürften ja dann vernichtend sein.
8: Also was klar ist, ist natürlich, sollte hier wirklich nur ein ernsthafter Versuch, ganz abgesehen von einem erfolgreichen Versuch durch den Iran erfolgen, wäre mit sehr hoher Wahrscheinlichkeit die amerikanische Reaktion verheerend, also auch für das Regime und wahrscheinlich auch für das Land. Aber man darf nicht vergessen, dieses Regime, gerade die Hardliner in diesem Regime, die eben im Moment die maßgeblichen Kräfte bei der Entscheidungsfindung sind, das sehen wir bei diesem Verhandlungsprozess, der immer wieder durch Angriffe des Irans unterbrochen wird. Also man unterschreibt irgendwas seitens des Regimes und dann ein paar Tage oder Stunden sogar später greifen dann die Revolutionsgarden irgendwelche Schiffe wieder an, um den ganzen Verhandlungsprozess wieder von den Gleisen zu bringen. In dieser Situation ist eben leider davon auszugehen, dass es super ideologisierte Hardliner gibt in dem Regime, denen dann auch die Reaktion relativ egal ist. Also die schlicht und ergreifend nur Rache nehmen wollen an Donald Trump, persönlich und als Präsident. Insofern ist nicht auszuschließen, dass diese Versuche möglicherweise aktiv weitergehen werden. Und wie lange der Atem der Islamischen Republik sein kann, ist ja tragischerweise bei dieser Fatwa gegen Salman Rushdie zu sehen, wo Jahrzehnte später immer noch jemand versucht hat, dann tatsächlich Salman Rushdie zu töten und Gott sei Dank ihn nur schwer verletzt hat, in Anführungszeichen nur.
6: Salman Rushdie, der bedeutende Schriftsteller, hat 1988 mit einem Buch den iranischen obersten Führer verärgert. Der hat dann dazu aufgerufen, ihn zu töten. Rushdie lebte jahrelang im Untergrund und 2022 hat er bei einem Anschlag ein Auge verloren.
8: Also man muss diese Sache mit ideologischen Regimen, darf man niemals auf die leichte Schulter nehmen, auch wenn natürlich das völlig unsinnig wäre und im Grunde genommen nichts erreicht wäre, wenn sie den amerikanischen Präsidenten töten. Die amerikanische Republik hatte das schon mehrfach in seiner Geschichte, dass der Präsident entweder verstorben ist oder getötet wurde. Und dann ist eben die nächste Sekunde später ein Vizepräsident der Präsident und es geht weiter.
6: Für Kritik sorgt jetzt in den USA, dass die Gefahr für dieses Flugzeug offenbar so groß war, dass man den Präsidenten rausschleusen musste. Die Air Force One, oder besser gesagt das Flugzeug, das so heißt, wenn der Präsident drin sitzt, das hob dann trotzdem ganz normal ab. An Bord waren Regierungsvertreter, Staff, Journalisten, alles ganz normal. Außer eben, dass der Präsident nicht drin saß, wie anzunehmen war.
10: It is unprecedented and it is surreal, but it's also downright scary.
6: Es sei beängstigend, hat ein demokratischer US-Senator bei CNN gesagt. Er hat mehr Informationen zum Vorfall verlangt. Es sei da nicht nur um die Sicherheit des Präsidenten, sondern auch um die Sicherheit des Staffs und der Journalistinnen gegangen. Die Geschichte, die geht eben dann auch noch weiter. Bei einer Zwischenlandung in Großbritannien, da ist Trump dann wieder zurück ins ursprüngliche Flugzeug, also in die Air Force One, wenn man so will, gekommen, wo alle meinten, das sei er eigentlich die ganze Zeit gewesen. Und nicht nur das, er ist dann zu den Journalisten an Bord gegangen und hat dort Fragen beantwortet.
11: Do you know why they had us close our window blinds? That was
6: Ein Journalist hat Trump zum Beispiel gefragt, warum sie eigentlich die Sonnenblenden an den Fenstern schließen mussten. Ja, vielleicht seien sie alle gerade auf einem gefährlichen Flug, hat Trump geantwortet. Das wirkt heute, wo wir wissen, was passiert ist, natürlich ganz anders. Als wäre das alles auch noch nicht genug, verplappert sich Trump dann auch noch. Ihn hätten sie nicht gebeten, die Sonnenblenden zu schließen. Klar, er war ja auch nicht im gleichen Flugzeug zuerst. Ich finde, diese ganze Geschichte, die erlaubt uns schon mal etwas zuzuschauen von außen, was offenbar im Hintergrund passieren kann, wenn die US-Geheimdienste plötzlich das Leben des US-Präsidenten in Gefahr sehen. Wobei man sagen muss, dieser Präsident, der hat, wie gesagt, schon mehrere Attentatsversuche überlebt. Stichwort Butler, Pennsylvania, wo Trump bei einer Wahlkampfveranstaltung am Ohr getroffen wurde mit einem Schuss. Ich frage mich schon, ist Trump eigentlich gefährdeter als andere Präsidenten vor ihm?
8: Es ist schwer zu sagen, ist er jetzt mehr bedroht oder nicht. Fakt ist, er ist definitiv bedroht. Fakt ist, es gab mindestens einen, möglicherweise sogar zwei ernsthafte Versuche während des Wahlkampfes, Donald Trump zu töten. Und Fakt ist, die Iranische Republik hat offiziell gesagt, dass sie vorhat, dies zu tun.
6: Sagt Hans-Jakob Schindler, Senior Director beim Counter-Extremism Project, einer gemeinnützigen internationalen Organisation, die sich gegen extremistische Ideologien einsetzt. Bevor wir gleich durch sind, noch ein Podcast-Hinweis für euch. 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Wir sagen Tschüss und bis gleich. Und hier auf SRF 4 News kommen wir jetzt zu anderen Themen. In den USA muss das Kennedy Center einem Musiker $250,000 bezahlen. Das bekannte Kulturzentrum hat einen Rechtsstreit verloren. Dabei ging es um die Umbenennung der Institution in Trump Kennedy Center. Von der AD Astrid Jünk.
12: Der Jazzkünstler Chuck Redd hat im vergangenen Jahr ein Weihnachtskonzert abgesagt, weil er nicht im Trump-Kennedy-Center auftreten wollte. Er hat gesagt, er lehnt die Politisierung ab. Das Weihnachtskonzert ist also abgesagt worden und das Kennedy-Center hat deshalb gegen den Jazzmusiker geklagt. Im Juni hat dann aber ein Gericht die Klage abgewiesen, unter anderem, weil es hieß, dass dem Kennedy-Center kein finanzieller Schaden entstanden ist, weil das Weihnachtskonzert sowieso kostenlos gewesen wäre. Der Musiker hat dann aber selbst geklagt, weil er so hohe Anwaltskosten hatte und jetzt hat ein Gericht entschieden, er muss die Anwaltskosten erstattet bekommen. Und das heißt, das Kennedy Center muss ihm rund $250,000 überweisen. Aber das Kulturzentrum hat schon angekündigt, dagegen Widerspruch einzulegen. Der Name Trump Kennedy Center ist inzwischen ja schon wieder Geschichte. Ein Richter hat im Mai angeordnet, dass Trumps Name von der Fassade des Kennedy Centers wieder entfernt werden muss.
6: Astrid Jönk hat berichtet.
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0: 12.30 Uhr Rendezvous. Die Mittagsinformation des Schweizer Radios. Der Bundesrat lehnt die sogenannte Kompass-Initiative ab, die Begründung gleich. Radikale israelische Siedler belagern im Westjordanland palästinensische Familien. Die Armee lässt sie weitgehend gewähren. Kuba feiert heute den 100. Geburtstag. Fidel Castros, gibt's angesichts der schweren Krise des Landes wirklich etwas zu feiern?
1: Nein, ganz sicherlich nicht. Das ist eine sehr, sehr, sehr schwierige Situation für die allermeisten Kubaner,
0: sagt Lateinamerika-Experte Bert Hoffmann im Rendezvous-Gespräch. Und der integrative Schulunterricht ist umstritten, auch bei vielen Lehrerinnen und Lehrern, zeigt eine Umfrage des Dachverbands. Präsidentin Dagmar Rösler ist Gast im Tagesgespräch. Die Sendung verantwortlich Franco Arnold. Im Studio heute Mittag ist Daniel Hofer. Das Verhältnis der Schweiz und der EU soll mit einem neuen Vertragspaket geregelt werden, so der Plan des Bundesrats. Darüber wird letztlich das Volk an der Urne abstimmen. Ob für die Zustimmung zu diesem Paket eine einfache Volksmehrheit ausreicht oder ob es auch noch die Mehrheit der Kantone braucht, ist noch nicht geklärt. Ein doppeltes Mehr von Volk und Ständen also verlangt eine EU-kritische Gruppe mit der sogenannten Kompass-Initiative. Diese Initiative wird nun vom Bundesrat zur Ablehnung empfohlen, weil sie unklar formuliert und nicht zielführend sei. Bundeshausredaktor Andreas Stühli.
2: Mit der Kompass-Initiative haben sich Unternehmerinnen und Unternehmer in die EU-Debatte eingeschaltet, unter anderem Alfred Kantner, Marcel Erni und Urs Wirtlisbach vom Finanzunternehmen Partners Group. Mit Kompass Europa wird eine Bewegung aufgebaut, die sich klar gegen ein Rahmenabkommen 2.0 ausspricht. Über diese Kompass-Initiative wird möglicherweise erst nach der Abstimmung über das Vertragspaket mit der EU abgestimmt. Für diesen Fall sieht die Initiative eine Übergangsbestimmung vor, gemäß der eine Abstimmung über das EU-Paket ohne Stände mehr nicht gültig wäre. Der Bundesrat schlägt für die Abstimmung zu diesem Vertragspaket einzig ein Volksmehr vor. Ein obligatorisches Referendum hält der Bundesrat für verfassungswidrig. Er erachtet deshalb auch diese Übergangsbestimmung für problematisch und unklar formuliert. Diese Einwände des Bundesrats hielten nicht stand, schreiben die Initianten in einer Mitteilung. Zudem spiele der Bundesrat auf Zeit, indem er die Frist für die Initiative hinausgezögert habe. Auch im Ständerat gibt es bereits Bestrebungen, ein Volks- und Ständemehr für ein Ja zum Vertragspaket festzulegen. Darüber wird im Herbst diskutiert. Die Frage eines obligatorischen Referendums bleibt also aktuell, unabhängig von der Kompass-Initiative.
0: Andreas Stühli. Jetzt zu den weiteren Nachrichten des Vormittags mit Corinna Heinzmann.
3: In Schweizer Spitälern gibt es erheblichen Handlungsbedarf in Sachen Hygiene. Zu diesem Schluss kam das Schweizer Heilmittelinstitut Swissmedic, nachdem es letztes Jahr 26 Spitäler und 2 Dienstleistungsfirmen überprüfte. Dabei sei man auf bekannte Schwachstellen gestoßen. Diese betrafen Mängel bei der Reinigung, der Desinfektion und der Sterilisation von Medizinprodukten. 2 der Gründe: das Personal sei nicht gut genug ausgebildet und die Infrastruktur sei ungenügend. In einzelnen Fällen hat Swissmedic Sofortmaßnahmen angeordnet. Eine akute Gefährdung von Patientinnen und Patienten sei aber nicht festgestellt worden. Im Vergleich zu den Vorjahren habe sich die Situation in den Spitälern nicht wesentlich verbessert. Die Zuwanderung in die Schweiz hat im ersten Halbjahr abgenommen gegenüber dem Vorjahr. Das teilt der Bund mit. Zwischen Januar und Juni wanderten gut 74.100 Ausländerinnen und Ausländer in die Schweiz ein. Das sind 2,9% weniger als im ersten Halbjahr 2025. Gleichzeitig wanderten gut 39.200 ausländische Staatsangehörige aus der Schweiz aus, etwas mehr als vor einem Jahr. Ende Juni lebten mehr als 2,4 Millionen Ausländerinnen und Ausländer dauerhaft in der Schweiz. In der Gemeinde Wesen am Walensee ist das Trinkwasser knapp. Weil es in den gemeindeeigenen Quellen seit mehreren Tagen kein Wasser hat, bezieht die Gemeinde das Wasser aktuell über eine Leitung von Glarus Nord. In dieser Leitung gäbe es nun aber ein Leck, das repariert werden müsse, schreibt die Gemeinde. Trinkwasser dürfe in Wesen daher nur noch für absolut notwendige Zwecke genutzt werden, also zum Trinken, Kochen und Duschen sowie für die Versorgung von Tieren. Im Engadin ist die Albula-Bahnlinie nach einem Erdrutsch unterbrochen. Ausgelöst hat den Erdrutsch zwischen Bever und Spinas ein Gewitter gestern Abend. Die Albula-Strecke bleibt nach Angaben der Rätischen Bahn voraussichtlich bis morgen Abend unterbrochen. Die Züge werden umgeleitet. Dann zu einem Mörder und Vergewaltiger, der in der Schweiz als Sadist von Romont bekannt ist. Er sitzt seit bald 40 Jahren im Gefängnis, weil er in den 80er Jahren mehrere Knaben und Jugendliche entführte, folterte, vergewaltigte und ermordete. Das Bundesgericht entschied nun, dass der heute 67-Jährige weiter in Haft bleibt und nicht bedingt entlassen wird. Das hatte der Verurteilte gefordert. Das höchste Schweizer Gericht stützte den Entscheid des Walliser Kantonsgerichts, das zum Schluss kam, dass beim Verurteilten nach wie vor ein sehr hohes Rückfallrisiko bestehe. Bei der neuen Zürcher Zeitung NZZ gibt es einen Wechsel in der Chefredaktion. Erik Guya gibt seinen Posten als Chefredaktor nach 12 Jahren ab, schreibt die NZZ. Der 64-Jährige bleibt aber bei der Zürcher Mediengruppe und wird ab Februar Herausgeber Deutschland. Wer neuer Chefredaktor oder Chefredaktorin der NZZ wird, ist noch offen. Dann das Wetter. Es bleibt heute und morgen sonnig und heiß, besonders in den westlichen Bergen sind Platzregen und Gewitter möglich. Die Höchstwerte reichen 32 bis 37 Grad.
0: In den Nahen Osten, in das von Israel besetzte Westjordanland. Dort steigt die Spannung zwischen israelischen Siedlern und Palästinensern ein weiteres Mal. Seit Sonntag belagern Dutzende radikale Siedler das Haus einer palästinensischen Familie. Diese ist seither von der Außenwelt abgeschnitten. Ihr Hilferuf an die israelische Armee fruchtete bisher nicht. Frage an Auslandreaktorin Anna Drechsel. Was weiß man konkret über diesen Vorfall?
4: Es geht um eine Wohnanlage einer palästinensischen Familie am Rande des Dorfs Kusra, südlich der Stadt Nablus im besetzten Westjordanland. Am Sonntag sind mehrere Dutzend Siedler auf das Grundstück der Familie eingedrungen, haben sämtliche Ein- und Ausgänge blockiert, die Wasser- und Stromzufuhr gekappt und die Bewohnerinnen und Bewohner daran gehindert, ihr Haus zu verlassen. Gestern nun ist die israelische Armee zu dem belagerten Haus gefahren. Dabei kam es zu Ausschreitungen zwischen Siedlern und Soldaten. Doch diese sind abgezogen, ohne die Siedler zu evakuieren. Und heute Morgen schließlich ist die Armee offenbar mit hunderten Soldaten vor Ort präsent und evakuiert mehrere Häuser. Israelische Aktivisten und Journalistinnen berichten, insgesamt seien etwa 20 palästinensische Familien von der Armee dazu aufgefordert worden, ihre Häuser für einige Tage zu verlassen. Also nicht nur die Familie, die jetzt einige Tage belagert wurde, sondern weitere. Und begründet wird das offenbar damit, man wolle Spannungen mit den Siedlern vorbeugen.
0: Was bezwecken diese Siedler mit der Belagerung der Häuser?
4: Die Siedler wollen das Haus und diese Wohnanlage der palästinensischen Familie übernehmen. Ob ihnen das gelingt, das ist offen. Wir werden sehen, ob die Menschen, die heute ihre Häuser verlassen mussten, tatsächlich bald zurückkehren können und ob die Armee dann die Siedler evakuiert statt die Dorfbewohner. Und im Moment sind die Siedler aber noch vor Ort.
0: Wer genau sind denn diese Siedler?
4: Die militanten Siedler werden der sogenannten Hügeljugend zugeordnet. Das sind zumeist sehr junge, gewaltbereite und radikalisierte Männer, die es letztlich darauf angelegt haben, die palästinensische Bevölkerung aus den Dörfern des Westjordanlandes zu vertreiben. In den vergangenen Monaten haben sich ihre Angriffe verstärkt und ausgeweitet. Das sind zum Teil regelrecht pogromartige Zustände. Palästinenserinnen und Palästinenser werden zusammengeschlagen. Es gab mehrere tödliche Angriffe. Moscheen wurden niedergebrannt, rassistische Hassparolen auf Hauswände gesprüht, Vieh gestohlen oder getötet. Und im Falle des belagerten Hauses in Kusra spricht sogar der US-Botschafter in Jerusalem, Mike Huckabee, von israelischen Terroristen. Huckabee ist eigentlich bekannt als großer Freund und Förderer der Siedlungsbewegung.
0: Sie haben es gesagt, in den letzten Monaten ist es im Westjordanland immer wieder zu Attacken von radikalen Siedlern gegen palästinensische Wohngebiete gekommen. Sind das koordinierte Aktionen?
4: Ja, diese Hügeljugend, die geht koordiniert vor. Und nicht selten wird sie dabei von israelischen Soldaten begleitet oder sogar unterstützt. Nehmen wir das Beispiel der Familie in Kusra. Verschiedene Medien und Augenzeugen berichten, mehrere israelische Soldaten seien bei der Belagerung anfangs dabei gewesen. Dazu muss man wissen, dass die israelische Armee nach dem Massaker vom 7. Oktober 2023 sogenannte regionale Verteidigungsbataillone geschaffen hat. Das sind Reserveeinheiten, für die mehrere tausend Siedler rekrutiert wurden. Ein Experte hat mir gesagt, man könne mittlerweile gar nicht mehr unterscheiden, oft wer Siedler ist, also Zivilist, und wer Soldat. Diese Reservisten sind öfter an den Gewaltakten der radikalen Siedler beteiligt. Sie gehören eigentlich dazu. Und es gibt viele Videos, die das auch belegen.
0: Wie steht eigentlich die israelische Regierung zu den Aktionen der radikalen Siedler?
4: Viele Beobachter und Expertinnen weisen darauf hin, dass diese Hügeljugend mit Duldung der Regierung handelt. Sie haben in den letzten Jahren Dutzende illegale Außenposten errichtet, die dann ans Wasser, Strom und Straßennetz angeschlossen wurden. Und das geht gar nicht ohne staatliche Unterstützung. Diese radikalen Siedler, die werden auch als Vorposten der Regierung gesehen, weil sie quasi deren Agenda umsetzen oder zumindest die Agenda von einigen ihrer Vertreter. Der Finanzminister Bezalel Smotrich, der ist auch zuständig für die zivile Verwaltung des besetzten Westjordanlandes. Und sein explizit formuliertes Ziel ist es, die palästinensische Bevölkerung in 6 urbanen Ballungszentren zu konzentrieren und den Rest des Westjordanlandes zu annektieren. Die palästinensischen Kleinstädte, Dörfer, Felder, Olivenhaine, die sollen also verschwinden, wenn es nach ihm gehen würde. Und genau das ist es ja, was die Siedler mit diesen Aktionen versuchen, die Palästinenserinnen und Palästinenser zu zermürben, zu enteignen und zu vertreiben.
0: Information von Auslandredaktorin Anna Drechsel, besten Dank. So geht es weiter bei uns. Bei Waldbränden geht es für die Feuerwehr um Minuten. Im Aargau konnte sie kürzlich auf die Hilfe von Bauer Rudolf Queller mit seinem Güllewagen setzen.
5: Und darum hat er mir angerufen, du komm, füll doch da schnell mit Wasser. Komm da rüber, da haben wir ein Gewaltsfeuer, da brennt ein Holzlager.
0: Ist eine systematische Zusammenarbeit von Feuerwehr und Bauern vorstellbar? Und braucht es auf Schweizer Fußballplätzen mehr Schiedsrichterinnen? Beim Verband ist man sich nicht einig. Ja, wenn Apothekerinnen, Ärzte oder Spitäler Medikamente mit Rabatten einkaufen können, müssten sie diese Vergünstigungen an ihre Kunden oder Patientinnen weitergeben. Das ist seit 3 Jahrzehnten so. Nun hat die Aufsicht festgestellt, dass das nur zum Teil erfolgt. Radio SRF hat darüber berichtet. Die Aufsicht schätzt, dass jährlich rund 320 Millionen Franken zu wenig an die Kunden weitergegeben werden. Bereichen sich Teile des Gesundheitswesens möglicherweise gesetzeswidrig? Der Beitrag von Nora Meul und Christine Wanner.
6: Kurz vorneweg.
7: Die Spitäler bereichern sich nicht gesetzeswidrig,
6: stellt beim Spitaldachverband H+ die Kommunikationschefin Dorit Cellit klar. Auch beim Apothekenverband PharmaSwiss rechtfertigt sich Präsidentin Martin Ruckli.
8: Wir geben 2,3% zurück. Das sind ungefähr eine Schätzung von 60 Millionen pro Jahr. Und das wird Jahr für Jahr gemacht. Seit 2001.
6: Rabatte oder andere Vorteile dürfen die Behandlung nicht beeinflussen. Und sind sie unangemessen, sind sie schlicht verboten. Dass Pharma oder Hersteller von Medizinprodukten Kreuzfahrten sponsern, um Apothekerinnen oder Ärzte von ihren Produkten zu überzeugen, das sei heute nicht mehr denkbar, heißt es bei den Aufsichtsbehörden. Wegen unzulässigen Vorteilen im Einkauf von Medikamenten führt der Bund derzeit 6 Untersuchungen, unter anderem gegen eine Pharmafirma, die einer Arztpraxis rund 70.000 Franken zu Werbezwecken bezahlt haben soll. Auch beim Krankenkassenverband PrioSwiss sagt Christoph Kirchenmann, stellvertretender Direktor.
9: Das Bewusstsein ist auf jeden Fall gestiegen. Entsprechend sind auch mehr Rabatte weitergegeben worden. Man weiß natürlich nicht, wie viele möglicherweise vorher geflossen sind. Wir gehen davon aus, dass längst nicht alle Rabatte weitergegeben wurden.
6: Rabatte, Vergünstigungen und andere Vorteile müssen Apothekerinnen, Ärzte oder Spitalverantwortliche grundsätzlich weitergeben. Doch unter bestimmten Bedingungen dürfen sie einen Teil der Vergünstigungen behalten, etwa für Forschung, Beratungen, zu Werbezwecken oder für mehr Qualität. Diese Beiträge müssen sie transparent ausweisen. Rund ein Viertel der Spitäler tut das im Rahmen einer Vereinbarung mit dem Bund. Dorit Cellit.
10: Die Vereinbarung beinhaltet, dass sowohl Rabatte weitergegeben werden,
7: werden, aber eben auch ein Teil dieser Rabatte, die ausgehandelt werden, einbehalten werden können, um diese dann nachher in Qualitätsverbesserungsmaßnahmen zu investieren, was natürlich den Patientinnen und Patienten zugutekommt.
6: Nicht für alle Spitäler lohne sich der Dokumentationsaufwand, gerade für Kliniken etwa im Bereich der Psychiatrie. Bei den Ärztinnen und Ärzten, die Medikamente abgeben, haben rund ein Sechstel eine solche Transparenzvereinbarung. Noch gibt es keine für die Apothekerinnen und Apotheker, Verbandspräsidentin Martin Ruckli.
8: Wir empfehlen unseren Mitgliedern immer, keine Rabatte anzunehmen oder vollständig weiterzugeben, solange dass wir keine Vereinbarung haben.
6: Diese soll auf nächstes Jahr bereit sein. Dann heißt es auch für Sie, rund die Hälfte der Rabatte dürfen Sie behalten, wenn Sie dafür die Qualität oder die Sicherheit verbessern. Die Transparenz steigt mit solchen Vereinbarungen. Nach der Analyse der Aufsicht braucht es aber auch mehr Kontrollen bei jenen, die eben keine Angaben machen. Denn über 300 Millionen Franken pro Jahr kommt einem Prämienprozent gleich. Das wäre eine spürbare Entlastung.
0: SRF Verkehrsinfo von 12.46 Uhr. Vorsicht am Zürichsee. Auf der A3 Richtung Zürich zwischen der Verzweigung Reichenburg und Lachen besteht Gefahr durch einen toten Greifvogel auf dem Überholstreifen. Ist die Schweiz gegen Waldbrände gewappnet? Diese Frage wird angesichts der aktuellen Waldbrandgefahr intensiv diskutiert. In Deutschland sind die Feuerwehren mit den sogenannten Red Farmers vernetzt. Landwirtinnen und Landwirte unterstützen die Feuerwehren mit ihren großen Maschinen bei Wald- und Flurbränden. Mehr durch Zufall kam eine solche Zusammenarbeit kürzlich auch in einem brennenden Waldstück in der Aargauer Gemeinde Koblenz zustande. Alex Moser war vor Ort.
10: Es war ein windiger Sommerabend, als ein großer Altholzhaufen mit langen Baumstämmen an einem Waldrand in Koblenz plötzlich in Brand geriet. Auf einer Fläche von 50 auf 50 Metern schossen die Flammen dieses gewaltigen Feuers über 10 Meter hoch in den Himmel. Ein Feuerwehrmann, der zufällig in der Nähe war, reagierte blitzschnell. Er wusste wohl, dass es hier mehr brauchte als Feuerwehrschläuche, und so meldete er sich bei Rudi Gfeller, der in der Nähe seinen Bauernhof und einen großen Güllewagen hat.
5: Und darum hat er mir angerufen und dann habe ich gesagt, du, ich habe es noch angehängt. Und dann hat er gesagt, du, komm, füll doch da schnell mit Wasser. Komm da rüber, da haben wir ein Gewaltsfeuer. Da brennt das Holzlager, wo sie hergebogen haben, um mal wegzuführen. Dort brenne ich es wie verrückt. Und dann habe ich gesagt, ja, ich sehe, es brennt.
10: Während die Bauern den Gülleanhänger mit Wasser füllten und die Feuerwehrleute Hydranten anzapften und Schläuche bis in den Rhein verlegten, drohten die Flammen auf den angrenzenden Wald überzugreifen. Die Lokalzeitung Botschaft berichtete, dass das Wasser des ersten Löschtrupps umgehend durch den Wind zerstäubt wurde und verdampfte. Doch dann war der Güllewagen voll und Gfellers Sohn Ivan kam mit seinem Traktor und 15.000 Liter Wasser zum Brand. Auf Anweisung der Feuerwehr legte er los.
11: Er hat gesagt, ja, am besten wäre eben drin gespritzt. Und dann habe ich gesagt, kein Problem, haben wir dran so eine Weitwurfdüse. Und nachher bin ich halt angefahren und nachher habe ich angelassen. Und dann ist das Wasser gekommen und dann bin ich eigentlich nur noch vorwärts retour gefahren. Dann haben wir so viel Wasser dort reingelassen, wie es gegangen ist.
10: Weitere Bauern kamen mit ihren Güllewagen und erstickten das Feuer mit insgesamt 60.000 Litern Wasser. Tanja Fritschi, die Kommandantin der Feuerwehr Döttingen-Klingnau-Koblenz, war froh, dass die Bauern zu Hilfe kamen.
12: Wir haben Schläuche, 40er, 75er oder auch Wasserwerfer. Die haben eine begrenzte Durchflussmenge. Wenn natürlich dann so ein Wasserfass kann direkt vor so einem brennenden Holzhaufen anfahren und die komplette Wassermenge über seinen Abgang rauslassen kann, ist das viel die grössere Wasserwirkung, wenn wir in dem Moment mit unseren Feuerschläuchen entgegenwirken.
10: So konnte ein Übergreifen des Feuers auf die umliegenden Wälder knapp verhindert werden. Dass Bauern und die Feuerwehr zusammenarbeiten, ist gemäß dem Schweizerischen Feuerwehrverband nichts Außergewöhnliches. Bauern seien schließlich oft auch in der Feuerwehr. Auch der Bauernverband sagt, in den Feuerwehren gäbe es Listen, wo man sehen könne, wer welches Material hat. In Deutschland, wo Wald- und Flurbrände häufiger sind, verlässt man sich nicht auf Listen oder zufällig anwesende Bäuerinnen und Bauern. Feuerwehren und Landwirte sind auch ohne, dass sie sich kennen, vernetzt, nämlich über die Website redfarmer.eu. Arne Borg vom Kreisfeuerwehrverband Nordwestmecklenburg erklärt im Norddeutschen Rundfunk die Vorteile.
13: Wenn ich dort eingeloggt bin bei Red Pharma, mich von meinem Standort, von meinem Feuerwehrstandort 40 Kilometer Umkreis, kann ich sehen, welcher Bauer kann mir was zur Verfügung stellen und um die Sachen zu vereinfachen und nicht um zu googeln und 7 Bauern anzurufen, um gar nicht zu wissen, welcher in dieser Region zuständig ist.
10: In mehreren Bundesländern sind die Feuerwehren so bereits vernetzt. In der Schweiz scheinen die zuständigen Verbände jedoch weniger interessiert zu sein, was wohl auch mit der Kleinräumigkeit in unserem Land zu tun hat. Die Zusammenarbeit zwischen der Landwirtschaft und den Feuerwehren scheint also zu funktionieren. So wie in Koblenz, wo Bauer Gfeller nur wenige hundert Meter vom brennenden Holzhaufen seinen Hof hatte und eben auch einen Gülleanhänger mit 15.000 Litern Wasser.
0: Ja, würde Fidel Castro noch leben, würde er heute wohl ein großes Fest steigen lassen. Der 2016 verstorbene kubanische Revolutionsführer wäre heute 100 Jahre alt. Castro wird vom aktuellen kommunistischen Regime Kubas noch immer als Galionsfigur gefeiert. Die Realität im Land gibt allerdings keinen Grund, Jubelarien anzustimmen. Wegen Misswirtschaft und verschärfter US-Sanktionen steckt Kuba in der Krise. Es gibt kaum noch Treibstoff im Land. Die Gesundheitsversorgung ist am Zusammenbrechen. Bert Hoffmann forscht am GIGA-Institut in Berlin zu politischen und gesellschaftlichen Entwicklungen in Lateinamerika. Vor der Sendung habe ich ihn gefragt, ob angesichts der humanitären und wirtschaftlichen Krise in Kuba die Bevölkerung Lust darauf habe, 100 Jahre Fidel Castro zu feiern.
1: Nein, ganz sicherlich nicht. Das ist eine sehr, sehr, sehr schwierige Situation für die allermeisten Kubaner und Kubanerinnen. Und da sind diese Feierlichkeiten mindestens sehr gedämpft und für viele wirkt das sicherlich auch eher zynisch, wenn man jetzt groß feiert. Und dazu muss man ja auch sagen, für ganze Generationen inzwischen ist Fidel Castro sehr alte Geschichte, das, was sie in der Schule hatten. Aber die Euphorie des Moments der Revolution, die ist für die Vor- und Frühgeschichte.
0: Welches Vermächtnis hat Castro Kuba hinterlassen?
1: Das wird eine Bilanz sein, die Grautöne braucht und nicht nur Schwarz und Weiß. Er hat tatsächlich für einen Großteil der Bevölkerung mit der Revolution, für die unteren Schichten, einen unglaublichen sozialen Aufstieg gebracht. Die Zuckerrohrschnitter auf den Plantagen, die haben ja in fast feudalen Verhältnissen gearbeitet. Und auf einmal konnten die in Rente gehen, bekamen Gesundheitsversorgung, ihre Kinder studierten in Havanna. Das war Wahnsinn. Ja. Gleichzeitig war es natürlich ein Einparteienstaat, der mit sehr harter Hand auch gegen Opposition vorgegangen ist. Und letztlich, um auf heute zu kommen, hat er keine Antwort gehabt, als die Sowjetunion wegbrach und danach der nächste Verbündete Venezuela weggebrochen ist. Deswegen sind wir in einer dramatischen Wirtschaftskrise, weil das Land aus sich heraus nicht wirklich das produziert, was die Leute brauchen.
0: Sie sagen es, die Sowjetunion ist zusammengebrochen, Venezuela ist Anfang Jahr als Unterstützer weggefallen. Also in den letzten 30 Jahren und seit Anfang dieses Jahres hat sich Kuba wirklich nicht wirtschaftlich zum Besseren entwickeln können.
1: Nein, und das muss man aber auch sagen, das liegt auch wirklich an den USA. Es gibt lauter Probleme des Sozialismus, kann man drüber reden, aber seit einem halben Jahr lassen die USA kein Öl mehr auf die Insel. Und auch die Schweiz würde in den Notstand gehen, wenn man in den Ölhahn abdreht. Ohne Öl hat man halt diese ewigen Stromausfälle, 20, 22 Stunden am Tag. Funktionieren auch die Wasserpumpen nicht, weil die auch mit Strom laufen. Ist die Trinkwasserversorgung gefährdet. Und die meisten Kubaner sehen da einfach sich als Opfer. Auf ihrem Rücken wird dieser Konflikt ausgetragen.
0: Castro und seine Bewegung stürzten 1959 eine Diktatur. Sie versprachen der Bevölkerung demokratische Grundrechte, Sie haben es angesprochen. Davon ist aber in der Realität nicht die Rede. Opposition wird nicht geduldet. Es kommt auch regelmäßig zu Menschenrechtsverletzungen. Warum wurde Kuba unter Castro auch zu einer Diktatur?
1: Das hat natürlich auch damit zu tun, dass sie immer in dieser Konfliktsituation mit den USA waren. Das ist zum einen eine Ausrede. Gleichzeitig ist es auch wirklich real, dass, also ein britischer Botschafter hat man gesagt, die sind paranoid, aber ihnen will auch wirklich jemand an den Kragen. Also es gibt wirklich Gründe dafür zu fürchten, dass man dann am nächsten Tag sozusagen nicht am Galgen hängt, aber doch eine Revanche kriegt. Und deswegen ist die Regierung so unnachgiebig in Öffnungen. Trotzdem ist das nicht hinnehmbar. Das Land braucht mehr Pluralismus als die eine Stimme von oben. Das sind auch Forderungen, die wirklich in Kuba erhoben werden, auch von Leuten, die mit dem revolutionären Prozess sind und gar nicht nur die, die in Miami sitzen.
0: Das aktuelle kubanische Regime hat im Juni einen großen Reformplan vorgelegt. Die Wirtschaft soll auch für ausländische Investoren geöffnet werden. Ist Kuba noch ein sozialistisches Land im Geiste Castros?
1: In der jetzigen Situation geht es ums schiere Überleben. Da wären lauter Sachen auf einmal möglich, die lange, lange, lange zurückgewiesen worden sind. Zuflucht quasi in Marktbeziehung, aber auch um die US-Sanktionen gegen die Staatsbetriebe zu umgehen. Also wenn man nur noch, und die USA liefern Benzin und Diesel, aber nur an Private, also nicht an die Kraftwerke in Kuba, nicht an den Staat, aber an Private, dann ist jetzt eine Idee zu sagen, okay, dann machen wir halt mehr Private, dann kriegen wir immerhin ein wenig Benzin für die Autos und dann fahren halt die Schwangeren mit einem Taxi ins Krankenhaus, was privat ist und nicht mit dem Krankenwagen, weil der kein Benzin hat. Also da gibt es wirklich verschiedene Gründe für, aber es kommt unglaublich spät. Man könnte sich natürlich schon vor 30 Jahren, das haben auch kubanische Reformökonomen gefordert, Öffnung mit mehr Markt, Vietnam-Modell, Kuba-Modell, das China-Modell, das gab es ja, das wurde alles zurückgewiesen und jetzt kommt es fürchterlich spät.
0: In den letzten Jahren haben Hunderttausende Kubanerinnen und Kubaner das Land verlassen, weil die Wirtschaft am Boden ist und ihnen keine Perspektiven bietet. Jetzt ächzt Kuba unter dem verschärften Druck der USA. Ganz kurz, wie lange hält das Regime das noch durch?
1: Es ist bemerkenswert, dass sie seit dem 3. Januar, der Angriff der USA auf Venezuela war, haben sie im Prinzip ihren wichtigsten Verbündeten verloren und ich war im Februar dort. Wenige hätten gedacht, dass wir im August immer noch da sitzen und diese Regierung weiter in der Form da ist. Ich glaube, das kann schon noch eine ganze Weile auf diesem sehr, sehr prekären Niveau weitergehen. Und die USA sind auch nicht bereit, irgendwas zurückzunehmen, sondern verschärfen auch immer noch den Druck. Und das ist insgesamt eine sehr, sehr deprimierende Situation, muss man wirklich sagen. Und die Hoffnung, dass es aufwärts geht, die stirbt nie, aber sie ist gerade für die Kubaner nicht leicht zu sehen.
0: Einordnung zu 100 Jahre Fidel Castro von Bernd Hoffmann vom GIGA-Institut waren das. Schaut man, Schweizer Profifußball pfeift in fast allen Fällen ein Mann. Schiedsrichterinnen sieht man in der Super League fast nie. In der offiziellen Schiedsrichterliste findet sich unter 16 Namen mit Desiree Blanco eine einzige Frau. Nach der Fußball-EM der Frauen im letzten Jahr im eigenen Land nahm sich der Fußballverband eigentlich zum Ziel, die Ausbildung von Schiedsrichterinnen zu fördern. Wo steht da die Schweiz? Sportredaktor Tim Eckimann.
14: Gibt es in den höchsten beiden Männerfußballligen zu wenige Schiedsrichterinnen? Auf diese Frage gibt es unterschiedliche Antworten.
15: Nein.
16: Ja, die Schweiz hat zu wenig Spitzenschiedsrichterinnen.
15: Nein, glaube ich nicht.
14: Interessant, alle drei Stimmen sind beim Schweizerischen Fußballverband SFV angestellt. Die weibliche Stimme, die sagt, es gebe zu wenige Frauen, gehört Desiree Blanco, einzige Schiedsrichterin in der Super League. Die beiden männlichen Stimmen, die Nein sagen, sind der Leiter Ausbildung Schiedsrichter Sascha Amhoff und der Leiter Spitzenschiedsrichter Dani Wermelinger.
17: Ich glaube, im Quervergleich in Europa sind wir sicher gut aufgestellt mit der Anzahl Schiedsrichterinnen und Schiedsrichter in den beiden höchsten Ligen.
14: Dem ist schon so, aber immer noch auf einem bescheidenen Niveau. Etwa 8% von allen Unparteiischen sind Frauen in den beiden höchsten Männerfußballligen der Schweiz. Die Gründe? Erstens, mehr Männer als Frauen interessieren sich für den Schiedsrichterjob. Zweitens, nicht alle Schiedsrichterinnen wollen Männerpartien leiten. Und drittens, seien die Anforderungen bei Fitnesstests gestiegen, sagt Desiree Blanco. Die Schweiz orientiert sich am internationalen Test der UEFA.
16: Der ist wirklich sauhart. Das ist eigentlich der Test, der die Männer, wo Champions League Finals pfeifen, die Limite laufen müssen. Und für die Frauen ist es natürlich nicht einfach, weil wir halt einfach körperlich auch anders sind.
14: Dass diese Fitnesstests strenger werden, sei normal, meint Sascha Amhof, Leiter aus.

0: Aus dem Zweitliga, Zweitinder, man wird da angeschaut, inspiziert.
1: Egal ob Frau oder Mann, im Schnitt dauert es 15 Jahre, bis man in der Super League ein Spiel leiten darf. Für einen Nebenjob ein zu langer Weg. Sascha Amhof, Chefausbilder beim Verband.
2: Ich denke, das kennen viele auch außerhalb des Fußballs. Man fängt mal beispielsweise als Schiedsrichter an und hat aber noch die Ausbildung dann an der Universität zum Beispiel. Dann kommt vielleicht eine Familie dazu, ein verantwortungsvollerer Job. Und ich glaube schon, das ist eine der Herausforderungen.
1: Das Ziel sei, bestehende Schiedsrichterinnen zu fördern und neue Schiedsrichterinnen zu gewinnen. Ein Beispiel.
2: Wie sie den Kurs besuchen wollen. Frauen überzeugt man normalerweise eher in einer kleinen Gruppe oder mit der Freundin. Das heißt, wenn es die Freundin auch macht, dann ist die Hürde dann weniger groß.
1: Dazu mache der Verband Werbung an Fußball-Events und man habe eine Schiedsrichterinnen-Talentgruppe, die von Frauen geleitet werde. Aber reicht das? Desiree Blanco hofft ja und appelliert an die Frauen.
0: Ich empfehle einfach wirklich die Leidenschaft zum Sport, den Fußball. Es ist wirklich eine Lebensschule, es ist eine tolle Erfahrung. Klar, es ist nicht immer einfach, aber es macht einem stärker.
1: Desiree Blanco will nämlich nicht die einzige Schiedsrichterin in der Super League der Männer bleiben.
3: Tim Eckimann, 1:1 und gleich im 1. und 4. Der Dachverband der Lehrerinnen und Lehrer wollte es wissen. Wie stehen die Lehrpersonen zur integrativen Schule? Das Resultat ist brisant. Dagmar Rösler, die Präsidentin des Dachverbands, ist Gast im Tagesgespräch. Nach den Schlagzeilen dieses Mittags mit Corinna Heinzmann.
4: Der Bundesrat empfiehlt, die sogenannte Kompass-Initiative abzulehnen, weil sie unklar formuliert und nicht zielführend sei. Bei der Initiative geht es um das Vertragspaket zwischen der Schweiz und der EU, das zur Abstimmung kommen wird. Die Kompass-Initiative verlangt, dass es bei dieser Abstimmung sowohl das Mehr des Volks als auch der Stände braucht für ein Jahr. In Schweizer Spitälern gibt es Handlungsbedarf in Sachen Hygiene. Zu diesem Schluss kommt das Schweizer Heilmittelinstitut Swissmedic, nachdem es 26 Spitäler und 2 Dienstleistungsfirmen überprüft hat. Swissmedic stellte etwa Mängel fest bei der Reinigung, der Desinfektion und der Sterilisation von Medizinprodukten. Der sogenannte Sadist von Romont bleibt weiter in Haft. Das hat das Bundesgericht entschieden. Der Grund, das Rückfallrisiko sei nach wie vor hoch. Der Mann hatte eine bedingte Entlassung gefordert. Er sitzt seit 40 Jahren im Gefängnis, weil er in den 80er Jahren mehrere Knaben und Jugendliche entführt, gefoltert, vergewaltigt und ermordet hatte. Bessere Verkehrsinfo von 13:02 Uhr. Entwarnung am Zürichsee. Auf der A3 Richtung Zürich zwischen der Verzweigung Reichenburg und Lachen besteht keine Gefahr mehr durch einen toten Greifvogel auf dem Überholstreifen. Vor dem Gotthardtunnel Richtung Norden 6 Kilometer Stau und rund eine Stunde Wartezeit. Die Einfahrt Airolo ist gesperrt. Das Astra empfiehlt, die A13 via San Bernardino zu nehmen. Weiter Stau oder stockend in der Ostschweiz auf der A3 Richtung Chur wegen Bauarbeiten zwischen Niederornen und Murg. Und in der Region Basel auf der A2 Richtung Deutschland ab dem Schweizer Halle-Tunnel.
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6: Möglichst alle Kinder sollen einen Platz haben in einer Regelschule. Integration statt Separation. Das ist der Grundsatz von der integrativen Schule, wie wir sie in der Schweiz haben. Das Modell steht in Kritik, es ist zum politischen Zankäpfel geworden. Aber was sagen eigentlich die Lehrerinnen und Lehrer, die Integration konkret jeden Tag umsetzen? Jetzt sind sie genau das gefragt worden vom Dachverband von der Lehrerinnen und Lehrer. Und es zeigt sich, die Lehrerschaft in Deutschschweiz, die ist komplett gespalten. Die Präsidentin vom Lehrerverband ist jetzt in mein Gast. Herzlich willkommen, Dagmar Rösler, im Tagesgespräch.
7: Grüße, Frau Holliger.
6: Die Hälfte der Lehrerinnen und Fachpersonen findet die integrative Schule schwierig, ist kritisch eingestellt. Ein Grossteil der Lehrpersonen fühlt sich belastet oder überlastet. Die andere Hälfte, die ist positiv dem Modell gegenüber. Ist das für euch, man hat euch ja auch schon als führende Vertreterin der integrativen Schule bezeichnet, ist das für euch auch ein bisschen eine Ernüchterung?
7: Es ist nicht ganz ein schwieriges, ganz ein einfaches Resultat, muss ich sagen. Aber wir haben gewusst, dass wir gespaltene Lehrerschaft haben. Und gerade aus diesem Grund haben wir ja die Umfrage mit GFS Bern gemacht, um genau zu wissen, was ist eigentlich los? Wo drückt der Schuh? Und was sind differenzierte Aussagen von Lehrerinnen und Lehrern bezüglich integrativer Schule?
6: Und die wollen wir anschauen. Das ist nicht ganz einfach. Warum? Einfach, weil ihr jetzt gar nicht so recht wisst, was mit dem anfangen, weil es halt so

0: behalten ist.
1: Ja, ich glaube, was auch immer wir sagen, irgendjemand wird sagen, es ist die falsche Antwort. Und das ist jetzt einfach ein Zustand oder eine Tatsache, die wir uns mit müssen auseinandersetzen. Wichtig in dieser Geschichte ist aber, was die Studie deutlich aussagt, ist, dass es von der Lehrerschaft nicht ein komplettes Nein gegenüber der pädagogischen Idee ist, die Gespaltenheit, sondern es geht darum, dass die Umsetzung, um an die Ziel zu gelangen, die wir ja müssen erreichen, komplett ungenügend ist. Oder einfach so ungenügend, dass man vor Ort nicht zufriedenstellend arbeiten kann.
0: Also die Umsetzung, die vor allem kritisiert wird, nicht unbedingt das Konzept dahinter. Und gleich fast die Hälfte der Befragten sagt, die integrative Schule sei gescheitert. Das ist schon eine krasse Aussage.
1: Ja, das ist eine krasse Aussage. Und die Frage haben wir natürlich gestellt. Und dann muss man auch nicht Angst haben vor der Antwort. Man muss so vielleicht auch sagen, Meinung von Lehrpersonen werden, oder ja, doch, Meinung von Lehrpersonen werden nicht nur in der Schule gebildet, sondern sie werden auch von der Gesellschaft geprägt und von politischen Aussagen. Ich würde jetzt einfach mal sagen, es ist eine Momentaufnahme von dieser Frage, die wir dann gestellt haben. Und die Lehrpersonen haben auf die jetzige Situation geschaut und gesagt, in der jetzigen Situation, wenn das so weitergeht, dann kann man sagen, es ist gescheitert. So kann man das nicht persönlich das interpretieren. Aber es ist eigentlich schon auch ein Warnsignal.
0: Also quasi etwas muss gehen, es braucht mehr Ressourcen. Über das reden wir, Dagmar Rösler. Eben euer Verband, der Dachverband der Lehrerinnen und Lehrer, hat beim Forschungsinstitut GFS eine Befragung in Auftrag gegeben. Befragt wurden sie im März über 10'000 Lehrerinnen und Lehrer, aber auch Fachpersonen, also Schulleiterinnen oder Heilpädagogen. Und eben, der hat es schon angetönt, die pädagogische Idee, die wird im Grundsatz mitgetragen. Kritik gibt es vor allem bei der Umsetzung. Über die Hälfte sagt, wir werden zu wenig unterstützt. Was belastet die Lehrpersonen am meisten?
1: Ja, ich glaube, es ist nicht etwas, was man dort auswählen kann. Es ist eine Ansammlung von Punkten, die Lehrerinnen und Lehrer belastet. Ich glaube, es geht zuerst mal darum, um das Erleben in der Klasse. Also, ich habe 22 Kinder vor mir. Vielleicht haben 6 von denen eine Diagnose mit Unterstützung durch Heilpädagogik, Logopädie oder Psychomotorik. Und dann hat es noch andere, die ein bisschen stärker sind und ein bisschen schwächer. Und allen, all denen ohne Diagnose, möchten wir, das ist ja unser pädagogischer Auftrag und auch unser pädagogisches Denken, gerecht werden. Wir möchten sie fördern, unterstützen und sie gut begleiten durch das Schuljahr durch oder durch die Schuljahr durch. Und wenn man eben zu wenig Unterstützung hat oder zu wenig Ressourcen, also auch, sprich auch zu wenig Zeit, dann erlebt man eben einen grossen Druck, manchmal auch zu wenig Wirksamkeit. Und wenn das sich durch die Ohren durchzieht, dann ist es tatsächlich, kommt man wahrscheinlich auch an einen kritischen Punkt.
0: Es ist ja eben noch verrückt, 70%, also mehr als die Hälfte, haben gesagt, sie werden eigentlich den starken Schülerinnen und Schülern nicht gerecht.
1: Das ist mega auffällig. Das hört man ja immer so ein bisschen als anekdotische Evidenz. Und dass das jetzt so eine klare Aussage hat von Seiten Lehrerinnen und Lehrer, zeigt ja eben, und da wiederhole ich mich, dass man zu wenig Zeit hat für alle. Oder man hat grosse Klassen in der Regel, man hat viele verschiedene Diagnosen, also viele verschiedene Situationen in der Klasse. Und gleichzeitig muss man eben für alle Zeit haben. Und das lenkt manchmal einfach. Das lenkt einfach nicht.
0: Und warum fehlt jetzt Zeit bei den Starken? Kann man sich das erklären?
1: Man hat tatsächlich zu Beginn von diesem Projekt Integrative Schule, das ist ja gestartet im 2004, hat man wahrscheinlich schon ein bisschen zu fest auf die Kinder geschaut mit Förderbedarf oder auf die schwächeren Kinder. Weil man es wollte besser machen als früher, wo man ja noch gesagt hat, ich kann mich noch erinnern als Junglehrerin, ja, die kann das einfach nicht, die nimmst einfach mit. Oder? Das will man ja auf keinen Fall in der heutigen Zeit irgendwie noch hören und erleben. Also hat man halt sich stark auf die Schwächeren oder auf die mit Förderbedarf konzentriert und merkt jetzt, dass es ja genauso wichtig ist, auch für die Starken, für die Leistungsstarken etwas zu machen. Es gibt in einzelnen Kantonen oder Gemeinden Begabungsförderung. Es gibt aber auch Kantone, die sagen, wir haben keine Ressourcen für das. Gemeinden müssen selber schauen. Und dann müssen wir von Chancengerechtigkeit reden, wenn es Gemeinden gibt, die das anbieten und Gemeinden, die das einfach nicht können anbieten. Also es ist eine recht grosse Geschichte, die man wahrscheinlich nicht in 20 Minuten kann erklären.
0: Und lösen sowieso auch nicht, sowieso wahrscheinlich. Ihr habt vorhin die Diagnosen angesprochen. Ihr habt in dieser Umfrage auch so eine Durchschnittsklasse aufgelistet, eben aufgrund von der Angaben von den befragten Lehr- und Fachpersonen. Eine Durchschnittsklasse mit 18 Kindern, da haben 5 eine Diagnose, 2 einen besonderen Förderbedarf ohne Diagnose, dann gibt es jemanden mit einer Anpassung der Lernziele und eine verstärkte Fördermassnahme. Also 9 besondere Situationen in einer Klasse von 18 Schülerinnen und Schülern. Also, ihr habt heute an der Medienkonferenz gesehen, Integration ist nicht ein Spezialfall, sondern das ist die Normalität.
1: So sollte es eigentlich sein, ja genau. Und das ist ja,
0: aber so sollte es sein, so viele Kinder mit einer speziellen Situation, oder so ist es einfach?
1: Ja, das ist eine gute Frage. Oder ich werde viel gefragt, warum stellen denn dir so viele Diagnosen aus? Nehmen doch die Kinder einfach, wie sie sind, und dann kommt es gut. Aber das System ist eben so aufgestellt, dass man nur zum Beispiel heilpädagogische Unterstützung bekommt oder nur dürfen Logopädin in Anspruch nehmen, wenn man eine Diagnose hat. Also muss man schauen, dass man die Diagnose überkommt. Und ich möchte darauf hinweisen, dass es bis zu einer Diagnose ein mega langer Weg ist. Also man schaut nicht am 2. Schultag das Kind an und sagt, Diagnose. Sondern man probiert zuerst ganz lang, man redet mit Eltern und Schulleitung und irgendwann ist wieder ein Entscheid gefällt. Doch wir müssen für das Kind eine Diagnose haben, um ihm weiterzuhelfen. Das ist das eine. Und das zweite ist, dass man ja als Lehrerin oder als Lehrer auch nicht möchte, den Vorwurf hören, dass man nicht hergeschaut hat. Die Kinder gehen weiter, gehen in die nächsten Klassen und man möchte ja helfen, dass die irgendwie gut weiterkommen. Und oft, wenn dann keine Diagnose da steht und das Kind hat aber gewisse Herausforderungen, dann wird man sehr schnell mit dem Vorwurf konfrontiert, du hast ja einfach nicht hergeschaut, was hast du gemacht? Und das möchte man ja dann sich auch nicht gefallen als abgebende Lehrerin oder Lehrer.
0: Was da sicher jetzt viele Fragen ist eben die Heterogenität in diesen Klassen. Und das sagt ihr ja auch, die hat zugenommen, ob mit oder ohne Diagnose. Das stellt ihr als Lehrpersonen so fest. Warum eigentlich? Könnt ihr das beantworten?
1: Ich glaube, das hat nicht mal gross, oder nicht nur mit der Schule zu tun, weil wenn man in die Gesellschaft schaut, was in diesen 20 Jahren passiert ist, ist ja auch wahnsinnig viel Individualisierung passiert in der Gesellschaft innen. Also, Kinder haben ganz ein anderes familiäres Umfeld als früher oder ganz viele verschiedene familiäre Umfelder. Andere Kulturen, andere Religionen, andere, Settings. Es ist einfach vielfältiger geworden an unserer Gesellschaft und das spüren wir in der Schule ganz deutlich. Aber es ist auch nicht nur immer negativ, weil Vielfalt ist ja manchmal eben auch mega toll.
0: Und es sieht ja aber auch nicht alle gleich. Es gibt ja auch Bereiche, schulische quasi Abschnitte, wo die Lehrerinnen und Lehrer weniger kritisch sind. Kritischer sind sie hingegen in der 6. Stufe 1. Also es ist 7., 8., 9. Klasse. Warum sind die Lehrpersonen dort der integrativen Schule kritischer gegenüber eingestellt?
1: Also, das muss ich jetzt interpretieren. Das müssen wir wirklich mal noch so ein bisschen herausfinden, was dahinter steckt. Ich vermute, weil es erstens ein anderes System ist. Es ist ein Fachlehrersystem. Und nicht wie die Primarschule, wo man ein Klassenlehrersystem hat. Also, die Kinder, die Jugendlichen, die gehen in einzelnen Fächern zu anderen Lehrern. Das bedeutet, es braucht sehr viel Abspruch. Und meines Wissens hat Sekundarstufe 1 noch weniger Ressourcen als Primarstufe, weil man vermutlich ja davon ausgegangen ist, dass sie ja auf der Sekundarstufe dann in ihrem Leistungsniveau sind und dass es dann nicht mehr wahnsinnig viel heilpädagogische Stunden braucht. Und das spüren sie ja sicher. Gerade auch, weil man weiss, es gibt viele Sekundarstufen, die sich abwenden von diesen Leistungsgruppen, die jetzt versuchen, Niveauunterricht zu machen. Und dort ist natürlich dann auch wieder die grosse Vielfalt da und die grossen Unterschiede, wo es einfach Unterstützung braucht. Das kann man alleine als eine Person vor einer Klasse heute nicht mehr leisten.
0: Sagt Dagmar Rösler im Tagesgespräch, die oberste Lehrerin von der Schweiz, Präsidentin vom Dachverband der Lehrerinnen und Lehrer. Und der Verband hat eben heute eine Umfrage veröffentlicht. Die Lehrerinnen und Lehrer sind gefragt worden, was sie von der integrativen Schule halten, wie sie zu dieser Schule stehen. Und was auffällt, Dagmar Rösler, Zustimmung zu dieser integrativen Studie ist auch kantonalrecht unterschiedlich. Im Kanton Aargau zum Beispiel, dort sind die Lehrerinnen und Lehrer weniger zufrieden, also am wenigsten zufrieden, entnehmen die Belastung als besonders hoch wahr. Das andere Beispiel auf der anderen Seite wäre der Kanton Appenzell Ausserrhoden, wo zufriedener ist mit dieser integrativen Schule. Was liegt das? Also macht Appenzell etwas besser?
1: Ich glaube, wir können in unserem föderalen System gar nicht Kantone miteinander vergleichen. Also das ist auch, die Darstellung ist auch nicht als Ranking gedacht, sondern es gibt einfach Aussagen von subjektive Aussagen von Lehrerinnen und Lehrern wieder. Und man kann nicht den Kanton Aargau mit dem Kanton Appenzell Ausserrhoden vergleichen. Und das sind Aussagen in Bezug auf zeitliche, personelle Ressourcen und in Bezug auf Unterstützung, wie man sie selber kann im Schulzimmer auch ein bisschen gestalten oder im Schulhaus. Jetzt wissen wir vom Kanton Aargau, dass sie tatsächlich, also ich habe gerade eine Medienmitteilung von Bildung Aargau gelesen, dass sie tatsächlich schwach aufgestellt sind. Wir wissen, dass sehr viele...
0: Also mit den Ressourcen, Unterstützungsressourcen.
1: Genau, mit den starken Ressourcen, also mit personellen, finanziellen, zeitlichen Ressourcen. Und wir wissen auch, dass sehr viele Sonderschüler keinen Platz mehr haben in der Sonderschule und wegen dem in der Regelschule kommen. Ich würde jetzt das nicht als Belastung bezeichnen, aber die brauchen einfach auch wieder Ressourcen und Zeit und Personal. Und ich tue jetzt das so deuten, dass das im Kanton Aargau zu wenig vorhanden ist.
0: Der Kanton Aargau steht ja, oder Politik kritisch gegenüber dieser integrativen Schule, hat ja auch wieder eine separate Förderklasse bereits schon eingeführt, oder?
1: Ja, ich bin leider nicht über jeden Kanton absolut top informiert, was sie gerade aktuell haben, aber tatsächlich ist die politische Diskussion ja schon oft prägt, dass sie gescheitert ist und dass man wegen dem zurück zur Separation muss und will. Ich tue hier einfach warnen, das wird nicht billiger, das wird nicht günstiger. Und dann muss man ja auch Diskussion führen, ja, welche Kinder gehen denn in eine kleine Klasse oder in eine separate Klasse. Aber ich bin absolut die Verfechterin dafür, dass es zeitlich befristete, geografisch nahe Gefäße gibt, wo man Kinder kann schicken kann, die im Moment in der Regelklasse einfach nicht das überkommen, was sie brauchen. Das ist absolut richtig. Wir sagen ja immer, so viel Integration wie möglich und so viel Separation wie nötig. Also ohne separative Gefäße wird es wahrscheinlich nie gehen.
0: Aber das ist auch eine von euren Forderungen, die ihr stellt jetzt im Zusammenhang mit dieser Umfrage. Separative Gefäße. Aber kann man das nicht ein bisschen lesen, als in dem Fall hat das integrative Modell eben gleich ein bisschen versagt? Oder es hat seine Grenzen?
1: Ja, das habe ich auch immer gesagt, es hat seine Grenzen. Und da sind wir jetzt wahrscheinlich genau angekommen. Das zeigt jetzt die Studie mit GFS Bern sehr gut. Mit diesen Ressourcen, mit diesem Setting, in diesem System innen, wird es nicht ohne separative Gefäße gehen. Weil wir einfach wahnsinnig auch herausfordernde Situationen haben. Von Kindern, wo sich nicht wohlfühlen in einer grossen Klasse. Oder wo, das kann ja unterschiedliche Probleme sein. Man sagt auch immer, die Schule muss wahrscheinlich das Problem sein. Aber oft ist es eine Kombination von familiärer Herausforderung, von Klassenzusammensetzung, die nicht geht, wo man einfach muss auch für die anderen, für den Rest der Klasse, muss Spannungen herausnehmen können. Und zwar niederschwellig und einfach.
0: Wie könnten denn so separative Gefäße, das klingt so theoretisch, wie könnte das aussehen?
1: Ja, es ist tatsächlich ein schwieriger Begriff. Man redet auch viel von Schulinseln. Das ist so ein geläufigerer Begriff. Also, es gibt Visionen, die sagen, es gibt ein Schulhaus und dort findet die Schule statt für alle Kinder, egal wo sie hergehören. Also zum Beispiel auch für Sonderschüler. Aber die sind nicht immer in der gleichen Klasse, sondern es gibt Schulzimmer, die sind ringsherum angeordnet und dann kann man miteinander etwas machen. Man kann zusammen eine Projektwoche machen oder man kann zusammen irgendwie singen. Und das sind einfach alle integriert. Und die Schulinseln sehe ich so, dass sie auch in einem Schulzimmer sein, im Schulhaus selber. Und wenn ein Kind, ein Schüler oder eine Schülerin besonderen Bedarf hat, besonderen Betreuungsbedarf, dann darf er in die Schule inseln. Und er weiss, wenn es ihm besser geht, kann er wieder zurück in die Regelklasse. Und er kann aber gleich mit seinen Kolleginnen und seinen Kollegen shooten oder spielen auf dem Pausenplatz. Es darf nicht eine Bestrafung sein.
0: Und wo ist der Unterschied zu einer Kleinklasse? Echt, dass es temporär ist?
1: Dass es temporär ist, dass er Chancen hat, immer wieder in der Regelklasse mitmachen, dass er auch zeigen kann, ich kann es. Oder ich kann Leistung zeigen, wenn es darauf ankommt. Oder ich kann mich so verhalten, dass es für alle angenehm ist. Es ist einfach nicht so, es ist nicht eine Schublade. Und KleinklassenschülerInnen früher waren in einer Schublade und man wusste, aha, ja, das sind die. Und die Wirtschaft war nicht interessiert an KleinklassenschülerInnen.
0: Also Bildungschancen sind deutlich kleiner bei Kindern, die in diesen separaten Klassen sind. Es gibt ja schon Schulen, die so Sachen machen, oder? Also die so Schulinseln ausprobieren.
1: Es gibt viele Schulen, die auf das reagiert haben. Genau, nicht überall heissen sie Schulinseln. Aber ich würde jetzt mal sagen, die Lehrerinnen und Lehrer, die nicht hören zu diesem Thema etwas sagen, für die ist das eine gute Lösung.
0: Das ist ja sowieso etwas, was auch ein bisschen rauskommt aus dieser Umfrage. Es kommt sehr auch darauf an, wie man das Modell umsetzt. Und da machen es eben wahrscheinlich alle Schulen wieder ein bisschen anders. Und was mir auch ist aufgefallen, es gibt so pädagogische Konzepte, die Schulen haben. Aber viele Lehrerinnen und Lehrer kennen das Konzept nicht oder wissen gar nicht, dass es das gibt, haben sie in eurer Umfrage angegeben. Also es ist ja eigentlich auch noch speziell. Also haben die Schulen kein Konzept oder kümmern sich Lehrerinnen und Lehrer nicht so darum?
1: Es kann beides sein. Ich weiss es auch nicht. Es kann auch sein, dass man sich im Schulalltag, dass man einfach so wie in die Wäschtrummel reinkommt und dann geht der Schulalltag los und man bereitet vor und nach und ist für das Kind da und macht Projektgruppen und Weiterbildung und so. Und dann ist das pädagogische Konzept verschwindet vielleicht ein bisschen, weil es ja auch oft kantonale Vorgaben gibt, wie man umgeht bei einem Anlauf für eine Diagnose. Und Ich kann es nicht wirklich befriedigend beantworten.
0: Aber es kommt schon sehr darauf an, in welche Schule man kommt. Je nachdem wird das integrative Modell so oder so gelebt.
1: Ja, es kommt natürlich auch auf die Situation darauf an. Nicht jedes Schulhaus hat die gleichen Situationen. Wir lesen aus dieser Studie auch daraus, dass städtische Schulen ganz andere Bedingungen haben als eine ländliche Schule oder als eine periphere Schule.
0: Und wegen also mehr Kinder mit Diagnosen
1: ja,
0: im städtischen Umfeld.
1: Umfeld. Und wegen dem ist es auch richtig, dass man als Team, als Schule auf die Situation richtig reagiert.
0: Okay, eben, wir sind bei der Frage schon, was wäre zu tun? Ihr sagt eben, eine Forderung ist separative Gefäße. Wie habt ihr es gesagt?
1: Separative und befristete Gefäße.
0: Ja, genau, befristete noch Gefäße wieder einführen. Und was ihr auch fordert, eine andere Forderung, flexible Ressourcen. Ihr habt vorhin beschrieben, jetzt ist es so, Ressourcen gibt es meistens dann, wenn ein Kind eine Diagnose hat. Und da wettet ihr eine Aufweichung. Was stellt ihr euch denn da genau vor?
1: Also wetten ist vielleicht ein bisschen stark ausgedrückt. Wir haben Lösungsvorschläge gesucht, um aus dieser Belastungsfalle rauszukommen, wenn man es ein bisschen so krass ausdrücken will. Und wir merken einfach, wenn man erst Ressourcen überkommt, bevor ein Kind eine Diagnose hat, und es kann Monate gehen, bis man eine Diagnose hat, das ist ein Vorwurf an gar niemand, dann hat man ja das Kind Monate ohne Unterstützung und muss irgendwie selber schauen, dass es irgendwie vorwärts geht und dass das Kind irgendwie angemessen gefördert wird. Und das belastet ja dann auch noch zusätzlich. Jetzt, wenn man pro Klasse irgendwie einen Ressourcenpool hat, wo man könnte sagen, ich brauche das, und ich tue das einsetzen, so wie es mir dünkt. Wir sind ja Fachpersonen, die das gut einschätzen können. Dann wäre der Weg einfach viel kürzer, bis man wirklich zu einer Unterstützung kommt.
0: Und von was hängt es ab, wie gross der Pool ist?
1: Also von dem Pool, den ich jetzt rede?
0: Ja,
1: oder von dem,
0: ja, wenn man nicht mehr auf Diagnosen abstützt, dann wäre jede Klasse hat irgendwie den gleich grossen Pool, oder?
1: Und ich frage mich Sachen. Wir sind hier im operativen Bereich, aber ja, wir probieren es. Ja, man muss wahrscheinlich schon schauen, was kommen für Kinder, was haben die für einen Hintergrund, vielleicht kann man das auch gar nicht am ersten Schultag schon bereits zuordnen, sondern laufend. Also dann braucht es vielleicht auch einen Ressourcenpool für die Schule und dann muss es die Schule gut verteilen. Klar kann es dann wieder zu einem Machtkampf kommen und so weiter und wahrscheinlich sind es auch dann wenig Ressourcen. Aber es ist einfach ein Ruf nach Entschlackung, nach weniger Bürokratie, nach einfacheren Wegen, dass die Unterstützung direkten Kindern gut kommt.
0: Und dann gäbe es vielleicht auch wieder weniger Diagnosen, die gestellt werden.
1: Das wäre genau. Die Fehlanreize wären dann vielleicht auch vermindert, ja.
0: Und eben, was der auch fordert, ist mehr Ressourcen, zeitliche Ressourcen, auch personelle Ressourcen. Ist natürlich schwierig im aktuellen finanzpolitischen Umfeld.
1: Total. Wir wissen, die angespannten finanziellen Situationen von Kantonen und Gemeinden, das ist uns absolut bewusst. Und gleichzeitig tut man ja PISA und Überprüfung der Grundkompetenzen abfragen und fragt sich, warum es denn einen Leistungsabfall gibt. Ich möchte jetzt nicht die integrative Schule total als Sündenbock darstellen, aber es ist schon, also eine gute Schule kann man machen, wenn man gute Unterstützung hat und gute Ressourcen und wenn man für jedes einzelne Kind Zeit hat. Und dann muss man, wenn man Integration bestellt, muss man auch die entsprechenden Rahmenbedingungen zur Verfügung stellen.
0: Und man muss motivierte Lehrpersonen haben. Sind sie denn das noch, wenn ich uns die Zahlen anschaue?
1: Ja, also das kann natürlich einem schon ein bisschen den Eindruck geben, dass die sagen, ja, die Integration ist gescheitert, wir gehen jetzt nicht mehr gerne arbeiten. Ich würde dem vehement widersprechen. Was ich von Lehrerinnen und Lehrern höre, auch die sich eher kritisch äußern gegenüber der integrativen Schule, ist beeindruckend, was sie leisten vor Ort. Obwohl sie ja dann eben erleben, zu wenig Ressourcen zu haben. Und das ist ja auch eine Aussage von der Studie, die sagt, dann versucht man im Team, sich zu unterstützen. Dann versucht man, sich weiterzubilden. Dann versucht man, andere Gefäße zu finden, wie man sich gegenseitig unterstützen kann. Und das ist eine wichtige Aussage in der Schule, dass Lehrer andere Wege suchen, die Situation ein bisschen zu entschärfen.
0: Machen wir hier einen Punkt. Dagmar Rösler, kommen wir noch zum Thema, das sehr viel auch beschäftigt. Das ist die Hitze. Die Kinder kommen ja wieder zurück in die Schulzimmer. Die Schulzimmer sind heiss. Und das ist auch eine Forderung von euch, dass man die Schulzimmer, die Schulinfrastruktur in der Schweiz ein bisschen genauer anschaut. Die passen nicht mehr ins 21. Jahrhundert, sagt ihr vom Dachverband der Lehrerinnen und Lehrer. Dir sagt ja auch, es müsste oder dir empfehlen, dass es in den Schulzimmern eine Obergrenze gibt, die von 26 Grad. Was ist denn das? Wärmer wird da drinnen.
1: Ja, wir haben so einen 5-Punkte-Plan ausgeschafft, also auch als Richtlinie. Weil man weiss, wenn es heiss ist, geht es uns Erwachsenen auch so, dann wird man so ein bisschen matschig, das Hirn will nicht mehr so richtig denken. So ein 5-Punkte-Plan, wo man einfach verschiedene Massnahmen machen kann, aber bei 30 Grad, wir reden von Innentemperaturen, ist einfach der reguläre Unterricht nicht mehr machbar.
0: Also hitzefrei?
1: Nein, dann geht es zum Betreuung. Also dann versucht man andere Sachen zu machen mit Kindern. Man kann von mir aus in Party und in den Wald oder irgendetwas machen, aber nicht mehr regulären Unterricht, wie man sich das so vorstellt. Und es braucht eben auch passive und aktive Massnahmen bei den Gebäuden. Weil das Zimmer werden immer viel heisser. Es ist ein Paradesommer in diesem Jahr.
0: Der Bildungsdirektor vom Kanton Bern hat gesagt, die Kinder müssen sich an die Hitze gewöhnen, man darf sie verwöhnen, wenn man jetzt da zu fest auf die Bedürfnisse eingegangen. Was sagt ihr da kurz noch?
1: Okay, ja, also wir halten unsere Schulzimmer auf und sind zum Teil 24 Personen. Alle haben heiss. Man kann das Fenster nicht mehr aufmachen, weil es draussen wie in einem Backofen ist. Also ich glaube, das kann man sich nicht gewöhnen, wenn man noch richtig arbeiten sollte.
0: Dagmar Rösler, vielen Dank für das Gespräch.
1: Sehr gern geschehen.
2: Dagmar Rösler, Präsidentin vom Dachverband der Lehrerinnen und Lehrer, ist Gast von Simon Holliger im Tagesgespräch. 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Mein Name Daniel Hofer. Danke für euer Interesse und habt einen schönen Nachmittag.

0: Die Nachrichten von SRF um 13:30 mit Patrick Walter. Der Bundesrat empfiehlt, die Kompass-Initiative abzulehnen, weil sie unklar formuliert und nicht zielführend sei. Es geht um die Abstimmung zum Vertragspaket mit der EU. Die Initiative fordert, dass für ein Ja ein Mehr von Volk und Ständen nötig ist. Diese Forderung wird aber unabhängig von der Initiative bald im Parlament diskutiert. Bundeshausredaktor Andreas Stüdli.
1: Mit der Kompass-Initiative haben sich Unternehmerinnen und Unternehmer in die EU-Debatte eingeschaltet, unter anderem Alfred Kantner, Marcel Erni und Urs Wirtlisbach vom Finanzunternehmen Partners Group. Mit Kompass Europa wird eine Bewegung aufgebaut, die sich klar gegen ein Rahmenabkommen 2.0 ausspricht. Über diese Kompass-Initiative wird möglicherweise erst nach der Abstimmung über das Vertragspaket mit der EU abgestimmt. Für diesen Fall sieht die Initiative eine Übergangsbestimmung vor, gemäß der eine Abstimmung über das EU-Paket ohne Stände mehr nicht gültig wäre. Der Bundesrat schlägt für die Abstimmung zu diesem Vertragspaket einzig ein Volksmehr vor. Ein obligatorisches Referendum hält der Bundesrat für verfassungswidrig. Er erachtet deshalb auch diese Übergangsbestimmung für problematisch und unklar formuliert. Diese Einwände des Bundesrats hielten nicht stand, schreiben die Initianten in einer Mitteilung. Zudem spiele der Bundesrat auf Zeit, indem er die Frist für die Initiative hinausgezögert habe. Auch im Ständerat gibt es bereits Bestrebungen, ein Volks- und Ständemehr für ein Ja zum Vertragspaket festzulegen. Darüber wird im Herbst diskutiert. Die Frage eines obligatorischen Referendums bleibt also aktuell, unabhängig von der Kompass-Initiative.
0: Die Zuwanderung in die Schweiz hat im ersten Halbjahr abgenommen gegenüber dem Vorjahr. Das teilt der Bund mit. Zwischen Januar und Juni wanderten gut 74.100 Ausländerinnen und Ausländer in die Schweiz ein. Das sind 2,9% weniger als im ersten Halbjahr 2025. Gleichzeitig wanderten gut 39.200 ausländische Staatsangehörige aus der Schweiz aus. Etwas mehr als vor einem Jahr. Dann zu einem Mörder und Vergewaltiger, der in der Schweiz als Sadist von Romont bekannt ist. Er sitzt seit bald 40 Jahren im Gefängnis, weil er in den 80er Jahren mehrere Knaben und Jugendliche entführt, gefoltert, vergewaltigt und ermordet hat. Das Bundesgericht entschied nun, dass der heute 67-Jährige weiter in Haft bleibt und nicht bedingt entlassen wird. Das hatte der Verurteilte gefordert. Das höchste Schweizer Gericht stützte den Entscheid des Walliser Kantonsgerichts, das zum Schluss kam, dass beim Verurteilten nach wie vor ein sehr hohes Rückfallrisiko bestehe. Die Börsendaten von SIX. Der Swiss Market Index liegt im Moment bei 14.484 Punkten, plus 0,2%. Der Euro wird zu 93,72 gehandelt, der Dollar zu 81,22. Und das Wetter. Heute und morgen ist es sonnig und heiß bei 32 bis 37 Grad. Das waren Nachrichten von Radio SRF. Verantwortlich war Manuela Bürgermeister.
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3: Das ist Ihr Inforadio SRF News am Donnerstag, dem 13. August. Hier geht es gleich unter anderem um einen gewichtigen Verlust für US-Präsident Donald Trump, um Häftlinge, die in Großbritannien frühzeitig entlassen werden, und um die deutsche CDU, die es zwischen links und rechts zu zerreißen droht. Am Mikrofon ist Nikolaus Matzacher. Sie ist das Sprachrohr von Donald Trump und nun tritt sie als Sprecherin des US-Präsidenten per Ende Monat zurück, Caroline Leavitt. Sie ist mit nicht einmal 30 Jahren die jüngste Präsidentensprecherin, die es in den USA jemals gegeben hat. Und sie hat eine der wichtigsten Positionen besetzt im Weißen Haus. Was verliert jetzt also Donald Trump? Raphael Günther hat nachgefragt beim USA-Experten Thomas Jäger.
4: Eine seiner wichtigsten Beraterinnen, eine der wenigen Personen in seinem Umfeld, der er wirklich vertrauen konnte. Man kann das überhaupt nicht überschätzen, was da vor sich geht. Auf der einen Seite deshalb, weil Trump immer sehr misstrauisch ist und sowieso nur wenige um sich hat, mit denen er offen spricht. Und auf der anderen Seite, weil Trumps Präsidentschaft eben vor allem Kommunikation ist. Ihm geht es ja darum, nicht die Realität durch seine Kommunikation abzubilden. Ihm geht es darum, durch Kommunikation Realität zu schaffen. Er macht das, insbesondere über seine Posts, über seine Interviews und so weiter. Und Caroline Leavitt war, wenn man so will, die zweite Seite der Medaille. Sie hat das so wiedergegeben, wie Trump das wollte. Es ist nie ein Blatt Papier zwischen beide gegangen. Sie war diejenige, die alles wiederholt hat, was er gesagt hat. Und das eben auch für ein anderes Publikum, eine junge Frau, die das vermittelt. Also für Trump ist das ein wirklicher Verlust.
5: Ein Verlust, sagen Sie. Sie haben gesagt, eben sehr wichtige Personalie, die da das Weiße Haus verlässt. Was hat sie denn so wichtig gemacht für Trumps Kommunikation?
4: Dass sie eben das wiedergegeben hat und verstetigt hat, was er gesagt hat. Also all das von der gewonnenen Wahl 2020 bis dahin, dass es den Amerikanern jetzt finanziell all besser geht. Das sind ja die Geschichten, die Trump erzählt, um zu sagen, es ist gar nicht so, wie die bösen Medien, die Fake News das behaupten. Die sagen ja auch, wir hätten den Irankrieg verloren. Das stimmt ja alles gar nicht. Und Leavitt war diejenige, die eben auch begleitet hat, dass die Kommunikationslinien in den USA anders gesucht wurden. Also die zum Beispiel AP ausgeschlossen hat aus dem Pressepool im Weißen Haus, weil AP gesagt hat, nein, wir nennen den Golf von Mexiko weiterhin Golf von Mexiko und nicht Golf von Amerika. Wir machen diese Spiele von Trump nicht mit. Und das ist etwas, wo sie eine wichtige Rolle gespielt hat, das umzusetzen und eben inhaltlich das weiterzugeben, was der Präsident gesagt hat. Das macht niemand aus dem Kabinett und aus Trumps Umfeld so effektiv wie sie.
5: Die Pressesprecherin der US-Präsidenten, die kennen wir hier bei uns ja vor allem aus diesen Briefings, im sogenannten Briefing Room, wo immer diese Medienkonferenzen dann auch stattfinden und Fragen gestellt werden zur Arbeit des Präsidenten oder zu dem, was er zu XY-Thema meint. Wie war Caroline Leavitts Umgang mit den Medien in diesen Briefings?
4: Also das war eigentlich ziemlich strikt. Sie hat dann eben diejenigen, die kritische Fragen stellten, genau damit gesehen, ihr wollt doch hier alles nur schlecht machen. Ihr wollt doch gar nicht berichten, was wirklich ist. Und dann ist sie wieder auf die Linie eingegangen. Trump sagt, das ist so und damit ist die Realität so. Es gab eine deutliche Verschiebung im Bereich derer, die Zugang hatten, nämlich konservative, rechte Influencer, die wurden auf einmal mit hineingenommen, bekamen auch immer die erste Frage. Das war dann nicht mehr CNN oder ABC, die großen Anstalten, sondern das war dann irgendein kleiner. Und in der MAGA-Welt von Trump, der Make America Great Again-Welt, wichtiger Blogger, der dann die Frage bekam. Und sie hat auf die Art und Weise eben auch versucht, die Kommunikation zu bewegen. Und das wird sie insbesondere jetzt auch weiter tun, denn sie fällt nicht ganz raus. Sie ist zwar nicht mehr die Sprecherin des Präsidenten. Sie hat, wenn man so will, diese ganze Regierungspolitik nicht mehr auf ihrem Rücken, wenn sie jetzt kommuniziert. Sondern ich bin mir ziemlich sicher, man wird sie auch in den nächsten Wochen hören, wenn sie sagen wird, die Demokraten sind die Kommunisten. Das sind die, die euch alles wegnehmen wollen. Das sind diejenigen, die aus Amerika ein anderes Land machen wollen. Das ist die Botschaft, die Trump jetzt in den nächsten Wochen tragen wird und wird auf die Art und Weise versuchen, die Midterms doch noch ein wenig besser für die Republikaner zu gestalten, als das gerade aussieht.
5: Ja, man kann sich ja schon auch fragen, warum dieser Rücktritt gerade jetzt kommt. Also die offizielle Begründung von Leavitt, die lautet ja, sie wolle sich mehr um ihre Familie kümmern. Sie hat im Mai ihr zweites Kind bekommen, ist danach aber auch wieder als Sprecherin zurückgekehrt. Jetzt geht sie trotzdem. Was lesen Sie daraus ab?
4: Also es ist gewöhnlich eine Begründung, wenn man sagt, ich will mehr Zeit mit meiner Familie verbringen, wo man weiß, oh, da ist was ganz anderes dahinter. In dem Fall würde ich sogar sagen, da ist wirklich was dran. Denn das ist ein Knochenjob. Das ist 24 Stunden am Ohr des Präsidenten zu sein. Das ist ständig im Weißen Haus zu sein. Also das und Familie unter einen Hut zu bringen, ist quasi unmöglich, sodass an der Erklärung hier wirklich was sein kann. Es spricht auch nicht viel dafür, dass sie Trump damit überrascht hat im Sinne von, es gibt ein Zerwürfnis. Es gibt null Anzeichen dafür, dass es irgendwelche anderen Gründe dafür gibt. Sie wird auf der einen Seite jetzt für ihn reden, insbesondere in die republikanische Basis hinein. Das hat er schon angekündigt. Sie wird eine Top-Beraterin sein und er wird auch den Kontakt mit ihr, wie er das auch mit anderen Personen hält, nicht abbrechen lassen. Und das Einzige, was nun überraschend ist, ist, dass Trump nicht direkt sagen kann, wer denn ihre Nachfolgerin oder ihr Nachfolger wird. Das ist etwas, da müssen wir mal sehen, in welche Richtung das dann geht. Ob wirklich jemand als Nachfolger kommt, denn als sie jetzt bei der Geburt ihrer Tochter nicht im Weißen Haus für Trump gesprochen hat, hat das einfach niemand gemacht.
3: Das war das Gespräch mit Thomas Jäger. Er ist Professor für internationale Politik mit Schwerpunkt USA an der Universität Köln. Der neue britische Premierminister Andy Burnham erlebt diese Woche seine erste Bewährungsprobe. Er muss nämlich eine äußerst unpopuläre Maßnahme vertreten. Die britische Regierung entlässt rund 5000 Häftlinge frühzeitig aus den Gefängnissen, darunter auch Schwerverbrecher, die wegen Totschlags verurteilt sind. Der Grund dafür ist schon seit Jahren bekannt. Die britischen Gefängnisse sind überfüllt, es braucht also Maßnahmen. Warum steht Burnham jetzt also trotzdem in der Kritik? Das hat Julius Schmidt Peter Stoiber gefragt. Er ist freier Journalist in London.
6: Die frühzeitige Entlassung von Straftätern sorgt seit längerer Zeit für Kontroversen. Die Kritik kommt vor allem von Opfern und von Angehörigen, die es ungerecht finden, dass Täter vor dem Absitzen ihrer Strafe auf freien Fuß kommen. Besonders ein Fall sorgt für Empörung. Es geht um den Polizisten Andrew Harper, der 2019 bei einem Einsatz getötet wurde. Und jetzt sollen zwei der Täter, die wegen Totschlags im Gefängnis sitzen, frühzeitig aus der Haft entlassen werden. Die Familie von Harper hat diesen Schritt scharf verurteilt und der Fall hat ein großes Echo ausgelöst im Land. Eine Petition, die fordert, dass die Täter nicht freigelassen werden, hat fast 1 Million Unterschriften zusammengetragen. Und so steht Burnham jetzt unter Druck, etwas zu unternehmen.
5: Sie sagen, Burnham steht unter Druck. Wie reagiert er denn auf diese Forderungen?
6: Er hatte schon in der ersten Woche seiner Amtszeit, Ende Juli, eine dringende Überprüfung der neuen Regelung in Auftrag gegeben, weil eben die Kritik so groß war. Eigentlich hätte das Entlassungsprogramm bereits im September anfangen sollen. In mehreren Schritten sollten rund 6000 Häftlinge frühzeitig entlassen werden. Nach dieser Überprüfung hat Burnham dann einige Ausnahmen eingeführt, nämlich dass bestimmte Straftäter nicht entlassen werden. Darunter sind solche, die wegen Vergewaltigung oder wegen sexuellem Missbrauch von Kindern verurteilt worden sind. Damit werden es nicht mehr 6000 Straftäter freigelassen, sondern nur noch 5000 und zwar erst ab Oktober. Aber diese Ausnahmen betreffen eben nicht solche, die wegen Totschlags sitzen, also auch nicht die Täter im Fall des Polizisten Andrew Harper. Und das hat für große Kritik gesorgt und Burnham und sein Justizminister suchen jetzt nach Wegen, wie die Forderungen der Angehörigen von Harper erfüllt werden können, ohne dass das gesamte Entlassungsprogramm gefährdet wird.
5: Diese Haftentlassung gibt es ja schon seit 2024. Das heißt, das Problem ist lange bekannt. Burnham hat es ein Stück weit auch von seinen Vorgängerinnen und Vorgängern geerbt. Wie viel Spielraum hat er denn jetzt bei diesen neuen Haftentlassungen?
6: Er kann einige Anpassungen vornehmen, wie er es bereits gemacht hat. Dazu braucht er kein neues Gesetz. Er kann also bestimmen, welche Gruppen vorzeitig entlassen werden und wann. Aber dass ein solches Entlassungsprogramm nötig ist, daran gibt es kaum Zweifel. Das grundlegende Problem, wie gesagt, das sind die überfüllten Gefängnisse. Dieser Notstand spitzt sich seit Jahren zu und Gefängniswärter sagen, es brauche einfach mehr Platz. Darum müssen manche Sträflinge auf freien Fuß gesetzt werden. Die Regierung arbeitet auch an längerfristigen Lösungen. Man könnte mehr Gefängnisse bauen. Andere sagen, die Haftstrafen müssen generell verkürzt werden, gerade für geringere Straftaten. Aber auf kurze Frist will die Regierung verhindern, dass das Gefängnissystem vollends kollabiert. Und dazu, so sagt sie, sind diese frühzeitigen Entlassungen einfach nötig.
5: Ja, wenn wir uns jetzt noch das größere Ganze anschauen, Andy Burnham ist ja noch nicht lange im Amt und er wollte sich am Anfang ganz bewusst von seinem Vorgänger Keir Starmer abgrenzen. Das hat er mit einigen sehr populären Maßnahmen versucht, zum Beispiel mit einer Steuererleichterung für Pubs, damit das Bier günstiger wird. Aber hat er es in diesem Zug vielleicht auch versäumt, die Gesamtlage im Vereinigten Königreich realistisch darzustellen? Vielleicht hat er diese Gesamtlage auch ein bisschen beschönigt?
6: Die ersten Wochen seiner Regierungszeit standen sicher in einem auffallenden Kontrast zu Keir Starmer. Dieser hatte zunächst vor allem davon gesprochen, wie schlimm die Lage ist. Und Burnham versucht demgegenüber viel mehr Optimismus zu verbreiten. Er hat die Lage vielleicht nicht unbedingt beschönigt, aber er hat sich zunächst auf einige Ankündigungen konzentriert, die bei der Öffentlichkeit einfach gut ankommen. Die Steuererleichterung für Pubs ist darunter oder eine Beschränkung der Fahrpreise für Busfahrten. Damit will er zeigen, dass er die Probleme im Blick hat und dass er bereit ist zu handeln. Aber die bisherigen Ankündigungen sind mit vergleichsweise geringen Kosten verbunden. Und der richtige Test wird sein, ob Burnham es schaffen wird, manche seiner größeren Projekte anzugehen, die er versprochen hat, die aber eben auch einiges mehr kosten werden.
3: Das war das Gespräch mit Peter Stoiber. Er arbeitet in London als freier Journalist. Eigentlich sind sich diese zwei Parteien Spinnefeind, die deutsche CDU und die Partei Die Linke. In der CDU betrachten viele die Linkspartei als Nachfolgerin der SED, der Sozialistischen Einheitspartei, die in der DDR an der Macht war. Doch in der Linkspartei werben seit dieser Woche prominente Stimmen für eine Zusammenarbeit. Im Herbst stehen nämlich Landtagswahlen an im Bundesland Sachsen-Anhalt. Und wenn die CDU in Sachsen-Anhalt an der Macht bleiben will, dann kommt sie wohl kaum an der Linkspartei vorbei. In Sachsen-Anhalt kommt die Rechtsaußenpartei AfD, die Alternative für Deutschland, in den Umfragen auf über 40%. Raphael Günther hat die Politikwissenschaftlerin Ursula Münch gefragt, wie die Annäherungsversuche der Linkspartei bei der CDU ankommen.
7: Am liebsten wird man sie ignorieren und faktisch ignoriert man sie auch. Also ich glaube, manche sehen es als gewisse Beruhigung, dass es da vielleicht eine Option gibt. Aber ansonsten geht man geflissentlich darüber hinweg und hofft auf Wunder bei Wahlen, nämlich auf doch genügend Stimmen für eine eigene Regierungsbildung.
5: Können Sie das kurz erklären, was denn für die CDU bei diesem Thema auf dem Spiel steht?
7: Da steht jetzt bei der Landtagswahl in Sachsen-Anhalt viel auf dem Spiel und das vor allem dann eben auch mit Blick auf die Abgrenzung einerseits gegenüber den Linken und es geht natürlich auch immer um die Abgrenzung gegenüber der AfD aus Sicht der CDU und vor allem, ja, man muss dann auch unterscheiden zwischen der CDU auf Bundesebene und der CDU auf Landesebene, vor allem in den östlichen Teilen der Bundesrepublik. Es geht um die Frage, können wir uns eigentlich von der einen extremen oder relativ extremen Partei abgrenzen, in dem Fall von der Linken? Und können wir dieses Abgrenzen womöglich dann aufheben mit Blick auf Mehrheitsbildung und gleichzeitig sagen, naja, von der AfD grenzen wir uns weiterhin ab? Also die Befürchtung aus Sicht der CDU ist, wenn man jetzt auf das Fingerreichen der Linken eingeht, dass dann viele in den ostdeutschen Ländern und vor allem eben die CDU-Landesverbände in den ostdeutschen Ländern sagen, naja, wenn ihr euch arrangieren wollt mit den Linken, dann könnten wir uns doch auch gleich mit der AfD arrangieren, nicht unbedingt mit ihr koalieren, also keine offizielle Regierung bilden, aber irgendwelche Duldungen womöglich vornehmen. Also das ist im Grunde so ein großer Konflikt. Bisher hat man gesagt, in der CDU gleiche Distanz zu diesen extremen Parteien links und rechts der Mitte, gleiche Distanz. Und jetzt sind die Mehrheitsverhältnisse so prekär aus Sicht der gemäßigten Parteien, aus Sicht der CDU, dass eben diese Sorge ist, naja, wenn wir den einen entgegenkommen, was machen wir dann eigentlich mit den anderen?
5: Und diese Annäherung, zumindest von der Linken zur CDU, die kann man eben derzeit in Ostdeutschland beobachten, wo eben prominente Stimmen dafür werben, für eine Zusammenarbeit. Wenn wir jetzt inhaltlich das uns mal anschauen in Ostdeutschland, wie unvereinbar sind denn da die Positionen der CDU und der Linken, so inhaltlich gesehen?
7: Also die Linke ist tatsächlich, ja, hat starke Gerechtigkeitsthemen. Da geht es zum Teil auch um Enteignung, um Verstaatlichung. Aber man muss dazu sagen, die Linke ist eine extrem heterogene Partei in Deutschland. Da haben wir gerade in den ostdeutschen Ländern, ist es eigentlich eher eine Partei linke Sozialdemokratie. Im Westen Deutschlands dagegen, da sind richtige linke Kräfte zugange. Das sind zum Teil auch linksextreme, ganz stark sich gegen Israel positionierend. Da will man große Wohnungsunternehmen enteignen. Also das würde überhaupt nicht zusammenpassen. In den ostdeutschen Ländern ist die Linke, wie gesagt, etwas gemäßigter. Da könnte man sich schon arrangieren. Keine Regierungsbildung gemeinsam mit der CDU, aber zumindest ein gegenseitiges Akzeptieren. Eine Wahl eines möglichen CDU-Ministerpräsidentenkandidaten durch die Linke, das ist der Vorschlag. Aber die Sorge der CDU ist eben, wenn wir dem nachgeben, dann haben wir unsere eigene Basis vor der Tür stehen, die dann laut rufen, warum macht ihr mit denen Geschäfte, mit den Linken, aber nicht mit den Rechten, mit der AfD?
3: Sagt Ursula Münch. Sie ist Direktorin der Akademie für politische Bildung in Tutzing in der Nähe von München. Die Schweiz hat wohl einen Gletscher weniger. Der Bellatolla-Gletscher im Wallis ist verschwunden, so berichtet es die Walliser Tageszeitung Le Nouvelliste. Auf rund 3000 Metern Höhe seien nur noch einige Schneefelder zu sehen. Der aktuelle Hitzesommer dürfte dem Gletscher auf der deutsch-französischsprachigen Grenze stark zugesetzt haben. Ist er jetzt tatsächlich für immer weg? Das hat Inlandredaktorin Livia Mittendorp den Gletscherforscher Matthias Huss von der ETH gefragt.
8: Aktuell liegen uns noch keine finalen Daten zu diesem Bellatola-Gletscher vor. Ein Verschwinden ist aber durchaus wahrscheinlich. Dieser Gletscher war sehr klein, schon vor 10 Jahren. Er ist sehr stark geschrumpft. Gemäß unserem letzten Inventar im 2023 hat er noch eine Fläche von 0,05 Quadratkilometern. Und mit diesen Hitzewellen jetzt ist ein Verschwinden durchaus möglich.
9: Was sind die Auswirkungen? Gibt es spezifische Auswirkungen bei diesem Gletscher jetzt dort vor Ort? Also der Gletscher hat ja eine Funktion beispielsweise auch für die Stabilität der Berge etc.
8: Das Verschwinden dieser sehr kleinen Gletscher hat häufig relativ wenig direkte Auswirkungen. Man bemerkt zwar, dass plötzlich ein Bergkessel eisfrei ist, der früher immer von Gletschern bedeckt war, aber für die Wasserversorgung zum Beispiel hat das keine großen Auswirkungen. Was man allerdings bemerken kann, ist, dass die Steinschlagaktivität deutlich zunimmt, wenn das Eis verschwindet oder zumindest sehr stark zurückgeht. Und gerade für gewisse Wanderwege oder auch alpine Routen, die dieses Gebiet queren, kann das ein Problem darstellen, dass man plötzlich mehr Steinschlag beobachten kann.
9: Eben der Tod dieses Bellatola-Gletschers kann in dem Sinn noch nicht definitiv bestätigt oder festgestellt werden. Wann gilt ein Gletscher denn eigentlich als verschwunden? Was sind da die Merkmale?
8: Die Kriterien sind relativ schwierig zu definieren. Dieser Übergang ist fließend. Ein Gletscher wird kleiner und kleiner. Wenn er kleiner wird, wird er stärker von Schutt und Steinen bedeckt und irgendwann ist es fast nicht mehr erkennbar, was jetzt ein Gletscher ist und was noch Toteis ist und nicht mehr als solchen bezeichnet werden kann. Wir in der Glaziologie, wir verwenden die Grenze von 0,01 Quadratkilometern oder einer Hektare, um zu definieren, ob der Gletscher noch ins Inventar aufgenommen wird oder ob er rausfällt. Ob die Grenze wirklich überschritten wurde für den Bellatola-Gletscher, werden wir erst sehen, wenn wir die neuen Bilder erhalten haben, die Luftbilder und das neue Inventar zusammenstellen. Das heißt, es wird erst in einigen Jahren dann final bekannt sein, ob der Gletscher wirklich weg ist. Ich würde aber doch davon ausgehen, dass es wahrscheinlich ist, dass der Gletscher eben verschwunden ist.
9: Der Bellatola-Gletscher ist ja auch nicht der erste Gletscher in der Schweiz, der verschwunden ist. Wie viele Gletscher sind schon gestorben oder gelten als in der Schweiz verschwunden?
8: Wenn wir die Daten anschauen, dann können wir festsetzen, dass seit 1970 rund 1000 Gletscher verschwunden sind. Also schon mehr als die Hälfte aller Gletscher, die wir mal hatten in der Schweiz, ist mittlerweile weg. Nur in den letzten 7 Jahren zwischen 2016 und 2023 haben wir 160 Gletscher verloren. Wir müssen allerdings sagen, dass diese Gletscher, die eben schon verschwunden sind, sehr klein sind und in vielen Fällen nicht mal einen Namen trugen. Der Bellatola-Gletscher ist ein bisschen anders, da er eben eine gewisse Bekanntheit hat in einer Wanderregion. Es gibt auch Messungen der Gletscherlänge, also der Veränderung der Gletscherzunge, die seit mehreren Jahrzehnten durchgeführt wurden. Und deshalb ist das Verschwinden dieses Gletschers durchaus auch relevant für die Wissenschaft und die Öffentlichkeit.
9: Ist denn zu befürchten jetzt in diesem extremen Sommer, den wir derzeit haben, dass weitere so kleine Gletscher in diesem Sommer noch verschwinden?
8: Es ist sehr wahrscheinlich, dass diesen Sommer mehrere Dutzende Gletscher ganz verschwinden werden. Welche das sind, das können wir aktuell aber noch nicht sagen. Das kann erst bestimmt werden, wenn wir das nächste Gletscherinventar zusammenstellen. Es ist häufig schwierig vorauszusagen, welche Gletscher wirklich am Schluss ganz verschwinden, weil da spielen auch viele lokale Faktoren eine Rolle. Also die Abschattung, die Lawinentätigkeit, die Schuttbedeckung. Also da kommen viele Dinge zusammen, die dann bestimmen, ob das Eis ganz verschwindet. Und es ist auch schwierig zu sagen, ob das Eis wirklich ganz weg ist. Häufig können Gletscherreste, die nicht mehr als solche bezeichnet werden, aber trotzdem noch als Eis bestehen, noch mehrere Jahre oder sogar Jahrzehnte unter dem Schutt überleben. Und damit ist das Verschwinden des Gletschers ein Prozess, der relativ schwierig dokumentierbar ist.
3: Das Gespräch über den Gletscherverlust mit Matthias Huss von der ETH Zürich. Es ist gar nicht so einfach zu erkennen, ob Musik von echten Menschen oder von künstlicher Intelligenz gemacht wurde. Der Streamingdienst Spotify will künftig explizit bei den Künstlerprofilen darauf hinweisen, wenn es sich um KI-Musik handelt. Spotify schreibt, mit dieser Maßnahme wolle das Unternehmen mehr Vertrauen und Authentizität schaffen. Wie hilfreich ist das Label dabei? Das habe ich unseren Digitalredaktor Guido Berger gefragt.
10: Also zunächst einmal reagiert Spotify natürlich auf einen Druck, der vorhanden ist, oder jede große Plattform mit Inhalten, also nicht nur Spotify, auch Instagram und YouTube und die Game-Plattform Steam und so weiter, die haben alle das gleiche Problem. Die müssen alle irgendwie einen Umgang finden mit KI-generierten Inhalten. Und zusätzlich dazu gibt es viele der Nutzerinnen und Nutzer, die Transparenz fordern, also die sich so eine Kennzeichnung wünschen, glaube ich einfach, weil das aus Nutzersicht so eine unangenehme Unsicherheit ist. Oder man würde es einfach gern wissen, ob da KI dahinter steckt. Man will sich irgendwie nicht betrogen fühlen. Oder? Also der Druck ist da. Und jetzt so in der Theorie könnte so ein Label dabei eigentlich helfen, oder da mehr Transparenz zu schaffen. Aber ich glaube so einfach nicht, so wie das Spotify jetzt vorschlägt. Im Gegenteil, ich würde sagen, diese Art wird zu mehr Verwirrung führen. Es ist so das absolute Minimum, was sie machen können, um nach außen daneben sagen zu können, man hat sich um die Transparenz bemüht, aber ich glaube nicht, dass es ein Problem löst.
3: Und da spielt ja vielleicht auch eine Rolle, dass Spotify dieses Label für die Interpretinnen und Interpreten einführt. Ich habe auch gelesen, dass Spotify sagt, die Hörerinnen und Hörer wollen wissen, ob die Künstlerinnen und Künstler, die sie hören, ob die real sind. Aber geht es nicht eigentlich darum zu wissen, ob eben die Musik KI generiert ist oder nicht, wie Sie auch gesagt haben?
10: Absolut. Also ich glaube, das ist so das größte, offensichtlichste Problem dieses Labels, dass es eben nur mit KI erstellte Profile kennzeichnet, also die Kunstfigur sozusagen, aber eben nicht die Musik. Und da kann man wirklich absolut sicher sein, dass das ganz viele Leute missverstehen werden oder dass sie dieses Label sehen und dann annehmen, dass es sich auf die Musik bezieht und nicht nur auf die Figur, das Profil.
3: Und weshalb nimmt Spotify diese Trennung vor zwischen den Interpreten und der Musik?
10: Weil es einfach schon erstens mal viel KI-generierte Musik auf Spotify gibt, auch durchaus legitime Anwendungen, wie zum Beispiel so Hintergrundmusik, die man so einfach hört, wenn man etwas lernen muss zum Beispiel und nicht will, dass es still ist, oder Leute, die sich beim Einschlafen helfen lassen wollen oder so. Viel davon ist mit KI generiert und zum Teil auch von Spotify selbst. Und das wird rege genutzt. Leute bezahlen ein Abo, um das hören zu können. Da wird vielleicht auch Werbung ausgespielt. Also da würde sich Spotify ins eigene Fleisch schneiden, wenn sie diese Art von Musik irgendwie mit einem Label einschränken, weil das ist das, was das Label macht. Es schränkt dann die Verbreitung dieser Profile ein. Und das Zweite, was ich noch für wichtiger halte, was bedeutet denn eigentlich mit KI generiert? Das ist beim Profil etwas einfacher zu sagen als bei der Musik. Dort könnte es ja sein, dass irgendwie der Beat und die Stimme von einem Menschen gemacht ist und dass irgend so ein Waber-Synthesizer im Hintergrund von einer KI generiert wurde. Und dann ist die Frage einfach schwieriger zu beantworten, ob so ein Label mit KI generiert jetzt fair ist oder nicht, wenn es dann zu einer Einschränkung der Verbreitung führt. Also wenn man das Profil auch nicht selber kennzeichnet, das kommt auch noch dazu, das erwarten sie ja, die Leute kennzeichnen ihre eigenen Profile als das ist mit KI generiert. Wenn die Leute das mit der Musik nicht machen, dann ist die große Frage, ja, wie will Spotify das dann erkennen? Und da gibt es einfach keine fehlerlosen, zuverlässigen Methoden. Das würde zu ständigen Streitereien führen, also einen unendlich viel größeren Aufwand bedeuten. Das heißt, das will sich Spotify einfach alles nicht aufhalsen.
3: Die Einschätzungen aus unserer Digitalredaktion von Guido Berger. So viel von den Highlights aus dem Programm von SRF News vom Donnerstag, dem 13. August. Hier geht es jetzt gleich weiter mit den aktuellsten Nachrichten. Am Mikrofon war Nikolaus Malzacher.

0: Neue Vertragspaket mit der EU an Stände mehr, das fordert eine Initiative und ist Thema im Parlament. Darf ein verurteilter Mörder nach 40 Jahren Haft bedingt entlassen werden? Das Bundesgericht sagt nein, der sogenannte Sadist von Romont sei nach wie vor gefährlich. Das Wetter, heute und morgen ist es sonnig und heiß bei 32 bis 37 Grad. Der Bundesrat empfiehlt, die Kompass-Initiative abzulehnen, weil sie unklar formuliert und nicht zielführend sei. Es geht um die Abstimmung zum Vertragspaket mit der EU. Die Initiative fordert, dass für ein Ja ein Mehr von Volk und Ständen nötig ist. Diese Forderung wird aber unabhängig von der Initiative bald im Parlament diskutiert. Bundeshausredaktor Andreas Stüdl.
1: Mit der Kompass-Initiative haben sich Unternehmerinnen und Unternehmer in die EU-Debatte eingeschaltet, unter anderem Alfred Kantner, Marcel Erni und Urs Wirtlisbach vom Finanzunternehmen Partners Group. Mit Kompass Europa wird eine Bewegung aufgebaut, die sich klar gegen ein Rahmenabkommen 2.0 ausspricht. Über diese Kompass-Initiative wird möglicherweise erst nach der Abstimmung über das Vertragspaket mit der EU abgestimmt. Für diesen Fall sieht die Initiative eine Übergangsbestimmung vor, gemäß der eine Abstimmung über das EU-Paket ohne Stände mehr nicht gültig wäre. Der Bundesrat schlägt für die Abstimmung zu diesem Vertragspaket einzig ein Volksmehr vor. Ein obligatorisches Referendum hält der Bundesrat für verfassungswidrig. Er erachtet deshalb auch diese Übergangsbestimmung für problematisch und unklar formuliert. Diese Einwände des Bundesrats hielten nicht stand, schreiben die Initianten in einer Mitteilung. Zudem spiele der Bundesrat auf Zeit, indem er die Frist für die Initiative hinausgezögert habe. Auch im Ständerat gibt es bereits Bestrebungen, ein Volks- und Ständemehr für ein Ja zum Vertragspaket festzulegen. Darüber wird im Herbst diskutiert. Die Frage eines obligatorischen Referendums bleibt also aktuell, unabhängig von der Kompass-Initiative.
0: Die Zuwanderung in die Schweiz hat im ersten Halbjahr abgenommen gegenüber dem Vorjahr, das teilt der Bund mit. Zwischen Januar und Juni wanderten gut 74.100 Ausländerinnen und Ausländer in die Schweiz ein. Das sind 2,9% weniger als im ersten Halbjahr 2025. Gleichzeitig wanderten gut 39.200 ausländische Staatsangehörige aus der Schweiz aus, etwas mehr als vor einem Jahr. Ende Juni lebten mehr als 2,4 Millionen Ausländerinnen und Ausländer dauerhaft in der Schweiz. Zu Meldungen aus den Regionen in der Übersicht, zuerst in den Kanton Basel-Stadt. Dort geben die Behörden nach dem Ausbruch der Legionärskrankheit Entwarnung. Seit mehr als einer Woche seien keine Menschen mehr krank geworden. Zudem sei mittlerweile bestätigt, dass tatsächlich die vermutete Kühlanlage die Infektionsquelle gewesen sei. Insgesamt hatten sich Ende Juli 28 Menschen mit Legionellen infiziert. Eine Person ist an der Infektion gestorben. Die Solothurner Kantonspolizei soll in den nächsten Jahren schrittweise um 100 Stellen aufgestockt werden. Das hat die Kantonsregierung bekannt gegeben. Es geht darum, langfristig die Sicherheit zu gewährleisten. Die Belastung der Kantonspolizei habe im Kanton Solothurn in den letzten Jahren zugenommen. Und in der Gemeinde Uzwil schließt die Badi zwei Wochen früher als geplant wegen Wassermangel. Die Wasserversorgung sei im Anschlag. Die Aufrufe zum Wassersparen hätten nicht den gewünschten Effekt gehabt, schreibt die Gemeinde im Kanton St. Gallen. Deshalb bleibt das Freibad nach diesem Sonntag geschlossen. Vorgesehen war eigentlich, dass die Badi bis Ende Monat offen bleibt. Dann zu einem Mörder und Vergewaltiger, der in der Schweiz als Sadist von Romont bekannt ist. Er sitzt seit bald 40 Jahren im Gefängnis, weil er in den 80er Jahren mehrere Knaben und Jugendliche entführt, gefoltert, vergewaltigt und ermordet hat. Das Bundesgericht entschied nun, dass der heute 67-Jährige weiter in Haft bleibt und nicht bedingt entlassen wird. Das hatte der Verurteilte gefordert. Das höchste Schweizer Gericht stützte den Entscheid des Walliser Kantonsgerichts, das zum Schluss kam, dass beim Verurteilten nach wie vor ein sehr hohes Rückfallrisiko bestehe. Jetzt die Börsendaten geliefert von SIX. Der Swiss Market Index liegt im Moment bei 14.495 Punkten plus 0,3%. Der Euro kostet aktuell 93,73 Rappen, der Dollar 81,28 Rappen. Und dann das Wetter. Heute und morgen ist es sonnig und heiß. Besonders in den westlichen Bergen sind Platzregen und Gewitter möglich. Die Höchstwerte erreichen 32 bis 37 Grad. Das waren Nachrichten von Radio SRF.

0: Verantwortlich war Manuela Bürgermeister.
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4: Mit Bodo Frick und wir schielen schon mal auf das Zürcher Theaterspektakel. Das startet heute und wir haben einen Probebesuch des Eröffnungsstücks Teenage Songbook of Love and Sex. Und dann heißt es Schluss mit sexualisierten Darstellungen von Sportlerinnen. Das sagen sich die europäischen Rundfunkanstalten. Sie haben einen Leitfaden erstellt und den schauen wir uns etwas genauer an. Zuerst aber geht es um Kulturgüter, die zurückgegeben werden. Kennen wir vor allem von Raubkunst aus dem Zweiten Weltkrieg oder aus der Kolonialzeit, aber die Rückgabe eines Kulturguts kann auch innerhalb eines Landes passieren. Zum Beispiel hier in der Schweiz, eine 500 Jahre alte Heiligenstatue war lange Zeit im Alpinen Museum in Bern beheimatet, nun hat sie das Museum nach über 100 Jahren wieder an ihren Ursprungsort zurückgegeben, eine kleine Kapelle in den Walliser Bergen. Igor Basic hat die Reise der Statue begleitet.
5: Die Reise der heiligen Statue beginnt um 8 Uhr morgens in Zollikofen bei Bern im Depot des Alpinen Museums Schweiz. 14 Jahre lang fristete die Statue hier ein Schattendasein. Entsprechend positiv reagierte das Museum auf die Walliser Anfrage um Rückgabe.
6: Für das Alpine Museum ist es wichtig, dass die Objekte gesehen werden,
5: sagt Nora Mattis, die Leiterin der Sammlung des Alpinen Museums.
6: Das bringt nichts, Objekte in Depots zu hüten und aufzubewahren. Deshalb freuen wir uns, dass wir die Statue zurückgeben können und sie jetzt eigentlich für das breite Publikum sichtbar und zugänglich ist.
5: Nachdem die Holzstatue eingepackt ist, geht's vom Depot in Zollikofen mit dem Auto via Lötschbergtunnel in die Walliser Gemeinde Balschider und von hier mit dem Helikopter auf 2200 Meter Höhe zu einer kleinen Wegkapelle direkt am Wanderweg. In dieser Kapelle stand die Heiligenstatue vor gut 100 Jahren. Nun kommt sie wieder an diesen Ort zurück.
7: Es ist eine schöne Geschichte vom Alpinen Museum in Bern. Unter der Betonung von Zusammenarbeit mit den alpinen Regionen und einmal gegen den viel zitierten Stadt-Land-Graben,
5: sagt der Historiker Werner Bellwald. Für die Restitution der Statue hat ihn die Gemeinde Balschider beauftragt, die Geschichte der Statue zu rekonstruieren.
7: Damals, vor 100 Jahren, als die Statue wegging, hat man sie hier nicht geschätzt oder wenig geschätzt, war froh, eine neue Figurengruppe zu haben, schöne Tiroler Schnitzerei. Inzwischen haben sich die Dinge ins Gegenteil gewendet und am Ort selbst ist eine große Wertschätzung da für solches Kulturgut und insofern ist es konsequent, wenn es zurückkommt.
5: Die Recherche von Werner Bellwald zusammen mit der Kunsthistorikerin Carmela Kohnen-Ackermann hat einige neue Kenntnisse über die Statue zutage gebracht. Etwa, dass es sich um eine über 500 Jahre alte spätgotische Statue aus dem süddeutschen Raum handelt. Damals war es üblich, dass solche Heiligenstatuen auch in Schweizer Berggemeinden verkauft wurden. Bis 1923 befand sich die Heiligenstatue in einer kleinen Kapelle am Berg oberhalb der Gemeinde Balschider. Mit der Einweihung einer neuen Kapelle am gleichen Ort wurde die Statue ersetzt und der Alpinist Paul Montando kaufte sie der Gemeinde ab. Nach seinem Tod 1948 vermachte Montandon die Statue dann dem Alpinen Museum in Bern. Lange Zeit ging man davon aus, es handle sich bei der Statue um den heiligen Jakob, den Schutzheiligen der Pilgerer. Historiker Werner Bellwald schließt das aber aus.
7: Es ist sicher kein heiliger Jakob, weil ihm Dinge fehlen, Attribute. Es könnte ein heiliger Antonius sein. Wir sind in einem Indizienprozess. Wir müssen aber weiterarbeiten, wir lassen nicht locker und hoffen, dass wir diese Geschichte zu einem guten Ende führen.
5: Ob Jakob oder Antonius, wer nach einer langen Wanderung in der kleinen Kapelle kurz innehalten will, kann das nun wieder in geschichtsträchtiger Gesellschaft tun. Ein schönes Beispiel also einer gelungenen inländischen Restitution eines Kulturguts.
7: Sonst reden wir immer vom Louvre oder wir reden von einem großen Museum in London und dass die Stücke, die Kulturgüter gehen in andere Kontinente zurück. Es ist eher selten, dass das im Inland passiert. Aber es ist hier im Wallis in den letzten Jahrzehnten auch schon zwei, dreimal vorgekommen und das ist eigentlich die Fortsetzung von einer Bewegung, die man schon kennt.
4: Sagt der Historiker Werner Bellwald, der im Rahmen dieser Restitution die Geschichte der Heiligenstatue rekonstruiert hat. Wer die Statue in echt bestaunen will, die feierliche Messe und Einweihung findet am 5. September statt in der Kapelle im Balcidatal im Wallis. Wir bleiben gleich noch in der Gegend. Ein Teil des Wallis gehört zur Westschweiz und in der dortigen Kulturlandschaft stellt unsere RTS-Kollegin Anne Fournier etwas fest, von dem sie heute Morgen Hannes Dickelmann erzählt hat.
1: Anne, du beobachtest im frankophonen Raum einen Trend, hast du uns gesagt, auf Theaterbühnen und Kinoleinwänden, da seien Tiere gerade ziemlich beliebt.
3: Ja, es gibt gleich mehrere Theaterstücke und Kinofilme, in denen Tiere im Fokus sind.
1: Du hast uns hier für den Anfang auch gleich einen kurzen Ton mitgebracht. Da rauscht und piepst es. Sind das Tiere im Wald?
3: Ja, dieser Ausschnitt stammt aus dem Film «Le Chant des Forêts» des französischen Fotografen und Regisseurs Vincent Munier. Dieser Dokumentarfilm ist seit einigen Monaten ein großer Erfolg in Frankreich und in Kinos der Romandie. Er führt uns in die Wälder der Vosges. Drei Generationen einer Naturforscherfamilie beobachten die Tierwelt von Hirschen bis zu Luchsen. Und letzte Woche am Locarno Film Festival ist mir auch ein Film aufgefallen des Waadtländer Regisseurs Vincent Chablot. Der Film «D'Herborance ou le temps des animaux», «D'Herborance», das ist ein Ort mitten in den Walliser Bergen, und «Le temps des animaux», das heißt so viel wie die Zeit der Tiere. 80 Minuten lang geht es um das besondere Leben in dieser Region und ihre Tierwelt während den vier Jahreszeiten. Gämsen, Murmeltiere, Kühe und auch Menschen in ruhigen Zeiten, aber auch während Katastrophen.
1: Also das sind zwei Beispiele von Filmen, die du nennst, in denen der Fokus auf Tieren liegt. Kann man denn da schon von einem Trend sprechen?
3: Ich finde schon, weil auch im Theater gab es in den letzten Spielzeiten in der Romandie mehrere erfolgreiche Beispiele. In Bocca al Lupo von Judith Zaguri zum Beispiel. Sie setzte sich zunächst im Theater de Vidi in Lausanne und später auch in Frankreich, in Paris, mit dem Wolf auseinander. Und kurz vorher war die Choreografie Hate von Laetitia Dösch gemeinsam mit einem Pferd zu sehen. Neu ist dabei, dass das Tier als eigenständige Figur betrachtet wird. Immer häufiger sollen Tiere nicht mehr einstudierte Handlungen ausführen, sondern sie sind als eigenständige Wesen präsent.
1: Und wie erklärst du dir diesen tierischen Trend in Kino und Theater?
3: Also ich habe mit dem Regisseur Vincent Chablot darüber gesprochen. Er sagt, es gäbe immer mehr finanzielle Mittel, mindestens im Kino, für solche Filme.
8: Ce qui a un petit peu changé, c'est que maintenant il y a certains producteurs, productrices qui sont d'accord d'investir, de se lancer dans ce genre de production pour le cinéma, pour le grand écran. Ça, c'est nouveau. Ça nous donne une liberté artistique plus grande et puis des moyens plus grands aussi pour pouvoir montrer des choses finalement toutes bêtes qu'on a chez nous, hein, mais qui sont magnifiques.
1: Also Vincent Chablot sagt, dass man mit diesen neuen finanziellen Mitteln könne man auch auf dem großen Bildschirm eben Dinge zeigen, die direkt vor unserer Haustüre liegen, aber die eben wunderschön sind. Chablot selbst scheint von diesem Momentum auch zu profitieren. Aber Anne, warum gibt's denn jetzt im frankophonen Raum mehr Mittel für solche Tierthemen?
3: Also das Interesse wächst sowohl beim Publikum als auch bei den Künstlerinnen und Künstlern. Das Verhältnis zwischen Mensch und Tier scheint sich nachhaltig verändert zu haben. Die zahlreichen ethischen Debatten über Tiere im Zirkus etwa oder über ihren Schutz und ihre Wohlergehen, diese Debatten scheinen jetzt ihren Effekt zu zeigen. Etwa mit der Suche nach einer neuen Ästhetik, nach einer neuen Sprache zwischen Mensch und Tiere, auch auf der Bühne oder vor der Kamera. Die Künstler, die ich erwähnt habe, versuchen eine neue Sensibilität zu schaffen, um die Grenze zwischen menschlichen und nichtmenschlichen neu zu denken und sich damit von einer strikt anthropozentrischen Sichtweise zu lösen. Also der Mensch steht für sie nicht mehr im Mittelpunkt.
1: Mhm. Abgesehen davon, dass Tiere auftauchen in diesen Theatern und Filmen, die du erwähnt hast, haben denn all diese Produktionen sonst noch irgendwas gemeinsam?
3: Also sie verlangen recht viel Geduld und Neugier. Und was mir auch auffällt, sie sind nicht missionarisch. Künstlerinnen und Künstler sowie Theaterkompanie stehen die Bühne als einen gemeinsamen, geteilten Raum des Zusammenlebens. In den beiden Filmen, die ich erwähnt habe, dienen die Bilder und vor allem die Tiere dazu, uns eine andere Realität und einen anderen Rhythmus entdecken zu lassen, aber ganz ohne erhobene Zeigefinger und ohne Moralpredigt.
4: Und nach diesem tierischen Ausflug in die Westschweizer Kultur wechseln wir nach Zürich. Heute Abend startet auf der Landewiese das Zürcher Theaterspektakel. 250 Künstlerinnen und Künstler treten in den nächsten 2,5 Wochen auf. Theater, Tanz, Konzerte und zeitgenössischer Zirkus stehen auf dem Programm. Am Eröffnungsabend gehört die Bühne jungen Menschen. Teenager aus Reykjavik und Zürich präsentieren Songs, die sie selber geschrieben haben, über intime Themen wie Liebe, Begehren und Sex. Dieser musikalische Abend läuft unter dem Titel «Teenage Songbook of Love and Sex». Karl Linder war im Vorfeld an einer Probe.
9: In einem großen Kreis sitzen 26 junge Frauen und Männer, hellwach und konzentriert. 16 von ihnen kommen aus Zürich, 8 aus Reykjavik. Sie kennen sich noch keine Woche und haben sich doch schon die allerintimsten Geschichten erzählt. Zunächst haben sie Liebesbriefe geschrieben. So erklärt es Alexander Roberts, der das Ad-Hoc-Projekt leitet.
10: We invite them to write all kinds of different love letters based on their own experiences, which they do not have to share, but that becomes the basis then for us to start songwriting with them.
9: Die Liebesbriefe, die die jungen Menschen verfasst haben, dienen als Basis für die Songs, die während der Proben entstehen. Wer wie viel von sich preisgibt, sei es im Text oder beim Singen, das stehe jedem und jeder frei zu entscheiden.
10: They still have a choice whether they want to stand with their song as themselves or whether they want the song to be presented anonymously. So there's a lot of safety in the process of sharing.
9: Es gehe in diesem Prozess des Teilens erstmal um Sicherheit, sagt Alexander Roberts. Darum, einen Raum für Vertrauen zu schaffen, damit sich die jungen Menschen öffnen können. Die Grundlage dieses Raums bildet der Chor. Er ist eine Art Sicherheitsnetz, der die einzelnen Stimmen trägt und gleichzeitig eine große Energie freisetzt. Die Themen, die in den Songs zum Ausdruck kommen, sind universell. Da geht es um heimliches Schwärmen, den ersten Sex, um den Umgang mit dem eigenen Körper und den Umgang mit einer verwirrenden und aufregenden Welt. Diese Generation junger Menschen, so Alexander Roberts, habe ein reiches Vokabular, um romantische und sexuelle Erfahrungen zu beschreiben. Und genau darum gehe es in diesem Projekt, Intimes in eigene Worte zu fassen und mit anderen zu teilen.
10: They have a rich vocabulary for being able to talk about their romantic and sexual experiences. And of course some people more than others, but then also the project is also about that, sharing a vocabulary and making it feel safe to describe things you've experienced.
9: Seine Gefühle und Erlebnisse in diesem Kreis zu teilen, für Toya ist das etwas Besonderes und Notwendiges.
11: Das Teilen von intimen Geschichten und Sachen, die einen verletzbar machen und die zum Teil schwierig sind, auch zum Aussprechen, wie mega auf Augenhöhe passiert und so auch, also dass man das Gleiche auch zurückbekommt, gibt wie mega Sicherheit.
9: Sicherheit gibt in diesem Probenprozess auch der Chor. Die wenigsten hier haben Gesangserfahrung, aber genug Lust und Neugier, sich mitten reinzuschmeißen. Maturantin Sohar sagt es so.
12: Dadurch, dass wir alle zusammen singen, ist es wie einfacher, zum selber sich auch mehr trauen zu singen. Also wir werden, glaube ich, auch ein paar Solo-Momente haben, aber das meiste ist wirklich in der ganzen Gruppe. Und das ermöglicht mir zum Beispiel wirklich laut mitsingen, ohne mich irgendwie unwohl zu fühlen. Und das ist echt toll, weil ich glaube, so kommt man am besten weiter.
4: Teenage Songbook of Love and Sex. Dieser musikalische Abend ist ab heute am Theaterspektakel in Zürich zu sehen. Das Stück reist Anfang September auch ans Theaterfestival Basel.
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4: Der Film Laundry erzählt die Geschichte einer schwarzen Familie. Sie stammt aus der Mittelschicht in Südafrika und lebt während des Apartheid-Regimes. Zentrum des Geschehens ist eine Wäscherei. Ann Meyer hat die schweizerisch-südafrikanische Koproduktion gesehen.
14: Johannesburg 1968 zur Zeit der Rassentrennung. Das Geschäft der Familie Sithole läuft gut. Die Wäscherei steht in einer Zone für weiße Menschen. Denn Vater Enoch hat Kontakte zur Regierung und genießt dadurch gewisse Freiheiten. Er gilt als sogenannter freigestellter Eingeborener. Stolz zeigt er den neuen Trockner, den er für seine Wäscherei angeschafft hat. Bald soll sein Sohn Kutala mit ihm das Geschäft leiten. Der 16-jährige Kutala interessiert sich allerdings weder für den Wäschetrockner noch dafür, die Wäscherei seines Vaters zu übernehmen. Er will Musik machen. Zunächst deutet alles auf eine klassische Coming-of-Age-Geschichte hin. Ein junger Mann, der sich gegen die Vorstellungen seiner Familie und gegen die Widrigkeiten seiner Zeit auflehnt und schließlich sein Glück findet. Doch so einfach ist es nicht. Regisseurin Samo Mkwanazi spielt bewusst mit den Erwartungen ihres Publikums. Bei einem Termin im Rathaus wird Vater Enoch von einem rassistischen Beamten gedemütigt. Als sich der Vater wehrt, wird er ins Gefängnis gesteckt. Mit solchen Szenen macht Samo Mkwanazi beklemmend spürbar, wie der Alltag für schwarze Menschen während des Apartheid-Regimes aussah. Besonders interessant ist dabei, dass Laundry keine Familie am äußersten Rand der Gesellschaft zeigt. Die Sitoles gehören zur schwarzen Mittelschicht, sind auch keine Widerstandskämpfer. Der Vater hat in der Vergangenheit sogar einem wichtigen Regierungsbeamten geholfen. Und trotzdem sind auch sie jederzeit der Willkür des Systems ausgeliefert. Einen noch tieferen Einblick in die Mechanismen des korrupten Apartheid-Regimes bekommen wir, als Kutala alles versucht, um seinen Vater aus dem Gefängnis zu holen. Ein Regierungsbeamter macht ihm ein Angebot. Er könne seinem Vater helfen, wenn Kutala ihm Informationen über Menschen liefert, die sich gegen das System auflehnen. Kommunisten, Unruhestifter, wie er sagt.
15: Give me something. A name. A secret meeting. Anything.
16: Who are they?
15: They just cause difficulties, they're troublemakers, communists.
16: My family, we don't know people like that.
14: Seine Familie kenne solche Leute nicht, erwidert Kutala. Trotzdem steht er nun vor der Entscheidung, eine unmoralische Tat zu begehen, um seinen Vater zu retten. Laundry ist keine Heldengeschichte. Der Film zeigt, wie ein ungerechtes System Menschen in Situationen bringt, in denen es keine guten Entscheidungen gibt. Als spannendes Familiendrama würde Laundry auch schon funktionieren oder als Coming-of-Age-Film. Doch Mkwanazis Film ist noch mehr als das. Das Spiel mit den Genre-Erwartungen sorgt dafür, dass man nie weiß, wohin sich die Geschichte entwickelt. Und vor allem bietet Laundry einen ungewohnten und differenzierten Blick auf die Zeit der Apartheid. Aus der Perspektive einer Familie. Eine, die Regisseurin Mkwanazi kennt. Das Drehbuch basiert auf den Erlebnissen ihrer eigenen Familie.
4: Der Film Laundry läuft ab heute Donnerstag in den Deutschschweizer Kinos. Gerade rennen, werfen und springen Athletinnen um die Wette bei den Leichtathletik-Europameisterschaften, die finden im englischen Birmingham statt. Zu Hause vor den Bildschirmen fiebern viele mit, entsprechend sind auch viele Kameras auf die Athletinnen gerichtet. Aber welcher Blickwinkel ist geeignet, damit möglichst die sportliche Leistung im Zentrum steht, ohne die Würde der Sportlerinnen zu verletzen oder ihre Körper gar zu sexualisieren? Genau damit beschäftigt sich ein neuer Leitfaden der EBU, dem Zusammenschluss der Rundfunkanstalten. Gisela Feutz.
17: So Asher Smith to the right in 2, Dosso for Italy in 3, Amy Hunt in 4.
18: 100 Meter Rennen der Frauen, die Kamera blickt von der Seite auf die Athletinnen, wie sie sich am Startblock einrichten. Das Rennen selbst überträgt eine Kamera von schräg vorne aus der Distanz, danach Großaufnahme des Oberkörpers der jubelnden Siegerin. Keine Aufnahmen aus der Froschperspektive, keine Aufnahmen von gebückten Frauen von hinten, keine Nahaufnahme von Puls. Die Kameraleute in Birmingham halten sich offenbar an den neuen Leitfaden der EBU. Ziel dieses Leitfadens, Athletinnen vor voyeuristischen und sexualisierten Darstellungen schützen. Es ist das erste Mal, dass Richtlinien dieser Art herausgegeben wurden. Birgit Braumüller, Doktorin am Institut für Soziologie und Genderforschung bei der Deutschen Sporthochschule Köln, findet ein Fortschritt.
19: Was ich halt besonders gut dran finde, ist, dass das auch auf Druck der AthletInnen kam, dass wirklich SportlerInnen gemeint haben, die Berichterstattung, so wie sie lange war, gefällt ihnen nicht, sie fühlen sich damit nicht wohl. Das finde ich ist ein total großer Fortschritt.
18: Wenn Medien über Frauen im Sport berichten, tun sie das auf andere Weise als über Männer. Auswertungen von Printmedien hätten gezeigt,
19: dass Männer sehr häufig in der Sportausübung dargestellt werden, also direkt beim 100-Meter-Lauf oder beim Basketballspiel, und Frauen sehr viel häufiger in so nicht sportlichen Kontexten, also zum Beispiel lächelnd bei der Siegerehrung oder überhaupt in außersportlichen familiären Kontexten. Das ist auch ein Muster, das ein bisschen aufweicht in den letzten Jahrzehnten, aber doch noch sehr stark vorhanden ist.
18: Trivialisierung der Leistung nennt das die Forschung. Trivialisierung und Sexualisierung von Frauen im Sport hätten eine lange Tradition, sagt Birgit Braumüller. Vor 10, 20, 30 Jahren
19: wurden Frauen eben ganz bewusst sexualisiert, inszeniert, sowohl von ihrem Management als auch von den Medien, um irgendwie mehr Aufmerksamkeit zu bekommen, um gesehen zu werden. Und man hat sich da eben orientiert an so einem überwiegend männlichen Publikum. Also da war das wirklich so eine Inszenierungsstrategie.
18: Mittlerweile hat sich der Frauensport mehr Aufmerksamkeit erkämpft. Eine sexualisierte Darstellung ist fehl am Platz. Und doch, der Körper steht bei vielen sportlichen Aktivitäten im Mittelpunkt. Wo verläuft die Grenze zwischen einer legitimen Abbildung eines Körpers und wo beginnt die Sexualisierung? Es komme darauf an, mit welcher Absicht bestimmte Kameraausschnitte gewählt würden, sagt die Genderforscherin.
19: Geht es wirklich darum, die für eine spezifische Leistung relevanten Abschnitte einer Bewegung zu zeigen? Oder geht es eben eher darum, Blicke auf die AthletInnen zu lenken, auf bestimmte Körperpartien, unnötig lange oder häufige Zeitlupenaufnahmen?
18: Bildausschnitt und Kameraposition wirken sich ganz konkret auch auf Leistungen aus. In den Richtlinien der EBU erklären SportlerInnen, wenn bei Großereignissen viele Kameras vor Ort sind, können wir uns weniger gut auf den Sport konzentrieren, sondern sind damit beschäftigt zu überlegen, welche Aufnahmen von bestimmten Kameras entstehen könnten. In diesem Sinne sind die Richtlinien der EBU ein Gewinn für alle. Für die Sportlerinnen, aber auch für die Zuschauenden, die sportliche Höchstleistung sehen möchten.
4: Sagt Gisela Feutz zum neuen Leitfaden der EBU zur Darstellung von Frauen in der Sportberichterstattung. Und damit endet unsere heutige Sendung. Am Mikrofon Bodo Frick.
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0: Die Nachrichten von SRF um 14:30 mit Corinna Heinzmann. Der Bundesrat empfiehlt, die Kompass-Initiative abzulehnen, weil sie unklar formuliert und nicht zielführend sei. Es geht um die Abstimmung zum Vertragspaket mit der EU. Die Initiative fordert, dass für ein Jahr ein Mehr von Volk und Ständen nötig ist. Diese Forderung wird aber unabhängig von der Initiative bald im Parlament diskutiert. Bundeshausredaktor Andreas Stüdli.
1: Mit der Kompass-Initiative haben sich Unternehmerinnen und Unternehmer in die EU-Debatte eingeschaltet, unter anderem Alfred Kantner, Marcel Erni und Urs Wirtlisbach vom Finanzunternehmen Partners Group. Mit Kompass Europa wird eine Bewegung aufgebaut, die sich klar gegen ein Rahmenabkommen 2.0 ausspricht. Über diese Kompass-Initiative wird möglicherweise erst nach der Abstimmung über das Vertragspaket mit der EU abgestimmt. Für diesen Fall sieht die Initiative eine Übergangsbestimmung vor, gemäß der eine Abstimmung über das EU-Paket ohne Stände mehr nicht gültig wäre. Der Bundesrat schlägt für die Abstimmung zu diesem Vertragspaket einzig ein Volksmehr vor. Ein obligatorisches Referendum hält der Bundesrat für verfassungswidrig. Er erachtet deshalb auch diese Übergangsbestimmung für problematisch und unklar formuliert. Diese Einwände des Bundesrats hielten nicht stand, schreiben die Initianten in einer Mitteilung. Zudem spiele der Bundesrat auf Zeit, indem er die Frist für die Initiative hinausgezögert habe. Auch im Ständerat gibt es bereits Bestrebungen, ein Volks- und Ständemehr für ein Jahr zum Vertragspaket festzulegen. Darüber wird im Herbst diskutiert. Die Frage eines obligatorischen Referendums bleibt also aktuell, unabhängig von der Kompass-Initiative.
0: Zu Meldungen aus den Regionen, zuerst in den Kanton Basel-Stadt. Dort geben die Behörden nach dem Ausbruch der Legionärskrankheit Entwarnung. Seit mehr als einer Woche seien keine Menschen mehr krank geworden. Zudem sei mittlerweile bestätigt, dass tatsächlich die vermutete Kühlanlage die Infektionsquelle gewesen sei. Insgesamt hatten sich Ende Juli 28 Menschen mit Legionellen infiziert. Eine Person ist an der Infektion gestorben. Die Solothurner Kantonspolizei soll in den nächsten Jahren schrittweise um 100 Stellen aufgestockt werden. Das hat die Kantonsregierung bekannt gegeben. Es gehe darum, langfristig die Sicherheit zu gewährleisten. Die Belastung der Kantonspolizei habe im Kanton Solothurn in den letzten Jahren zugenommen. Dann die Börsendaten von SIX. Der Swiss Market Index liegt im Moment bei 14.498 Punkten plus 0,3%. Der Euro wird zu 93,75 gehandelt, der Dollar zu 81,32. Und das Wetter? Heute und morgen ist es sonnig und heiß. Besonders in den westlichen Bergen sind Platzregen und Gewitter möglich. Die Höchstwerte erreichen 32 bis 37 Grad. Das waren Nachrichten von Radio SRF, verantwortlich Manuela Burgermeister.
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3: Im Oktober 1929 kommt es an der Wall Street in New York zum großen Crash. Bald folgt eine wirtschaftliche Krise, die große Depression, die weltweit spürbar ist.
4: It started in America, but practically overnight an economic blizzard swept the world.
3: Die Weltwirtschaftskrise trifft auch die Schweiz. Allerdings kann die Bauwirtschaft die Folgen anfangs abdämpfen, wie der Historiker Bernhard Degen meint.
5: Die hatte da Ende 20er Jahre eine recht gute Konjunktur, sodass die Krise nicht so stark spürbar war.
3: Zwei Jahre nach dem Crash in New York stehen dann aber auch in Bern die Zeichen auf Krise. Vor allem die Schweizer Exportindustrie, aber auch der Finanzplatz leiden. Die Arbeitslosigkeit steigt und am 1. August 1933 stellt Bundesrat Albert Mayer fest:
6: Die wirtschaftliche Not, welche seit 3 Jahren die Völker heimsucht, hat sich weiter verschärft. Zahlreiche unserer Volksgenossen werden durch Arbeits- und Verdienstlosigkeit schwer getroffen. Dazu kommt eine Krise geistiger Art. Man stellt die Frage, sind wir auf dem rechten Weg?
3: Um den richtigen Weg wird in der Schweiz heftig gestritten. Derweil zieht sich die Krise in die Länge und die Schweizer Wirtschaft leidet stärker als diejenige vieler anderer Länder. Warum? Was hat die Armut der 1930er Jahre in der Schweiz ausgelöst und wie hat die Weltwirtschaftskrise die Schweiz verändert? Diesen Fragen gehen wir nach im SRF-Podcast Geschichte zur Weltwirtschaftskrise von 1929. Ich bin Klaus Ammann und das ist Episode 2. Die Schweiz trifft später, aber härter. 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Schauplatz Amtshaus Utengasse 36 in der Kleinbasler Altstadt. Mitten zwischen kleinteiligen mittelalterlichen Häusern steht ein U-förmiger Bau hinter einer vierstöckigen symmetrischen Frontfassade im sogenannten Bauhausstil. 1932 wird hier eines der ersten Arbeitsämter der Schweiz eröffnet, weil immer mehr Menschen auch in der Schweiz ohne Stelle sind. Nicole Hostetler, die heutige Leiterin des Kantonalen Amts für Wirtschaft und Arbeit, erklärt.
7: Der Druck war sicher hoch, viele Stellensuchende, viele Arbeitslose. Man wollte auch ein bisschen wegkommen vom Stigma, diese Arbeitssuchenden, dass die schnell und freundlich, und sie sehen es auch hell, in einem hellen Raum bedient werden können, um möglichst schnell wieder eine Arbeit zu finden.
3: Als Vorbild für diesen Bau dient das Arbeitsamt im deutschen Dessau, das wenige Jahre zuvor vom renommierten Architekten Walter Gropius gebaut worden ist. Das Gebäude soll wie eine, Zitat, Menschensortiermaschine funktionieren. Verschiedene Türen sollen die Arbeitssuchenden schon von außen in zum Beispiel weibliche oder männliche Angestellte, Metall- oder Industriearbeiter, Bauhandwerker oder höhere Berufe aufteilen. Die Architektur sorgt für kurze Wege, damit die Arbeitssuchenden möglichst schnell wieder aus ihrer belastenden Situation befreit werden können. Die jüngste Renovation des Amtshauses an der Utengasse habe sich stark an den ursprünglichen Plänen vom Beginn der 1930er Jahre orientiert, sagt die Leiterin des Amts für Wirtschaft und Arbeit, Nicole Hostetler.
7: Wir sind sehr dankbar. Wir wollten eine offene, freundliche Atmosphäre haben. Sie merken es auch, es ist ruhig. Die Kundschaft, die Versicherten, die kommen, die sind hier auf Augenhöhe mit unseren Mitarbeitenden. Und ich glaube, das ist ganz gut gelungen, diese Situation hier herzustellen.
3: Im Amtshaus an der Utengasse treffe ich den Historiker Bernhard Degen von der Universität Basel, der sich intensiv mit den Folgen der Weltwirtschaftskrise auf die Schweiz befasst hat. Das Gebäude, das heute als modernes Arbeitsamt funktioniert, ist ein Erinnerungsort. Ein Ort, der an eine Wirtschaftskrise erinnert, wie sie die Welt vorher nicht gesehen und wie es sie auch nachher bis jetzt nicht mehr gegeben habe, erklärt Bernhard Degen.
5: Weil man hat ja aus den Erfahrungen dieser Weltwirtschaftskrise auch einiges gelernt und Vorkehrungen getroffen, die dazu geführt haben, dass es später nicht mehr so schlimm ausfiel, obwohl zum Teil die Prozentzahlen von Arbeitslosen wenigstens in der Statistik fast so hoch waren, aber die Auswirkungen waren kleiner.
3: Welche Lehren Politik und Wirtschaft aus der Weltwirtschaftskrise mittel- und langfristig ziehen, darum geht's in Episode 3 dieses Podcasts. Hier fokussieren wir nun auf die Schweiz und wie sie die Folgen des Crashs an der Wall Street spürt. Dazu betont der Historiker Bernhard Degen gleich zu Beginn, dass die schwarzen Tage im Oktober 1929 nur das Fass zum Überlaufen gebracht hätten.
5: Die Krise wurde an der Wall Street zuerst spektakulär sichtbar. Aber Probleme gab es bereits zuvor, weil die Weltwirtschaft war ziemlich desorganisiert.
3: Kurz gesagt, kämpfen viele Länder in den 1920er Jahren noch mit den Folgen des Ersten Weltkriegs. Deutschland muss hohe Reparationszahlungen leisten, vor allem an Frankreich. Frankreich seinerseits ist seit dem Krieg bei den USA verschuldet.
5: Das heißt, da musste Geld von Frankreich in die USA fließen und dieser Fluss kam Ende der 20er Jahre in Stocken, weil die Deutschen nicht mehr zahlen konnten.
3: Die Reparationszahlungen werden mehrmals neu organisiert. Doch auch gemäß dem sogenannten Young-Plan von 1929 hätte Deutschland über 60 Jahre, also bis ins Jahr 1988, Wiedergutmachungszahlungen leisten müssen. Weil Berlin diesen Forderungen nicht nachkommen kann und Kredite aus den USA immer spärlicher fließen, gerät der internationale Finanzmarkt schon vor dem Crash vom Oktober 1929 aus dem Lot. Der Sturz der Aktienkurse wirke sich dann aber in den USA schneller aus als anderswo, weil die Vereinigten Staaten anders funktionierten als Europa und insbesondere auch die Schweiz, erklärt Bernhard Degen.
5: Die Unternehmen finanzierten sich an der Börse. Hier finanzierten sie sich bei den Banken. Und an der Börse hatte es natürlich viele kleine Leute auch, die anlegten. Hier waren es nur die Banken vor allem. Und wenn dann ein Zahlungsproblem eintritt, dann traf das natürlich in den USA gerade Massen von kleinen Anlegern. Hier nicht so direkt.
3: Doch auch ein Teil der Schweizer Wirtschaft bekommt schnell und schmerzlich zu spüren, dass Kundinnen und Kunden aus den USA plötzlich klamm sind.
5: Textil, das ist zum Teil dann für immer verschwunden sogar. Uhren hatten Riesenprobleme, aber auch Maschinen, Metall, die konnten ihren Absatz nicht halten.
3: Gleichzeitig floriert die Bauwirtschaft in der Schweiz. Die Nachfrage nach Wohnungen ist riesig nach dem Ersten Weltkrieg.
5: Und da Bauten ja eine gewisse Weile dauerten, hat diese Konjunktur in der Bauwirtschaft noch bis 1931 angedauert, sodass die Krise nicht so stark spürbar war.
3: Im November 1931 aber stellt Bundesrat und Volkswirtschaftsminister Edmund Schulthess von den Radikalen, der heutigen FDP, ernüchtert fest.
8: Die Lage der Schweiz war bis in die jüngste Zeit eine verhältnismäßig befriedigende. Wohl spürten wir die Wirkungen der Weltkrise, allein viel weniger stark als andere Länder. Nunmehr sind aber auch wir von ihr mit voller Wucht erfasst worden.
3: Neben der Exportindustrie sind ab 1932 alle Branchen in der Krise. Weil die Nachfrage fehlt, streichen Unternehmen massenhaft Stellen. Immer mehr Menschen werden arbeitslos. Armut macht sich breit. Bis Mitte der 1930er Jahre steigt die Arbeitslosenquote auf rund 6,5%. Das ist zwar deutlich mehr als die rund 3%, an die sich die Schweiz in den letzten Jahren gewöhnt hat. Trotzdem sieht es nach wenig aus, angesichts der bis zu 25 und mehr Prozent Arbeitslosigkeit, die die USA und auch Deutschland verzeichnen. Dort seien das allerdings relativ kurze Spitzen, betont Bernhard Degen. Ab Mitte der 1930er Jahre geht die Arbeitslosigkeit in den USA, aber auch in Deutschland, unter anderem wegen der Aufrüstung, stark zurück. In der Schweiz bleibt sie beharrlich relativ hoch.
5: Das heißt, wenn man die Gesamtbilanz anschaut, dann hat die Schweiz zumindest schlechter abgeschnitten als westeuropäische Länder und hat schlechter abgeschnitten als die skandinavischen Länder und sogar ein bisschen, aber das ist wahrscheinlich im Fehlerbereich, als die USA auf die gesamte.
9: Wenn man quasi die arbeitslosen Personentage zusammenzählt. So.
5: Wenn man das Wirtschaftswachstum anschaut, von 30 bis 38 hat sie schlechter abgeschnitten. Aber sie hatte nie so eine riesige Spitze, wo eben so viele Leute aufs Mal auf der Straße standen. Das sind die Fotos, die wir kennen. Hier haben wir bescheidenere Mengen.
3: Neben der Industrie leidet auch der Bankenplatz Schweiz. Die Grossbanken, damals spricht man von 8 Grossbanken in der Schweiz, haben großzügig Kredite vergeben, vor allem in Deutschland, aber auch in anderen Ländern. Als deutsche Unternehmen die Zinsen für die Kredite nicht mehr bezahlen und Investitionen in anderen Ländern an Wert verlieren, weil die lokalen Währungen abgewertet werden, während der Franken stark bleibt, geraten viele Schweizer Banken unter Druck. Eine Grossbank, die einzige in der Romandie, der Comptoir des Comptes de Genève, geht Konkurs. Eine zweite, die Schweizerische Volksbank, überlebt nur dank einer gewaltigen Finanzspritze des Bundes. Für 100 Millionen Franken beteiligt sich die Eidgenossenschaft 1933 am Genossenschaftskapital der Volksbank, was damals fast einem Viertel aller Ausgaben des Bundes entspricht. Heute wären das rund 20 Milliarden Franken. Die Volksbank liquidiert in der Folge fast ihr gesamtes Auslandgeschäft. Auch weitere Großbanken geraten ins Strudeln, sagt Bernhard Degen.
5: Zum Beispiel die Eidgenössische Bank oder die Basler Handelsbank, damals auch Großbanken, deren Reserven wurden dabei so stark strapaziert, dass sie dann nach dem Zweiten Weltkrieg im Prinzip untergingen. Faktisch gelöst wurde es wie heute. Sie wurden von anderen Großbanken übernommen.
3: Auch Dutzende kleinere Banken straucheln. Bis 1938 geht ein Sechstel aller Schweizer Banken Konkurs oder fusioniert.
5: Der Anteil des Finanzsektors an der gesamten Schweizer Wirtschaft ging stark zurück in dieser Zeit, wie dann später jetzt eben auch mit den Problemen in der Finanzkrise.
3: «1934 greift die Politik ein, vor allem zum Schutz von Gläubigerinnen und Aktionären. Das Parlament erlässt erstmals Vorschriften, die den Banken Mindestreserven vorschreiben. Zudem wird die Eidgenössische Bankenkommission, die Vorgängerin der heutigen Finanzmarktaufsicht FINMA, eingesetzt. Sie soll die neuen Vorgaben überwachen. Sozusagen als Kompensation für die strengeren Kontrollen legt der Bund das Bankgeheimnis gesetzlich fest und gibt dem Schweizer Finanzplatz damit einen neuen Trumpf in die Hand fürs internationale Geschäft. Unmittelbar noch wichtiger aber ist für die Banken und für die gesamte Schweizer Wirtschaft, dass die Schweizerische Nationalbank 1936 den Franken abwertet. Endlich abwertet. Die Schweiz ist eines der Industrieländer, das in den 1930er Jahren am längsten am Wert der eigenen Währung festhält. Während Großbritannien und danach die USA diesen Schritt bereits Anfang des Jahrzehnts machen, um ihre Exportwirtschaft wieder anzukurbeln, gehört die Schweiz zusammen mit Belgien, Frankreich und Italien zum sogenannten Goldblock, einer Gruppe von Ländern, die um fast jeden Preis daran festhalten, dass ihre Währung durch Gold abgesichert ist. Die bürgerliche Mehrheit in der Schweiz zusammen mit der Nationalbank fürchtet sich vor einer Abwertung, weil diese die Inflation antreiben könnte.
5: Die politische Antwort, die war in der Schweiz, sparen, Deflation. Das heißt, es kam nicht mehr so viel Geld, also musste der Staatshaushalt gekürzt werden. Die Leute hatten auch nicht mehr so viel Geld. Damit floss weniger Geld in den Konsum zum Beispiel oder auch in Bauten und so weiter.
3: Entsprechend ruft der Bundesrat die Bevölkerung wiederholt zum Durchhalten auf. So auch Bundespräsident Rudolf Minger, der erste Bundesrat der Bauern- und Gewerbepartei, aus der später die SVP entsteht, am 1. Januar 1935.
10: Dass wir im Jahre 1935 große wirtschaftliche und politische Schwierigkeiten zu überwinden haben, darüber muss heute in unserem ganzen Volke Klarheit herrschen. Verwehrleidigkeit, Verwöhnung und Verweichlichung ist einstweilen kein Platz mehr.
3: Die Schweiz unternimmt da so lange wenig bis nichts, um den Konsum zu fördern. Ganz anders die USA. Im Rahmen des sogenannten New Deals unter Präsident Roosevelt, der in Episode 1 dieses Podcasts Thema ist, fördern sie die Nachfrage mit großen Staatsinvestitionen und überwinden die schlimmste Krise so vergleichsweise schnell. Doch der Druck in der Schweiz zu ähnlichen Massnahmen steigt. Ein Volksbegehren der politischen Linken mit dem Titel «Kriseninitiative» scheitert 1935 an der Urne nur relativ knapp. Es hat unter anderem verlangt, dass die Kaufkraft der Durchschnittsverdienerinnen und Verdiener gestärkt, Preise gedeckelt, Löhne geschützt, der Kapitalmarkt reguliert und der Export staatlich gefördert würde. Im gleichen Jahr lanciert der Bundesrat die sogenannte Wehranleihe, mit der der Bund über 300 Millionen Franken sowohl für die Armee als auch für Arbeitsprogramme einnimmt. So wird beispielsweise der Bau der modernen Straße über den Sustenpass in Angriff genommen, sowohl um die Mobilität der Armee im Alpenraum zu verbessern, als auch um hunderten Männern eine Arbeit zu geben. Auch Flusskorrekturen im Rheintal oder der Binnenkanal im Berner Seeland werden in dieser Zeit vorangetrieben, um Kulturland zu gewinnen und gleichzeitig Arbeitslose zu beschäftigen.
5: Und dann war es für die Linke und für die Rechte annehmbar. Die Linke betonte die Schaffung von Arbeitsplätzen und die Rechte betonte die Aufrüstung der Armee.
3: Diese Maßnahmen wirken allerdings nicht sofort. Während die Wirtschaft anderer Länder auch im Zuge der Aufrüstung wieder wächst, bleibt die schweizerische in der Krise. Schon 1932 sind erstmals über 100.000 Frauen und Männer als arbeitslos registriert und die Zahl steigt stetig weiter bis auf 124.000 im Januar 1936, also auf rund 6,5%. Die tatsächliche Arbeitslosigkeit ist allerdings deutlich höher, weil sich nur meldet, wer auf Unterstützung hofft. Das tun aber lange nicht alle, denn damals wird angesichts der Not zwar die Einrichtung einer Arbeitslosenversicherung auf Bundesebene angestoßen, noch bis nach dem Zweiten Weltkrieg gibt es in der Schweiz lediglich einen Flickenteppich von kantonalen, kommunalen und gewerkschaftlichen Lösungen. Oft reichen deren Taggelder für Arbeitslose bei weitem nicht. Als schließlich Frankreich 1936 den Franc abwertet, unternimmt also auch die Schweizerische Nationalbank diesen Schritt.
5: Weil die Konkurrenzfähigkeit mit dem starken Franken war einfach nicht mehr gegeben. Und das zweite Problem war, jedermann war klar, irgendwann müssen die abwerten. Und damit ist das Geld abgeflossen. Also es wurde von Schweizer Finanzinstituten auf solche im Ausland verschoben. Hier war kaum mehr Geld.
3: Die Radionachrichten berichten im September 1936 so über die Abwertung der Schweizer Währung oder Valuta, wie man damals oft sagt.
11: Nach Kenntnisnahme des Beschlusses der französischen Regierung, den französischen Franken um ungefähr 30% abzuwerten, hält der Bundesrat dafür, dass das Interesse der nationalen Wirtschaft auch die Schweiz zwingt, ihre Valuta den führenden Weltvaluten anzunähern.
3: Der Franken bleibt zwar ans Gold gebunden, aber zu einem um 30% tieferen Wert. Dieser Schritt komme viel zu spät, sind viele Expertinnen und Experten heute überzeugt, auch Bernhard Degen.
5: Das war sicher ein Fehler, also nicht nur die Weigerung abzuwerten, sondern auch der Versuch, die Wirtschaft anzukurbeln, indem man Löhne senkte, indem man Preise senkte und indem die öffentliche Hand nur noch sparte. Dieser Mix hat dazu geführt, dass fast nichts mehr lief.
3: Die Abwertung von 1936 ist dann erfolgreicher, als viele zuvor gedacht haben. Angesichts der wachsenden internationalen Spannungen gilt der Schweizer Franken, der nun wieder zu einem annehmbaren Kurs gewechselt werden kann, als sicherer Hafen. Entsprechend komme das Geld damals massenhaft zurück, sagt Bernhard Degen.
5: Und die Kantone, die vorher nichts mehr bekamen für ihre Anleihen, die wurden überschwemmt. Also sie bekamen mehr, als sie eigentlich aufgelegt haben.
3: Das schlagendste Beispiel für diese Entwicklung sei denn auch die erwähnte Wehranleihe. Das wieder in großen Mengen vorhandene Geld müsse irgendwo hin.
5: Und da floss natürlich ein guter Teil in diese Wehranleihe, aber nicht so, wie das oft in Geschichtsbüchern steht, aus patriotischen Gründen, sondern weil das eben eine gute Anlage war.
3: Bis die Wehranleihe und die damit finanzierten Projekte aber ihre stimulierende Wirkung auf die Wirtschaft entfalte, sei die Krise allerdings ohnehin schon fast vorbei, meint Bernhard Degen.
5: Weil Ende der 30er Jahre war in den meisten Ländern wieder eine relativ gute Konjunktur, was sich auch positiv auf die Schweiz auswirkte.
3: Vor allem natürlich, weil Schweizer Produkte im Ausland wieder vermehrt nachgefragt werden. Der internationale Handel hat sich mit der Weltwirtschaftskrise aber stark verändert und damit auch die Schweizer Außenwirtschaftspolitik. In den frühen 30er Jahren ist die Schweiz umgeben von Ländern, die untereinander freien Handel treiben, sich aber nach außen hin abschotten. Besonders stark sind der Sterling-Block rund um Großbritannien und der Reichsmark-Block des Deutschen Reichs und der von ihm abhängigen Staaten. Güter und Geld zirkulieren immer weniger frei. So schließt auch die Schweiz sogenannte Clearing-Abkommen ab. Dabei werden keine fremden Devisen hin und her geschickt, sondern staatliche Stellen in zwei Ländern, die miteinander Handel treiben, verrechnen Ein- und Ausfuhren miteinander. Ein anderes Instrument zur Stützung des Exports ist die sogenannte Exportrisikogarantie, die der Bund 1934 einführt. Für Exporte in instabile Länder übernimmt die öffentliche Hand einen Teil des finanziellen Risikos der Exporteure und sichert damit Arbeitsplätze in der Schweiz. Zusammenfassend lässt sich sagen, die Schweizer Politik antwortet zuerst mit einem rigiden Sparkurs auf die Krise und erst spät mit gewissen konjunkturfördernden Massnahmen. Die Sparpolitik führt in den 1930er Jahren jedoch zu einer zuvor undenkbaren Allianz. Gewerbetreibende sowie Industriebetriebe, die hauptsächlich fürs Inland produzierten, und die Gewerkschaften hätten sich plötzlich im gleichen Boot gesehen, sagt Bernhard Degen.
5: Das Gewerbe war ja in vielen Bereichen stark abhängig vom Staat. Zum Beispiel das Tiefbaugewerbe lebte wesentlich von Staatsaufträgen, Straßenbau und so weiter. Und die konnten sich dann mit den Gewerkschaften zusammentun und die haben gemeinsam gefordert, der Kanton oder so soll Straßen besser ausbauen und weiß ich was.
3: Um so Arbeitsplätze zu schaffen. Arbeitnehmende und Gebende kommen sich näher und legen dabei unter anderem Regeln zu Lohn und Arbeitszeit in immer mehr sogenannten Gesamtarbeitsverträgen fest.
5: Der entscheidende Punkt war der Landesmantelvertrag im Baugewerbe, weil das Baugewerbe war traditionell das Gewerbe mit weitaus den meisten Streiks. Und dort hat man sich dann 1937 zum Landesmantelvertrag gefunden, also der heute ja auch alle paar Jahre wieder diskutiert wird.
3: Und der auch den sogenannten Arbeitsfrieden beinhaltet, die Abmachung also, dass Konflikte zwischen Arbeitnehmenden und Arbeitgebenden auf dem Verhandlungsweg beigelegt und keine Kampfmaßnahmen wie Streiks ergriffen werden. Dieser Arbeitsfrieden erhält in der Schweiz in der Folge, wie Bernhard Degen festhält, identitätsstiftende Bedeutung. So sei die Überzeugung bis heute verbreitet, dass der Wohlstand in der Schweiz zu einem großen Teil darauf zurückzuführen sei, dass sich Gewerkschaften und Arbeitgebende relativ selten ruinöse Arbeitskämpfe liefern. Inwiefern der Crash von 1929 und die darauffolgende Weltwirtschaftskrise den Zweiten Weltkrieg mitverursachen, ist schwer abzuschätzen. Klar ist, die Weltwirtschaft erholt sich von der Krise, indem sie sich auf den Krieg vorbereitet. Auch die Schweizer Wirtschaft überwindet schließlich die Krise und geht gestärkt aus dem Zweiten Weltkrieg hervor, weil sie von Kriegszerstörungen weitgehend verschont bleibt. Flusskorrekturen, Straßenbauten, Bankenregulierung, Exportrisikogarantie, Arbeitsfrieden – vieles, was in der Krise geschaffen wird, bleibt noch Jahrzehnte bestehen, zum Teil bis heute. So auch das Amt für Wirtschaft und Arbeit an der Utengasse mitten in der Basler Altstadt. Entstanden in der Wirtschaftskrise bietet es heute eine Palette an staatlichen Dienstleistungen, die vor 100 Jahren noch kaum vorstellbar waren. Amtsleiterin Nicole Hostetler:
7: Wir bieten an alle Dienstleistungen der Arbeitslosenversicherung, also die Beratung des regionalen Arbeitsvermittlungszentrums, dann aber auch die Wirtschaft- und Standortförderung und die Arbeitsmarktaufsicht, Kontrolle der Arbeits- und Lohnbedingungen.
3: Inwiefern die Weltwirtschaftskrise Politik und Wirtschaft heute noch beeinflusst, warum die jüngsten Krisen an den Aktienmärkten nicht so gravierende Konsequenzen gehabt haben wie der Crash von 1929 und was die Wirtschaftswissenschaften aus der grossen Krise gelernt haben und was nicht, darum geht's dann in Episode 3 dieser Folge von SRF Geschichte zur Weltwirtschaftskrise. Das war Episode 2, die Schweiz trifft später, aber härter. Mein Name Klaus Ammann. 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

0: Gärten Schule, so der Lehrerinnen- und Lehrerverband. Für die Umfrage wurden über 10.000 Lehrpersonen in der Schweiz befragt. Der Kanton Bern will seinen Umgang neu regeln mit Land, das niemandem gehört. So sollen zum Beispiel Felsen oder Schutthalden ins Grundbuch aufgenommen und den Gemeinden zugesprochen werden. Und für Wegstücke, Äcker oder Industriegelände ohne Besitzerin oder Besitzer sollen die Gemeinden ein Vorkaufsrecht erhalten. Hintergrund ist das Vorgehen eines Mannes, der sich selbst König der Schweiz nennt. Er hatte sich in den vergangenen Jahren in der ganzen Schweiz solche Grundstücke angeeignet. Der Vorschlag der Berner Regierung geht nun ins Kantonsparlament. Zu zwei weiteren Meldungen aus den Regionen in der Übersicht. Zuerst in den Kanton Basel-Stadt. Dort geben die Behörden nach dem Ausbruch der Legionärskrankheit Entwarnung. Seit mehr als einer Woche seien keine Menschen mehr krank geworden. Zudem sei mittlerweile bestätigt, dass tatsächlich die vermutete Kühlanlage die Infektionsquelle gewesen sei. Insgesamt hatten sich Ende Juli 28 Menschen mit Legionellen infiziert. Eine Person ist an der Infektion gestorben. Die Solothurner Kantonspolizei soll in den nächsten Jahren schrittweise um 100 Stellen aufgestockt werden. Das hat die Kantonsregierung bekannt gegeben. Es geht darum, langfristig die Sicherheit zu gewährleisten. Die Belastung der Kantonspolizei habe im Kanton Solothurn in den letzten Jahren zugenommen. Ein verdächtiger Gegenstand hat im deutschen Bundesland Bayern eine Zugstrecke blockiert. Die Polizei teilt mit, sie gehe davon aus, dass der Gegenstand absichtlich bei den Gleisen in der Stadt Treuchtlingen platziert wurde. Die Einsatzkräfte haben vorsorglich mehrere Gebäude evakuiert und einen Roboter eingesetzt. Sprengstoff sei dann aber keiner gefunden worden. Wegen des Einsatzes kam es im Fernverkehrsnetz der Deutschen Bahn zu Behinderungen. Offizielle Informationen zu den Hintergründen des Vorfalls gibt es bislang nicht. Vor gut einer Woche war am Flughafen Leipzig eine Drohne entdeckt worden, beladen mit Sprengstoff, der jedoch nicht explodierte. Und das Wetter? Heute Nachmittag und dann auch morgen ist es sonnig und heiß. Morgen gibt es 32 bis lokal 38 Grad. Das waren Nachrichten von Radio SRF. Verantwortlich war Manuela Burgermeister.
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0: Er ist ein Dauerbrenner, der Ring der Nibelungen von Richard Wagner. Der vierteilige Opernzyklus mit deutschen und nordischen Mythen. Vor 150 Jahren war die Uraufführung im Bayreuther Festspielhaus und er wird dort bis heute jedes Jahr gezeigt. Auch in der Schweiz ist der Ring Stammgast. Er war kürzlich schon in Zürich, Basel, Bern, St. Gallen zu sehen. Fabian Christmann, was zieht dich zum Ring?
1: Ja, also erstens die Musik. Der satte, bedeutungsschwere Wagner-Sound, der zieht mich rein und erfüllt mich auch mit Glücksgefühlen manchmal. Zweitens das, was man im Hollywood-Jargon eine damn good story nennt, also eine wahnsinnig gut gebaute Geschichte, die alles trägt. Und drittens dann das Zusammenspiel dieser beiden Elemente, also wirklich Musik und Text, Geschichte, Handlung, die dann so eine Synthese bilden nach der Formel 1 plus 1 ist größer als 2, sozusagen.
0: 1 plus 1 ist 3, wunderschön. Das sagt Fabian Christmann, er ist Musikredaktor bei Radio Swiss Classic und bei SRF 2 Kultur und er ist ein profunder Kenner von Leben und Werk von Richard Wagner. Fabian, du bist heute unser Gast. Was zeichnet diesen Ring aus und was ist an der Musik von Richard Wagner, diesem Künstler mit bekanntermaßen auch dunklen Seiten. Ich freue mich auf deine Antworten und sage jetzt noch herzlich willkommen. Schön, bist du da.
1: Ja, vielen Dank. Ich freue mich sehr, hier zu sein.
0: Ja. Ja, der Ring der Nibelungen ist ein gigantisches Musikdrama. Du hast es bereits erwähnt, vielleicht noch kurz. Es besteht aus den vier Teilen, das Rheingold, die Walküre, Siegfried und Teil 4, die Götterdämmerung. Was ist seine Bedeutung, also dieses Rings, noch 1,5 Jahrhunderte später?
1: Also es ist einfach

0: ein Meisterwerk von höchster künstlerischer Qualität. Und Wagner zeigt sich da wirklich als genialer Könner. Und der Ring selbst können wir wirklich als einen musikalischen und narrativen Kosmos für sich sehen und bezeichnen. Und es lassen sich immer noch weitere Nuancen entdecken, weil Wagner einfach so detailreich ans Werk gegangen ist und praktisch jeder Takt, jedes Wort im gesungenen Text beinhaltet immer noch was Zusätzliches.
1: Also wenn man es wieder hört, hörst du immer wieder was Neues.
0: Ja, und vor allem, wenn ich dann auch noch mitlese. Also ich denke, dass...
1: Du sitzt da vor deiner Stereoanlage mit dem Textbüchlein.
0: Ja, und ich lese da mit und mache mir sogar noch manchmal Randnotizen. Also das gibt es schon auch noch bei mir. Ja,
1: und die Nachbarn, Nachbarinnen, die ertragen es, wenn da immer Wagner schmettert bei dir?
0: Ja, also so häufig ist es nicht, aber ich habe das Glück, dass ein Musiker unter mir wohnt und der dreht seine Anlage manchmal auch auf und dann gleicht sich das irgendwie aus. Und da hat man irgendwie so gegenseitige Toleranz entwickelt.
1: Ich meine, es gibt ja noch viele andere Werke von Wagner neben dem Ring der Nibelungen. Tannhäuser ist so ein berühmtes, der fliegende Holländer. Mhm. Aber wo steht dieser Ring? Das ist schon das Hauptwerk, korrekt?
0: Ich denke schon. Also man kann wirklich als Opus Summum bezeichnen, allein schon wegen der Länge. Also das sind 4 einzelne Opern, sie dauern zusammen 16 Stunden mehr oder weniger und sie werden auch immer natürlich nicht am gleichen Tag gezeigt, sondern wirklich auf 4 aufeinanderfolgenden Abenden. Mhm. Also das schon alleine. Und ja, die Geschichte auch, also die Handlung, die geht buchstäblich vom Ursprung der Welt bis zum Untergang der Welt. Und da ist eigentlich einfach alles drin, sozusagen, auch an Themen, ja.
1: Also Wagner hat alles hineingelegt. Er hat auch ein Vierteljahrhundert daran gearbeitet, habe ich gelesen, 1848 bis 1874. Ja. Hat auch das Libretto geschrieben und dann eben die Musik komponiert. Und eben, es ist die ganz große Geste, der Niedergang eines Machtsystems, das schicksalshafte Scheitern des Helden, utopische Liebe, alles das.
0: Ja, auch das.
1: Spielt dann unbedingt. Wo siehst du denn das Moderne? Also, wenn ich dir zugehört habe, das ist schon diese Universalität. Also, dass er da wie auf der Spur nach dem Innersten, nach den Ursprüngen des Lebens, des Seins ist, korrekt?
0: Ja, das kann man auf jeden Fall so sehen. Ich würde es allerdings nicht unbedingt als modern, aus heutiger oder für uns heutige ist es in dem Sinne nicht mehr modern, weil die Musikgeschichte sich natürlich auch weiterentwickelt hat. Also ich würde eher von zeitlos sprechen, aber aus damaliger Sicht, Entstehungszeit des Rings des Nibelungen, damals war das natürlich sehr wohl modern.
1: Also warum?
0: Musikalisch sehr avanciert, die Tonsprache, die Harmonik und auch Themen, die damals eben aktuell waren. Also wir kommen vielleicht später noch drauf zu sprechen, aber diese ganze Epoche des Kapitalismus, der Gründerzeit, auch materialistisches Denken und so weiter, das war damals schon etwas, das eigentlich die ganze Gesellschaft beschäftigt und auch umgetrieben und ja vielleicht manchmal auch negativ beeinflusst hat oder zu einem Problem wurde. Und Wagner hat das dann wirklich aufgegriffen und in das Gewand eines Mythos gekleidet. Und dadurch hat dann der ganze Ring des Nibelungen trotz allem noch ein bisschen, ja, nicht ein bisschen, ziemlich viel eigentlich auch an Zeitlosigkeit gewonnen, weil dann auch wirklich immer noch Themen reinspielen, die wir schon aus der griechischen Mythologie kennen zum Beispiel und Jahrtausende alt sind, also Liebe versus Macht und dann vor allem auch dieser große Konflikt zwischen persönlicher Freiheit und Gesetz und dann geht es auch um Schuld und letztlich auch um eines der ganz großen Wagner-Themen der Erlösung und vor allem auch des Verzichts, die dann bei Wagner, er nennt das immer Entsagung und das ist auch ein großes Thema im Parsifal, das ist sein letztes Werk nach dem Ring des Nibelungen. Und ja, das findet alles so seinen Ausdruck in diesem Ring des Nibelungen. Und ich würde sagen, gleichzeitig modern für damalige Zeiten, aber angereichert mit vielen zeitlosen Themen, die uns auch heute noch etwas angehen.
1: Also eben dieses Archetyp Typische, könnte man sagen, dass du da erwähnst. Das spricht uns halt heute auch noch an.
0: Ja.
1: Es sind ja Stichworte, die man oft hört im Zusammenhang mit dem Ringklangrausch. Ekstatisch, monumental.
0: Ja.
1: Und ich spüre da bei dir viel Faszination, Interesse. Und du hast eine Stelle aus dem Ring mitgebracht, die dir besonders gut gefällt. Aus der ersten Oper des Rings, aus Das Rheingold. Das Ermatten und Altern der Götter.
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0: Ja, Fabian, was ist das Besondere an dieser Stelle, dass du gerade sie jetzt mitgebracht hast?
1: Ja, ich gebe gerne noch etwas zum Kontext voraus. Es geht darum, dass die beiden Riesen Fasold und Fafner, die haben die Göttin Freya aus den Reihen der Göttergemeinschaft geraubt, entführt, mitgenommen. Und Göttin der Liebe, Göttin der ewigen Jugend, das ist eben diese Freya. Und da sie nun abwesend ist, beginnen die Götter sehr schnell zu altern, schwach zu werden. Das ist, sie können sich nicht mehr auf ihren Beinen halten, die Augen fallen ihnen zu, sie sinken erschöpft zu Boden. Und Loge, das ist der Gott des Feuers, der beobachtet und kommentiert diese ganze, sagen wir mal, traurige Szene, diesen Zerfallsprozess und wird dabei dann eben begleitet von dieser Musik, die, wie ich finde, unglaublich anschaulich diesen Vorgang des Absinkens, des Alters, des Schwachwerdens illustriert. Absinkende Akkordfolge und diese ganz fahlen, müden Klänge. Und ich finde einfach wunderbar und auch sehr treffend, wie Wagner das hier auf den Punkt bringt, rein musikalisch und klanglich.
0: Und eben, er erreicht bis heute Menschen, Millionen.
1: Ja, unbedingt.
0: Es gibt diese Konzerte in Bayreuth, sind immer ausverkauft, da gibt es lange Wartelisten.
1: Genau.
0: Also ich habe schon den Eindruck, da ist eine obsessive Begeisterung gerade da bei Wagner. Also anders als jetzt Verdi-Freunde, die jetzt vielleicht nach Verona pilgern oder so. Da ist auch viel Begeisterung, aber Wagner ist noch anders. Oder wie siehst du das?
1: Also obsessiv, ich finde, da bin ich vorsichtig mit diesem Wort, weil ich finde, das geht sehr schnell so ins Pathologische rein. Er hat eine Obsession, das ist ja schon fast eine, sagen wir mal, psychiatrische Diagnose. Und da frage ich mich dann, ob das zutrifft und wo überhaupt eine Obsession beginnt. Also du hast schon ja die Leute erwähnt, die eben Wagner Aufführungen in Bayreuth zum Beispiel besuchen oder auch andernorts. Und ja, sind die Leute schon obsessiv begeistert? Ich weiß es nicht. Also ich denke, es wird dann problematisch, wenn man die Ideen von Wagner zu 100% teilt. Also auch mit seinen ganzen, sagen wir mal, sehr problematischen Einstellungen, Antisemitismus etc.
0: Also da reden wir dann unbedingt nachher noch drüber. Aber du hast ja gesagt, dass es ist eine damn good story. Also mich erinnert das Ganze jetzt, wenn wir an unsere heutige Zeit denken, auch so an cineastische Großproduktionen, oder Lord of the Rings, Game of Thrones und Star Wars und so, oder greift jetzt dieser Vergleich ins Leere?
1: Nein, überhaupt nicht. Also bei Star Wars, dieser Filmreihe, da wird ja eigentlich auch technisch, terminologisch gar nicht mehr von Science Fiction gesprochen, sondern von Subgenre der Space Opera, also der Weltraumoper. Also da haben wir schon auf jeden Fall einen Berührungspunkt und dann auch die Filmmusik, die berühmte Filmmusik von John Williams, die ja offensichtlich und auch erklärtermaßen immer wieder an Wagner angelehnt ist, auch technisch, also dieser ganzen Leitmotiv-Technik, da werden wir auch noch drauf zu sprechen kommen. Und Herr der Ringe, das ist auch ein Beispiel, also in der Verfilmung von Peter Jackson, dieser Fantasy-Roman von Tolkien, und ja, der trägt ja den Ring auch schon im Titel, wie der Ring des Nibelungen, und auch in der Handlung gibt es Parallelen. Und ja, und wenn wir an die Fangemeinden denken, dieser, sagen wir mal, Universen, ich denke nur, dass zum Beispiel in Basel ja jährlich die Fantasy Basel stattfindet, wo dann wirklich die Fans dieser Fantasy-Reihen und Filme und Romane dann auch wirklich verkleidet erscheinen und sich in ihren Figuren zeigen. Und ich wüsste jetzt von niemandem, der in Bayreuth als Wotan verkleidet zum Beispiel erscheint und sich dort dann den Ring ansieht. Aber wer weiß.
0: Fabian, du hast jetzt mehrfach Ring des Nibelungen gesagt.
1: Das ist richtig, ja.
0: Nicht Ring der Nibelungen? Nein, es ist, der Nibelungen, da habe ich jetzt immer, war ich immer falsch.
1: Ja, es ist wirklich der eine Nibelungen, also der Zwerg. Nibelungen sind Zwerge, ein Volk von Zwergen. Und dieser eine Nibelungen, der eben im Titel des Nibelungen genannt wird, das ist Alberich, und das ist der, der diesen Ring, diesen verhängnisvollen Ring selbst eigenhändig schmiedet und damit eigentlich das ganze Elend und Unheil in die Welt bringt.
0: Sagt Fabian Christmann, Musikredaktor und Wagner-Kenner, live hier im Kulturplatz Talk auf SRF 2 Kultur. Unser Thema ist Richard Wagner und sein Opernzyklus Ring des Nibelungen, der im August 150 Jahren aufgeführt wurde und sich eben in die Musikgeschichte eingeschrieben hat. Ich möchte etwas aufgreifen, was du vorhin erwähnt hast, nämlich die Leitmotivtechnik. Wir setzen jetzt mal die musikwissenschaftliche Brille kurz auf. Ja. Was ist damit genau gemeint?
1: Also ganz vereinfacht gesagt ist ein Leitmotiv eine Erkennungsmelodie und die steht für eine Person oder einen Gegenstand oder auch für eine abstrakte Sache, zum Beispiel für Brünnhilde, die Walküre, die hat ein eigenes Leitmotiv, Siegfried hat eines oder sogar zwei. Die Gegenstände, zum Beispiel Siegfrieds Schwert, ist mit einem Leitmotiv ausgestattet. Und bei den abstrakten Kategorien, zum Beispiel der Fluch, den Alberich über seinen eigenen Ring legt.
0: Und das kommt dann immer wieder vor?
1: Das kommt immer wieder vor.
0: Also immer wenn das wieder auftaucht, inhaltlich wird das musikalisch dann so untermalt. Du hast ein Leitmotiv mitgebracht, das Rheingold zum ersten Mal. Hören wir uns doch das mal an.
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0: Was ist das genau?
1: Also hier handelt es sich um das sogenannte Tarnhelm-Motiv. Und das erste Erklingen des Tarnhelms-Motivs haben wir soeben gehört. Der Kontext ist folgender. Alberich, er hat seinen Ring für sich selbst geschmiedet und lässt sich von seinem Bruder Mime dann eben auch noch diesen Tarnhelm herstellen. Man kann ihn auch als Tarnkappe bezeichnen und das ist wirklich dieser magische Gegenstand, den wir vielleicht aus Märchen oder Fantasyfilmen oder Romanen kennen. Also der hat drei Funktionen. Erstens, er macht seinen Träger unsichtbar. Zweitens, wer ihn aufsetzt, kann sich damit ohne Zeitverlust an einen anderen Ort beamen. Also da haben wir schon wieder so einen Connect zu Star Trek, Raumschiff Enterprise,
0: wo
1: das Beamen eine Rolle spielt. Und drittens kann man auch, wenn man den Tarnhelm oder die Tarnkappe aufsetzt, die Gestalt einer anderen Person annehmen. Oder auch eines anderen lebenden Wesens. Also zum Beispiel Alberich verwandelt sich damit auch in eine Kröte, zum Beispiel im Rheingold.
0: Also wir waren im Rheingold da, das ist der erste Teil dieses vierteiligen Zyklus. Das Motiv ist jetzt etabliert, könnte man sagen. Ja. Und jetzt eben, du hast gesagt, das kommt immer wieder gemäß Wagners Leitmotivtechnik, bringt er es später wieder, anders, in anderem Zusammenhang. Und wann ist jetzt das nächste Mal?
1: Das nächste Mal ist drei Opern später, also drei Abende später.
0: Also Götterdämmerung.
1: Götterdämmerung, ganz korrekt, ja. Und da geht es dann eben darum, dass Siegfried dann in Besitz dieses Tarnhelms ist in der Zwischenzeit. Er hat aber keine Ahnung, wozu dieser überhaupt nützt oder taugt oder was die Funktion dieses Tarnhelms ist. Und Hagen, das ist Siegfrieds böser Gegenspieler und übrigens ein Sohn von Alberich, der erklärt ihm dann, was es mit diesem Tarnhelm auf sich hat. Und diese Erklärung ist dann natürlich nach Wagners Logik wiederum begleitet vom Leitmotiv des Tarnhelms.
0: Dann kommt das Motiv später erneut. Und einmal tönt es dann so, Achtung, im Anschluss an ein Fortissimo.

0: Ja, da haben wir es wieder.
1: Ja, genau, ganz am Schluss, ganz leise und nur noch ausschnittweise, aber so diese gedämpften, gestopften Hörner, die bringen nochmal diesen Klang, diesen ganz leisen, mysteriösen Klang, der eben so nach Verwandlung und Täuschung klingen soll. Und das wieder eigentlich da nochmal bekräftigt, dass eben Siegfried dann mit dem Tarnhelm auf dem Kopf in Gestalt eines anderen zu seiner Brünnhilde fährt und sie dort abholt und sie erkennt ihn eben nicht und ist zu Tode erschrocken, dass es eben nicht Siegfried ist, der vor ihr steht, sondern ein anderer.
0: Aber Siegfried checkt dann irgendwann, was es mit diesem Tarnhelm auf sich hat.
1: Ja, also er bekommt es erklärt, aber er ist in der Zwischenzeit, wurde ihm ein Vergessenstrank eingeflößt und darum kann er sich an seine geliebte Brünnhilde gar nicht mehr erinnern und macht dann frohgemut mit und holt sie dann ab von ihrem Aufenthaltsort, ohne zu wissen, dass er eigentlich seine eigene Frau entführt und einem anderen zuführt und das erst noch in der Gestalt einer anderen Person. Also es ist
0: die Irrungen einer Liebesgeschichte. Ja, dieser Ring des Nibelungen, 150-jährig, 1876, kurz nach der deutschen Einigung. Du hast das schon ein bisschen erwähnt, Fabian Christmann, also der historische Kontext. Das war die deutsche Einigung, 1871. Die Industrialisierung hat damals Fahrt aufgenommen. Ja. Wir sind im Zeitalter des Imperialismus, wo die europäischen Großmächte Imperien in Übersee beherrschen. Du hast schon gesagt, also Wagner greift da auch Zeitgeschichtliches auf. Kannst du das noch etwas präziser fassen?
1: Ja, ich denke, vielleicht kann man schon dieses ganze Thema oder diesen Komplex, sagen wir mal, eben dieser Geldelite und dieser Herrscherklasse, die sich dann vor allem auch in Deutschland mit der Gründerzeit herausgebildet hat, also mit Grundstücksspekulationen und so hat sich da so eine Elite gebildet und gleichzeitig natürlich auch ein Proletariat, das dann darunter zu leiden hatte. Und wir können das durchaus, also Wotan, die Göttergemeinschaft, wirklich als diese überheblichen, abgehobenen Kapitalisten eigentlich interpretieren, die alles wollen und sich alles unter den Nagel reißen. Und dann Alberich, die Zwerge.
0: Also Wagner als Gesellschaftskritiker.
1: Ja, das kann man schon so sehen, also auch als Kapitalismuskritiker. Und interessanterweise, also auch der Ring des Nibelungen wurde auch, sagen wir mal, in der kommunistischen DDR durchaus auf die Bühne gebracht. Also da kann man schon sehr vieles draus ziehen, das, sagen wir, in die Richtung von linken Anliegen geht.
0: Also 1848, als Wagner da begonnen hat mit dem Ring, das war ja auch das Jahr, klar, der Schweizer Bundesstaatsgründung, aber auch die Publikation des Kommunistischen Manifests von Karl Marx. Und wie war denn da die Verbindung zu Marx von Wagner?
1: Ja, also ich glaube, als Kommunisten würde ich ihn jetzt kaum bezeichnen. Ich denke, er hat mehr so nicht unbedingt eine demokratische Staatsordnung im Sinne, aber schon etwas Soziales in dem Sinne, wo alle zu ihrem Recht kommen. Und da gibt es sicher Verbindungen zu Karl Marx und den ganzen Ideen des Kommunismus.
0: Aber eben, Wagner hatte zum einen sicher eben diese gesellschaftlichen Entwicklungen im Auge, sagst du. Aber er war natürlich auch eine Persönlichkeit, die immer polarisiert hat. Also gibt's kritische Stimmen, die reden von Größenwahn, Egomanie, von Profitgier auch, oder? Das wäre dann das Kontrastprogramm. Also,
1: genau.
0: Also ich frage mich, war er ein unappetitlicher Zeitgenosse?
1: Ja, ich glaube schon. Aber nicht nur. Also er war sicher eine ganz furchtbare Gestalt, aber er hat eben auch ganz viele Leute wirklich fasziniert und ich denke, er hatte auch irgendeine Art von Aura, also die auch wirklich auf Männer und Frauen wirkte und er hatte wirklich Leute, die ihm total ergeben waren und alles für ihn gemacht hätten und sogar gemacht haben. Also es ist irgendwie beides, es ist eine sehr komplexe Persönlichkeit, Wagner.
0: Aber eben zu diesen dunklen Seiten, die du erwähnst, gehört ja auch sein Antisemitismus. Und den hat er ja unverblümt und explizit auch ausgedrückt in Schriften.
1: Ja, genau.
0: Also woher kommt das?
1: Ja, also einerseits war das schon weit verbreitet damals in Europa, diese antisemitische Gesinnungen im Allgemeinen. Und Wagner war natürlich sicher auch schon durch seine Persönlichkeitsstruktur ein vielleicht sogar missgünstiger Mensch, oder? Und dann kam eben auch noch dazu, dass er eigentlich in Paris groß rauskommen wollte, und dort war so der große Meister der Oper Giacomo Meyerbeer, der stammte aus einer deutschen jüdischen Familie, und Meyerbeer hat sich dann nicht so für Wagner eingesetzt, wie Wagner es gerne gehabt hätte, und dann hat das seinen Antisemitismus einfach natürlich noch zusätzlich befeuert. Und ja, wie soll ich sagen, interessanterweise, es ist bei ihm dann nie hundertprozentig konsequent. Also er hatte dann, es gab diesen berühmten jüdischen Dirigenten Hermann Levy, und der war aus Wagners Sicht einfach ein so guter Künstler und Dirigent, dass er dann nicht darauf verzichten wollte, dass dieser jüdische Hermann Levy seinen Parsifal in Bayreuth dirigieren würde. Mhm. Und dann hat er ihn dazu gedrängt, er solle sich doch taufen lassen, dann wäre für Wagner die Sache in Ordnung gewesen, aber Levy wollte da nicht mitmachen.
0: Also Wagner und seine dunklen Seiten, allen voran eben dieser Antisemitismus, da ist natürlich auch unvergessen, dass Hitler und andere Nazi-Größen eingefleischte Wagner-Fans waren. Ja, und doch genießt eben Wagner in Teilen des Publikums eine Verehrung, die über das hinausgeht, was andere Opernkomponisten wie Verdi oder Mozart vielleicht erleben. Du hast schon Wagner-Kult, wir haben schon darüber ein wenig gesprochen, um seine Person, seine Kunst, um auch Bayreuth als Kunststätte, wo sich so diese exklusive Gemeinschaft der Wagner-Verehrerinnen und Verehrer trifft. Das ist mindestens so ein Eindruck. Wie schätzt du das ein? Ist diese Kritik heute dann auch berechtigt an diesem, ich sag's mal, etwas salopp Wagner-Klüngel?
1: Ja, teilweise sicher. Also historisch gesehen natürlich, da gibt es nichts darum herumzureden, dass eben diese ganz enge Verknüpfung mit Hitler und seinen Leuten in der Nazi-Herrschaft, die war da. Und Bayreuth hat schon natürlich auch den Versuch unternommen, das aufzuarbeiten und sich davon zu distanzieren. Und
0: es sind ja die Nachkommen dort,
1: ja, genau, die Organisatoren. Das ist immer noch, Wagner, Urenkelinnen und so weiter. Und Bayreuth war ja immer in der Hand der Wagner-Nachkommen. Also Wagners Sohn Siegfried, seine Söhne Wolfgang und Wieland und dann die weiteren. Und ja, man bemüht sich, aber manchmal, ich denke, also eine Kultstätte des Antisemitismus ist Bayreuth ganz sicher nicht mehr. Also das darf man nicht sagen.
0: Also da grenzt man sich ganz klar natürlich ab. Wenn man jetzt aber auf die Rezeptionsgeschichte schaut, dann war halt Wagner schon auch immer wieder Gegenstand von Kontroversen. Also das, was wir heute jetzt diskutieren, hat die Menschen die ganze Zeit immer auch wieder beschäftigt. Und wenn wir jetzt auch wieder aktuell schauen, dieses Jahr gab es viel Wirbel im Vorfeld der Festspiele um die Eröffnungsrede zum 150. Jubiläum, die der deutsche jüdische Publizist Michel Friedmann halten sollte. Er wurde eingeladen, dann wieder rausgeladen. Friedmann protestierte, wurde dann wieder eingeladen. Man versöhnte sich, er hielt die Rede, die wurde hoch gelobt. Aber das ist eine Episode, die einfach, eine von vielen, die einfach zeigt, wo Wagner ist, ist Unruhe, ist auch Kontroverse. Also Frage, kann man Wagners Musik heute einfach genießen?
1: Ja, ich denke schon. Trotz alledem und vor allem auch, weil, oder ich würde es anders formulieren, man kann ihn genießen, auch wenn man eigentlich diese dunklen Seiten immer mit bedenken muss.
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0: Die Nachrichten von SRF um 3:30 mit Corinna Heinzmann. Was halten Lehrerinnen und Lehrer in der Schweiz von der integrativen Schule? Also dem Modell, dass Kinder mit und ohne Behinderung oder speziellem Förderbedarf zusammen unterrichtet werden. Eine Umfrage zeigt, die Lehrpersonen sind gespalten. Etwa die Hälfte befürwortet die integrative Schule und die andere Hälfte ist skeptisch. Der Dachverband der Lehrerinnen und Lehrer Schweiz hat die Umfrage beim Forschungsinstitut GFS Bern in Auftrag gegeben und schreibt, die Skepsis gegenüber der integrativen Schule sei das Resultat von zu wenig oder schlecht verteilten Ressourcen. Zu wenig Zeit, Geld und Personal gefährdeten das Projekt der inklusionsorientierten Schule, so der Lehrerinnen- und Lehrerverband. Für die Umfrage wurden über 10.000 Lehrpersonen befragt. Der Kanton Bern will seinen Umgang neu regeln mit Land, das niemandem gehört. So sollen zum Beispiel Felsen oder Schutthalden ins Grundbuch aufgenommen und den Gemeinden zugesprochen werden. Und für Wegstücke, Äcker oder Industriegelände ohne Besitzerin oder Besitzer sollen die Gemeinden ein Vorkaufsrecht erhalten. Hintergrund ist das Vorgehen eines Mannes, der sich selbst König der Schweiz nennt. Er hatte sich in den vergangenen Jahren in der ganzen Schweiz solche Grundstücke angeeignet. Der Vorschlag der Berner Regierung geht nun ins Kantonsparlament. Zu zwei weiteren Meldungen aus den Regionen in der Übersicht. Zuerst in den Kanton Basel-Stadt. Dort geben die Behörden nach dem Ausbruch der Legionärskrankheit Entwarnung. Seit mehr als einer Woche seien keine Menschen mehr krank geworden. Zudem sei mittlerweile bestätigt, dass tatsächlich die vermutete Kühlanlage die Infektionsquelle gewesen sei. Insgesamt hatten sich Ende Juli 28 Menschen mit Legionellen infiziert. Eine Person ist an der Infektion gestorben. Die Solothurner Kantonspolizei soll in den nächsten Jahren schrittweise um 100 Stellen aufgestockt werden. Das hat die Kantonsregierung bekannt gegeben. Es gehe darum, langfristig die Sicherheit zu gewährleisten. Die Belastung der Kantonspolizei habe im Kanton Solothurn in den letzten Jahren zugenommen. Dann die Börsendaten von SIX. Der SIX Market Index liegt im Moment bei 14.514 Punkten plus 0,4%. Der Euro wird zu 93,72 gehandelt, der Dollar zu 81,24. Und das Wetter? Heute und morgen ist es sonnig und heiß. Besonders in den westlichen Bergen sind Platzregen und Gewitter möglich. Die Höchstwerte reichen 32 bis 37 Grad. Das waren Nachrichten von Radio SRF, verantwortlich Manuela Burgermeister.
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4: Möglichst alle Kinder sollen einen Platz haben in einer Regelschule. Integration statt Separation. Das ist der Grundsatz von der integrativen Schule, wie wir sie in der Schweiz haben. Das Modell steht in Kritik, es ist zum politischen Zankäpfel geworden. Aber was sagen eigentlich die Lehrerinnen und Lehrer, die Integration konkret jeden Tag umsetzen? Jetzt sind sie genau das gefragt worden vom Dachverband der Lehrerinnen und Lehrer. Und es zeigt sich, die Lehrerschaft in der Deutschschweiz, die ist komplett gespalten. Die Präsidentin vom Lehrerverband ist jetzt in meinem Gast. Herzlich willkommen, Dagmar Rösler, im Tagesgespräch.
5: Grüße, Frau Holliger.
4: Die Hälfte der Lehrerinnen und Fachpersonen findet die integrative Schule schwierig, ist kritisch eingestellt. Ein Grossteil der Lehrpersonen fühlt sich belastet oder überlastet. Die andere Hälfte, die ist positiv dem Modell gegenüber. Ist das für euch, man hat euch ja auch schon als führende Vertreterin von der integrativen Schule bezeichnet, ist das für euch auch ein bisschen eine Ernüchterung?
5: Es ist nicht ganz ein schwieriges, ganz ein einfaches Resultat, muss ich sagen. Aber wir haben gewusst, dass wir gespaltene Lehrerschaft haben. Und gerade aus diesem Grund haben wir ja die Umfrage mit GFS Bern gemacht, um genau zu wissen, was ist eigentlich los? Wo drückt der Schuh? Und was sind differenzierte Aussagen von Lehrerinnen und Lehrern bezüglich integrative Schule?
4: Und die wollen wir anschauen. Ich sage, es ist nicht ganz einfach. Warum? Einfach, weil ihr jetzt gar nicht so recht wisst, was mit dem anfangen, weil es halt so gespalten ist.
5: Ja, ich glaube, was auch immer wir sagen, irgendjemand wird sagen, es ist die falsche Antwort. Und das ist jetzt einfach ein Zustand oder eine Tatsache, die wir uns mit müssen auseinandersetzen. Wichtig in dieser Geschichte ist aber, was die Studie deutlich aussagt, ist, dass von der Lehrerschaft nicht ein komplettes Nein gegenüber der pädagogischen Idee ist. die Gespaltenheit, sondern es geht darum, dass die Umsetzung, um an die Ziele zu gelangen, die wir ja müssen erreichen, komplett ungenügend ist. Oder einfach so ungenügend, dass man vor Ort nicht zufriedenstellend arbeiten kann.
4: Also die Umsetzung, die vor allem kritisiert wird, nicht unbedingt das Konzept dahinter. Und gleich fast die Hälfte der Befragten sagt, die integrative Schule sei gescheitert. Das ist schon eine krasse Aussage.
5: Ja, das ist eine krasse Aussage. Und die Frage haben wir natürlich gestellt. Und dann muss man auch nicht Angst haben vor der Antwort. Man muss so vielleicht auch sagen, Meinung von Lehrpersonen werden, oder ja, doch, Meinung von Lehrpersonen werden nicht nur in der Schule gebildet, sondern sie werden auch von der Gesellschaft geprägt und von politischen Aussagen. Ich würde jetzt einfach mal sagen, es ist eine Momentaufnahme von dieser Frage, die wir dann gestellt haben. Und die Lehrpersonen haben auf die jetzige Situation geschaut und gesagt, in der jetzigen Situation, wenn das so weitergeht, dann kann man sagen, es ist gescheitert. So kann man das ich persönlich das interpretieren. Aber es ist eigentlich schon auch ein Warnsignal.
4: Also quasi etwas muss gehen, es braucht mehr Ressourcen. Über das reden wir Dagmar Rösler. Eben euer Verband, der Dachverband der Lehrerinnen und Lehrer, hat beim Forschungsinstitut GFS eine Befragung in Auftrag gegeben. Befragt wurden sie im März über 10'000 Lehrerinnen und Lehrer, aber auch Fachpersonen, also Schulleiterinnen oder Heilpädagogen. Und eben, der hat es schon angetönt, die pädagogische Idee, die wird im Grundsatz mitgetragen. Kritik gibt es vor allem bei der Umsetzung. Über die Hälfte sagt, wir werden zu wenig unterstützt. Was belastet die Lehrpersonen am meisten?
5: Ja, ich glaube, es ist nicht etwas, was man dort auswählen kann. Es ist eine Ansammlung von Punkten, die Lehrerinnen und Lehrer belastet. Ich glaube, es geht zuerst mal darum, um ein Erleben in der Klasse. Also, ich habe 22 Kinder vor mir. Vielleicht haben 6 von denen eine Diagnose mit Unterstützung durch Heilpädagogik, Logopädie oder Psychomotorik. Und dann hat es noch andere, die ein bisschen stärker sind und ein bisschen schwächer. Und allen, all denen ohne Diagnose, möchten wir, das ist ja unser pädagogischer Auftrag und auch unser pädagogisches Denken, gerecht werden. Wir möchten sie fördern, unterstützen und sie gut begleiten. Durch das Schuljahr durch oder durch die Schuljahr durch. Und wenn man eben zu wenig Unterstützung hat oder zu wenig Ressourcen, also auch, sprich auch zu wenig Zeit, dann erlebt man eben einen grossen Druck, manchmal auch zu wenig Wirksamkeit. Und wenn das sich durch die Ohren durchzieht, dann ist es tatsächlich, kommt man wahrscheinlich auch an einen kritischen Punkt.
4: Es ist ja eben noch verrückt, 70%, also mehr als die Hälfte, haben gesagt, sie werden eigentlich den starken Schülerinnen und Schülern nicht gerecht.
5: Das ist mega auffällig. Das hört man ja immer so ein bisschen als anekdotische Evidenz. Und dass das jetzt so eine klare Aussage hat von Seiten Lehrerinnen und Lehrer, zeigt ja eben, und da wiederhole ich mich, dass man zu wenig Zeit hat für alle. Oder man hat grosse Klassen in der Regel, man hat viele verschiedene Diagnosen, also viele verschiedene Situationen in der Klasse und gleichzeitig muss man eben für alle Zeit haben und das reicht manchmal einfach. Das reicht einfach nicht.
4: Und warum fehlt die Zeit bei den Starken? Kann man sich das erklären?
5: Man hat tatsächlich zu Beginn von diesem Projekt Integrative Schule, das ist ja gestartet im 2004, hat man wahrscheinlich schon ein bisschen zu fest auf die Kinder geschaut mit Förderbedarf oder auf die schwächeren Kinder. Weil man es wollte besser machen als früher, wo man ja noch gesagt hat, ich kann mich noch erinnern als Junglehrerin, ja, die kann das einfach nicht, die nimmst einfach mit. Oder das will man ja auf keinen Fall in der heutigen Zeit irgendwie noch hören und erleben. Also hat man halt sich stark auf die Schwächeren oder auf die mit Förderbedarf konzentriert und merkt jetzt, dass es ja genauso wichtig ist, auch für die Starken, für die Leistungsstarken etwas zu machen. Es gibt in einzelnen Kantonen oder Gemeinden Begabungsförderung. Es gibt aber auch Kantone, die sagen, wir haben keine Ressourcen für das. Gemeinden müssen selber schauen. Und dann müssen wir von Chancengerechtigkeit reden, wenn es Gemeinden gibt, die das anbieten und Gemeinden, die das einfach nicht können anbieten. Also es ist eine recht grosse Geschichte, die man wahrscheinlich nicht in 20 Minuten kann erklären.
4: Und lösen sowieso auch nicht, sowieso wahrscheinlich. Nicht. Ihr habt vorhin die Diagnosen angesprochen. Ihr habt in dieser Umfrage auch so eine Durchschnittsklasse aufgelistet, eben aufgrund von der Angaben von den befragten Lehr- und Fachpersonen. Eine Durchschnittsklasse mit 18 Kindern, da haben 5 eine Diagnose, 2 einen besonderen Förderbedarf ohne Diagnose. Dann gibt es jemanden mit einer Anpassung der Lernziele und eine verstärkte Fördermassnahme. Also 9 besondere Situationen in einer Klasse von 18 Schülerinnen und Schülern. Also, ihr habt heute an der Medienkonferenz gesehen, Integration ist nicht ein Spezialfall, sondern das ist die Normalität.
5: So sollte es eigentlich sein, ja, genau. Und das ist ja.
4: Aber so sollte es sein. So viele Kinder mit einer speziellen Situation. Oder so ist es einfach.
5: Ja, das ist eine gute Frage. Oder ich werde viel gefragt, warum stellen denn dir so viele Diagnosen aus? Nehmen doch die Kinder einfach, wie sie sind, und dann kommt es gut. Aber das System ist eben so aufgestellt, dass man nur zum Beispiel heilpädagogische Unterstützung bekommt oder nur dürfen Logopädin in Anspruch nehmen, wenn man eine Diagnose hat. Also muss man schauen, dass man die Diagnose überkommt. Und ich möchte darauf hinweisen, dass es bis zu einer Diagnose ein mega langer Weg ist. Also man schaut nicht am 2. Schultag das Kind an und sagt, Diagnose. Sondern man probiert zuerst ganz lang, man redet mit Eltern und Schulleitung und irgendwann wird der Entscheid gefällt. Doch wir müssen für das Kind eine Diagnose haben, um ihm weiterzuhelfen. Das ist das eine. Und das zweite ist, dass man ja als Lehrerin oder als Lehrer auch nicht möchte, den Vorwurf hören, dass man nicht hergeschaut hat. Die Kinder gehen weiter, gehen in die nächste Klasse und man möchte ja helfen, dass die irgendwie gut weiterkommen. Und oft, wenn dann keine Diagnose da steht und das Kind hat aber gewisse Herausforderungen, dann wird man sehr schnell mit dem Vorwurf konfrontiert, du hast ja einfach nicht hergeschaut, was hast du gemacht? Und das möchte man ja dann sich auch nicht gefallen als abgebende Lehrerin oder Lehrer.
4: Was da sicher jetzt viele Fragen ist eben die Heterogenität in diesen Klassen. Und das sagt ihr ja auch, die hat zugenommen, ob mit oder ohne Diagnose. Das stellt ihr als Lehrpersonen so fest. Warum eigentlich? Könnt ihr das beantworten?
5: Ich glaube, das hat nicht mal gross, oder nicht nur mit der Schule zu tun, weil wenn man in die Gesellschaft schaut, was in diesen 20 Jahren passiert ist, ist ja auch wahnsinnig viel Individualisierung passiert in der Gesellschaft innen. Also, Kinder haben ganz ein anderes familiäres Umfeld als früher oder ganz viele verschiedene familiäre Umfelder. Andere Kulturen, andere Religionen, andere Settings. Es ist einfach vielfältiger geworden an unserer Gesellschaft. Und das spüren wir in der Schule ganz deutlich. Aber es ist ja auch nicht nur immer negativ, weil Vielfalt ist ja manchmal eben auch mega toll.
4: Und es sieht ja aber auch nicht alle gleich. Es gibt ja auch Bereiche, schulische quasi Abschnitte, wo die Lehrerinnen und Lehrer weniger kritisch sind. Kritischer sind sie hingegen in der 6. Stufe 1. Also es ist 7., 8., 9. Klasse. Warum sind die Lehrpersonen dort der integrativen Schule kritischer gegenüber eingestellt?
5: Also, das muss ich jetzt interpretieren. Ja, das müssen wir wirklich mal noch so ein bisschen herausfinden, was dahinter steckt. Ich vermute, weil es erstens ein anderes System ist. Es ist ein Fachlehrersystem. Und nicht wie die Primarschule, wo man ein Klassenlehrersystem hat. Also, die Kinder, die Jugendlichen, die gehen in einzelnen Fächern zu anderen Lehrern. Das bedeutet, es braucht sehr viel Abspruch. Und meines Wissens hat Sekundarstufe 1 noch weniger Ressourcen als Primarstufe, weil man vermutlich ja davon ausgegangen ist, dass sie ja auf der Sekundarstufe dann in ihrem Leistungsniveau sind und dass es dann nicht mehr wahnsinnig viel heilpädagogische Stunden braucht. Und das spüren sie ja sicher. Gerade auch, weil man weiss, es gibt viele Sekundarstufen, die sich abwenden von diesen Leistungsgruppen, die jetzt versuchen, Niveauunterricht zu machen und dort ist natürlich dann auch wieder die grosse Vielfalt da und die grossen Unterschiede, wo es einfach Unterstützung braucht. Das kann man alleine als eine Person vor einer Klasse heute nicht mehr leisten.
4: Sagt Dagmar Rösler im Tagesgespräch, die oberste Lehrerin von der Schweiz, Präsidentin vom Dachverband der Lehrerinnen und Lehrer. Und der Verband hat eben heute eine Umfrage veröffentlicht. Die Lehrerinnen und Lehrer sind gefragt worden, was sie von der integrativen Schule halten, wie sie zu dieser Schule stehen. Und was auffällt, Dagmar Rösler, Zustimmung zu dieser integrativen Schule ist auch kantonal recht unterschiedlich. Im Kanton Aargau zum Beispiel, dort sind die Lehrerinnen und Lehrer weniger zufrieden, also am wenigsten zufrieden, entnehmen die Belastung als besonders hoch wahr. Das andere Beispiel auf der anderen Seite wäre der Kanton Appenzell Ausserrhoden, wo zufriedener ist mit dieser integrativen Schule. An was liegt das? Also macht Appenzell etwas besser?
5: Ich glaube, wir können in unserem föderalen System gar nicht Kantone miteinander vergleichen. Also das ist auch, die Darstellung ist auch nicht als Ranking gedacht, sondern es gibt einfach subjektive Aussagen von Lehrerinnen und Lehrern wieder. Und man kann nicht den Kanton Aargau mit dem Kanton Appenzell Ausserrhoden vergleichen. Und das sind Aussagen in Bezug auf zeitliche, personelle Ressourcen und in Bezug auf Unterstützung, wie man sie selber kann im Schulzimmer auch ein bisschen gestalten oder im Schulhaus. Jetzt wissen wir vom Kanton Aargau, dass sie tatsächlich, also ich habe gerade eine Medienmitteilung von Bildung Aargau gelesen, dass sie tatsächlich schwach aufgestellt sind. Wir wissen, dass sehr viele...
4: Also mit der Ressource, Unterstützungsressource.
5: Genau, mit der starken Ressource, also mit personellen, finanziellen und zeitlichen Ressourcen. Und wir wissen auch, dass sehr viele Sonderschüler keinen Platz mehr haben in der Sonderschule und wegen dem in die Regelschule kommen. Ich würde jetzt das nicht als Belastung bezeichnen, aber die brauchen auch einfach auch wieder Ressourcen und Zeit und Personal. Und ich tue jetzt das so deuten, dass das im Kanton Aargau zu wenig vorhanden ist.
4: Der Kanton Aargau steht ja, oder Politik kritisch gegenüber dieser integrativen Schule, hat ja auch wieder eine separate Förderklasse bereits schon eingeführt, oder?
5: Ja, ich bin leider nicht über jeden Kanton absolut top informiert, was sie gerade aktuell haben, aber tatsächlich ist die politische Diskussion ja schon oft prägt, dass sie gescheitert ist und dass man wegen dem zurück zur Separation muss und will. Ich tue da einfach warnen, das wird nicht billiger, das wird nicht günstiger. Und dann muss man ja auch Diskussion führen, ja, welche Kinder gehen denn in eine Kleinklasse oder in eine separate Klasse? Aber ich bin absolute Verfechterin dafür, dass es zeitlich befristete, geografisch nahe Gefäße gibt, wo man Kinder kann schicken kann, die im Moment in der Regelklasse einfach nicht das überkommen, was sie brauchen. Das ist absolut richtig. Wir sagen ja immer, so viel Integration wie möglich und so viel Separation wie nötig. Also ohne separative Gefäße wird es wahrscheinlich nie gehen.
4: Aber das ist auch eine von euren Forderungen, die ihr stellt jetzt im Zusammenhang mit dieser Umfrage. Separative Gefäße. Aber kann man das nicht ein bisschen lesen, als in dem Fall hat das integrative Modell eben gleich ein bisschen versagt? Oder es hat seine Grenzen?
5: Ja, das habe ich auch immer gesagt, es hat seine Grenzen. Und da sind wir jetzt wahrscheinlich genau angekommen. Das zeigt jetzt die Studie mit GFS Bern sehr gut. Mit diesen Ressourcen, mit diesem Setting, in diesem System innen, wird es nicht ohne separative Gefäße gehen. Weil wir einfach wahnsinnig auch herausfordernde Situationen haben. Von Kindern, die sich nicht wohlfühlen in einer grossen Klasse. Oder wo, das kann ja unterschiedliche Probleme sein. Man sagt auch immer, die Schule muss wahrscheinlich das Problem sein. Aber oft ist es eine Kombination von familiärer Herausforderung, von Klassenzusammensetzung, die nicht geht, wo man einfach muss auch für die anderen, für den Rest der Klasse, muss Spannungen können rausnehmen können. Und zwar niederschwellig und einfach.
4: Wie könnten denn so separative Gefäße, das klingt so theoretisch, wie könnte es aussehen?
5: Ja, es ist tatsächlich ein schwieriger Begriff. Man redet auch viel von Schulinseln. Das ist so ein geläufigerer Begriff. Also es gibt Visionen, die sagen, es gibt ein Schulhaus und dort findet die Schule statt für alle Kinder, egal wo sie hergehören. Also zum Beispiel auch für Sonderschüler. Aber die sind nicht immer in der gleichen Klasse, sondern es gibt Schulzimmer, die sind ringsherum angeordnet und dann kann man miteinander etwas machen. Man kann zusammen eine Projektwoche machen oder man kann zusammen irgendwie singen. Und das sind einfach alle integriert. Und die Schulinseln sehe ich so, dass sie auch in einem Schulzimmer sind, im Schulhaus selber. Und wenn ein Kind, ein Schüler oder eine Schülerin besonderen Bedarf hat, besonderen Betreuungsbedarf, dann darf er in die Schulinsel. Und er weiss, wenn es ihm besser geht, kann er wieder zurück in die Regelklasse. Und er kann aber gleich mit seinen Kolleginnen und seinen Kollegen shooten oder spielen auf dem Pausenplatz. Es darf nicht eine Bestrafung sein.
4: Und wo ist der Unterschied zu einer Kleinklasse? Echt, dass es temporär ist?
5: dass es temporär ist, dass er Chancen hat, immer wieder in der Regelklasse mitzumachen, dass er auch zeigen kann, ich kann es. Oder ich kann Leistung zeigen, wenn es darauf ankommt. Oder ich kann mich so verhalten, dass es für alle angenehm ist. Es ist einfach nicht so, es ist nicht eine Schublade. Und KleinklassenschülerInnen früher waren in einer Schublade und man wusste, aha, ja, das sind die. Und die Wirtschaft war nicht interessiert an KleinklassenschülerInnen.
6: Also Bildungschancen sind deutlich kleiner bei Kindern, die in diesen separaten Klassen sind. Es gibt ja schon Schulen, die so Sachen machen, oder? Also die so Schulinseln ausprobieren.
5: Es gibt viele Schulen, die auf das reagiert haben. Genau, nicht überall heissen sie Schulinseln. Aber ich würde jetzt mal sagen, die Lehrerinnen und Lehrer, die nicht hören zu diesem Thema etwas sagen, für die ist das eine gute Lösung.
6: Das ist sowieso etwas, was auch rauskommt aus dieser Umfrage. Es kommt sehr auch darauf an, wie man das Modell umsetzt. Und da machen es eben wahrscheinlich alle Schulen wieder ein bisschen anders. Und es mir auch ist aufgefallen, es gibt so pädagogische Konzepte, die Schulen haben. Aber viele Lehrerinnen und Lehrer kennen das Konzept nicht oder wissen gar nicht, dass es das gibt, haben sie in eurer Umfrage angegeben. Also es ist ja eigentlich auch noch speziell. Also haben die Schulen kein Konzept oder kümmern sich Lehrerinnen und Lehrer nicht so darum?
5: Es kann beides sein. Ich weiss es auch nicht. Es kann auch sein, dass man sich im Schulalltag, dass man einfach so wie in die Wäschtrummel reinkommt und dann geht der Schulalltag los und man bereitet vor und nach und ist für das Kind da und macht Projektgruppen und Weiterbildung und so. Und dann ist das pädagogische Konzept verschwindet vielleicht ein bisschen, weil es ja auch oft kantonale Vorgaben gibt, wie man umgeht bei einem Anlauf für eine Diagnose. Und Ich kann es nicht wirklich befriedigend beantworten.
6: Aber es kommt schon sehr darauf an, in welche Schule man kommt. Je nachdem wird das integrative Modell so oder so gelebt.
5: Ja, es kommt natürlich auch auf die Situation darauf an. Nicht jedes Schulhaus hat die gleichen Situationen. Wir lesen aus dieser Studie daraus, dass städtische Schulen ganz eine andere Bedingung haben als eine ländliche Schule oder als eine periphere Schule.
6: Und wegen also mehr Kinder mit Diagnose
5: ja,
6: im städtischen Umfeld.
5: Im städtischen Umfeld. Und wegen dem ist es auch richtig, dass man als Team, als Schule auf die Situation richtig reagiert.
6: Okay, eben, wir waren bei der Frage schon, was wäre zu tun? Ihr sagt eben, eine Forderung ist separative Gefäße. Wie habt ihr es gesagt?
5: Separative und befristete Gefäße.
6: Ja, genau, befristete noch Gefäße wieder einführen. Und was ihr auch fordert, eine andere Forderung, flexible Ressourcen. Ihr habt vorhin beschrieben, jetzt ist es so, Ressourcen gibt es meistens dann, wenn ein Kind eine Diagnose hat. Und da wettet ihr eine Aufweichung. Was stellt ihr euch denn da genau vor?
5: Also wette ist vielleicht ein bisschen stark ausgedrückt. Wir haben Lösungsvorschläge gesucht, um aus dieser Belastungsfalle rauszukommen, wenn man es ein bisschen so krass ausdrücken will. Und wir merken einfach, wenn man erst Ressourcen überkommt, bevor ein Kind eine Diagnose hat, und es kann Monate gehen, bis man eine Diagnose hat, das ist ein Vorwurf von gar niemand, dann hat man ja das Kind Monate ohne Unterstützung und muss irgendwie selber schauen, dass es irgendwie vorwärts geht und dass das Kind irgendwie angemessen gefördert wird. Und das belastet ja dann auch noch zusätzlich. Jetzt, wenn man pro Klasse irgendwie einen Ressourcenpool hat, wo man könnte sagen, ich brauche das. Und ich tue das einsetzen, so wie es mir dünkt. Wir sind ja Fachpersonen, die das gut einschätzen können. Dann wäre der Weg einfach viel kürzer, bis man wirklich zu einer Unterstützung kommt.
6: Und von was hängt es ab, wie gross der Pool ist?
5: Also von dem Pool, den ich jetzt rede?
6: Ja,
5: oder von dem,
6: ja, wenn man nicht mehr auf Diagnosen abschützt, dann wäre jede Klasse hat irgendwie den gleichen grossen Pool, oder?
5: Oh, die fragen mich Sachen. Wir sind hier im operativen Bereich, aber ja, wir probieren es. Ja, man muss wahrscheinlich schon schauen, was kommen für Kinder, was haben die für einen Hintergrund, vielleicht kann man das auch gar nicht am ersten Schultag schon bereits zuordnen, sondern laufend. Also dann braucht es vielleicht auch einen Ressourcenpool für die Schule und dann muss es die Schule gut verteilen. Klar kann es dann wieder zu einem Machtkampf kommen und so weiter und wahrscheinlich sind es auch dann weniger Ressourcen. Aber es ist einfach ein Ruf nach Entschlackung, nach weniger Bürokratie, nach einfacheren Wegen, dass die Unterstützung direkt dem Kind gut kommt.
6: Und dann gäbe es vielleicht auch wieder weniger Diagnosen, die gestellt werden.
5: Das wäre genau. Die Fehlanreize wären dann vielleicht auch vermindert, ja.
6: Und eben, was der auch fordert, ist mehr Ressourcen, zeitliche Ressourcen, auch personelle Ressourcen. Ist natürlich schwierig im aktuellen finanzpolitischen Umfeld.
5: Total. Wir wissen, die angespannten finanziellen Situationen von Kantonen und Gemeinden, das ist uns absolut bewusst. Und gleichzeitig tut man ja PISA und Überprüfung von der Grundkompetenzen abfragen und fragt sich, warum es denn einen Leistungsabfall gibt. Ich möchte jetzt nicht die integrative Schule total als Sündenbock darstellen, aber es ist schon, also gute Schule kann man machen, wenn man gute Unterstützung hat und gute Ressourcen und wenn man für jedes einzelne Kind Zeit hat. Und dann muss man, wenn man Integration bestellt, muss man auch die entsprechenden Rahmenbedingungen zur Verfügung stellen.
6: Und man muss motivierte Lehrpersonen haben. Sind sie denn das noch, wenn ich die Zahlen anschaue?
5: Ja, also das kann natürlich einem schon ein bisschen den Eindruck geben, dass die sagen, ja, die Integration ist gescheitert, wir gehen jetzt nicht mehr gerne arbeiten. Ich würde dem vehement widersprechen. Was ich von Lehrerinnen und Lehrern höre, auch die sich eher kritisch äußern gegenüber der integrativen Schule, ist beeindruckend, was sie leisten vor Ort. Obwohl sie ja dann eben erleben, zu wenig Ressourcen zu haben. Und das ist ja auch eine Aussage von der Studie, die sagt, dann versucht man im Team, sich zu unterstützen. Dann versucht man, sich weiterzubilden. Dann versucht man, andere Gefäße zu finden, wie man sich gegenseitig unterstützen kann. Und das ist eine wichtige Aussage in der Schule, dass Lehrer andere Wege suchen, die Situation ein bisschen zu entschärfen.
6: Machen wir hier einen Punkt. Dagmar Rösler, kommen wir noch zum Thema, das sehr viel auch beschäftigt. Das ist die Hitze. Die Kinder kommen ja wieder zurück in die Schulzimmer. Und die Schulzimmer sind heiss. Und das ist auch eine Forderung von euch, dass man die Schulzimmer, die Schulinfrastruktur in der Schweiz ein bisschen genauer anschaut. Die passen nicht mehr ins 21. Jahrhundert, sagt ihr vom Dachverband der Lehrerinnen und Lehrer. Dir sagt ja auch, es müsste oder dir empfehlen, dass sie den Schulzimmern eine Obergrenze gibt, die von 26 Grad. Was ist denn das? Wärmer wird da drinnen.
5: Ja, wir haben so einen 5-Punkte-Plan ausgeschafft, also auch als Richtlinie. Weil man weiss, wenn es heiss ist, geht es uns Erwachsenen auch so, dann wird man so ein bisschen matschig, das Hirn will nicht mehr so richtig denken. So ein 5-Punkte-Plan, wo man einfach verschiedene Massnahmen machen kann, aber bei 30 Grad, wir reden von Innentemperaturen, ist einfach der reguläre Unterricht nicht mehr machbar.
6: Also hitzefrei?
5: Nein, dann geht es um Betreuung. Also dann versucht man andere Sachen zu machen mit Kindern. Man kann von mir aus in Party und in den Wald oder irgendetwas machen, aber nicht mehr regulären Unterricht, wie man sich das so vorstellt. Und es braucht eben auch passive und aktive Massnahmen bei den Gebäuden. Weil die Zimmer werden immer viel heisser. Es ist ein Paradesommer in diesem Jahr.
6: Der Bürgerdirektor vom Kanton Bern hat gesagt, die Kinder müssen sich an die Hitze gewöhnen, man darf sie verwöhnen, wenn man jetzt da zu fest auf die Bedürfnisse eingegangen. Was sagt ihr da kurz noch?
5: Okay, ja, also wir halten unsere Schulzimmer auf und sind zum Teil 24 Personen. Alle haben heiss. Man kann das Fenster nicht mehr aufmachen, weil es draussen wie in einem Backofen ist. Also ich glaube, das kann man sich glaube nicht gewöhnen, wenn man noch richtig arbeiten sollte.
6: Dagmar Rösler, vielen Dank für das Gespräch.
5: Sehr gern geschehen.
2: Das war das Tagesgespräch vom Donnerstag. Und hier bei SRF 4 News geht es in wenigen Augenblicken weiter mit Aktualität.
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Die Nachrichten von SRF um 4 mit Patrick Walter. Die Hälfte ist dafür, die andere Hälfte skeptisch. Die Lehrpersonen in der Schweiz schauen sehr unterschiedlich darauf, dass Kinder mit und ohne eine Behinderung in derselben Schulklasse unterrichtet werden. Ein Mann hat sich in der ganzen Schweiz Land angeeignet, das niemandem gehört. Der Kanton Bern reagiert darauf, Gemeinden sollen ein Vorkaufsrecht erhalten. Und ein erster Blick aufs Wetter. Am Nachmittag und morgen ist es sonnig und heiß. Morgen bei 32 bis lokal 38 Grad. Kinder mit und ohne Behinderungen und unterschiedlichem Förderbedarf zusammen unterrichten, das ist das Konzept der integrativen Schule. Eine neue Umfrage zeigt nun,

0: müssen erreichen, komplett ungenügend ist. Oder einfach so ungenügend, dass man vor Ort nicht zufriedenstellend arbeiten kann.
1: Zu wenig Zeit, Geld und Personal gefährdeten das Projekt der inklusionsorientierten Schule, so die Präsidentin des Lehrerinnen- und Lehrerverbandes. Und genau da müsse man ansetzen und nun handeln. Interessant auch, 70% der Lehrpersonen sagen in der Umfrage, sie werden den starken Schülerinnen und Schülern zu wenig gerecht, nicht den Schwächeren.
0: Man hat tatsächlich zu Beginn von diesem Projekt «Integrative Schule», das ist ja gestartet im 2004, hat man wahrscheinlich schon ein bisschen zu fest auf die Kinder geschaut mit Förderbedarf oder auf die schwächeren Kinder. Und merkt jetzt, dass es ja genauso wichtig ist, auch für die Starken, für die Leistungsstarken etwas zu machen.
1: Auch deswegen braucht es mehr Ressourcen, um allen Kindern gerecht zu werden, so Rösler. Für die Umfrage hat das Forschungsinstitut GFS Bern über 10'000 Lehrpersonen befragt.
2: Corinna Heinzmann hat berichtet. Der Kanton Bern will seinen Umgang neu regeln mit Land, das niemandem gehört. So sollen zum Beispiel Felsen oder Schutthalden ins Grundbuch aufgenommen und den Gemeinden zugesprochen werden. Und für Wegstücke, Äcker oder Industriegelände ohne Besitzerin oder Besitzer sollen die Gemeinden ein Vorkaufsrecht erhalten. Hintergrund ist das Vorgehen eines Mannes, der sich selbst König der Schweiz nennt. Er hatte sich in den vergangenen Jahren in der ganzen Schweiz solche Grundstücke angeeignet. Der Vorschlag der Berner Regierung geht nun ins Kantonsparlament. Zu zwei weiteren Meldungen aus den Regionen in der Übersicht. Zuerst in den Kanton Basel-Stadt. Dort geben die Behörden nach dem Ausbruch der Legionärskrankheit Entwarnung. Seit mehr als einer Woche seien keine Menschen mehr krank geworden. Zudem sei mittlerweile bestätigt, dass tatsächlich die vermutete Kühlanlage die Infektionsquelle gewesen sei. Insgesamt hatten sich Ende Juli 28 Menschen mit Legionellen infiziert. Eine Person ist an der Infektion gestorben. Die Arosa Bergbahnen investieren 67 Millionen Franken in neue Bahnanlagen. Eine Sesselbahn und die Gondelbahn Hörnli Express sollen ersetzt werden, teilt das Unternehmen mit. Zudem seien Pistenanpassungen geplant, sowie der Ausbau der technischen Beschneiung. Die neuen Anlagen sollen im Winter 2028/29 in Betrieb genommen werden. Ins Ausland. Ein verdächtiger Gegenstand hat im deutschen Bundesland Bayern eine Zugstrecke blockiert. Die Polizei teilt mit, sie gehe davon aus, dass der Gegenstand absichtlich bei den Gleisen in der Stadt Treuchtlingen platziert wurde. Die Einsatzkräfte haben vorsorglich mehrere Gebäude evakuiert und einen Roboter eingesetzt. Sprengstoff sei dann aber keiner gefunden worden. Wegen des Einsatzes kam es im Fernverkehrsnetz der Deutschen Bahn zu Behinderungen. Offizielle Informationen zu den Hintergründen des Vorfalls gibt es bislang nicht. Vor gut einer Woche war am Flughafen Leipzig eine Drohne entdeckt worden, beladen mit Sprengstoff, der jedoch nicht explodierte. In der Türkei schließt sich Ekrem İmamoğlu der neuen größten Oppositionspartei an. Das hat der inhaftierte ehemalige Bürgermeister von Istanbul bekannt gegeben. Er verlasse die bisherige Oppositionspartei, die CHP, um einen neuen Weg einzuschlagen. İmamoğlu gilt als Gegner des türkischen Präsidenten Recep Tayyip Erdogan. Hinter der neuen Oppositionspartei steht der abgesetzte Chef der CHP, Özgür Özel. Zusammen mit über 90 weiteren Parlamentarierinnen und Parlamentariern hat er die CHP verlassen, nachdem ein Gericht seine Wahl für ungültig erklärt hatte. Die neue Partei wäre künftig die zweitstärkste Kraft im Parlament hinter der konservativen AKP von Präsident Recep Tayyip Erdogan. Wir kommen zu den Börsendaten von SIX. Der Swiss Market Index liegt im Moment bei 14.522 Punkten plus 0,5%. Der Dow Jones Index in New York steigt um 0,2%. Der Euro wird zu 93,73 gehandelt und der Dollar zu 81,28. Soweit die Meldungen. Der Blick aufs Wetter. Am Nachmittag und morgen ist es sonnig und heiß. Besonders in den westlichen Bergen sind Platzregen und Gewitter möglich. Die Höchstwerte erreichen morgen 32 bis lokal 38 Grad. Das waren Nachrichten von Radio SRF, verantwortlich Manuela Burgemeister.
3: Und eben gehört haben Sie Patrick Walter. Hallo aus dem SRF 4 News Studio an diesem Donnerstagnachmittag. Schön sind Sie hier. Wir haben nämlich ein paar spannende Themen für Sie bereit. Unter anderem geht es in der nächsten halben Stunde um die Frage, warum die Schweiz eigentlich keinen Staatsfonds hat. Zum Beispiel wie Norwegen oder

0: So, und später dann gibt es auch noch neue Erkenntnisse, wie die Dinosaurier damals vor 66 Millionen Jahren wirklich gestorben sind. Im Studio begleiten Sie SRF 4 News Redaktor Yves Kiltje.
1: Guten Nachmittag.
0: Und ich bin Romana Kaiser. Hallo. Wir beginnen mit einem Thema, das bei Radio SRF und auch in der News-App online heute früh schon zu reden gegeben hat. Wer rezeptpflichtige Medikamente kauft in der Schweiz, der oder die bezahlt häufig wohl zu viel dafür. Das zeigt ein neuer Bericht. Worum geht's da?
1: Ja, Spitäler, Apotheken und auch Arztpraxen, die erhalten im Einkauf von Medikamenten Vergünstigungen. Sie geben allerdings diese Vergünstigungen nicht immer an die Patientinnen und Kunden weiter. Das hat die Eidgenössische Finanzkontrolle, die EFK, festgestellt. Sie schätzt, dass jährlich rund 320 Millionen Franken zu wenig an die Kundschaft weitergegeben werden.
0: Ja, und da drängt sich schon die Frage auf, ob das jetzt bedeutet, dass sich Teile des Gesundheitswesens möglicherweise gesetzeswidrig bereichern. Nora Meule und Christine Wanner sind dieser Frage heute nachgegangen.
2: Kurz vorneweg.
3: Die Spitäler bereichern sich nicht gesetzeswidrig,
2: stellt beim Spitaldachverband H+ die Kommunikationschefin Dorit Cellit klar. Auch beim Apothekenverband PharmaSwiss rechtfertigt sich Präsidentin Martin Ruckli.
4: Wir geben 2,3% zurück. Das sind ungefähr eine Schätzung von 60 Millionen pro Jahr. Und das wird Jahr für Jahr gemacht. Seit 2001.
2: Rabatte oder andere Vorteile dürfen die Behandlung nicht beeinflussen und sind sie unangemessen, sind sie schlicht verboten. Dass Pharma oder Hersteller von Medizinprodukten Kreuzfahrten sponsern, um Apothekerinnen oder Ärzte von ihren Produkten zu überzeugen, das sei heute nicht mehr denkbar, heißt es bei den Aufsichtsbehörden. Wegen unzulässigen Vorteilen im Einkauf von Medikamenten führt der Bund derzeit 6 Untersuchungen, unter anderem gegen eine Pharmafirma, die einer Arztpraxis rund 70.000 Franken zu Werbezwecken bezahlt haben soll. Auch beim Krankenkassenverband PrioSwiss sagt Christoph Kirchenmann, stellvertretender Direktor.
5: Das Bewusstsein ist auf jeden Fall gestiegen. Entsprechend sind auch mehr Rabatte weitergegeben worden. Man weiß natürlich nicht, wie viele möglicherweise vorher geflossen sind. Wir gehen davon aus, dass längst nicht alle Rabatte weitergegeben wurden.
2: Rabatte, Vergünstigungen und andere Vorteile müssen Apothekerinnen, Ärzte oder Spitalverantwortliche grundsätzlich weitergeben. Doch unter bestimmten Bedingungen dürfen sie einen Teil der Vergünstigungen behalten, etwa für Forschung, Beratungen, zu Werbezwecken oder für mehr Qualität. Diese Beiträge müssen sie transparent ausweisen. Rund ein Viertel der Spitäler tut das im Rahmen einer Vereinbarung mit dem Bund. Dorit Cellit.
6: Die Vereinbarung beinhaltet, dass sowohl Rabatte weitergegeben werden, aber eben auch ein Teil dieser Rabatte, die ausgehandelt werden, einbehalten werden können, um diese dann nachher in Qualitätsverbesserungsmaßnahmen zu investieren, was natürlich den Patientinnen und Patienten zugutekommt.
2: Nicht für alle Spitäler lohne sich der Dokumentationsaufwand, gerade für Kliniken etwa im Bereich der Psychiatrie. Bei den Ärztinnen und Ärzten, die Medikamente abgeben, haben rund ein Sechstel eine solche Transparenzvereinbarung. Noch gibt es keine für die Apothekerinnen und Apotheker, Verbandspräsidentin Martin Ruckli.
4: Wir empfehlen unseren Mitgliedinnen, keine Rabatte anzunehmen oder vollständig weiterzugeben, solange dass wir keine Vereinbarung haben.
2: Diese soll auf nächstes Jahr bereit sein. Dann heißt es auch für Sie, rund die Hälfte der Rabatte dürfen Sie behalten, wenn Sie dafür die Qualität oder die Sicherheit verbessern. Die Transparenz steigt mit solchen Vereinbarungen. Nach der Analyse der Aufsicht braucht es aber auch mehr Kontrollen bei jenen, die eben keine Angaben machen. Denn über 300 Millionen Franken pro Jahr kommt einem Prämienprozent gleich. Das wäre eine spürbare Entlastung.
0: Das war der Beitrag von Wirtschaftsredaktorin Nora Meuli und Bundeshausredaktorin Christine Wanner. Und wir bleiben gerade noch in Bundesbern. Das Verhältnis zwischen der Schweiz und der EU soll mit einem neuen Vertragspaket geregelt werden. Das ist der Plan des Bundesrats. Aber darüber entscheiden, über dieses Paket entscheiden muss dann letztlich das Stimmvolk an der Urne. Und da gibt es eben noch so einige offene Fragen.
1: Ja, allerdings, es ist zum Beispiel noch nicht geklärt, ob für die Zustimmung zum Vertragspaket ein einfaches Volksmehr ausreicht oder ob es auch noch die Mehrheit der Kantone braucht, also ein doppeltes Mehr, ein Ja von Volk und von Ständen. Das verlangt nämlich jetzt eine volkskritische Gruppe mit der sogenannten Kompass-Initiative.
0: Genau, und diese Kompass-Initiative der EU-kritischen Gruppe, die empfiehlt der Bundesrat jetzt zur Ablehnung, weil sie unklar formuliert sei und nicht zielführend. Bundeshausredaktor Andreas Stüdli.
7: Mit der Kompass-Initiative haben sich Unternehmerinnen und Unternehmer in die EU-Debatte eingeschaltet, unter anderem Alfred Kantner, Marcel Erni und Urs Wirtlisbach vom Finanzunternehmen Partners Group. Mit Kompass Europa wird eine Bewegung aufgebaut, die sich klar gegen ein Rahmenabkommen 2.0 ausspricht. Über diese Kompass-Initiative wird möglicherweise erst nach der Abstimmung über das Vertragspaket mit der EU abgestimmt. Für diesen Fall sieht die Initiative eine Übergangsbestimmung vor, gemäß der eine Abstimmung über das EU-Paket ohne Stände mehr nicht gültig wäre. Der Bundesrat schlägt für die Abstimmung zu diesem Vertragspaket einzig ein Volksmehr vor. Ein obligatorisches Referendum hält der Bundesrat für verfassungswidrig. Er erachtet deshalb auch diese Übergangsbestimmung für problematisch und unklar formuliert. Diese Einwände des Bundesrats hielten nicht stand, schreiben die Initianten in einer Mitteilung. Zudem spiele der Bundesrat auf Zeit, indem er die Frist für die Initiative hinausgezögert habe. Auch im Ständerat gibt es bereits Bestrebungen, ein Volks- und Ständemehr für ein Ja zum Vertragspaket festzulegen. Darüber wird im Herbst diskutiert. Die Frage eines obligatorischen Referendums bleibt also aktuell, unabhängig von der Kompass-Initiative.
0: Das war der Beitrag von Bundeshausredaktor Andreas Stüdli. Norwegen hat in dieser Woche verkündet, dass ihr Staatsfonds im ersten Halbjahr 184 Milliarden US-Dollar Gewinn gemacht hat. Norwegen investiert die Gewinne aus Öl- und Gasverkäufen in diesen Staatsfonds und das Land hat den grössten Staatsfonds weltweit. Über 2 Billionen US-Dollar ist dieser Staatsfonds schwer. Ja, wenn Norwegen jetzt so viel Gewinn mit seinem Fonds macht, da fragt sich, warum hat eigentlich die Schweiz keinen vergleichbaren Staatsfonds? Diese Frage hat Salvador Attasol mit Wirtschaftsredaktor Matthias Heim geklärt. Zuerst aber wollte er von ihm mal noch ganz grundsätzlich mal wissen, wie funktioniert eigentlich so ein Staatsfonds?
8: Grundsätzlich ist ein solcher Staatsfonds wie ein grosser Topf, da kommt Geld hinein, das dann weiter investiert wird. Und gespeist wird ein solcher Fonds aus unterschiedlichen Quellen. Am häufigsten ist es aus dem Verkauf von Rohstoffen beispielsweise, also von Erdöl oder Erdgas. Das ist im Fall von Norwegen so oder auch bei verschiedenen Staatsfonds aus den Golfstaaten. In Singapur umgekehrt ist es etwas anders. Da wird dieser Fonds dann aus Überschüssen aus den Staatseinnahmen gespeist. Und dieses Geld wird dann weiter investiert in Unternehmensaktien, in konkrete Bauprojekte oder in Staatsanleihen.
9: Was bringt denn so ein Staatsfonds?
8: Ja, mit diesem Geld, es sind häufig Milliarden oder in Einzelfällen sogar Billionen, die da in diesen Staatsfonds drin sind. Und dieses Geld wird dann beispielsweise gebraucht, um grosse Bauprojekte zu finanzieren. Also in Saudi-Arabien sind das utopische und visionäre Bauprojekte entlang des Roten Meeres. Andere Fonds brauchen einen Teil des Geldes dann für wirtschaftlich etwas magere Zeiten oder wenn gar Verluste anfallen. Das ist bei Singapur der Fall. Und andere Fonds, und dazu gehört eben auch der norwegische Staatsfonds, die investieren ihr Geld dann in die Auszahlung an die künftigen Generationen, eben dann, wenn der Rohstoff, im Fall von Norwegen ist es eben das Erdöl und das Erdgas versiegt sind, dass dann eben auch diese Generationen noch etwas haben von diesem Rohstoffreichtum.
9: Auf dem europäischen Kontinent gibt es ja einige Staaten, die einen solchen Fonds kennen, Irland beispielsweise, Frankreich nicht, aber die Schweiz. Wir haben keinen, aber das Thema wird ja immer mal wieder politisch diskutiert, schon seit Jahren. Warum haben wir keinen?
8: Ja, es gab und gibt diese Diskussionen tatsächlich immer wieder, alle paar Jahre auch entsprechende politische Vorstöße, eben einen solchen Staatsfonds auch in der Schweiz zu schaffen, aber bisher ohne Erfolg. Das hat verschiedene Gründe. Einer ist sicherlich, dass wir keine Rohstoffe haben, die man eben nutzen könnte, um einen solchen Staatsfonds zu speisen. Dafür gibt es andere Ideen, also beispielsweise, dass man die Devisenreserven der Nationalbank anzapfen würde und damit eben einen solchen Fonds öffnet. Oder dass man beispielsweise die Gewinne der Nationalbank verwenden würde, um einen solchen Fonds zu kreieren. Aber all diese Ideen sind bisher am Widerstand des Bundesrates und auch der Nationalbank gescheitert. Und das ist eigentlich der Grund, weshalb es bis heute keinen solchen Staatsfonds in der Schweiz gibt.
9: Manch einer mag jetzt auf diese mehr als 180 Milliarden Dollar Halbjahresgewinn schielen, die Norweger jetzt präsentieren. Könnte dieser Gewinn unsere politische Debatte beeinflussen?
8: Das Beispiel des norwegischen Staatsfonds ist tatsächlich sehr verlockend. Und eben dank Öl und Gas ist dieser Fonds auch so etwas wie eine Gelddruckmaschine. Und wer hätte das nicht gerne? Also das heißt auch, in jedem politischen Vorstoß in der Schweiz wird auch immer wieder auf diesen norwegischen Staatsfonds verwiesen. Und daran dürfte sich auch in Zukunft nichts ändern.
9: Die Nationalbank gibt ja immer wieder zu reden, vor allem dann, wenn sie hohe Gewinne macht. Dann geht auch die Diskussion los, wie viel wird an die Kantone ausgeschüttet. Also das Geld wäre ja zumindest teilweise da.
8: Das ist richtig, aber diese Gewinne der Nationalbank fallen eben nicht regelmäßig an. Wenn wir die vergangenen 10 Jahre betrachten, dann sehen wir, dass die Nationalbank in 3 Jahren Verluste gemacht hat und in 7 Jahren einen Gewinn. Und die Ausschläge da zwischen Verlust und Gewinn sind zum Teil gigantisch. Also wenn wir zurückgehen, 2022 beispielsweise, da betrug der Verlust 132 Milliarden Schweizer Franken. Im vergangenen Jahr, im Gegensatz dazu, war es ein Plus von 26 Milliarden. Also daran sieht man eben, wie groß diese Ausschläge von Jahr zu Jahr sein können. Und ein wichtiger Punkt in diesem Zusammenhang ist eben auch zu sehen, dass die Nationalbank nicht den Auftrag hat, Gewinne zu erwirtschaften. Also wenn diese anfallen, dann ist das natürlich nett und positiv, aber das ist nicht der eigentliche Zweck der Nationalbank. Und wenn man eben einen Fonds hätte, der dann mit diesen Gewinnen aus den Geschäften der Nationalbank gespeist werden würde, müsste die Nationalbank viel mehr darauf schauen, dass sie dann eben Gewinne macht und kann sich nicht mehr auf ihren eigentlichen Hauptauftrag fokussieren, eben die Geldpolitik.
0: Das sagt SRF-Wirtschaftsredaktor Matthias Heim. 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Jetzt ist es 18 Minuten nach 4. Wir nehmen uns Zeit für einen kurzen Blick aufs Wetter. Und ich muss sagen, in den letzten Tagen waren die Gespräche mit den Kolleginnen und Kollegen von SRF Meteo ja immer ein bisschen ähnlich, beziehungsweise die Wetteraussichten sind. Simon Eschle, ich rate jetzt einfach, morgen wird es wieder sonnig und heiß, oder?
10: Das ist sehr gut geraten. Morgen geht es noch ziemlich gleich weiter sonnig und heiß, noch etwas heißer als heute. Rund 35 Grad, lokal sogar 38 Grad, die möglich sind. In den Bergen gibt es ein paar Quellwolken, speziell in westlichen Bergen kann es auch den ein oder anderen Platzregen oder ein Gewitter geben, sonst eben trocken, sonnig und heiß.
0: Und wie sieht es am Wochenende aus? Man hört ja munkeln, dass es vielleicht ein bisschen regnen könnte.
10: Ja und nein, es kommt sehr darauf an. Samstag noch nicht. Samstag ist es zunächst recht sonnig und heiß. Dann über den Bergen bilden sich am Nachmittag und Abend Platzregen und Gewitter. Im Flachland wird es am Samstag höchstens lokal einmal nass. Dann am Sonntag etwas mehr Wolken. Es ist noch zeitweise sonnig. Ab und an fällt Regen. Aber, die Aber gehören mittlerweile fast standardmäßig dazu, auch am Sonntag ist es an vielen Orten dann trocken. Dann noch interessant der Montag, da kommt eine Front, die bringt besonders am Alpen-Nordhang Regen. Auch im Flachland ist da Regen möglich, aber, auch wieder das Aber, auch am Montag wird es dann viele Orte geben, die trocken den Tag verbringen. Was da noch bemerkenswert ist, ist die Temperatur, die geht am Montag zurück. Die Höchstwerte liegen bei rund 25 Grad.
0: Das die Live-Informationen aus der SRF-Meteo-Redaktion, das war Simon Eschle. Ja, und weil es eben immer noch so heiß und trocken ist, da bleibt natürlich auch die Waldbrandgefahr hierzulande groß bis sehr groß. Deshalb wird die Frage intensiv diskutiert, ob denn die Schweiz gegen Waldbrände gewappnet ist. Auch andere Länder beschäftigen sich mit dieser Frage, wie sie mit Waldbrandgefahr umgehen sollen, zum Beispiel unser Nachbar Deutschland.
1: Das ist spannend, weil dort sind die Feuerwehren mit den sogenannten Red Farmers vernetzt. Das sind Landwirtinnen und Landwirte, die die Feuerwehren bei Wald- und Flurbränden mit ihren grossen Maschinen unterstützen.
0: Ja, und so eine Zusammenarbeit zwischen der Feuerwehr und der Landwirtschaft. So eine Zusammenarbeit kam kürzlich auch in der Schweiz zustande, mehr durch Zufall eigentlich, und zwar in einem brennenden Waldstück in der Aargauer Gemeinde Koblenz. Regionalredaktor Alex Moser war vor Ort.
11: Es war ein windiger Sommerabend, als ein großer Altholzhaufen mit langen Baumstämmen an einem Waldrand in Koblenz plötzlich in Brand geriet. Auf einer Fläche von 50 auf 50 Metern schossen die Flammen dieses gewaltigen Feuers über 10 Meter hoch in den Himmel. Ein Feuerwehrmann, der zufällig in der Nähe war, reagierte blitzschnell. Er wusste wohl, dass es hier mehr brauchte als Feuerwehrschläuche, und so meldete er sich bei Rudi Gfeller, der in der Nähe seinen Bauernhof und einen großen Güllewagen hat.
12: Und darum hat er mir angerufen und da habe ich gesagt, du, ich habe es noch angehängt. Und dann hat er gesagt, du, komm, füll doch da schnell mit Wasser. Komm da rüber, da haben wir ein Gewaltsfeuer. Da brennt das Holzlager, wo sie hergebogen haben, um mal wegzuführen. Dort brenne ich es wie verrückt. Und dann habe ich gesagt, ja, ich sehe, es brennt.
11: Während die Bauern den Gülleanhänger mit Wasser füllten und die Feuerwehrleute Hydranten anzapften und Schläuche bis in den Rhein verlegten, drohten die Flammen auf den angrenzenden Wald überzugreifen. Die Lokalzeitung Botschaft berichtete, dass das Wasser des ersten Löschtrupps umgehend durch den Wind zerstäubt wurde und verdampfte. Doch dann war der Güllewagen voll und Gfellers Sohn Ivan kam mit seinem Traktor und 15.000 Liter Wasser zum Brand. Auf Anweisung der Feuerwehr legte er los.
13: Er hat gesagt, ja, am besten wäre eben Drainierspritze. Und dann habe ich gesagt, kein Problem, haben wir dran so eine Weitwurfdüse. Und nachher bin ich halt hingefahren und nachher habe ich angelassen. Und dann ist das Wasser gekommen und dann bin ich eigentlich nur noch vorwärts retour gefahren. Haben wir so viel Wasser dort reingelassen, wie es gegangen ist.
11: Weitere Bauern kamen mit ihren Güllewagen und erstickten das Feuer mit insgesamt 60.000 Litern Wasser. Tanja Fritschi, die Kommandantin der Feuerwehr Döttingen-Klingnau-Koblenz, war froh, dass die Bauern zu Hilfe kamen.
14: Wir haben Schläuche, 40er, 75er oder auch Wasserwerfer. Die haben eine begrenzte Durchflussmenge. Wenn natürlich dann so ein Wasserfass kann direkt vor so einem brennenden Holzhaufen anfahren und die komplette Wassermenge über seinen Abgang rauslassen kann, ist das viel die grössere Wasserwirkung, wenn wir in dem Moment mit unseren Feuerschläuchen entgegenwirken.
11: So konnte ein Übergreifen des Feuers auf die umliegenden Wälder knapp verhindert werden. Dass Bauern und die Feuerwehr zusammenarbeiten, ist gemäß dem Schweizerischen Feuerwehrverband nichts Außergewöhnliches. Bauern seien schließlich oft auch in der Feuerwehr. Auch der Bauernverband sagt, in den Feuerwehren gäbe es Listen, wo man sehen könne, wer welches Material hat. In Deutschland, wo Wald- und Flurbrände häufiger sind, verlässt man sich nicht auf Listen oder zufällig anwesende Bäuerinnen und Bauern. Feuerwehren und Landwirte sind auch ohne, dass sie sich kennen, vernetzt, nämlich über die Website redfarmer.eu. Arne Borg vom Kreisfeuerwehrverband Nordwestmecklenburg erklärt im Norddeutschen Rundfunk die Vorteile.
15: Wenn ich dort eingeloggt bin bei Red Farmer, mich von meinem Standort, von meinem Feuerwehrstandort 40 Kilometer Umkreis, kann ich sehen, welcher Bauer kann mir was zur Verfügung stellen und um die Sachen zu vereinfachen und nicht um zu googeln und 7 Bauern anzurufen, um gar nicht zu wissen, welcher in dieser Region zuständig ist.
11: In mehreren Bundesländern sind die Feuerwehren so bereits vernetzt. In der Schweiz scheinen die zuständigen Verbände jedoch weniger interessiert zu sein, was wohl auch mit der Kleinräumigkeit in unserem Land zu tun hat. Die Zusammenarbeit zwischen der Landwirtschaft und den Feuerwehren scheint also zu funktionieren. So wie in Koblenz, wo Bauer Gfeller nur wenige hundert Meter vom brennenden Holzhaufen seinen Hof hatte und eben auch einen Gülleanhänger mit 15.000 Litern Wasser.
0: Alex Moser. Und jetzt noch zu einem ganz anderen Thema und zur Frage, wie sind eigentlich die Dinosaurier gestorben? Dazu gibt es neue Erkenntnisse aus der Wissenschaft und darüber hat Yves Kilcher mit dem freien Wissenschaftsjournalisten Simon Storz gesprochen.
16: Es geht um einen der offenen Streits rund um das Aussterben der Dinosaurier. Der damalige Meteoriteneinschlag, das ist der Teil, der weitgehend unbestritten ist. Da fliegt also ein Asteroid mit einem Durchmesser von 13 Kilometern auf die Erde zu. Der hätte gut die gesamte Stadt Zürich und auch Teile des Zürichsees abgedeckt. Der Brocken braust mit einer Geschwindigkeit von geschätzt 20 Kilometern pro Sekunde. Er hätte also die Strecke zwischen Bern und Basel in weniger als 4 Sekunden zurückgelegt und traf dann schlussendlich im heutigen Mexiko auf die Erde. Und diese Wucht hat natürlich in der unmittelbaren Umgebung des Einschlagkraters, also im heutigen Mittelamerika, totale Verwüstung hinterlassen. Aber es bleibt eben die Frage, warum sind dann die Dinosaurier auch auf anderen Kontinenten gestorben?
1: In der Schule haben wir gelernt, dass sich der Himmel durch den Einschlag des Meteoriten jahrelang verdunkelt hat. Stimmt das also doch gar nicht mehr?
16: Das ist nach wie vor die führende These. Der Einschlag katapultierte enorme Massen an Gestein, Gas und Staub in die Atmosphäre. Und das blieb jahrelang dort oben wie so ein dicker Mantel. Und das wiederum verdunkelte die Erde und Pflanzen konnten keine Photosynthese mehr machen. Sie starben ab. Und damit fehlten vielen Dinosauriern die Nahrung. Nach und nach verschwanden also die meisten Lebewesen der Nahrungskette, eines nach dem anderen. Aber eben, das ist nur eine Theorie, es gibt nämlich noch eine zweite und genau hier setzt die neue Studie an. Die sagt nämlich, dass die Tiere nicht verhungert sind, sondern innert Stunden verbrannt wurden in einer enormen Hitze.
1: Und woher ist diese Hitze damals gekommen?
16: Man muss sich die Erde kurz nach dem Einschlag vorstellen, das war wie im Backofen. Denn die großen Gesteinsbrocken, die durch den Einschlag in die Atmosphäre geschleudert wurden, kamen bereits nach wenigen Stunden wieder herunter. Ja, man kennt das vielleicht von den Bildern von Space Shuttles, die vor der Landung wieder in die Atmosphäre eintreten. Die beginnen zu glühen und das Gleiche passierte beim Gestein. Die Atmosphäre bremste die Brocken ab und erhitzte die Umgebung dabei auf. Das war für Pflanzen und Lebewesen also so, wie wenn über uns ein erdumspannender Grill Hitzepfeile nach unten sendet.
1: Und war diese Wärmestrahlung stark genug, um dann direkt auch Pflanzen anzuzünden und auch Tiere zu töten?
16: Hier sagt die Studie eben ja.
1: Und was haben die Autorinnen und Autoren denn darüber hinaus herausgefunden, was man bislang noch nicht wusste über die Dinosaurier und auch den Meteoriteneinschlag?
16: Sie haben noch genauer angeschaut, wie sich dieses Gemisch aus Gas, Steine und Staub in der Atmosphäre wohl verhalten hat. Und sie kamen zum Schluss, schon in den ersten Stunden nach dem Einschlag bildete sich weit oben eine sehr dicke Staubschicht. Noch über der glühenden Zone der größeren Gesteinspartikel. Dieser Staub war für die Erde wie ein Deckel für den Spaghetti-Topf oder eben wie wenn man den Grill oben zudeckt. Die Hitze konnte nicht mehr entweichen. Und so argumentieren die Forschenden der Purdue University aus den USA im Fachmagazin, dass die Strahlung auf der gesamten Erde so gewaltig sein musste, dass sich die Pflanzenfauna entzündet hat und Lebewesen direkt verbrannten. Ein Weltbrand sozusagen.
1: Das heißt, die Dinosaurier wurden innerhalb Stunden verbrannt und waren nicht über lange Jahre verhungert.
16: Genau. Die Studie fügt dieser Feuerhypothese ein entscheidendes Puzzleteil hinzu, das bislang gefehlt hat. Insgesamt bleibt die Frage aber ungeklärt, weil das Modell der starken Hitze weist seit langem auch Lücken auf. Etwa kann so nach wie vor nicht erklärt werden, warum nach dem Einschlag auch große Teile des Planktons im Meer verschwand und damit auch viele Meerestiere ausstarben, weil die waren ja durch die starke Hitze an Land relativ gut geschützt. Und so bleibt das Aussterben der Dinosaurier nach wie vor zu Teilen ein Rätsel.
0: Wissenschaftsredaktor Simon Storz. Weiter geht's mit einem News-Update jetzt.
17: Die Lehrpersonen in der Schweiz beurteilen es unterschiedlich, dass Kinder mit und ohne eine Behinderung in derselben Schulklasse unterrichtet werden. Die Hälfte befürwortet die integrative Schule in einer Umfrage, die andere Hälfte sieht sie als gescheitert. Ein verdächtiger Gegenstand hat im deutschen Bundesland Bayern eine Zugstrecke blockiert. Die Polizei teilt mit, sie gehe davon aus, dass der Gegenstand absichtlich bei den Gleisen in der Stadt Treuchtlingen platziert wurde. Sprengstoff sei keiner gefunden worden. Zu den Hintergründen gibt es keine weiteren Informationen. In der Türkei schließt sich Ekrem İmamoğlu der neuen größten Oppositionspartei an. Das hat der inhaftierte ehemalige Bürgermeister von Istanbul bekannt gegeben. Er verlasse die bisherige Oppositionspartei, die CHP, und schließe sich der Partei mit dem Namen Neue Partei an. İmamoğlu gilt als Gegner des türkischen Präsidenten Recep Tayyip Erdogan.
0: Das war das News-Update mit Patrick Walter hier bei SRF 4 News am Donnerstagnachmittag. Schön sind Sie hier. Wir bringen Sie informiert in den Feierabend. Und im Studio für Sie sind Romana Kaiser und Yves Kilcher.
1: Guten Nachmittag.
0: Kinder mit und ohne Behinderungen und unterschiedlichem Förderbedarf zusammen unterrichten, das ist das Konzept der integrativen Schule. Wir haben es eben gehört in den Nachrichten. Jetzt zeigt eine neue Umfrage, dass fast die Hälfte aller Lehrpersonen in der Schweiz findet, dieses Modell der integrativen Schule sei gescheitert. Die Präsidentin des Dachverbandes Lehrerinnen und Lehrer Schweiz spricht von einem Warnsignal. Corinna Heinzmann.
18: Dass rund die Hälfte der befragten Lehrpersonen findet, die integrative Schule in der Schweiz sei gescheitert, dazu sagt Verbandspräsidentin Dagmar Rösler im SRF-Tagesgespräch.
19: Ja, das ist eine krasse Aussage.
18: Wichtig zu wissen sei aber, die Lehrpersonen kritisierten nicht die pädagogische Idee an sich, sondern die Umsetzung der integrativen Schule.
19: Es geht darum, dass die Umsetzung, um an die Ziele zu gelangen, die wir ja müssen erreichen müssen, komplett ungenügend ist oder einfach so ungenügend, dass man vor Ort nicht zufriedenstellend arbeiten kann.
18: Zu wenig Zeit, Geld und Personal gefährdeten das Projekt der inklusionsorientierten Schule, so die Präsidentin des Lehrerinnen- und Lehrerverbandes. Und genau da müsse man ansetzen und nun handeln. Interessant auch, 70% der Lehrpersonen sagen in der Umfrage, sie werden den starken Schülerinnen und Schülern zu wenig gerecht, nicht den Schwächeren.
19: Man hat tatsächlich zu Beginn von dem Projekt Integrative Schule, das ist ja gestartet im 2004, hat man wahrscheinlich schon ein bisschen zu fest auf die Kinder geschaut mit Förderbedarf oder auf die schwächeren Kinder. Und merkt jetzt, dass es ja genauso wichtig ist, auch für die Starken, für die Leistungsstarken etwas zu machen.
18: Auch deswegen braucht es mehr Ressourcen, um allen Kindern gerecht zu werden, so Rösler. Für die Umfrage hat das Forschungsinstitut GFS Bern über 10'000 Lehrpersonen befragt.
0: Das war der Beitrag von Corinna Heitzmann. Und Dagmar Rösler, die oberste Lehrerin der Schweiz, die Sie eben gehört haben, die war heute auch zu Gast im Tagesgespräch. Das Gespräch in voller Länge gibt's hier bei SRF 4 News um 8:30 Uhr abends zu hören. Oder wenn Sie vorher schon reinhören möchten, finden Sie das Tagesgespräch auch online auf srf.ch/audio. Wir wechseln in den Nahen Osten jetzt in das von Israel besetzte Westjordanland. Dort steigt die Spannung zwischen israelischen Siedlern und Palästinensern ein weiteres Mal an. Seit Sonntag belagern Dutzende radikale Siedler das Haus einer palästinensischen Familie. Strom und Wasser wurden gekappt und die Familie ist von der Außenwelt komplett abgeschnitten. Trotz Hilferuf an die israelische Armee hat diese bisher nicht eingegriffen. Daniel Hofer hat SRF-Auslandredaktorin Anna Texel gefragt, was man denn über diesen Vorfall konkret weiß.
20: Es geht um eine Wohnanlage einer palästinensischen Familie am Rande des Dorfs Kusra, südlich der Stadt Nablus im besetzten Westjordanland. Am Sonntag sind mehrere Dutzend Siedler auf das Grundstück der Familie eingedrungen, haben sämtliche Ein- und Ausgänge blockiert, die Wasser- und Stromzufuhr gekappt und die Bewohnerinnen und Bewohner daran gehindert, ihr Haus zu verlassen. Gestern nun ist die israelische Armee zu dem belagerten Haus gefahren. Dabei kam es zu Ausschreitungen zwischen Siedlern und Soldaten. Doch diese sind abgezogen, ohne die Siedler zu evakuieren. Und heute Morgen schließlich ist die Armee offenbar mit hunderten Soldaten vor Ort präsent und evakuiert mehrere Häuser. Israelische Aktivisten und Journalistinnen berichten, insgesamt seien etwa 20 palästinensische Familien von der Armee dazu aufgefordert worden, ihre Häuser für einige Tage zu verlassen. Also nicht nur die Familie, die jetzt einige Tage belagert wurde, sondern weitere. Und begründet wird das offenbar damit, man wolle Spannungen mit den Siedlern vorbeugen.
21: Was bezwecken diese Siedler mit der Belagerung der Häuser?
20: Die Siedler wollen das Haus und diese Wohnanlage der palästinensischen Familie übernehmen. Ob ihnen das gelingt, das ist offen. Wir werden sehen, ob die Menschen, die heute ihre Häuser verlassen mussten, tatsächlich bald zurückkehren können und ob die Armee dann die Siedler evakuiert statt die Dorfbewohner. Und im Moment sind die Siedler aber noch vor Ort.
3: Wer genau sind denn diese Siedler?
20: Die militanten Siedler werden der sogenannten Hügeljugend zugeordnet. Das sind zumeist sehr junge, gewaltbereite und radikalisierte Männer, die es letztlich darauf angelegt haben, die palästinensische Bevölkerung aus den Dörfern des Westjordanlandes zu vertreiben. In den vergangenen Monaten haben sich ihre Angriffe verstärkt und ausgeweitet. Das sind zum Teil regelrecht pogromartige Zustände. Palästinenserinnen und Palästinenser werden zusammengeschlagen. Es gab mehrere tödliche Angriffe. Moscheen wurden niedergebrannt, rassistische Hassparolen auf Hauswände gesprüht, Vieh gestohlen oder getötet. Und im Falle des belagerten Hauses in Kusra spricht sogar der US-Botschafter in Jerusalem, Mike Huckabee, von israelischen Terroristen. Huckabee ist eigentlich bekannt als großer Freund und Förderer der Siedlungsbewegung.
3: Sie haben es gesagt, in den letzten Monaten ist es im Westjordanland immer wieder zu Attacken von radikalen Siedlern gegen palästinensische Wohngebiete gekommen. Sind das koordinierte Aktionen?
20: Ja, diese Hügeljugend, die geht koordiniert vor. Und nicht selten wird sie dabei von israelischen Soldaten begleitet oder sogar unterstützt. Nehmen wir das Beispiel der Familie in Kusra. Verschiedene Medien und Augenzeugen berichten, mehrere israelische Soldaten seien bei der Belagerung anfangs dabei gewesen. Dazu muss man wissen, dass die israelische Armee nach dem Massaker vom 7. Oktober 2023 sogenannte regionale Verteidigungsbataillone geschaffen hat. Das sind Reserveeinheiten, für die mehrere tausend Siedler rekrutiert wurden. Ein Experte hat mir gesagt, man könne mittlerweile gar nicht mehr unterscheiden, oft wer Siedler ist, also Zivilist, und wer Soldat. Diese Reservisten sind öfter an den Gewaltakten der radikalen Siedler beteiligt. Sie gehören eigentlich dazu. Und es gibt viele Videos, die das auch belegen.
3: Wie steht eigentlich die israelische Regierung zu den Aktionen der radikalen Siedler?
20: Viele Beobachter und Expertinnen weisen darauf hin, dass diese Hügeljugend mit Duldung der Regierung handelt. Sie haben in den letzten Jahren Dutzende illegale Außenposten errichtet, die dann ans Wasser, Strom und Straßennetz angeschlossen wurden. Und das geht gar nicht ohne staatliche Unterstützung. Diese radikalen Siedler, die werden auch als Vorposten der Regierung gesehen, weil sie quasi deren Agenda umsetzen oder zumindest die Agenda von einigen ihrer Vertreter. Der Finanzminister Bezalel Smotrich, der ist auch zuständig für die zivile Verwaltung des besetzten Westjordanlandes und sein explizit formuliertes Ziel ist es, die palästinensische Bevölkerung in 6 urbanen Ballungszentren zu konzentrieren und den Rest des Westjordanlandes zu annektieren. Die palästinensischen Kleinstädte, Dörfer, Felder, Olivenhaine, die sollen also verschwinden, wenn es nach ihm gehen würde. Und genau das ist es ja, was die Siedler mit diesen Aktionen versuchen, die Palästinenserinnen und Palästinenser zu zermürben, zu enteignen und zu vertreiben.
0: Die Informationen von SRF-Auslandredaktorin Anna Trexl waren das.
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0: 20:05 jetzt. Es ist wieder ein warmer Sommerabend heute. Vielleicht gibt es ja auch bei Ihnen wieder mal einen knackigen Sommersalat oder so zum Znacht. In den USA aber verzichten viele Menschen auf Salat im Moment. Und zwar wegen eines Parasiten, der Magen-Darm-Beschwerden auslöst. Und zwar heißt der Cyclosporiasis. Und dieser Darmparasit, der hat sich in den USA stark ausgebreitet. Sarah Sentner an der Wall Street in New York. Wie wirkt sich denn dieser Parasitausbruch auf Unternehmen im Land aus?
22: Betroffen sind da natürlich besonders die Geschäfte, die viel Salat im Angebot haben. Also gerade in den Großstädten, auch hier in New York, gibt es ja an jeder Ecke eine Fast-Casual-Kette, wo man dann einen Lunchsalat oder eine Bowl besorgen kann. Und genau diese Geschäfte, die spüren das natürlich. Also die Aktie der Salatkette Sweetgreen hat im vergangenen Monat fast 30% an der Börse verloren. Und die Aktie von Yum, ein großer Food-Konzern, zu dem auch Taco Bell gehört, hat gut 5% verloren. Chipotle, wo es mexikanisch angehauchte Burritos und Bowls gibt, hat fast 10% verloren. Also das nur drei hier sehr populäre Beispiele. Und was die Supermärkte angeht, da ist der Salatkauf natürlich nur ein kleiner Teil eben des Gesamtgeschäftes. Aber man merkt doch auch als Verbraucher, dass das Salatregal doch ziemlich voll scheint in letzter Zeit.
0: Jetzt als Ursprung dieses Ausbruchs soll der Produzent Taylor Farms sein. Beliefert denn der so viele Restaurants und Geschäfte im ganzen Land?
22: Zum einen ja, das Problem ist eben auch, dass Taylor Farms in manchen Produkten drinsteckt, wo gar nicht Taylor Farms draufsteht. Also zum Beispiel bei den Eigenmarken großer Supermarktketten. Und diese Intransparenz verunsichert natürlich dann viele Verbraucher, sodass das Problem noch viel größer wird. Also diese Fast-Casual-Restaurants, die ich gerade genannt habe, zum Beispiel Sweetgreen, die verkaufen gar keine Produkte von Taylor Farms. Dasselbe gilt auch für Chipotle. Aber weil der Markt eben so unübersichtlich ist und man in Restaurants ja noch weniger weiß, wo die Salate eigentlich herkommen, verzichten viele dann lieber ganz. Und was viele Verbraucher eben auch umtreibt, das ist die Frage, warum diese Probleme mit Lebensmitteln eigentlich so extrem sind in diesem Jahr. Und da gab es einige Berichte in der Presse, dass das eben auch mit Kürzungen bei der Lebensmittelaufsicht durch die Trump-Regierung zu tun haben könnte. Und das betrifft dann natürlich nicht nur Taylor Farms, sondern das System als Ganzes.
0: Jetzt dauert das ja schon eine ganze Weile. Erste Ausbrüche wurden bereits Mitte Mai registriert. Was sind denn da die Prognosen? Können die Restaurants bald wieder auf bessere Umsätze hoffen?
22: Also Sweetgreen, die Salatkette, hat bereits im Juli jetzt gesagt, dass man den Ausblick für das Gesamtjahr einkassieren will und dass man eben doch noch länger damit rechnet, dass die Kunden zurückhaltender bleiben, wenn es um Salate geht. Und hinzu kommt natürlich, dass die Behörden ja eigentlich benannt haben, wo die Quelle liegen könnte, aber es gibt trotzdem immer mehr Fälle und das trägt halt nicht gerade dazu bei, dass der Salatappetit hier wieder erhöht wird. Und dann kommen zusätzlich noch neue Probleme dazu. Also es gibt auch schon wieder einen Rückruf für Jalapenos. Da soll es die Gefahr geben, dass diese mit Salmonellen verseucht sind. Und auch das betrifft jetzt schon 27 Staaten und hat dann auch die Restaurantkette Chipotle dazu bewegt, Jalapenos erstmal aus dem Menü zu streichen. Also bevor diese Probleme nicht nachhaltig gelöst wird, ist es durchaus möglich, dass diese Ketten eben weiterhin hier gemieden werden in den USA.
0: Das die Live-Informationen aus New York. Das war US-Börsenkorrespondentin Sarah Sentner.

0: 10.000 Menschen sind von Marokko nach Ceuta geschwommen, also in die spanische Exklave. Wie soll die EU damit umgehen und was heißt das für nächste oder ähnliche solche Migrationsbewegungen? Genau mit dieser Frage haben sich heute Fachpersonen vor Ort in Ceuta befasst. Sabina Fritz von der ARD berichtet.
1: Die EU-Organisationen beobachten die Situation genau, hieß es heute in Brüssel. EU-Innenkommissar Magnus Brunner ist vor Ort, gemeinsam mit Vertretern der Grenzschutzorganisation Frontex, der Europäischen Polizeibehörde Europol und Migrationsexperten. Auf die Frage, ob man in Brüssel jetzt schon wieder eine verstärkte Bewegung von Marokko Richtung Spanien feststellt, wollte man sich nicht festlegen. Marokkanische Behörden hatten vor erneuten falschen Aufrufen gewarnt. Diese Aufrufe in den sozialen Medien werden nun von den großen Plattformen wie TikTok oder Facebook strenger kontrolliert. Falls es sich um Falschmeldungen handelt, werden sie gekennzeichnet oder entfernt, hieß es heute in Brüssel. Grundlage dafür ist der Digital Services Act, kurz DSA der EU, der den Plattformen eine Mitverantwortung für die Inhalte gibt, die sie verbreiten. Spanien könne außerdem finanzielle Unterstützung aus dem EU-Haushalt bekommen. Noch immer halten sich mehrere tausend, vor allem minderjährige Migranten, in Ceuta auf.
0: Das war ARD-Kollegin Sabrina Fritz. 16:45 jetzt, wir kommen zu einem ganz anderen Thema. Hören Sie mal hin, kennen Sie das noch? Ja, das waren noch Zeiten, als es in unseren Hosentaschen so geklingelt hat, wie eben dieses ältere Nokia-Handy hier. Die Handys von damals, vor gut 15 Jahren, sag ich mal, die kamen meist nicht aus Asien oder aus den USA, so wie heute, sondern aus dem hohen Norden, aus Finnland. Nokia, das finnische Tech-Unternehmen, das beherrschte damals das Handygeschäft und es gehört auch zu den Pionieren auf dem Markt. Der Nokia 9000 Communicator von 1996, also vor 30 Jahren, das galt als die technologische Innovation. Aber dann kam dann irgendwann Apple mit dem iPhone und lief Nokia den Rang ab. Darüber spreche ich jetzt live mit Nordeuropa-Korrespondent Bruno Kaufmann. Guten Nachmittag.
2: Ja, hyvä iltapäivä.
0: Hyvä iltapäivä nach in den Norden. Bruno Kaufmann, Sie selbst haben ja diese sogenannte technologische Innovation miterlebt und auch als Journalist genutzt.
2: Ja, genau. Also es war für mich damals ganz spannend, diese Einladung in die Nokia-Zentrale vor 30 Jahren zu bekommen. Es wurde etwas ganz Neues versprochen. Damals war ja Nokia schon fast die Nummer eins auf dem Handymarkt und wir wussten nicht, was da kommt. Und da habe ich dann diesen Communicator zum ersten Mal in die Hand bekommen und das war dann eben nicht mehr ein Telefon, es war auch kein Computer, sondern eben eine Mischung. Also eigentlich das Ur-Smartphone, aber mir hat es dann die Arbeit in den Jahren darauf sehr erleichtert.
0: Aber Nokia war natürlich nicht nur für Journalisten, Journalistinnen wie Sie und auch andere wichtig, sondern auch für das Herkunftsland Finnland. Welche Bedeutung hatte denn diese technologische Führerschaft damals für Finnland?
2: Ja, Finnland muss man sich mal vorstellen, das war zu dieser Zeit ja ein Land, das ja zuvor sehr lange sozusagen als neutraler Staat an der Grenze zur Sowjetunion vor allem eben für Moskau produzierte und eigentlich wirtschaftlich in einer sehr, sehr schwierigen Situation war. Und da kam eben Nokia, diese alte Papierfabrik aus den Wäldern Finnlands, die Gummistiefel produzierte und auf einmal dann in den 80er Jahren begann eben Mobiltelefone herzustellen und dann eben eigentlich die Zukunft zu erfinden für die ganze Branche, für die ganze Welt. Und das hat natürlich das Selbstvertrauen Finnlands und der Finnen und Finninnen extrem gestärkt.
0: Aber dann mit diesem Aufstieg der Smartphones, da wurden Nokia und damit auch Finnland plötzlich abgehängt. Warum hat Nokia so plötzlich die Marktführerschaft im Handymarkt verloren?
2: Ich denke, das hing damit zusammen, dass Nokia wirklich so groß wurde und eigentlich fast zu groß für das kleine Finnland und auch diese Idee, dass man als Finnland eben die Nummer eins ist in dieser Weltbranche, das hat auch ein bisschen das Management und auch die Leute, die eben bei Nokia Entwickler waren, ein bisschen, würde ich mal sagen, eingegrenzt und man hat dann eben den Moment eigentlich verpasst von diesem Communicator-Tool, das eben mit ganz vielen Knöpfen ausgerüstet war, zu diesen Touchscreens, die da ja von Apple kamen, von iPhone 2007. Da hat man wirklich den Moment verpasst und hat dann noch jahrelang eben Communicator-Nachfolgeprodukte produziert und ist dann einfach von den Kundinnen und Kundinnen nicht mehr eigentlich wirklich berücksichtigt worden und Nokia als Handyhersteller ist praktisch eingegangen.
0: Also den Anschluss verpasst. Sagen Sie, was hat denn dieser Nokia-Untergang, sage ich jetzt mal, mit dem finnischen Selbstverständnis gemacht?
2: Ja, es führte schon dazu, dass Finnland eigentlich nach 1989, 91 die große Krise nach dem Ende der Sowjetunion, dem wichtigsten Abnehmer finnische Produkte, dann eben in eine weitere Krise geriet. Also die Arbeitslosigkeit stieg auf 10-15%. Das Staatsdefizit stieg enorm, weil Nokia machte zeitweise 25% der Volkswirtschaft aus. Und deshalb ist man dann eigentlich in dem Moment wirklich, hat man sich ein bisschen gefragt, was kommt jetzt.
0: Ein Rückschlag für Finnland. Wie hat sich denn oder wie schnell hat sich Finnland wieder erholt und aufgerappelt?
2: Erstaunlich schnell. Also die Finnen und Finninnen waren sich eben auch schwierige Momente in der Geschichte immer auch schon gewohnt und man hat auch eine sehr starke, grundlegende, sagen wir, Resilienz und auch ein Glaube an sich selber. Und zu diesem Zeitpunkt war Finnland ja dann schon einige Jahre auch Mitglied der Europäischen Union und hat sich eben vor allem auch internationalisiert. Und das wiederum führt eben dazu, dass eigentlich der Nokia-Boom Finnland zu einer Destination von Entwickeln, von Technik Interessierten machte. Und das hat denn zu diesem Zeitpunkt, dass eben Nokia dann ganz viele Menschen entlassen musste, dazu geführt, dass man aus diesen ehemaligen Nokia-Fabriken Start-up-Clusters, also Orte machte, wo ganz viele kleine Firmen von Spezialisten sich zusammentaten, auch von Nokia und dem Staat unterstützt wurden, aber eben auch ganz neue Tools entwickelten und dann zum Beispiel im Gaming-Markt, in vielen anderen Tech-Bereichen auf einmal wieder ganz spitze war, nicht mehr im ganz Großen, aber im Kleinen, aber dafür umso erfolgreicher.
0: Springen wir noch kurz in die Gegenwart. Wie sieht denn die finnische Tech-Industrie heute aus?
2: Ja, sie ist sehr diversifiziert. Also einerseits muss man ja sagen, Nokia ist nicht Geschichte. Nokia gibt es immer noch, also eben diesen Traditionsunternehmen aus den südfinnischen Wäldern. Der ist heute eigentlich eines der größten, sagen wir, Ausrüster für Handynetze, nicht mehr Handyproduzenten. Netzwerkunterstützer ist in 100 Ländern aktiv, hat fast 80.000 Mitarbeiterinnen. Das ist das eine. Also Nokia gibt es immer noch und ist sehr wichtig auch für die Wirtschaft mit einem enormen Umsatz, aber auf der anderen Seite eben hunderte von kleineren Tech-Unternehmen, sehr erfolgreichen, denken wir an das Spiel Angry Birds, das entwickelt wurde von ehemaligen Nokia-Mitarbeitern, aber man hat auch ganz viele, sagen wir, Treffpunkte geschafft. Einmal pro Jahr treffen sich Zehntausende von Tech-Entwicklern im finnischen Winter, um Innovationen zu testen. Man arbeitet eng mit Universitäten zusammen, auch da ist es Finnland und den Finnen und Finnen gelungen, eben aus dieser Krise eigentlich das Beste zu machen.
0: Und eben Nokia ist immer noch wichtig, sagen Sie, aber es ist nicht mehr so bedeutend für das finnische Selbstverständnis. Was macht denn die finnische Identität heute aus?
2: Ja, das ist ja wirklich eine interessante Frage, weil ja Finnland war ja in dem Sinn ein bisschen an diese Firma auch gekettet. Man hat sozusagen Finnland und Nokia gleichgesetzt. Das ist wirklich vorbei. Und in den letzten Jahren, das ist auch sehr interessant, hat ja Finnland in allen diesen Rankings, wo es darum geht, wie zufrieden die Menschen sind, sehr, sehr gut abgeschnitten. Man spricht von den glücklichsten Menschen auf der Welt und wenn man in Finnland unterwegs ist, bekommt man wirklich nicht diesen Eindruck. Aber das hängt eben auch damit zusammen, dass sehr viele Finninnen und Finnen nicht so große Erwartungen haben an eigentlich ihren Alltag, an ihr Leben und eigentlich mit dem zufrieden sind, was sie haben. Und eben, und das ist sicher auch interessant, aus dieser ganzen Krisenfestigkeit hat man in Finnland eben eine Tugend gemacht. Am 13. Oktober jedes Jahr, da wird der Eppe Onnistumisen Päivä gefeiert. Das ist der Tag des Scheiterns. Da treffen sich Politiker, Firmenführer, Start-up-Unternehmen, um zu sagen, woran sie gescheitert sind. Und eigentlich aus dem Scheitern eine Tugend zu machen, das ist sicher etwas typisch Finnisches.
0: Live-Informationen von Nordeuropa-Korrespondent Bruno Kaufmann. Und wie sagt man denn Tschüss jetzt auf Finnisch?
2: Heido.
0: Heido, Bruno Kaufmann. Vielen Dank. Das ist der Donnerstag, der 13. August. Und würde Fidel Castro noch leben, dann würde er heute wohl ein grosses Fest steigen lassen, Yves Kilcher.
3: Ja, allerdings, denn der kubanische Revolutionsführer könnte heute seinen 100. Geburtstag feiern. Er ist allerdings schon vor 10 Jahren verstorben, und zwar im Alter von 90. Und doch wird Castro noch immer als sogenannte Galionsfigur gefeiert, nämlich vom aktuellen kommunistischen Regime in Kuba.
0: Aber die Realität im Land in Kuba, die gibt nicht wirklich einen Grund, Jubilarien anzustimmen heute. Wegen Misswirtschaft und verschärfter US-Sanktionen steckt Kuba in der Krise. Es gibt kaum noch Treibstoff im Land und die Gesundheitsversorgung ist am Zusammenbrechen. Bert Hoffmann forscht am GIGA-Institut in Berlin zu politischen und gesellschaftlichen Entwicklungen in Lateinamerika. Und Daniel Hofer hat ihn gefragt, ob denn die Menschen in Kuba angesichts dieser Krise überhaupt Lust darauf haben, 100 Jahre Fidel Castro zu feiern.
4: Nein, ganz sicherlich nicht. Das ist eine sehr, sehr, sehr schwierige Situation für die allermeisten Kubaner und Kubanerinnen. Und da sind diese Feierlichkeiten mindestens sehr gedämpft und für viele wirkt das sicherlich auch eher zynisch, wenn man jetzt groß feiert. Und dazu muss man ja auch sagen, für ganze Generationen inzwischen ist Fidel Castro sehr alte Geschichte, das, was sie in der Schule hatten. Aber die Euphorie des Moments der Revolution, die ist für die Vor- und Frühgeschichte.
5: Welches Vermächtnis hat Castro Kuba hinterlassen?
4: Das wird eine Bilanz sein, die Grautöne braucht und nicht nur Schwarz und Weiß. Er hat tatsächlich für einen Großteil der Bevölkerung mit der Revolution, für die unteren Schichten, einen unglaublichen sozialen Aufstieg gebracht. Die Zuckerrohrschnitter auf den Plantagen, die haben ja in fast feudalen Verhältnissen gearbeitet. Und auf einmal konnten die in Rente gehen, bekamen Gesundheitsversorgung, ihre Kinder studierten in Havanna. Das war Wahnsinn. Ja. Gleichzeitig war es natürlich ein Einparteienstaat, der mit sehr harter Hand auch gegen Opposition vorgegangen ist. Und letztlich, um auf heute zu kommen, hat er keine Antwort gehabt, als die Sowjetunion wegbrach und danach der nächste Verbündete Venezuela weggebrochen ist. Deswegen sind wir in einer dramatischen Wirtschaftskrise, weil das Land aus sich heraus nicht wirklich das produziert, was die Leute brauchen.
5: Sie sagen es, die Sowjetunion ist zusammengebrochen, Venezuela ist Anfang Jahr als Unterstützer weggefallen. Also in den letzten 30 Jahren und seit Anfang dieses Jahres hat sich Kuba wirklich nicht wirtschaftlich zum Besseren entwickeln können.
4: Nein, und das muss man aber auch sagen, das liegt auch wirklich an den USA. Es gibt lauter Probleme des Sozialismus, kann man drüber reden, aber seit einem halben Jahr lassen die USA kein Öl mehr auf die Insel. Und auch die Schweiz würden in den Notstand gehen, wenn man in den Ölhahn abdreht. Ohne Öl hat man halt diese ewigen Stromausfälle, 20, 22 Stunden am Tag. Funktionieren auch die Wasserpumpen nicht, weil die auch mit Strom laufen. Ist die Trinkwasserversorgung gefährdet. Und die meisten Kubaner sehen da einfach sich als Opfer. Auf ihrem Rücken wird dieser Konflikt ausgetragen.
5: Castro und seine Bewegung stürzten 1959 eine Diktatur. Sie versprachen der Bevölkerung demokratische Grundrechte, Sie haben es angesprochen. Davon ist aber in der Realität nicht die Rede. Opposition wird nicht geduldet. Es kommt auch regelmäßig zu Menschenrechtsverletzungen. Warum wurde Kuba unter Castro auch zu einer Diktatur?
4: Das hat natürlich auch damit zu tun, dass sie immer in dieser Konfliktsituation mit den USA waren. Das ist zum einen eine Ausrede. Gleichzeitig ist es auch wirklich real, dass, also ein britischer Botschafter hat man gesagt, die sind paranoid, aber ihnen will auch wirklich jemand an den Kragen. Also es gibt wirklich Gründe dafür zu fürchten, dass man dann am nächsten Tag sozusagen nicht am Galgen hängt, aber doch eine Revanche kriegt. Und deswegen ist die Regierung so unnachgiebig in Öffnungen. Trotzdem ist das nicht hinnehmbar. Das Land braucht mehr Pluralismus als die eine Stimme von oben. Das sind auch Forderungen, die wirklich in Kuba erhoben werden, auch von Leuten, die mit dem revolutionären Prozess sind und gar nicht nur die, die in Miami sitzen.
5: Das aktuelle kubanische Regime hat im Juni einen großen Reformplan vorgelegt. Die Wirtschaft soll auch für ausländische Investoren geöffnet werden. Ist Kuba noch ein sozialistisches Land im Geiste Castros?
4: In der jetzigen Situation geht es ums schiere Überleben. Da werden lauter Sachen auf einmal möglich, die lange, lange, lange zurückgewiesen worden sind. Zuflucht quasi in Marktbeziehung, aber auch um die US-Sanktionen gegen die Staatsbetriebe zu umgehen. Also wenn man nur noch, und die USA liefern Benzin und Diesel, aber nur an Private, also nicht an die Kraftwerke in Kuba, nicht an den Staat, aber an Private, dann ist jetzt eine Idee zu sagen, okay, dann machen wir halt mehr Private, dann kriegen wir immerhin ein wenig Benzin für die Autos und dann fahren halt die Schwangeren mit einem Taxi ins Krankenhaus, was privat ist und nicht mit dem Krankenwagen, weil der kein Benzin hat. Also da gibt es wirklich verschiedene Gründe für, aber es kommt unglaublich spät. Man könnte sich natürlich schon vor 30 Jahren, das haben auch kubanische Reformökonomen gefordert, Öffnung mit mehr Markt, Vietnam-Modell, Kuba-Modell, das China-Modell, das gab es ja, das wurde alles zurückgewiesen und jetzt kommt es fürchterlich spät.
5: In den letzten Jahren haben Hunderttausende Kubanerinnen und Kubaner das Land verlassen, weil die Wirtschaft am Boden ist und ihnen keine Perspektiven bietet. Jetzt ächzt Kuba unter dem verschärften Druck der USA. Ganz kurz, wie lange hält das Regime das noch durch?
4: Es ist bemerkenswert, dass sie seit dem 3. Januar, der Angriff der USA auf Venezuela war, haben sie im Prinzip ihren wichtigsten Verbündeten verloren und ich war im Februar dort. Wenige hätten gedacht, dass wir im August immer noch da sitzen und diese Regierung weiter in der Form da ist. Ich glaube, das kann schon noch eine ganze Weile auf diesem sehr, sehr prekären Niveau weitergehen. Und die USA sind auch nicht bereit, irgendwas zurückzunehmen, sondern verschärfen auch immer noch den Druck. Und das ist insgesamt eine sehr, sehr deprimierende Situation, muss man wirklich sagen. Und die Hoffnung, dass es aufwärts geht, die stirbt nie, aber sie ist gerade für die Kubaner nicht leicht zu sehen.
0: Das waren die Einordnungen zu 100 Jahre Fidel Castro von Bert Hoffmann vom GIGA-Institut in Berlin. 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Geburtstag von Castro gibt's auch bei uns online in der SRF News App eine Bildergalerie. 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Jetzt geht's weiter hier bei SRF News mit dem Info 3. Gleich ist es 17 Uhr.
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7: Das Modell der integrativen Schule spaltet die Lehrerschaft. Eine Lehrerin und ein Lehrer mit unterschiedlichen Ansichten erzählen von ihren Alltagserfahrungen. Das Social-Media-Unternehmen Meta hat in einem neuen Gerichtsprozess viel zu verlieren. Eine Einschätzung der Vorwürfe gegen die Mutter von Facebook und Instagram. Und der Sänger der deutschen Punkrock-Band Feine Sahne Fischfilet setzt sich ein gegen rechts. In seinem neuen Buch schreibt er gegen das Schwarz-Weiß-Denken an und er plädiert für mehr Engagement in der Provinz. Das jetzt bei uns im Info 3. Ich bin Rebecca Filger. Ob körperlich behindert, verhaltensauffällig oder mit Lernbeeinträchtigung, jedes Kind soll in der Schweiz, wenn immer möglich, eine Regelklasse besuchen. Das ist die Idee der integrativen Schule. Politisch gerät das Modell aber mehr und mehr unter Druck. Eine neue, heute veröffentlichte Studie des Schweizer Dachverbands der Lehrerinnen und Lehrer zeigt, auch die Lehrpersonen sind gespalten. Eliane Leiser konnte mit zwei von ihnen sprechen.
8: Das Resultat ist brisant, halb-halb. Rund 50% der Lehrerinnen und Lehrer stehen der integrativen Schule eher positiv gegenüber, die anderen 50% eher negativ. Philipp von Escher, Oberstufenlehrer aus Bern, findet die Idee der integrativen Schule

0: Und die große Masse, die ist aus meiner Sicht zu wenig berücksichtigt.
1: Anders sieht es Maria Gasche. Sie ist Heilpädagogin an einer Primarschule in Zürich und brennt für das Modell der integrativen Schule.
2: Ich habe jetzt 6 Jahre lang ein Kind integriert mit Hörschwierigkeiten. Und das ist auch eine wunderbare Erfolgsgeschichte.
1: Nicht nur, wie sich das Kind über die Zeit entwickelt habe, sondern auch, wie die Klasse diese Entwicklung mitgetragen habe und daran gewachsen sei. Aber natürlich gelinge so etwas nicht ohne Aufwand.
2: Es ist eine intensive und eine große Arbeit, die wir da leisten.
1: Und ein großer Teil dieser Arbeit besteht darin, sich innerhalb des Teams, Schulleitung, Klassenlehrerinnen, Heilpädagogen, Logopädinnen und abzusprechen.
2: Alle bringen ihr Wissen, ihre Erfahrungen, ihre Stärken mit ein. Also man befruchtet sich gegenseitig.
1: Im Idealfall. Oberstufenlehrer Philipp von Escher weiß aber auch, dass es anders sein kann. Nicht immer sind mehr Lehrpersonen in einem Schulzimmer eine Unterstützung.
0: Das heißt, es geht viel mehr um Formelles, um zusätzliche Absprachen, zusätzliche Sitzungen, zusätzliche Komplikationen. Und das Fach selber, wo stehe ich eigentlich mit meinem Fach? Was muss ich eigentlich mit den Schülerinnen und Schülern genau anschauen? Wo komme ich mit den Schülerinnen und Schülern hin? Das kommt dann vielleicht zu kurz.
1: Gut geschulte Lehrkräfte und gut eingespielte Teams, da sind sich Philipp von Escher und Maria Gasche aber doch einig, das sei das A und O im schulischen Alltag, damit die integrative Schule möglichst gelingen kann.
3: Eliane Leiser. Nach der Umfrage unter über 10'000 Lehrpersonen fordert der Dachverband der Lehrerinnen und Lehrer Schweiz nun Massnahmen, etwa kleinere Klassen oder mehr personelle und finanzielle Ressourcen. In Italien hat es wegen eines Brandes in einer Munitionsfabrik eine heftige Explosion gegeben, Patrick Walter.
4: Auf Videos ist zu sehen, wie ein Teil der Fabrik in Flammen steht. Dann gibt es einen lauten Knall und einen großen Feuerball. Passiert ist das rund 40 Kilometer südöstlich der Hauptstadt Rom. In der Fabrik, die zu einem deutschen Rüstungskonzern gehört, werden Munition und auch Festtreibstoffe für Weltraumraketen hergestellt, wie die italienische Nachrichtenagentur ANSA berichtet. Meldungen über Verletzte gibt es bisher nicht. In der Türkei schließt sich Ekrem İmamoğlu der neuen größten Oppositionspartei an. Das hat der inhaftierte ehemalige Bürgermeister von Istanbul bekannt gegeben. Er verlasse die bisherige Oppositionspartei, die CHP, und schließe sich der Partei mit dem Namen Neue Partei an. İmamoğlu ist ein prominenter Gegner des türkischen Präsidenten Recep Tayyip Erdogan. Die Neue Partei wurde gegründet, nachdem ein Gericht den Parteichef der CHP abgesetzt hatte.
3: Das Social-Media-Unternehmen Meta muss sich derzeit vor einem Gericht in Kalifornien verantworten. 4 US-Bundesstaaten werfen dem Konzern vor, seine Apps Instagram und Facebook würden Kinder gezielt abhängig machen und ihnen psychisch schaden. Die Kläger gehen von einer möglichen Schadenssumme von bis zu 1.400 Milliarden Dollar aus, was in etwa dem gesamten Börsenwert des Unternehmens entspricht. Für Meta geht es also nicht nur um sehr viel Geld, sondern ums Überleben. Eine Einschätzung von Digitalredaktor Guido Berger.
5: Meta steht aktuell unter enormem Druck. Im Frühling hat das Unternehmen bereits einen Prozess in Kalifornien verloren. Letzte Woche hat ein Gericht in New Mexico ebenfalls gegen Meta entschieden. Es dürfte insgesamt um mehrere Milliarden Dollar gehen, sogar für ein so reiches Unternehmen wie Meta existenzbedrohend. Die Argumentationslinie der verschiedenen Prozesse ist ähnlich. Meta habe die eigenen Produkte so designt, dass sie süchtig machen, zu einer immer stärkeren Nutzung verleiten. Diese problematische Nutzung wiederum habe Auswirkungen auf die mentale Gesundheit von Kindern und Jugendlichen, könne beispielsweise zu Depressionen oder Essstörungen führen. Und Meta habe von diesen Folgen gewusst und trotzdem ihr Design oder Geschäftsmodell nicht angepasst. Besonders dieser kausale Zusammenhang zwischen problematischer Nutzung und mentaler Gesundheit ist nicht klar. Die Forschung ist sich nicht einig, ob sich der belegen lässt. Und natürlich bestreitet Meta jeden dieser Punkte und geht gegen die bereits gefällten Urteile in Berufung. Man kann davon ausgehen, dass das Unternehmen mit allen Mitteln und durch alle Instanzen hindurch kämpfen wird, dass die verschiedenen Prozesse also wohl alle noch für eine längere Zeit nicht abgeschlossen sind. Doch nicht nur Meta spürt diesen

0: Druck. Auch Plattformen wie YouTube oder TikTok sehen sich mit ähnlichen Anklagen konfrontiert. Der Druck kommt auch nicht nur von amerikanischen Gerichten. Die EU-Kommission wirft beispielsweise TikTok das Gleiche vor. Auf die Social-Media-Unternehmen kommen nicht nur enorme Schadenersatzforderungen zu. Es werden auch konkrete Änderungen ihres Designs verlangt. Beispielsweise wird gefordert, das endlose Scrollen einzuschränken oder Interaktionsmöglichkeiten wie Likes zu entfernen oder Kinder besser vor ungewollter Kommunikation zu schützen oder gleich ganz von den Plattformen fernzuhalten. Sollten diese Einschränkungen durch alle Instanzen hindurch Bestand haben, hätten sie zweifellos Auswirkungen über die jetzt direkt betroffenen Social-Media-Unternehmen hinaus. Denn eine App so zu designen, dass die Nutzung dieser App so stark wie möglich gesteigert wird, ist ein Prinzip, dem sehr viele Anbieter folgen. Nicht nur Social-Media-Plattformen, auch Games, Fitness-Trading- oder Lern-Apps, Streaming-Anbieter oder auch Newsportale gestalten ihre Apps so, dass die Nutzenden möglichst viel Zeit darin verbringen. Bei den Prozessen gegen Meta geht es also nicht nur um das Überleben dieses Unternehmens, sondern um die zukünftigen Regeln der Aufmerksamkeitsökonomie.
1: Zurück in die Schweiz. Der Kanton Bern will neu regeln, wie er mit Landstücken umgeht, die niemandem gehören.
2: So sollen zum Beispiel Felsen oder Schutthalden ins Grundbuch aufgenommen und den Gemeinden zugesprochen werden. Und für Wegstücke, Äcker oder Industriegelände ohne Besitzerin oder Besitzer sollen die Gemeinden ein Vorkaufsrecht erhalten. Hintergrund ist das Vorgehen eines Mannes, der sich selbst König der Schweiz nennt. Er hatte sich in den vergangenen Jahren in der ganzen Schweiz solche Grundstücke angeeignet. Der Vorschlag der Berner Regierung geht nun ins Kantonsparlament. Die Schweiz schickt den Dokumentarfilm «Qui vit encore» ins Rennen um einen Oscar. Im Film kommen Überlebende aus dem Gazastreifen zu Wort. «Qui vit encore» spreche direkt die Gefühle von Verlust, Entwurzelung und Zugehörigkeit an, schreibt das Bundesamt für Kultur. Der Dokumentarfilm des Genfer Regisseurs Nicolas Vadimov werde in der Kategorie «Bester internationaler Film» eingereicht. Ob es der Schweizer Film auf die sogenannte Shortlist der Oscars schafft, wird Mitte Dezember bekannt.
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1: Mecklenburg-Vorpommern im Nordosten Deutschlands ist eine AfD-Hochburg. In 719 von 724 Gemeinden ist die rechtspopulistische Partei stärkste Kraft. Wer anders denke, der habe es schwer, sagt Punkrock-Sänger Jan Gorkow, besser bekannt als Monchi, Sänger der Band Feine Sahne Fischfilet. In seinem neuen Buch «Jenseits der Brandmauer» beschreibt er sein Leben in der Provinz. Es ist vor allem ein Plädoyer gegen das Schwarz-Weiß-Denken und für mehr Engagement in der Heimat. Simon Fatzer hat Monchi vor einer Lesung in Rostock getroffen.
4: We are Feine Sahne Fischfilet. We make punk with trumpets and we come from East Germany. We hope we have a big party.
5: Die ostdeutschen Punkrocker von Feine Sahne Fischfilet stehen längst auf den großen Bühnen Deutschlands. Sie sind bekannt für harte Musik und harte Haltung gegen rechts. Aufgewachsen ist der 38-jährige Sänger Monchi im Dorf Jarmen mit knapp 3000 Einwohnerinnen und Einwohnern.
6: Die schönste Straße war für mich damals als Jugendlicher eigentlich immer die, die aus Jarmen rausgeführt hat. Ich wollte einfach weg.
5: Er sei ein Crash-Kid gewesen, für Fußballclub Hansa Rostock sonst gegen alles. Und gegen Neonazis sein hatte seinen Preis.
6: Als mich so Dorffaschos am See halt komplett auseinandergenommen haben und immer wieder mir in die Fresse getreten haben, auch als ich auf dem Boden lag, ja, und ich weiß noch genau dieses Gefühl, Scheiße, so fühlt es sich an, dass ich jetzt draufgehe. Ja? Hab davon heute immer noch Stiftzähne und sowas alles. Das war schon natürlich was einen bis heute sehr prägt.
5: Viele Junge sind weggezogen. Diese Lücke prägt die ostdeutsche Provinz. Auch Monchi ging. Jetzt als Papa ist er zurück. Er liebt die Nähe zu den Eltern, zur Ostsee. Dass jeder Zweite die AfD wählt, sei ein schwerer Schlag.
6: Die ersten Tage danach war es das erste Mal in meinem Leben, dass ich gedacht habe, will ich noch hierbleiben?
5: Er will, stand jetzt, wie er betont, und er merkt, die Brandmauer funktioniert nicht auf dem Dorf.
6: Umso näher ich am Menschen bin, umso schwieriger kann ich hassen, das habe ich gelernt. Ja.
5: Der Sänger von Feine Sahne Fischfilet beschreibt nicht nur die Gesellschaft im Umbruch, sondern auch seine persönliche Entwicklung.
6: Wir sind zig Jahre jeder Nazi-Demo hinterhergefahren und so alles und jeden AfD-Stand. Aber dem die ganze Zeit hinterherlaufen und immer nur reagieren, das ist, bringt politisch, glaube ich, 0,0 und für die eigene Seele schon mal gar nichts.
5: Damit ist jetzt Schluss. Viel lieber setzt er sich in der Heimat für die Menschen ein. Er hat einen Skaterpark mitorganisiert. Seit Jahren feiert die Band ein Festival in der Provinz.
6: Du kannst eine Stimmung mitprägen. Du kannst vor allen Dingen auch in den Regionen, wo die AfD zum Beispiel schon so behauptet, da sind nur noch wir und wir überrennen hier alles, überhaupt zeigen, dass es da noch Leute gibt, die da nicht mitmachen, die da keinen Bock drauf haben.
5: Sein Buch ist ein Plädoyer dafür, zu bleiben und sich zu Hause zu engagieren.
6: Selber nicht, ja, die Lebenslust zu verlieren, das ist sozusagen das Ziel, das muss es irgendwie sein. Und irgendwie Bock zu haben, immer mehr zu machen als zu meckern, sich davon nicht anstecken zu lassen. Ja.
5: Das kostet Kraft. So wird das wohl auch im September sein, denn dann wird in Mecklenburg-Vorpommern gewählt und die AfD liegt in Umfragen weit vorn.
1: Wir schauen aufs Wetter und auf die Börsendaten von SIX.
2: Der Swiss Market Index liegt im Moment bei 14.478 Punkten plus 0,2%. Der Euro kostet aktuell 93,72 Rappen, der Dollar 81,19 Rappen. Und das Wetter? Am Abend und auch morgen bleibt es sonnig und heiß. Morgen gibt es dann 33 bis 37 Grad.
1: Das war Info 3 mit Patrick Walter und Rebecca Filiger.
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7: Nun folgt die aktuelle Ausgabe unseres Podcasts News Plus.
8: 184 Milliarden Dollar Gewinn hat der norwegische Staatsfonds im ersten Halbjahr 2026 gemacht, so die Schlagzeilen diese Woche. Mit diesem Geld könnte ich mir theoretisch Nike und Spotify kaufen. Nicht ein paar Produkte, beide Unternehmen zusammen. Aber der Gewinn scheint ein wenig scheinheilig, denn Norwegen investiert den Erlös aus seinen Erdölvorkommen in einen Fonds. Und mit den Fondsbeteiligungen werden dann bei Firmen Umweltvorschriften durchgesetzt, um die Klimaverschmutzung zu bekämpfen, die unter anderem eben durch den Verbrauch von Erdöl ausgelöst werden.
9: The purpose, of course, is to save this for future generations.
8: Eine Investition in die künftigen Generationen sei das, heißt es beim Fonds. Aber stimmt das wirklich? Und warum haben wir in der Schweiz hier keinen vergleichbaren staatlichen Investmentfonds? Diese Fragen klären wir in dieser Folge News Plus. Mein Name ist Salvador Atasoy. Mehr als 22 Billionen norwegische Kronen stecken in diesem Fonds. Diese Zahl ist absurd hoch. Die Investmentabteilung der norwegischen Zentralbank hat darum extra eine Webseite eingerichtet, die in Echtzeit zeigen soll, wie viel Wert dieser Fonds gerade hat. Und wir haben zu Beginn dieser Sendung heute da mal drauf geschaut.
10: Fesche, kannst du mir vielleicht schnell bitte erklären? Ich meine, das sind Zahlen, ich könnte die nicht mal benennen in dieser astronomischen Höhe. Was genau sehe ich da?
11: Das sind norwegische Kronen, die es jetzt gerade einzählt, oder? Moment, das ist. Nein, jetzt geht es wieder abwärts.
10: Es ist wie ein Tennisspiel, aber ich meine, in Dimensionen, wo ich sage, selbst wenn ich ein Jahr lang arbeite, bin ich nicht mal im Komma-Bereich von dieser Zahl relevant. Das ist unglaublich.
11: Es sind 22 Billionen, 295 Milliarden, 300 und dann nachher gewackelt es die ganze Zeit.
8: Produzent Peter Peje Hanselmann nennt die Zahl 22 Billionen und 295 Milliarden norwegische Kronen zu Beginn unserer Sendung. In Franken wären das knapp 1,9 Billionen Franken. Und wie sieht das wohl am Ende der Sendung aus? Was passiert also in den nächsten 4 Stunden? Wäre ich Chef dieser Investmentsparte, ich könnte nicht schlafen. Aber Nikolai Tangen, sagt er gegenüber dem Wirtschaftssender CNBC, er kann.
12: I have to say, having done investments for 30 years, there's been a lot of nights where you've been wondering about what's going on.
8: Ja, hihihi, und das macht er eben schon lange und dann gewöhnt man sich ja auch daran. Ich spür's. In dieser Sendung wird's von absurden Zahlen nur so wimmeln, denn diese Woche hat dieser Staatsfonds, einer der größten der Welt, je nachdem, wer wie beurteilt, ist es sogar der größte der Welt, der hat seinen Halbjahresgewinn präsentiert, eben 184 Milliarden Dollar. 184 Milliarden, damit könnte man sich in der Schweiz rund 125.000 Einfamilienhäuser kaufen. Mit einem Halbjahresgewinn mal 10% der Schweizer Einfamilienhäuschen einfach so. Norwegen will damit künftige Generationen finanzieren.
9: And the purpose, of course, is to save this for future generations and also to kind of hedge against the expected decline in income from oil and gas over time,
8: sagte der Chef Nachhaltigkeit beim norwegischen Staatsfonds Christopher Wright im Juni im Gespräch mit SRF. Und man setze sich darum besonders für den Umweltschutz ein. Nur das Geld in diesem Fonds kommt eben aus Öl und Gas, Rohstoffe, die vor der norwegischen Küste lagen. Öl und Gas, das wiederum CO2 produziert, wenn man es braucht und die Umwelt belastet, und mit dem Gewinn daraus kauft man sich in Unternehmen ein und will diese dann dazu bringen, umweltfreundlicher zu werden. Klingt etwas scheinheilig, aber wenn man so viel Gewinn macht, eben auch sehr lukrativ. Das schauen wir uns in den kommenden Minuten genauer an, und dann stellt sich halt eben auch die Frage, warum haben wir das nicht in der Schweiz, so einen vergleichbaren staatlichen Investmentfonds? Wäre das nicht die Lösung für unsere Budgetdiskussionen bei der AHV etwa oder wenn es um Rüstungsausgaben geht? Es ist noch nicht so lange her, da gehörte Norwegen zu den ärmeren Ländern in Europa, in den 1960ern etwa. Dann kam die Wende, Ende der 60er wurde nämlich Öl in der Nordsee entdeckt. Anfang der 70er begann die Förderung und damit eben auch der Wandel Norwegens. Und in den 80ern kamen dann die ersten Diskussionen, ob man die Gewinne aus dem Erdöl nicht in einen Fonds investieren sollte. Und diese Idee, die wurde in den 90ern dann umgesetzt. Und seither gilt, alle Einnahmen aus dem Ölgeschäft, die fließen in diesen Fonds. Und investiert wird damit im Ausland.
13: Der bringt Norwegen natürlich erstmals viel, viel Geld.
8: Das ist Bruno Kaufmann, Korrespondent für Nordeuropa.
13: Norwegen war ja vor 50 Jahren eines der ärmeren Länder in Europa und heute ist es das reichste. Und dieser Staatsfonds hat eben dazu beigetragen, dass Norwegen jedes Jahr einen schönen Teil der Rendite nutzen kann, um eben Ausgaben des Staates zu unterstützen und damit eben auch, sagen wir, eine Infrastruktur aufzubauen in diesem Land, ein Sozialwesen, das es sonst eben in keiner Weise finanzieren könnte.
8: Seit ein paar Jahren gibt es die sogenannte 3%-Regel. 3% des Wertes des Fonds darf Norwegen für den eigenen Haushalt verwenden. Und das spüre man auch in Norwegen.
13: Den sieht man natürlich in Oslo, aber auch in anderen Teilen Norwegens an den enormen Investitionen in die Infrastruktur, in das Stadtbild. Man hat einfach auch gesehen, dass es in Norwegen sehr viele Menschen gibt, die sehr reich geworden sind durch diese Öl- und Gaswirtschaft.
8: 3%, die man also entnehmen darf für den Staatshaushalt. Enorm viel Geld, da hat sich auch eine gefährliche Abhängigkeit entwickelt, denn 3%, das ist etwa ein Viertel heute des ganzen Haushaltsbudgets. Überhaupt, es ist enorm viel Geld. Der Staatsfonds hat in alle großen Unternehmen weltweit investiert. 60-80% des Fondsvermögens sind Aktien. Dazu gehören übrigens auch Dutzende Firmen in der Schweiz. Mittlerweile sind es derart viele Aktien, dass dem Staatsfonds 1,5% aller weltweit gelisteten Aktienwerte gehört. Und einige dieser Investitionen sind durchaus problematisch. Schon seit Jahren wird darum über die Ethik des Anlegens in Norwegen diskutiert.
13: Ja, die ist wirklich aktiv und von Anfang an eigentlich hat man so ein bisschen, wie man das auch aus der Schweiz mit der, sagen wir, Konzernverantwortungsinitiative kennt, eben diese Diskussion geführt. Man hat dann, nachdem man diesen Staatsfonds gegründet hatte, 1990 schon nach einigen Jahren einen sogenannten Ethikrat gebildet, der eben Empfehlungen abgeben soll, wie Norwegen mit verschiedenen Firmen eben umgehen soll. Und das führt immer wieder zu großen Spannungen, weil natürlich die größten Renditen nicht unbedingt immer in den besten, saubersten und menschenrechtskonformsten Firmen eben gemacht werden. Und gerade im letzten Jahr, vor den letzten Wahlen, als es ja auch zu einem Machtwechsel kam, da hat eben diese Ethikfrage sehr auch die Diskussion dominiert. Da hat man zum Beispiel eben herausgefunden, dass der norwegische Staatsfonds indirekt und direkt in israelische Rüstungsfirmen investiert, die wiederum im Gaza-Krieg eben eine sehr große schädliche Wirkung erzeugt haben. Die Konsequenz daraus war eigentlich, dass man gesagt hat, man müsse das schärfen, aber man hat konkret jetzt den Ethikrat eigentlich beiseite gestellt. Man hat gesagt, man möchte diese Richtlinien überprüfen und der Finanzminister Norwegens, der frühere NATO-Generalsekretär Jens Stoltenberg, spielt hier eine sehr dominierende Rolle und aus Sicht vieler Kritikerinnen und Kritiker nicht unbedingt eine positive.
8: Eben, und diese Diskussion ist ja nicht das einzig Problematische. Der Fonds möchte ja auch nachhaltig sein, er möchte in den Umweltschutz investieren. Da werfen ja Umweltorganisationen dem Fonds, dem Management vor, dass man auf dem Papier besser dastehe, als man das dann tatsächlich auch mache.
13: Ganz klar. Und das spiegelt natürlich auch die großen Spannungen rund um diese Frage, wie Norwegen mit seinem großen Ölreichtum umgeht, wider. Norwegen hat ja in den letzten Jahren gerade auch als Folge der geopolitischen Entwicklung des Krieges Russlands in der Ukraine sehr davon profitiert, dass es zu einem wichtigsten Versorger Europas mit Öl und Gas geworden ist. Und deshalb spielt eigentlich hier der Spagat zwischen diesem einerseits sehr großen Profittum aus diesen Entwicklungen, die nicht sehr positiv sind, und andererseits eben diesen Ansprüchen, eben auch eine konstruktive, eine nachhaltige Rolle zu spielen, wirklich immer wieder auch, eigentlich zeigt das, wie schwierig es Norwegen fällt und auch der norwegischen Gesellschaft, eigentlich mit diesem Reichtum umzugehen.
8: Aber ist das nicht etwas scheinheilig? Man fördert Öl und Gas vor der Küste, wirft dann die Erlöse in einen Fonds und versucht damit bei anderen strengere Klimaschutzmaßnahmen durchzudrücken.
13: Absolut. Also das wird auch in Norwegen so aufgefasst, und gleichzeitig sieht man darin eine Art von notwendiger Scheinheiligkeit, weil man einerseits eben wirklich daraus auch reich wird, aber andererseits auch eine gewisse Kontrolle behält. Man muss schon sagen, Norwegen ist eines der ganz wenigen Länder in der Welt, die eben über einen solchen Reichtum Naturressourcen verfügt und trotzdem eigentlich eine Art von moderner, demokratischer Gesellschaft aufrechterhalten konnte. Also dieser Balancegang, dieser Spagat ist Norwegen bis heute recht gut gelungen, aber die Risiken sind natürlich auch sehr, sehr groß für Norwegen, weil zum Beispiel wird heute rund ein Viertel des Staatshaushaltes über die Renditen des Staatsfonds finanziert, und kommt es zum Beispiel zu einem Zusammenbruch der Aktienmärkte in der Welt, das könnte für Norwegen massive Auswirkungen haben, und deshalb stellt sich natürlich die Frage schon, wie nachhaltig ist diese Politik? Wie nachhaltig ist dieser Staatsfonds? Das sind Fragen, die heute so niemand beantworten kann.
8: Sagt Nordeuropa-Korrespondent Bruno Kaufmann. Doch aller Kritik zum Trotz, Öl, Gas und dieser Staatsfonds, die haben Norwegen enorm reich gemacht. Ähnlich ging es Saudi-Arabien oder Kuwait. Überall spielt dieser Staatsfonds eine Schlüsselrolle. In Europa kennen etwa Irland oder Frankreich so etwas wie einen staatlichen Investmentfonds. Und was ist mit der Schweiz? Wir haben keinen. Aber darüber diskutieren, ob wir nicht einen haben sollten, das tun wir.
14: Ja, es gab und gibt diese Diskussionen tatsächlich immer wieder. Alle paar Jahre auch entsprechende politische Vorstöße, eben einen solchen Staatsfonds auch in der Schweiz zu schaffen. Aber bisher ohne Erfolg.
8: Sagt Matthias Heim, SRF Wirtschaftsredaktor.
14: Das hat verschiedene Gründe. Einer ist sicherlich, dass wir keine Rohstoffe haben, die man eben nutzen könnte, um einen solchen Staatsfonds zu speisen. Dafür gibt es andere Ideen, also beispielsweise, dass man die Devisenreserven der Nationalbank anzapfen würde und damit eben einen solchen Fonds öffnet. Oder dass man beispielsweise die Gewinne der Nationalbank verwenden würde, um einen solchen Fonds zu kreieren. Aber all diese Ideen sind bisher am Widerstand des Bundesrates und auch der Nationalbank gescheitert. Und das ist eigentlich der Grund, weshalb es bis heute keinen solchen Staatsfonds in der Schweiz gibt.
8: Und trotzdem, alle paar Jahre kommt sie wieder, diese Diskussion, meist im Zusammenhang mit einem Gewinn der Nationalbank und der Frage, wie man diesen Gewinn nutzen soll.
14: Das ist richtig, aber diese Gewinne der Nationalbank fallen eben nicht regelmäßig an. Wenn wir die vergangenen 10 Jahre betrachten, dann sehen wir, dass die Nationalbank in 3 Jahren Verluste gemacht hat und in 7 Jahren einen Gewinn. Und die Ausschläge da zwischen Verlust und Gewinn sind zum Teil gigantisch. Also wenn wir zurückgehen, 2022 beispielsweise, da betrug der Verlust 132 Milliarden Schweizer Franken. Im vergangenen Jahr, im Gegensatz dazu, war es ein Plus von 26 Milliarden. Also daran sieht man eben, wie groß diese Ausschläge von Jahr zu Jahr sein können. Und Ein wichtiger Punkt bei diesem, in diesem Zusammenhang ist eben auch zu sehen, dass die Nationalbank nicht den Auftrag hat, Gewinne zu erwirtschaften. Also wenn diese anfallen, dann ist das natürlich nett und positiv, aber das ist nicht das ursprüngliche oder der eigentliche Zweck der Nationalbank. Und wenn man eben einen Fonds hätte, der dann mit diesen Gewinnen aus den Geschäften der Nationalbank gespeist werden würde, müsste die Nationalbank viel mehr darauf schauen, dass sie dann eben Gewinne macht und kann sich nicht mehr auf ihren eigentlichen Hauptauftrag fokussieren, eben die Geldpolitik.
8: 184 Milliarden Dollar Gewinn meldet der norwegische Staatsfonds in diesen Tagen. Gut möglich also, dass diese Staatsfonds-Diskussion in der Schweiz wieder Auftrieb bekommt. Wir haben es zu Beginn versprochen. Wir wollen ja wissen, wie viel Geld hat der norwegische Staatsfonds in einer Folge News Plus hinzugewonnen? Oder ist Norwegen am Ende dieser Folge gar ärmer?
10: Es ist so weit. Es ist der grosse Moment, wo wir drauf bauen. Die ganze Folge haben wir drauf gehypert, dass wir jetzt
11: drauf warten, wie es geht.
10: Also, Achtung, Trommelwirbel. Ja, er ist gesunken! 222 Milliarden.
11: Das ist auch, wie schön das ist. 22 Billionen, 222 Milliarden. Das ist eigentlich fast schon eine Glückszahl.
10: Er ist gesunken. Und er ist massiv gesunken. Innerhalb von einer News Plus Sendung verpufft.
8: Nun wissen wir es. Eine Folge News Plus. Rund 70 Milliarden Kronen minus. Fast 6 Milliarden Franken. Mehr als der Jahresgewinn des grössten Schweizer Rückversicherers Swiss Re 2025. Das war's von uns. Feedback jederzeit per Mail an newsplus@srf.ch. Mit dem Team heute Peter Hanselmann und Sophia Fessler. Mein Name Salvador Tassoy.
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0: Die Lehrpersonen in der Schweiz beurteilen es unterschiedlich, dass Kinder mit und ohne eine Behinderung in derselben Schulklasse unterrichtet werden. Die Hälfte befürwortet die integrative Schule in einer Umfrage, die andere Hälfte sieht sie als gescheitert. In Italien hat es wegen eines Brandes in einer Munitionsfabrik eine heftige Explosion gegeben. Auf Videos ist ein großer Feuerball zu sehen. Die betroffene Fabrik liegt rund 40 Kilometer südöstlich von Rom und sie gehört zu einem deutschen Rüstungskonzern. In der Türkei schließt sich Ekrem İmamoğlu der neuen größten Oppositionspartei an. Das hat der inhaftierte ehemalige Bürgermeister von Istanbul bekannt gegeben. Er verlasse die bisherige Oppositionspartei, die CHP, und schließe sich der Partei mit dem Namen Neue Partei an. İmamoğlu gilt als prominenter Gegner des türkischen Präsidenten Recep Tayyip Erdogan.
1: Halb 6 Uhr, das ist der Donnerstagabend bei Ihrem Infosender SRF 4 News. Schön sind Sie hier. Im Studio begleiten Sie Romana Kaiser und Yves Kilcher.
2: Guten Abend.
1: Kinder mit und ohne Behinderungen und unterschiedlichem Förderbedarf zusammen unterrichten, das ist das Konzept der integrativen Schule. Wir haben es eben gehört in den Nachrichten, jetzt zeigt eine neue Umfrage, dass fast die Hälfte aller Lehrpersonen in der Schweiz findet, das Modell der integrativen Schule sei gescheitert. Die Präsidentin des Dachverbands Lehrerinnen und Lehrer Schweiz spricht von einem Warnsignal. Corinna Heinzmann.
3: Dass rund die Hälfte der befragten Lehrpersonen findet, die integrative Schule in der Schweiz sei gescheitert, dazu sagt Verbandspräsidentin Dagmar Rösler im SRF-Tagesgespräch.
4: Ja, das ist eine krasse Aussage.
3: Wichtig zu wissen sei aber, die Lehrpersonen kritisierten nicht die pädagogische Idee an sich, sondern die Umsetzung der integrativen Schule.
4: Es geht darum, dass die Umsetzung, um an die Ziele zu gelangen, die wir ja müssen erreichen müssen, komplett ungenügend ist. Oder einfach so ungenügend, dass man vor Ort nicht zufriedenstellend arbeiten kann.
3: Zu wenig Zeit, Geld und Personal gefährdeten das Projekt der inklusionsorientierten Schule, so die Präsidentin des Lehrerinnen- und Lehrerverbandes. Und genau da müsse man ansetzen und nun handeln. Interessant auch, 70% der Lehrpersonen sagen in der Umfrage, sie werden den starken Schülerinnen und Schülern zu wenig gerecht, nicht den Schwächeren.
4: Man hat tatsächlich zu Beginn von diesem Projekt «Integrative Schule», das ist ja gestartet im 2004, hat man wahrscheinlich schon ein bisschen zu fest auf die Kinder geschaut mit Förderbedarf oder auf die schwächeren Kinder. Und merkt jetzt, dass es ja genauso wichtig ist, auch für die Starken, für die Leistungsstarken etwas zu machen.
3: Auch deswegen braucht es mehr Ressourcen, um allen Kindern gerecht zu werden, so Rösler. Für die Umfrage hat das Forschungsinstitut GFS Bern über 10'000 Lehrpersonen befragt.
1: Corinna Heinzmann. Und die oberste Lehrerin der Schweiz, Dagmar Rösler, die Sie eben gehört haben, die war heute auch zu Besuch im Tagesgespräch. Dieses Gespräch hören Sie hier bei Ihrem Infosender um 8:30 Uhr abends oder es gibt es auch online jetzt schon, wenn Sie möchten, auf srf.ch/audio. Das Verhältnis zwischen der Schweiz und der EU soll mit einem neuen Vertragspaket geregelt werden. Das ist der Plan des Bundesrats. Darüber entscheiden muss dann aber schlussendlich das Stimmvolk an der Urne. Und da, zu dieser Abstimmung, da gibt es noch einige offene Fragen, Yves Kilcher.
2: Ja, genau. Es ist zum Beispiel noch nicht geklärt, ob für die Zustimmung zum Vertragspaket mit der EU ein einfaches Volksmehr ausreicht oder ob es auch noch die Mehrheit der Kantone braucht. So ein doppeltes Mehr, also ein Ja von Volk und dann auch von Ständen, das verlangt eine EU-kritische Gruppe mit der sogenannten Kompass-Initiative.
1: Ja genau, und der Bundesrat empfiehlt diese Kompass-Initiative jetzt zur Ablehnung, weil sie unklar formuliert und nicht zielführend sei. Bundeshausredaktor Andreas Stüdli.
5: Mit der Kompass-Initiative haben sich Unternehmerinnen und Unternehmer in die EU-Debatte eingeschaltet, unter anderem Alfred Kantner, Marcel Erni und Urs Wirtlisbach vom Finanzunternehmen Partners Group. Mit Kompass Europa wird eine Bewegung aufgebaut, die sich klar gegen ein Rahmenabkommen 2.0 ausspricht. Über diese Kompass-Initiative wird möglicherweise erst nach der Abstimmung über das Vertragspaket mit der EU abgestimmt. Für diesen Fall sieht die Initiative eine Übergangsbestimmung vor, gemäß der eine Abstimmung über das EU-Paket ohne Stände mehr nicht gültig wäre. Der Bundesrat schlägt für die Abstimmung zu diesem Vertragspaket einzig ein Volksmehr vor. Ein obligatorisches Referendum hält der Bundesrat für verfassungswidrig. Er erachtet deshalb auch diese Übergangsbestimmung für problematisch und unklar formuliert. Diese Einwände des Bundesrats hielten nicht stand, schreiben die Initianten in einer Mitteilung. Zudem spiele der Bundesrat auf Zeit, indem er die Frist für die Initiative hinausgezögert habe. Auch im Ständerat gibt es bereits Bestrebungen, ein Volks- und Ständemehr für ein Ja zum Vertragspaket festzulegen. Darüber wird im Herbst diskutiert. Die Frage eines obligatorischen Referendums bleibt also aktuell, unabhängig von der Kompass-Initiative.
1: Andreas Stülli. Entschuldigung, jetzt habe ich mich gerade verklickt. Wir kommen noch zu einem Thema, das bei Radio SRF und auch in der News-App heute früh schon zu reden gegeben hat. Wer rezeptpflichtige Medikamente kauft, der oder die bezahlt häufig wohl zu viel dafür. Das zeigt ein neuer Bericht. Worum geht's da?
2: Ja, Spitäler, Apotheken und auch Arztpraxen, die erhalten im Einkauf von Medikamenten Vergünstigungen. Sie geben diese Vergünstigungen dann aber nicht immer an die Patientinnen und Kunden weiter. Das hat die eidgenössische Finanzkontrolle, die EFK, herausgefunden. Sie schätzt, dass jährlich rund 320 Millionen Franken zu wenig an die Kundschaft weitergegeben werden.
1: Ja, da drängt sich die Frage auf, ob sich Teile des Gesundheitswesens, also möglicherweise gesetzeswidrig, bereichern. Nora Meuli und Christine Wanner sind dieser Frage nachgegangen.
6: Kurz vorneweg.
7: Die Spitäler bereichern sich nicht gesetzeswidrig,
6: stellt beim Spitaldachverband H+ die Kommunikationschefin Dorit Cellit klar. Auch beim Apothekenverband PharmaSwiss rechtfertigt sich Präsidentin Martin Ruckli.
8: Wir geben 2,3% zurück. Das sind ungefähr eine Schätzung von 60 Millionen pro Jahr. Und das wird Jahr für Jahr gemacht. Seit 2001.
6: Rabatte oder andere Vorteile dürfen die Behandlung nicht beeinflussen. Und sind sie unangemessen, sind sie schlicht verboten. Dass Pharma oder Hersteller von Medizinprodukten Kreuzfahrten sponsern, um Apothekerinnen oder Ärzte von ihren Produkten zu überzeugen, das sei heute nicht mehr denkbar, heißt es bei den Aufsichtsbehörden. Wegen unzulässigen Vorteilen im Einkauf von Medikamenten führt der Bund derzeit 6 Untersuchungen, unter anderem gegen eine Pharmafirma, die einer Arztpraxis rund 70.000 Franken zu Werbezwecken bezahlt haben soll. Auch beim Krankenkassenverband PrioSwiss sagt Christoph Kirchenmann, stellvertretender Direktor.
9: Das Bewusstsein ist auf jeden Fall gestiegen. Entsprechend sind auch mehr Rabatte weitergegeben worden. Man weiß natürlich nicht, wie viele möglicherweise vorher geflossen sind. Wir gehen davon aus, dass längst nicht alle Rabatte weitergegeben wurden.
6: Rabatte, Vergünstigungen und andere Vorteile müssen Apothekerinnen, Ärzte oder Spitalverantwortliche grundsätzlich weitergeben. Doch unter bestimmten Bedingungen dürfen sie einen Teil der Vergünstigungen behalten, etwa für Forschung, Beratungen, zu Werbezwecken oder für mehr Qualität. Diese Beiträge müssen sie transparent ausweisen. Rund ein Viertel der Spitäler tut das im Rahmen einer Vereinbarung mit dem Bund. Dorit Cellit.
10: Die Vereinbarung beinhaltet, dass sowohl Rabatte weitergegeben werden, aber eben auch ein Teil dieser Rabatte, die ausgehandelt werden, einbehalten werden können, um diese dann nachher in Qualitätsverbesserungsmaßnahmen zu investieren, was natürlich den Patientinnen und Patienten zugutekommt.
6: Nicht für alle Spitäler lohne sich der Dokumentationsaufwand, gerade für Kliniken etwa im Bereich der Psychiatrie. Bei den Ärztinnen und Ärzten, die Medikamente abgeben, haben rund ein Sechstel eine solche Transparenzvereinbarung. Noch gibt es keine für die Apothekerinnen und Apotheker, Verbandspräsidentin Martin Ruckli.
8: Wir empfehlen unseren Mitgliedinnen, keine Rabatte anzunehmen oder vollständig weiterzugeben, solange dass wir keine Vereinbarung haben.
6: Diese soll auf nächstes Jahr bereit sein. Dann heißt es auch für Sie, rund die Hälfte der Rabatte dürfen Sie behalten, wenn Sie dafür die Qualität oder die Sicherheit verbessern. Die Transparenz steigt mit solchen Vereinbarungen. Nach der Analyse der Aufsicht braucht es aber auch mehr Kontrollen bei jenen, die eben keine Angaben machen. Denn über 300 Millionen Franken pro Jahr kommt einem Prämienprozent gleich. Das wäre eine spürbare Entlastung.
1: Das war der Beitrag von Wirtschaftsredaktorin Nora Meuli und Bundeshausredaktorin Christine Wanner. Das ist der 13. August und genau heute vor 65 Jahren, da haben die Bauarbeiten für die Mauer in Berlin begonnen. Eine Mauer, die Deutschland jahrzehntelang geteilt hat. Und jetzt, 65 Jahre später, gedenkt man dieser Mauer. Es ist ein Anlass mit emotionalen Momenten. Annette Miersch von der ARD berichtet.
11: Einst schwangen sie hoch oben im Turm der Versöhnungskirche. Jetzt läuten die geretteten Glocken mitten auf dem ehemaligen Todesstreifen in einem Holzgerüst. Auf den Trümmern der Kirche steht inzwischen die Versöhnungskapelle, ein besonderer Ort aus Lehm und Holz und zur Erinnerung. Auch an den 13. August 1961. Dieses Datum sei eine geschichtliche Ikone, eine Zäsur, sagt Pfarrer Thomas Jeutner zur Begrüßung, der Tag, an dem der Bau der Mauer anfing.
12: Sie verwundete das Herz unserer Stadt. Sie trennte Straßen, Familien, Freunde, Liebespaare und die Gewalt an der Grenze zerstörte viele Leben. Und die es betroffen hat, trauern, lebenslang.
11: Politiker, Vertreter von Opferverbänden und Zeitzeugen sind gekommen. Im Halbdunkel der schlichten kleinen Kapelle sitzen sie dicht gedrängt. Berlins regierender Bürgermeister Kai Wegner erinnert an Schicksale und Geschichten, die mit dem Mauerbau verbunden sind.
13: Es sind diese Schicksale und Geschichten, die wir nicht vergessen dürfen. Es sind diese Schicksale, die uns mahnen. Mahnen, dass ein Leben in Freiheit, ein Leben in Demokratie keine Selbstverständlichkeit ist.
11: 28 Jahre stand die Mauer, 37 Jahre schon ist sie wieder weg, gibt Bundestagspräsidentin Julia Klöckner in ihrer Rede zu bedenken und fragt, warum konnte das Bauwerk verschwinden, nicht aber die Mauer in den Köpfen?
14: Für Westdeutsche änderte sich mit der Einheit nicht allzu viel. Doch sie haben unterschätzt, wir haben unterschätzt, wie tiefgreifend die Umbrüche für die Landsleute waren. Für Ostdeutsche änderte sich mit der Einheit nahezu alles. Manche Erfahrungen des Übergangs wirken bis heute nach. Und wer sie verstehen will, der muss bereit sein, auch zuzuhören. Für alle Deutsche aber gilt, wir müssen verstehen wollen. Auch dafür übrigens gedenken wir heute. Auch dafür blicken wir zurück. Wir müssen aus unserer Geschichte lernen. Wir dürfen uns eben nicht in ihr verlieren.
11: Aufhorchen lässt schließlich das kurze Zeitzeugengespräch mit der Familie Hildebrand, dem Sohn und zwei Urenkelinnen des letzten DDR-Pfarrers in der Versöhnungskirche. Antonia Hildebrand, nach dem Fall der Mauer geboren, kritisiert, dass die deutsche Teilung längst nicht überwunden sei.
15: Das Prägnanteste ist einfach, dass die Ostdeutschen strukturell systematisch benachteiligt sind, auf Führungsebenen extrem unterrepräsentiert. Sie sind die Bevölkerungsgruppe europaweit, die am seltensten die Immobilie besitzt, in der sie selber leben. In Leipzig, wo ich auch zum Teil studiert habe, gehören 70% der Altbauten Westdeutschen. Ich stelle mir immer vor, wie das wäre, wenn in München 70% der Altbauten Ostland gehören würde, was dann für ein Theater wäre und Markus Söder würde ausrasten, zu Recht wahrscheinlich.
11: Besonders seltsam sei aus ihrer Sicht, dass sich dafür scheinbar niemand interessiere.
1: ARD-Kollegin Annette Miersch war das. Zu einem ganz anderen Thema jetzt. Jetzt geht es um ein Spektakel am Himmel. Nicht um die Sonnenfinsternis, die Sie vielleicht gestern Abend auch bestaunt haben, sondern es geht um ein Ereignis am Himmel, das 66 Millionen Jahre zurückliegt. Um den gewaltigen Meteoriteneinschlag, der damals die Dinosaurier ausgerottet hat. Dazu gibt es jetzt nämlich eine neue Erkenntnis aus der Wissenschaft, konkret zur Frage, wie denn die Dinos damals genau gestorben sind. Yves Kilcher hat den freien Wissenschaftsjournalisten Simon Storz gefragt, was diese Studie denn neu ans Tageslicht bringt.
16: Es geht um einen der offenen Streits rund um das Aussterben der Dinosaurier. Der damalige Meteoriteneinschlag, das ist der Teil, der weitgehend unbestritten ist. Da fliegt also ein Asteroid mit einem Durchmesser von 13 Kilometern auf die Erde zu. Der hätte gut die gesamte Stadt Zürich und noch Teile des Zürichsees abgedeckt. Der Brocken braust mit einer Geschwindigkeit von geschätzt 20 Kilometern pro Sekunde. Er hätte also die Strecke zwischen Bern und Basel in weniger als 4 Sekunden zurückgelegt und traf dann schlussendlich im heutigen Mexiko auf die Erde. Und diese Wucht hat natürlich in der unmittelbaren Umgebung des Einschlagkraters, also im heutigen Mittelamerika, totale Verwüstung hinterlassen. Aber es bleibt eben die Frage, warum sind dann die Dinosaurier auch auf anderen Kontinenten gestorben?
2: In der Schule haben wir gelernt, dass sich der Himmel durch den Einschlag des Meteoriten jahrelang verdunkelt hat. Stimmt das also doch gar nicht mehr?
16: Das ist nach wie vor die führende These. Der Einschlag katapultierte enorme Massen an Gestein, Gas und Staub in die Atmosphäre. Und das blieb jahrelang dort oben wie so ein dicker Mantel. Und das wiederum verdunkelte die Erde und Pflanzen konnten keine Photosynthese mehr machen. Sie starben ab. Und damit fehlten vielen Dinosauriern die Nahrung. Nach und nach verschwanden also die meisten Lebewesen der Nahrungskette, eines nach dem anderen. Aber eben, das ist nur eine Theorie, es gibt nämlich noch eine zweite und genau hier setzt die neue Studie an. Die sagt nämlich, dass die Tiere nicht verhungert sind, sondern innert Stunden verbrannt wurden in einer enormen Hitze.
2: Und woher ist diese Hitze damals gekommen?
16: Man muss sich die Erde kurz nach dem Einschlag vorstellen, das war wie im Backofen. Denn die großen Gesteinsbrocken, die durch den Einschlag in die Atmosphäre geschleudert wurden, kamen bereits nach wenigen Stunden wieder herunter. Ja, man kennt das vielleicht von den Bildern von Space Shuttles, die vor der Landung wieder in die Atmosphäre eintreten. Die beginnen zu glühen und das Gleiche passierte beim Gestein. Die Atmosphäre bremste die Brocken ab und erhitzte die Umgebung dabei auf. Das war für Pflanzen und Lebewesen also so, wie wenn über uns ein erdumspannender Grill Hitzepfeile nach unten sendet.
2: Und war diese Wärmestrahlung stark genug, um dann direkt auch Pflanzen anzuzünden und auch Tiere zu töten?
16: Hier sagt die Studie eben ja.
2: Und was haben die Autorinnen und Autoren denn darüber hinaus herausgefunden, was man bislang noch nicht wusste über die Dinosaurier und auch den Meteoriteneinschlag?
16: Sie haben noch genauer angeschaut, wie sich dieses Gemisch aus Gas, Steine und Staub in der Atmosphäre wohl verhalten hat. Und sie kamen zum Schluss, schon in den ersten Stunden nach dem Einschlag bildete sich weit oben eine sehr dicke Staubschicht, noch über der glühenden Zone der größeren Gesteinspartikel. Dieser Staub war für die Erde wie ein Deckel für den Spaghetti-Topf oder eben wie wenn man den Grill oben zudeckt. Die Hitze konnte nicht mehr entweichen. Und so argumentieren die Forschenden der Purdue University aus den USA im Fachmagazin, dass die Strahlung auf der gesamten Erde so gewaltig sein musste, dass sich die Pflanzenfauna entzündet hat und Lebewesen direkt verbrannten. Ein Weltbrand sozusagen.
2: Das heißt, die Dinosaurier wurden innerhalb Stunden verbrannt und waren nicht über lange Jahre verhungert.
16: Genau, die Studie fügt dieser Feuerhypothese ein entscheidendes Puzzleteil hinzu, das bislang gefehlt hat. Insgesamt bleibt die Frage aber ungeklärt, weil das Modell der starken Hitze weist seit langem auch Lücken auf. Etwa kann so nach wie vor nicht erklärt werden, warum nach dem Einschlag auch große Teile des Planktons im Meer verschwand und damit auch viele Meerestiere ausstarben. Weil die waren ja durch die starke Hitze an Land relativ gut geschützt. Und so bleibt das Aussterben der Dinosaurier nach wie vor zu Teilen ein Rätsel.
1: Das sagt der freie Wissenschaftsjournalist Simon Stotz im Gespräch mit Yves Kilcher. 17.48 Uhr. Jetzt hören Sie mal bitte genau hin. Kennen Sie das noch? Ja, das waren noch Zeiten, als es in unseren Hosentaschen so geklingelt hat, wie dieses Nokia-Handy gerade eben. Die Handys damals vor über 20 Jahren, die kamen meistens nicht aus Asien oder den USA wie heute, sondern aus dem hohen Norden, aus Finnland. Nokia, das finnische Tech-Unternehmen, beherrschte damals das Handygeschäft. Und das Modell Nokia 9000 Communicator von 1996, das galt als die technologische Innovation. Das war ein aufklappbares Handy mit einer vollständigen Tastatur und einem grün-schwarzen Bildschirm. Aber dann kam irgendwann Apple mit dem iPhone und lief Nokia den Rang ab. Ich habe mit Nordeuropa-Korrespondent Bruno Kaufmann heute über 30 Jahre Nokia Communicator gesprochen und er hat diese technologische Innovation damals selbst miterlebt.
17: Ja, genau. Also es war für mich damals ganz spannend, diese Einladung in die Nokia-Zentrale vor 30 Jahren zu bekommen. Es wurde etwas ganz Neues versprochen. Damals war ja Nokia schon fast die Nummer 1 auf dem Handymarkt und wir wussten nicht, was da kommt. Und da habe ich dann diesen Communicator zum ersten Mal in die Hand bekommen und das war dann eben nicht mehr ein Telefon, es war auch kein Computer, sondern eben eine Mischung, also eigentlich das Ur-Smartphone. Aber mir hat es dann die Arbeit in den Jahren darauf sehr erleichtert.
1: Aber Nokia war natürlich nicht nur für Journalisten, Journalistinnen wie Sie und auch andere wichtig, sondern auch für das Herkunftsland Finnland. Welche Bedeutung hatte denn diese technologische Führerschaft damals für Finnland?
17: Ja, Finnland muss man sich mal vorstellen, das war zu dieser Zeit ja ein Land, das ja zuvor sehr lange sozusagen als neutraler Staat an der Grenze zur Sowjetunion vor allem eben für Moskau produzierte und eigentlich wirtschaftlich in einer sehr, sehr schwierigen Situation war. Und da kam eben Nokia, diese alte Papierfabrik aus den Wäldern Finnlands, die Gummistiefel produzierte und auf einmal dann in den 80er Jahren begann eben Mobiltelefone herzustellen und dann eben eigentlich die Zukunft zu erfinden für die ganze Branche, für die ganze Welt. Und das hat natürlich das Selbstvertrauen Finnlands und der Finnen und Finninnen extrem gestärkt.
1: Aber dann mit diesem Aufstieg der Smartphones, da wurden Nokia und damit auch Finnland plötzlich abgehängt. Warum hat Nokia so plötzlich die Marktführerschaft im Handymarkt verloren?
17: Ich denke, das hing damit zusammen, dass Nokia wirklich so groß wurde und eigentlich fast zu groß für das kleine Finnland und auch diese Idee, dass man als Finnland eben die Nummer eins ist in dieser Weltbranche, das hat auch ein bisschen das Management und auch die Leute, die eben bei Nokia Entwickler waren, ein bisschen, würde ich mal sagen, eingegrenzt und man hat dann eben den Moment eigentlich verpasst von diesem Communicator-Tool, das eben mit ganz vielen Knöpfen ausgerüstet war, zu diesen Touchscreens, die dann ja von Apple kamen, von iPhone 2007. Da hat man wirklich den Moment verpasst und hat dann noch jahrelang eben Communicator-Nachfolgeprodukte produziert und ist dann einfach von den Kundinnen nicht mehr berücksichtigt worden und Nokia als Handyhersteller ist praktisch eingegangen.
1: Also den Anschluss verpasst, sagen Sie. Was hat denn dieser Nokia-Untergang, sage ich jetzt mal, mit dem finnischen Selbstverständnis gemacht?
17: Ja, es führte schon dazu, dass Finnland eigentlich nach 1989, 91 die große Krise nach dem Ende der Sowjetunion, dem wichtigsten Abnehmer finnischer Produkte, dann eben in eine weitere Krise geriet. Also die Arbeitslosigkeit stieg auf 10-15%. Das Staatsdefizit stieg enorm, weil Nokia machte zeitweise 25% der Volkswirtschaft aus. Und deshalb hat man sich ein bisschen gefragt, was kommt jetzt?
1: Ein Rückschlag für Finnland. Wie schnell hat sich Finnland wieder erholt und aufgerappelt?
17: Erstaunlich schnell. Also die Finnen und Finninnen waren sich eben auch schwierige Momente in der Geschichte immer auch schon gewohnt und man hat auch eine sehr starke, grundlegende, sagen wir, Resilienz und auch ein Glaube an sich selber. Und zu diesem Zeitpunkt war Finnland ja dann schon einige Jahre auch Mitglied der Europäischen Union und hat sich eben vor allem auch internationalisiert. Und das wiederum führt eben dazu, dass eigentlich der Nokia-Boom Finnland zu einer Destination von Entwicklern, von Tech-Interessierten machte. Und das hat zu diesem Zeitpunkt, dass eben Nokia dann ganz viele Menschen entlassen musste, dazu geführt, dass man aus diesen ehemaligen Nokia-Fabriken Start-up-Clusters, also Orte machte, wo ganz viele kleine Firmen von Spezialisten sich zusammentaten, auch von Nokia und dem Staat unterstützt wurden, aber eben auch ganz neue Tools entwickelten und dann zum Beispiel im Gaming-Markt, in vielen anderen Tech-Bereichen auf einmal wieder ganz spitze waren. Nicht mehr im ganz Großen, aber im Kleinen, aber dafür umso erfolgreicher.
1: Springen wir noch kurz in die Gegenwart. Wie sieht denn die finnische Tech-Industrie heute aus?
17: Ja, es ist sehr diversifiziert. Also einerseits muss man ja sagen, Nokia ist nicht Geschichte. Nokia gibt es immer noch, also eben diesen Traditionsunternehmen aus den südfinnischen Wäldern. Der ist heute eigentlich eines der größten, sagen wir, Ausrüster für Handynetze, nicht mehr Handyproduzenten. Netzwerkunterstützer, ist in 100 Ländern aktiv, hat fast 80.000 Mitarbeiterinnen. Das ist das eine. Also Nokia gibt es immer noch und ist sehr wichtig auch für die Wirtschaft mit einem enormen Umsatz. Aber auf der anderen Seite eben hunderte von kleineren Tech-Unternehmen, sehr erfolgreichen. Denken wir an das Spiel Angry Birds, das entwickelt wurde von ehemaligen Nokia-Mitarbeitern. Aber man hat auch ganz viele, sagen wir, Treffpunkte geschafft. Einmal pro Jahr treffen sich Zehntausende von Tech-Entwicklern im finnischen Winter, um Innovationen zu testen. Man arbeitet eng mit Universitäten zusammen. Auch da ist es Finnland und den Finnen und Finnen gelungen, eben aus dieser Krise eigentlich das Beste zu machen.
1: Und eben Nokia ist immer noch wichtig, sagen Sie, aber es ist nicht mehr so bedeutend für das finnische Selbstverständnis. Was macht denn die finnische Identität heute aus?
17: Ja, das ist ja wirklich eine interessante Frage, weil ja Finnland war ja in dem Sinn ein bisschen an diese Firma auch gekettet. Man hat sozusagen Finnland und Nokia gleichgesetzt. Das ist wirklich vorbei. Und in den letzten Jahren, das ist auch sehr interessant, hat ja Finnland in allen diesen Rankings, wo es darum geht, wie zufrieden die Menschen sind, sehr, sehr gut abgeschnitten. Man spricht von den glücklichsten Menschen auf der Welt. Und wenn man in Finnland unterwegs ist, bekommt man wirklich nicht diesen Eindruck. Aber das hängt eben auch damit zusammen, dass sehr viele Finnen und Finnen nicht so große Erwartungen haben an eigentlich ihren Alltag, an ihr Leben und eigentlich mit dem zufrieden sind, was sie haben. Und eben, und das ist sicher auch interessant, aus dieser ganzen Krisenfestigkeit hat man in Finnland eben eine Tugend gemacht. Am 13. Oktober jedes Jahr, da wird der Epe Onnistumisen Päivä gefeiert. Das ist der Tag des Scheiterns. Da treffen sich Politiker, Firmenführer, Start-up-Unternehmen, um zu sagen, woran sie gescheitert sind und eigentlich aus dem Scheitern eine Tugend zu machen. Das ist sicher etwas typisch Finnisches.
1: Das war Nordeuropa-Korrespondent Bruno Kaufmann. Jetzt geht es doch um den Schweizer Profifußball. Wenn man da Spiele schaut, dann pfeift in fast allen Fällen ein Mann. Schiedsrichterinnen sieht man in der Super League fast nie. Denn in der offiziellen Liste der Super League gibt es unter den 16 Namen nur eine einzige Frau derzeit, nämlich Desiree Blanco. Ursprünglich hat sich der Schweizerische Fußballverband nach der Fußball-EM der Frauen im eigenen Land letztes Jahr aber vorgenommen, die Ausbildung von Schiedsrichterinnen zu fördern. Wo steht man denn da heute? Sportredaktor Tim Eckimann.
18: Gibt es in den höchsten beiden Männer-Fußball-Ligen zu wenige Schiedsrichterinnen? Auf diese Frage gibt es unterschiedliche Antworten.
19: Nein.
20: Ja, die Schweiz hat zu wenig Spitzenschiedsrichterinnen.
19: Nein. Glaube ich nicht.
18: Interessant, alle drei Stimmen sind beim Schweizerischen Fußballverband SFV angestellt. Die weibliche Stimme, die sagt, es gebe zu wenige Frauen, gehört Desiree Blanco, einzige Schiedsrichterin in der Super League. Die beiden männlichen Stimmen, die Nein sagen, sind der Leiter Ausbildung Schiedsrichter Sascha Amhoff und der Leiter Spitzenschiedsrichter Dani Wermelinger.
21: Ich glaube, im Quervergleich in Europa sind wir sicher gut aufgestellt mit der Anzahl Schiedsrichterinnen und Schiedsrichter in den beiden höchsten Ligen.
18: Dem ist schon so, aber immer noch auf einem bescheidenen Niveau. Etwa 8% von allen Unparteiischen sind Frauen in den beiden höchsten Männerfußballligen der Schweiz. Die Gründe? Erstens, mehr Männer als Frauen interessieren sich für den Schiedsrichterjob. Zweitens, nicht alle Schiedsrichterinnen wollen Männerpartien leiten. Und drittens, seien die Anforderungen bei Fitnesstests gestiegen, sagt Desiree Blanco. Die Schweiz orientiert sich am internationalen Test der UEFA.
20: Der ist wirklich sauhart. Das ist eigentlich der Test, der die Männer, wo Champions League Finals pfeifen, die Limite laufen müssen. Und für die Frauen ist es natürlich nicht einfach, weil wir halt einfach körperlich auch anders sind.
18: Dass diese Fitnesstests strenger werden, sei normal, meint Sascha Amhof, Leiter Ausbildung Schiedsrichter beim Verband.
22: Der Fußball wird immer dynamischer, immer besser. Die Anforderungen werden immer höher. Und das zeichnet sich manchmal dann auch ab in den Leistungstests. Die werden nicht einfacher. Und wenn Sie die Clubs fragen, was sie gerne wollen, dann wollen sie die besten Schiris. Ob das dann Männer oder Frauen sind, und das finde ich auch legitim, ist sekundär. Sie wollen die besten Schiris. Und ich glaube, die besten Schiris gehören auch in die beste Liga.
18: Desiree Blanco gehört definitiv zu den Besten. Seit über 2 Jahren pfeift die ehemalige Nationalspielerin Spiele in der Super League.
20: Der Weg war natürlich steinig hart. Also man geht dann irgendwann mal von Zweitliga, Zweitinder, man wird da angeschaut. inspiziert.
18: Egal ob Frau oder Mann, im Schnitt dauert es 15 Jahre, bis man in der Super League ein Spiel leiten darf. Für einen Nebenjob ein zu langer Weg. Sascha Amhof, Chefausbilder beim Verband.
22: Ich denke, das kennen viele auch außerhalb des Fußballs. Man fängt mal beispielsweise als Schiedsrichter an, man hat aber noch die Ausbildung dann an der Universität zum Beispiel. Dann kommt vielleicht eine Familie dazu, ein verantwortungsvollerer Job. Und ich glaube schon, das ist eine der Herausforderungen.
18: Das Ziel sei, bestehende Schiedsrichterinnen zu fördern und neue Schiedsrichterinnen zu gewinnen. Ein Beispiel.
22: Wie sie den Kurs besuchen wollen. Frauen überzeugt man normalerweise eher in einer kleinen Gruppe oder mit der Freundin. Das heißt, wenn es die Freundin auch macht, dann ist die Hürde dann weniger groß.
18: Dazu mache der Verband Werbung an Fußball-Events und man habe eine Schiedsrichterinnen-Talentgruppe, die von Frauen geleitet werde.
1: Das war der Beitrag von Tim Eckmann.
0: 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Die Themen vom Donnerstag, dem 13. August. Die integrative Schule ist politisch umstritten. Unter den Lehrerinnen und Lehrern halten sich Zustimmung und Ablehnung die Waage. Dazu gleich mehr. US-Präsident Trump verkauft seine Truth Social Posts vorab für $100,000 pro Monat. Kritiker sprechen von illegalem Insiderhandel. Nur das Volksmeer soll über die neuen Verträge mit der EU entscheiden, findet der Bundesrat. Er lehnt die sogenannte Kompass-Initiative ab, die auch das Ständemeer verlangt. Und der deutsche Punkrock-Sänger Monchi ist schockiert über den Aufschwung der AfD in seiner ostdeutschen Heimat. Aber, sagt er, die Brandmauer funktioniere nicht auf dem Dorf.
3: Umso näher ich am Menschen bin, umso schwieriger kann ich hassen. Das habe ich gelernt, ja.
0: Heute setzt er auf Engagement statt Wut. Ob körperlich beeinträchtigt, verhaltensauffällig oder mit Lernschwierigkeiten. Jedes Kind soll in der Schweiz, wenn immer möglich, eine Regelklasse besuchen. So die Idee der integrativen Schule. Politisch gerät das Modell mehr und mehr unter Druck. Geteilter Meinung sind jene, die tagtäglich vor den Klassen stehen. Das zeigt eine Studie im Auftrag des Dachverbands der Lehrerinnen und Lehrer Schweiz. 10'000 Lehrpersonen wurden befragt. Elian Leiser konnte mit zwei von ihnen sprechen.
4: Das Resultat ist brisant. Nur 50% der Lehrerinnen und Lehrer stehen der integrativen Schule eher positiv gegenüber, die anderen 50% eher negativ. Philipp von Escher, Oberstufenlehrer aus Bern, findet die Idee der integrativen Schule eigentlich gut.

0: große Masse, die ist aus meiner Sicht zu wenig berücksichtigt.
1: Anders sieht es Maria Gasche. Sie ist Heilpädagogin an einer Primarschule in Zürich und brennt für das Modell der integrativen Schule.
2: Ich habe jetzt 6 Jahre lang ein Kind integriert mit Hörschwierigkeiten. Und das ist auch eine wunderbare Erfolgsgeschichte.
1: Nicht nur, wie sich das Kind über die Zeit entwickelt habe, sondern auch, wie die Klasse diese Entwicklung mitgetragen habe. Das sehe sie immer wieder. Eine ganze Klasse könne durch das Sondersetting eines einzelnen Schülers gewinnen.
2: Wenn ich jetzt Unterricht vorbereite für ein Kind, das beispielsweise mehr Struktur braucht oder so, dann ist es nicht nur dieses Kind, das profitiert. Teilweise sind es auch Kinder, die plötzlich merken, oh, die mögen auch dieses Hochstrukturierte.
1: Aber natürlich gelinge so etwas nicht ohne Aufwand.
2: Es ist eine intensive und eine große Arbeit, die wir da leisten.
1: Und ein großer Teil dieser Arbeit besteht darin, sich innerhalb des Teams, Schulleitung, Klassenlehrerinnen, Heilpädagogen, Logopädinnen abzusprechen.
2: Alle bringen ihr Wissen, ihre Erfahrungen, ihre Stärken mit ein. Also man befruchtet sich gegenseitig.
1: Im Idealfall. Oberstufenlehrer Philipp von Escher weiß aber auch, dass es anders sein kann. Nicht immer sind mehr Lehrpersonen in einem Schulzimmer eine Unterstützung.
0: Das heißt, es geht viel mehr um Formelles, um zusätzliche Absprachen, zusätzliche Sitzungen und das Fach selber. Wo stehe ich eigentlich mit meinem Fach? Was muss ich eigentlich mit den Schülerinnen und Schülern genau anschauen? Wo komme ich mit den Schülerinnen und Schülern hin? Das kommt dann vielleicht zu kurz.
1: Natürlich wolle er nicht zurück zu einem Kleinklassenmodell, wie es die Schweiz früher kannte. Er plädiere aber für ein flexibleres, integratives Modell.
0: Meine Idee ist eben wirklich die, dass man in einer Klasse zwar ist, aber wenn man in einem Fach eben nichts kann, dann geht man eben in den Anfängerkurs. Und wenn jemand jetzt zum Beispiel aus einem französischsprachigen afrikanischen Land kommt, der soll dann im Französischunterricht mit den Starken zusammen sein, aber vielleicht im Deutsch, wo er eben noch nicht viel kann, soll er dann mit den Schwächeren zusammen sein.
1: Ganz nach dem Grundprinzip.
0: Lösungen finden, wo man die Schülerinnen und Schüler wirklich in ihren Stärken fördern kann.
1: Also genau das, was die integrative Schule eigentlich zum Ziel hat, auf dem Papier. Mit der Idee könnten sich nach wie vor viele Lehrerinnen und Lehrer anfreunden, da sind sich Maria Gasche und Philipp von Escher einig. Die Realität im Klassenzimmer ist schon eher das Problem.
3: Nach der Umfrage unter über 10'000 Lehrpersonen fordert der Dachverband der Lehrerinnen und Lehrer nun Massnahmen, kleinere Klassen etwa und mehr personelle und finanzielle Ressourcen. Im ersten Halbjahr sind weniger Ausländerinnen und Ausländer in die Schweiz gezogen. Mehr dazu in den Nachrichten mit Jan von Tobel.
4: 74'100 Ausländerinnen und Ausländer sind von Januar bis Juni in die Schweiz eingewandert. Im ersten Halbjahr 2025 waren es noch 2,9% mehr, teilt der Bund mit. Rund 39'200 ausländische Staatsangehörige sind im gleichen Zeitraum aus der Schweiz ausgewandert. Das sind etwas mehr als vor einem Jahr. Ende Juni lebten damit gut 2,4 Millionen Ausländerinnen und Ausländer dauerhaft in der Schweiz. Die Behörden des Kantons Basel-Stadt geben Entwarnung im Zusammenhang mit dem Ausbruch der Legionärskrankheit. Seit mehr als einer Woche seien keine Menschen mehr erkrankt. Ausgelöst hat die Infektionswelle eine Kühlanlage, das haben die Behörden nun offiziell bestätigt. Ende Juli hatten sich im Kanton Basel-Stadt 28 Menschen mit Legionellen infiziert, eine Person ist daran gestorben. Der Kanton Bern will seinen Umgang neu regeln mit Land, das niemandem gehört. Felsen oder Schutthalden ohne Besitzer sollen den Gemeinden zugesprochen werden. Für Industriegelände, Wegstücke oder Äcker sollen die Gemeinden ein Vorkaufsrecht erhalten. Der Vorschlag der Berner Regierung geht nun ins Kantonsparlament. Hintergrund: Der selbsternannte König der Schweiz hat sich in den vergangenen Jahren in der ganzen Schweiz Grundstücke angeeignet, die niemandem gehörten. Beim Limmat-Flussbad Unteraletten in der Stadt Zürich haben Bodygäste eine Handgranate entdeckt. Taucher der Polizei stellten dann fest, es war eine scharfe Handgranate aus dem ehemaligen Jugoslawien. Sie lag rund einen Meter vom Ufer entfernt. Am Nachmittag konnte sie geborgen werden. Sie soll nun fachgerecht gesprengt

0: gesprengt werden, sagt die Polizei. Der betroffene Bereich der Limmat wurde für die Bergung gesperrt.
1: In der Türkei schließt sich nun auch Ekrem İmamoğlu der neuen größten Oppositionspartei an.
0: Er verlasse die bisherige Oppositionspartei, die CHP, um einen neuen Weg einzuschlagen, gab İmamoğlu bekannt. Der inhaftierte ehemalige Bürgermeister von Istanbul ist ein prominenter Gegner des türkischen Präsidenten Recep Tayyip Erdogan. Hinter der neuen Oppositionspartei steht der abgesetzte Chef der CHP, Özgür Özel. Zusammen mit über 90 weiteren Parlamentarierinnen und Parlamentariern hat er die CHP verlassen, nachdem ein Gericht seine Wahl für ungültig erklärt hatte. Die neue Partei wäre künftig die größte Oppositionspartei in der Türkei. Ein Brand in einer Munitionsfabrik in Italien hat zu einer heftigen Explosion geführt. Laut den Behörden ist niemand verletzt worden. In der Fabrik, rund 40 Kilometer südöstlich der Hauptstadt Rom, wird mittel- und großkalibrige Munition für die Land- und Seeverteidigung hergestellt und auch Festtreibstoffe für Weltraumraketen, berichtet die italienische Nachrichtenagentur ANSA. Die Fabrik gehört zum deutschen Rüstungskonzern KNDS. Die Schweiz schickt den Dokumentarfilm «Qui vit encore» ins Rennen um einen Oscar. Der Film wird in der Kategorie «Bester internationaler Film» eingereicht, teilt das Bundesamt für Kultur mit. In seinem Dokumentarfilm lässt der Genfer Regisseur Nikola Vadimov Überlebende aus dem Gazastreifen zu Wort kommen. Ob er es auf die sogenannte Shortlist der Oscars schafft, wird Mitte Dezember bekannt. Die Börsendaten von 18.09 Uhr, geliefert von SIX. Der Swiss Market Index schließt bei 14.475 Punkten plus 0,2%. Der Dow Jones Index in New York fällt um 0,1%. Der Euro wird zu 93,76 gehandelt, der Dollar zu 81,29. Das Wetter: Am Abend und Morgen ist es sonnig und heiß. Besonders in den westlichen Bergen sind Platzregen und Gewitter möglich. Die Höchstwerte liegen morgen bei 33 bis 37 Grad.
1: Schon länger stehen Donald Trump und sein Umfeld im Verdacht, von Insidergeschäften zu profitieren. Nun betreibt der US-Präsident ganz offen einen Handel mit Vorabinformationen. Seit Anfang Monat kann man Posts von seiner Plattform Truth Social kurz vor deren Veröffentlichung erhalten für $100,000 im Monat. Gemäß Wall Street Journal sind bereits 10 Abonnenten bereit, für den Wissensvorsprung zu zahlen. Der CEO von Truth Social sprach an einer Telefonkonferenz von einigen. Charlotte Jacquemin von der SRF Wirtschaftsredaktion, wie genau funktioniert dieses Modell?
2: Ja, nun, Trump nutzt Truth Social wie eine Medienstelle. Er kommuniziert offiziell über diesen Kanal, der ihm selbst gehört, über den Irankrieg, Zölle, Geldpolitik, Firmen, Regulierung, Regierungsaufträge und. Und solche News können die Finanzmärkte bewegen. Und wer diese Informationen mit Vorsprung erhält, kann sie für Gewinne nutzen. Ich mache ein Beispiel. Wer vorab erfährt, dass die USA den Iran angreifen, spekuliert, der kann auf steigende Ölpreise spekulieren und damit sehr viel Geld verdienen, weil Öl dann ja teurer wird, wenn der Angriff kommt.
1: Und was sind das für Unternehmen oder Einzelpersonen, die viel Geld zahlen, um kurz vor der Veröffentlichung an Donald Trumps Posts zu kommen?
2: Ja, es sind vorab High-Frequency-Traders, das sind Firmen, Einzelpersonen auch, die Computersysteme betreiben, die eben Bruchteile von Sekunden nutzen, um vorab auf etwas zu spekulieren, das sie irgendwo hören. Von solchen hat ein Dutzend schon angebissen. Laut Trump Media Group, zu der Truth Social gehört, sind aber auch Newsorganisationen und KI-Anbieter an diesem Vorabzugang interessiert.
1: $100,000 pro Monat für Vorabinformationen. Offenbar lohnt sich das.
2: Wer über einen Wissensvorsprung verfügt, kann an Finanzmärkten Millionen verdienen. Das ist so. Gewiefte Händler können ein Vielfaches der $1,2 Millionen, die sie für die Vorabinfo pro Jahr in diesem Fall zahlen, einspielen. Das Risiko für die Abonnenten hier liegt im juristischen Bereich. Große US-Banken hüten sich deshalb davor, das Angebot von Trump öffentlich zu kommentieren. Off the record sagen sie, dass der Vorabkauf von Non-Public Information, also nicht allgemein verfügbaren Infos, gegen Geld kriminell sei und jeder CEO einer kotierten Firma würde im Gefängnis landen, wenn er dasselbe täte.
1: Sie sprechen es an, Insiderhandel ist verboten. Macht Donald Trump da ganz offen etwas Illegales?
2: Ja, nun, andere Social-Media-Kanäle verkaufen auch Daten an zahlende Kunden, muss man sagen. Der Unterschied zu anderen ist aber, dass Trump US-Präsident ist. Sehr mächtig, er sitzt am Schalthebel. Ich gebe Ihnen drei Beispiele. Jüngst hat er via Truth Social gedroht, Kanada mit neuen Zöllen zu belegen oder einen Nukleardeal mit Saudi-Arabien zu stoppen. Den Irankrieg auszuweiten war ein anderes Beispiel. Und wer solches vorab erfährt, der setzt vor allen anderen dann am Finanzmarkt auf einen sinkenden kanadischen Dollar, auf sinkende Nuklearaktien, auf steigende Ölpreise und macht so eben todsichere Gewinne.
1: Donald Trump wird die Kritik nicht entgangen sein. Was sagt er dazu?
2: Die Trump Media Group sagt, die Informationen auf Truth Social seien öffentlich. Es handelt sich eben nicht um non-public information und deshalb könne gar nicht illegal sein, was man tue. Und die Masche Trumps, immer öffentlich zu sagen, was er vorhat, führt dazu, dass viele ihm glauben. Weil Verbotenes würde man ja verheimlichen. Und dieser Trick hat bis jetzt funktioniert. Trump hat persönlich für sich selbst mit Krypto, Aktienhandel, auch Merchandising schon 2 Milliarden Dollar eingenommen in knapp 2 Jahren. Obwohl ein Gesetz aus 2012 Amtsträgern eigentlich verbietet, finanziell von Insiderwissen eben zu profitieren, er macht es trotzdem und er macht es öffentlich.
1: Gibt es denn Bestrebungen, Donald Trumps Insidergeschäfte zu stoppen?
2: Ja, just heute wurde in New York eine Klage eingereicht. Jetzt die Kläger verlangen, dass eben dieser neue Bezahldienst von Truth Social eingestellt wird, da korrupt und verfassungswidrig. Und Trump müsse auch verboten werden, Regierungsnews, also Amt, via seinem privaten Kanal zu verbreiten, von dem er finanziell ja profitiert. Und auch die Justizkommission des Repräsentantenhauses spricht von illegalem Insiderhandel und verlangt Auskunft. Aber unter dem Strich ist klar, Donald Trump bereichert sich privat dank dem Wissen, das er von Amtes wegen hat. Und dieser historisch einmalige Umstand wohl, der dürfte Gerichte noch lange beschäftigen, auch wenn Trump dann schon längst weg sein wird.
1: Danke, Charlotte Jacquemin von der SRF Wirtschaftsredaktion. Das ist das Echo der Zeit auf Radio SRF mit diesen weiteren Themen. Leben unter Andersdenkenden, wie ein Kämpfer gegen Rechtsextremismus mit dem Leben in AfD-Landen zurechtkommt. Dann der Social-Media-Konzern Meta vor Gericht. Es geht um den Schutz von Kindern und um sehr viel Geld. Und Forschende haben mit künstlicher Intelligenz Viren entworfen. Das weckt Hoffnungen, aber auch Ängste. Zuerst dies. Die sogenannte Kompass-Initiative verlangt, dass für ein Ja zum Vertragspaket mit der EU sowohl das Volks- als auch das Ständemehr nötig ist. Der Bundesrat lehnt die Initiative ab. Sie sei unklar formuliert und nicht zielführend. Die Initiantinnen und Initianten weisen das zurück und werfen der Landesregierung vor, auf Zeit zu spielen. Die Frage nach dem doppelten Mehr wird aber sowieso bald im Parlament diskutiert, unabhängig von der Initiative. Aus dem Bundeshaus Andreas Stüdli.
3: Braucht es für die Abstimmung über das EU-Vertragspaket das Ständemehr? Zu dieser Frage gibt es in der Politik ein Tauziehen. Auf der einen Seite ziehen der Bundesrat und Befürworter, für die ein Volksmehr reicht. Auf der anderen Seite ziehen EU-Gegner sowie die Initianten der Kompass-Initiative, die das Ständemehr wollen. Möglich ist allerdings, dass zuerst über das EU-Vertragspaket und erst dann über die Kompass-Initiative abgestimmt wird. Für diesen Fall will die Initiative eine Übergangsbestimmung in die Verfassung schreiben, eine Bestimmung, die eine EU-Abstimmung ohne Ständemehr nicht gelten lässt. Diese Übergangsbestimmung stößt bei Bundesrat Beat Jans auf Kritik.
4: Sie regelt die Rechtsfolgen bei einer Annahme der Initiative nicht ausreichend. Insbesondere bleibt offen, wie Bundesrat und Parlament die Bestimmung umsetzen müssten und wie eine allfällige erneute Abstimmung über die bilateralen drei ausgestaltet wäre.
3: Für den Bundesrat ist das ein Problem, weil er die Verträge im Falle einer Annahme des EU-Pakets schon ratifizieren würde. Davon könne er nicht zurücktreten. Die von der Initiative vorgeschlagenen Verfassungsänderungen seien nicht geeignet, die erwähnten Ziele zu erreichen, so Jans.
4: Sie schaffen neue rechtliche Unsicherheiten, sie werfen zusätzliche Fragen auf und sie führen nicht zur Klarheit, die eine Änderung der Bundesverfassung bewirken sollte, insbesondere in solchen institutionellen Fragen.
3: Das ist eine ungewöhnlich deutliche Kritik an die Adresse der Bewegung Kompass Europa, die hinter der Initiative steht und die von Finanzunternehmen wie Alfred Gantner, Marcel Erni und Urs Wirtlisbach ins Leben gerufen wurde. Für Philipp Erzinger, den Geschäftsführer der Kompass-Initiative, ist klar, würde die Initiative nach einem Ja zum EU-Vertragspaket angenommen, dann müsste die Abstimmung wiederholt werden, einfach mit Ständemehr. Zur Kritik des Bundesrats sagt Erzinger,
5: das ist heute der eigentliche Skandal, dass der Bundesrat und allem voran Herr Bundesrat Jans gesagt haben, wenn ihr dann nach dem EU-Paket über die Kompass-Initiative abstimmt, liebes Volk, und wenn ihr Ja sagt, was wir glauben, sagt das Volk, dann gelten übrigens die bilateralen drei. Und die Kompass-Initiative, da müssen wir dann schauen, was wir mit der machen.
3: Der Geschäftsführer von Kompass Europa wird ebenfalls deutlich in seiner Kritik und sagt,
5: also es ist hanebüchen und wirklich ein Skandal, was der Bundesrat heute verlautet hat. Das ist eine Demokratie wie der unseren unwürdig.
3: Kompass Europa wirft dem Bundesrat auch vor, die Initiative verschleppt zu haben, damit sie erst nach dem Vertragspaket zur Abstimmung kommt. Bundesrat Beat Jans antwortet,
4: der Bundesrat hat nichts verschleppt. Er ist innerhalb der Fristen rechtzeitig mit seiner Botschaft gekommen. Diese Frist gilt eigentlich immer so. Er hat diese Initiative nicht anders behandelt als alle anderen.
3: Das Tauziehen geht in die entscheidende Phase, weil das Vertragspaket mit der EU im September erstmals im Parlament beraten wird. Unabhängig von der Kompass-Initiative gibt es bereits Bestrebungen für ein Ständemehr. Das müsse mit der Kompass-Initiative zusammengeführt werden, sagt Erzinger.
5: Wir erwarten, dass dieses alles gleichzeitig geführt wird, sodass das Stimmvolk am Schluss möglicherweise auch gleichzeitig, aber sicher nicht später, über die Initiative abstimmen kann.
3: Dafür macht die Bewegung Kompass Europa mit ihren über 5'000 Mitgliedern nun Druck. Wer das Tau im Streit um Volks- oder Ständemehr auf seine Seite ziehen kann, zeigt sich ab diesem Herbst im Parlament.
1: Das Bundesland Mecklenburg-Vorpommern im Nordosten von Deutschland ist eine AfD-Hochburg. In 719 von 724 Gemeinden wurde die rechtspopulistische Partei bei der letzten Bundestagswahl stärkste Kraft. Wer anders denkt, hat es schwer. Dass die Erfahrung von Punkrock-Sänger Jan Gorkow, besser bekannt als Monchi von der Band «Feine Sahne Fischfilet». In seinem neuen Buch «Jenseits der Brandmauer» beschreibt er sein Leben in der Provinz. Das Buch ist vor allem ein Plädoyer gegen das Schwarz-Weiss-Denken und für Engagement in der Heimat. Simon Fatzer hat Monchi vor seiner Lesung in Rostock getroffen.
6: We are Feine Sahne Fischfilet. We make punk with trumpets and we come from East Germany. We hope we have a big party.
7: Die ostdeutschen Punkrocker von Feine Sahne Fischfilet stehen längst auf den großen Bühnen Deutschlands. Sie sind bekannt für harte Musik und harte Haltung gegen rechts. Aufgewachsen ist der 38-jährige Sänger Monchi im Dorf Jarmen nahe der Ostsee mit knapp 3000 Einwohnerinnen und Einwohnern.
8: Kindheit, Fußball spielen gelernt, bla, im Dorf, es passiert nicht viel, kein Jugendclub. Ich weiß, für mich die schönste Straße war für mich damals als Jugendlicher eigentlich immer die, die aus Jarmen rausgeführt hat. Ich wollte einfach weg.
7: Er sei ein Crash-Kid gewesen.
9: Mit 16 dachte ich, Freiheit heißt auf alles zu scheißen.
7: Für Fußballclub Hansa Rostock, sonst gegen alles. Und gegen Neonazis sein, kam ihm teuer zu stehen.
8: Als mich so Dorffaschos am See halt komplett auseinandergenommen haben und immer wieder mir in die Fresse getreten haben, auch als ich auf dem Boden lag, ja, und ich weiß noch genau dieses Gefühl, Scheiße, so fühlt es sich an, dass ich jetzt draufgehe, ja. Das waren auch Leute teilweise, die ich mit der Fußballmannschaft gespielt habe, ja, also im Dorf kennt sich jeder. Hab davon heute immer noch Stiftzähne und sowas alles. Das war schon natürlich was einen bis heute sehr prägt.
9: Meine ganze Generation. Stein für diese Zeilen. Gehen oder bleiben.
7: Viele Junge sind weggezogen. Diese Lücke prägt die ostdeutsche Provinz. Auch Monchi ging, doch jetzt als Papa ist er zurück.
8: Auf dem Dorf gefühlt ist da alles immer nur 2 Minuten weg. Der Supermarkt, der See, der Fluss, die Schule, der Kindergarten, der Weg zu deinen Eltern. Und das ist was ich wirklich auch zutiefst liebe.
7: Monchi liebt auch den Kontakt mit den Menschen. Dass jeder Zweite in seinem Dorf die AfD wählte, bleibt ein schwerer Schlag.
8: Und die ganze Zeit in meinem Kopf, ob beim Arzt, im Netto, wie auch immer, hat er oder hat er nicht? Hat sie oder hat sie nicht? Ja, und das macht natürlich viel mit der Birne. Und auch natürlich für mich hat das zum Beispiel die ersten Tage danach, war es das erste Mal in meinem Leben, dass ich gedacht habe, will ich noch hierbleiben? Ja, diese Frage war noch nie da. Und ich kann sie bis heute noch mit einem klaren Ja beantworten, aber ob das ewig so ist, das weiß ich nicht.
7: Was er weiß, die Brandmauer sei etwas für Großstädter. Auf dem Dorf funktioniere das Schwarz-Weiß-Denken nicht.
8: Umso näher ich am Menschen bin, umso schwieriger kann ich hassen. Das habe ich gelernt, ja.
7: Der Sänger von Feine Sahne Fischfilet beschreibt nicht nur die Gesellschaft im Umbruch, sondern auch seine persönliche Entwicklung.
8: Wir sind zig Jahre jeder Nazi-Demo hinterhergefahren aber jeden AfD-Stand. Aber dem die ganze Zeit hinterherlaufen und immer nur reagieren, das ist, bringt politisch, glaube ich, 0,0. Und für die eigene Seele schon mal gar nichts.
7: Damit ist jetzt Schluss. Viel lieber setzt er sich in der Heimat für die Menschen ein. Monchi hat einen Skatepark mitorganisiert. Seit Jahren feiert die Band ein Musikfestival in der Provinz.
8: Du kannst eine Stimmung mitprägen. Du kannst vor allen Dingen auch in den Regionen, wo die AfD zum Beispiel schon so behauptet, ja, wir, da sind nur noch wir, ja, und wir überrennen hier alles. Überhaupt zeigen, dass es da noch Leute gibt, die da nicht mitmachen, die da keinen Bock drauf haben. Und auch das erfordert viel Kraft und Durchhaltevermögen.
7: Es werde, sagt der Punkrocker, der AfD leicht gemacht, die Jungen zu pflücken. Gemeinschaft, Zusammenhalt, Stärke, das sei attraktiv. Monchi zeigt seit Jahren Haltung auch auf der Bühne. Dafür zahlt er einen hohen Preis. Stets ist da die Bedrohung der Rechtsextremen. Sich so zu positionieren, würde er keinem raten, aber einfach wegziehen. So leicht dürfe man es der AfD nicht machen und Lähmung sei keine Perspektive. Sein Appell: Kämpft für euer Dorf, engagiert euch für die Heimat.
8: Selber nicht, ja, die Lebenslust zu verlieren, das ist sozusagen das Ziel. Das muss es irgendwie sein und irgendwie Bock zu haben, immer mehr zu machen als zu meckern. Ja, das ist halt das, was ich ja in dem Buch die ganze Zeit schreibe, sich davon nicht anstecken zu lassen. Ja, meckern, abkotzen kann man immer mal, aber immer mehr machen als meckern. Das ist, glaube ich, eine Devise, die ich versuche mir da zu erhalten.

0: wenn's mit Monji gut läuft, landet man irgendwann bei Vicky Leandros.
1: In den Kreisen, wo ich verkehre, an einem guten Abend läuft immer zum Schluss Vicky Leandros. Das ist schon mal ein sehr gutes Signal für, das ist eine ganz geile Runde. Naja, diese Lebenslust nicht verlieren. Es geht weiter, man zieht durch. Und nein, sorg dich nicht um mich. Ne, du weißt, ich liebe das Leben. Das ist eine wunderschöne Aussage.
0: Der Bericht von Deutschland-Korrespondentin Simon Fatzer. Der Social-Media-Konzern Meta muss sich derzeit vor einem Gericht in Kalifornien verantworten. 4 US-Bundesstaaten werfen dem Unternehmen vor, seine Apps Instagram und Facebook würden Kinder gezielt abhängig machen und ihnen psychisch schaden. Die Kläger gehen von einer möglichen Schadenssumme von bis zu 1.400 Milliarden Dollar aus. Das entspricht in etwa dem gesamten Börsenwert von Meta. Für das Unternehmen geht es also nicht nur um sehr viel Geld, sondern ums Überleben. Die Einschätzung von Digitalredaktor Guido Berger.
2: Meta steht aktuell unter enormem Druck. Im Frühling hat das Unternehmen bereits einen Prozess in Kalifornien verloren. Letzte Woche hat ein Gericht in New Mexico ebenfalls gegen Meta entschieden. Es dürfte insgesamt um mehrere Milliarden Dollar gehen, sogar für ein so reiches Unternehmen wie Meta existenzbedrohend. Die Argumentationslinie der verschiedenen Prozesse ist ähnlich. Meta habe die eigenen Produkte so designt, dass sie süchtig machen, zu einer immer stärkeren Nutzung verleiten. Diese problematische Nutzung wiederum habe Auswirkungen auf die mentale Gesundheit von Kindern und Jugendlichen, könne beispielsweise zu Depressionen oder Essstörungen führen. Und Meta habe von diesen Folgen gewusst und trotzdem ihr Design oder Geschäftsmodell nicht angepasst. Besonders dieser kausale Zusammenhang zwischen problematischer Nutzung und mentaler Gesundheit ist nicht klar. Die Forschung ist sich nicht einig, ob sich der belegen lässt. Und natürlich bestreitet Meta jeden dieser Punkte und geht gegen die bereits gefällten Urteile in Berufung. Man kann davon ausgehen, dass das Unternehmen mit allen Mitteln und durch alle Instanzen hindurch kämpfen wird, dass die verschiedenen Prozesse also wohl alle noch für eine längere Zeit nicht abgeschlossen sind. Doch nicht nur Meta spürt diesen Druck, auch Plattformen wie YouTube oder TikTok sehen sich mit ähnlichen Anklagen konfrontiert. Der Druck kommt auch nicht nur von amerikanischen Gerichten, die EU-Kommission wirft beispielsweise TikTok das Gleiche vor. Auf die Social-Media-Unternehmen kommen nicht nur enorme Schadenersatzforderungen zu, es werden auch konkrete Änderungen ihres Designs verlangt. Beispielsweise wird gefordert, das endlose Scrollen einzuschränken oder Interaktionsmöglichkeiten wie Likes zu entfernen oder Kinder besser vor ungewollter Kommunikation zu schützen oder gleich ganz von den Plattformen fernzuhalten. Sollten diese Einschränkungen durch alle Instanzen hindurch Bestand haben, hätten sie zweifellos Auswirkungen über die jetzt direkt betroffenen Social-Media-Unternehmen hinaus. Denn eine App so zu designen, dass die Nutzung dieser App so stark wie möglich gesteigert wird, ist ein Prinzip, dem sehr viele Anbieter folgen. Nicht nur Social-Media-Plattformen, auch Games, Fitness-Trading- oder Lern-Apps, Streaming-Anbieter oder auch Newsportale gestalten ihre Apps so, dass die Nutzenden möglichst viel Zeit darin verbringen. Bei den Prozessen gegen Meta geht es also nicht nur um das Überleben dieses Unternehmens, sondern um die zukünftigen Regeln der Aufmerksamkeitsökonomie.
0: Sie hören das Echo der Zeit. Bei uns geht es in den nächsten Minuten noch um KI-erzeugte Viren. Sie könnten dereinst helfen, Krankheiten zu bekämpfen, bergen aber auch die Gefahr von Missbrauch. Und um eine ausgetrocknete Lebensader. Die Rheinschifffahrt in Basel ist wegen des Wassermangels extrem eingeschränkt. Forschende der US-amerikanischen Universität Stanford haben mit künstlicher Intelligenz neuartige Viren entworfen und sind so dem Traum, Viren mit spezifischen Funktionen sozusagen per Knopfdruck zu erstellen, einen Schritt näher gerückt. Denn Viren gehören zu den wichtigsten Werkzeugen von Biologinnen oder Medizinern, zum Beispiel um antibiotikaresistente Keime oder seltene Erkrankungen zu bekämpfen. KI ist da eine große Chance, könnte aber auch zum Sicherheitsrisiko werden. Wissenschaftsredaktorin Katrin Kapretz berichtet.
3: Die Studie sorgte für Aufsehen. Erstmals ist es Forschenden gelungen, mit Hilfe von künstlicher Intelligenz Baupläne für neuartige, funktionsfähige Viren zu erstellen. Diese Studie zeige, welchen Nutzen KI-Modelle gerade in der Biologie haben können.
4: I think that is the potential, this idea of breaking the code of biological systems.
3: KI könne maßgeblich dabei helfen, den Code der Biologie zu knacken, sagt Bruno Correia. Er forscht als Professor an der EPFL, der ETH in Lausanne, an der Schnittstelle zwischen Biologie und Computerwissenschaften. Den Code der Biologie knacken. Das hieße, die Bauanleitung der Lebewesen zu verstehen. Und das wiederum setzt voraus, dass man die Grammatik, welche für die DNA gilt, verstanden hat. Das würde neue Möglichkeiten eröffnen, um maßgeschneiderte Viren herzustellen, beispielsweise um gefährliche Infektionen oder seltene Krankheiten zu heilen.
4: There is a code that until now has been impossible.
3: Leider verstehe die Wissenschaft diese Grammatik erst in Bruchstücken, so Bruno Correia.
4: But the models learn these things.
3: Die beiden KI-Modelle aus der aktuellen Studie jedoch schienen sie in der Kürze ein gutes Stück umfassender gelernt zu haben und konnten so DNA-Entwürfe für neuartige, funktionsfähige Viren vorlegen. Wobei alle diese neuen Viren noch stark dem Original glichen, das die KI als Vorlage erhalten hatte, relativiert Bruno Correia. Komplett neue Viren könnten die verwendeten KI-Modelle nicht entwerfen. Noch nicht.
4: I don't know what we're gonna see in the next years.
3: Die Autoren der aktuellen Studie betonen, dass sie ihren KI-Modellen keine DNA-Daten von Viren vorgelegt haben, die Menschen, andere Tiere oder Pflanzen infizieren können. Sie empfehlen, dass KI-Anwendungen in der Biotechnologie eng begleitet werden sollten, damit daraus keine neuen, für den Menschen gefährliche Viren entstehen können. Darin sieht Bruno Correia den wichtigsten Aspekt der neuen Studie.
4: It starts this conversation of which safeguards should we have?
3: Dass sie die Diskussion anschiebe, welche Kontrolle die Forschung mit KI-Modellen brauche. Langsam tue sich da was, stellt Florian Tramer fest, Computerwissenschaftler und Assistenzprofessor an der ETH Zürich. In der EU gilt seit einigen Jahren die KI-Verordnung, die laufend angepasst wird.
5: In Amerika fängt das jetzt auch an, vor allem mit den Cyberfähigkeiten von neuen KI-Systemen, wie die von OpenAI oder Anthropic, dass da sich der Bund auch ein bisschen einmischt.
3: Und in einem Fall vorübergehend ein Exportverbot erließ. Jedoch?
5: Die Fähigkeiten von diesen Modellen sind auch so schnell immer besser geworden, dass man da oft mit dem Gesetz nicht unbedingt mithalten kann.
3: Gerade im Bereich der biologischen Forschung sieht Florian Tramer aber weitere Ansätze, um Missbrauch möglichst zu verhindern.
5: In der Biologie oder Chemie könnte es einfach stärkere Maßnahmen sein in Laboren, was sie für Designs entwickeln dürfen oder nicht, was für Grundstoffe man zur Verfügung haben kann oder nicht.
3: So gelten für Firmen, die wichtige Laborreagenzien herstellen oder im Auftrag DNA-Sequenzen bauen, bereits heute strenge Auflagen. Universitäten und wissenschaftliche Geldgeber prüfen jede Forschung mit biologischen Organismen und müssen diese bewilligen. Bruno Correia von der EPFL betont, Missbrauch sei immer möglich. Die Diskussion um Gesetze und Vorsichtsmaßnahmen enorm wichtig. Aber die KI könne der Forschung helfen, Neues über die Biologie, Krankheiten, neue Therapien zu lernen. Dieses Potenzial dürfe man aus Furcht vor Missbrauch nicht ungenutzt lassen.
0: Katrin Capriz. Normalerweise fahren regelmäßig große Frachtschiffe auf dem Rhein durch Basel. Wegen der Trockenheit ist der Wasserpegel des Rheins derzeit aber so tief, dass nur noch wenige Schiffe durch die Stadt kommen. In Deutschland steht die Rheinschifffahrt gar vor dem Stillstand. Die Situation sei dramatisch, heißt es aus der Branche. Denn der Rhein und die Häfen in Basel sind für die Schweiz die wichtigsten Verbindungen zum Meer. Rund 10% aller Importgüter kommen auf diesem Weg in unser Land. Regionalredaktorin Nina Gigax ist mit einem Frachter von Basel Richtung Frankreich gefahren.
6: Kapitän Regis Piu sitzt im Steuerhaus. Den Blick nach hinten, ob die Bahn frei ist. Er startet den Gashebel. Sein Schiff, die MS Bern, hat einen Zwischenstopp eingelegt in Basel und fährt nun nach Rommersheim in Frankreich.
7: Verstanden, Dankeschön, dann gute Talfahrt und bis morgen.
6: Die Zentrale gibt per Funk grünes Licht. Die Matrosen machen die Seile los, die MS Bern nimmt Fahrt auf. Nach Rommersheim fährt Kapitän Pugh, um dort Kies und Sand aufzuladen.
8: Là, demain, on va charger 1300 tonnes environ. Je vérifierai demain matin les niveaux d'eau du Rhin pour voir si ça n'a pas encore baissé ou si c'est remonté, savoir si je peux charger plus ou moins.
6: 1300 Tonnen könne er vermutlich laden, je nachdem, wie tief der Pegel morgen sei. Das ändere derzeit von Tag zu Tag. Lade er zu viel, berühre sein Schiff den Boden. Sein Schiff, die MS Bern, die eigentlich bis zu 2200 Tonnen Kies und Sand laden könnte. Régis Pugh ist seit 15 Jahren Kapitän. Niedrigwasser habe er auch schon erlebt, aber nicht in diesem Ausmaß.
8: C'est pas une catastrophe encore, mais si ça continue, effectivement, si c'est comme ça tous les ans, oui, c'est catastrophique. Oui.
6: Eine Katastrophe sei es noch nicht. Gehe es aber so weiter, dann werde es katastrophal. Er muss noch einmal den Gashebel in die Hand nehmen. Die MS Bern fährt deutlich langsamer flussabwärts. Der Rhein hat kaum Strömung. Die MS Bern gehört der Ultra Brack, einem Basler Logistikunternehmen. Verwaltungsratspräsidentin Andrea Grisa sagt, von Alltag könne derzeit keine Rede sein.
9: Die größte Herausforderung ist natürlich tatsächlich, dass durch den Mittelrhein keine Schiffe mehr kommen, dass wir den Zugang, den direkten Zugang, unser Tor zur Welt nach Rotterdam verloren haben.
6: Der Mittelrhein sei tot, sagt Grisa. Die Schiffe der Ultrabrack fahren dort schon seit einiger Zeit gar nicht mehr. Sie könnten nur noch den Ober- und den Unterrhein befahren. Dazwischen müssten die Güter auf den Zug umgeladen werden. Ihre Branche kenne Niedrigwasser, aber
9: so lange Perioden haben wir tatsächlich selten erlebt, das muss ich sagen. Und dass es so tief gegangen ist, ist es wirklich historisch.
6: Für Ihre Firma bedeutet dies, laufend umdisponieren, neue Transportwege finden, Kosten kalkulieren. Ein Schiff, das weniger lädt, rentiert nicht. Im Hafen in Basel habe die aktuelle Situation auch Auswirkungen auf die Mitarbeitenden. Dort sei kaum mehr etwas zu tun. Sie müssten deshalb Kurzarbeit anmelden. Die Schiffe der Ultrabrack transportieren Getreide, Futtermittel, Kies und Sand, aber auch besondere Waren, Ariane-Raketen zum Beispiel. Und diese könne man dann auch nicht so einfach auf einen Zug umladen. Und was keinen alternativen Transportweg finde, staple sich, zum Beispiel Erde.
9: Die kontaminierte Erde, die von der Schweiz, vom Straßenbau etc. nach Holland gefahren wird, die liegt jetzt tatsächlich in der Schweiz.
6: Sie hoffe sehr, dass bald große Mengen an Regen kämen. Sonst werde es noch schwieriger. Nicht nur für Ihre Branche. Auswirkungen spürten auch die Konsumentinnen und Konsumenten in der Schweiz. Sie rechne etwa bald mit steigenden Brotpreisen. Es komme schließlich kaum noch Weizen an. Das Bundesamt für Lebensmittelversorgung schreibt SRF, die Versorgung mit lebensnotwendigen Gütern sei gewährleistet. Zur Not könnte der Bund auch Pflichtlager anzapfen. Und beim Bundesamt für Verkehr sagt Sprecher Michael Müller, der Bund sei sich der prekären Lage bewusst.
10: Die aktuelle Situation ist sehr ernst. Wir müssen ganz genau hinschauen und beurteilen, was zu tun ist.
6: Die Schweiz sei im Gespräch mit verschiedenen Ländern und appelliere auch an sie. Sie sollten die schmalen Fahrrinnen ausbackern, solche Extreme besser voraussehen und Schiffe mit weniger Tiefgang einsetzen.
11: 2,5 Meter ab.
6: Die MS Bern legt unterdessen an, vor der Schleuse in Kemps. Weit und breit ist kein anderes Frachtschiff in Sicht. Normalerweise warte er 2 bis 3 Stunden auf die Einfahrt, sagt Kapitän Régis Pugh. Heute kann er direkt hineinfahren.
11: 2 Meter an der Mittelpoller, 1,5 ab.
12: Nina Gigax ist für uns mit dem Frachter den Rhein raufgefahren. Das war das Echo der Zeit am Donnerstag, dem 13. August. Redaktionsschluss 18.40 Uhr. Pascal Bieber war für die Sendung verantwortlich, für die Nachrichten Manuela Burgermeister. Mein Name Brigitte Kramer. Schön waren Sie dabei.
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14: 184 Milliarden Dollar Gewinn hat der norwegische Staatsfonds im ersten Halbjahr 2026 gemacht, so die Schlagzeilen diese Woche. Mit diesem Geld könnte ich mir theoretisch Nike und Spotify kaufen. Nicht ein paar Produkte, beide Unternehmen zusammen. Aber der Gewinn scheint ein wenig scheinheilig, denn Norwegen investiert den Erlös aus seinen Erdölvorkommen in einen Fonds. Und mit den Fondsbeteiligungen werden dann bei Firmen Umweltvorschriften durchgesetzt, um die Klimaverschmutzung zu bekämpfen, die unter anderem eben durch den Verbrauch von Erdöl ausgelöst werden.
15: The purpose, of course, is to save this for future generations.
14: Eine Investition in die künftigen Generationen sei das, heißt es beim Fonds. Aber stimmt das wirklich? Und warum haben wir in der Schweiz hier keinen vergleichbaren staatlichen Investmentfonds? Diese Fragen klären wir in dieser Folge News Plus. Mein Name ist Salvador Atasoy. Mehr als 22 Billionen norwegische Kronen stecken in diesem Fonds. Diese Zahl ist absurd hoch. Die Investmentabteilung der norwegischen Zentralbank hat darum extra eine Webseite eingerichtet, die in Echtzeit zeigen soll, wie viel Wert dieser Fonds gerade hat. Und wir haben zu Beginn dieser Sendung heute da mal drauf geschaut.
16: Peschen, kannst du mir vielleicht schnell bitte erklären? Ich meine, das sind Zahlen, ich könnte die nicht mal benennen in dieser astronomischen Höhe. Was genau sehe ich da?
17: Das sind norwegische Kronen, die es jetzt gerade einzählt, oder? Moment, das ist. Nein, jetzt geht es wieder abwärts.
16: Es ist wie ein Tennisspiel, aber ich meine, in Dimensionen, wo ich sage, selbst wenn ich ein Jahr lang arbeite, bin ich nicht mal im Komma-Bereich von dieser Zahl relevant. Das ist unglaublich.
17: Es sind 22 Billionen, 295 Milliarden, 300 und dann nachher gewackelt es die ganze Zeit.
14: Produzent Peter Peje Hanselmann nennt die Zahl 22 Billionen und 295 Milliarden norwegische Kronen zu Beginn unserer Sendung. In Franken wären das knapp 1,9 Billionen Franken. Und wie sieht das wohl am Ende der Sendung aus? Was passiert also in den nächsten 4 Stunden? Wäre ich Chef dieser Investmentsparte, ich könnte nicht schlafen. Aber Nikolai Tangen, sagte gegenüber dem Wirtschaftssender CNBC, er kann.
18: I have to say, having done investments for 30 years, there's been a lot of nights where you've been wondering about what's going on.
14: Ja, hihihi, und das macht er eben schon lange und dann gewöhnt man sich ja auch daran. Ich spür's. In dieser Sendung wird es von absurden Zahlen nur so wimmeln, denn diese Woche hat dieser Staatsfonds, einer der größten der Welt, je nachdem wer wie beurteilt, ist es sogar der größte der Welt, der hat seinen Halbjahresgewinn präsentiert, eben 184 Milliarden Dollar. 184 Milliarden, damit könnte man sich in der Schweiz rund 125.000 Einfamilienhäuser kaufen. Mit einem Halbjahresgewinn mal 10% der Schweizer Einfamilienhäuschen einfach so. Norwegen will damit künftige Generationen finanzieren.
15: And the purpose, of course, is to save this for future generations and also to kind of hedge against the expected decline in income from oil and gas over time.
14: Sagte der Chef Nachhaltigkeit beim norwegischen Staatsfonds Christopher Wright im Juni im Gespräch mit SRF. Und man setze sich darum besonders für den Umweltschutz ein. Nur das Geld in diesem Fonds kommt eben aus Öl und Gas, Rohstoffe, die vor der norwegischen Küste lagen. Öl und Gas, das wiederum CO2 produziert, wenn man es braucht und die Umwelt belastet, und mit dem Gewinn daraus kauft man sich in Unternehmen ein und will diese dann dazu bringen, umweltfreundlicher zu werden. Klingt etwas scheinheilig, aber wenn man so viel Gewinn macht, eben auch sehr lukrativ. Das schauen wir uns in den kommenden Minuten genauer an. Und dann stellt sich halt eben auch die Frage, warum haben wir das nicht in der Schweiz, so einen vergleichbaren staatlichen Investmentfonds? Wäre das nicht die Lösung für unsere Budgetdiskussionen bei der AHV etwa oder wenn es um Rüstungsausgaben geht? Es ist noch nicht so lange her, da gehörte Norwegen zu den ärmeren Ländern in Europa, in den 1960ern etwa. Dann kam die Wende Ende der 60er, wurde nämlich Öl in der Nordsee entdeckt. Anfang der 70er begann die Förderung und damit eben auch der Wandel Norwegens. Und in den 80ern kamen dann die ersten Diskussionen, ob man die Gewinne aus dem Erdöl nicht in einen Fonds investieren sollte. Und diese Idee, die wurde in den 90ern dann umgesetzt. Und seither gilt, alle Einnahmen aus dem Ölgeschäft, die fließen in diesen Fonds. Und investiert wird damit im Ausland.
19: Der bringt Norwegen natürlich erstmals viel, viel Geld.
14: Das ist Bruno Kaufmann, Korrespondent für Nordeuropa.
19: Norwegen war ja vor 50 Jahren eines der ärmeren Länder in Europa und heute ist es das reichste. Und dieser Staatsfonds hat eben dazu beigetragen, dass Norwegen jedes Jahr einen schönen Teil der Rendite nutzen kann, um eben Ausgaben des Staates zu unterstützen und damit eben auch, sagen wir, eine Infrastruktur aufzubauen in diesem Land, ein Sozialwesen, das es sonst eben in keiner Weise finanzieren könnte.
14: Seit ein paar Jahren gibt es die sogenannte 3%-Regel. 3% des Wertes des Fonds darf Norwegen für den eigenen Haushalt verwenden. Und das spüre man auch in Norwegen.
19: Den sieht man natürlich in Oslo, aber auch in anderen Teilen Norwegens an den enormen Investitionen in die Infrastruktur, in das Stadtbild. Man hat einfach auch gesehen, dass es in Norwegen sehr viele Menschen gibt, die sehr reich geworden sind durch diese Öl- und Gaswirtschaft.
14: 3%, die man also entnehmen darf für den Staatshaushalt. Enorm viel Geld, da hat sich auch eine gefährliche Abhängigkeit entwickelt, denn 3%, das ist etwa ein Viertel heute des ganzen Haushaltsbudgets. Überhaupt, es ist enorm viel Geld. Der Staatsfonds hat in alle großen Unternehmen weltweit investiert. 60-80% des Fondsvermögens sind Aktien. Dazu gehören übrigens auch Dutzende Firmen in der Schweiz. Mittlerweile sind es derart viele Aktien, dass dem Staatsfonds 1,5% aller weltweit gelisteten Aktienwerte gehört. Und einige dieser Investitionen sind durchaus problematisch. Schon seit Jahren wird darum über die Ethik des Anlegens in Norwegen diskutiert.
19: Ja, die ist wirklich aktiv und von Anfang an eigentlich hat man so ein bisschen, wie man das auch aus der Schweiz mit der, sagen wir, Konzernverantwortungsinitiative kennt, eben diese Diskussion geführt. Man hat dann, nachdem man diesen Staatsfonds gegründet hatte, 1990 schon nach einigen Jahren einen sogenannten Ethikrat gebildet, der eben Empfehlungen abgeben soll, wie Norwegen mit verschiedenen Firmen eben umgehen soll. Und das führt immer wieder zu großen Spannungen, weil natürlich die grössten Renditen nicht unbedingt immer in den besten, saubersten und menschenrechtskonformsten Firmen eben gemacht werden. Und gerade im letzten Jahr, vor den letzten Wahlen, als es ja auch zu einem Machtwechsel kam, da hat eben diese Ethikfrage sehr auch die Diskussion dominiert. Da hat man zum Beispiel eben herausgefunden, dass der norwegische Staatsfonds indirekt und direkt in israelische Rüstungsfirmen investiert, die wiederum im Gaza-Krieg eben eine sehr große schädliche Wirkung erzeugt haben. Die Konsequenz daraus war eigentlich, dass man gesagt hat, man müsse das schärfen, aber man hat konkret jetzt den Ethikrat eigentlich beiseite gestellt. Man hat gesagt, man möchte diese Richtlinien überprüfen und der Finanzminister Norwegens, der frühere NATO-Generalsekretär Jens Stoltenberg, spielt hier eine sehr dominierende Rolle und aus Sicht vieler Kritikerinnen und Kritiker nicht unbedingt eine positive.
14: Eben, und diese Diskussion ist ja nicht das einzig Problematische. Der Fonds möchte ja auch nachhaltig sein, er möchte in den Umweltschutz investieren. Da werfen ja Umweltorganisationen dem Fonds, dem Management vor, dass man auf dem Papier besser dastehe, als man das dann tatsächlich auch mache.
19: Ganz klar. Und das spiegelt natürlich auch die grossen Spannungen rund um diese Frage, wie Norwegen mit seinem grossen Ölreichtum umgeht, wieder. Norwegen hat ja in den letzten Jahren gerade auch als Folge der geopolitischen Entwicklung des Krieges Russlands in der Ukraine sehr davon profitiert, dass es zu einem wichtigsten Versorger Europas mit Öl und Gas geworden ist. Und deshalb spielt eigentlich hier der Spagat zwischen diesem einerseits sehr grossen Profittum aus diesen Entwicklungen, die nicht sehr positiv sind, und andererseits eben diesen Ansprüchen, eben auch eine konstruktive, eine nachhaltige Rolle zu spielen, wirklich immer wieder auch, eigentlich zeigt das, wie schwierig es Norwegen fällt und auch der norwegischen Gesellschaft, eigentlich mit diesem Reichtum umzugehen.
14: Sagt Nordeuropa-Korrespondent Bruno Kaufmann. Doch aller Kritik zum Trotz, Öl, Gas und dieser Staatsfonds, die haben Norwegen enorm reich gemacht. Ähnlich ging es Saudi-Arabien oder Kuwait. Überall spielt dieser Staatsfonds eine Schlüsselrolle. In Europa kennen etwa Irland oder Frankreich so etwas wie einen staatlichen Investmentfonds. Und was ist mit der Schweiz? Wir haben keinen. Aber darüber diskutieren, ob wir nicht einen haben sollten, das tun wir.
20: Ja, es gab und gibt diese Diskussionen tatsächlich immer wieder. Alle paar Jahre auch entsprechende politische Vorstöße, eben einen solchen Staatsfonds auch in der Schweiz zu schaffen. Aber bisher ohne Erfolg.
14: Sagt Matthias Heim, SRF Wirtschaftsredaktor.
20: Das hat verschiedene Gründe. Einer ist sicherlich, dass wir keine Rohstoffe haben, die man eben nutzen könnte, um einen solchen Staatsfonds zu speisen. Dafür gibt es andere Ideen, also beispielsweise, dass man die Devisenreserven der Nationalbank anzapfen würde und damit eben einen solchen Fonds öffnet. Oder dass man beispielsweise die Gewinne der Nationalbank verwenden würde, um einen solchen Fonds zu kreieren. Aber all diese Ideen sind bisher am Widerstand des Bundesrates und auch der Nationalbank gescheitert. Und das ist eigentlich der Grund, weshalb es bis heute keinen solchen Staatsfonds in der Schweiz gibt.
14: Und trotzdem, alle paar Jahre kommt sie wieder, diese Diskussion, meist im Zusammenhang mit einem Gewinn der Nationalbank und der Frage, wie man diesen Gewinn nutzen soll.
20: Das ist richtig, aber diese Gewinne der Nationalbank fallen eben nicht regelmäßig an. Wenn wir die vergangenen 10 Jahre betrachten, dann sehen wir, dass die Nationalbank in 3 Jahren Verluste gemacht hat und in 7 Jahren einen Gewinn. Und die Ausschläge da zwischen Verlust und Gewinn sind zum Teil gigantisch. Also wenn wir zurückgehen, 2022 beispielsweise, da betrug der Verlust 132 Milliarden Schweizer Franken. Im vergangenen Jahr, im Gegensatz dazu, war es ein Plus von 26 Milliarden. Also daran sieht man eben, wie gross diese Ausschläge von Jahr zu Jahr sein können. Und ein wichtiger Punkt bei diesem, in diesem Zusammenhang ist eben auch zu sehen, dass die Nationalbank nicht den Auftrag hat, Gewinne zu erwirtschaften. Also wenn diese anfallen, dann ist das natürlich nett und positiv. Aber das ist nicht das ursprüngliche oder der eigentliche Zweck der Nationalbank. Und wenn man eben einen Fonds hätte, der dann mit diesen Gewinnen aus den Geschäften der Nationalbank gespeist werden würde, müsste die Nationalbank viel mehr darauf schauen, dass sie dann eben Gewinne macht und kann sich nicht mehr auf ihren eigentlichen Hauptauftrag fokussieren, eben die Geldpolitik.
14: 184 Milliarden Dollar Gewinn meldet der norwegische Staatsfonds in diesen Tagen. Gut möglich also, dass diese Staatsfonds-Diskussion in der Schweiz wieder Auftrieb bekommt. Wir haben es zu Beginn versprochen. Wir wollen ja wissen, wie viel Geld hat der norwegische Staatsfonds in einer Folge News Plus hinzugewonnen? Oder ist Norwegen am Ende dieser Folge gar ärmer?
21: Es ist soweit. Es ist der grosse Moment, wo wir drauf waren. Die ganze Folge haben wir drauf gehypert, dass wir
22: darauf gewartet, wie es geht.
21: Also, Achtung, Trommelwirbel. Ja, er ist gesunken! 222 Milliarden.
22: Was auch wie schön, dass das ist. 22 Billionen, 222 Milliarden. Das ist eigentlich fast schon eine Glückszahl.
21: Er ist gesunken. Und er ist massiv gesunken. Innerhalb von einer News Plus Sendung verpufft.
14: Nun wissen wir es, eine Folge News Plus, rund 70 Milliarden Kronen minus, fast 6 Milliarden Franken, mehr als der Jahresgewinn des grössten Schweizer Rückversicherers Swiss Re 2025. Das war's von uns. Feedback jederzeit per Mail an newsplus@srf.ch. Mit dem Team heute Peter Hanselmann und Sophia Fessler. Mein Name Salvador Tassoy.

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1: 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Die Themen vom Donnerstag, dem 13. August. Die integrative Schule ist politisch umstritten. Unter den Lehrerinnen und Lehrern halten sich Zustimmung und Ablehnung die Waage. Dazu gleich mehr. US-Präsident Trump verkauft seine Truth Social Posts vorab für $100,000 pro Monat. Kritiker sprechen von illegalem Insiderhandel. Nur das Volksmeer soll über die neuen Verträge mit der EU entscheiden, findet der Bundesrat. Er lehnt die sogenannte Kompass-Initiative ab, die auch das Ständemeer verlangt. Und der deutsche Punkrock-Sänger Monchi ist schockiert über den Aufschwung der AfD in seiner ostdeutschen Heimat. Aber, sagt er, die Brandmauer funktioniere nicht auf dem Dorf.
2: Umso näher ich am Menschen bin, umso schwieriger kann ich hassen. Das habe ich gelernt, ja.
1: Heute setzt er auf Engagement statt Wut. Ob körperlich beeinträchtigt, verhaltensauffällig oder mit Lernschwierigkeiten. Jedes Kind soll in der Schweiz, wenn immer möglich, eine Regelklasse besuchen, so die Idee der integrativen Schule. Politisch gerät das Modell mehr und mehr unter Druck. Geteilter Meinung sind jene, die tagtäglich vor den Klassen stehen. Das zeigt eine Studie im Auftrag des Dachverbands der Lehrerinnen und Lehrer Schweiz. 10'000 Lehrpersonen wurden befragt. Elian Leiser konnte mit zwei von ihnen sprechen.
3: Das Resultat ist brisant. Nur 50% der Lehrerinnen und Lehrer stehen der integrativen Schule eher positiv gegenüber, die anderen 50% eher negativ. Philipp von Escher, Oberstufenlehrer aus Bern, findet die Idee der integrativen Schule eigentlich gut, auf dem Papier.
4: Nur im Schulzimmer drin und bei den Fächern, da sehen wir dann schon Probleme, die auftreten können.
3: Das Niveau der Schülerinnen und Schüler klaffe teilweise stark auseinander und das berge die Gefahr, dass man nur noch die Sonderfälle sehe.
4: Einzelne werden plötzlich so wichtig, dass man eigentlich das große Ganze vergisst.
3: Also die Schülerinnen und Schüler, die eben keine extra Förderbedürfnisse hätten.
4: Man geht dann gegen unten und gegen oben. Man macht einerseits Begabtenförderung für die ganz Starken und man macht unten die Förderung mit den Heilpädagoginnen und Heilpädagogen. Und

0: Mal wieder, eine ganze Klasse könne durch das Sondersetting eines einzelnen Schülers gewinnen.
1: Wenn ich jetzt Unterricht vorbereite für ein Kind, das beispielsweise mehr Struktur braucht oder so, dann ist es nicht nur dieses Kind, das profitiert. Teilweise sind es auch Kinder, die plötzlich merken, oh, die mögen auch dieses Hochstrukturierte.
0: Aber natürlich gelinge so etwas nicht ohne Aufwand.
1: Es ist eine intensive und eine große Arbeit, die wir da leisten.
0: Und ein großer Teil dieser Arbeit besteht darin, sich innerhalb des Teams, Schulleitung, Klassenlehrerinnen, Heilpädagogen, Logopädinnen abzusprechen.
1: Alle bringen ihr Wissen, ihre Erfahrungen, ihre Stärken mit ein. Also man befruchtet sich gegenseitig.
0: Im Idealfall. Oberstufenlehrer Philipp von Escher weiß aber auch, dass es anders sein kann. Nicht immer sind mehr Lehrpersonen in einem Schulzimmer eine Unterstützung.
2: Das heißt, es geht viel mehr um Formelles, um zusätzliche Absprachen, zusätzliche Sitzungen und das Fach selber. Wo stehe ich eigentlich mit meinem Fach? Was muss ich eigentlich mit den Schülerinnen und Schülern genau anschauen? Wo komme ich mit den Schülerinnen und Schülern hin? Das kommt dann vielleicht zu kurz.
0: Natürlich wolle er nicht zurück zu einem Kleinklassenmodell, wie es die Schweiz früher kannte. Er plädiere aber für ein flexibleres, integratives Modell.
2: Meine Idee ist eben wirklich die, dass man in einer Klasse zwar ist, aber wenn man in einem Fach eben nichts kann, dann geht man eben in den Anfängerkurs. Und wenn jemand jetzt zum Beispiel aus einem französischsprachigen afrikanischen Land kommt, der soll dann im Französischunterricht mit den Starken zusammen sein, aber vielleicht im Deutsch, wo er eben noch nicht viel kann, soll er dann mit den Schwächeren zusammen sein.
0: Ganz nach dem Grundprinzip.
2: Lösungen finden, wo man die Schülerinnen und Schüler wirklich in ihren Stärken fördern kann.
0: Also genau das, was die integrative Schule eigentlich zum Ziel hat, auf dem Papier. Mit der Idee könnten sich nach wie vor viele Lehrerinnen und Lehrer anfreunden, da sind sich Maria Gasche und Philipp von Escher einig. Die Realität im Klassenzimmer ist schon eher das Problem.
3: Nach der Umfrage unter über 10'000 Lehrpersonen fordert der Dachverband der Lehrerinnen und Lehrer nun Massnahmen, kleinere Klassen etwa und mehr personelle und finanzielle Ressourcen. Im ersten Halbjahr sind weniger Ausländerinnen und Ausländer in die Schweiz gezogen. Mehr dazu in den Nachrichten mit Jan von Tobel.
4: 74'100 Ausländerinnen und Ausländer sind von Januar bis Juni in die Schweiz eingewandert. Im ersten Halbjahr 2025 waren es noch 2,9% mehr, teilt der Bund mit. Rund 39'200 ausländische Staatsangehörige sind im gleichen Zeitraum aus der Schweiz ausgewandert. Das sind etwas mehr als vor einem Jahr. Ende Juni lebten damit gut 2,4 Millionen Ausländerinnen und Ausländer dauerhaft in der Schweiz. Die Behörden des Kantons Basel-Stadt geben Entwarnung im Zusammenhang mit dem Ausbruch der Legionärskrankheit. Seit mehr als einer Woche seien keine Menschen mehr erkrankt. Ausgelöst hat die Infektionswelle eine Kühlanlage, das haben die Behörden nun offiziell bestätigt. Ende Juli hatten sich im Kanton Basel-Stadt 28 Menschen mit Legionellen infiziert, eine Person ist daran gestorben. Der Kanton Bern will seinen Umgang neu regeln mit Land, das niemandem gehört. Felsen oder Schutthalden ohne Besitzer sollen den Gemeinden zugesprochen werden. Für Industriegelände, Wegstücke oder Äcker sollen die Gemeinden ein Vorkaufsrecht erhalten. Der Vorschlag der Berner Regierung geht nun ins Kantonsparlament. Hintergrund: Der selbsternannte König der Schweiz hat sich in den vergangenen Jahren in der ganzen Schweiz Grundstücke angeeignet, die niemandem gehörten. Beim Limmat-Flussbad Unteralletten in der Stadt Zürich haben Badigäste eine Handgranate entdeckt. Taucher der Polizei stellten dann fest, es war eine scharfe Handgranate aus dem ehemaligen Jugoslawien. Sie lag rund einen Meter vom Ufer entfernt. Am Nachmittag konnte sie geborgen werden. Sie soll nun fachgerecht gesprengt werden, sagt die Polizei. Der betroffene Bereich der Limmat wurde für die Bergung gesperrt.
3: In der Türkei schließt sich nun auch Ekrem İmamoğlu der neuen größten Oppositionspartei an.
4: Er verlasse die bisherige Oppositionspartei, die CHP, um einen neuen Weg einzuschlagen, gab İmamoğlu bekannt. Der inhaftierte ehemalige Bürgermeister von Istanbul ist ein prominenter Gegner des türkischen Präsidenten Recep Tayyip Erdogan. Hinter der neuen Oppositionspartei steht der abgesetzte Chef der CHP, Özgür

0: Özil. Zusammen mit über 90 weiteren Parlamentarierinnen und Parlamentariern hat er die CHP verlassen, nachdem ein Gericht seine Wahl für ungültig erklärt hatte. Die neue Partei wäre künftig die größte Oppositionspartei in der Türkei. Ein Brand in einer Munitionsfabrik in Italien hat zu einer heftigen Explosion geführt. Laut den Behörden ist niemand verletzt worden. In der Fabrik, rund 40 Kilometer südöstlich der Hauptstadt Rom, wird mittel- und großkalibrige Munition für die Land- und Seeverteidigung hergestellt und auch Festtreibstoffe für Weltraumraketen, berichtet die italienische Nachrichtenagentur ANSA. Die Fabrik gehört zum deutschen Rüstungskonzern KNDS. Die Schweiz schickt den Dokumentarfilm «Qui vit encore» ins Rennen um einen Oscar. Der Film wird in der Kategorie «Bester internationaler Film» eingereicht, teilt das Bundesamt für Kultur mit. In seinem Dokumentarfilm lässt der Genfer Regisseur Nikola Vadimov Überlebende aus dem Gazastreifen zu Wort kommen. Ob er es auf die sogenannte Shortlist der Oscars schafft, wird Mitte Dezember bekannt. Die Börsendaten von 18.09 Uhr, geliefert von SIX. Der Swiss Market Index schließt bei 14.475 Punkten plus 0,2%. Der Dow Jones Index in New York fällt um 0,1%. Der Euro wird zu 93,76 gehandelt, der Dollar zu 81,29. Das Wetter: Am Abend und Morgen ist es sonnig und heiß. Besonders in den westlichen Bergen sind Platzregen und Gewitter möglich. Die Höchstwerte liegen morgen bei 33 bis 37 Grad.
1: Schon länger stehen Donald Trump und sein Umfeld im Verdacht, von Insidergeschäften zu profitieren. Nun betreibt der US-Präsident ganz offen einen Handel mit Vorabinformationen. Seit Anfang Monat kann man Posts von seiner Plattform Truth Social kurz vor deren Veröffentlichung erhalten für $100,000 im Monat. Gemäß Wall Street Journal sind bereits 10 Abonnenten bereit, für den Wissensvorsprung zu zahlen. Der CEO von Truth Social sprach an einer Telefonkonferenz von einigen. Charlotte Jacquemin von der SRF Wirtschaftsredaktion, wie genau funktioniert dieses Modell?
2: Ja, nun, Trump nutzt Truth Social wie eine Medienstelle. Er kommuniziert offiziell über diesen Kanal, der ihm selbst gehört, über den Iran-Krieg, Zölle, Geldpolitik, Firmen, Regulierung, Regierungsaufträge und. Und solche News können die Finanzmärkte bewegen. Und wer diese Informationen mit Vorsprung erhält, kann sie für Gewinne nutzen. Ich mache ein Beispiel. Wer vorab erfährt, dass die USA den Iran angreifen, spekuliert, der kann auf steigende Ölpreise spekulieren und damit sehr viel Geld verdienen, weil Öl dann ja teurer wird, wenn der Angriff kommt.
1: Und was sind das für Unternehmen oder Einzelpersonen, die viel Geld zahlen, um kurz vor der Veröffentlichung an Donald Trumps Posts zu kommen?
2: Ja, es sind vorab High-Frequency-Traders, das sind Firmen, Einzelpersonen auch, die Computersysteme betreiben, die eben Bruchteile von Sekunden nutzen, um vorab auf etwas zu spekulieren, das sie irgendwo hören. Von solchen hat ein Dutzend schon angebissen. Laut Trump Media Group, zu der Truth Social gehört, sind aber auch Newsorganisationen und KI-Anbieter an diesem Vorabzugang interessiert.
1: $100,000 pro Monat für Vorabinformationen. Offenbar lohnt sich das.
2: Wer über einen Wissensvorsprung verfügt, kann an Finanzmärkten Millionen verdienen. Das ist so. Gewiefte Händler können ein Vielfaches der $1,2 Millionen, die sie für die Vorabinfo pro Jahr in diesem Fall zahlen, einspielen. Das Risiko für die Abonnenten hier liegt im juristischen Bereich. Große US-Banken hüten sich deshalb davor, das Angebot von Trump öffentlich zu kommentieren. Off the record sagen sie, dass der Vorabkauf von Non-Public Information, also nicht allgemein verfügbaren Infos, gegen Geld kriminell sei. Und jeder CEO einer kotierten Firma würde im Gefängnis landen, wenn er dasselbe täte.
1: Sie sprechen es an, Insiderhandel ist verboten. Macht Donald Trump da ganz offen etwas Illegales?
2: Ja, nun, andere Social-Media-Kanäle verkaufen auch Daten an zahlende Kunden, muss man sagen. Der Unterschied zu anderen ist aber, dass Trump US-Präsident ist. Sehr mächtig, er sitzt am Schalthebel. Ich gebe Ihnen drei Beispiele. Jüngst hat er via Truth Social gedroht, Kanada mit neuen Zöllen zu belegen oder einen Nukleardeal mit Saudi-Arabien zu stoppen. Den Iran-Krieg auszuweiten war ein anderes Beispiel. Und wer solches vorab erfährt, der setzt vor allen anderen dann am Finanzmarkt auf einen sinkenden kanadischen Dollar, auf sinkende Nuklearaktien, auf steigende Ölpreise und macht so eben todsichere Gewinne.
1: Donald Trump wird die Kritik nicht entgangen sein. Was sagt er dazu?
2: Die Trump Media Group sagt, die Informationen auf Truth Social seien öffentlich. Es handelt sich eben nicht um non-public information und deshalb könne gar nicht illegal sein, was man tue. Und die Masche Trumps, immer öffentlich zu sagen, was er vorhat, führt dazu, dass viele ihm glauben. Weil Verbotenes würde man ja verheimlichen. Und dieser Trick hat bis jetzt funktioniert. Trump hat persönlich für sich selbst mit Krypto, Aktienhandel, auch Merchandising schon 2 Milliarden Dollar eingenommen in knapp 2 Jahren. Obwohl ein Gesetz aus 2012 Amtsträgern eigentlich verbietet, finanziell von Insiderwissen eben zu profitieren. Er macht es trotzdem und er macht es öffentlich.
1: Gibt es denn Bestrebungen, Donald Trumps Insidergeschäfte zu stoppen?
2: Ja, just heute wurde in New York eine Klage eingereicht. Jetzt die Kläger verlangen, dass eben dieser neue Bezahldienst von Truth Social eingestellt wird, da korrupt und verfassungswidrig. Und Trump müsse auch verboten werden, Regierungsnews, via seinem privaten Kanal zu verbreiten, von dem er finanziell ja profitiert. Und auch die Justizkommission des Repräsentantenhauses spricht von illegalem Insiderhandel und verlangt Auskunft. Aber unter dem Strich ist klar, Donald Trump bereichert sich privat dank dem Wissen, das er von Amtes wegen hat. Und dieser historisch einmalige Umstand wohl, der dürfte Gerichte noch lange beschäftigen, auch wenn Trump dann schon längst weg sein wird.
1: Danke, Charlotte Jacquemart von der SRF Wirtschaftsredaktion. Das ist das Echo der Zeit auf Radio SRF mit diesen weiteren Themen. Leben unter Andersdenkenden, wie ein Kämpfer gegen Rechtsextremismus mit dem Leben in AfD-Landen zurechtkommt. Dann der Social-Media-Konzern Meta vor Gericht. Es geht um den Schutz von Kindern und um sehr viel Geld. Und Forschende haben mit künstlicher Intelligenz Viren entworfen. Das weckt Hoffnungen, aber auch Ängste. Zuerst dies. Die sogenannte Kompass-Initiative verlangt, dass für ein Ja zum Vertragspaket mit der EU sowohl das Volks- als auch das Ständemehr nötig ist. Der Bundesrat lehnt die Initiative ab. Sie sei unklar formuliert und nicht zielführend. Die Initiantinnen und Initianten weisen das zurück und werfen der Landesregierung vor, auf Zeit zu spielen. Die Frage nach dem doppelten Mehr wird aber sowieso bald im Parlament diskutiert, unabhängig von der Initiative. Aus dem Bundeshaus Andreas Stüdli.
3: Braucht es für die Abstimmung über das EU-Vertragspaket das Ständemehr? Zu dieser Frage gibt es in der Politik ein Tauziehen. Auf der einen Seite ziehen der Bundesrat und Befürworter, für die ein Volksmehr reicht. Auf der anderen Seite ziehen EU-Gegner sowie die Initianten der Kompass-Initiative, die das Ständemehr wollen. Möglich ist allerdings, dass zuerst über das EU-Vertragspaket und erst dann über die Kompass-Initiative abgestimmt wird. Für diesen Fall will die Initiative eine Übergangsbestimmung in die Verfassung schreiben, eine Bestimmung, die eine EU-Abstimmung ohne Ständemehr nicht gelten lässt. Diese Übergangsbestimmung stößt bei Bundesrat Beat Jans auf Kritik.
4: Sie regelt die Rechtsfolgen bei einer Annahme der Initiative nicht ausreichend. Insbesondere bleibt offen, wie Bundesrat und Parlament die Bestimmung umsetzen müssten und wie eine allfällige erneute Abstimmung über die bilateralen drei ausgestaltet wäre.
3: Für den Bundesrat ist das ein Problem, weil er die Verträge im Falle einer Annahme des EU-Pakets schon ratifizieren würde. Davon könne er nicht zurücktreten. Die von der Initiative vorgeschlagenen Verfassungsänderungen seien nicht geeignet, die erwähnten Ziele zu erreichen, so Jans.
4: Sie schaffen neue rechtliche Unsicherheiten, sie werfen zusätzliche Fragen auf und sie führen nicht zur Klarheit, die eine Änderung der Bundesverfassung bewirken sollte, insbesondere in solchen institutionellen Fragen.
3: Das ist eine ungewöhnlich deutliche Kritik an die Adresse der Bewegung Kompass Europa, die hinter der Initiative steht und die von Finanzunternehmen wie Alfred Gantner, Marcel Erni und Urs Wirtlisbach ins Leben gerufen wurde. Für Philipp Erzinger, den Geschäftsführer der Kompass-Initiative, ist klar, würde die Initiative nach einem Ja zum EU-Vertragspaket angenommen, dann müsste die Abstimmung wiederholt werden, einfach mit Ständemehr. Zur Kritik des Bundesrats sagt Erzinger:
5: Das ist heute der eigentliche Skandal, dass der Bundesrat und allem voran Herr Bundesrat Jans gesagt haben, wenn ihr dann nach dem EU-Paket über die Kompass-Initiative abstimmt, liebes Volk, und wenn ihr Ja sagt, was wir glauben, sagt das Volk, dann gelten übrigens die bilateralen drei. Und die Kompass-Initiative, da müssen wir dann schauen, was wir mit der machen.
3: Der Geschäftsführer von Kompass Europa wird ebenfalls deutlich in seiner Kritik und sagt:
5: Also es ist hanebüchen und wirklich ein Skandal, was der Bundesrat heute verlautet hat. Das ist eine Demokratie wie der unseren unwürdig.
3: Kompass Europa wirft dem Bundesrat auch vor, die Initiative verschleppt zu haben, damit sie erst nach dem Vertragspaket zur Abstimmung kommt. Bundesrat Beat Jans antwortet:
4: Der Bundesrat hat nichts verschleppt. Er ist innerhalb der Fristen rechtzeitig mit seiner Botschaft gekommen. Diese Frist gilt eigentlich immer so. Er hat diese Initiative nicht anders behandelt als alle anderen.
3: Das Tauziehen geht in die entscheidende Phase, weil das Vertragspaket mit der EU im September erstmals im Parlament beraten wird. Unabhängig von der Kompass-Initiative gibt es bereits Bestrebungen für ein Ständemehr. Das müsse mit der Kompass-Initiative zusammengeführt werden, sagt Erzinger.
5: Wir erwarten, dass dieses alles gleichzeitig geführt wird, sodass das Stimmvolk am Schluss möglicherweise auch gleichzeitig, aber sicher nicht später, über die Initiative abstimmen kann.
3: Dafür macht die Bewegung Kompass Europa mit ihren über 5'000 Mitgliedern nun Druck. Wer das Tau im Streit um Volks- oder Ständemehr auf seine Seite ziehen kann, zeigt sich ab diesem Herbst im Parlament.
1: Das Bundesland Mecklenburg-Vorpommern im Nordosten von Deutschland ist eine AfD-Hochburg. In 719 von 724 Gemeinden wurde die rechtspopulistische Partei bei der letzten Bundestagswahl stärkste Kraft. Wer anders denkt, hat es schwer. Das die Erfahrung von Punkrock-Sänger Jan Gorkow, besser bekannt als Monchi von der Band «Feine Sahne Fischfilet». In seinem neuen Buch «Jenseits der Brandmauer» beschreibt er sein Leben in der Provinz. Das Buch ist vor allem ein Plädoyer gegen das Schwarz-Weiss-Denken und für Engagement in der Heimat. Simon Fatzer hat Monchi vor seiner Lesung in Rostock getroffen.
6: We are Feine Sahne Fischfilet. We make punk with trumpets and we come from East Germany. We hope we have a big party.
7: Die ostdeutschen Punkrocker von Feine Sahne Fischfilet stehen längst auf den großen Bühnen Deutschlands. Sie sind bekannt für harte Musik und harte Haltung gegen rechts. Aufgewachsen ist der 38-jährige Sänger Monchi im Dorf Jarmen nahe der Ostsee mit knapp 3000 Einwohnerinnen und Einwohnern.
8: Kindheit, Fußball spielen gelernt, bla, im Dorf, es passiert nicht viel, kein Jugendclub. Ich weiß, für mich die schönste Straße war für mich damals als Jugendlicher eigentlich immer die, die aus Jarmen rausgeführt hat. Ich wollte einfach weg.
7: Er sei ein Crash-Kid gewesen.
9: Mit 16 dachte ich, Freiheit heißt auf alles zu scheißen.
7: Für Fußballclub Hansa Rostock, sonst gegen alles. Und gegen Neonazis sein, kam ihm teuer zu stehen.
8: Als mich so Dorffaschos am See halt komplett auseinandergenommen haben und immer wieder mir in die Fresse getreten haben, auch als ich auf dem Boden lag, ja, und ich weiß noch genau dieses Gefühl, hey, scheiße, so fühlt es sich an, dass ich jetzt draufgehe, ja. Das waren auch Leute teilweise, die ich mit der Fußballmannschaft gespielt habe, ja, also im Dorf kennt sich jeder. Hab davon heute immer noch Stiftzähne und sowas alles. Das war schon natürlich was, was einen bis heute sehr prägt.
9: Meine ganze Generation.
7: Viele Junge sind weggezogen, diese Lücke prägt die ostdeutsche Provinz. Auch Monchi ging, doch jetzt als Papa ist er zurück.
8: Auf dem Dorf gefühlt ist da alles immer nur 2 Minuten weg. Der Supermarkt, der See, der Fluss, die Schule, der Kindergarten, der Weg zu deinen Eltern. Und das ist was ich wirklich auch zutiefst liebe.
7: Monchi liebt auch den Kontakt mit den Menschen. Dass jeder Zweite in seinem Dorf die AfD wählte, bleibt ein schwerer Schlag.
8: Und die ganze Zeit in meinem Kopf, ob beim Arzt, im Netto, wie auch immer, hat er oder hat er nicht? Hat sie oder hat sie nicht? Ja, und das macht natürlich viel mit der Birne. Und auch natürlich für mich hat das zum Beispiel die ersten Tage danach, war es das erste Mal in meinem Leben, dass ich gedacht habe, will ich noch hierbleiben? Ja, diese Frage war noch nie da. Und ich kann sie bis heute noch mit einem klaren Ja beantworten, aber ob das ewig so ist, das weiß ich nicht.
7: Was er weiß, die Brandmauer sei etwas für Großstädter. Auf dem Dorf funktioniere das Schwarz-Weiß-Denken nicht.
8: Umso näher ich am Menschen bin, umso schwieriger kann ich hassen. Das habe ich gelernt, ja.
7: Der Sänger von Feine Sahne Fischfilet beschreibt nicht nur die Gesellschaft im Umbruch, sondern auch seine persönliche Entwicklung.
8: Wir sind 10 Jahre jeder Nazi-Demo hinterhergefahren aber jeden AfD-Stand. Aber dem die ganze Zeit hinterherlaufen und immer nur reagieren, das ist, bringt politisch, glaube ich, 0,0. Und für die eigene Seele schon mal gar nichts.
7: Damit ist jetzt Schluss. Viel lieber setzt er sich in der Heimat für die Menschen ein. Monchi hat einen Skatepark mitorganisiert. Seit Jahren feiert die Band ein Musikfestival in der Provinz.
8: Du kannst eine Stimmung mitprägen. Du kannst vor allen Dingen auch in den Regionen, wo die AfD zum Beispiel schon so behauptet, ja, wir, da sind nur noch wir. Ja? Und wir überrennen hier alles. Überhaupt zeigen, dass es da noch Leute gibt, die da nicht mitmachen, die da keinen Bock drauf haben. Und auch das erfordert viel Kraft und Durchhaltevermögen.
7: Es werde, sagt der Punkrocker, der AfD leicht gemacht, die Jungen zu pflücken. Gemeinschaft, Zusammenhalt, Stärke, das sei attraktiv. Monchi zeigt seit Jahren Haltung auch auf der Bühne. Dafür zahlt er einen hohen Preis. Stets ist da die Bedrohung der Rechtsextremen. Sich so zu positionieren, würde er keinem raten, aber einfach wegziehen. So leicht dürfe man es der AfD nicht machen und Lähmung sei keine Perspektive. Sein Appell: Kämpft für euer Dorf, engagiert euch für die Heimat.
8: Selber nicht, ja, die Lebenslust zu verlieren, das ist sozusagen das Ziel, das muss es irgendwie sein. Und irgendwie Bock zu haben, immer mehr zu machen als zu meckern, ja, das ist halt das, was ich ja in dem Buch die ganze Zeit schreibe, sich davon nicht anstecken zu lassen, ja. Meckern, abkotzen kann man immer mal, aber immer mehr machen als meckern, das ist, glaube ich, eine Devise, die ich versuche, mir da zu erhalten.

0: Wenn's mit Monji gut läuft, landet man irgendwann bei Vicky Leandros.
1: In den Kreisen, wo ich verkehre, an einem guten Abend läuft immer zum Schluss Vicky Leandros. Das ist schon mal ein sehr gutes Signal für, das ist eine ganz geile Runde. Naja, diese Lebenslust nicht verlieren. Es geht weiter, man zieht durch. Und nein, sorg dich nicht um mich. Ne, du weißt, ich liebe das Leben. Das ist eine wunderschöne Aussage.
0: Der Bericht von Deutschland-Korrespondentin Simon Fatzer. Der Social-Media-Konzern Meta muss sich derzeit vor einem Gericht in Kalifornien verantworten. 4 US-Bundesstaaten werfen dem Unternehmen vor, seine Apps Instagram und Facebook würden Kinder gezielt abhängig machen und ihnen psychisch schaden. Die Kläger gehen von einer möglichen Schadenssumme von bis zu 1.400 Milliarden Dollar aus. Das entspricht in etwa dem gesamten Börsenwert von Meta. Für das Unternehmen geht es also nicht nur um sehr viel Geld, sondern ums Überleben. Die Einschätzung von Digitalredaktor Guido Berger.
2: Meta steht aktuell unter enormem Druck. Im Frühling hat das Unternehmen bereits einen Prozess in Kalifornien verloren. Letzte Woche hat ein Gericht in New Mexico ebenfalls gegen Meta entschieden. Es dürfte insgesamt um mehrere Milliarden Dollar gehen, sogar für ein so reiches Unternehmen wie Meta existenzbedrohend. Die Argumentationslinie der verschiedenen Prozesse ist ähnlich. Meta habe die eigenen Produkte so designt, dass sie süchtig machen, zu einer immer stärkeren Nutzung verleiten. Diese problematische Nutzung wiederum habe Auswirkungen auf die mentale Gesundheit von Kindern und Jugendlichen, könne beispielsweise zu Depressionen oder Essstörungen führen. Und Meta habe von diesen Folgen gewusst und trotzdem ihr Design oder Geschäftsmodell nicht angepasst. Besonders dieser kausale Zusammenhang zwischen problematischer Nutzung und mentaler Gesundheit ist nicht klar. Die Forschung ist sich nicht einig, ob sich der belegen lässt. Und natürlich bestreitet Meta jeden dieser Punkte und geht gegen die bereits gefällten Urteile in Berufung. Man kann davon ausgehen, dass das Unternehmen mit allen Mitteln und durch alle Instanzen hindurch kämpfen wird, dass die verschiedenen Prozesse also wohl alle noch für eine längere Zeit nicht abgeschlossen sind. Doch nicht nur Meta spürt diesen Druck, auch Plattformen wie YouTube oder TikTok sehen sich mit ähnlichen Anklagen konfrontiert. Der Druck kommt auch nicht nur von amerikanischen Gerichten, die EU-Kommission wirft beispielsweise TikTok das Gleiche vor. Auf die Social-Media-Unternehmen kommen nicht nur enorme Schadenersatzforderungen zu, es werden auch konkrete Änderungen ihres Designs verlangt. Beispielsweise wird gefordert, das endlose Scrollen einzuschränken oder Interaktionsmöglichkeiten wie Likes zu entfernen oder Kinder besser vor ungewollter Kommunikation zu schützen oder gleich ganz von den Plattformen fernzuhalten. Sollten diese Einschränkungen durch alle Instanzen hindurch Bestand haben, hätten sie zweifellos Auswirkungen über die jetzt direkt betroffenen Social-Media-Unternehmen hinaus. Denn eine App so zu designen, dass die Nutzung dieser App so stark wie möglich gesteigert wird, ist ein Prinzip, dem sehr viele Anbieter folgen. Nicht nur Social-Media-Plattformen, auch Games, Fitness-Trading- oder Lern-Apps, Streaming-Anbieter oder auch Newsportale gestalten ihre Apps so, dass die Nutzenden möglichst viel Zeit darin verbringen. Bei den Prozessen gegen Meta geht es also nicht nur um das Überleben dieses Unternehmens, sondern um die zukünftigen Regeln der Aufmerksamkeitsökonomie.
0: Sie hören das Echo der Zeit. Bei uns geht es in den nächsten Minuten noch um KI-erzeugte Viren. Sie könnten dereinst helfen, Krankheiten zu bekämpfen, bergen aber auch die Gefahr von Missbrauch und um eine ausgetrocknete Lebensader. Die Rheinschifffahrt in Basel ist wegen des Wassermangels extrem eingeschränkt. Forschende der US-amerikanischen Universität Stanford haben mit künstlicher Intelligenz neuartige Viren entworfen und sind so dem Traum, Viren mit spezifischen Funktionen sozusagen per Knopfdruck zu erstellen, einen Schritt näher gerückt. Denn Viren gehören zu den wichtigsten Werkzeugen von Biologinnen oder Medizinern, zum Beispiel um antibiotikaresistente Keime oder seltene Erkrankungen zu bekämpfen. KI ist da eine große Chance, könnte aber auch zum Sicherheitsrisiko werden. Wissenschaftsredaktorin Katrin Kapretz berichtet.
3: Die Studie sorgte für Aufsehen. Erstmals ist es Forschenden gelungen, mit Hilfe von künstlicher Intelligenz Baupläne für neuartige, funktionsfähige Viren zu erstellen. Diese Studie zeige, welchen Nutzen KI-Modelle gerade in der Biologie haben können.
4: I think that is the potential. This idea of breaking the code of biological systems.
3: KI könne maßgeblich dabei helfen, den Code der Biologie zu knacken, sagt Bruno Correia. Er forscht als Professor an der EPFL, der ETH in Lausanne, an der Schnittstelle zwischen Biologie und Computerwissenschaften. Den Code der Biologie knacken. Das hieße, die Bauanleitung der Lebewesen zu verstehen. Und das wiederum setzt voraus, dass man die Grammatik, welche für die DNA gilt, verstanden hat. Das würde neue Möglichkeiten eröffnen, um maßgeschneiderte Viren herzustellen, beispielsweise um gefährliche Infektionen oder seltene Krankheiten zu heilen.
4: There is a code that until now has been impossible.
3: Leider verstehe die Wissenschaft diese Grammatik erst in Bruchstücken, so Bruno Correia.
4: But the models learn these things.
3: Die beiden KI-Modelle aus der aktuellen Studie jedoch schienen sie in der Kürze ein gutes Stück umfassender gelernt zu haben und konnten so DNA-Entwürfe für neuartige, funktionsfähige Viren vorlegen. Wobei alle diese neuen Viren noch stark dem Original glichen, das die KI als Vorlage erhalten hatte, relativiert Bruno Correia. Komplett neue Viren könnten die verwendeten KI-Modelle nicht entwerfen. Noch nicht.
4: I don't know what we're going to see in the next years.
3: Die Autoren der aktuellen Studie betonen, dass sie ihren KI-Modellen keine DNA-Daten von Viren vorgelegt haben, die Menschen, andere Tiere oder Pflanzen infizieren können. Sie empfehlen, dass KI-Anwendungen in der Biotechnologie eng begleitet werden sollten, damit daraus keine neuen, für den Menschen gefährliche Viren entstehen können. Darin sieht Bruno Correia den wichtigsten Aspekt der neuen Studie.
4: It starts this conversation of which safeguards should we have?
3: Dass sie die Diskussion anschiebe, welche Kontrolle die Forschung mit KI-Modellen brauche. Langsam tue sich da was, stellt Florian Tramer fest, Computerwissenschaftler und Assistenzprofessor an der ETH Zürich. In der EU gilt seit einigen Jahren die KI-Verordnung, die laufend angepasst wird.
5: In Amerika fängt das jetzt auch an, vor allem mit den Cyberfähigkeiten von neuen KI-Systemen, wie die von OpenAI oder Anthropic, dass da sich der Bund auch ein bisschen einmischt.
3: Und in einem Fall vorübergehend ein Exportverbot erließ. Jedoch?
5: Die Fähigkeiten von diesen Modellen sind auch so schnell immer besser geworden, dass man da oft mit dem Gesetz nicht unbedingt mithalten kann.
3: Gerade im Bereich der biologischen Forschung sieht Florian Tramer aber weitere Ansätze, um Missbrauch möglichst zu verhindern.
5: In der Biologie oder Chemie könnte es einfach stärkere Maßnahmen sein in Laboren, was sie für Designs entwickeln dürfen oder nicht, was für Grundstoffe man zur Verfügung haben kann oder nicht.
3: So gelten für Firmen, die wichtige Laborreagenzien herstellen oder im Auftrag DNA-Sequenzen bauen, bereits heute strenge Auflagen. Universitäten und wissenschaftliche Geldgeber prüfen jede Forschung mit biologischen Organismen und müssen diese bewilligen. Bruno Correia von der EPFL betont, Missbrauch sei immer möglich. Die Diskussion um Gesetze und Vorsichtsmaßnahmen enorm wichtig. Aber die KI könne der Forschung helfen, Neues über die Biologie, Krankheiten, neue Therapien zu lernen. Dieses Potenzial dürfe man aus Furcht vor Missbrauch nicht ungenutzt lassen.
0: Katrin Capriz. Normalerweise fahren regelmäßig große Frachtschiffe auf dem Rhein durch Basel. Wegen der Trockenheit ist der Wasserpegel des Rheins derzeit aber so tief, dass nur noch wenige Schiffe durch die Stadt kommen. In Deutschland steht die Rheinschifffahrt gar vor dem Stillstand. Die Situation sei dramatisch, heißt es aus der Branche. Denn der Rhein und die Häfen in Basel sind für die Schweiz die wichtigsten Verbindungen zum Meer. Rund 10% aller Importgüter kommen auf diesem Weg in unser Land. Regionalredaktorin Nina Gigax ist mit einem Frachter von Basel Richtung Frankreich gefahren.
6: Kapitän Regis Piu sitzt im Steuerhaus. Den Blick nach hinten, ob die Bahn frei ist. Er startet den Gashebel. Sein Schiff, die MS Bern, hat einen Zwischenstopp eingelegt in Basel und fährt nun nach Rommersheim in Frankreich.
7: Verstanden, danke schön, dann gute Talfahrt und bis morgen.
6: Die Zentrale gibt per Funk grünes Licht. Die Matrosen machen die Seile los, die MS Bern nimmt Fahrt auf. Nach Rommersheim fährt Kapitän Pugh, um dort Kies und Sand aufzuladen.
8: Là, demain, on va charger 1300 tonnes environ. Je vérifierai demain matin les niveaux d'eau du Rhin pour voir si ça n'a pas encore baissé ou si c'est remonté, savoir si je peux charger plus ou moins.
6: 1300 Tonnen könne er vermutlich laden, je nachdem, wie tief der Pegel morgen sei. Das ändere derzeit von Tag zu Tag. Lade er zu viel, berühre sein Schiff den Boden. Sein Schiff, die MS Bern, die eigentlich bis zu 2200 Tonnen Kies und Sand laden könnte. Régis Pugh ist seit 15 Jahren Kapitän. Niedrigwasser habe er auch schon erlebt, aber nicht in diesem Ausmaß.
8: C'est pas une catastrophe encore, mais si ça continue, effectivement, si c'est comme ça tous les ans, oui, c'est catastrophique. Oui.
6: Eine Katastrophe sei es noch nicht. Gehe es aber so weiter, dann werde es katastrophal. Er muss noch einmal den Gashebel in die Hand nehmen. Die MS Bern fährt deutlich langsamer flussabwärts. Der Rhein hat kaum Strömung. Die MS Bern gehört der Ultrabrack, einem Basler Logistikunternehmen. Verwaltungsratspräsidentin Andrea Grisa sagt, von Alltag könne derzeit keine Rede sein.
9: Die größte Herausforderung ist natürlich tatsächlich, dass durch den Mittelrhein keine Schiffe mehr kommen, dass wir den Zugang, den direkten Zugang, unser Tor zur Welt nach Rotterdam verloren haben.
6: Der Mittelrhein sei tot, sagt Grisa. Die Schiffe der Ultrabrack fahren dort schon seit einiger Zeit gar nicht mehr. Sie könnten nur noch den Ober- und den Unterrhein befahren. Dazwischen müssten die Güter auf den Zug umgeladen werden. Ihre Branche kenne Niedrigwasser, aber
9: so lange Perioden haben wir tatsächlich selten erlebt, das muss ich sagen. Und dass es so tief gegangen ist, ist es wirklich historisch.
6: Für Ihre Firma bedeutet dies, laufend umdisponieren, neue Transportwege finden, Kosten kalkulieren. Ein Schiff, das weniger lädt, rentiert nicht. Im Hafen in Basel habe die aktuelle Situation auch Auswirkungen auf die Mitarbeitenden. Dort sei kaum mehr etwas zu tun. Sie müssten deshalb Kurzarbeit anmelden. Die Schiffe der Ultrabrack transportieren Getreide, Futtermittel, Kies und Sand, aber auch besondere Waren, Ariane-Raketen zum Beispiel. Und diese könne man dann auch nicht so einfach auf einen Zug umladen. Und was keinen alternativen Transportweg finde, staple sich, zum Beispiel Erde.
9: Die kontaminierte Erde, die von der Schweiz, vom Straßenbau etc. nach Holland gefahren wird, die liegt jetzt tatsächlich in der Schweiz.
6: Sie hoffe sehr, dass bald große Mengen an Regen kämen. Sonst werde es noch schwieriger. Nicht nur für ihre Branche. Auswirkungen spürten auch die Konsumentinnen und Konsumenten in der Schweiz. Sie rechne etwa bald mit steigenden Brotpreisen. Es komme schließlich kaum noch Weizen an. Das Bundesamt für Lebensmittelversorgung schreibt SRF, die Versorgung mit lebensnotwendigen Gütern sei gewährleistet. Zur Not könnte der Bund auch Pflichtlager anzapfen. Und beim Bundesamt für Verkehr sagt Sprecher Michael Müller, der Bund sei sich der prekären Lage bewusst.
10: Die aktuelle Situation ist sehr ernst. Wir müssen ganz genau hinschauen und beurteilen, was zu tun ist.
6: Die Schweiz sei im Gespräch mit verschiedenen Ländern und appelliere auch an sie. Sie sollten die schmalen Fahrrinnen ausbackern, solche Extreme besser voraussehen und Schiffe mit weniger Tiefgang einsetzen.
11: 2,5 Meter ab.
6: Die MS Bern legt unterdessen an, vor der Schleuse in Kems. Weit und breit ist kein anderes Frachtschiff in Sicht. Normalerweise warte er 2 bis 3 Stunden auf die Einfahrt, sagt Kapitän Régis Pugh. Heute kann er direkt hineinfahren.
11: 2 Meter an der Mittelpoller, 1,5 ab.
12: Nina Gigax ist für uns mit dem Frachter den Rhein raufgefahren. Das war das Echo der Zeit am Donnerstag, dem 13. August. Redaktionsschluss 18.40 Uhr. Pascal Bieber war für die Sendung verantwortlich, für die Nachrichten Manuela Burgermeister. Mein Name Brigitte Kramer. Schön waren Sie dabei.
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14: 184 Milliarden Dollar Gewinn hat der norwegische Staatsfonds im ersten Halbjahr 2026 gemacht, so die Schlagzeilen diese Woche. Mit diesem Geld könnte ich mir theoretisch Nike und Spotify kaufen. Nicht ein paar Produkte, beide Unternehmen zusammen. Aber der Gewinn scheint ein wenig scheinheilig, denn Norwegen investiert den Erlös aus seinen Erdölvorkommen in einen Fonds. Und mit den Fondsbeteiligungen werden dann bei Firmen Umweltvorschriften durchgesetzt, um die Klimaverschmutzung zu bekämpfen, die unter anderem eben durch den Verbrauch von Erdöl ausgelöst werden.
15: And the purpose, of course, is to save this for future generations.
14: Eine Investition in die künftigen Generationen sei das, heißt es beim Fonds. Aber stimmt das wirklich? Und warum haben wir in der Schweiz hier keinen vergleichbaren staatlichen Investmentfonds? Diese Fragen klären wir in dieser Folge News Plus. Mein Name ist Salvador Atasoy. Mehr als 22 Billionen norwegische Kronen stecken in diesem Fonds. Diese Zahl ist absurd hoch. Die Investmentabteilung der norwegischen Zentralbank hat darum extra eine Webseite eingerichtet, die in Echtzeit zeigen soll, wie viel Wert dieser Fonds gerade hat. Und wir haben zu Beginn dieser Sendung heute da mal drauf geschaut.
16: Peter, kannst du mir vielleicht schnell bitte erklären? Ich meine, das sind Zahlen, ich könnte die nicht mal benennen in dieser astronomischen Höhe. Was genau sehe ich da?
17: Das sind norwegische Kronen, die es jetzt gerade einzählt, oder? Moment, das ist, nein, jetzt geht es wieder abwärts.
16: Es ist wie ein Tennisspiel, aber ich meine, in Dimensionen, und ich sage, selbst wenn ich ein Jahr lang arbeite, bin ich nicht mal im Komma-Bereich von dieser Zahl relevant. Das ist unglaublich.
17: Es sind 22 Billionen, 295 Milliarden, 300 und dann nachher quackelt es die ganze Zeit.
14: Produzent Peter Peje Hanselmann nennt die Zahl 22 Billionen und 295 Milliarden norwegische Kronen zu Beginn unserer Sendung. In Franken wären das knapp 1,9 Billionen Franken. Und wie sieht das wohl am Ende der Sendung aus? Was passiert also in den nächsten 4 Stunden? Wäre ich Chef dieser Investmentsparte, ich könnte nicht schlafen. Aber Nikolai Tangen, sagt er gegenüber dem Wirtschaftssender CNBC, er kann.
18: I have to say, having done investments for 30 years, there's been a lot of nights where you've been wondering about what's going on.
14: Ja, hihihi, und das macht er eben schon lange und dann gewöhnt man sich ja auch daran. Ich spür's. In dieser Sendung wird's von absurden Zahlen nur so wimmeln, denn diese Woche hat dieser Staatsfonds, einer der größten der Welt, je nachdem, wer wie beurteilt, ist es sogar der größte der Welt, der hat seinen Halbjahresgewinn präsentiert, eben 184 Milliarden Dollar. 184 Milliarden, damit könnte man sich in der Schweiz rund 125.000 Einfamilienhäuser kaufen. Mit einem Halbjahresgewinn mal 10% der Schweizer Einfamilienhäuschen einfach so. Norwegen will damit künftige Generationen finanzieren.
15: And the purpose, of course, is to save this for future generations and also to kind of hedge against the expected decline in income from oil and gas over time.
14: Sagte der Chef Nachhaltigkeit beim norwegischen Staatsfonds Christopher Wright im Juni im Gespräch mit SRF. Und man setze sich darum besonders für den Umweltschutz ein. Nur das Geld in diesem Fonds kommt eben aus Öl und Gas, Rohstoffe, die vor der norwegischen Küste lagen. Öl und Gas, das wiederum CO2 produziert, wenn man es braucht und die Umwelt belastet, und mit dem Gewinn daraus kauft man sich in Unternehmen ein und will diese dann dazu bringen, umweltfreundlicher zu werden. Klingt etwas scheinheilig, aber wenn man so viel Gewinn macht, eben auch sehr lukrativ. Das schauen wir uns in den kommenden Minuten genauer an. Und dann stellt sich halt eben auch die Frage, warum haben wir das nicht in der Schweiz, so einen vergleichbaren staatlichen Investmentfonds? Wäre das nicht die Lösung für unsere Budgetdiskussionen bei der AHV etwa oder wenn es um Rüstungsausgaben geht? Es ist noch nicht so lange her, da gehörte Norwegen zu den ärmeren Ländern in Europa, in den 1960ern etwa. Dann kam die Wende. Ende der 60er wurde nämlich Öl in der Nordsee entdeckt. Anfang der 70er begann die Förderung und damit eben auch der Wandel Norwegens. Und in den 80ern kamen dann die ersten Diskussionen, ob man die Gewinne aus dem Erdöl nicht in einen Fonds investieren sollte. Und diese Idee, die wurde in den 90ern dann umgesetzt. Und seither gilt, alle Einnahmen aus dem Ölgeschäft, die fließen in diesen Fonds. Und investiert wird damit im Ausland.
19: Der bringt Norwegen natürlich erstmals viel, viel Geld.
14: Das ist Bruno Kaufmann, Korrespondent für Nordeuropa.
19: Norwegen war ja vor 50 Jahren eines der ärmeren Länder in Europa und heute ist es das reichste. Und dieser Staatsfonds hat eben dazu beigetragen, dass Norwegen jedes Jahr einen schönen Teil der Rendite nutzen kann, um eben Ausgaben des Staates zu unterstützen und damit eben auch, sagen wir, eine Infrastruktur aufzubauen in diesem Land, ein Sozialwesen, das es sonst eben in keiner Weise finanzieren könnte.
14: Seit ein paar Jahren gibt es die sogenannte 3%-Regel. 3% des Wertes des Fonds darf Norwegen für den eigenen Haushalt verwenden. Und das spüre man auch in Norwegen.
19: Den sieht man natürlich in Oslo, aber auch in anderen Teilen Norwegens an den enormen Investitionen in die Infrastruktur, in das Stadtbild. Man hat einfach auch gesehen, dass es in Norwegen sehr viele Menschen gibt, die sehr reich geworden sind durch diese Öl- und Gaswirtschaft.
14: 3%, die man also entnehmen darf für den Staatshaushalt. Enorm viel Geld, da hat sich auch eine gefährliche Abhängigkeit entwickelt, denn 3%, das ist etwa ein Viertel heute des ganzen Haushaltsbudgets. Überhaupt, es ist enorm viel Geld. Der Staatsfonds hat in alle großen Unternehmen weltweit investiert. 60-80% des Fondsvermögens sind Aktien. Dazu gehören übrigens auch Dutzende Firmen in der Schweiz. Mittlerweile sind es derart viele Aktien, dass dem Staatsfonds 1,5% aller weltweit gelisteten Aktienwerte gehört. Und einige dieser Investitionen sind durchaus problematisch. Schon seit Jahren wird darum über die Ethik des Anlegens in Norwegen diskutiert.
19: Ja, die ist wirklich aktiv und von Anfang an eigentlich hat man so ein bisschen, wie man das auch aus der Schweiz mit der, sagen wir, Konzernverantwortungsinitiative kennt, eben diese Diskussion geführt. Man hat dann, nachdem man diesen Staatsfonds gegründet hatte, 1990 schon nach einigen Jahren einen sogenannten Ethikrat gebildet, der eben Empfehlungen abgeben soll, wie Norwegen mit verschiedenen Firmen eben umgehen soll. Und das führt immer wieder zu grossen Spannungen, weil natürlich die grössten Renditen nicht unbedingt immer in den besten, saubersten und menschenrechtskonformsten Firmen eben gemacht werden. Und gerade im letzten Jahr, vor den letzten Wahlen, als es ja auch zu einem Machtwechsel kam, da hat eben diese Ethikfrage sehr auch die Diskussion dominiert. Da hat man zum Beispiel eben herausgefunden, dass der norwegische Staatsfonds indirekt und direkt in israelische Rüstungsfirmen investiert, die wiederum im Gaza-Krieg eben eine sehr große schädliche Wirkung erzeugt haben. Die Konsequenz daraus war eigentlich, dass man gesagt hat, man müsse das schärfen, aber man hat konkret jetzt den Ethikrat eigentlich beiseite gestellt. Man hat gesagt, man möchte diese Richtlinien überprüfen und der Finanzminister Norwegens, der frühere NATO-Generalsekretär Jens Stoltenberg, spielt hier eine sehr dominierende Rolle und aus Sicht vieler Kritikerinnen und Kritiker nicht unbedingt eine positive.
14: Eben, und diese Diskussion ist ja nicht das einzig Problematische. Der Fonds möchte ja auch nachhaltig sein, er möchte in den Umweltschutz investieren. Da werfen ja Umweltorganisationen dem Fonds, dem Management vor, dass man auf dem Papier besser dastehe, als man das dann tatsächlich auch mache.
19: Ganz klar. Und das spiegelt natürlich auch die grossen Spannungen rund um diese Frage, wie Norwegen mit seinem grossen Ölreichtum umgeht, wieder. Norwegen hat ja in den letzten Jahren gerade auch als Folge der geopolitischen Entwicklung des Krieges Russlands in der Ukraine sehr davon profitiert, dass es zu einem wichtigsten Versorger Europas mit Öl und Gas geworden ist. Und deshalb spielt eigentlich hier der Spagat zwischen diesem einerseits sehr großen Profittum aus diesen Entwicklungen, die nicht sehr positiv sind und andererseits eben diesen Ansprüchen, eben auch eine konstruktive, eine nachhaltige Rolle zu spielen, wirklich immer wieder auch, eigentlich zeigt das, wie schwierig es Norwegen fällt und auch der norwegischen Gesellschaft, eigentlich mit diesem Reichtum umzugehen.
14: Sagt Nordeuropa-Korrespondent Bruno Kaufmann. Doch alle Kritik zum Trotz, Öl, Gas und dieser Staatsfonds, die haben Norwegen enorm reich gemacht. Ähnlich ging es Saudi-Arabien oder Kuwait. Überall spielt dieser Staatsfonds eine Schlüsselrolle. In Europa kennen etwa Irland oder Frankreich so etwas wie einen staatlichen Investmentfonds. Und was ist mit der Schweiz? Wir haben keinen, aber darüber diskutieren, ob wir nicht einen haben sollten, das tun wir.
20: Ja, es gab und gibt diese Diskussionen tatsächlich immer wieder, alle paar Jahre auch entsprechende politische Vorstöße, eben einen solchen Staatsfonds auch in der Schweiz zu schaffen, aber bisher ohne Erfolg.
14: Sagt Matthias Heim, SRF Wirtschaftsredaktor.
20: Das hat verschiedene Gründe. Einer ist sicherlich, dass wir keine Rohstoffe haben, die man eben nutzen könnte, um einen solchen Staatsfonds zu speisen. Dafür gibt es andere Ideen, also beispielsweise, dass man die Devisenreserven der Nationalbank anzapfen würde und damit eben einen solchen Fonds öffnet. Oder dass man beispielsweise die Gewinne der Nationalbank verwenden würde, um einen solchen Fonds zu kreieren. Aber all diese Ideen sind bisher am Widerstand des Bundesrates und auch der Nationalbank gescheitert. Und das ist eigentlich der Grund, weshalb es bis heute keinen solchen Staatsfonds in der Schweiz gibt.
14: Und trotzdem, alle paar Jahre kommt sie wieder, diese Diskussion, meist im Zusammenhang mit einem Gewinn der Nationalbank und der Frage, wie man diesen Gewinn nutzen soll.
20: Das ist richtig, aber diese Gewinne der Nationalbank fallen eben nicht regelmäßig an. Wenn wir die vergangenen 10 Jahre betrachten, dann sehen wir, dass die Nationalbank in 3 Jahren Verluste gemacht hat und in 7 Jahren einen Gewinn. Und die Ausschläge da zwischen Verlust und Gewinn sind zum Teil gigantisch. Also wenn wir zurückgehen, 2022 beispielsweise, da betrug der Verlust 132 Milliarden Schweizer Franken. Im vergangenen Jahr, im Gegensatz dazu, war es ein Plus von 26 Milliarden. Also daran sieht man eben, wie groß diese Ausschläge von Jahr zu Jahr sein können. Und ein wichtiger Punkt in diesem Zusammenhang ist eben auch zu sehen, dass die Nationalbank nicht den Auftrag hat, Gewinne zu erwirtschaften. Also wenn diese anfallen, dann ist das natürlich nett und positiv, aber das ist nicht das ursprüngliche oder der eigentliche Zweck der Nationalbank. Und wenn man eben einen Fonds hätte, der dann mit diesen Gewinnen aus den Geschäften der Nationalbank gespeist werden würde, müsste die Nationalbank viel mehr darauf schauen, dass sie dann eben Gewinne macht und kann sich nicht mehr auf ihren eigentlichen Hauptauftrag fokussieren, eben die Geldpolitik.
14: 184 Milliarden Dollar Gewinn meldet der norwegische Staatsfonds in diesen Tagen. Gut möglich also, dass diese Staatsfonds-Diskussion in der Schweiz wieder Auftrieb bekommt. Wir haben es zu Beginn versprochen. Wir wollen ja wissen, wie viel Geld hat der norwegische Staatsfonds in einer Folge News Plus hinzugewonnen? Oder ist Norwegen am Ende dieser Folge gar ärmer?
21: Es ist soweit. Es ist der grosse Moment, wo wir drauf waren. Die ganze Folge haben wir drauf gehypert, dass wir
22: drauf warten, wie es geht.
21: Also, Achtung, Trommelwirbel. Ja, er ist gesunken! 222 Milliarden.
22: Das ist wie schön das ist. 22 Billionen, 222 Milliarden. Das ist eigentlich fast schon eine Glückszahl.
21: Er ist gesunken und er ist massiv gesunken. Innerhalb von einer News Plus-Sendung verpufft.
14: Nun wissen wir es, eine Folge News Plus, rund 70 Milliarden Kronen minus, fast 6 Milliarden Franken, mehr als der Jahresgewinn des grössten Schweizer Rückversicherers Swiss Re 2025. Das war's von uns. Feedback jederzeit per Mail an newsplus@srf.ch. Mit dem Team heute Peter Hanselmann und Sophia Fessler. Mein Name Salvador Tassoy.

0: Die Nachrichten von SRF um 8 mit Jan von Tubbel. Der Kanton Glarus verbietet die Entnahme von Wasser aus vielen Gewässern wegen der anhaltenden Trockenheit und der Hitze. Es gebe keine Bewilligungen für Wasserentnahmen mehr, sagt der Kanton. In kleinen Mengen dürfe Wasser etwa mit Gießkannen und Kesseln entnommen werden. Ausnahmen gebe es beim Lindkanal, Escherkanal und Walensee sowie im Sümmerungsgebiet. Dort brauche es aber eine Bewilligung für Wasserentnahmen. Wie in der ganzen Schweiz hätten die Fließgewässer auch im Kanton Glarus nur noch wenig Wasser. Da könne es zu Fischsterben kommen. Mit dem Verbot würden die Wasserlebewesen geschützt, sagt der Kanton. Im Südosten Englands ist ein Zug entgleist. Mehrere Wagen des Personenzuges sind auf die Seite gekippt. Das zeigen Bilder des Unglücksortes in der Nähe der Stadt Brighton in der Grafschaft East Sussex. Warum es am Nachmittag zum Unfall gekommen ist, ist doch unklar. Rettungskräfte und Feuerwehr sind vor Ort. Laut der BBC soll es keine Schwerverletzte oder Todesopfer gegeben haben. Die britische Verkehrsministerin zeigte sich tief betroffen über die Entgleisung des Zuges der Bahngesellschaft Southern Railway. Man unternehme alles, um den betroffenen Passagieren zu helfen. Ein Brand in einer Munitionsfabrik in Italien hat zu einer heftigen Explosion geführt. Auf Videos ist zu sehen, wie ein Teil der Fabrik in Flammen steht. Dann gibt es einen lauten Knall und einen großen Feuerball. Passiert ist das rund 40 Kilometer südöstlich der Hauptstadt Rom. In der Fabrik, die zum deutsch-französischen Rüstungskonzern KNDS gehört, wird mittel- und großkalibrige Munition für die Land- und Seeverteidigung hergestellt und auch Festtreibstoffe für Weltraumraketen, wie die italienische Nachrichtenagentur ANSA berichtet. Laut den Behörden gab es keine Verletzten. Und noch zum Sport. Der Schweizer Schwimmer Noé Ponti hat an der Europameisterschaft in Paris die Bronzemedaille geholt, über 100 Meter Schmetterling. Nach der Enttäuschung über 50 Meter, wo er nur Achter wurde, zeigte sich Ponti sehr zufrieden mit dem dritten Platz heute.
1: Ist nicht so gut gestartet für mich. Und jetzt eine Medaille zu gewinnen in so eine schnelle Rennen, so ich bin sehr, sehr glücklich.
0: Gold über 100 Meter Schmetterling ging nach Ungarn an Christoph Milak. Das Wetter, morgen ist es sonnig und heiß bei 33 bis 37 Grad. Das waren Nachrichten von Radio SRF, verantwortlich Fabienne Wüthrich.
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3: Das ist Ihr Inforadio SRF News am Donnerstag, dem 13. August. Hier geht es gleich unter anderem um einen gewichtigen Verlust für US-Präsident Donald Trump, um Häftlinge, die in

0: Eine seiner wichtigsten Beraterinnen, eine der wenigen Personen in seinem Umfeld, der er wirklich vertrauen konnte. Man kann das überhaupt nicht überschätzen, was da vor sich geht. Auf der einen Seite deshalb, weil Trump immer sehr misstrauisch ist und sowieso nur wenige um sich hat, mit denen er offen spricht. Und auf der anderen Seite, weil Trumps Präsidentschaft eben vor allem Kommunikation ist. Ihm geht es ja darum, nicht die Realität durch seine Kommunikation abzubilden. Ihm geht es darum, durch Kommunikation Realität zu schaffen. Er macht das, insbesondere über seine Posts, über seine Interviews und so weiter. Und Caroline Levitt war, wenn man so will, die zweite Seite der Medaille. Sie hat das so wiedergegeben, wie Trump das wollte. Es ist nie ein Blatt Papier zwischen beide gegangen. Sie war diejenige, die alles wiederholt hat, was er gesagt hat. Und das eben auch für ein anderes Publikum, eine junge Frau, die das vermittelt. Also für Trump ist das ein wirklicher Verlust.
1: Ein Verlust, sagen Sie. Sie haben gesagt, eben sehr wichtige Personalie, die da das Weiße Haus verlässt. Was hat sie denn so wichtig gemacht für Trumps Kommunikation?
0: Dass sie eben das wiedergegeben hat und verstetigt hat, was er gesagt hat. Also all das von der gewonnenen Wahl 2020 bis dahin, dass es den Amerikanern jetzt finanziell all besser geht. Das sind ja die Geschichten, die Trump erzählt, um zu sagen, es ist gar nicht so, wie die bösen Medien, die Fake News das behaupten. Die sagen ja auch, wir hätten den Iran-Krieg verloren. Das stimmt ja alles gar nicht. Und Levitt war diejenige, die eben auch begleitet hat, dass die Kommunikationslinien in den USA anders gesucht wurden. Also die zum Beispiel AP ausgeschlossen hat aus dem Pressepool im Weißen Haus, weil AP gesagt hat, nein, wir nennen den Golf von Mexiko weiterhin Golf von Mexiko, nicht Golf von Amerika. Wir machen diese Spiele von Trump nicht mit. Und das ist etwas, wo sie eine wichtige Rolle gespielt hat, das umzusetzen und eben inhaltlich das weiterzugeben, was der Präsident gesagt hat. Das macht niemand aus dem Kabinett und aus Trumps Umfeld so effektiv wie sie.
1: Die Pressesprecherin der US-Präsidenten, die kennen wir hier bei uns ja vor allem aus diesen Briefings, im sogenannten Briefing Room, wo immer diese Medienkonferenzen dann auch stattfinden und Fragen gestellt werden zur Arbeit des Präsidenten oder zu dem, was er zu XY-Thema meint. Wie war Caroline Levitts Umgang mit den Medien in diesen Briefings?
0: Also das war eigentlich ziemlich strikt. Sie hat dann eben diejenigen, die kritische Fragen stellten, genau damit gesehen, ihr wollt doch hier alles nur schlecht machen. Ihr wollt doch gar nicht berichten, was wirklich ist. Und dann ist sie wieder auf die Linie eingegangen. Trump sagt, das ist so und damit ist die Realität so. Es gab eine deutliche Verschiebung im Bereich derer, die Zugang hatten, nämlich konservative, rechte Influencer, die wurden auf einmal mit hineingenommen, bekamen auch immer die erste Frage. Das war dann nicht mehr CNN oder ABC, die großen Anstalten, sondern es war dann irgendein kleiner. Und in der MAGA-Welt von Trump, der Make America Great Again-Welt, wichtiger Blogger, der dann die Frage bekam. Und sie hat auf die Art und Weise eben auch versucht, die Kommunikation zu bewegen. Und das wird sie insbesondere jetzt auch weiter tun, denn sie fällt nicht ganz raus. Sie ist zwar nicht mehr die Sprecherin des Präsidenten. Sie hat, wenn man so will, diese ganze Regierungspolitik nicht mehr auf ihrem Rücken, wenn sie jetzt kommuniziert. Sondern ich bin mir ziemlich sicher, man wird sie auch in den nächsten Wochen hören, wenn sie sagen wird, die Demokraten sind die Kommunisten. Das sind die, die euch alles wegnehmen wollen. Das sind diejenigen, die aus Amerika ein anderes Land machen wollen. Das ist die Botschaft, die Trump jetzt in den nächsten Wochen tragen wird und wird auf die Art und Weise versuchen, die Midterms doch noch ein wenig besser für die Republikaner zu gestalten, als das gerade aussieht.
1: Ja, man kann sich ja schon auch fragen, warum dieser Rücktritt gerade jetzt kommt. Also die offizielle Begründung von Levitt, die lautet ja, sie wolle sich mehr um ihre Familie kümmern. Sie hat im Mai ihr zweites Kind bekommen, ist danach aber auch wieder als Sprecherin zurückgekehrt. Jetzt geht sie trotzdem. Was lesen Sie daraus ab?
0: Also es ist gewöhnlich eine Begründung, wenn man sagt, ich will mehr Zeit mit meiner Familie verbringen, wo man weiß, oh, da ist was ganz anderes dahinter. In dem Fall würde ich sogar sagen, da ist wirklich was dran. Denn das ist ein Knochenjob. Das ist 24 Stunden am Ohr des Präsidenten zu sein. Das ist ständig im Weißen Haus zu sein. Also das und Familie unter einen Hut zu bringen, ist quasi unmöglich, sodass an der Erklärung hier wirklich was sein kann. Es spricht auch nicht viel dafür, dass sie Trump damit überrascht hat im Sinne von, es gibt ein Zerwürfnis. Es gibt null Anzeichen dafür, dass es irgendwelche anderen Gründe dafür gibt. Sie wird auf der einen Seite jetzt für ihn reden, insbesondere in die republikanische Basis hin.

0: sein. Das hat er schon angekündigt. Sie wird eine Top-Beraterin sein. Und er wird auch den Kontakt mit ihr, wie er das auch mit anderen Personen hält, nicht abbrechen lassen. Und das Einzige, was nun überraschend ist, ist, dass Trump nicht direkt sagen kann, wer denn ihre Nachfolgerin oder ihr Nachfolger wird. Das ist etwas, da müssen wir mal sehen, in welche Richtung das dann geht. Ob wirklich jemand als Nachfolger kommt, denn als sie jetzt bei der Geburt ihrer Tochter nicht im Weißen Haus für Trump gesprochen hat, hat das einfach niemand gemacht.
1: Das war das Gespräch mit Thomas Jäger. Er ist Professor für internationale Politik mit Schwerpunkt USA an der Universität Köln. Der neue britische Premierminister Andy Burnham erlebt diese Woche seine erste Bewährungsprobe. Er muss nämlich eine äußerst unpopuläre Maßnahme vertreten. Die britische Regierung entlässt rund 5000 Häftlinge frühzeitig aus den Gefängnissen, darunter auch Schwerverbrecher, die wegen Totschlags verurteilt sind. Der Grund dafür ist schon seit Jahren bekannt. Die britischen Gefängnisse sind überfüllt, es braucht also Maßnahmen. Warum steht Burnham jetzt also trotzdem in der Kritik? Das hat Julius Schmidt Peter Stoiber gefragt. Er ist freier Journalist in London.
2: Die frühzeitige Entlassung von Straftätern sorgt seit längerer Zeit für Kontroversen. Die Kritik kommt vor allem von Opfern und von Angehörigen, die es ungerecht finden, dass Täter vor dem Absitzen ihrer Strafe auf freien Fuß kommen. Besonders ein Fall sorgt für Empörung. Es geht um den Polizisten Andrew Harper, der 2019 bei einem Einsatz getötet wurde. Und jetzt sollen zwei der Täter, die wegen Totschlags im Gefängnis sitzen, frühzeitig aus der Haft entlassen werden. Die Familie von Harper hat diesen Schritt scharf verurteilt und der Fall hat ein großes Echo ausgelöst im Land. Eine Petition, die fordert, dass die Täter nicht freigelassen werden, hat fast 1 Million Unterschriften zusammengetragen. Und so steht Burnham jetzt unter Druck, etwas zu unternehmen.
3: Sie sagen, Burnham steht unter Druck. Wie reagiert er denn auf diese Forderung?
2: Er hatte schon in der ersten Woche seiner Amtszeit Ende Juli eine dringende Überprüfung der neuen Regelung in Auftrag gegeben, weil eben die Kritik so groß war. Eigentlich hätte das Entlassungsprogramm bereits im September anfangen sollen. In mehreren Schritten sollten rund 6000 Häftlinge frühzeitig entlassen werden. Nach dieser Überprüfung hat Burnham dann einige Ausnahmen eingeführt, nämlich dass bestimmte Straftäter nicht entlassen werden. Darunter sind solche, die wegen Vergewaltigung oder wegen sexuellem Missbrauch von Kindern verurteilt worden sind. Damit werden es nicht mehr 6000 Straftäter freigelassen, sondern nur noch 5000 und zwar erst ab Oktober. Aber diese Ausnahmen betreffen eben nicht solche, die wegen Totschlags sitzen, also auch nicht die Täter im Fall des Polizisten Andrew Harper. Und das hat für große Kritik gesorgt und Burnham und sein Justizminister suchen jetzt nach Wegen, wie die Forderungen der Angehörigen von Harper erfüllt werden können, ohne dass das gesamte Entlassungsprogramm gefährdet wird.
3: Diese Haftentlassung gibt es ja schon seit 2024. Das heißt, das Problem ist lange bekannt. Burnham hat es ein Stück weit auch von seinen Vorgängerinnen und Vorgängern geerbt. Wie viel Spielraum hat er denn jetzt bei diesen neuen Haftentlassungen?
2: Er kann einige Anpassungen vornehmen, wie er es bereits gemacht hat. Dazu braucht er kein neues Gesetz. Er kann also bestimmen, welche Gruppen vorzeitig entlassen werden und wann. Aber dass ein solches Entlassungsprogramm nötig ist, daran gibt es kaum Zweifel. Das grundlegende Problem, wie gesagt, das sind die überfüllten Gefängnisse. Dieser Notstand spitzt sich seit Jahren zu und Gefängniswärter sagen, es brauche einfach mehr Platz. Darum müssen manche Sträflinge auf freien Fuß gesetzt werden. Die Regierung arbeitet auch an längerfristigen Lösungen. Man könnte mehr Gefängnisse bauen. Andere sagen, die Haftstrafen müssen generell verkürzt werden, gerade für geringere Straftaten. Aber auf kurze Frist will die Regierung verhindern, dass das Gefängnissystem vollends kollabiert. Und dazu, so sagt sie, sind diese frühzeitigen Entlassungen einfach nötig.
3: Ja, wenn wir uns jetzt noch das größere Ganze anschauen, Andy Burnham ist ja noch nicht lange im Amt und er wollte sich am Anfang ganz bewusst von seinem Vorgänger Keir Starmer abgrenzen. Das hat er mit einigen sehr populären Maßnahmen versucht, zum Beispiel mit einer Steuererleichterung für Pubs, damit das Bier günstiger wird. Aber hat er es in diesem Zug vielleicht auch versäumt, die Gesamtlage im Vereinigten Königreich realistisch darzustellen? Vielleicht hat er diese Gesamtlage auch ein bisschen beschönigt?
2: Die ersten Wochen seiner Regierungszeit standen sicher in einem auffallenden Kontrast zu Keir Starmer. Dieser hatte zunächst vor allem davon gesprochen, wie schlimm die Lage ist. Und Burnham versucht demgegenüber viel mehr Optimismus zu verbreiten. Er hat die Lage vielleicht nicht unbedingt beschönigt, aber hat sich zunächst auf einige Ankündigungen konzentriert, die bei der Öffentlichkeit einfach gut ankommen. Die Steuererleichterung für Pubs ist darunter oder eine Beschränkung der Fahrpreise für Busfahrten. Damit will er zeigen, dass er die Probleme im Blick hat und dass er bereit ist zu handeln. Aber die bisherigen Ankündigungen sind mit vergleichsweise geringen Kosten verbunden. Und der richtige Test wird sein, ob Burnham es schaffen wird, manche seiner größeren Projekte anzugehen, die er versprochen hat, die aber eben auch einiges mehr kosten werden.
1: Das war das Gespräch mit Peter Stoiber. Er arbeitet in London als freier Journalist. Eigentlich sind sich diese zwei Parteien Spinnefeind, die deutsche CDU und die Partei Die Linke. In der CDU betrachten viele die Linkspartei als Nachfolgerin der SED, der Sozialistischen Einheitspartei, die in der DDR an der Macht war. Doch in der Linkspartei werben seit dieser Woche prominente Stimmen für eine Zusammenarbeit. Im Herbst stehen nämlich Landtagswahlen an im Bundesland Sachsen-Anhalt. Und wenn die CDU in Sachsen-Anhalt an der Macht bleiben will, dann kommt sie wohl kaum an der Linkspartei vorbei. In Sachsen-Anhalt kommt die Rechtsaußenpartei AfD, die Alternative für Deutschland, in den Umfragen auf über 40%. Raphael Günther hat die Politikwissenschaftlerin Ursula Münch gefragt, wie die Annäherungsversuche der Linkspartei bei der CDU ankommen.
4: Am liebsten wird man sie ignorieren und faktisch ignoriert man sie auch. Also ich glaube, manche sehen es als gewisse Beruhigung, dass es da vielleicht eine Option gibt. Aber ansonsten geht man geflissentlich darüber hinweg und hofft auf Wunder bei Wahlen, nämlich auf doch genügend Stimmen für eine eigene Regierungsbildung.
5: Können Sie das kurz erklären, was denn für die CDU bei diesem Thema auf dem Spiel steht?
4: Da steht jetzt bei der Landtagswahl in Sachsen-Anhalt viel auf dem Spiel und das vor allem dann eben auch mit Blick auf die Abgrenzung einerseits gegenüber den Linken und es geht natürlich auch immer um die Abgrenzung gegenüber der AfD aus Sicht der CDU und vor allem, ja, man muss dann auch unterscheiden zwischen der CDU auf Bundesebene und der CDU auf Landesebene, vor allem in den östlichen Teilen der Bundesrepublik. Es geht um die Frage, können wir uns eigentlich von der einen extremen oder relativ extremen Partei abgrenzen, in dem Fall von der Linken? Und können wir dieses Abgrenzen womöglich dann aufheben mit Blick auf Mehrheitsbildung und gleichzeitig sagen, naja, von der AfD grenzen wir uns weiterhin ab? Also die Befürchtung aus Sicht der CDU ist, wenn man jetzt auf das Fingerreichen der Linken eingeht, dass dann viele in den ostdeutschen Ländern und vor allem eben die CDU-Landesverbände in den ostdeutschen Ländern sagen, naja, wenn ihr euch arrangieren wollt mit den Linken, dann könnten wir uns doch auch gleich mit der AfD arrangieren, nicht unbedingt mit ihr koalieren, also keine offizielle Regierung bilden, aber irgendwelche Duldungen womöglich vornehmen. Also das ist im Grunde so ein großer Konflikt. Bisher hat man gesagt, in der CDU gleiche Distanz zu diesen extremen Parteien links und rechts der Mitte, gleiche Distanz. Und jetzt sind die Mehrheitsverhältnisse so prekär aus Sicht der gemäßigten Parteien, aus Sicht der CDU, dass eben diese Sorge ist, naja, wenn wir den einen entgegenkommen, was machen wir dann eigentlich mit den anderen?
5: Und diese Annäherung, zumindest von der Linken zur CDU, die kann man eben derzeit in Ostdeutschland beobachten, wo eben prominente Stimmen dafür werben, für eine Zusammenarbeit. Wenn wir jetzt inhaltlich das uns mal anschauen, in Ostdeutschland, wie unvereinbar sind denn da die Positionen der CDU und der Linken, so inhaltlich gesehen?
4: Also die Linke ist tatsächlich, ja, hat starke Gerechtigkeitsthemen. Da geht es zum Teil auch um Enteignung, um Verstaatlichung. Aber man muss dazu sagen, die Linke ist eine extrem heterogene Partei in Deutschland. Da haben wir gerade in den ostdeutschen Ländern, ist es eigentlich eher eine Partei linke Sozialdemokratie. Im Westen Deutschlands dagegen, da sind richtige linke Kräfte zugange. Das sind zum Teil auch linksextreme ganz stark sich gegen Israel positionierend. Da will man große Wohnungsunternehmen enteignen. Also das würde überhaupt nicht zusammenpassen. In den ostdeutschen Ländern ist die Linke, wie gesagt, etwas gemäßigter. Da könnte man sich schon arrangieren, keine Regierungsbildung gemeinsam mit der CDU, aber zumindest ein gegenseitiges Akzeptieren, eine Wahl eines möglichen CDU-Ministerpräsidentenkandidaten durch die Linke, das ist der Vorschlag. Aber die Sorge der CDU ist eben, wenn wir dem nachgeben, dann haben wir unsere eigene Basis vor der Tür stehen, die dann laut rufen, warum macht ihr mit denen Geschäfte, mit den Linken, aber nicht mit den Rechten, mit der AfD?
1: Sagt Ursula Münch, sie ist Direktorin der Akademie für politische Bildung in Tutzing in der Nähe von München. Die Schweiz hat wohl einen Gletscher weniger. Der Bellatolla-Gletscher im Wallis ist verschwunden, so berichtet es die Walliser Tageszeitung Le Nouvelliste. Auf rund 3000 Metern Höhe seien nur noch einige Schneefelder zu sehen. Der aktuelle Hitzesommer dürfte dem Gletscher auf der deutsch-französischsprachigen Grenze stark zugesetzt haben. Ist er jetzt tatsächlich für immer weg? Das hat Inlandredaktorin Livia Mittendorp den Gletscherforscher Matthias Huss von der ETH gefragt.
6: Aktuell liegen uns noch keine finalen Daten zu diesem Bellatolla-Gletscher vor. Ein Verschwinden ist aber durchaus wahrscheinlich. Dieser Gletscher war sehr klein, schon vor 10 Jahren. Er ist sehr stark geschrumpft. Gemäß unserem letzten Inventar im 2023 hat er noch eine Fläche von 0,05 Quadratkilometern. Und mit diesen Hitzewellen jetzt ist ein Verschwinden durchaus möglich.
7: Was sind die Auswirkungen? Gibt es spezifische Auswirkungen bei diesem Gletscher jetzt dort vor Ort? Also der Gletscher hat ja eine Funktion, beispielsweise auch für die Stabilität der Berge etc.
6: Das Verschwinden dieser sehr kleinen Gletscher hat häufig relativ wenig direkte Auswirkungen. Man bemerkt zwar, dass plötzlich ein Bergkessel eisfrei ist, der früher immer von Gletschern bedeckt war, aber für die Wasserversorgung zum Beispiel hat das keine großen Auswirkungen. Was man allerdings bemerken kann, ist, dass die Steinschlagaktivität deutlich zunimmt, wenn das Eis verschwindet oder zumindest sehr stark zurückgeht. Und gerade für gewisse Wanderwege oder auch alpine Routen, die dieses Gebiet queren, kann das ein Problem darstellen, dass man plötzlich mehr Steinschlag beobachten kann.
7: Eben der Tod dieses Bellatolla-Gletschers kann in dem Sinn noch nicht definitiv bestätigt oder festgestellt werden. Wann gilt ein Gletscher denn eigentlich als verschwunden? Was sind da die Merkmale?
6: Die Kriterien sind relativ schwierig zu definieren. Dieser Übergang ist fließend. Ein Gletscher wird kleiner und kleiner. Wenn er kleiner wird, wird er stärker von Schutt und Steinen bedeckt und irgendwann ist es fast nicht mehr erkennbar, was jetzt ein Gletscher ist und was noch Toteis ist und nicht mehr als solchen bezeichnet werden kann. Wir in der Glaziologie, wir verwenden die Grenze von 0,01 Quadratkilometern oder einer Hektare, um zu definieren, ob der Gletscher noch ins Inventar aufgenommen wird oder ob er rausfällt. Ob die Grenze wirklich überschritten wurde für den Bellatolla-Gletscher, werden wir erst sehen, wenn wir die neuen Bilder erhalten haben, die Luftbilder und das neue Inventar zusammenstellen. Das heißt, es wird erst in einigen Jahren dann final bekannt sein, ob der Gletscher wirklich weg ist. Ich würde aber doch davon ausgehen, dass es wahrscheinlich ist, dass der Gletscher eben verschwunden ist.
7: Der Bellatolla-Gletscher ist ja auch nicht der erste Gletscher in der Schweiz, der verschwunden ist. Wie viele Gletscher sind schon gestorben oder gelten als in der Schweiz verschwunden?
6: Wenn wir die Daten anschauen, dann können wir festsetzen, dass seit 1970 rund 1000 Gletscher verschwunden sind. Also schon mehr als die Hälfte aller Gletscher, die wir mal hatten in der Schweiz, ist mittlerweile weg. Nur in den letzten 7 Jahren zwischen 2016 und 2023 haben wir 160 Gletscher verloren. Wir müssen allerdings sagen, dass diese Gletscher, die eben schon verschwunden sind, sehr klein sind und in vielen Fällen nicht mal einen Namen trugen. Der Bellatolla-Gletscher ist ein bisschen anders, da er eben eine gewisse Bekanntheit hat in einer Wanderregion. Es gibt auch Messungen der Gletscherlänge, also der Veränderung der Gletscherzunge, die seit mehreren Jahrzehnten durchgeführt wurden. Und deshalb ist das Verschwinden dieses Gletschers durchaus auch relevant für die Wissenschaft und die Öffentlichkeit.
7: Ist denn zu befürchten jetzt in diesem extremen Sommer, den wir derzeit haben, dass weitere so kleine Gletscher in diesem Sommer noch verschwinden?
6: Es ist sehr wahrscheinlich, dass diesen Sommer mehrere Dutzende Gletscher ganz verschwinden werden. Welche das sind, das können wir aktuell aber noch nicht sagen. Das kann erst bestimmt werden, wenn wir das nächste Gletscherinventar zusammenstellen. Es ist häufig schwierig vorauszusagen, welche Gletscher wirklich am Schluss ganz verschwinden, weil da spielen auch viele lokale Faktoren eine Rolle. Also die Abschattung, die Lawinentätigkeit, die Schuttbedeckung. Also da kommen viele Dinge zusammen, die dann bestimmen, ob das Eis ganz verschwindet. Und es ist auch schwierig zu sagen, ob das Eis wirklich ganz weg ist. Häufig können Gletscherreste, die nicht mehr als solche bezeichnet werden, aber trotzdem noch als Eis bestehen, noch mehrere Jahre oder sogar Jahrzehnte unter dem Schutt überleben. Und damit ist das Verschwinden des Gletschers ein Prozess, der relativ schwierig dokumentierbar ist.
1: Das Gespräch über den Gletscherverlust mit Matthias Huss von der ETH Zürich. Es ist gar nicht so einfach zu erkennen, ob Musik von echten Menschen oder von künstlicher Intelligenz gemacht wurde. Der Streamingdienst Spotify will künftig explizit bei den Künstlerprofilen darauf hinweisen, wenn es sich um KI-Musik handelt. Spotify schreibt, mit dieser Maßnahme wolle das Unternehmen mehr Vertrauen und Authentizität schaffen. Wie hilfreich ist das Label dabei? Das habe ich unseren Digitalredaktor Guido Berger gefragt.
8: Also zunächst einmal reagiert Spotify natürlich auf einen Druck, der vorhanden ist, oder jede große Plattform mit Inhalten, also nicht nur Spotify, auch Instagram und YouTube und die Game-Plattform Steam und so weiter, die haben alle das gleiche Problem. Die müssen alle irgendwie einen Umgang finden mit KI-generierten Inhalten. Und zusätzlich dazu gibt es viele der Nutzerinnen und Nutzer, die Transparenz fordern, also die sich so eine Kennzeichnung wünschen, glaube ich einfach, weil das aus Nutzersicht so eine unangenehme Unsicherheit ist. Oder man würde es einfach gern wissen, ob da KI dahinter steckt. Man will sich irgendwie nicht betrogen fühlen. Oder? Also der Druck ist da. Und jetzt so in der Theorie könnte so ein Label dabei eigentlich helfen, oder da mehr Transparenz zu schaffen. Aber ich glaube so einfach nicht, so wie das Spotify jetzt vorschlägt. Im Gegenteil, ich würde sagen, diese Art wird zu mehr Verwirrung führen. Es ist so das absolute Minimum, was sie machen können, um nach außen daneben sagen zu können, man hat sich um die Transparenz bemüht. Aber ich glaube nicht, dass es ein Problem löst.
1: Und da spielt ja vielleicht auch eine Rolle, dass Spotify dieses Label für die Interpretinnen und Interpreten einführt. Ich habe auch gelesen, dass Spotify sagt, die Hörerinnen und Hörer wollen wissen, ob die Künstlerinnen und Künstler, die sie hören, ob die real sind. Aber geht es nicht eigentlich darum zu wissen, ob eben die Musik KI generiert ist oder nicht, wie Sie auch gesagt haben?
8: Absolut. Also ich glaube, das ist so das größte, offensichtlichste Problem dieses Labels, dass es eben nur mit KI erstellte Profile kennzeichnet, also die Kunstfigur sozusagen, aber eben nicht die Musik. Und da kann man wirklich absolut sicher sein, dass das ganz viele Leute missverstehen werden oder dass sie dieses Label sehen und dann annehmen, dass es sich auf die Musik bezieht und nicht nur auf die Figur, das Profil.
1: Und weshalb nimmt Spotify diese Trennung vor zwischen den Interpreten und der Musik?
8: Weil es einfach schon erstens mal viel KI-generierte Musik auf Spotify gibt, auch durchaus legitime Anwendungen, wie zum Beispiel so Hintergrundmusik, die man so einfach hört, wenn man etwas lernen muss zum Beispiel und nicht will, dass es still ist, oder Leute, die sich beim Einschlafen helfen lassen wollen oder so. Viel davon ist mit KI generiert und zum Teil auch von Spotify selbst. Und das wird rege genutzt. Leute bezahlen ein Abo, um das hören zu können. Da wird vielleicht auch Werbung ausgespielt. Also da würde sich Spotify ins eigene Fleisch schneiden, wenn sie diese Art von Musik irgendwie mit einem Label einschränken, weil das ist das, was das Label macht. Es schränkt dann die Verbreitung dieser Profile ein. Und das Zweite, was ich noch für wichtiger halte, was bedeutet denn eigentlich mit KI generiert? Das ist beim Profil etwas einfacher zu sagen als bei der Musik. Dort könnte es ja sein, dass irgendwie der Beat und die Stimme von einem Menschen gemacht ist und dass irgend so ein Waber-Synthesizer im Hintergrund von einer KI generiert wurde. Und dann ist die Frage einfach schwieriger zu beantworten, ob so ein Label mit KI generiert jetzt fair ist oder nicht, wenn es dann zu einer Einschränkung der Verbreitung führt. Also wenn man das Profil auch nicht selber kennzeichnet, das kommt auch noch dazu, das erwarten sie ja, die Leute kennzeichnen ihre eigenen Profile als das ist mit KI generiert. Wenn die Leute das mit der Musik nicht machen, dann ist die große Frage, ja, wie will Spotify das dann erkennen? Und da gibt es einfach keine fehlerlosen, zuverlässigen Methoden. Das würde zu ständigen Streitereien führen, also einen unendlich viel größeren Aufwand bedeuten. Das heißt, das will sich Spotify einfach alles nicht aufhalsen.
1: Die Einschätzungen aus unserer Digitalredaktion von Guido Berger. So viel von den Highlights aus dem Programm von SRF News vom Donnerstag, dem 13. August. Hier geht's jetzt gleich weiter mit den aktuellsten Nachrichten. Am Mikrofon war Nicolas Malzacher.

0: Die Nachrichten von SRF um 8:30 mit Jan von Tobel. Der Kanton Glarus verbietet die Entnahme von Wasser aus vielen Gewässern wegen der anhaltenden Trockenheit und der Hitze. Es gebe keine Bewilligungen für Wasserentnahmen mehr, sagte der Kanton. In kleinen Mengen dürfe Wasser etwa mit Gießkannen und Kesseln entnommen werden. Ausnahmen gebe es beim Lindkanal, Escherkanal und Wallensee sowie im Sömmerungsgebiet. Dort brauche es aber eine Bewilligung für die Wasserentnahme. Wie in der ganzen Schweiz hätten die Fließgewässer auch im Kanton Glarus nur noch wenig Wasser, das könne zu Fischsterben führen. Mit dem Verbot würden die Wasserlebewesen geschützt, sagt der Kanton. Im Südosten Englands ist ein Zug entgleist. Mehrere Wagen des Personenzuges sind auf die Seite gekippt. Das zeigen Bilder des Unglücksortes in der Nähe der Stadt Brighton in der Grafschaft East Sussex. Beim Unfall sind nach Angaben der Rettungskräfte 2 Menschen schwer verletzt worden. 9 weitere hätten weniger schwere Verletzungen erlitten. Insgesamt waren rund 150 Passagiere im Zug, als er entgleiste. Die britische Verkehrsministerin zeigte sich tief betroffen über die Entgleisung des Zuges der Bahngesellschaft Southern Railway. Man unternehme alles, um den betroffenen Passagieren zu helfen. Ein Brand in einer Munitionsfabrik in Italien hat zu einer heftigen Explosion geführt. Auf Videos ist zu sehen, wie ein Teil der Fabrik in Flammen steht. Dann gibt es einen lauten Knall und einen großen Feuerball. Passiert ist das rund 40 Kilometer südöstlich der Hauptstadt Rom. In der Fabrik, die zum deutsch-französischen Rüstungskonzern KNDS gehört, wird mittel- und großkalibrige Munition für die Land- und Seeverteidigung hergestellt und auch Festtreibstoff für Weltraumraketen, wie die italienische Nachrichtenagentur ANSA berichtet. Laut den Behörden gab es keine Verletzten. Und noch zum Sport. Der Schweizer Schwimmer Noé Ponti hat an der Europameisterschaft in Paris die Bronzemedaille geholt, über 100 Meter Schmetterling. Nach der Enttäuschung über 50 Meter, wo er nur Achter wurde, zeigte sich Ponti sehr zufrieden mit dem dritten Platz heute.
1: Ist nicht so gut gestartet für mich. Und jetzt eine Medaille zu gewinnen in so einem schnellen Rennen, so, ich bin sehr, sehr glücklich.
0: Gold über 100 Meter Schmetterling ging nach Ungarn an Christoph Milak. Das Wetter. Morgen ist es sonnig und heiß bei 33 bis 37 Grad. Das waren Nachrichten von Radio SRF. Verantwortlich Fabian Wüttrich.
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5: Möglichst alle Kinder sollen einen Platz haben in einer Regelschule. Integration statt Separation. Das ist der Grundsatz von der integrativen Schule, wie wir sie in der Schweiz haben. Das Modell steht in Kritik, es ist zum politischen Zankäpfel geworden. Aber was sagen eigentlich die Lehrerinnen und Lehrer, die Integration konkret jeden Tag umsetzen? Jetzt sind sie genau das gefragt worden vom Dachverband der Lehrerinnen und Lehrer. Und es zeigt sich, die Lehrerschaft in der Deutschschweiz, die ist komplett gespalten. Die Präsidentin vom Lehrerverband ist jetzt mein Gast. Herzlich willkommen, Dagmar Rösler, im Tagesgespräch.
6: Grüße, Frau Holliger.
5: Die Hälfte der Lehrerinnen und Fachpersonen findet die integrative Schule schwierig, ist kritisch eingestellt. Ein Grossteil der Lehrpersonen fühlt sich belastet oder überlastet. Die andere Hälfte, die ist positiv dem Modell gegenüber. Ist das für euch, man hat euch ja auch schon als führende Vertreterin von der integrativen Schule bezeichnet, ist das für euch auch ein bisschen eine Ernüchterung?
6: Es ist nicht ganz ein schwieriges, ganz ein einfaches Resultat, muss ich sagen. Aber wir haben gewusst, dass wir gespaltene Lehrerschaft haben. Und gerade aus diesem Grund haben wir ja die Umfrage mit GFS Bern gemacht, um genau zu wissen, was ist eigentlich los? Wo drückt der Schuh? Und was sind differenzierte Aussagen von Lehrerinnen und Lehrern bezüglich integrativer Schule?
5: Und die wollen wir anschauen. Ich sage, es ist nicht ganz einfach. Warum? Einfach, weil ihr jetzt gar nicht so recht wisst, was mit dem anfangen, weil es halt so gespalten ist.
6: Ja, ich glaube, was auch immer wir sagen, irgendjemand wird sagen, es ist die falsche Antwort. Und das ist jetzt einfach ein Zustand oder eine Tatsache, die wir uns mit müssen auseinandersetzen müssen. Wichtig in dieser Geschichte ist aber, was die Studie deutlich aussagt, ist, dass es von der Lehrerschaft nicht ein komplettes Nein gegenüber der pädagogischen Idee ist, die Gespaltenheit, sondern es geht darum, dass die Umsetzung, um an die Ziele an die Ziele zu gelangen, die wir ja müssen erreichen müssen, komplett ungenügend ist. Oder einfach so ungenügend, dass man vor Ort nicht zufriedenstellend arbeiten kann.
7: Also die Umsetzung, die vor allem kritisiert wird, nicht unbedingt das Konzept dahinter. Und gleich fast die Hälfte der Befragten sagt, die integrative Schule sei gescheitert. Das ist schon eine krasse Aussage.
6: Ja, das ist eine krasse Aussage. Und die Frage haben wir natürlich gestellt. Und dann muss man auch nicht Angst haben vor der Antwort. Man muss so vielleicht auch sagen, Meinung von Lehrpersonen werden, oder ja, doch, Meinung von Lehrpersonen werden nicht nur in der Schule gebildet, sondern sie werden auch von der Gesellschaft geprägt und von politischen Aussagen. Ich würde jetzt einfach mal sagen, es ist eine Momentaufnahme von dieser Frage, die wir dann gestellt haben. Und die Lehrpersonen haben auf die jetzige Situation geschaut und gesagt, in der jetzigen Situation, wenn das so weitergeht, dann kann man sagen, es ist gescheitert. So kann man das ich persönlich das interpretieren. Aber es ist eigentlich schon auch ein Warnsignal.
7: Also quasi etwas muss gehen, es braucht mehr Ressourcen. Über das reden wir, Dagmar Rösler. Eben euer Verband, der Dachverband der Lehrerinnen und Lehrer, hat beim Forschungsinstitut GFS eine Befragung in Auftrag gegeben. Befragt wurden sie im März über 10'000 Lehrerinnen und Lehrer, aber auch Fachpersonen, also Schulleiterinnen oder Heilpädagogen. Und eben, der jetzt schon angetönt, die pädagogische Idee, die wird im Grundsatz mitgetragen. Kritik gibt es vor allem bei der Umsetzung. Über die Hälfte sagt, wir werden zu wenig unterstützt. Was belastet die Lehrpersonen am meisten?
6: Ja, ich glaube, es ist nicht etwas, was man dort auswählen kann. Es ist eine Ansammlung von Punkten, die Lehrerinnen und Lehrer belastet. Ich glaube, es geht zuerst mal darum, um das Erleben in der Klasse. Also, ich habe 22 Kinder vor mir. Vielleicht haben 6 von denen eine Diagnose mit Unterstützung durch Heilpädagogik, Logopädie oder Psychomotorik. Und dann hat es noch andere, die ein bisschen stärker sind und ein bisschen schwächer. Und allen, all denen ohne Diagnose, möchten wir, das ist ja unser pädagogischer Auftrag und auch unser pädagogisches Denken, gerecht werden. Wir möchten sie fördern, unterstützen und sie gut begleiten durch das Schuljahr durch oder durch die Schuljahr durch. Und wenn man eben zu wenig Unterstützung hat oder zu wenig Ressourcen, also auch, sprich auch zu wenig Zeit, dann erlebt man eben einen grossen Druck, manchmal auch zu wenig Wirksamkeit. Und wenn das sich durch die Ohren durchzieht, dann ist es tatsächlich, kommt man wahrscheinlich auch an einen kritischen Punkt.
7: Es ist ja eben noch verrückt, 70%, also mehr als die Hälfte, haben gesagt, sie werden eigentlich den starken Schülerinnen und Schülern nicht gerecht.
6: Das ist mega auffällig. Das hört man ja immer so ein bisschen als anekdotische Evidenz. Und dass das jetzt so eine klare Aussage hat von Seiten Lehrerinnen und Lehrer, zeigt ja eben, und da wiederhole ich mich, dass man zu wenig Zeit hat für alle. Oder man hat grosse Klassen in der Regel, man hat viele verschiedene Diagnosen, also viele verschiedene Situationen in der Klasse. Und gleichzeitig muss man eben für alle Zeit haben. Und das lenkt manchmal einfach. Das lenkt einfach nicht.
7: Und warum fehlt die Zeit bei den Starken? Kann man sich das erklären?
6: Man hat tatsächlich zu Beginn von diesem Projekt Integrative Schule, das ist ja gestartet im 2004, hat man wahrscheinlich schon ein bisschen zu fest auf die Kinder geschaut mit Förderbedarf oder auf die schwächeren Kinder. Weil man es wollte besser machen als früher, wo man ja noch gesagt hat, ich kann mich noch erinnern als Junglehrerin, ja, die kann das einfach nicht, die nimmst du einfach mit. Oder das will man ja auf keinen Fall in der heutigen Zeit irgendwie noch hören und erleben. Also hat man halt sich stark auf die Schwächeren oder auf die mit Förderbedarf konzentriert und merkt jetzt, dass es ja genauso wichtig ist, auch für die Starken, für die Leistungsstarken etwas zu machen. Es gibt in einzelnen Kantonen oder Gemeinden Begabungsförderung. Es gibt aber auch Kantone, die sagen, wir haben keine Ressourcen für das. Gemeinden müssen selber schauen. Und dann müssen wir von Chancengerechtigkeit reden, wenn es Gemeinden gibt, die das anbieten und Gemeinden, die das einfach nicht können anbieten. Also es ist eine recht grosse Geschichte, die man wahrscheinlich nicht in 20 Minuten kann erklären.
7: Und lösen sowieso auch nicht, sowieso wahrscheinlich. Ihr habt vorhin die Diagnosen angesprochen. Ihr habt in dieser Umfrage auch so eine Durchschnittsklasse aufgelistet, eben aufgrund von der Angaben von den befragten Lehr- und Fachpersonen. Eine Durchschnittsklasse mit 18 Kindern, da haben 5 eine Diagnose, 2 einen besonderen Förderbedarf ohne Diagnose. Dann gibt es jemanden mit einer Anpassung der Lernziele und eine verstärkte Fördermassnahme. Also 9 besondere Situationen in einer Klasse von 18 Schülerinnen und Schülern. Also, ihr habt heute an der Medienkonferenz gesehen, Integration ist nicht ein Spezialfall, sondern das ist die Normalität.
6: So sollte es eigentlich sein, ja genau. Und das ist ja,
7: aber so sollte es sein, so viele Kinder mit einer speziellen Situation, oder so ist es einfach?
6: Ja, das ist eine gute Frage. Oder ich werde viel gefragt, warum stellen denn dir so viele Diagnosen aus? Nehmt doch die Kinder einfach, wie sie sind, und dann kommt es gut. Aber das System ist eben so aufgestellt, dass man nur zum Beispiel heilpädagogische Unterstützung bekommt oder nur dürfen Logopädin in Anspruch nehmen, wenn man eine Diagnose hat. Also muss man schauen, dass man die Diagnose überkommt. Und ich möchte darauf hinweisen, dass es bis zu einer Diagnose ein mega langer Weg ist. Also man schaut nicht am 2. Schultag das Kind an und sagt, Diagnose. Sondern man probiert zuerst ganz lang, man redet mit Eltern und Schulleitung und irgendwann ist wieder ein Entscheid gefällt. Doch wir müssen für das Kind eine Diagnose haben, um ihm weiterzuhelfen. Das ist das eine. Und das zweite ist, dass man ja als Lehrerin oder als Lehrer auch nicht möchte, den Vorwurf hören, dass man nicht hergeschaut hat. Die Kinder gehen weiter, gehen in die nächste Klasse und man möchte ja helfen, dass die irgendwie gut weiterkommen. Und oft, wenn dann keine Diagnose da steht und das Kind hat aber gewisse Herausforderungen, dann wird man sehr schnell mit dem Vorwurf konfrontiert, du hast ja einfach nicht hergeschaut, was hast du gemacht? Und das möchte man ja dann sich auch nicht gefallen als abgebende Lehrerin oder Lehrer.
7: Was da sicher jetzt viele Fragen ist eben die Heterogenität in diesen Klassen. Und das sagt ihr ja auch, die hat zugenommen, ob mit oder ohne Diagnose. Das stellt ihr als Lehrpersonen so fest. Warum eigentlich? Könnt ihr das beantworten?
6: Ich glaube, das hat nicht mal gross, oder nicht nur mit der Schule zu tun, weil wenn man in die Gesellschaft schaut, was in diesen 20 Jahren passiert ist, ist ja auch wahnsinnig viel Individualisierung passiert in der Gesellschaft innen. Also, Kinder haben ganz ein anderes familiäres Umfeld als früher oder ganz viele verschiedene familiäre Umfelder. Andere Kulturen, andere Religionen, andere Settings. Es ist einfach vielfältiger geworden an unserer Gesellschaft und das spüren wir in der Schule ganz deutlich. Aber es ist auch nicht nur immer negativ, weil Vielfalt ist ja manchmal eben auch mega toll.
7: Und es sieht ja aber auch nicht alle gleich. Es gibt ja auch Bereiche, schulische quasi Abschnitte, wo die Lehrerinnen und Lehrer weniger kritisch sind. Kritischer sind sie hingegen in der 6. Stufe 1. Also es ist 7., 8., 9. Klasse. Warum sind die Lehrpersonen dort der integrativen Schule kritischer gegenüber eingestellt?
6: Also, das muss ich jetzt interpretieren. Das müssen wir wirklich mal noch so ein bisschen herausfinden, was dahinter steckt. Ich vermute, weil es erstens ein anderes System ist. Es ist ein Fachlehrersystem. Und nicht wie die Primarschule, wo man ein Klassenlehrersystem hat. Also, die Kinder, die Jugendlichen, die gehen in einzelnen Fächern zu anderen Lehrern. Das bedeutet, es braucht sehr viel Abspruch. Und meines Wissens hat Sekundarstufe 1 noch weniger Ressourcen als Primarstufe, weil man vermutlich ja davon ausgegangen ist, dass sie ja auf der Sekundarstufe dann in ihrem Leistungsniveau sind und dass es dann nicht mehr wahnsinnig viel heilpädagogische Stunden braucht. Und das spüren sie ja sicher. Gerade auch, weil man weiss, es gibt viele Sekundarstufen, die sich abwenden von diesen Leistungsgruppen, die jetzt versuchen, Niveauunterricht zu machen. Und dort ist natürlich dann auch wieder die grosse Vielfalt da und die grossen Unterschiede, wo es einfach Unterstützung braucht. Das kann man alleine als eine Person vor einer Klasse heute nicht mehr leisten.
7: Sagt Dagmar Rösler im Tagesgespräch, die oberste Lehrerin von der Schweiz, Präsidentin vom Dachverband der Lehrerinnen und Lehrer. Und der Verband hat eben heute eine Umfrage veröffentlicht. Die Lehrerinnen und Lehrer sind gefragt worden, was sie von der integrativen Schule halten, wie sie zu dieser Schule stehen. Und was auffällt, Dagmar Rösler, Zustimmung zu dieser integrativen Schule ist auch kantonal recht unterschiedlich. Im Kanton Aargau zum Beispiel, dort sind die Lehrerinnen und Lehrer weniger zufrieden, also am wenigsten zufrieden, entnehmen die Belastung als besonders hoch wahr. Das andere Beispiel auf der anderen Seite wäre der Kanton Appenzell Ausserrhoden, wo zufriedener ist mit dieser integrativen Schule. Was liegt das? Also macht Appenzell etwas besser?
6: Ich glaube, wir können in unserem föderalen System gar nicht Kantone miteinander vergleichen. Also das ist auch, die Darstellung ist auch nicht als Ranking gedacht, sondern es gibt einfach Aussagen von subjektive Aussagen von Lehrerinnen und Lehrern wieder. Und man kann nicht den Kanton Aargau mit dem Kanton Appenzell Ausserrhoden vergleichen. Und das sind Aussagen in Bezug auf zeitliche, personelle Ressourcen und in Bezug auf Unterstützung, wie man sie selber kann im Schulzimmer auch ein bisschen gestalten oder im Schulhaus. Jetzt wissen wir vom Kanton Aargau, dass sie tatsächlich, also ich habe gerade eine Medienmitteilung von Bildung Aargau gelesen, dass sie tatsächlich schwach aufgestellt sind. Wir wissen, dass sehr viele...
7: Also mit den Ressourcen, Unterstützungsressourcen.
6: Genau, mit den starken Ressourcen, also mit personellen, finanziellen, zeitlichen Ressourcen. Und wir wissen auch, dass sehr viele Sonderschüler keinen Platz mehr haben in der Sonderschule und wegen dem in der Regelschule kommen. Ich würde jetzt das nicht als Belastung bezeichnen, aber die brauchen einfach auch wieder Ressourcen und Zeit und Personal. Und ich tue jetzt das so deuten, dass das im Kanton Aargau zu wenig vorhanden ist.
7: Der Kanton Aargau steht ja, oder Politik kritisch gegenüber dieser integrativen Schule, hat ja auch wieder eine separate Förderklasse bereits schon eingeführt, oder?
6: Ja, ich bin leider nicht über jeden Kanton absolut top informiert, was sie gerade aktuell haben, aber tatsächlich ist die politische Diskussion ja schon oft prägt, dass sie gescheitert ist und dass man wegen dem zurück zur Separation muss und will. Ich tue da einfach warnen, das wird nicht billiger, das wird nicht günstiger. Und dann muss man ja auch Diskussion führen, ja, welche Kinder gehen denn in eine kleine Klasse oder in eine separate Klasse. Aber ich bin absolut die Verfechterin dafür, dass es zeitlich befristete, geografisch nahe Gefäße gibt, wo man Kinder kann schicken kann, die im Moment in der Regelklasse einfach nicht das bekommen, was sie brauchen. Das ist absolut richtig. Wir sagen ja immer, so viel Integration wie möglich und so viel Separation wie nötig. Also ohne separative Gefäße wird es wahrscheinlich nie gehen.
7: Aber das ist auch eine von euren Forderungen, die ihr stellt jetzt im Zusammenhang mit dieser Umfrage. Separative Gefäße. Aber kann man das nicht ein bisschen lesen, als in diesem Fall hat das integrative Modell eben gleich ein bisschen versagt? Oder es hat seine Grenzen?
6: Ja, das habe ich auch immer gesagt, es hat seine Grenzen. Und da sind wir jetzt wahrscheinlich genau angekommen. Das zeigt jetzt die Studie mit GFS Bern sehr gut. Mit diesen Ressourcen, mit diesem Setting, in diesem System innen, wird es nicht ohne separative Gefäße gehen. Weil wir einfach wahnsinnig auch herausfordernde Situationen haben. Von Kindern, die sich nicht wohlfühlen in einer grossen Klasse. Oder wo, das kann ja unterschiedliche Probleme sein. Man sagt auch immer, die Schule muss wahrscheinlich das Problem sein. Aber oft ist es eine Kombination von familiärer Herausforderung, von Klassenzusammensetzung, die nicht geht, wo man einfach muss auch für die anderen, für den Rest der Klasse, muss Spannungen herausnehmen können. Und zwar niederschwellig und einfach.
7: Wie könnten denn so separative Gefäße, das klingt so theoretisch, wie könnte das aussehen?
6: Ja, es ist tatsächlich ein schwieriger Begriff. Man redet auch viel von Schulinseln. Das ist so ein geläufigerer Begriff. Also es gibt Visionen, die sagen, es gibt ein Schulhaus und dort findet die Schule statt für alle Kinder, egal wo sie hergehören. Also zum Beispiel auch für Sonderschüler. Aber die sind nicht immer in der gleichen Klasse, sondern es gibt Schulzimmer, die sind ringsherum angeordnet und dann kann man miteinander etwas machen. Man kann zusammen eine Projektwoche machen oder man kann zusammen irgendwie singen. Und das sind einfach alle integriert. Und die Schulinseln sehe ich so, dass sie auch in einem Schulzimmer sind, im Schulhaus selber. Und wenn ein Kind, ein Schüler oder eine Schülerin besonderen Bedarf hat, besonderen Betreuungsbedarf, dann darf er in die Schulinsel. Und er weiss, wenn es ihm besser geht, kann er wieder zurück in die Regelklasse. Und er kann aber gleich mit seinen Kolleginnen und seinen Kollegen shooten oder spielen auf dem Pausenplatz. Es darf nicht eine Bestrafung sein.
7: Und wo ist der Unterschied zu einer Kleinklasse? Echt, dass es temporär ist?
6: dass es temporär ist, dass er Chancen hat, immer wieder in der Regelklasse mitmachen, dass er auch zeigen kann, ich kann es. Oder ich kann Leistung zeigen, wenn es darauf ankommt. Oder ich kann mich so verhalten, dass es für alle angenehm ist. Es ist einfach nicht so, es ist nicht eine Schublade. Und KleinklassenschülerInnen früher waren in einer Schublade und man wusste, aha, ja, das sind die. Und die Wirtschaft war nicht interessiert an KleinklassenschülerInnen.
7: Also die Bildungschancen sind deutlich kleiner bei Kindern, die in diesen separaten Klassen sind. Es gibt ja schon Schulen, die so Sachen machen, oder? Also die so Schulinseln ausprobieren.
6: Es gibt viele Schulen, die auf das reagiert haben. Genau, nicht überall heissen sie Schulinseln. Aber ich würde jetzt mal sagen, die Lehrerinnen und Lehrer, die nicht hören zu diesem Thema etwas sagen, für die ist das eine gute Lösung.
7: Das ist ja sowieso etwas, was auch ein bisschen rauskommt aus dieser Umfrage. Es kommt sehr auch darauf an, wie man das Modell umsetzt. Und da machen es eben wahrscheinlich alle Schulen wieder ein bisschen anders. Und es ist mir auch aufgefallen, es gibt so pädagogische Konzepte, die Schulen haben. Aber viele Lehrerinnen und Lehrer kennen das Konzept nicht oder wissen gar nicht, dass es das gibt, haben sie in eurer Umfrage angegeben. Also es ist eigentlich auch noch speziell. Also haben die Schulen kein Konzept oder kümmern sich Lehrerinnen und Lehrer nicht so darum?
6: Es kann beides sein. Ich weiss es auch nicht. Es kann auch sein, dass man sich im Schulalltag, dass man einfach so wie in die Wäschtrommel reinkommt und dann geht der Schulalltag los und man bereitet vor und nach und ist für das Kind da und macht Projektgruppen und Weiterbildung und so. Und dann ist das pädagogische Konzept verschwindet vielleicht ein bisschen, weil es ja auch oft kantonale Vorgaben gibt, wie man umgeht bei einem Anlauf für eine Diagnose. Und Ich kann es nicht wirklich befriedigend beantworten.
7: Aber es kommt schon sehr darauf an, in welche Schule man kommt. Je nachdem wird das integrative Modell so oder so gelebt.
6: Ja, es kommt natürlich auch auf die Situation darauf an. Nicht jedes Schulhaus hat die gleichen Situationen. Wir lesen aus dieser Studie auch daraus, dass städtische Schulen ganz eine andere Bedingung haben als eine ländliche Schule oder als eine periphere Schule.
7: Und wegen also mehr dem, Kinder mit Diagnosen
6: ja,
7: im städtischen Umfeld.
6: Umfeld. Und wegen dem ist es auch richtig, dass man als Team, als Schule auf die Situation richtig reagiert.
7: Okay, eben, wir sind bei der Frage schon, was wäre zu tun? Ihr sagt eben, eine Forderung ist separative Gefäße. Wie habt ihr es gesagt?
6: Separative und befristete Gefäße.
7: Ja, genau, befristete Gefäße wieder einführen. Und was ihr auch fordert, eine andere Forderung, flexible Ressourcen. Ihr habt vorhin beschrieben, jetzt ist es so, Ressourcen gibt es meistens dann, wenn ein Kind eine Diagnose hat. Und da wettet ihr eine Aufweichung. Was stellt ihr euch denn da genau vor?
6: Also wetten ist vielleicht ein bisschen stark ausgedrückt. Wir haben Lösungsvorschläge gesucht, um aus dieser Belastungsfalle rauszukommen, wenn man es ein bisschen so krass ausdrücken will. Und wir merken einfach, wenn man erst Ressourcen überkommt, bevor ein Kind eine Diagnose hat, und es kann Monate gehen, bis man eine Diagnose hat, das ist ein Vorwurf von gar niemand, dann hat man ja das Kind Monate ohne Unterstützung und muss irgendwie selber schauen, dass es irgendwie vorwärts geht und dass das Kind irgendwie angemessen gefördert wird. Und das belastet ja dann auch noch zusätzlich. Jetzt, wenn man pro Klasse irgendwie einen Ressourcenpool hat, wo man könnte sagen, ich brauche das. Und ich tue das einsetzen, so wie es mir dünkt. Wir sind ja Fachpersonen, die das gut einschätzen können. Dann wäre der Weg einfach viel kürzer, bis man wirklich zu einer Unterstützung kommt.
7: Und von was hängt es ab, wie gross der Pool ist?
6: Also von dem Pool, den ich jetzt rede?
7: Ja,
6: oder von dem,
7: ja, wenn man nicht mehr auf Diagnosen abstützt, dann wäre jede Klasse hat irgendwie den gleich grossen Pool, oder?
6: Und ich frage mich Sachen. Wir sind hier im operativen Bereich, aber ja, wir probieren es. Ja, man muss wahrscheinlich schon schauen, was kommen für Kinder, was haben die für einen Hintergrund. Vielleicht kann man das auch gar nicht am ersten Schultag schon bereits zuordnen, sondern laufend. Also dann braucht es vielleicht auch einen Ressourcenpool für die Schule und dann muss es die Schule gut verteilen. Klar kann es dann wieder zu einem Machtkampf kommen und so weiter und wahrscheinlich sind es auch dann weniger Ressourcen. Aber es ist einfach ein Ruf nach Entschlackung, nach weniger Bürokratie, nach einfacheren Wegen, dass die Unterstützung direkt dem Kind gut kommt.
7: Und dann gäbe es vielleicht auch wieder weniger Diagnosen, die gestellt werden.
6: Das wäre genau. Die Fehlanreize wären dann vielleicht auch vermindert, ja.
7: Und eben, was der auch fordert, ist mehr Ressourcen, zeitliche Ressourcen, auch personelle Ressourcen. Ist natürlich schwierig im aktuellen finanzpolitischen Umfeld.
6: Total. Wir wissen, die angespannten finanziellen Situationen von Kantonen und Gemeinden, das ist uns absolut bewusst. Und gleichzeitig tut man ja PISA und die Überprüfung der Grundkompetenzen abfragen und fragt sich, warum es denn einen Leistungsabfall gibt. Ich möchte jetzt nicht die integrative Schule total als Sündenbock darstellen, aber es ist schon, also eine gute Schule kann man machen, wenn man gute Unterstützung hat und gute Ressourcen und wenn man für jedes einzelne Kind Zeit hat. Und dann muss man, wenn man Integration bestellt, muss man auch die entsprechenden Rahmenbedingungen zur Verfügung stellen.
7: Und man muss motivierte Lehrpersonen haben. Sind sie denn das noch, wenn ich uns die Zahlen anschaue?
6: Ja, also das kann natürlich einem schon ein bisschen den Eindruck geben, dass die sagen, ja, die Integration ist gescheitert, wir gehen jetzt nicht mehr gerne arbeiten. Ich würde dem vehement widersprechen. Was ich von Lehrerinnen und Lehrern höre, auch die sich eher kritisch äußern gegenüber der integrativen Schule, ist beeindruckend, was sie leisten vor Ort. Obwohl sie ja dann eben erleben, zu wenig Ressourcen zu haben. Und das ist ja auch eine Aussage von der Studie, die sagt, dann versucht man im Team, sich zu unterstützen. Dann versucht man, sich weiterzubilden. Dann versucht man, andere Gefäße zu finden, wie man sich gegenseitig unterstützen kann. Und das ist eine wichtige Aussage in der Schule, dass Lehrer andere Wege suchen, die Situation ein bisschen zu entschärfen.
7: Machen wir hier einen Punkt. Dagmar Rösler, kommen wir noch zum Thema, das sehr viel auch beschäftigt. Das ist die Hitze. Die Kinder kommen ja wieder zurück in die Schulzimmer. Die Schulzimmer sind heiss. Und das ist auch eine Forderung von euch, dass man die Schulzimmer, die Schulinfrastruktur in der Schweiz ein bisschen genauer anschaut. Die passen nicht mehr ins 21. Jahrhundert, sagt ihr vom Dachverband der Lehrerinnen und Lehrer. Dir sagt ja auch, es müsste oder dir empfehlen, dass es in den Schulzimmern eine Obergrenze gibt, die von 26 Grad. Was ist denn das? Wärmer wird da drinnen.
6: Ja, wir haben so einen 5-Punkte-Plan ausgeschafft, also auch als Richtlinie. Weil man weiss, wenn es heiss ist, geht es uns Erwachsenen auch so, dann wird man so ein bisschen matschig, das Hirn will nicht mehr so richtig denken. So ein 5-Punkte-Plan, wo man einfach verschiedene Massnahmen machen kann, aber bei 30 Grad, wir reden von Innentemperaturen, ist einfach der reguläre Unterricht nicht mehr machbar.
7: Also hitzefrei?
6: Nein, dann geht es um Betreuung. Also dann versucht man andere Sachen zu machen mit Kindern. Man kann von mir aus in die Party und in die Wald oder irgendetwas machen, aber nicht mehr regulären Unterricht, wie man sich das so vorstellt. Und es braucht eben auch passive und aktive Massnahmen bei den Gebäuden. Weil es Zimmer werden immer viel heisser. Es ist ein Paradesommer in diesem Jahr.
7: Der Bürgerrechter vom Kanton Bern hat gesagt, die Kinder müssen sich an die Hitze gewöhnen, man darf sie verwöhnen, wenn man jetzt da zu fest auf die Bedürfnisse eingehen. Was sagt ihr da kurz noch?
6: Okay, ja, also wir halten unsere Schulzimmer auf und sind zum Teil 24 Personen. Alle haben heiss. Man kann das Fenster nicht mehr aufmachen, weil es draussen wie in einem Backofen ist. Also ich glaube, das kann man sich glaube nicht gewöhnen, wenn man noch richtig arbeiten sollte.
7: Dagmar Rösler, vielen Dank für das Gespräch.
6: Sehr gern geschehen.
3: Das war das Tagesgespräch vom Donnerstag. 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

0: Die Nachrichten von SRF um 9 mit Jan von Tobel. Im Südosten Englands ist ein Zug entgleist. Mehrere Wagen des Personenzuges sind auf die Seite gekippt. Das zeigen Bilder des Unglücksortes in der Nähe der Stadt Brighton in der Grafschaft East Sussex. Beim Unfall sind nach Angaben der Rettungskräfte 2 Menschen schwer verletzt worden. 9 weitere hätten weniger schwere Verletzungen erlitten. Insgesamt waren rund 150 Passagiere im Zug, als er entgleiste. Die britische Verkehrsministerin zeigte sich tief betroffen über die Entgleisung des Zuges der Bahngesellschaft Southern Railway. Man unternehme alles, um den betroffenen Passagieren zu helfen. 2 Meldungen aus der Schweiz in der Übersicht. Im Kanton Waadt ist ein Kleinflugzeug abgestürzt. Dabei sei der 72-jährige waadtländische Pilot ums Leben gekommen, sagt die Polizei. Der Absturz passierte am Morgen beim Landeanflug auf den Flugplatz Yverdon. Die Unfallursache ist noch unklar. Der Kanton Glarus verbietet die Entnahme von Wasser aus vielen Gewässern wegen der anhaltenden Trockenheit und der Hitze. Es gebe keine Bewilligungen für Wasserentnahmen mehr, sagt der Kanton. In kleinen Mengen dürfe Wasser etwa mit Gießkannen und Kesseln weiterhin entnommen werden. Ausnahmen vom generellen Entnahmeverbot gebe es beim Lindkanal, Escherkanal und Walensee sowie im Sümmerungsgebiet. Dort brauche es aber eine Bewilligung. Und noch zum Sport. Der Schweizer Schwimmer Noé Ponti hat an der Europameisterschaft in Paris die Bronzemedaille geholt über 100 Meter Schmetterling. Nach der Enttäuschung über 50 Meter, wo er nur Achter wurde, zeigte sich Ponti sehr zufrieden mit dem 3. Platz heute.
1: Ist nicht so gut gestartet für mich. Und jetzt eine Medaille zu gewinnen in so eine schnelle Rennen, so ich bin sehr, sehr glücklich.
0: Gold über 100 Meter Schmetterling ging nach Ungarn an Christoph Milak. Das Wetter. Morgen ist es sonnig und heiß bei 33 bis 37 Grad. Das waren Nachrichten von Radio SRF. Verantwortlich Fabian Wittrich.
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0: Er ist ein Dauerbrenner, der Ring der Nibelungen von Richard Wagner. Der vierteilige Opernzyklus mit deutschen und nordischen Mythen. Vor 150 Jahren war die Uraufführung im Bayreuther Festspielhaus und er wird dort bis heute jedes Jahr gezeigt. Auch in der Schweiz ist der Ring Stammgast. Er war kürzlich schon in Zürich, Basel, Bern, St. Gallen zu sehen. Fabian Christmann, was zieht dich zum Ring?
1: Ja, also erstens die Musik. Der satte, bedeutungsschwere Wagner-Sound, der zieht mich rein und erfüllt mich auch mit Glücksgefühlen manchmal. Zweitens das, was man im Hollywood-Jargon eine damn good story nennt, also eine wahnsinnig gut gebaute Geschichte, die alles trägt. Und drittens dann,

0: bekanntermaßen auch dunklen Seiten. Ich freue mich auf deine Antworten und sage jetzt noch herzlich willkommen. Schön, bist du da.
1: Ja, vielen Dank. Ich freue mich sehr, hier zu sein.
0: Ja. Ja, der Ring der Nibelungen ist ein gigantisches Musikdrama. Du hast es bereits erwähnt, vielleicht noch kurz. Es besteht aus den 4 Teilen, das Rheingold, die Walküre, Siegfried und Teil 4, die Götterdämmerung. Was ist seine Bedeutung, also dieses Rings, noch 1,5 Jahrhunderte später?
1: Also es ist einfach ein Meisterwerk von höchster künstlerischer Qualität und Wagner zeigt sich da wirklich als genialer Könner. Und der Ring selbst können wir wirklich als einen musikalischen und narrativen Kosmos für sich sehen und bezeichnen. Und es lassen sich immer noch weitere Nuancen entdecken, weil Wagner einfach so detailreich ans Werk gegangen ist und praktisch jeder Takt, jedes Wort im gesungenen Text beinhaltet immer noch was Zusätzliches.
0: Also wenn man es wieder hört, hörst du immer wieder was Neues.
1: Ja, und vor allem, wenn ich dann auch noch mitlese. Also ich denke, dass...
0: Du sitzt da vor deiner Stereoanlage mit dem Textbüchlein.
1: Ja, und ich lese da mit und mache mir sogar noch manchmal Randnotizen. Also das gibt es schon auch noch bei mir. Ja.
0: Und die Nachbarn und Nachbarinnen, die ertragen es, wenn da immer Wagner schmettert bei dir?
1: Ja, also so häufig ist es nicht, aber ich habe das Glück, dass ein Musiker unter mir wohnt und der dreht seine Anlage manchmal auch auf und dann gleicht sich das irgendwie aus. Und da hat man irgendwie so gegenseitige Toleranz entwickelt.
0: Ich meine, es gibt ja noch viele andere Werke von Wagner neben dem Ring der Nibelungen. Tannhäuser ist so ein berühmtes, der fliegende Holländer. Mhm. Aber wo steht dieser Ring? Das ist schon das Hauptwerk, korrekt?
1: Ich denke schon. Also man kann wirklich als Opus Summum bezeichnen, allein schon wegen der Länge. Also das sind 4 einzelne Opern, sie dauern zusammen 16 Stunden mehr oder weniger und sie werden auch immer nicht am gleichen Tag gezeigt, sondern wirklich auf 4 aufeinanderfolgenden Abenden. Mhm. Also das schon alleine. Und ja, die Geschichte auch, also die Handlung, die geht buchstäblich vom Ursprung der Welt bis zum Untergang der Welt. Und da ist eigentlich einfach alles drin, sozusagen, auch an Themen, ja.
0: Also Wagner hat alles hineingelegt. Er hat auch ein Vierteljahrhundert daran gearbeitet, habe ich gelesen, 1848 bis 1874. Ja. Er hat auch das Libretto geschrieben und daneben die Musik komponiert. Und eben, es ist die ganz große Geste, der Niedergang eines Machtsystems, das schicksalshafte Scheitern des Helden, utopische Liebe, alles das.
1: Ja, auch das,
0: spielt rein. Wo siehst du denn das Moderne? Also, wenn ich dir zugehört habe, das ist schon diese Universalität. Also, dass er da wie auf der Spur nach dem Innersten, nach den Ursprüngen des Lebens, des Seins ist, korrekt?
1: Ja, das kann man auf jeden Fall so sehen. Ich würde es allerdings nicht unbedingt als modern, aus heutiger oder für uns heutiger ist es in dem Sinne nicht mehr modern, weil die Musikgeschichte sich natürlich auch weiterentwickelt hat. Also ich würde eher von zeitlos sprechen, aber aus damaliger Sicht, Entstehungszeit des Rings des Nibelungen, damals war das natürlich sehr wohl modern.
0: Also warum?
1: Musikalisch sehr avanciert, die Tonsprache, die Harmonik. Und auch Themen, die damals eben aktuell waren. Also wir kommen vielleicht später noch drauf zu sprechen, aber diese ganze Epoche des Kapitalismus, der Gründerzeit, auch materialistisches Denken und so weiter, das war damals schon etwas, das die ganze Gesellschaft beschäftigt und auch umgetrieben und ja vielleicht manchmal auch negativ beeinflusst hat oder zu einem Problem wurde. Und Wagner hat das dann wirklich aufgegriffen und in das Gewand eines Mythos gekleidet. Und dadurch hat dann der ganze Ring des Nibelungen trotz allem noch ein bisschen, ja nicht ein bisschen, ziemlich viel eigentlich auch an Zeitlosigkeit gewonnen, weil dann auch wirklich immer noch Themen reinspielen, die wir schon aus der griechischen Mythologie kennen zum Beispiel. Und Jahrtausende alt sind, also Liebe versus Macht und dann vor allem auch dieser große Konflikt zwischen persönlicher Freiheit und Gesetz und dann geht es auch um Schuld und letztlich auch um der ganz großen Wagner-Themen der Erlösung und vor allem auch des Verzichts, die dann bei Wagner, er nennt das immer Entsagung und das ist auch ein großes Thema im Parsifal, das ist sein letztes Werk nach dem Ring des Nibelungen. Und ja, das findet alles so seinen Ausdruck in

0: diesen Ring des Nibelungen. Und ich würde sagen, gleichzeitig modern für damalige Zeiten, aber angereichert mit vielen zeitlosen Themen, die uns auch heute noch etwas angehen.
1: Also eben dieses Archetypische, könnte man sagen, dass du da erwähnst, das spricht uns halt heute auch noch an. Ja. Es sind ja Stichworte, die man oft hört im Zusammenhang mit dem Ring: Klangrausch, ekstatisch, monumental. Ja. Und ich spüre da bei dir viel Faszination, Interesse. Und du hast eine Stelle aus dem Ring mitgebracht, die dir besonders gut gefällt, aus der ersten Oper des Rings, aus Das Rheingold, das Ermatten und Altern der Götter.
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0: Ja, Fabian, was ist das Besondere an dieser Stelle, dass du gerade sie jetzt mitgebracht hast?
1: Ja, ich gebe gerne noch etwas zum Kontext voraus. Es geht darum, dass die beiden Riesen Fasold und Fafner, die haben die Göttin Freya aus den Reihen der Göttergemeinschaft geraubt, entführt, mitgenommen. Und Göttin der Liebe, Göttin der ewigen Jugend, das ist eben diese Freya. Und da sie nun abwesend ist, beginnen die Götter sehr schnell zu altern, schwach zu werden. Das ist, sie können sich nicht mehr auf ihren Beinen halten, die Augen fallen ihnen zu, sie sinken erschöpft zu Boden. Und Loge, das ist der Gott des Feuers, der beobachtet und kommentiert diese ganze, sagen wir mal, traurige Szene, diesen Zerfallsprozess und wird dabei dann eben begleitet von dieser Musik, die, wie ich finde, unglaublich anschaulich diesen Vorgang des Absinkens, des Alters, des Schwachwerdens illustriert. Absinkende Akkordfolge und diese ganz fahlen, müden Klänge. Und ich finde einfach wunderbar und auch sehr treffend, wie Wagner das hier auf den Punkt bringt, rein musikalisch und klanglich.
0: Und eben, er erreicht bis heute Menschen, Millionen.
1: Ja, unbedingt.
0: Es gibt diese Konzerte in Bayreuth, sind immer ausverkauft, da gibt's lange Wartelisten.
1: Genau. Ja.
0: Also, ich habe schon den Eindruck, da ist eine obsessive Begeisterung gerade da bei Wagner. Also anders als jetzt Verdi-Freunde, die jetzt vielleicht nach Verona pilgern oder so. Da ist auch viel Begeisterung, aber Wagner ist noch anders. Oder wie siehst du das?
1: Also obsessiv, ich finde, da bin ich vorsichtig mit diesem Wort, weil ich finde, das geht sehr schnell so ins Pathologische rein. Er hat eine Obsession, das ist ja schon fast eine, sagen wir mal, psychiatrische Diagnose. Und da frage ich mich dann, ob das zutrifft und wo überhaupt eine Obsession beginnt. Also du hast schon ja die Leute erwähnt, die eben Wagner Aufführungen in Bayreuth zum Beispiel besuchen oder auch andernorts. Und sind die Leute schon obsessiv begeistert? Ich weiß es nicht. Also ich denke, es wird dann problematisch, wenn man die Ideen von Wagner zu 100% teilt. Also auch mit seinen ganzen, sagen wir mal, sehr problematischen Einstellungen, Antisemitismus etc.
0: Also da reden wir dann unbedingt nachher noch drüber. Aber du hast ja gesagt, dass es ist eine damn good story. Also mich erinnert das Ganze jetzt, wenn wir an unsere heutige Zeit denken, auch so an cineastische Großproduktionen, oder Lord of the Rings, ja, Game of Thrones und Star Wars und so, oder greift jetzt dieser Vergleich ins Leere?
1: Nein, überhaupt nicht. Also bei Star Wars, dieser Filmreihe, da wird ja eigentlich auch technisch, terminologisch gar nicht mehr von Science Fiction gesprochen, sondern von Subgenre der Space Opera, also der Weltraumoper. Also da haben wir schon auf jeden Fall einen Berührungspunkt und dann auch die Filmmusik, die berühmte Filmmusik von John Williams, die ja offensichtlich und auch erklärtermaßen immer wieder an Wagner angelehnt ist, auch technisch, also dieser ganzen Leitmotiv-Technik, da werden wir auch noch drauf zu sprechen kommen. Und Herr der Ringe, das ist auch ein Beispiel, also in der Verfilmung von Peter Jackson, dieser Fantasy-Roman von Tolkien, und ja, der trägt ja den Ring auch schon im Titel wie der Ring des Nibelungen, und auch in der Handlung gibt es Parallelen. Und ja, und wenn wir an die Fangemeinden denken, dieser, sagen wir mal, Universen, ich denke nur, dass zum Beispiel in Basel ja jährlich die Fantasy Basel stattfindet, wo dann wirklich die Fans dieser Fantasy-Reihen und Filme und Romane dann auch wirklich verkleidet erscheinen und sich in ihren Figuren zeigen. Und ich wüsste jetzt von niemandem, der in Bayreuth als Wotan verkleidet zum Beispiel erscheint und sich dort dann den Ring ansieht. Aber wer weiß.
0: Fabian, du hast jetzt mehrfach Ring des Nibelungen gesagt.
1: Das ist richtig, ja.
0: Nicht Ring der Nibelungen? Der Nibelungen, da war ich immer falsch.
1: Ja, es ist wirklich der eine Nibelung, also der Zwerg. Nibelungen sind Zwerge, ein Volk von Zwergen. Und dieser eine Nibelungen, der eben im Titel des Nibelungen genannt wird, das ist Albrecht, und das ist der, der diesen Ring, diesen verhängnisvollen Ring selbst eigenhändig schmiedet und damit eigentlich das ganze Elend und Unheil in die Welt bringt.
0: Sagt Fabian Christmann, Musikredaktor und Wagner-Kenner, live hier im Kulturplatz Talk auf SRF 2 Kultur. Unser Thema ist Richard Wagner und sein Opernzyklus Ring des Nibelungen, der im August 105 vor 150 Jahren aufgeführt wurde und sich eben in die Musikgeschichte eingeschrieben hat. Ich möchte etwas aufgreifen, was du vorhin erwähnt hast, nämlich die Leitmotivtechnik. Mhm. Wir setzen jetzt mal die musikwissenschaftliche Brille kurz auf. Ja. Was ist damit genau gemeint?
1: Also ganz vereinfacht gesagt ist ein Leitmotiv eine Erkennungsmelodie und die steht für eine Person oder einen Gegenstand oder auch für eine abstrakte Sache, zum Beispiel für Brünnhilde, die Walküre, die hat ein eigenes Leitmotiv, Siegfried hat eines oder sogar zwei. Die Gegenstände, zum Beispiel Siegfrieds Schwert, ist mit einem Leitmotiv ausgestattet. Und bei den abstrakten Kategorien, zum Beispiel der Fluch, den Alberich über seinen eigenen Ring legt.
0: Und das kommt dann immer wieder vor?
1: Das kommt immer wieder vor.
0: Also immer wenn das wieder auftaucht, inhaltlich wird das musikalisch dann so untermalt. Du hast ein Leitmotiv mitgebracht, das Rheingold zum ersten Mal. Hören wir uns doch das mal an.
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0: Was ist das genau?
1: Also hier handelt es sich um das sogenannte Tarnhelm-Motiv. Und das erste Erklingen des Tarnhelms-Motivs haben wir soeben gehört. Der Kontext ist folgender. Alberich, er hat seinen Ring für sich selbst geschmiedet und lässt sich von seinem Bruder Mime dann eben auch noch diesen Tarnhelm herstellen. Man kann ihn auch als Tarnkappe bezeichnen und das ist wirklich dieser magische Gegenstand, den wir vielleicht aus Märchen oder Fantasyfilmen oder Romanen kennen. Also der hat drei Funktionen. Erstens, er macht seinen Träger unsichtbar. Zweitens, wer ihn aufsetzt, kann sich damit ohne Zeitverlust an einen anderen Ort beamen. Also da haben wir schon wieder so einen Connect zu Star Trek, Raumschiff Enterprise,
0: wo
1: das Beamen eine Rolle spielt. Ja. Und drittens kann man auch, wenn man den Tarnhelm oder die Tarnkappe aufsetzt, die Gestalt einer anderen Person annehmen. Oder auch eines anderen lebenden Wesens. Also zum Beispiel Alberich verwandelt sich damit auch in eine Kröte, zum Beispiel im Rheingold.
0: Also wir waren im Rheingold da. Mhm. Das ist der erste Teil dieses vierteiligen Zyklus. Mhm. Das Motiv ist jetzt etabliert, könnte man sagen. Ja. Und jetzt eben, du hast gesagt, das kommt immer wieder gemäß Wagners Leitmotivtechnik, bringt er es später wieder, anders, in anderem Zusammenhang. Mhm. Und wann ist jetzt das nächste Mal?
1: Das nächste Mal ist drei Opern später, also drei Abende später.
0: Also Götterdämmerung.
1: Götterdämmerung, ganz korrekt, ja. Und da geht es dann eben darum, dass Siegfried dann in Besitz dieses Tarnhelms ist in der Zwischenzeit. Er hat aber keine Ahnung, wozu dieser überhaupt nützt oder taugt oder was die Funktion dieses Tarnhelms ist. Und Hagen, das ist Siegfrieds böser Gegenspieler und übrigens ein Sohn von Alberich, der erklärt ihm dann, was es mit diesem Tarnhelm auf sich hat. Und diese Erklärung ist dann natürlich nach Wagners Logik wiederum begleitet vom Leitmotiv des Tarnhelms.
0: Dann kommt das Motiv später erneut. Und einmal tönt es dann so, Achtung, im Anschluss dann an Fortissimo.

0: Ja, da haben wir es wieder.
1: Ja, genau, ganz am Schluss, ganz leise und nur noch ausschnittweise, aber so diese gedämpften, gestopften Hörner, die bringen nochmal diesen Klang, diesen ganz leisen, mysteriösen Klang, der eben so nach Verwandlung und Täuschung klingen soll. Und das wieder eigentlich da nochmal bekräftigt, dass eben Siegfried dann mit dem Tarnhelm auf dem Kopf in Gestalt eines anderen zu seiner Brünnhilde fährt und sie dort abholt und sie erkennt ihn eben nicht und ist zu Tode erschrocken, dass es eben nicht Siegfried ist, der vor ihr steht, sondern ein anderer.
0: Aber Siegfried checkt dann irgendwann, was es mit diesem Tarnhelm auf sich hat.
1: Ja, also er bekommt es erklärt, aber er ist in der Zwischenzeit, wurde ihm ein Vergessenstrank eingeflößt und darum kann er sich an seine geliebte Brünnhilde gar nicht mehr erinnern und macht dann Frohgemut mit und holt sie dann ab von ihrem Aufenthaltsort, ohne zu wissen, dass er eigentlich seine eigene Frau entführt und einem anderen zuführt und das erst noch in der Gestalt einer anderen Person. Also es ist
0: die Irrungen einer Liebesgeschichte. Ja, dieser Ring des Nibelungen, 150-jährig, 1876, kurz nach der deutschen Einigung. Du hast das schon ein bisschen erwähnt, Fabian Christmann, also der historische Kontext. Das war die deutsche Einigung, 1871. Die Industrialisierung hat damals Fahrt aufgenommen. Ja. Wir sind im Zeitalter des Imperialismus, wo die europäischen Großmächte Imperien in Übersee beherrschen. Du hast schon gesagt, also Wagner greift da auch Zeitgeschichtliches auf. Kannst du das noch etwas präziser fassen?
1: Ja, ich denke, vielleicht kann man schon dieses ganze Thema oder diesen Komplex, sagen wir mal, eben dieser Geldelite und dieser Herrscherklasse, die sich dann vor allem auch in Deutschland mit der Gründerzeit herausgebildet hat, also mit Grundstücksspekulationen und so hat sich da so eine Elite gebildet und gleichzeitig natürlich auch ein Proletariat, das dann darunter zu leiden hatte. Und wir können das durchaus, also Wotan, die Göttergemeinschaft, wirklich als diese überheblichen, abgehobenen Kapitalisten eigentlich interpretieren, die alles wollen und sich alles unter den Nagel reißen. Und dann Alberich, die Zwerge.
0: Also Wagner als Gesellschaftskritiker.
1: Ja, das kann man schon so sehen, also auch als Kapitalismuskritiker. Und interessanterweise, also auch der Ring des Nibelungen wurde auch, sagen wir mal, in der kommunistischen DDR durchaus auf die Bühne gebracht. Also da kann man schon sehr vieles draus ziehen, das, sagen wir, in die Richtung von linken Anliegen geht.
0: Also 1848, als Wagner da begonnen hat mit dem Ring, das war ja auch das Jahr, klar, der Schweizer Bundesstaatsgründung, aber auch die Publikation des Kommunistischen Manifests von Karl Marx. Und wie war denn da die Verbindung zu Marx von Wagner?
1: Ja, also ich glaube, als Kommunisten würde ich ihn jetzt kaum bezeichnen. Ich denke, er hat mehr so nicht unbedingt eine demokratische Staatsordnung im Sinne, aber schon etwas Soziales in dem Sinne, wo alle zu ihrem Recht kommen. Und da gibt es sicher Verbindungen zu Karl Marx und den ganzen Ideen des Kommunismus.
0: Aber eben, Wagner hatte zum einen sicher eben diese gesellschaftlichen Entwicklungen im Auge, sagst du. Aber er war natürlich auch eine Persönlichkeit, die immer polarisiert hat. Also gibt's kritische Stimmen, die reden von Größenwahn, Egomanie, von Profitgier auch, oder? Das wäre dann das Kontrastprogramm. Also,
1: genau.
0: Also ich frage mich, war er ein unappetitlicher Zeitgenosse?
1: Ja, ich glaube schon. Aber nicht nur. Also er war sicher eine ganz furchtbare Gestalt, aber er hat eben auch ganz viele Leute wirklich fasziniert und ich denke, er hat auch irgendeine Art von Aura, also die auch wirklich auf Männer und Frauen wirkte und er hatte wirklich Leute, die ihm total ergeben waren und alles für ihn gemacht hätten und sogar gemacht haben. Also es ist irgendwie beides, es ist eine sehr komplexe Persönlichkeit, Wagner.
0: Aber eben zu diesen dunklen Seiten, die du erwähnst, gehört ja auch sein Antisemitismus. Und den hat er ja unverblümt und explizit auch ausgedrückt in Schriften.
1: Ja, genau.
0: Also woher kommt das?
1: Ja, also einerseits war das schon weit verbreitet damals in Europa, diese antisemitische Gesinnungen im Allgemeinen. Und Wagner war natürlich sicher auch schon durch seine Persönlichkeitsstruktur ein vielleicht sogar missgünstiger Mensch, oder? Und dann kam eben auch noch dazu, dass er eigentlich in Paris groß rauskommen wollte, und dort war so der große Meister der Oper Giacomo Meyerbeer, der stammte aus einer deutschen jüdischen Familie, und Meyerbeer hat sich dann nicht so für Wagner eingesetzt, wie Wagner es gerne gehabt hätte, und dann hat das seinen Antisemitismus einfach natürlich noch zusätzlich befeuert. Und ja, wie soll ich sagen, interessanterweise, es ist bei ihm dann nie hundertprozentig konsequent. Also er hatte dann, es gab diesen berühmten jüdischen Dirigenten Hermann Levy, und der war aus Wagners Sicht einfach ein so guter Künstler und Dirigent, dass er dann nicht darauf verzichten wollte, dass dieser jüdische Hermann Levy seinen Parsifal in Bayreuth dirigieren würde. Und dann hat er ihn dazu gedrängt, er solle sich doch taufen lassen, dann wäre für Wagner die Sache in Ordnung gewesen, aber Levy wollte da nicht mitmachen.
0: Also Wagner und seine dunklen Seiten, allen voran eben dieser Antisemitismus, da ist natürlich auch unvergessen, dass Hitler und andere Nazi-Größen eingefleischte Wagner-Fans waren. Ja, und doch genießt eben Wagner in Teilen des Publikums eine Verehrung, die über das hinausgeht, was andere Opernkomponisten wie Verdi oder Mozart vielleicht erleben. Du hast schon Wagner-Kult, wir haben schon darüber ein wenig gesprochen, um seine Person, seine Kunst, um auch Bayreuth als Kultstätte, wo sich so diese exklusive Gemeinschaft der Wagner-Verehrerinnen und Verehrer trifft. Das ist mindestens so ein Eindruck. Wie schätzt du das ein? Ist diese Kritik heute dann auch berechtigt an diesem, ich sag's mal, etwas salopp Wagner-Klüngel?
1: Ja, teilweise sicher. Also historisch gesehen natürlich, da gibt es nichts darum herumzureden, dass eben diese ganz enge Verknüpfung mit Hitler und seinen Leuten in der Nazi-Herrschaft, die war da. Und Bayreuth hat schon natürlich auch den Versuch unternommen, das aufzuarbeiten und sich davon zu distanzieren. Und
0: es sind ja die Nachkommen dort.
1: Ja, genau, die Organisatoren. Das ist immer noch, Wagner-Urenkelinnen und so weiter. Und Bayreuth war ja immer in der Hand der Wagner-Nachkommen. Also Wagners Sohn Siegfried, seine Söhne Wolfgang und Wieland und dann die weiteren. Und ja, man bemüht sich, aber manchmal, ich denke, also eine Kultstätte des Antisemitismus ist Bayreuth ganz sicher nicht mehr. Also das darf man nicht sagen.
0: Also da grenzt man sich ganz klar natürlich ab. Wenn man jetzt aber auf die Rezeptionsgeschichte schaut, dann war halt Wagner schon auch immer wieder Gegenstand von Kontroversen. Also das, was wir heute jetzt diskutieren, hat die Menschen die ganze Zeit immer auch wieder beschäftigt. Und wenn wir jetzt auch wieder aktuell schauen, dieses Jahr gab es viel Wirbel im Vorfeld der Festspiele um die Eröffnungsrede zum 150. Jubiläum, die der deutsche jüdische Publizist Michel Friedmann halten sollte. Er wurde eingeladen, dann wieder rausgeladen. Friedmann protestierte, wurde dann wieder eingeladen. Man versöhnte sich, er hielt die Rede, die wurde hoch gelobt. Aber das ist eine Episode, die einfach, eine von vielen, die einfach zeigt, wo Wagner ist, ist Unruhe, ist auch Kontroverse. Also Frage, kann man Wagners Musik heute einfach genießen?
1: Ja, ich denke schon. Trotz alledem und vor allem auch, weil, oder ich würde es anders formulieren, man kann ihn genießen, auch wenn man eigentlich diese dunklen Seiten immer mit bedenken muss.
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0: Die Nachrichten von SRF um 9:30 mit Jan von Tobel. Im Südosten Englands ist ein Zug entgleist. Mehrere Wagen des Personenzuges sind auf die Seite gekippt. Das zeigen Bilder des Unglücksortes in der Nähe der Stadt Brighton in der Grafschaft East Sussex. Beim Unfall sind nach Angaben der Rettungskräfte 2 Menschen schwer verletzt worden. 9 weitere hätten weniger schwere Verletzungen erlitten. Insgesamt waren rund 150 Passagiere im Zug, als er entgleiste. Die britische Verkehrsministerin zeigte sich tief betroffen über die Entgleisung des Zuges der Bahngesellschaft Southern Railway. Man unternehme alles, um den betroffenen Passagieren zu helfen, sagte sie. 2 Meldungen aus der Schweiz in der Übersicht. Im Kanton Waadt ist ein Kleinflugzeug abgestürzt. Dabei sei der 72-jährige waadtländische Pilot ums Leben gekommen, sagt die Polizei. Der Absturz passierte am Morgen beim Landeanflug auf den Flugplatz Yverdon. Die Unfallursache ist noch unklar. Der Kanton Glarus verbietet die Entnahme von Wasser aus vielen Gewässern wegen der anhaltenden Trockenheit und der Hitze. Es gebe keine Bewilligungen für Wasserentnahmen mehr, sagte der Kanton. In kleinen Mengen dürfe Wasser etwa mit Gießkannen und Kesseln entnommen werden. Ausnahmen vom generellen Entnahmeverbot gebe es beim Lindkanal, dem Escherkanal und Walensee sowie im Sümmerungsgebiet. Dort brauche es aber eine Bewilligung. Zum Sport. Zuerst zu 2 Schweizer Erfolgsmeldungen vom Fußball. Thun hat die 3. Qualifikationsrunde für die Europa League überstanden. Gegen Víkingur Reykjavík aus Island hat Thun das Rückspiel auswärts zwar 2-3 verloren, dank dem 3-0 im Hinspiel stehen die Thuner aber in den Playoffs der Europa League. Und auch für Lugano geht es europäisch weiter. Lugano spielt gegen Runavík von den Färöern 2-2 unentschieden. Das Hinspiel hatte Lugano 2-0 gewonnen. Dann zum Schwimmen. Der Schweizer Noé Ponti hat an der Europameisterschaft in Paris die Bronzemedaille geholt, über 100 Meter Schmetterling. Nach der Enttäuschung über 50 Meter, wo er nur 8er wurde, zeigt sich Ponti sehr zufrieden mit dem 3. Platz heute.
1: Ist nicht so gut gestartet für mich. Und jetzt eine Medaille zu gewinnen in so einem schnellen Rennen, so, ich bin sehr, sehr glücklich.
0: Gold über 100 Meter Schmetterling ging nach Ungarn an Christoph Milak. Das Wetter. Morgen ist es sonnig und heiß bei 33 bis 37 Grad. Das waren Nachrichten von Radio SRF. Verantwortlich Fabian Wirtrich.
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3: Im Oktober 1929 kommt es an der Wall Street in New York zum großen Crash. Bald folgt eine wirtschaftliche Krise, die große Depression, die weltweit spürbar ist.
4: It started in America, but practically overnight an economic blizzard swept the world.
3: Die Weltwirtschaftskrise trifft auch die Schweiz. Allerdings kann die Bauwirtschaft die Folgen anfangs abdämpfen, wie der Historiker Bernhard Degen meint.
5: Die hatte da Ende 20er Jahre eine recht gute Konjunktur, sodass die Krise nicht so stark spürbar war.
3: 2 Jahre nach dem Crash in New York stehen dann aber auch in Bern die Zeichen auf Krise. Vor allem die Schweizer Exportindustrie, aber auch der Finanzplatz leiden. Die Arbeitslosigkeit steigt und am 1. August 1933 stellt Bundesrat Albert Mayer fest:
6: Die wirtschaftliche Not, welche seit 3 Jahren die Völker heimsucht, hat sich weiter verschärft. Zahlreiche unserer Volksgenossen werden durch Arbeits- und Verdienstlosigkeit schwer getroffen. Dazu kommt eine Krise geistiger Art. Man stellt die Frage, sind wir auf dem rechten Weg?
3: Um den richtigen Weg wird in der Schweiz heftig gestritten. Derweil zieht sich die Krise in die Länge und die Schweizer Wirtschaft leidet stärker als diejenige vieler anderer Länder. Warum? Was hat die Armut der 1930er Jahre in der Schweiz ausgelöst und wie hat die Weltwirtschaftskrise die Schweiz verändert? Diesen Fragen gehen wir nach im SRF-Podcast Geschichte zur Weltwirtschaftskrise von 1929. Ich bin Klaus Ammann und das ist Episode 2. Die Schweiz trifft später, aber härter. 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Schauplatz Amtshaus Utengasse 36 in der Kleinbasler Altstadt. Mitten zwischen kleinteiligen mittelalterlichen Häusern steht ein U-förmiger Bau hinter einer vierstöckigen symmetrischen Frontfassade im sogenannten Bauhausstil. 1932 wird hier eines der ersten Arbeitsämter der Schweiz eröffnet, weil immer mehr Menschen auch in der Schweiz ohne Stelle sind. Nicole Hostetler, die heutige Leiterin des Kantonalen Amts für Wirtschaft und Arbeit, erklärt.
7: Der Druck war sicher hoch, viele Stellen suchen, viele Arbeitslose. Man wollte auch ein bisschen wegkommen vom Stigma, diese Arbeitssuchenden, dass die schnell und freundlich, und sie sehen es auch hell, in einem hellen Raum bedient werden können, um möglichst schnell wieder eine Arbeit zu finden.
3: Als Vorbild für diesen Bau dient das Arbeitsamt im deutschen Dessau, das wenige Jahre zuvor vom renommierten Architekten Walter Gropius gebaut worden ist. Das Gebäude soll wie eine, Zitat, Menschensortiermaschine funktionieren. Verschiedene Türen sollen die Arbeitssuchenden schon von außen in zum Beispiel weibliche oder männliche Angestellte, Metall- oder Industriearbeiter, Bauhandwerker oder höhere Berufe aufteilen. Die Architektur sorgt für kurze Wege, damit die Arbeitssuchenden möglichst schnell wieder aus ihrer belastenden Situation befreit werden können. Die jüngste Renovation des Amtshauses an der Utengasse habe sich stark an den ursprünglichen Plänen vom Beginn der 1930er Jahre orientiert, sagt die Leiterin des Amts für Wirtschaft und Arbeit, Nicole Hostetler.
7: Wir sind sehr dankbar. Wir wollten eine offene, freundliche Atmosphäre haben. Sie merken es auch, es ist ruhig. Die Kundschaft, die Versicherten, die kommen, die sind hier auf Augenhöhe mit unseren Mitarbeitenden. Und ich glaube, das ist ganz gut gelungen, diese Situation hier herzustellen.
3: Im Amtshaus an der Utengasse treffe ich den Historiker Bernhard Degen von der Universität Basel, der sich intensiv mit den Folgen der Weltwirtschaftskrise auf die Schweiz befasst hat. Das Gebäude, das heute als modernes Arbeitsamt funktioniert, ist ein Erinnerungsort. Ein Ort, der an eine Wirtschaftskrise erinnert, wie sie die Welt vorher nicht gesehen und wie es sie auch nachher bis jetzt nicht mehr gegeben habe, erklärt Bernhard Degen.
5: Weil man hat ja aus den Erfahrungen dieser Weltwirtschaftskrise auch einiges gelernt und Vorkehrungen getroffen, die dazu geführt haben, dass es später nicht mehr so schlimm ausfiel, obwohl zum Teil die Prozentzahlen von Arbeitslosen wenigstens in der Statistik fast so hoch waren, aber die Auswirkungen waren kleiner.
3: Welche Lehren Politik und Wirtschaft aus der Weltwirtschaftskrise mittel- und langfristig ziehen, darum geht's in Episode 3 dieses Podcasts. Hier fokussieren wir nun auf die Schweiz und wie sie die Folgen des Crashs an der Wall Street spürt. Dazu betont der Historiker Bernhard Degen gleich zu Beginn, dass die schwarzen Tage im Oktober 1929 nur das Fass zum Überlaufen gebracht hätten.
5: Die Krise wurde an der Wall Street zuerst spektakulär sichtbar. Aber Probleme gab es bereits zuvor, weil die Weltwirtschaft war ziemlich desorganisiert.
3: Kurz gesagt, kämpfen viele Länder in den 1920er Jahren noch mit den Folgen des Ersten Weltkriegs. Deutschland muss hohe Reparationszahlungen leisten, vor allem an Frankreich. Frankreich seinerseits ist seit dem Krieg bei den USA verschuldet.
5: Das heißt, da musste Geld von Frankreich in die USA fließen und dieser Fluss kam Ende der 20er Jahre in Stocken, weil die Deutschen nicht mehr zahlen konnten.
3: Die Reparationszahlungen werden mehrmals neu organisiert. Doch auch gemäß dem sogenannten Young-Plan von 1929 hätte Deutschland über 60 Jahre, also bis ins Jahr 1988, Wiedergutmachungszahlungen leisten müssen. Weil Berlin diesen Forderungen nicht nachkommen kann und Kredite aus den USA immer spärlicher fließen, gerät der internationale Finanzmarkt schon vor dem Crash vom Oktober 1929 aus dem Lot. Der Sturz der Aktienkurse wirke sich dann aber in den USA schneller aus als anderswo, weil die Vereinigten Staaten anders funktionierten als Europa und insbesondere auch die Schweiz, erklärt Bernhard Degen.
5: Die Unternehmen finanzierten sich an der Börse. Hier finanzierten sie sich bei den Banken. Und an der Börse hatte es natürlich viele kleine Leute auch, die anlegten. Hier waren es nur die Banken vor allem. Und wenn dann ein Zahlungsproblem eintritt, dann traf das natürlich in den USA gerade Massen von kleinen Anlegern. Hier nicht so direkt.
3: Doch auch ein Teil der Schweizer Wirtschaft bekommt schnell und schmerzlich zu spüren, dass Kundinnen und Kunden aus den USA plötzlich klamm sind.
5: Textil, das ist zum Teil dann für immer verschwunden sogar. Uhren hatten Riesenprobleme, aber auch Maschinen, Metall, die konnten ihren Absatz nicht halten.
3: Gleichzeitig floriert die Bauwirtschaft in der Schweiz. Die Nachfrage nach Wohnungen ist riesig nach dem Ersten Weltkrieg.
5: Und da Bauten ja eine gewisse Weile dauerten, hat diese Konjunktur in der Bauwirtschaft noch bis 1931 angedauert, sodass die Krise nicht so stark spürbar war.
3: Im November 1931 aber stellt Bundesrat und Volkswirtschaftsminister Edmund Schulthess von den Radikalen der heutigen FDP ernüchtert fest:
8: Die Lage der Schweiz war bis in die jüngste Zeit eine verhältnismäßig befriedigende. Wohl spürten wir die Wirkungen der Weltkrise, allein viel weniger stark als andere Länder. Nunmehr sind aber auch wir von ihr mit voller Wucht erfasst worden.
3: Neben der Exportindustrie sind ab 1932 alle Branchen in der Krise. Weil die Nachfrage fehlt, streichen Unternehmen massenhaft Stellen. Immer mehr Menschen werden arbeitslos. Armut macht sich breit. Bis Mitte der 1930er Jahre steigt die Arbeitslosenquote auf rund 6,5%. Das ist zwar deutlich mehr als die rund 3%, an die sich die Schweiz in den letzten Jahren gewöhnt hat. Trotzdem sieht es nach wenig aus, angesichts der bis zu 25 und mehr Prozent Arbeitslosigkeit, die die USA und auch Deutschland verzeichnen. Dort seien das allerdings relativ kurze Spitzen, betont Bernhard Degen. Ab Mitte der 1930er Jahre geht die Arbeitslosigkeit in den USA, aber auch in Deutschland, unter anderem wegen der Aufrüstung, stark zurück. In der Schweiz bleibt sie beharrlich relativ hoch.
5: Das heißt, wenn man die Gesamtbilanz anschaut, dann hat die Schweiz zumindest schlechter abgeschnitten als westeuropäische Länder und hat schlechter abgeschnitten als die skandinavischen Länder und sogar ein bisschen, aber das ist wahrscheinlich im Fehlerbereich, als die USA auf die gesamte.
9: Wenn man quasi die arbeitslosen Personentage zusammenzählt. So.
5: Wenn man das Wirtschaftswachstum anschaut, von 30 bis 38 hat sie schlechter abgeschnitten. Aber sie hatte nie so eine riesige Spitze, wo eben so viele Leute aufs Mal auf der Straße standen. Das sind die Fotos, die wir kennen. Hier haben wir bescheidenere Mengen.
3: Neben der Industrie leidet auch der Bankenplatz Schweiz. Die Grossbanken, damals spricht man von 8 Grossbanken in der Schweiz, haben großzügig Kredite vergeben, vor allem in Deutschland, aber auch in anderen Ländern. Als deutsche Unternehmen die Zinsen für die Kredite nicht mehr bezahlen und Investitionen in anderen Ländern an Wert verlieren, weil die lokalen Währungen abgewertet werden, während der Franken stark bleibt, geraten viele Schweizer Banken unter Druck. Eine Grossbank, die einzige in der Romandie, der Comptoir des Comptes de Genève, geht Konkurs. Eine zweite, die Schweizerische Volksbank, überlebt nur dank einer gewaltigen Finanzspritze des Bundes. Für 100 Millionen Franken beteiligt sich die Eidgenossenschaft 1933 am Genossenschaftskapital der Volksbank, was damals fast einem Viertel aller Ausgaben des Bundes entspricht. Heute wären das rund 20 Milliarden Franken. Die Volksbank liquidiert in der Folge fast ihr gesamtes Auslandgeschäft. Auch weitere Grossbanken geraten ins Strudeln, sagt Bernhard Degen.
5: Zum Beispiel die Eidgenössische Bank oder die Basler Handelsbank, damals auch Grossbanken. Deren Reserven wurden dabei so stark strapaziert, dass sie dann nach dem Zweiten Weltkrieg im Prinzip untergingen. Faktisch gelöst wurde es wie heute. Sie wurden von anderen Grossbanken übernommen.
3: Auch Dutzende kleinere Banken straucheln. Bis 1938 geht ein Sechstel aller Schweizer Banken Konkurs oder fusioniert.
5: Der Anteil des Finanzsektors an der gesamten Schweizer Wirtschaft ging stark zurück in dieser Zeit. Wie dann später jetzt eben auch mit den Problemen in der Finanzkrise.
3: »1934 greift die Politik ein, vor allem zum Schutz von Gläubigerinnen und Aktionären. Das Parlament erlässt erstmals Vorschriften, die den Banken Mindestreserven vorschreiben. Zudem wird die Eidgenössische Bankenkommission, die Vorgängerin der heutigen Finanzmarktaufsicht FINMA, eingesetzt. Sie soll die neuen Vorgaben überwachen.« Sozusagen als Kompensation für die strengeren Kontrollen legt der Bund das Bankgeheimnis gesetzlich fest und gibt dem Schweizer Finanzplatz damit einen neuen Trumpf in die Hand fürs internationale Geschäft. Unmittelbar noch wichtiger aber ist für die Banken und für die gesamte Schweizer Wirtschaft, dass die Schweizerische Nationalbank 1936 den Franken abwertet. Endlich abwertet. Die Schweiz ist eines der Industrieländer, das in den 1930er Jahren am längsten am Wert der eigenen Währung festhält. Während Großbritannien und danach die USA diesen Schritt bereits Anfang des Jahrzehnts machen, um ihre Exportwirtschaft wieder anzukurbeln, gehört die Schweiz zusammen mit Belgien, Frankreich und Italien zum sogenannten Goldblock, einer Gruppe von Ländern, die um fast jeden Preis daran festhalten, dass ihre Währung durch Gold abgesichert ist. Die bürgerliche Mehrheit in der Schweiz zusammen mit der Nationalbank fürchtet sich vor einer Abwertung, weil diese die Inflation antreiben könnte.
5: Die politische Antwort, die war in der Schweiz, sparen, Deflation. Das heißt, es kam nicht mehr so viel Geld, also musste der Staatshaushalt gekürzt werden. Die Leute hatten auch nicht mehr so viel Geld. Damit floss weniger Geld in den Konsum zum Beispiel oder auch in Bauten und so weiter.
3: Entsprechend ruft der Bundesrat die Bevölkerung wiederholt zum Durchhalten auf. So auch Bundespräsident Rudolf Minger, der erste Bundesrat der Bauern- und Gewerbepartei, aus der später die SVP entsteht, am 1. Januar 1935.
10: Dass wir im Jahre 1935 große wirtschaftliche und politische Schwierigkeiten zu überwinden haben, darüber muss heute in unserem ganzen Volke Klarheit herrschen. Verwehrleidigkeit, Verwöhnung und Verweichlichung ist einstweilen kein Platz mehr.
3: Die Schweiz unternimmt da so lange wenig bis nichts, um den Konsum zu fördern. Ganz anders die USA. Im Rahmen des sogenannten New Deals unter Präsident Roosevelt, der in Episode 1 dieses Podcasts Thema ist, fördern sie die Nachfrage mit großen Staatsinvestitionen und überwinden die schlimmste Krise so vergleichsweise schnell. Doch der Druck in der Schweiz zu ähnlichen Massnahmen steigt. Ein Volksbegehren der politischen Linken mit dem Titel «Kriseninitiative» scheitert 1935 an der Urne nur relativ knapp. Es hat unter anderem verlangt, dass die Kaufkraft der Durchschnittsverdienerinnen und Verdiener gestärkt, Preise gedeckelt, Löhne geschützt, der Kapitalmarkt reguliert und der Export staatlich gefördert würde. Im gleichen Jahr lanciert der Bundesrat die sogenannte Wehranleihe, mit der der Bund über 300 Millionen Franken sowohl für die Armee als auch für Arbeitsprogramme einnimmt. So wird beispielsweise der Bau der modernen Straße über den Sustenpass in Angriff genommen, sowohl um die Mobilität der Armee im Alpenraum zu verbessern, als auch um hunderten Männern eine Arbeit zu geben. Auch Flusskorrekturen im Rheintal oder der Binnenkanal im Berner Seeland werden in dieser Zeit vorangetrieben, um Kulturland zu gewinnen und gleichzeitig Arbeitslose zu beschäftigen.
5: Und dann war es für die Linke und für die Rechte annehmbar. Die Linke betonte die Schaffung von Arbeitsplätzen und die Rechte betonte die Aufrüstung der Armee.
3: Diese Massnahmen wirken allerdings nicht sofort. Während die Wirtschaft anderer Länder auch im Zuge der Aufrüstung wieder wächst, bleibt die Schweizerische in der Krise. Schon 1932 sind erstmals über 100'000 Frauen und Männer als arbeitslos registriert und die Zahl steigt stetig weiter bis auf 124'000 im Januar 1936, also auf rund 6,5%. Die tatsächliche Arbeitslosigkeit ist allerdings deutlich höher, weil sich nur meldet, wer auf Unterstützung hofft. Das tun aber lange nicht alle, denn damals wird angesichts der Not zwar die Einrichtung einer Arbeitslosenversicherung auf Bundesebene angestoßen, noch bis nach dem Zweiten Weltkrieg gibt es in der Schweiz lediglich einen Flickenteppich von kantonalen, kommunalen und gewerkschaftlichen Lösungen. Oft reichen deren Taggelder für Arbeitslose bei weitem nicht. Als schließlich Frankreich 1936 den Franc abwertet, unternimmt also auch die Schweizerische Nationalbank diesen Schritt.
5: Weil die Konkurrenzfähigkeit mit dem starken Franken war einfach nicht mehr gegeben. Und das zweite Problem war, jedermann war klar, irgendwann müssen die abwerten. Und damit ist das Geld abgeflossen. Also es wurde von Schweizer Finanzinstituten auf solche im Ausland verschoben. Hier war kaum mehr Geld.
3: Die Radionachrichten berichten im September 1936 so über die Abwertung der Schweizer Währung oder Valuta, wie man damals oft sagt.
11: Nach Kenntnisnahme des Beschlusses der französischen Regierung, den französischen Franken um ungefähr 30% abzuwerten, hält der Bundesrat dafür, dass das Interesse der nationalen Wirtschaft auch die Schweiz zwingt, ihre Valuta den führenden Weltvaluten anzunähern.
3: Der Franken bleibt zwar ans Gold gebunden, aber zu einem um 30% tieferen Wert. Dieser Schritt komme viel zu spät, sind viele Expertinnen und Experten heute überzeugt. Auch Bernhard Degen.
5: Das war sicher ein Fehler, also nicht nur die Weigerung abzuwerten, sondern auch der Versuch, die Wirtschaft anzukurbeln, indem man Löhne senkte, indem man Preise senkte und indem die öffentliche Hand nur noch sparte. Dieser Mix hat dazu geführt, dass fast nichts mehr lief.
3: Die Abwertung von 1936 ist dann erfolgreicher, als viele zuvor gedacht haben. Angesichts der wachsenden internationalen Spannungen gilt der Schweizer Franken, der nun wieder zu einem annehmbaren Kurs gewechselt werden kann, als sicherer Hafen. Entsprechend komme das Geld damals massenhaft zurück, sagt Bernhard Degen.
5: Und die Kantone, die vorher nichts mehr bekamen für ihre Anleihen, die wurden überschwemmt. Also sie bekamen mehr, als sie eigentlich aufgelegt haben.
3: Das schlagendste Beispiel für diese Entwicklung sei denn auch die erwähnte Wehranleihe. Das wieder in großen Mengen vorhandene Geld müsse irgendwo hin.
5: Und da floss natürlich ein guter Teil in diese Wehranleihe, aber nicht so, wie das oft in Geschichtsbüchern steht, aus patriotischen Gründen, sondern weil das eben eine gute Anlage war.
3: Bis die Wehranleihe und die damit finanzierten Projekte aber ihre stimulierende Wirkung auf die Wirtschaft entfalte, sei die Krise allerdings ohnehin schon fast vorbei, meint Bernhard Degen.
5: Weil Ende der 30er Jahre war in den meisten Ländern wieder eine relativ gute Konjunktur, was sich auch positiv auf die Schweiz auswirkte.
3: Vor allem natürlich, weil Schweizer Produkte im Ausland wieder vermehrt nachgefragt werden. Der internationale Handel hat sich mit der Weltwirtschaftskrise aber stark verändert und damit auch die Schweizer Außenwirtschaftspolitik. In den frühen 30er Jahren ist die Schweiz umgeben von Ländern, die untereinander freien Handel treiben, sich aber nach außen hin abschotten. Besonders stark sind der Sterling-Block rund um Großbritannien und der Reichsmark-Block des Deutschen Reichs und der von ihm abhängigen Staaten. Güter und Geld zirkulieren immer weniger frei. So schließt auch die Schweiz sogenannte Clearing-Abkommen ab. Dabei werden keine fremden Devisen hin und her geschickt, sondern staatliche Stellen in zwei Ländern, die miteinander Handel treiben, verrechnen Ein- und Ausfuhren miteinander. Ein anderes Instrument zur Stützung des Exports ist die sogenannte Exportrisikogarantie, die der Bund 1934 einführt. Für Exporte in instabile Länder übernimmt die öffentliche Hand einen Teil des finanziellen Risikos der Exporteure und sichert damit Arbeitsplätze in der Schweiz. Zusammenfassend lässt sich sagen, die Schweizer Politik antwortet zuerst mit einem rigiden Sparkurs auf die Krise und erst spät mit gewissen konjunkturfördernden Massnahmen. Die Sparpolitik führt in den 1930er Jahren jedoch zu einer zuvor undenkbaren Allianz. Gewerbetreibende sowie Industriebetriebe, die hauptsächlich fürs Inland produzierten, und die Gewerkschaften hätten sich plötzlich im gleichen Boot gesehen, sagt Bernhard Degen.
5: Das Gewerbe war ja in vielen Bereichen stark abhängig vom Staat. Zum Beispiel das Tiefbaugewerbe lebte wesentlich von Staatsaufträgen, Straßenbau und so weiter. Und die konnten sich dann mit den Gewerkschaften zusammentun und die haben gemeinsam gefordert, der Kanton oder so soll Straßen besser ausbauen und weiß ich was.
3: Um so Arbeitsplätze zu schaffen. Arbeitnehmende und Gebende kommen sich näher und legen dabei unter anderem Regeln zu Lohn und Arbeitszeit in immer mehr sogenannten Gesamtarbeitsverträgen fest.
5: Der entscheidende Punkt war der Landesmandelvertrag im Baugewerbe, weil das Baugewerbe war traditionell das Gewerbe mit weitaus den meisten Streiks und dort hat man sich dann 1937 zum Landesmandelvertrag gefunden, also der heute ja auch alle paar Jahre wieder diskutiert wird.
3: Und der auch den sogenannten Arbeitsfrieden beinhaltet, die Abmachung also, dass Konflikte zwischen Arbeitnehmenden und Arbeitgebenden auf dem Verhandlungsweg beigelegt und keine Kampfmaßnahmen wie Streiks ergriffen werden. Dieser Arbeitsfrieden erhält in der Schweiz in der Folge, wie Bernhard Degen festhält, identitätsstiftende Bedeutung. So sei die Überzeugung bis heute verbreitet, dass der Wohlstand in der Schweiz zu einem großen Teil darauf zurückzuführen sei, dass sich Gewerkschaften und Arbeitgebende relativ selten ruinöse Arbeitskämpfe liefern. Inwiefern der Crash von 1929 und die darauffolgende Weltwirtschaftskrise den Zweiten Weltkrieg mitverursachen, ist schwer abzuschätzen. Klar ist, die Weltwirtschaft erholt sich von der Krise, indem sie sich auf den Krieg vorbereitet. Auch die Schweizer Wirtschaft überwindet schließlich die Krise und geht gestärkt aus dem Zweiten Weltkrieg hervor, weil sie von Kriegszerstörungen weitgehend verschont bleibt. Flusskorrekturen, Straßenbauten, Bankenregulierung, Exportrisikogarantie, Arbeitsfrieden – vieles, was in der Krise geschaffen wird, bleibt noch Jahrzehnte bestehen, zum Teil bis heute. So auch das Amt für Wirtschaft und Arbeit an der Utengasse mitten in der Basler Altstadt. Entstanden in der Wirtschaftskrise bietet es heute eine Palette an staatlichen Dienstleistungen, die vor 100 Jahren noch kaum vorstellbar waren. Amtsleiterin Nicole Hostetler:
7: Wir bieten an alle Dienstleistungen der Arbeitslosenversicherung, also die Beratung des regionalen Arbeitsvermittlungszentrums, dann aber auch die Wirtschaft- und Standortförderung und die Arbeitsmarktaufsicht, Kontrolle der Arbeits- und Lohnbedingungen.
3: 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Das war Episode 2, die Schweiz trifft später, aber härter. Mein Name Klaus Ammann. 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

0: Die Nachrichten von SRF um 10 mit Jan von Tobel. 11 Verletzte, 2 davon schwer. Im Südosten Englands kippen mehrere Wagen eines Personenzuges um. Wegen der Trockenheit und der Hitze in Glarus darf aus Gewässern kein Wasser mehr entnommen werden. Und erfolgreiche Schweizer Fußballteams Thun, Lugano und St. Gallen spielen weiter europäisch. Das Wetter, es wird auch morgen sonnig und heiß bei 33 bis 37 Grad. Im Südosten Englands hat es ein schweres Zugunglück gegeben. Mehrere Wagen eines Personenzuges sind auf die Seite gekippt. 2 Menschen sind schwer verletzt worden. Einzelheiten von Lukas Lüthi.
1: Passiert ist der Unfall in der Nähe der Stadt Brighton, genauer bei Lewes in der Grafschaft East Sussex. Zum Unglück kommt es kurz vor 4 Uhr nachmittags. 150 Passagierinnen und Passagiere sind im Zug, mehrere Wagen kippen um. Warum? Das ist noch unklar. Die Behörden haben Untersuchungen aufgenommen. Auf Bildern sind Menschen zu sehen, die in den umgekippten Wagen stehen und versuchen, sie zu verlassen. Andere versuchen zu helfen. Die Rettungskräfte melden, dass 2 Menschen schwer verletzt ins Spital gebracht wurden. 9 weitere hätten weniger schwere Verletzungen. Betrieben wurde der Zug von der Bahngesellschaft Southern Railway. Sie sagt, es sei noch unklar, wann der Zugverkehr wieder aufgenommen werde in der Region. Man solle nicht in die Region reisen. Die britische Verkehrsministerin zeigte sich in den sozialen Medien tief betroffen über die Entgleisung des Zugs. Man unternehme alles, um den betroffenen Passagierinnen zu helfen.
0: Lukas Lüthi hat berichtet. Der Kanton Glarus verbietet die Entnahme von Wasser aus vielen Gewässern wegen der anhaltenden Trockenheit und der Hitze. Es gebe keine Bewilligungen für Wasserentnahmen mehr, sagt der Kanton. In kleinen Mengen dürfe Wasser etwa mit Gießkannen und Kesseln entnommen werden. Ausnahmen vom generellen Entnahmeverbot gebe es beim Lindkanal, Escherkanal und Wallensee sowie im Sömmerungsgebiet. Dort brauche es aber eine Bewilligung. Wie in der ganzen Schweiz hätten die Fließgewässer auch im Kanton Glarus nur noch wenig Wasser, das könne zu Fischsterben führen. Mit dem Verbot würden die Wasserlebewesen geschützt, sagt der Kanton. Zum Sport. Zuerst zu 3 Schweizer Erfolgsmeldungen vom Fußball. Thun hat die 3. Qualifikationsrunde für die Europa League überstanden. Gegen Víkingur Reykjavík aus Island hat Thun das Rückspiel auswärts zwar 2-3 verloren. Dank dem 3-0 im Hinspiel stehen die Thuner aber in den Playoffs der Europa League. Auch für Lugano und St. Gallen geht es europäisch weiter. Beide Teams haben die 3. Qualifikationsrunde der Conference League überstanden. Lugano spielte gegen Runavík von den Färöern 2-2 unentschieden. Das Hinspiel hatte Lugano 2-0 gewonnen. St. Gallen setzte sich gegen Sheriff Tiraspol aus Moldawien durch. Nach dem Sieg im Hinspiel hat St. Gallen auch das Rückspiel gewonnen, 5-1. Und wir bleiben beim Sport, wechseln aber zum Schwimmen. Der Schweizer Noé Ponti hat an der Europameisterschaft in Paris die Bronzemedaille geholt, über 100 Meter Schmetterling. Nach der Enttäuschung über 50 Meter, wo er nur 8er wurde, zeigt sich Ponti sehr zufrieden mit dem 3. Platz heute.
2: Man will immer gewinnen, so Goldmedaille ist nicht gekommen, aber das ist fast wie ein Gold für mich. So, es war wichtig, mich aufzustehen und das habe ich gemacht.
0: Gold über 100 Meter Schmetterling ging nach Ungarn an Christoph Milak. Nun zu weiteren Meldungen des Tages in der Übersicht. Der Bundesrat empfiehlt, die Kompass-Initiative abzulehnen, weil sie unklar formuliert und nicht zielführend sei. Bei der Initiative geht es um das Vertragspaket zwischen der Schweiz und der EU, die zur Abstimmung kommen wird. Die Kompass-Initiative verlangt, dass es bei dieser Abstimmung sowohl das Mehr des Volkes als auch der Stände braucht für ein Jahr. Die

0: Ausländerinnen und Ausländer in die Schweiz ein. Das sind 2,9% weniger als im ersten Halbjahr 2025. Gleichzeitig wanderten gut 39.200 ausländische Staatsangehörige aus der Schweiz aus, etwas mehr als vor einem Jahr. Wir kommen zu den Börsendaten von 22.05 Uhr, geliefert von SIX. Der Swiss Market Index schließt bei 14.475 Punkten plus 0,2%. Der Dow Jones Index in New York stand kurz vor Schluss bei plus 0,1%. Der Euro wird zu 93,90 gehandelt und der Dollar zu 81,45. Das Wetter. Morgen ist es sonnig und heiß. Besonders in den westlichen Bergen sind Platzregen und Gewitter möglich. Die Höchstwerte liegen bei 33 bis 37 Grad. Das waren Nachrichten von Radio SRF. Verantwortlich Fabian Wüttrich.
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2: Das ist Ihr Inforadio SRF News am Donnerstag, dem 13. August. Hier geht's gleich unter anderem um einen gewichtigen Verlust für US-Präsident Donald Trump, um Häftlinge, die in Großbritannien frühzeitig entlassen werden, und um die deutsche CDU, die es zwischen links und rechts zu zerreißen droht. Am Mikrofon ist Nicolas Matzacher. Sie ist das Sprachrohr von Donald Trump und nun tritt sie als Sprecherin des US-Präsidenten per Ende Monat zurück, Caroline Leavitt. Sie ist mit nicht einmal 30 Jahren die jüngste Präsidentensprecherin, die es in den USA jemals gegeben hat, und sie hat eine der wichtigsten Positionen besetzt im Weißen Haus. Was verliert jetzt also Donald Trump? Raphael Günther hat nachgefragt beim USA-Experten Thomas Jäger.
3: Eine seiner wichtigsten Beraterinnen, eine der wenigen Personen in seinem Umfeld, der er wirklich vertrauen konnte. Man kann das überhaupt nicht überschätzen, was da vor sich geht. Auf der einen Seite deshalb, weil Trump immer sehr misstrauisch ist und sowieso nur wenige um sich hat, mit denen er offen spricht. Und auf der anderen Seite, weil Trumps Präsidentschaft eben vor allem Kommunikation ist. Ihm geht es ja darum, nicht die Realität durch seine Kommunikation abzubilden. Ihm geht es darum, durch Kommunikation Realität zu schaffen. Er macht das, insbesondere über seine Posts, über seine Interviews und so weiter. Und Caroline Leavitt war, wenn man so will, die zweite Seite der Medaille. Sie hat das so wiedergegeben, wie Trump das wollte. Es ist nie ein Blatt Papier zwischen beide gegangen. Sie war diejenige, die alles wiederholt hat, was er gesagt hat. Und das eben auch für ein anderes Publikum, eine junge Frau, die das vermittelt. Also für Trump ist das ein wirklicher Verlust.
4: Ein Verlust, sagen Sie. Sie haben gesagt, eben sehr wichtige Personalie, die da das Weiße Haus verlässt. Was hat sie denn so wichtig gemacht für Trumps Kommunikation?
3: Dass sie eben das wiedergegeben hat und verstetigt hat, was er gesagt hat. Also all das von der gewonnenen Wahl 2020 bis dahin, dass es den Amerikanern jetzt finanziell all besser geht. Das sind ja die Geschichten, die Trump erzählt, um zu sagen, es ist gar nicht so, wie die bösen Medien, die Fake News das behaupten. Die sagen ja auch, wir hätten den Irankrieg verloren. Das stimmt ja alles gar nicht. Und Leavitt war diejenige, die eben auch begleitet hat, dass die Kommunikationslinien in den USA anders gesucht wurden. Also die zum Beispiel AP ausgeschlossen hat aus dem Pressepool im Weißen Haus, weil AP gesagt hat, nein, wir nennen den Golf von Mexiko weiterhin Golf von Mexiko, nicht Golf von Amerika. Wir machen diese Spiele von Trump nicht mit. Und das ist etwas, wo sie eine wichtige Rolle gespielt hat, das umzusetzen und eben inhaltlich das weiterzugeben, was der Präsident gesagt hat. Das macht niemand aus dem Kabinett und aus Trumps Umfeld so effektiv wie sie.
4: Die Pressesprecherin der US-Präsidenten, die kennen wir hier bei uns ja vor allem aus diesen Briefings, im sogenannten Briefing Room, wo immer diese Medienkonferenzen dann auch stattfinden und Fragen gestellt werden zur Arbeit des Präsidenten oder zu dem, was er zu XY-Thema meint. Wie war Caroline Leavitts Umgang mit den Medien in diesen Briefings?
3: Also das war eigentlich ziemlich strikt. Sie hat dann eben diejenigen, die kritische Fragen stellten, genau damit gesehen, ihr wollt doch hier alles nur schlecht machen. Ihr wollt doch gar nicht berichten, was wirklich ist. Und dann ist sie wieder auf die Linie eingegangen. Trump sagt, das ist so und damit ist die Realität so. Es gab eine deutliche Verschiebung im Bereich derer, die Zugang hatten, nämlich konservative, rechte Influencer, die wurden auf einmal mit hineingenommen, bekamen

0: Auch immer die erste Frage. Das war dann nicht mehr CNN oder ABC, die großen Anstalten, sondern es war dann irgendein kleiner. Und in der MAGA-Welt von Trump, der Make America Great Again-Welt, wichtiger Blogger, der dann die Frage bekam. Und sie hat auf die Art und Weise eben auch versucht, die Kommunikation zu bewegen. Und das wird sie insbesondere jetzt auch weiter tun, denn sie fällt nicht ganz raus. Sie ist zwar nicht mehr die Sprecherin des Präsidenten. Sie hat, wenn man so will, diese ganze Regierungspolitik nicht mehr auf ihrem Rücken, wenn sie jetzt kommuniziert. Sondern ich bin mir ziemlich sicher, man wird sie auch in den nächsten Wochen hören, wenn sie sagen wird, die Demokraten sind die Kommunisten. Das sind die, die euch alles wegnehmen wollen. Das sind diejenigen, die aus Amerika ein anderes Land machen wollen. Das ist die Botschaft, die Trump jetzt in den nächsten Wochen tragen wird und wird auf die Art und Weise versuchen, die Midterms doch noch ein wenig besser für die Republikaner zu gestalten, als das gerade aussieht.
1: Ja, man kann sich ja schon auch fragen, warum dieser Rücktritt gerade jetzt kommt. Also die offizielle Begründung von Levitt, die lautet ja, sie wolle sich mehr um ihre Familie kümmern. Sie hat im Mai ihr zweites Kind bekommen, ist danach aber auch wieder als Sprecherin zurückgekehrt. Jetzt geht sie trotzdem. Was lesen Sie daraus ab?
0: Also es ist gewöhnlich eine Begründung, wenn man sagt, ich will mehr Zeit mit meiner Familie verbringen, wo man weiß, oh, da ist was ganz anderes dahinter. In dem Fall würde ich sogar sagen, da ist wirklich was dran. Denn das ist ein Knochenjob. Das ist 24 Stunden am Ohr des Präsidenten zu sein. Das ist ständig im Weißen Haus zu sein. Also das und Familie unter einen Hut zu bringen, ist quasi unmöglich, sodass an der Erklärung hier wirklich was sein kann. Es spricht auch nicht viel dafür, dass sie Trump damit überrascht hat im Sinne von, es gibt ein Zerwürfnis. Es gibt null Anzeichen dafür, dass es irgendwelche anderen Gründe dafür gibt. Sie wird auf der einen Seite jetzt für ihn reden, insbesondere in die republikanische Basis hinein. Das hat er schon angekündigt. Sie wird eine Top-Beraterin sein und er wird auch den Kontakt mit ihr, wie er das auch mit anderen Personen hält, nicht abbrechen lassen. Und das Einzige, was nun überraschend ist, ist, dass Trump nicht direkt sagen kann, wer denn ihre Nachfolgerin oder ihr Nachfolger wird. Das ist etwas, da müssen wir mal sehen, in welche Richtung das dann geht. Ob wirklich jemand als Nachfolger kommt, denn als sie jetzt bei der Geburt ihrer Tochter nicht im Weißen Haus für Trump gesprochen hat, hat das einfach niemand gemacht.
2: Das war das Gespräch mit Thomas Jäger. Er ist Professor für internationale Politik mit Schwerpunkt USA an der Universität Köln. Der neue britische Premierminister Andy Burnham erlebt diese Woche seine erste Bewährungsprobe. Er muss nämlich eine äußerst unpopuläre Maßnahme vertreten. Die britische Regierung entlässt rund 5000 Häftlinge frühzeitig aus den Gefängnissen, darunter auch Schwerverbrecher, die wegen Totschlags verurteilt sind. Der Grund dafür ist schon seit Jahren bekannt. Die britischen Gefängnisse sind überfüllt, es braucht also Maßnahmen. Warum steht Burnham jetzt also trotzdem in der Kritik? Das hat Julius Schmidt Peter Stoiber gefragt. Er ist freier Journalist in London.
3: Die frühzeitige Entlassung von Straftätern sorgt seit längerer Zeit für Kontroversen. Die Kritik kommt vor allem von Opfern und von Angehörigen, die es ungerecht finden, dass Täter vor dem Absitzen ihrer Strafe auf freien Fuß kommen. Besonders ein Fall sorgt für Empörung. Es geht um den Polizisten Andrew Harper, der 2019 bei einem Einsatz getötet wurde. Und jetzt sollen zwei der Täter, die wegen Totschlags im Gefängnis sitzen, frühzeitig aus der Haft entlassen werden. Die Familie von Harper hat diesen Schritt scharf verurteilt und der Fall hat ein großes Echo ausgelöst im Land. Eine Petition, die fordert, dass die Täter nicht freigelassen werden, hat fast 1 Million Unterschriften zusammengetragen. Und so steht Burnham jetzt unter Druck, etwas zu unternehmen.
4: Sie sagen, Burnham steht unter Druck. Wie reagiert er denn auf diese Forderungen?
3: Er hatte schon in der ersten Woche seiner Amtszeit Ende Juli eine dringende Überprüfung der neuen Regelung in Auftrag gegeben, weil eben die Kritik so groß war. Eigentlich hätte das Entlassungsprogramm bereits im September anfangen sollen. In mehreren Schritten sollten rund 6000 Häftlinge frühzeitig entlassen werden. Nach dieser Überprüfung hat Burnham dann einige Ausnahmen eingeführt, nämlich dass bestimmte Straftäter nicht entlassen werden. Darunter sind solche, die wegen Vergewaltigung oder wegen sexuellem Missbrauch von Kindern verurteilt worden sind. Damit werden es nicht mehr 6000 Straftäter freigelassen, sondern nur noch 5000 und zwar erst ab Oktober. Aber Diese Ausnahmen betreffen eben nicht solche, die wegen Totschlags sitzen, also auch nicht die Täter im Fall des Polizisten Andrew Harper. Und das hat für große Kritik gesorgt und Burnham und sein Justizminister suchen jetzt nach Wegen, wie die Forderungen der Angehörigen von Harper erfüllt werden können, ohne dass das gesamte Entlassungsprogramm gefährdet wird.
4: Diese Haftentlassung gibt es ja schon seit 2024. Das heißt, das Problem ist lange bekannt. Burnham hat es ein Stück weit auch von seinen Vorgängerinnen und Vorgängern geerbt. Wie viel Spielraum hat er denn jetzt bei diesen neuen Haftentlassungen?
3: Er kann einige Anpassungen vornehmen, wie er es bereits gemacht hat. Dazu braucht er kein neues Gesetz. Er kann also bestimmen, welche Gruppen vorzeitig entlassen werden und wann. Aber dass ein solches Entlassungsprogramm nötig ist, daran gibt es kaum Zweifel. Das grundlegende Problem, wie gesagt, das sind die überfüllten Gefängnisse. Dieser Notstand spitzt sich seit Jahren zu und Gefängniswärter sagen, es brauche einfach mehr Platz. Darum müssen manche Sträflinge auf freien Fuß gesetzt werden. Die Regierung arbeitet auch an längerfristigen Lösungen. Man könnte mehr Gefängnisse bauen. Andere sagen, die Haftstrafen müssen generell verkürzt werden, gerade für geringere Straftaten. Aber auf kurze Frist will die Regierung verhindern, dass das Gefängnissystem vollends kollabiert. Und dazu, so sagt sie, sind diese frühzeitigen Entlassungen einfach nötig.
4: Ja, wenn wir uns jetzt noch das größere Ganze anschauen, Andy Burnham ist ja noch nicht lange im Amt und er wollte sich am Anfang ganz bewusst von seinem Vorgänger Keir Starmer abgrenzen. Das hat er mit einigen sehr populären Maßnahmen versucht, zum Beispiel mit einer Steuererleichterung für Pubs, damit das Bier günstiger wird. Aber hat er es in diesem Zug vielleicht auch versäumt, die Gesamtlage im Vereinigten Königreich realistisch darzustellen? Vielleicht hat er diese Gesamtlage auch ein bisschen beschönigt?
3: Die ersten Wochen seiner Regierungszeit standen sicher in einem auffallenden Kontrast zu Keir Starmer. Dieser hatte zunächst vor allem davon gesprochen, wie schlimm die Lage ist. Und Burnham versucht demgegenüber viel mehr Optimismus zu verbreiten. Er hat die Lage vielleicht nicht unbedingt beschönigt, aber er hat sich zunächst auf einige Ankündigungen konzentriert, die bei der Öffentlichkeit einfach gut ankommen. Die Steuererleichterung für Pubs ist darunter oder eine Beschränkung der Fahrpreise für Busfahrten. Damit will er zeigen, dass er die Probleme im Blick hat und dass er bereit ist zu handeln. Aber die bisherigen Ankündigungen sind mit vergleichsweise geringen Kosten verbunden. Und der richtige Test wird sein, ob Burnham es schaffen wird, manche seiner größeren Projekte anzugehen, die er versprochen hat, die aber eben auch einiges mehr kosten werden.
2: Das war das Gespräch mit Peter Stoiber. Er arbeitet in London als freier Journalist. Eigentlich sind sich diese zwei Parteien Spinnefeind, die deutsche CDU und die Partei Die Linke. In der CDU betrachten viele die Linkspartei als Nachfolgerin der SED, der Sozialistischen Einheitspartei, die in der DDR an der Macht war. Doch in der Linkspartei werben seit dieser Woche prominente Stimmen für eine Zusammenarbeit. Im Herbst stehen nämlich Landtagswahlen an im Bundesland Sachsen-Anhalt. Und wenn die CDU in Sachsen-Anhalt an der Macht bleiben will, dann kommt sie wohl kaum an der Linkspartei vorbei. In Sachsen-Anhalt kommt die Rechtsaußenpartei AfD, die Alternative für Deutschland, in den Umfragen auf über 40%. Raphael Günther hat die Politikwissenschaftlerin Ursula Münch gefragt, wie die Annäherungsversuche der Linkspartei bei der CDU ankommen.
5: Am liebsten wird man sie ignorieren und faktisch ignoriert man sie auch. Also ich glaube, manche sehen es als gewisse Beruhigung, dass es da vielleicht eine Option gibt. Aber ansonsten geht man geflissentlich darüber hinweg und hofft auf Wunder bei Wahlen, nämlich auf doch genügend Stimmen für eine eigene Regierungsbildung.
6: Können Sie das kurz erklären, was denn für die CDU bei diesem Thema auf dem Spiel steht?
5: Da steht jetzt bei der Landtagswahl in Sachsen-Anhalt viel auf dem Spiel und das vor allem dann eben auch mit Blick auf die Abgrenzung einerseits gegenüber den Linken und es geht natürlich auch immer um die Abgrenzung gegenüber der AfD aus Sicht der CDU und vor allem, ja, man muss dann auch unterscheiden zwischen der CDU auf Bundesebene und der CDU auf Landesebene, vor allem in den östlichen Teilen der Bundesrepublik. Es geht um die Frage, können wir uns eigentlich von der einen extremen oder relativ extremen Partei abgrenzen, in dem Fall von der Linken? Und können wir dieses Abgrenzen womöglich dann aufheben mit Blick auf Mehrheitsbildung und gleichzeitig sagen, naja, von der AfD grenzen wir uns weiterhin ab? Also die Befürchtung aus Sicht der CDU ist, wenn man jetzt auf das Fingerreichen der Linken eingeht, dass dann viele in den ostdeutschen Ländern und vor allem eben die CDU-Landesverbände in den ostdeutschen Ländern sagen, naja, wenn ihr euch arrangieren wollt mit den Linken, dann könnten wir uns doch auch gleich mit der AfD arrangieren, nicht unbedingt mit ihr koalieren, also keine offizielle Regierung bilden, aber irgendwelche Duldungen womöglich vornehmen. Also das ist im Grunde so ein großer Konflikt. Bisher hat man gesagt, in der CDU gleiche Distanz zu diesen extremen Parteien links und rechts der Mitte, gleiche Distanz. Und jetzt sind die Mehrheitsverhältnisse so prekär aus Sicht der gemäßigten Parteien, aus Sicht der CDU, dass eben diese Sorge ist, naja, wenn wir den einen entgegenkommen, was machen wir dann eigentlich mit den anderen?
6: Und diese Annäherung, zumindest von der Linken zur CDU, die kann man eben derzeit in Ostdeutschland beobachten, wo eben prominente Stimmen dafür werben, für eine Zusammenarbeit. Wenn wir jetzt inhaltlich das uns mal anschauen, in Ostdeutschland, wie unvereinbar sind denn da die Positionen der CDU und der Linken, so inhaltlich gesehen?
5: Also die Linke ist tatsächlich, ja, hat starke Gerechtigkeitsthemen. Da geht es zum Teil auch um Enteignung, um Verstaatlichung. Aber man muss dazu sagen, die Linke ist eine extrem heterogene Partei in Deutschland. Da haben wir gerade in den ostdeutschen Ländern, ist es eigentlich eher eine Partei linke Sozialdemokratie. Im Westen Deutschlands dagegen, da sind richtige linke Kräfte zugange. Das sind zum Teil auch Linksextreme, ganz stark sich gegen Israel positionierend. Da will man große Wohnungsunternehmen enteignen. Also das würde überhaupt nicht zusammenpassen. In den ostdeutschen Ländern ist die Linke, wie gesagt, etwas gemäßigter. Da könnte man sich schon arrangieren, keine Regierungsbildung gemeinsam mit der CDU, aber zumindest ein gegenseitiges Akzeptieren, eine Wahl eines möglichen CDU-Ministerpräsidentenkandidaten durch die Linke. Das ist der Vorschlag. Aber die Sorge der CDU ist eben, wenn wir dem nachgeben, dann haben wir unsere eigene Basis vor der Tür stehen, die dann laut rufen, warum macht ihr mit denen Geschäfte, mit den Linken, aber nicht mit den Rechten, mit der AfD?
2: Sagt Ursula Münch. Sie ist Direktorin der Akademie für politische Bildung in Tutzing in der Nähe von München. Die Schweiz hat wohl einen Gletscher weniger. Der Bellatolla-Gletscher im Wallis ist verschwunden, so berichtet es die Walliser Tageszeitung Le Nouvelliste. Auf rund 3000 Metern Höhe seien nur noch einige Schneefelder zu sehen. Der aktuelle Hitzesommer dürfte dem Gletscher auf der deutsch-französischsprachigen Grenze stark zugesetzt haben. Ist er jetzt tatsächlich für immer weg? Das hat Inlandredaktorin Livia Mittendorp den Gletscherforscher Matthias Huss von der ETH gefragt.
7: Aktuell liegen uns noch keine finalen Daten zu diesem Bellatolla-Gletscher vor. Ein Verschwinden ist aber durchaus wahrscheinlich. Dieser Gletscher war sehr klein, schon vor 10 Jahren. Er ist sehr stark geschrumpft. Gemäß unserem letzten Inventar im 2023 hat er noch eine Fläche von 0,05 Quadratkilometern. Und mit diesen Hitzewellen jetzt ist ein Verschwinden durchaus möglich.
8: Was sind die Auswirkungen? Gibt es spezifische Auswirkungen bei diesem Gletscher jetzt dort vor Ort? Also der Gletscher hat ja eine Funktion beispielsweise auch für die Stabilität der Berge etc.
7: Das Verschwinden dieser sehr kleinen Gletscher hat häufig relativ wenig direkte Auswirkungen. Man bemerkt zwar, dass plötzlich ein Bergkessel eisfrei ist, der früher immer von Gletschern bedeckt war, aber für die Wasserversorgung zum Beispiel hat das keine großen Auswirkungen. Was man allerdings bemerken kann, ist, dass die Steinschlagaktivität deutlich zunimmt, wenn das Eis verschwindet oder zumindest sehr stark zurückgeht. Und gerade für gewisse Wanderwege oder auch alpine Routen, die dieses Gebiet queren, kann das ein Problem darstellen, dass man plötzlich mehr Steinschlag beobachten kann.
8: Eben der Tod dieses Bellatolla-Gletschers kann in dem Sinn noch nicht definitiv bestätigt oder festgestellt werden. Wann gilt ein Gletscher denn eigentlich als verschwunden? Was sind da die Merkmale?
7: Die Kriterien sind relativ schwierig zu definieren. Dieser Übergang ist fließend. Ein Gletscher wird kleiner und kleiner. Wenn er kleiner wird, wird er stärker von Schutt und Steinen bedeckt und irgendwann ist es fast nicht mehr erkennbar, was jetzt ein Gletscher ist und was noch Toteis ist und nicht mehr als solchen bezeichnet werden kann. Wir in der Glaziologie, wir verwenden die Grenze von 0,01 Quadratkilometern oder einer Hektare, um zu definieren, ob der Gletscher noch ins Inventar aufgenommen wird oder ob er rausfällt. Ob die Grenze wirklich überschritten wurde für den Bellatola-Gletscher, werden wir erst sehen, wenn wir die neuen Bilder erhalten haben, die Luftbilder und das neue Inventar zusammenstellen. Das heißt, es wird erst in einigen Jahren dann final bekannt sein, ob der Gletscher wirklich weg ist. Ich würde aber doch davon ausgehen, dass es wahrscheinlich ist, dass der Gletscher eben verschwunden ist.
8: Der Bellatola-Gletscher ist ja auch nicht der erste Gletscher in der Schweiz, der verschwunden ist. Wie viele Gletscher sind schon gestorben oder gelten als in der Schweiz verschwunden?
7: Wenn wir die Daten anschauen, dann können wir festsetzen, dass seit 1970 rund 1000 Gletscher verschwunden sind. Also schon mehr als die Hälfte aller Gletscher, die wir mal hatten in der Schweiz, ist mittlerweile weg. Nur in den letzten 7 Jahren, zwischen 2016 und 2023, haben wir 160 Gletscher verloren. Wir müssen allerdings sagen, dass diese Gletscher, die eben schon verschwunden sind, sehr klein sind und in vielen Fällen nicht mal einen Namen trugen. Der Bellatola-Gletscher ist ein bisschen anders, da er eben eine gewisse Bekanntheit hat in einer Wanderregion. Es gibt auch Messungen der Gletscherlänge, also der Veränderung der Gletscherzunge, die seit mehreren Jahrzehnten durchgeführt wurden. Und deshalb ist das Verschwinden dieses Gletschers durchaus auch relevant für die Wissenschaft und die Öffentlichkeit.
8: Ist denn zu befürchten jetzt in diesem extremen Sommer, den wir derzeit haben, dass weitere so kleine Gletscher in diesem Sommer noch verschwinden?
7: Es ist sehr wahrscheinlich, dass diesen Sommer mehrere Dutzende Gletscher ganz verschwinden werden. Welche das sind, das können wir aktuell aber noch nicht sagen. Das kann erst bestimmt werden, wenn wir das nächste Gletscherinventar zusammenstellen. Es ist häufig schwierig vorauszusagen, welche Gletscher wirklich am Schluss ganz verschwinden, weil da spielen auch viele lokale Faktoren eine Rolle. Also die Abschattung, die Lawinentätigkeit, die Schuttbedeckung. Also da kommen viele Dinge zusammen, die dann bestimmen, ob das Eis ganz verschwindet. Und es ist auch schwierig zu sagen, ob das Eis wirklich ganz weg ist. Häufig können Gletscherreste, die nicht mehr als solche bezeichnet werden, aber trotzdem noch als Eis bestehen, noch mehrere Jahre oder sogar Jahrzehnte unter dem Schutt überleben. Und damit ist das Verschwinden des Gletschers ein Prozess, der relativ schwierig dokumentierbar ist.
8: Auch größere Gletscher sind selbstverständlich betroffen von diesem Sommer. Kann man jetzt bereits sagen, wird das ein Rekordjahr, das Jahr 2026? Also schlägt es allenfalls sogar das vorherige Rekordjahr 2022, wo die Gletscher sehr stark geschmolzen sind? Oder was weiß man da bis jetzt über einen Zwischenstand?
7: Der Zwischenstand ist, dass wir sehr schlecht dran sind im 2026. Das ist nicht überraschend. Wir hatten praktisch seit Anfang Juni durchgehende Hitzewellen. Wir hatten wenig Schnee im Winter. Eine sehr schlechte Kombination für die Gletscher. Die Daten, die wir aktuell haben, deuten darauf hin, dass wir die Extremwerte von 2022 noch nicht ganz eingeholt haben. Aber da schweben wir noch etwas im luftleeren Raum. Wir werden die finalen Messungen im September erheben und dann am 1. Oktober publizieren. Und dann wissen wir, wie es wirklich um 2026 steht. Was wir sagen können, es ist ein weiteres extrem schlechtes Jahr für die Schweizer Gletscher.
2: Das Gespräch über den Gletscherverlust mit Matthias Huss von der ETH Zürich. So viel von den Highlights aus dem Programm von SRF News vom Donnerstag, dem 13. August. Hier geht's jetzt gleich weiter mit den aktuellsten Nachrichten. Am Mikrofon war Nicolas Malzacher.

0: Die Nachrichten von SRF um 10:30 mit Jan von Tobel. 11 Verletzte, 2 davon schwer. Im Südosten Englands kippen mehrere Wagen eines Personenzuges um. Wegen der Trockenheit und der Hitze in Glarus darf aus Gewässern kein Wasser mehr entnommen werden. Und erfolgreiche Schweizer Fußballteams Thun, Lugano, St. Gallen und Sitten spielen weiter europäisch. Das Wetter, es wird auch morgen sonnig und heiß bei 33 bis 37 Grad. Im Südosten Englands hat es ein schweres Zugunglück gegeben. Mehrere Wagen eines Personenzuges sind auf die Seite gekippt. 2 Menschen sind schwer verletzt worden. Einzelheiten von Lukas Lüthi.
1: Passiert ist der Unfall in der Nähe der Stadt Brighton, genauer bei Lewes in der Grafschaft East Sussex. Zum Unglück kommt es kurz vor 4 Uhr nachmittags. 150 Passagierinnen und Passagiere sind im Zug, mehrere Wagen kippen um. Warum? Das ist noch unklar. Die Behörden haben Untersuchungen aufgenommen. Auf Bildern sind Menschen zu sehen, die in den umgekippten Wagen stehen und versuchen, sie zu verlassen. Andere versuchen zu helfen. Die Rettungskräfte melden, dass 2 Menschen schwer verletzt ins Spital gebracht wurden. 9 weitere hätten weniger schwere Verletzungen. Betrieben wurde der Zug von der Bahngesellschaft Southern Railway. Sie sagt, es sei noch unklar, wann der Zugverkehr wieder aufgenommen werde in der Region. Man solle nicht in die Region reisen. Die britische Verkehrsministerin zeigte sich in den sozialen Medien tief betroffen über die Entgleisung des Zugs. Man unternehme alles, um den betroffenen Passagierinnen zu helfen.
0: Lukas Lüthi hat berichtet. Der Kanton Glarus verbietet die Entnahme von Wasser aus vielen Gewässern wegen der anhaltenden Trockenheit und der Hitze. Es gebe keine Bewilligungen für Wasserentnahmen mehr, sagt der Kanton. In kleinen Mengen dürfe Wasser etwa mit Gießkannen und Kesseln entnommen werden. Ausnahmen vom generellen Entnahmeverbot gäbe es beim Lindkanal, Ischerkanal und Wallensee sowie im Sömmerungsgebiet. Dort brauche es aber eine Bewilligung. Wie in der ganzen Schweiz hätten die Fließgewässer auch im Kanton Glarus nur noch wenig Wasser, das könne zu Fischsterben führen. Mit dem Verbot würden die Wasserlebewesen geschützt, sagt der Kanton. Zum Sport zuerst zu 4 Schweizer Erfolgsmeldungen vom Fußball. Thun hat die 3. Qualifikationsrunde für die Europa League überstanden. Gegen Víkingur Reykjavík aus Island hat Thun das Rückspiel auswärts zwar 2-3 verloren, dank dem 3-0 im Hinspiel stehen die Thuner aber in den Playoffs der Europa League. Auch für Lugano, St. Gallen und Sitten geht es europäisch weiter. Alle 3 Teams haben die 3. Qualifikationsrunde der Conference League überstanden. Lugano spielte gegen Runavík von den Färöern 2-2 unentschieden. Das Hinspiel hatte Lugano 2-0 gewonnen. St. Gallen setzte sich gegen Sheriff Tiraspol aus Moldawien durch. Nach dem Sieg im Hinspiel hat St. Gallen auch das Rückspiel gewonnen, 5-1. Und Sitten hat nach dem Unentschieden im Hinspiel das Rückspiel gegen Noa Jerewan aus Armenien 2-1 gewonnen. Wir bleiben beim Sport, wechseln aber zum Schwimmen. Der Schweizer Noé Ponti hat an der Europameisterschaft in Paris die Bronzemedaille geholt, über 100 Meter Schmetterling. Nach der Enttäuschung über 50 Meter, wo er nur 8er wurde, zeigte sich Ponti sehr zufrieden mit dem 3. Platz heute.
2: Man will immer gewinnen, so Goldmedaille ist nicht gekommen, aber das ist fast wie ein Gold für mich. So, es war wichtig, mich aufzustehen und das habe ich gemacht.
0: Gold über 100 Meter Schmetterling ging nach Ungarn an Christoph Milak. Nun zu weiteren Meldungen des Tages in der Übersicht. Der Bundesrat empfiehlt, die Kompass-Initiative abzulehnen, weil sie unklar formuliert und nicht zielführend sei. Bei der Initiative geht es um das Vertragspaket zwischen der Schweiz und der EU, das zur Abstimmung kommen wird. Die Kompass-Initiative verlangt, dass es bei dieser Abstimmung sowohl das Mehr des Volks als auch der Stände braucht für ein Ja. Die Lehrpersonen in der Schweiz beurteilen es unterschiedlich, dass Kinder mit und ohne einer Behinderung oder speziellen Förderbedarf in derselben Schulklasse unterrichtet werden. Die Hälfte befürwortet die integrative Schule in einer Umfrage, die andere Hälfte sieht sie als gescheitert. Für die Umfrage hat das Forschungsinstitut GFS Bern über 10'000 Lehrpersonen befragt. Die Zuwanderung in die Schweiz hat im ersten Halbjahr abgenommen gegenüber dem Vorjahr. Zwischen Januar und Juni wanderten gut 74.100 Ausländerinnen und Ausländer in die Schweiz ein. Das sind 2,9% weniger als im ersten Halbjahr 2025. Gleichzeitig wanderten gut 39.200 ausländische Staatsangehörige aus der Schweiz aus, etwas mehr als vor einem Jahr. Die Börsendaten von SIX. Der Swiss Market Index schließt bei 14.475 Punkten plus 0,2%. Der Dow Jones Index in New York steigt um 0,1%. Der Euro wird zu 93,90 gehandelt und der Dollar zu 81,45. Bleibt noch der Blick aufs Wetter. Morgen ist es sonnig und heiß. Besonders in den westlichen Bergen sind Platzregen und Gewitter möglich. Die Höchstwerte liegen bei 33 bis 37 Grad. Das waren Nachrichten von Radio SRF. Verantwortlich Fabian Wüttrich.
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1: Mit Bodo Frick und wir schielen schon mal auf das Zürcher Theaterspektakel. Das startet heute und wir haben einen Probebesuch des Eröffnungsstücks Teenage Songbook of Love and Sex. Und dann heißt es Schluss mit sexualisierten Darstellungen von Sportlerinnen. Das sagen sich die europäischen Rundfunkanstalten. Sie haben einen Leitfaden erstellt und den schauen wir uns etwas genauer an. Zuerst aber geht es um Kulturgüter, die zurückgegeben werden. Kennen wir vor allem von Raubkunst aus dem Zweiten Weltkrieg oder aus der Kolonialzeit, aber die Rückgabe eines Kulturguts kann auch innerhalb eines Landes passieren. Zum Beispiel hier in der Schweiz. Eine 500 Jahre alte Heiligenstatue war lange Zeit im Alpinen Museum in Bern beheimatet. Nun hat sie das Museum nach über 100 Jahren wieder an ihren Ursprungsort zurückgegeben, eine kleine Kapelle in den Walliser Bergen. Igor Basic hat die Reise der Statue begleitet.
6: Die Reise der Heiligen Statue beginnt um 8 Uhr morgens in Zollikofen bei Bern im Depot des Alpinen Museums Schweiz. 14 Jahre lang fristete die Statue hier ein Schattendasein. Entsprechend positiv reagierte das Museum auf die Walliser Anfrage um Rückgabe.
7: Für das Alpine Museum ist es wichtig, dass die Objekte gesehen werden,
6: sagt Nora Mattis, die Leiterin der Sammlung des Alpinen Museums.
7: Es bringt nichts, Objekte in Depots zu hüten und aufzubewahren. Deshalb freuen wir uns, dass wir die Statue zurückgeben können und sie jetzt eigentlich für das breite Publikum sichtbar und zugänglich ist.
6: Nachdem die Holzstatue eingepackt ist, geht's vom Depot in Zollikofen mit dem Auto via Lötschbergtunnel in die Walliser Gemeinde Balschider und von hier mit dem Helikopter auf 2200 Meter Höhe zu einer kleinen Wegkapelle direkt am Wanderweg. In dieser Kapelle stand die Heiligenstatue vor gut 100 Jahren. Nun kommt sie wieder an diesen Ort zurück.
8: Es ist eine schöne Geste vom Alpinen Museum in Bern, unter der Betonung von Zusammenarbeit mit den alpinen Regionen und einmal gegen den viel zitierten Stadt-Land-Graben,
6: sagt der Historiker Werner Bellwald. Für die Restitution der Statue hat ihn die Gemeinde Balschider beauftragt, die Geschichte der Statue zu rekonstruieren.
8: Damals, vor 100 Jahren, als die Statue wegging, hat man sie hier nicht geschätzt oder wenig geschätzt, war froh, eine neue Figurengruppe zu haben, schöne Tiroler Schnitzerei. Inzwischen haben sich die Dinge ins Gegenteil gewendet und am Ort selbst ist eine große Wertschätzung da für solches Kulturgut und insofern ist es konsequent, wenn es zurückkommt.
6: Die Recherche von Werner Bellwald zusammen mit der Kunsthistorikerin Carmela Kohnen-Ackermann hat einige neue Kenntnisse über die Statue zutage gebracht. Etwa, dass es sich um eine über 500 Jahre alte spätgotische Statue aus dem süddeutschen Raum handelt. Damals war es üblich, dass solche Heiligenstatuen auch in Schweizer Berggemeinden verkauft wurden. Bis 1923 befand sich die Heiligenstatue in einer kleinen Kapelle am Berg oberhalb der Gemeinde Balschider. Mit der Einweihung einer neuen Kapelle am gleichen Ort wurde die Statue ersetzt und der Alpinist Paul Montando kaufte sie der Gemeinde ab. Nach seinem Tod 1948 vermachte Montando die Statue dann dem Alpinen Museum in Bern. Lange Zeit ging man davon aus, es handle sich bei der Statue um den heiligen Jakob, den Schutzheiligen der Pilgerer. Historiker Werner Bellwald schließt das aber aus.
8: Es ist sicher kein heiliger Jakob, weil ihm Dinge fehlen, Attribute. Es könnte ein heiliger Antonius sein. Wir sind in einem Indizienprozess. Wir müssen aber weiterarbeiten. Wir lassen nicht locker und hoffen, dass wir diese Geschichte zu einem guten Ende führen.
6: Ob Jakob oder Antonius, wer nach einer langen Wanderung in der kleinen Kapelle kurz innehalten will, kann das nun wieder in geschichtsträchtiger Gesellschaft tun. Ein schönes Beispiel also einer gelungenen inländischen Restitution eines Kulturguts.
8: Sonst reden wir immer vom Louvre oder wir reden von einem großen Museum in London und dass die Stücke, die Kulturgüter gehen in andere Kontinente zurück. Es ist eher selten, dass das im Inland passiert. Aber es ist hier im Wallis in den letzten Jahrzehnten auch schon zwei, dreimal vorgekommen und das ist eigentlich die Fortsetzung von einer Bewegung, die man schon kennt.
1: Sagt der Historiker Werner Bellwald, der im Rahmen dieser Restitution die Geschichte der Heiligen Statue rekonstruiert hat. Wer die Statue in echt bestaunen will, die feierliche Messe und Einweihung findet am 5. September statt in der Kapelle im Balcidatal im Wallis. Wir bleiben gleich noch in der Gegend. Ein Teil des Wallis gehört zur Westschweiz und in der dortigen Kulturlandschaft stellt unsere RTS-Kollegin Anne Fournier etwas fest, von dem sie heute Morgen Hannes Dickelmann erzählt hat.
5: Anne, du beobachtest im frankophonen Raum einen Trend, hast du uns gesagt, auf Theaterbühnen und Kinoleinwänden, da seien Tiere gerade ziemlich beliebt.
9: Ja, es gibt gleich mehrere Theaterstücke und Kinofilme, in denen Tiere im Fokus sind.
5: Du hast uns hier für den Anfang auch gleich einen kurzen Ton mitgebracht. Da rauscht und piepst es. Sind das Tiere im Wald?
9: Ja, dieser Ausschnitt stammt aus dem Film «Le Chant des Forêts» des französischen Fotografen und Regisseurs Vincent Munier. Dieser Dokumentarfilm ist seit einigen Monaten ein großer Erfolg in Frankreich und in Kinos der Romandie. Er führt uns in die Wälder der Vosges. Drei Generationen einer Naturforscherfamilie beobachten die Tierwelt von Hirschen bis zu Luchsen. Und letzte Woche am Locarno Film Festival ist mir auch ein Film aufgefallen des Waadtländer Regisseurs Vincent Chablot. Der Film «D'Herborance ou le temps des animaux», «D'Herborance», das ist ein Ort mitten in den Walliser Bergen, und «Le temps des animaux», das heißt so viel wie die Zeit der Tiere. 80 Minuten lang geht es um das besondere Leben in dieser Region und ihre Tierwelt während den vier Jahreszeiten. Gämsen, Murmeltiere, Kühe und auch Menschen in ruhigen Zeiten, aber auch während Katastrophen.
5: Also das sind zwei Beispiele von Filmen, die du nennst, in denen der Fokus auf Tieren liegt. Kann man denn da schon von einem Trend sprechen?
9: Ich finde schon, weil auch im Theater gab es in den letzten Spielzeiten in der Romandie mehrere erfolgreiche Beispiele. In Bocca al Lupo von Judith Zaguri zum Beispiel. Sie setzte sich zunächst im Theater de Vidi in Lausanne und später auch in Frankreich, in Paris, mit dem Wolf auseinander. Und kurz vorher war die Choreografie Hate von Laetitia Dösch gemeinsam mit einem Pferd zu sehen. Neu ist dabei, dass das Tier als eigenständige Figur betrachtet wird. Immer häufiger sollen Tiere nicht mehr einstudierte Handlungen ausführen, sondern sie sind als eigenständige Wesen präsent.
5: Und wie erklärst du dir diesen tierischen Trend in Kino und Theater?
9: Also ich habe mit dem Regisseur Vincent Chablot darüber gesprochen. Er sagt, es gäbe immer mehr finanzielle Mittel, mindestens im Kino, für solche Filme.
10: Ce qui a un petit peu changé, c'est que maintenant il y a certains producteurs, productrices qui sont d'accord d'investir, de se lancer dans ce genre de production pour le cinéma, pour le grand écran. Ça, c'est nouveau. Ça nous donne une liberté artistique plus grande et puis des moyens plus grands aussi pour pouvoir montrer des choses finalement toutes bêtes qu'on a chez nous, hein, mais qui sont magnifiques.
5: Also Vincent Chablot sagt, dass man mit diesen neuen finanziellen Mitteln könne man auch auf dem großen Bildschirm eben Dinge zeigen, die direkt vor unserer Haustüre liegen, aber die eben wunderschön sind. Chablot selbst scheint von diesem Momentum auch zu profitieren. Aber Anne, warum gibt's denn jetzt im frankophonen Raum mehr Mittel für solche Tierthemen?
9: Also das Interesse wächst sowohl beim Publikum als auch bei den Künstlerinnen und Künstlern. Das Verhältnis zwischen Mensch und Tier scheint sich nachhaltig verändert zu haben. Die zahlreichen ethischen Debatten über Tiere im Zirkus etwa oder über ihren Schutz und ihre Wohlergehen, diese Debatten scheinen jetzt ihren Effekt zu zeigen, etwa mit der Suche nach einer neuen Ästhetik, nach einer neuen Sprache zwischen Mensch und Tier, auch auf der Bühne oder vor dem Kamera. Die Künstler, die ich erwähnt habe, versuchen eine neue Sensibilität zu schaffen, um die Grenze zwischen menschlichen und nichtmenschlichen neu zu denken und sich damit von einer strikt anthropozentrischen Sichtweise zu lösen. Also der Mensch steht für sie nicht mehr im Mittelpunkt.
5: Mhm. Abgesehen davon, dass Tiere auftauchen in diesen Theatern und Filmen, die du erwähnt hast, haben denn all diese Produktionen sonst noch irgendwas gemeinsam?
9: Also sie verlangen recht viel Geduld und Neugier. Und was mir auch auffällt, sie sind nicht missionarisch. Künstlerinnen und Künstler sowie Theaterkompanie stehen die Bühne als einen gemeinsamen geteilten Raum des Zusammenlebens. In den beiden Filmen, die ich erwähnt habe, dienen die Bilder und vor allem die Tiere dazu, uns eine andere Realität und einen anderen Rhythmus entdecken zu lassen, aber ganz ohne erhobene Zeigefinger und ohne Moralpredigt.
1: Und nach diesem tierischen Ausflug in die Westschweizer Kultur wechseln wir nach Zürich. Heute Abend startet auf der Landiwiese das Zürcher Theaterspektakel. 250 Künstlerinnen und Künstler treten in den nächsten 2,5 Wochen auf. Theater, Tanz, Konzerte und zeitgenössischer Zirkus stehen auf dem Programm. Am Eröffnungsabend gehört die Bühne jungen Menschen. Teenager aus Reykjavik und Zürich präsentieren Songs, die sie selber geschrieben haben, über intime Themen wie Liebe, Begehren und Sex. Dieser musikalische Abend läuft unter dem Titel «Teenage Songbook of Love and Sex». Karl Linder war im Vorfeld an einer Probe.
11: In einem großen Kreis sitzen 26 junge Frauen und Männer, hellwach und konzentriert. 16 von ihnen kommen aus Zürich, 8 aus Reykjavik. Sie kennen sich noch keine Woche und haben sich doch schon die allerintimsten Geschichten erzählt. Zunächst haben sie Liebesbriefe geschrieben. So erklärt es Alexander Roberts, der das Ad-Hoc-Projekt leitet.
12: We invite them to write all kinds of different love letters based on their own experiences, which they do not have to share, but that becomes the basis then for us to start songwriting with them.
11: Die Liebesbriefe, die die jungen Menschen verfasst haben, dienen als Basis für die Songs, die während der Proben entstehen. Wer wie viel von sich preisgibt, sei es im Text oder beim Singen, das stehe jedem und jeder frei zu entscheiden.
12: They still have a choice whether they want to stand with their song as themselves or whether they want the song to be presented anonymously. So there's a lot of safety in the process of sharing.
11: Es gehe in diesem Prozess des Teilens erstmal um Sicherheit, sagt Alexander Roberts. Darum, einen Raum für Vertrauen zu schaffen, damit sich die jungen Menschen öffnen können. Die Grundlage dieses Raums bildet der Chor. Er ist eine Art Sicherheitsnetz, der die einzelnen Stimmen trägt und gleichzeitig eine große Energie freisetzt. Die Themen, die in den Songs zum Ausdruck kommen, sind universell. Da geht es um heimliches Schwärmen, den ersten Sex, um den Umgang mit dem eigenen Körper und den Umgang mit einer verwirrenden und aufregenden Welt. Diese Generation junger Menschen, so Alexander Roberts, habe ein reiches Vokabular, um romantische und sexuelle Erfahrungen zu beschreiben. Und genau darum gehe es in diesem Projekt, Intimes in eigene Worte zu fassen und mit anderen zu teilen.
12: They have a rich vocabulary for being able to talk about their romantic and sexual experiences. And of course some people more than others, but then also the project is also about that, sharing a vocabulary and making it feel safe to describe things you've experienced.
11: Seine Gefühle und Erlebnisse in diesem Kreis zu teilen, für Toya ist das etwas Besonderes und Notwendiges.
13: Das Teilen von intimen Geschichten und Sachen, die einen verletzbar machen und die zum Teil schwierig sind, auch zum Aussprechen, wie mega auf Augenhöhe passiert und so auch, also dass man das Gleiche auch zurückbekommt, gibt wie mega Sicherheit.
11: Sicherheit gibt in diesem Probenprozess auch der Chor. Die wenigsten hier haben Gesangserfahrung, aber genug Lust und Neugier, sich mitten reinzuschmeißen. Maturantin Sohar sagt es so.
14: Dadurch, dass wir wie alle zusammen singen, ist es wie einfacher, zum selber sich auch mehr getrauen zu singen. Also wir werden, glaube ich, auch ein paar Solo-Momente haben, aber das meiste ist wirklich in der ganzen Gruppe. Und das ermöglicht mir zum Beispiel wirklich laut mitsingen, ohne mich irgendwie unwohl zu fühlen. Und das ist echt toll, weil ich glaube, so kommt man am besten weiter.
1: Teenage Songbook of Love and Sex. Dieser musikalische Abend ist ab heute am Theaterspektakel in Zürich zu sehen. Das Stück reist Anfang September auch ans Theaterfestival Basel.
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1: Der Film Laundry erzählt die Geschichte einer schwarzen Familie. Sie stammt aus der Mittelschicht in Südafrika und lebt während des Apartheid-Regimes. Zentrum des Geschehens ist eine Wäscherei. Ann Meyer hat die schweizerisch-südafrikanische Koproduktion gesehen.
16: Johannesburg 1968 zur Zeit der Rassentrennung. Das Geschäft der Familie Sithole läuft gut. Die Wäscherei steht in einer Zone für weiße Menschen. Denn Vater Enoch hat Kontakte zur Regierung und genießt dadurch gewisse Freiheiten. Er gilt als sogenannter freigestellter Eingeborener. Stolz zeigt er den neuen Trockner, den er für seine Wäscherei angeschafft hat. Bald soll sein Sohn Kutala mit ihm das Geschäft leiten. Der 16-jährige Kutala interessiert sich allerdings weder für den Wäschetrockner noch dafür, die Wäscherei seines Vaters zu übernehmen. Er will Musik machen. Zunächst deutet alles auf eine klassische Coming-of-Age-Geschichte hin. Ein junger Mann, der sich gegen die Vorstellungen seiner Familie und gegen die Widrigkeiten seiner Zeit auflehnt und schließlich sein Glück findet. Doch so einfach ist es nicht. Regisseurin Samo Mkwanazi spielt bewusst mit den Erwartungen ihres Publikums. Bei einem Termin im Rathaus wird Vater Enoch von einem rassistischen Beamten gedemütigt. Als sich der Vater wehrt, wird er ins Gefängnis gesteckt. Mit solchen Szenen macht Samo Mkwanazi beklemmend spürbar, wie der Alltag für schwarze Menschen während des Apartheid-Regimes aussah. Besonders interessant ist dabei, dass Laundry keine Familie am äußersten Rand der Gesellschaft zeigt. Die Sithole's gehören zur schwarzen Mittelschicht, sind auch keine Widerstandskämpfer. Der Vater hat in der Vergangenheit sogar einem wichtigen Regierungsbeamten geholfen. Und trotzdem sind auch sie jederzeit der Willkür des Systems ausgeliefert. Einen noch tieferen Einblick in die Mechanismen des korrupten Apartheid-Regimes bekommen wir, als Kutala alles versucht, um seinen Vater aus dem Gefängnis zu holen. Ein Regierungsbeamter macht ihm ein Angebot. Er könne seinem Vater helfen, wenn Kutala ihm Informationen über Menschen liefert, die sich gegen das System auflehnen. Kommunisten, Unruhestifter, wie er sagt.
17: Give me something. A name. A secret meeting. Anything.
18: Who are they?
17: They just call difficulties their troublemakers, communists.
18: Our family, we don't know people like that.
16: Seine Familie kenne solche Leute nicht, erwidert Kutala. Trotzdem steht er nun vor der Entscheidung, eine unmoralische Tat zu begehen, um seinen Vater zu retten. Laundry ist keine Heldengeschichte. Der Film zeigt, wie ein ungerechtes System Menschen in Situationen bringt, in denen es keine guten Entscheidungen gibt. Als spannendes Familiendrama würde Laundry auch schon funktionieren oder als Coming-of-Age-Film. Doch Mkwanazis Film ist noch mehr als das. Das Spiel mit den Genre-Erwartungen sorgt dafür, dass man nie weiß, wohin sich die Geschichte entwickelt. Und vor allem bietet Laundry einen ungewohnten und differenzierten Blick auf die Zeit der Apartheid. Aus der Perspektive einer Familie. Eine, die Regisseurin Mkwanazi kennt. Das Drehbuch basiert auf den Erlebnissen ihrer eigenen Familie.
1: Der Film Laundry läuft ab heute Donnerstag in den Deutschschweizer Kinos. Gerade rennen, werfen und springen Athletinnen um die Wette bei den Leichtathletik-Europameisterschaften, die finden im englischen Birmingham statt. Zu Hause vor den Bildschirmen fiebern viele mit, entsprechend sind auch viele Kameras auf die Athletinnen gerichtet. Aber welcher Blickwinkel ist geeignet, damit möglichst die sportliche Leistung im Zentrum steht, ohne die Würde der Sportlerinnen zu verletzen oder ihre Körper gar zu sexualisieren? Genau damit beschäftigt sich ein neuer Leitfaden der EBU, dem Zusammenschluss der Rundfunkanstalten. Gisela Feutz.
19: So Asher Smith to the right in 2, Dosso for Italy in 3, Amy Hunt in 4.
20: 100 Meter Rennen der Frauen. Die Kamera blickt von der Seite auf die Athletinnen, wie sie sich am Startblock einrichten. Das Rennen selbst überträgt eine Kamera von schräg vorne aus der Distanz. Danach Großaufnahme des Oberkörpers der jubelnden Siegerin. Keine Aufnahmen aus der Froschperspektive, keine Aufnahmen von gebückten Frauen von hinten, keine Nahaufnahme von Puls. Die Kameraleute in Birmingham halten sich offenbar an den neuen Leitfaden der EBU. Ziel dieses Leitfadens: Athletinnen vor voyeuristischen und sexualisierten Darstellungen schützen. Es ist das erste Mal, dass Richtlinien dieser Art herausgegeben wurden. Birgit Braumüller, Doktorin am Institut für Soziologie und Genderforschung bei der Deutschen Sporthochschule Köln, findet ein Fortschritt.
21: Was ich halt besonders gut dran finde, ist, dass das auch auf Druck der AthletInnen kam, dass wirklich SportlerInnen gemeint haben, die Berichterstattung, so wie sie lange war, gefällt ihnen nicht, sie fühlen sich damit nicht wohl. Das finde ich ist ein total großer Fortschritt.
20: Wenn Medien über Frauen im Sport berichten, tun sie das auf andere Weise als über Männer. Auswertungen von Printmedien hätten gezeigt,
21: dass Männer sehr häufig in der Sportausübung dargestellt werden, also direkt beim 100-Meter-Lauf oder beim Basketballspiel, und Frauen sehr viel häufiger in so nicht sportlichen Kontexten, also zum Beispiel lächelnd bei der Siegerehrung oder überhaupt in außersportlichen familiären Kontexten. Das ist auch ein Muster, das ein bisschen aufweicht in den letzten Jahrzehnten, aber doch noch sehr stark vorhanden ist.
20: Trivialisierung der Leistung nennt das die Forschung. Trivialisierung und Sexualisierung von Frauen im Sport hätten eine lange Tradition, sagt Birgit Braumüller. Vor 10, 20, 30 Jahren
21: wurden Frauen eben ganz bewusst sexualisiert, inszeniert, sowohl von ihrem Management als auch von den Medien, um irgendwie mehr Aufmerksamkeit zu bekommen, um gesehen zu werden, und man hat sich da eben orientiert an so einem überwiegend männlichen Publikum. Also da war das wirklich so eine Inszenierungsstrategie.
20: Mittlerweile hat sich der Frauensport mehr Aufmerksamkeit erkämpft. Eine sexualisierte Darstellung ist fehl am Platz. Und doch, der Körper steht bei vielen sportlichen Aktivitäten im Mittelpunkt. Wo verläuft die Grenze zwischen einer legitimen Abbildung eines Körpers und wo beginnt die Sexualisierung? Es komme darauf an, mit welcher Absicht bestimmte Kameraausschnitte gewählt würden, sagt die Genderforscherin.
21: Geht es wirklich darum, die für eine spezifische Leistung relevanten Abschnitte einer Bewegung zu zeigen? Oder geht es eben eher darum, Blicke auf die AthletIn zu lenken, auf bestimmte Körperpartien, unnötig lange oder häufige Zeitlupenaufnahmen?
20: Bildausschnitt und Kameraposition wirken sich ganz konkret auch auf Leistungen aus. In den Richtlinien der EBU erklären Sportlerinnen, wenn bei Großereignissen viele Kameras vor Ort sind, können wir uns weniger gut auf den Sport konzentrieren, sondern sind damit beschäftigt zu überlegen, welche Aufnahmen von bestimmten Kameras entstehen könnten. In diesem Sinne sind die Richtlinien der EBU ein Gewinn für alle. Für die Sportlerinnen, aber auch für die Zuschauenden, die sportliche Höchstleistungen sehen möchten.
1: Sagt Gisela Feutz zum neuen Leitfaden der EBU zur Darstellung von Frauen in der Sportberichterstattung. Und damit endet unsere heutige Sendung. Am Mikrofon Bodo Frick.
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0: Die Nachrichten von SRF um 11 mit Dominik Brandt. Im Südosten Englands hat es ein schweres Zugunglück gegeben. Mehrere Wagen eines Personenzugs sind auf die Seite gekippt. Zwei Menschen sind schwer verletzt worden. Einzelheiten von Lukas Lüthi.
1: Passiert ist der Unfall in der Nähe der Stadt Brighton, genauer bei Lewes in der Grafschaft East Sussex. Zum Unglück kommt es kurz vor 4 Uhr nachmittags. 150 Passagierinnen und Passagiere sind im Zug, mehrere Wagen kippen um. Warum? Das ist noch unklar. Die Behörden haben Untersuchungen aufgenommen. Auf Bildern sind Menschen zu sehen, die in den umgekippten Wagen stehen und versuchen, sie zu verlassen. Andere versuchen zu helfen. Die Rettungskräfte melden, dass zwei Menschen schwer verletzt ins Spital gebracht wurden. 9 weitere hätten weniger schwere Verletzungen. Betrieben wurde der Zug von der Bahngesellschaft Southern Railway. Sie sagt, es sei noch unklar, wann der Zugverkehr wieder aufgenommen werde in der Region. Man solle nicht in die Region reisen. Die britische Verkehrsministerin zeigte sich in den sozialen Medien tief betroffen über die Entgleisung des Zugs. Man unternehme alles, um den betroffenen Passagierinnen zu helfen.
0: In die Schweiz. Der Kanton Glarus verbietet die Entnahme von Wasser aus vielen Gewässern wegen der aktuellen Trockenheit. Es gebe keine Bewilligungen für Wasserentnahmen mehr, sagt der Kanton. In kleinen Mengen dürfe Wasser etwa mit Gießkannen und Kesseln weiterhin entnommen werden. Ausnahmen vom generellen Entnahmeverbot gebe es beim Lindkanal, beim Escherkanal und beim Walensee sowie im Sömmerungsgebiet. Dort brauche es aber eine Bewilligung. Wie in der ganzen Schweiz hätten die Fließgewässer auch im Kanton Glarus nur noch wenig Wasser. Das könne zu Fischsterben führen. Mit dem Verbot würden die Lebewesen im Wasser geschützt, sagt der Kanton. Zum Fußball. 4 Schweizer Clubs waren am Abend europäisch im Einsatz und alle 4 haben sich für die nächste Runde qualifiziert. Thun steht in den Playoffs für die Europa League. Trotz einer 2:3 Niederlage im Rückspiel bei Víkingur Reykjavík in Island. St. Gallen, Lugano und Sitten stehen in den Playoffs für die Conference League. St. Gallen gewinnt das Rückspiel gegen Sheriff Tiraspol aus Moldawien 5:1. Lugano erreicht auf den Färöerinseln gegen Runavik ein 2:2. Und Sitten hat zu Hause gegen Noah Jerevan aus Armenien 2:1 gewonnen. Die Börsendaten von SIX. Der Swiss Market Index schließt bei 14.475 Punkten plus 0,2%. Der Dow Jones Index in New York steigt um 0,1%. Der Euro wird zu 93,80 gehandelt, der Dollar zu 81,35. Und das Wetter, auch morgen ist es sonnig und heiß bei 33 bis 37 Grad. Das waren Nachrichten von Radio SRF, verantwortlich Dominik Brandt.
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3: Das ist Ihr Inforadio SRF News am Donnerstag, dem 13. August. Hier geht es gleich unter anderem um einen gewichtigen Verlust für US-Präsident Donald Trump, um Häftlinge, die in Großbritannien frühzeitig entlassen werden, und um die deutsche CDU, die es zwischen links und rechts zu zerreißen droht. Am Mikrofon ist Nicolas Malzacher. Sie ist das Sprachrohr von Donald Trump. Und nun tritt sie als Sprecherin des US-Präsidenten per Ende Monat zurück. Caroline Leavitt. Sie ist mit nicht einmal 30 Jahren die jüngste Präsidentensprecherin, die es in den USA jemals gegeben hat. Und sie hat eine der wichtigsten Positionen besetzt im Weißen Haus. Was verliert jetzt also Donald Trump? Raphael Günther hat nachgefragt beim USA-Experten Thomas Jäger.
4: Eine seiner wichtigsten Beraterinnen, eine der wenigen Personen in seinem Umfeld, der er wirklich vertrauen konnte. Man kann das überhaupt nicht überschätzen, was da vor sich geht. Auf der einen Seite deshalb, weil Trump immer sehr misstrauisch ist und sowieso nur wenige um sich hat, mit denen er offen spricht. Und auf der anderen Seite, weil Trumps Präsidentschaft eben vor allem Kommunikation ist. Ihm geht es ja darum, nicht die Realität durch seine Kommunikation abzubilden. Ihm geht es darum, durch Kommunikation Realität zu schaffen. Er macht das, insbesondere über seine Posts, über seine Interviews und so weiter. Und Caroline Leavitt war, wenn man so will, die zweite Seite der Medaille. Sie hat das so wiedergegeben, wie Trump das wollte. Es ist nie ein Blatt Papier zwischen beide gegangen. Sie war diejenige,

0: ist gar nicht so, wie die bösen Medien, die Fake News, das behaupten. Die sagen ja auch, wir hätten den Iran-Krieg verloren. Das stimmt ja alles gar nicht. Und Levick war diejenige, die eben auch begleitet hat, dass die Kommunikationslinien in den USA anders gesucht wurden. Also die zum Beispiel AP ausgeschlossen hat aus dem Pressepool im Weißen Haus, weil AP gesagt hat, nein, wir nennen den Golf von Mexiko weiterhin Golf von Mexiko und nicht Golf von Amerika. Wir machen diese Spiele von Trump nicht mit. Und das ist etwas, wo sie eine wichtige Rolle gespielt hat, das umzusetzen und eben inhaltlich das weiterzugeben, was der Präsident gesagt hat. Das macht niemand aus dem Kabinett und aus Trumps Umfeld so effektiv wie sie.
1: Die Pressesprecherin der US-Präsidenten, die kennen wir hier bei uns ja vor allem aus diesen Briefings, im sogenannten Briefing Room, wo immer diese Medienkonferenzen dann auch stattfinden und Fragen gestellt werden zur Arbeit des Präsidenten oder zu dem, was er zu XY-Thema meint. Wie war Caroline Levitts Umgang mit den Medien in diesen Briefings?
0: Also das war eigentlich ziemlich strikt. Sie hat dann eben diejenigen, die kritische Fragen stellten, genau damit gesehen, ihr wollt doch hier alles nur schlecht machen. Ihr wollt doch gar nicht berichten, was wirklich ist. Und dann ist sie wieder auf die Linie eingegangen. Trump sagt, das ist so und damit ist die Realität so. Es gab eine deutliche Verschiebung im Bereich derer, die Zugang hatten, nämlich konservative, rechte Influencer, die wurden auf einmal mit hineingenommen, bekamen auch immer die erste Frage. Das war dann nicht mehr CNN oder ABC, die großen Anstalten, sondern es war dann irgendein kleiner. Und in der MAGA-Welt von Trump, der Make America Great Again-Welt, wichtiger Blogger, der dann die Frage bekam. Und sie hat auf die Art und Weise eben auch versucht, die Kommunikation zu bewegen. Und das wird sie insbesondere jetzt auch weiter tun, denn sie fällt nicht ganz raus. Sie ist zwar nicht mehr die Sprecherin des Präsidenten. Sie hat, wenn man so will, diese ganze Regierungspolitik nicht mehr auf ihrem Rücken, wenn sie jetzt kommuniziert. Sondern ich bin mir ziemlich sicher, man wird sie auch in den nächsten Wochen hören, wenn sie sagen wird, die Demokraten sind die Kommunisten. Das sind die, die euch alles wegnehmen wollen. Das sind diejenigen, die aus Amerika ein anderes Land machen wollen. Das ist die Botschaft, die Trump jetzt in den nächsten Wochen tragen wird und wird auf die Art und Weise versuchen, die Midterms doch noch ein wenig besser für die Republikaner zu gestalten, als das gerade aussieht.
1: Ja, man kann sich ja schon auch fragen, warum dieser Rücktritt gerade jetzt kommt. Also die offizielle Begründung von Levitt, die lautet ja, sie wolle sich mehr um ihre Familie kümmern. Sie hat im Mai ihr zweites Kind bekommen, ist danach aber auch wieder als Sprecherin zurückgekehrt. Jetzt geht sie trotzdem. Was lesen Sie daraus ab?
0: Also es ist gewöhnlich eine Begründung, wenn man sagt, ich will mehr Zeit mit meiner Familie verbringen, wo man weiß, oh, da ist was ganz anderes dahinter. In dem Fall würde ich sogar sagen, da ist wirklich was dran. Denn das ist ein Knochenjob. Das ist 24 Stunden am Ohr des Präsidenten zu sein. Das ist ständig im Weißen Haus zu sein. Also das und Familie unter einen Hut zu bringen, ist quasi unmöglich, sodass an der Erklärung hier wirklich was sein kann. Es spricht auch nicht viel dafür, dass sie Trump damit überrascht hat im Sinne von, es gibt ein Zerwürfnis. Es gibt null Anzeichen dafür, dass es irgendwelche anderen Gründe dafür gibt. Sie wird auf der einen Seite jetzt für ihn reden, insbesondere in die republikanische Basis hinein. Das hat er schon angekündigt. Sie wird eine Top-Beraterin sein. Und er wird auch den Kontakt mit ihr, wie er das auch mit anderen Personen hält, nicht abbrechen lassen. Und das Einzige, was nun überraschend ist, ist, dass Trump nicht direkt sagen kann, wer denn ihre Nachfolgerin oder ihr Nachfolger wird. Das ist etwas, da müssen wir mal sehen, in welche Richtung das dann geht. Ob wirklich jemand als Nachfolger kommt, denn als sie jetzt bei der Geburt ihrer Tochter nicht im Weißen Haus für Trump gesprochen hat, hat das einfach niemand gemacht.
2: Das war das Gespräch mit Thomas Jäger. Er ist Professor für internationale Politik mit Schwerpunkt USA an der Universität Köln. Der neue britische Premierminister Andy Burnham erlebt diese Woche seine erste Bewährungsprobe. Er muss nämlich eine äußerst unpopuläre Maßnahme vertreten. Die britische Regierung entlässt rund 5000 Häftlinge frühzeitig aus den Gefängnissen, darunter auch Schwerverbrecher, die wegen Totschlags verurteilt sind. Der Grund dafür ist schon seit Jahren bekannt. Die britischen Gefängnisse sind überfüllt, es braucht also Maßnahmen. Warum steht Burnham jetzt also trotzdem in der Kritik? Das hat Julius Schmidt Peter Stoiber gefragt. Er ist freier Journalist in London.
3: Die frühzeitige Entlassung von Straftätern sorgt seit längerer Zeit für Kontroversen. Die Kritik kommt vor allem von Opfern und von Angehörigen, die es ungerecht finden, dass Täter vor dem

0: in ihrer Strafe auf freien Fuß kommen. Besonders ein Fall sorgt für Empörung. Es geht um den Polizisten Andrew Harper, der 2019 bei einem Einsatz getötet wurde. Und jetzt sollen zwei der Täter, die wegen Totschlags im Gefängnis sitzen, frühzeitig aus der Haft entlassen werden. Die Familie von Harper hat diesen Schritt scharf verurteilt und der Fall hat ein großes Echo ausgelöst im Land. Eine Petition, die fordert, dass die Täter nicht freigelassen werden, hat fast 1 Million Unterschriften zusammengetragen. Und so steht Burnham jetzt unter Druck, etwas zu unternehmen.
1: Sie sagen, Burnham steht unter Druck. Wie reagiert er denn auf diese Forderung?
0: Er hatte schon in der ersten Woche seiner Amtszeit Ende Juli eine dringende Überprüfung der neuen Regelung in Auftrag gegeben, weil eben die Kritik so groß war. Eigentlich hätte das Entlassungsprogramm bereits im September anfangen sollen. In mehreren Schritten sollten rund 6.000 Häftlinge frühzeitig entlassen werden. Nach dieser Überprüfung hat Burnham dann einige Ausnahmen eingeführt, nämlich dass bestimmte Straftäter nicht entlassen werden. Darunter sind solche, die wegen Vergewaltigung oder wegen sexuellem Missbrauch von Kindern verurteilt worden sind. Damit werden es nicht mehr 6.000 Straftäter freigelassen, sondern nur noch 5.000 und zwar erst ab Oktober. Aber diese Ausnahmen betreffen eben nicht solche, die wegen Totschlags sitzen, also auch nicht die Täter im Fall des Polizisten Andrew Harper. Und das hat für große Kritik gesorgt und Burnham und sein Justizminister suchen jetzt nach Wegen, wie die Forderungen der Angehörigen von Harper erfüllt werden können, ohne dass das gesamte Entlassungsprogramm gefährdet wird.
1: Diese Haftentlassung gibt es ja schon seit 2024. Das heißt, das Problem ist lange bekannt. Burnham hat es ein Stück weit auch von seinen Vorgängerinnen und Vorgängern geerbt. Wie viel Spielraum hat er denn jetzt bei diesen neuen Haftentlassungen?
0: Er kann einige Anpassungen vornehmen, wie er es bereits gemacht hat. Dazu braucht er kein neues Gesetz. Er kann also bestimmen, welche Gruppen vorzeitig entlassen werden und wann. Aber dass ein solches Entlassungsprogramm nötig ist, daran gibt es kaum Zweifel. Das grundlegende Problem, wie gesagt, das sind die überfüllten Gefängnisse. Dieser Notstand spitzt sich seit Jahren zu und Gefängniswärter sagen, es brauche einfach mehr Platz. Darum müssen manche Sträflinge auf freien Fuß gesetzt werden. Die Regierung arbeitet auch an längerfristigen Lösungen. Man könnte mehr Gefängnisse bauen. Andere sagen, die Haftstrafen müssen generell verkürzt werden, gerade für geringere Straftaten. Aber auf kurze Frist will die Regierung verhindern, dass das Gefängnissystem vollends kollabiert. Und dazu, so sagt sie, sind diese frühzeitigen Entlassungen einfach nötig.
1: Ja, wenn wir uns jetzt noch das größere Ganze anschauen, Andy Burnham ist ja noch nicht lange im Amt und er wollte sich am Anfang ganz bewusst von seinem Vorgänger Keir Starmer abgrenzen. Das hat er mit einigen sehr populären Maßnahmen versucht, zum Beispiel mit einer Steuererleichterung für Pubs, damit das Bier günstiger wird. Aber hat er es in diesem Zug vielleicht auch versäumt, die Gesamtlage im Vereinigten Königreich realistisch darzustellen? Vielleicht hat er diese Gesamtlage auch ein bisschen beschönigt?
0: Die ersten Wochen seiner Regierungszeit standen sicher in einem auffallenden Kontrast zu Keir Starmer. Dieser hatte zunächst vor allem davon gesprochen, wie schlimm die Lage ist. Und Burnham versucht demgegenüber viel mehr Optimismus zu verbreiten. Er hat die Lage vielleicht nicht unbedingt beschönigt, aber er hat sich zunächst auf einige Ankündigungen konzentriert, die bei der Öffentlichkeit einfach gut ankommen. Die Steuererleichterung für Pubs ist darunter oder eine Beschränkung der Fahrpreise für Busfahrten. Damit will er zeigen, dass er die Probleme im Blick hat und dass er bereit ist zu handeln. Aber die bisherigen Ankündigungen sind mit vergleichsweise geringen Kosten verbunden. Und der richtige Test wird sein, ob Burnham es schaffen wird, manche seiner größeren Projekte anzugehen, die er versprochen hat, die aber eben auch einiges mehr kosten werden.
2: Das war das Gespräch mit Peter Stoiber. Er arbeitet in London als freier Journalist. Eigentlich sind sich diese zwei Parteien Spinnefeind, die deutsche CDU und die Partei Die Linke. In der CDU betrachten viele die Linkspartei als Nachfolgerin der SED, der Sozialistischen Einheitspartei, die in der DDR an der Macht war. Doch in der Linkspartei werben seit dieser Woche prominente Stimmen für eine Zusammenarbeit. Im Herbst stehen nämlich Landtagswahlen an im Bundesland Sachsen-Anhalt. Und wenn die CDU in Sachsen-Anhalt an der Macht bleiben will, dann kommt sie wohl kaum an der Linkspartei vorbei. In Sachsen-Anhalt kommt die Rechtsaußenpartei AfD, die Alternative für Deutschland, in den Umfragen auf über 40%. Raphael Günther hat die Politikwissenschaftlerin Ursula Münch gefragt, wie die Annäherungsversuche der Linkspartei bei der CDU ankommen.
3: Am liebsten wird man sie ignorieren und faktisch ignoriert man sie auch. Also ich glaube, manche sehen es als gewisse Beruhigung, dass es da vielleicht eine Option gibt. Aber ansonsten geht man geflissentlich darüber hinweg und hofft auf Wunder bei Wahlen, nämlich auf doch genügend Stimmen für eine eigene Regierungsbildung.
4: Können Sie das kurz erklären, was denn für die CDU bei diesem Thema auf dem Spiel steht?
3: Da steht jetzt bei der Landtagswahl in Sachsen-Anhalt viel auf dem Spiel und das vor allem dann eben auch mit Blick auf die Abgrenzung einerseits gegenüber den Linken und es geht natürlich auch immer um die Abgrenzung gegenüber der AfD aus Sicht der CDU und vor allem, ja, man muss dann auch unterscheiden zwischen der CDU auf Bundesebene und der CDU auf Landesebene, vor allem in den östlichen Teilen der Bundesrepublik. Es geht um die Frage, können wir uns eigentlich von der einen extremen oder relativ extremen Partei abgrenzen, in dem Fall von der Linken? Und können wir dieses Abgrenzen womöglich dann aufheben mit Blick auf Mehrheitsbildung und gleichzeitig sagen, naja, von der AfD grenzen wir uns weiterhin ab? Also die Befürchtung aus Sicht der CDU ist, wenn man jetzt auf das Fingerreichen der Linken eingeht, dass dann viele in den ostdeutschen Ländern und vor allem eben die CDU-Landesverbände in den ostdeutschen Ländern sagen, naja, wenn ihr euch arrangieren wollt mit den Linken, dann könnten wir uns doch auch gleich mit der AfD arrangieren, nicht unbedingt mit ihr koalieren, also keine offizielle Regierung bilden, aber irgendwelche Duldungen womöglich vornehmen. Also das ist im Grunde so ein großer Konflikt. Bisher hat man gesagt, in der CDU gleiche Distanz zu diesen extremen Parteien links und rechts der Mitte, gleiche Distanz. Und jetzt sind die Mehrheitsverhältnisse so prekär aus Sicht der gemäßigten Parteien, aus Sicht der CDU, dass eben diese Sorge ist, naja, wenn wir den einen entgegenkommen, was machen wir dann eigentlich mit den anderen?
4: Und diese Annäherung, zumindest von der Linken zur CDU, die kann man eben derzeit in Ostdeutschland beobachten, wo eben prominente Stimmen dafür werben, für eine Zusammenarbeit. Wenn wir jetzt inhaltlich das uns mal anschauen, in Ostdeutschland, wie unvereinbar sind denn da die Positionen der CDU und der Linken, so inhaltlich gesehen?
3: Also die Linke ist tatsächlich, ja, hat starke Gerechtigkeitsthemen. Da geht es zum Teil auch um Enteignung, um Verstaatlichung. Aber man muss dazu sagen, die Linke ist eine extrem heterogene Partei in Deutschland. Da haben wir gerade in den ostdeutschen Ländern, ist es eigentlich eher eine Partei linke Sozialdemokratie. Im Westen Deutschlands dagegen, da sind richtige linke Kräfte zugange. Das sind zum Teil auch Linksextreme, ganz stark sich gegen Israel positionierend. Da will man große Wohnungsunternehmen enteignen. Also das würde überhaupt nicht zusammenpassen. In den ostdeutschen Ländern ist die Linke, wie gesagt, etwas gemäßigter. Da könnte man sich schon arrangieren, keine Regierungsbildung gemeinsam mit der CDU, aber zumindest ein gegenseitiges Akzeptieren, eine Wahl eines möglichen CDU-Ministerpräsidentenkandidaten durch die Linke. Das ist der Vorschlag. Aber die Sorge der CDU ist eben, wenn wir dem nachgeben, dann haben wir unsere eigene Basis vor der Tür stehen, die dann laut rufen, warum macht ihr mit denen Geschäfte, mit den Linken, aber nicht mit den Rechten, mit der AfD?
2: Sagt Ursula Münch, sie ist Direktorin der Akademie für politische Bildung in Tutzing in der Nähe von München. Die Schweiz hat wohl einen Gletscher weniger. Der Bellatolla-Gletscher im Wallis ist verschwunden, so berichtet es die Walliser Tageszeitung Le Nouvelliste. Auf rund 3000 Metern Höhe seien nur noch einige Schneefelder zu sehen. Der aktuelle Hitzesommer dürfte dem Gletscher auf der deutsch-französischsprachigen Grenze stark zugesetzt haben. Ist er jetzt tatsächlich für immer weg? Das hat Inlandredaktorin Livia Mittendorp den Gletscherforscher Matthias Huss von der ETH gefragt.
5: Aktuell liegen uns noch keine finalen Daten zu diesem Bellatolla-Gletscher vor. Ein Verschwinden ist aber durchaus wahrscheinlich. Dieser Gletscher war sehr klein, schon vor 10 Jahren. Er ist sehr stark geschrumpft. Gemäß unserem letzten Inventar im 2023 hat er noch eine Fläche von 0,05 Quadratkilometern. Und mit diesen Hitzewellen jetzt ist ein Verschwinden durchaus möglich.
6: Was sind die Auswirkungen? Gibt es spezifische Auswirkungen bei diesem Gletscher jetzt dort vor Ort. Also der Gletscher hat ja eine Funktion, beispielsweise auch für die Stabilität der Berge etc.
5: Das Verschwinden dieser sehr kleinen Gletscher hat häufig relativ wenig direkte Auswirkungen. Man bemerkt zwar, dass plötzlich ein Bergkessel eisfrei ist, der früher immer von Gletschern bedeckt war, aber für die Wasserversorgung zum Beispiel hat das keine großen Auswirkungen. Was man allerdings bemerken kann, ist, dass die Steinschlagaktivität deutlich zunimmt, wenn das Eis verschwindet oder zumindest sehr stark zurückgeht. Und gerade für gewisse Wanderwege oder auch alpine Routen, die dieses Gebiet queren, kann das ein Problem darstellen, dass man plötzlich mehr Steinschlag beobachten kann.
6: Eben der Tod dieses Bellatolla-Gletschers kann in dem Sinn noch nicht definitiv bestätigt oder festgestellt werden. Wann gilt ein Gletscher denn eigentlich als verschwunden? Was sind da die Merkmale?
5: Die Kriterien sind relativ schwierig zu definieren. Dieser Übergang ist fließend. Ein Gletscher wird kleiner und kleiner. Wenn er kleiner wird, wird er stärker von Schutt und Steinen bedeckt und irgendwann ist es fast nicht mehr erkennbar, was jetzt ein Gletscher ist und was noch Toteis ist und nicht mehr als solchen bezeichnet werden kann. Wir in der Glaziologie, wir verwenden die Grenze von 0,01 Quadratkilometern oder einer Hektare, um zu definieren, ob der Gletscher noch ins Inventar aufgenommen wird oder ob er rausfällt. Ob die Grenze wirklich überschritten wurde für den Bellatolla-Gletscher, werden wir erst sehen, wenn wir die neuen Bilder erhalten haben, die Luftbilder und das neue Inventar zusammenstellen. Das heißt, es wird erst in einigen Jahren dann final bekannt sein, ob der Gletscher wirklich weg ist. Ich würde aber doch davon ausgehen, dass es wahrscheinlich ist, dass der Gletscher eben verschwunden ist.
6: Der Bellatolla-Gletscher ist ja auch nicht der erste Gletscher in der Schweiz, der verschwunden ist. Wie viele Gletscher sind schon gestorben oder gelten als in der Schweiz verschwunden?
5: Wenn wir die Daten anschauen, dann können wir festsetzen, dass seit 1970 rund 1000 Gletscher verschwunden sind. Also schon mehr als die Hälfte aller Gletscher, die wir mal hatten in der Schweiz, ist mittlerweile weg. Nur in den letzten 7 Jahren, zwischen 2016 und 2023, haben wir 160 Gletscher verloren. Wir müssen allerdings sagen, dass diese Gletscher, die eben schon verschwunden sind, sehr klein sind und in vielen Fällen nicht mal einen Namen trugen. Der Bellatolla-Gletscher ist ein bisschen anders, da er eben eine gewisse Bekanntheit hat in einer Wanderregion. Es gibt auch Messungen der Gletscherlänge, also der Veränderung der Gletscherzunge, die seit mehreren Jahrzehnten durchgeführt wurden. Und deshalb ist das Verschwinden dieses Gletschers durchaus auch relevant für die Wissenschaft und die Öffentlichkeit.
6: Ist denn zu befürchten jetzt in diesem extremen Sommer, den wir derzeit haben, dass weitere so kleine Gletscher in diesem Sommer noch verschwinden?
5: Es ist sehr wahrscheinlich, dass diesen Sommer mehrere Dutzende Gletscher ganz verschwinden werden. Welche das sind, das können wir aktuell aber noch nicht sagen. Das kann erst bestimmt werden, wenn wir das nächste Gletscherinventar zusammenstellen. Es ist häufig schwierig vorauszusagen, welche Gletscher wirklich am Schluss ganz verschwinden, weil da spielen auch viele lokale Faktoren eine Rolle. Also die Abschattung, die Lawinentätigkeit, die Schuttbedeckung. Also da kommen viele Dinge zusammen, die dann bestimmen, ob das Eis ganz verschwindet. Und es ist auch schwierig zu sagen, ob das Eis wirklich ganz weg ist. Häufig können Gletscherreste, die nicht mehr als solche bezeichnet werden, aber trotzdem noch als Eis bestehen, noch mehrere Jahre oder sogar Jahrzehnte unter dem Schutt überleben. Und damit ist das Verschwinden des Gletschers ein Prozess, der relativ schwierig dokumentierbar ist.
2: Das Gespräch über den Gletscherverlust mit Matthias Huss von der ETH Zürich. Es ist gar nicht so einfach zu erkennen, ob Musik von echten Menschen oder von künstlicher Intelligenz gemacht wurde. Der Streamingdienst Spotify will künftig explizit bei den Künstlerprofilen darauf hinweisen, wenn es sich um KI-Musik handelt. Spotify schreibt, mit dieser Maßnahme wolle das Unternehmen mehr Vertrauen und Authentizität schaffen. Wie hilfreich ist das Label dabei? Das habe ich unseren Digitalredaktor Guido Berger gefragt.
7: Also zunächst einmal reagiert Spotify natürlich auf einen Druck, der vorhanden ist, oder jede große Plattform mit Inhalten, also nicht nur Spotify, auch Instagram und YouTube und die Game-Plattform Steam und so weiter, die haben alle das gleiche Problem. Die müssen alle irgendwie einen Umgang finden mit KI-generierten Inhalten. Und zusätzlich dazu gibt es viele der Nutzerinnen und Nutzer, die Transparenz fordern, also die sich so eine Kennzeichnung wünschen, glaube ich einfach, weil das aus Nutzersicht so eine unangenehme Unsicherheit ist. Oder man würde es einfach gern wissen, ob da KI dahinter steckt. Man will sich irgendwie nicht betrogen fühlen. Oder? Also der Druck ist da. Und jetzt so in der Theorie könnte so ein Label dabei eigentlich helfen, oder da mehr Transparenz zu schaffen. Aber ich glaube so einfach nicht, so wie das Spotify jetzt vorschlägt. Im Gegenteil, ich würde sagen, diese Art wird zu mehr Verwirrung führen. Es ist so das absolute Minimum, was sie machen können, um nach außen daneben sagen zu können, man hat sich um die Transparenz bemüht. Aber ich glaube nicht, dass es ein Problem löst.
2: Und da spielt ja vielleicht auch eine Rolle, dass Spotify dieses Label für die Interpretinnen und Interpreten einführt. Ich habe auch gelesen, dass Spotify sagt, die Hörerinnen und Hörer wollen wissen, ob die Künstlerinnen und Künstler, die sie hören, ob die real sind. Aber geht es nicht eigentlich darum zu wissen, ob eben die Musik KI generiert ist oder nicht, wie Sie auch gesagt haben?
7: Absolut. Also ich glaube, das ist so das größte, offensichtlichste Problem dieses Labels, dass es eben nur mit KI erstellte Profile kennzeichnet, also die Kunstfigur sozusagen, aber eben nicht die Musik. Und da kann man wirklich absolut sicher sein, dass das ganz viele Leute missverstehen werden oder dass sie dieses Label sehen und dann annehmen, dass es sich auf die Musik bezieht und nicht nur auf die Figur, das Profil.
2: Und weshalb nimmt Spotify diese Trennung vor zwischen den Interpreten und der Musik?
7: Weil es einfach schon erstens mal viel KI-generierte Musik auf Spotify gibt, auch durchaus legitime Anwendungen, wie zum Beispiel so Hintergrundmusik, die man so einfach hört, wenn man etwas lernen muss zum Beispiel und nicht will, dass es still ist, oder Leute, die sich beim Einschlafen helfen lassen wollen oder so. Viel davon ist mit KI generiert und zum Teil auch von Spotify selbst. Und das wird rege genutzt. Leute bezahlen ein Abo, um das hören zu können. Da wird vielleicht auch Werbung ausgespielt. Also da würde sich Spotify ins eigene Fleisch schneiden, wenn sie diese Art von Musik irgendwie mit einem Label einschränken, weil das ist das, was das Label macht. Es schränkt dann die Verbreitung dieser Profile ein. Und das Zweite, was ich noch für wichtiger halte, was bedeutet denn eigentlich mit KI generiert? Das ist beim Profil etwas einfacher zu sagen als bei der Musik. Dort könnte es ja sein, dass irgendwie der Beat und die Stimme von einem Menschen gemacht ist und dass irgend so ein Waber-Synthesizer im Hintergrund von einer KI generiert wurde. Und dann ist die Frage einfach schwieriger zu beantworten, ob so ein Label mit KI generiert jetzt fair ist oder nicht, wenn es dann zu einer Einschränkung der Verbreitung führt. Also wenn man das Profil auch nicht selber kennzeichnet, das kommt auch noch dazu, das erwarten sie ja, die Leute kennzeichnen ihre eigenen Profile als das ist mit KI generiert. Wenn die Leute das mit der Musik nicht machen, dann ist die große Frage, ja, wie will Spotify das dann erkennen? Und da gibt es einfach keine fehlerlosen, zuverlässigen Methoden. Das würde zu ständigen Streitereien führen, also einen unendlich viel größeren Aufwand bedeuten. Das heißt, das will sich Spotify einfach alles nicht aufhalsen.
2: Die Einschätzungen aus unserer Digitalredaktion von Guido Berger. So viel von den Highlights aus dem Programm von SRF News vom Donnerstag, dem 13. August. Hier geht es jetzt gleich weiter mit den aktuellsten Nachrichten. Am Mikrofon war Nicolas Malzacher.

0: Die Nachrichten von SRF um 11:30 mit Dominik Brandt. Wir beginnen mit den Leichtathletik-Europameisterschaften in Birmingham und einer weiteren Schweizer Goldmedaille. Angelika Moser ist Stabhochsprung-Europameisterin. Damit hat sie ihren Titel von 2024 verteidigt. Moser übersprang als einzige Athletin 4,80 Meter. Im Südosten Englands hat es ein schweres Zugunglück gegeben. Mehrere Wagen eines Personenzugs sind auf die Seite gekippt. Zwei Menschen sind schwer verletzt worden. Einzelheiten von Lukas Lüthi.
1: Passiert ist der Unfall in der Nähe der Stadt Brighton, genauer bei Lewes in der Grafschaft East Sussex. Zum Unglück kommt es kurz vor 4 Uhr nachmittags. 150 Passagierinnen und Passagiere sind im Zug. Mehrere Wagen kippen um. Warum? Das ist noch unklar. Die Behörden haben Untersuchungen aufgenommen. Auf Bildern sind Menschen zu sehen, die in den umgekippten Wagen stehen und versuchen, sie zu verlassen. Andere versuchen zu helfen. Die Rettungskräfte melden, dass zwei Menschen schwer verletzt ins Spital gebracht wurden. 9 weitere hätten weniger schwere Verletzungen. Betrieben wurde der Zug von der Bahngesellschaft Southern Railway. Sie sagt, es sei noch unklar, wann der Zugverkehr wieder aufgenommen werde in der Region. Man solle nicht in die Region reisen. Die britische Verkehrsministerin zeigte sich in den sozialen Medien tief betroffen über die Entgleisung des Zugs. Man unternehme alles, um den betroffenen Passagierinnen zu helfen.
0: Lukas Lüthi. In die Schweiz. Der Kanton Glarus verbietet die Entnahme von Wasser aus vielen Gewässern wegen der aktuellen Trockenheit. Es gebe keine Bewilligungen für Wasserentnahmen mehr, sagt der Kanton. In kleinen Mengen dürfe Wasser etwa mit Gießkannen und Kesseln weiterhin entnommen werden. Ausnahmen vom generellen Entnahmeverbot gebe es beim Lindkanal, beim Escherkanal und beim Walensee sowie im Sömmerungsgebiet. Dort brauche es aber eine Bewilligung. Mit dem Verbot würden die Tiere im Wasser geschützt, sagt der Kanton. Zum Fußball. 4 Schweizer Clubs waren am Abend europäisch im Einsatz und alle 4 haben sich für die nächste Runde qualifiziert. Thun steht in den Playoffs für die Europa League, trotz einer 2:3 Niederlage im Rückspiel bei Víkingur Reykjavík in Island. St. Gallen, Lugano und Sitten stehen in den Playoffs für die Conference League. St. Gallen gewinnt das Rückspiel gegen Sheriff Tiraspol aus Moldawien 5:1. Lugano erreicht auf den Färöerinseln gegen Runavik ein 2:2. Und Sitten hat zu Hause gegen Noah Jerewan aus Armenien 2:1 gewonnen. Die Börsendaten von 6. Der Swiss Market Index schließt bei 14.475 Punkten plus 0,2%. Der Dow Jones Index in New York steigt um 0,1%. Der Euro wird zu 93,84 gehandelt, der Dollar zu 81,41. Und das Wetter, auch morgen ist sonnig und heiß bei 33 bis 37 Grad. Das waren Nachrichten von Radio SRF, verantwortlich Dominik Brandt.
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5: Möglichst alle Kinder sollen einen Platz haben in einer Regelschule. Integration statt Separation. Das ist der Grundsatz von der integrativen Schule, wie wir sie in der Schweiz haben. Das Modell steht in Kritik, es ist zum politischen Zankäpfel geworden. Aber was sagen eigentlich die Lehrerinnen und Lehrer, die Integration konkret jeden Tag umsetzen? Jetzt sind sie genau das gefragt worden vom Dachverband der Lehrerinnen und Lehrer und es zeigt sich, die Lehrerschaft in der Deutschschweiz, die ist komplett gespalten. Die Präsidentin vom Lehrerverband ist jetzt in meinem Gast. Herzlich willkommen, Dagmar Rösler im Tagesgespräch.
6: Grüße, Frau Holliger.
5: Die Hälfte der Lehrerinnen und Fachpersonen findet die integrative Schule schwierig, ist kritisch eingestellt. Ein Grossteil der Lehrpersonen fühlt sich belastet oder überlastet. Die andere Hälfte, die ist positiv dem Modell gegenüber. Ist das für euch, man hat euch ja auch schon als führende Vertreterin von der integrativen Schule bezeichnet, ist das für euch auch ein bisschen eine Ernüchterung?
6: Es ist nicht ganz ein schwieriges, es ist ein ganz einfaches Resultat, muss ich sagen. Aber wir haben gewusst, dass wir gespaltene Lehrerschaft haben. Und gerade aus diesem Grund haben wir ja die Umfrage mit GFS Bern gemacht, um genau zu wissen, was ist eigentlich los? Wo drückt der Schuh? Und was sind differenzierte Aussagen von Lehrerinnen und Lehrern bezüglich integrativer Schule?
5: Und die wollen wir anschauen. Ich sage, es sei nicht ganz einfach. Warum? Einfach, weil ihr jetzt gar nicht so recht wisst, was mit dem anfangen, weil es halt so gespalten ist.
6: Ja, ich glaube, was auch immer wir sagen, irgendjemand wird sagen, es ist die falsche Antwort. Und das ist jetzt einfach ein Zustand oder eine Tatsache, die wir uns mit müssen auseinandersetzen. Wichtig in dieser Geschichte ist aber, was die Studie deutlich aussagt, ist, dass es von der Lehrerschaft nicht ein komplettes Nein gegenüber der pädagogischen Idee ist, die Gespaltenheit, sondern es geht darum, dass die Umsetzung, um an die Ziel zu gelangen, die wir ja müssen erreichen, komplett ungenügend ist. Oder einfach so ungenügend, dass man vor Ort nicht zufriedenstellend arbeiten kann.
5: Also die Umsetzung, die vor allem kritisiert wird, nicht unbedingt das Konzept dahinter. Und gleich fast die Hälfte der Befragten sagt, die integrative Schule sei gescheitert. Das ist schon eine krasse Aussage.
6: Ja, das ist eine krasse Aussage. Und die Frage haben wir natürlich gestellt. Und dann muss man auch nicht Angst haben vor der Antwort. Man muss so vielleicht auch sagen, Meinung von Lehrpersonen werden, oder ja, doch, Meinung von Lehrpersonen werden nicht nur in der Schule gebildet, sondern sie werden auch von der Gesellschaft geprägt und von politischen Aussagen. Ich würde jetzt einfach mal sagen, es ist eine Momentaufnahme von dieser Frage, die wir dann gestellt haben. Und die Lehrpersonen haben auf die jetzige Situation geschaut und gesagt, in der jetzigen Situation, wenn das so weitergeht, dann kann man sagen, es ist gescheitert. So kann man tun ich persönlich das interpretieren. Aber es ist eigentlich schon auch ein Warnsignal.
5: Also quasi etwas muss gehen, es braucht mehr Ressourcen. Über das reden wir, Dagmar Rösler. Eben euer Verband, der Dachverband der Lehrerinnen und Lehrer, hat beim Forschungsinstitut GFS eine Befragung in Auftrag gegeben. Befragt wurden sie im März über 10'000 Lehrerinnen und Lehrer, aber auch Fachpersonen, also Schulleiterinnen oder Heilpädagogen. Und eben, der hat es schon angetönt, die pädagogische Idee, die wird im Grundsatz mitgetragen. Kritik gibt es vor allem bei der Umsetzung. Über die Hälfte sagt, wir werden zu wenig unterstützt. Was belastet die Lehrpersonen am meisten?
6: Ja, ich glaube, es ist nicht etwas, was man dort auswählen kann. Es ist eine Ansammlung von Punkten, die Lehrerinnen und Lehrer belastet. Ich glaube, es geht zuerst mal darum, um das Erleben in der Klasse. Also ich habe 22 Kinder vor mir, vielleicht haben 6 von denen eine Diagnose mit Unterstützung durch Heilpädagogik, Logopädie oder Psychomotorik. Und dann hat es noch andere, die ein bisschen stärker sind und ein bisschen schwächer. Und allen, all denen ohne Diagnose, möchten wir, das ist ja unser pädagogischer Auftrag und auch unser pädagogisches Denken, gerecht werden. Wir möchten sie fördern, unterstützen und sie gut begleiten, durch das Schuljahr durch oder durch die Schuljahr durch. Und wenn man eben zu wenig Unterstützung hat oder zu wenig Ressourcen, also auch, sprich auch zu wenig Zeit, dann erlebt man eben einen grossen Druck, manchmal auch zu wenig Wirksamkeit. Und wenn das sich durch die Ohren durchzieht, dann ist es tatsächlich, kommt man wahrscheinlich auch an einen kritischen Punkt.
5: Es ist ja eben noch verrückt, 70%, also mehr als die Hälfte, haben gesagt, sie werden eigentlich den starken Schülerinnen und Schülern nicht gerecht.
6: Das ist mega auffällig. Das hört man ja immer so ein bisschen als anekdotische Evidenz. Und dass das jetzt so eine klare Aussage hat von Seiten Lehrerinnen und Lehrer, zeigt ja eben, und da wiederhole ich mich, dass man zu wenig Zeit hat für alle. Oder man hat grosse Klassen in der Regel, man hat viele verschiedene Diagnosen, also viele verschiedene Situationen in der Klasse und gleichzeitig muss man eben für alle Zeit haben und das reicht manchmal einfach, das reicht einfach nicht.
5: Und warum fehlt die Zeit bei den Starken? Kann man sich das erklären?
6: Man hat tatsächlich zu Beginn von diesem Projekt Integrative Schule, das ist ja gestartet im 2004, hat man wahrscheinlich schon ein bisschen zu fest auf die Kinder geschaut mit Förderbedarf oder auf die schwächeren Kinder. Weil man es wollte besser machen als früher, wo man ja noch gesagt hat, ich kann mich noch erinnern als Junglehrerin, ja, die kann das einfach nicht, die nimmst einfach mit. Oder das will man ja auf keinen Fall in der heutigen Zeit irgendwie noch hören und erleben. Also hat man halt sich stark auf die Schwächeren oder auf die mit Förderbedarf konzentriert und merkt jetzt, dass es ja genauso wichtig ist, auch für die Starken, für die Leistungsstarken etwas zu machen. Es gibt in einzelnen Kantonen oder Gemeinden Begabungsförderung. Es gibt aber auch Kantone, die sagen, wir haben keine Ressourcen für das. Gemeinden müssen selber schauen. Und dann müssen wir von Chancengerechtigkeit reden, wenn es Gemeinden gibt, die das anbieten und Gemeinden, die das einfach nicht können anbieten. Also es ist eine recht grosse Geschichte, die man wahrscheinlich nicht in 20 Minuten kann erklären.
5: Und lösen sowieso auch nicht, wahrscheinlich. Ihr habt vorhin die Diagnose angesprochen. Ihr habt in dieser Umfrage auch so eine Durchschnittsklasse aufgelistet, eben aufgrund der Angaben von den befragten Lehr- und Fachpersonen. Eine Durchschnittsklasse mit 18 Kindern, da haben 5 eine Diagnose, 2 einen besonderen Förderbedarf ohne Diagnose. Dann gibt es jemanden mit einer Anpassung der Lernziele und eine verstärkte Fördermassnahme. Also 9 besondere Situationen in einer Klasse von 18 Schülerinnen und Schülern. Also, ihr habt heute an der Medienkonferenz gesehen, Integration ist nicht ein Spezialfall, sondern das ist die Normalität.
6: So sollte es eigentlich sein, ja genau. Und das ist ja,
5: aber so sollte es sein, so viele Kinder mit einer speziellen Situation, oder so ist es einfach?
6: Ja, das ist eine gute Frage. Oder ich werde viel gefragt, warum stellen denn dir so viele Diagnosen aus? Nehmt doch die Kinder einfach, wie sie sind, und dann kommt es gut. Aber das System ist eben so aufgestellt, dass man nur zum Beispiel heilpädagogische Unterstützung bekommt oder nur dürfen Logopädin in Anspruch nehmen, wenn man eine Diagnose hat. Also muss man schauen, dass man die Diagnose überkommt. Und ich möchte darauf hinweisen, dass es bis zu einer Diagnose ein mega langer Weg ist. Also man schaut nicht am 2. Schultag das Kind an und sagt, Diagnose. Sondern man probiert zuerst ganz lang und man redet mit Eltern und Schulleitung und irgendwann ist wieder ein Entscheid gefällt. Doch wir müssen für das Kind eine Diagnose haben, um ihm weiterzuhelfen. Das ist das eine. Und das zweite ist, dass man ja als Lehrerin oder als Lehrer auch nicht möchte, den Vorwurf hören, dass man nicht hergeschaut hat. Die Kinder gehen weiter, gehen in die nächste Klasse und man möchte ja helfen, dass die irgendwie gut weiterkommen. Und oft, wenn dann keine Diagnose da steht und das Kind hat aber gewisse Herausforderungen, dann wird man sehr schnell mit dem Vorwurf konfrontiert, du hast ja einfach nicht hergeschaut, was hast du gemacht? Und das möchte man ja dann sich auch nicht gefallen als abgebende Lehrerin oder Lehrer.
5: Was auch sicher jetzt viele Fragen ist eben die Heterogenität oder in diesen Klassen. Und das sagt ihr ja auch, die hat zugenommen, ob mit oder ohne Diagnose. Das stellt ihr als Lehrpersonen so fest. Warum eigentlich? Könnt ihr das beantworten?
6: Ich glaube, das hat nicht mal gross, oder nicht nur mit der Schule zu tun, weil wenn man in die Gesellschaft schaut, was in diesen 20 Jahren passiert ist, ist ja auch wahnsinnig viel Individualisierung passiert in der Gesellschaft innen. Also, Kinder haben ganz ein anderes familiäres Umfeld als früher oder ganz viele verschiedene familiäre Umfelder. Andere Kulturen, andere Religionen, andere Settings. Es ist einfach vielfältiger geworden an unserer Gesellschaft. Und das spüren wir in der Schule ganz deutlich. Aber es ist auch nicht nur immer negativ, weil Vielfalt ist ja manchmal eben auch mega toll.
5: Und es sieht ja aber auch nicht alle gleich. Es gibt ja auch Bereiche, schulische quasi Abschnitte, wo die Lehrerinnen und Lehrer weniger kritisch sind. Kritischer sind sie hingegen in der 6. Stufe 1. Also es ist 7., 8., 9. Klasse. Warum sind die Lehrpersonen dort der integrativen Schule kritischer gegenüber eingestellt?
6: Also das muss ich jetzt interpretieren. Das müssen wir wirklich mal noch so ein bisschen herausfinden, was dahinter steckt. Ich vermute, weil es erstens ein anderes System ist. Es ist ein Fachlehrersystem und nicht wie die Primarschule, wo man ein Klassenlehrersystem hat. Also die Kinder, die Jugendlichen, die gehen in einzelnen Fächern zu anderen Lehrern. Das bedeutet, es braucht sehr viel Abspruch und meines Wissens hat Sekundarstufe 1 noch weniger Ressourcen als Primarstufe, weil man vermutlich ja davon ausgegangen ist, dass sie ja auf der Sekundarstufe dann in ihrem Leistungsniveau sind und dass es dann nicht mehr wahnsinnig viel heilpädagogische Stunden braucht. Und das spüren sie ja sicher. Gerade auch, weil man weiss, es gibt viele Sekundarstufen, die sich abwenden von diesen Leistungsgruppen, die jetzt versuchen, Niveauunterricht zu machen. Und dort ist natürlich dann auch wieder die grosse Vielfalt da und die grossen Unterschiede, wo es einfach Unterstützung braucht. Das kann man alleine als eine Person vor einer Klasse heute nicht mehr leisten.
5: sagt Dagmar Rösler im Tagesgespräch, die oberste Lehrerin von der Schweiz, Präsidentin vom Dachverband der Lehrerinnen und Lehrer. Und der Verband hat eben heute eine Umfrage veröffentlicht. Die Lehrerinnen und Lehrer sind gefragt worden, was sie von der integrativen Schule halten, wie sie zu dieser Schule stehen. Und was auffällt, Dagmar Rösler, die Zustimmung zu dieser integrativen Schule ist auch kantonal recht unterschiedlich. Im Kanton Aargau zum Beispiel, dort sind die Lehrerinnen und Lehrer weniger zufrieden, also am wenigsten zufrieden, entnehmen die Belastung als besonders hoch wahr. Das andere Beispiel auf der anderen Seite wäre der Kanton Appenzell Ausserrhoden, wo zufriedener ist mit dieser integrativen Schule. Was liegt das? Also macht Appenzell etwas besser?
6: Ich glaube, wir können unserem föderalen System gar nicht Kantone miteinander vergleichen. Also das ist auch, die Darstellung ist auch nicht als Ranking gedacht, sondern es gibt einfach Aussagen von subjektive Aussagen von Lehrerinnen und Lehrern wieder. Und man kann nicht den Kanton Aargau mit dem Kanton Appenzell Ausserrhoden vergleichen. Und das sind Aussagen in Bezug auf zeitliche, personelle Ressourcen und in Bezug auf Unterstützung, wie man sie selber kann im Schulzimmer auch ein bisschen gestalten oder im Schulhaus. Jetzt wissen wir vom Kanton Aargau, dass sie tatsächlich, also ich habe gerade eine Medienmitteilung von Bildung Aargau gelesen, dass sie tatsächlich schwach aufgestellt sind. Wir wissen, dass sehr viele...
5: Also mit den Ressourcen, Unterstützungsressourcen.
6: Genau, mit den starken Ressourcen, also mit personellen, finanziellen und zeitlichen Ressourcen. Und wir wissen auch, dass sehr viele Sonderschüler keinen Platz mehr haben in der Sonderschule und wegen dem in der Regelschule kommen. Ich würde jetzt das nicht als Belastung bezeichnen, aber die brauchen einfach auch wieder Ressourcen und Zeit und Personal. Und ich tue jetzt das so deuten, dass das im Kanton Aargau zu wenig vorhanden ist.
5: Der Kanton Aargau steht ja, oder Politik kritisch gegenüber dieser integrativen Schule, hat ja auch wieder eine separate Förderklasse bereits schon eingeführt, oder?
6: Ja, ich bin leider nicht über jeden Kanton absolut top informiert, was sie gerade aktuell haben, aber tatsächlich ist die politische Diskussion ja schon oft prägt, dass sie gescheitert ist und dass man wegen dem zurück zur Separation muss und will. Ich tue da einfach warnen, das wird nicht billiger, das wird nicht günstiger. Und dann muss man ja auch Diskussion führen, ja, welche Kinder gehen denn in eine kleine Klasse oder in eine separate Klasse. Aber ich bin absolute Verfechterin dafür, dass es zeitlich befristete, geografisch nahe Gefäße gibt, wo man Kinder kann schicken kann, die im Moment in der Regelklasse einfach nicht das überkommen, was sie brauchen. Das ist absolut richtig. Wir sagen ja immer, so viel Integration wie möglich und so viel Separation wie nötig. Also ohne separative Gefäße wird es wahrscheinlich nie gehen.
5: Aber das ist auch eine von euren Forderungen, die ihr stellt jetzt im Zusammenhang mit dieser Umfrage. Separative Gefäße. Aber kann man das nicht ein bisschen lesen, als in dem Fall hat das integrative Modell eben gleich ein bisschen versagt? Oder es hat seine Grenzen?
6: Ja, das habe ich auch immer gesagt, es hat seine Grenzen. Und da sind wir jetzt wahrscheinlich genau angekommen. Das zeigt jetzt die Studie mit GFS Bern sehr gut. Mit diesen Ressourcen, mit diesem Setting, in diesem System innen, wird es nicht ohne separative Gefäße gehen. Weil wir einfach wahnsinnig auch herausfordernde Situationen haben. Von Kindern, die sich nicht wohlfühlen in einer grossen Klasse. Oder wo, das kann ja unterschiedliche Probleme sein. Man sagt auch immer, die Schule muss wahrscheinlich das Problem sein. Aber oft ist es eine Kombination von familiärer Herausforderung, von Klassenzusammensetzung, die nicht geht, wo man einfach muss auch für die anderen, für den Rest der Klasse, muss Spannungen herausnehmen können. Und zwar niederschwellig und einfach.
5: Wie könnten denn so separative Gefäße, das klingt so theoretisch, wie könnte das aussehen?
6: Ja, es ist tatsächlich ein schwieriger Begriff. Man redet auch viel von Schulinseln. Das ist so ein geläufigerer Begriff. Also es gibt Visionen, die sagen, es gibt ein Schulhaus und dort findet die Schule statt für alle Kinder, egal wo sie hergehören. Also zum Beispiel auch für Sonderschüler. Aber die sind nicht immer in der gleichen Klasse, sondern es gibt Schulzimmer, die sind ringsherum angeordnet und dann kann man miteinander etwas machen. Man kann zusammen eine Projektwoche machen oder man kann zusammen irgendwie singen. Und dann sind einfach alle integriert. Und die Schulinseln sehe ich so, dass sie alle in einem Schulzimmer sein, im Schulhaus selber. Und wenn ein Kind, ein Schüler oder eine Schülerin besonderen Bedarf hat, besonderen Betreuungsbedarf, dann darf er in die Schulinsel. Und er weiss, wenn es ihm besser geht, kann er wieder zurück in die Regelklasse. Und er kann aber gleich mit seinen Kolleginnen und seinen Kollegen shooten oder spielen auf dem Pausenplatz. Es darf nicht eine Bestrafung sein.
7: Und wo ist der Unterschied zu einer Kleinklasse? Echt, dass es temporär ist?
6: Dass es temporär ist, dass er Chancen hat, immer wieder in der Regelklasse mitzumachen, dass er auch zeigen kann, ich kann es. Oder ich kann Leistung zeigen, wenn es darauf ankommt. Oder ich kann mich so verhalten, dass es für alle angenehm ist. Es ist einfach nicht so, es ist nicht eine Schublade. Und KleinklassenschülerInnen früher waren in einer Schublade und man wusste, aha, ja, das sind die. Und die Wirtschaft war nicht interessiert an KleinklassenschülerInnen.
7: Also die Bildungschancen sind deutlich kleiner bei Kindern, die in diesen separaten Klassen sind. Es gibt ja schon Schulen, die so Sachen machen, oder? Also die so Schulinseln ausprobieren.
6: Es gibt viele Schulen, die auf das reagiert haben. Genau, nicht überall heissen sie Schulinseln. Aber ich würde jetzt mal sagen, die Lehrerinnen und Lehrer, die nicht hören zu diesem Thema etwas sagen, für die ist das eine gute Lösung.
7: Das ist sowieso etwas, was auch ein bisschen rauskommt aus dieser Umfrage. Es kommt sehr auch darauf an, wie man das Modell umsetzt. Und da machen es eben wahrscheinlich alle Schulen wieder ein bisschen anders. Und was mir auch ist aufgefallen, es gibt so pädagogische Konzepte, die Schulen haben. Aber viele Lehrerinnen und Lehrer kennen das Konzept nicht oder wissen gar nicht, dass es das gibt, haben sie in eurer Umfrage angegeben. Also es ist ja eigentlich auch noch speziell. Also haben die Schulen kein Konzept oder kümmern sich Lehrerinnen und Lehrer nicht so darum?
6: Es kann beides sein. Ich weiss es auch nicht. Es kann auch sein, dass man sich im Schulalltag, dass man einfach so wie in die Wäschtrommel reinkommt und dann geht der Schulalltag los und man bereitet vor und nach und ist für das Kind da und macht Projektgruppen und Weiterbildung und so. Und dann ist das pädagogische Konzept verschwindet vielleicht ein bisschen, weil es ja auch oft kantonale Vorgaben gibt, wie man umgeht bei einem Anlauf für eine Diagnose. Und Ich kann es nicht wirklich befriedigend beantworten.
7: Aber es kommt schon sehr darauf an, in welcher Schule man kommt. Je nachdem wird das integrative Modell so oder so gelebt.
6: Ja, es kommt natürlich auch auf die Situation darauf an. Nicht jedes Schulhaus hat die gleichen Situationen. Wir lesen aus dieser Studie daraus, dass städtische Schulen ganz eine andere Bedingung haben als eine ländliche Schule oder als eine periphere Schule.
7: Und wegen also mehr Kinder mit Diagnosen
6: ja,
7: im städtischen Umfeld.
6: Umfeld. Und wegen dem ist es auch richtig, dass man als Team, als Schule auf die Situation richtig reagiert.
7: Okay, eben, wir waren bei der Frage schon, was wäre zu tun. Ihr sagt eben, eine Forderung ist separative Gefäße. Wie habt ihr es gesagt?
6: Separative und befristete Gefäße.
7: Genau, befristete noch Gefäße wieder einführen. Und was ihr auch fordert, eine andere Forderung, flexible Ressourcen. Ihr habt vorhin beschrieben, jetzt ist es so, Ressourcen gibt es meistens dann, wenn ein Kind eine Diagnose hat. Und da wettet ihr eine Aufweichung. Was stellt ihr euch da genau vor?
6: Also wetten ist vielleicht ein bisschen stark ausgedrückt. Wir haben Lösungsvorschläge gesucht, um aus dieser Belastungsfalle rauszukommen, wenn man es ein bisschen so krass ausdrücken will. Und wir merken einfach, wenn man erst Ressourcen überkommt, bevor ein Kind eine Diagnose hat, und es kann Monate gehen, bis man eine Diagnose hat, das ist ein Vorwurf an gar niemand, dann hat man ja das Kind Monate ohne Unterstützung und muss irgendwie selber schauen, dass es irgendwie vorwärts geht und dass das Kind irgendwie angemessen gefördert wird. Und das belastet ja dann auch noch zusätzlich. Jetzt, wenn man pro Klasse irgendwie einen Ressourcenpool hat, wo man könnte sagen, ich brauche das. Und ich tue das einsetzen, so wie es mir dünkt. Wir sind ja Fachpersonen, die das gut einschätzen können. Dann wäre der Weg einfach viel kürzer, bis man wirklich zu einer Unterstützung kommt.
7: Und von was hängt es ab, wie gross der Pool ist?
6: Also von dem Pool, den ich jetzt rede?
7: Ja,
6: oder von dem,
7: ja, wenn man nicht mehr auf Diagnosen abschützt, dann wäre jede Klasse hat irgendwie den gleich grossen Pool, oder?
6: Und die fragen mich Sachen. Wir sind hier im operativen Bereich, aber ja, wir probieren es. Ja, man muss wahrscheinlich schon schauen, was kommen für Kinder, was haben die für einen Hintergrund, Vielleicht kann man das auch gar nicht am ersten Schultag schon bereits zuordnen, sondern laufend. Also dann braucht es vielleicht auch einen Ressourcenpool für die Schule und dann muss es die Schule gut verteilen. Klar kann es dann wieder zu einem Machtkampf kommen und so weiter und wahrscheinlich sind es auch dann wenig Ressourcen. Aber es ist einfach ein Ruf nach Entschlackung, nach weniger Bürokratie, nach einfacheren Wegen, dass man dass die Unterstützung direkt dem Kind gut kommt.
7: Und dann gäbe es vielleicht auch wieder weniger Diagnosen, die gestellt werden.
6: Das wäre genau. Die Fehlanreize wären dann vielleicht auch vermindert, ja.
7: Und eben, was der auch fordert, ist mehr Ressourcen, zeitliche Ressourcen, auch personelle Ressourcen. Ist natürlich schwierig im aktuellen finanzpolitischen Umfeld.
6: Total. Wir wissen, die angespannten finanziellen Situationen von Kantonen und Gemeinden, das ist uns absolut bewusst. Und gleichzeitig tut man ja PISA und Überprüfung von der Grundkompetenzen abfragen und fragt sich, warum es denn einen Leistungsabfall gibt. Ich möchte jetzt nicht die integrative Schule total als Sündenbock darstellen, aber es ist schon, also gute Schule kann man machen, wenn man gute Unterstützung hat und gute Ressourcen und wenn man für jedes einzelne Kind Zeit hat. Und dann muss man, wenn man Integration bestellt, muss man auch die entsprechenden Rahmenbedingungen zur Verfügung stellen.
7: Und man muss motivierte Lehrpersonen haben. Sind sie denn das noch, wenn ich uns die Zahlen anschaue?
6: Ja, also das kann natürlich einem schon ein bisschen den Eindruck geben, dass die sagen, ja, die Integration ist gescheitert, wir gehen jetzt nicht mehr gerne arbeiten. Ich würde dem vehement widersprechen. Was ich von Lehrerinnen und Lehrern höre, auch die sich eher kritisch äußern gegenüber der integrativen Schule, ist beeindruckend, was sie leisten vor Ort. Obwohl sie ja dann eben erleben, zu wenig Ressourcen zu haben. Und das ist ja auch eine Aussage von der Studie, die sagt, dann versucht man im Team, sich zu unterstützen. Dann versucht man, sich weiterzubilden. Dann versucht man, andere Gefäße zu finden, wie man sich gegenseitig unterstützen kann. Und das ist eine wichtige Aussage in der Schule, dass Lehrer andere Wege suchen, die Situation ein bisschen zu entschärfen.
7: Machen wir hier einen Punkt. Dagmar Rösler, kommen wir noch zum Thema, das sehr viel auch beschäftigt. Das ist die Hitze. Die Kinder kommen ja wieder zurück in die Schulzimmer. Die Schulzimmer sind heiss. Und das ist auch eine Forderung von euch, dass man die Schulzimmer, die Schulinfrastruktur in der Schweiz ein bisschen genauer anschaut. Die passen nicht mehr ins 21. Jahrhundert, sagt ihr vom Dachverband der Lehrerinnen und Lehrer. Dir sagt ja auch, es müsste oder dir empfehlen, dass es in den Schulzimmern eine Obergrenze gibt, die von 26 Grad. Was ist denn das? Wärmer wird da drinnen.
6: Ja, wir haben so einen 5-Punkte-Plan ausgeschafft, also auch als Richtlinie. Weil man weiss, wenn es heiss ist, geht es uns Erwachsenen auch so, dann wird man so ein bisschen matschig, das Hirn will nicht mehr so richtig denken. So ein 5-Punkte-Plan, wo man einfach verschiedene Massnahmen machen kann, aber bei 30 Grad, wir reden von Innentemperaturen, ist einfach der reguläre Unterricht nicht mehr machbar.
7: Also hitzefrei?
6: Nein, dann geht es um Betreuung. Also dann versucht man andere Sachen zu machen mit Kindern. Man kann von mir aus in die Party und in die Wald oder irgendetwas machen, aber nicht mehr regulären Unterricht, wie man sich das so vorstellt. Und es braucht eben auch passive und aktive Massnahmen bei den Gebäuden. Weil das Zimmer werden immer viel heisser. Es ist ein Paradesommer in diesem Jahr.
7: Der Bürgerdirektor vom Kanton Bern hat gesagt, die Kinder müssen sich an die Hitze gewöhnen, man darf sie verwöhnen, wenn man jetzt da zu fest auf die Bedürfnisse eingehen. Was sagt ihr da kurz noch?
6: Okay, ja, also wir halten unsere Schulzimmer auf und sind zum Teil 24 Personen. Alle haben heiss. Man kann das Fenster nicht mehr aufmachen, weil es draussen wie in einem Backofen ist. Also ich glaube, das kann man sich nicht gewöhnen, wenn man noch richtig arbeiten sollte.
7: Dagmar Rösler, vielen Dank für das Gespräch.
6: Sehr gerne geschehen.
3: Das war das Tagesgespräch vom Donnerstag. Und hier bei SRF 4 News geht es in wenigen Augenblicken weiter mit Aktualität.
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0: Die Nachrichten von SRF um Mitternacht mit Dominik Brandt. Wieder Europameisterin, Stabhochspringerin Angelika Moser verteidigt ihren Titel. Zugunglück in England. Ein Personenzug entgleist, zwei Menschen werden schwer verletzt. Und Maßnahme wegen der Trockenheit im Kanton Glarus darf aus vielen Bächen und Flüssen kein Wasser mehr entnommen werden. Das Wetter meist sonnig bei 33 bis 37 Grad. Wir beginnen mit der EM-Goldmedaille von Angelika Moser. Die Schweizerin hat ihren Titel im Stabhochsprung verteidigt und damit die hohen Erwartungen erfüllt, berichtet Sportredaktor Adrian Wicki aus Birmingham.
1: Angelika Moser hat ihre Medaillensammlung um eine sportlich sehr wertvolle Medaille erweitert. Es ist die Krönung einer sehr erfolgreichen Saison. Angelika Moser gewann in dieser Saison bereits das Diamond League Meeting in Paris, den Schweizer Meistertitel in Zürich und die Bronzemedaille an den Hallenweltmeisterschaften. Und jetzt in Birmingham ihre zweite EM-Goldmedaille.
2: Ich bin mega zufrieden, wie es gelaufen ist. Vor allem, ich habe gar nie bei mir in den zweiten Versuch gegangen. Und von dem her, wirklich super Wettkampf, sind mega happy, den Titel zu verteidigen. Und ja, macht mega, mega Spass.
1: Bei so vielen Erfolgen 2026 könnte man denken, dass Angelika Moser eine sorgenfreie Saison erlebt, was bei weitem nicht stimmt. Eine Plantarfaszitis am Fuß ist eine schmerzhafte und ständige Begleiterin. Eine Bänderverletzung Ende Juni kam dazu. Neben ihrem sportlichen Talent beweist Angelika Moser immer wieder, dass sie eine Meisterin ist im Umgang mit schwierigen Situationen. Auch hier in Birmingham war es alles andere als einfach. Der Wind machte jeden Versuch zu einer Herausforderung und auch die Finnin Wilma Heltelin sprang auf einem so hohen Niveau, dass es die beste Version von Angelika Moser brauchte, um mit Saisonbestleistung von 4,80 Meter den Titel von Rom zu verteidigen.
0: Adrian Wicki aus Birmingham. Als Vierte eine Medaille verpasst hat Fabienne Hönke. Der Sprinterin fehlten über 200 Meter 26 Hundertstel für das Podest. Gold ging an die Britin Amy Hunt. Im Südosten Englands hat es ein schweres Zugunglück gegeben. Mehrere Wagen eines Personenzuges sind auf die Seite gekippt. Zwei Menschen sind schwer verletzt worden. Einzelheiten von Lukas Lüthi.
3: Passiert ist der Unfall in der Nähe der Stadt Brighton, genauer bei Lewes in der Grafschaft East Sussex. Zum Unglück kommt es kurz vor 4 Uhr nachmittags. 150 Passagierinnen und Passagiere sind im Zug, mehrere Wagen kippen um. Warum? Das ist noch unklar. Die Behörden haben Untersuchungen aufgenommen. Auf Bildern sind Menschen zu sehen, die in den umgekippten Wagen stehen und versuchen, sie zu verlassen. Andere versuchen zu helfen. Die Rettungskräfte melden, dass zwei Menschen schwer verletzt ins Spital gebracht wurden. 9 weitere hätten weniger schwere Verletzungen. Die britische Verkehrsministerin zeigte sich in den sozialen Medien tief betroffen über die Entgleisung des Zugs. Man unternehme alles, um den betroffenen Passagierinnen zu helfen.
0: Lukas Lüthi. Der Kanton Glarus verbietet die Entnahme von Wasser aus vielen Gewässern wegen der aktuellen Trockenheit. Es gebe keine Bewilligungen für Wasserentnahmen mehr, sagt der Kanton. In kleinen Mengen dürfe Wasser etwa mit Gießkannen und Kesseln weiterhin entnommen werden. Ausnahmen vom generellen Entnahmeverbot gebe es beim Lindkanal, beim Escherkanal und beim Walensee sowie im Sömmerungsgebiet. Dort brauche es aber eine Bewilligung. Wie in der ganzen Schweiz hätten die Fließgewässer auch im Kanton Glarus nur noch wenig Wasser. Das könne zu Fischsterben führen. Mit dem Verbot würden die Lebewesen im Wasser geschützt, sagt der Kanton. Zum Fußball. 4 Schweizer Clubs waren am Abend europäisch im Einsatz und alle 4 haben sich für die nächste Runde qualifiziert. Thun steht in den Playoffs für die Europa League, trotz einer 2:3 Niederlage im Rückspiel bei Víkingur Reykjavík in Island. St. Gallen, Lugano und Sitten stehen in den Playoffs für die Conference League. St. Gallen gewinnt das Rückspiel gegen Sheriff Tiraspol aus Moldawien 5:1. Lugano reicht auf den Färöer Inseln gegen Runavík ein 2:2 und Sitten hat zu Hause gegen Noah Jerevan aus Armenien 2:1 gewonnen. Und noch zum Schwimmen. Noé Ponti hat an den Europameisterschaften in Paris eine Bronzemedaille gewonnen, über 100 Meter Schmetterling. Gold ging nach Ungarn an Christoph Milak. Er verpasste den Weltrekord nur um 3 Hundertstel. Und das Wetter von heute Freitag, es ist meist sonnig. Besonders in den westlichen Bergen bilden sich am Nachmittag lokale Platzregen und Gewitter. Die Temperatur steigt auf 33 bis 37 Grad. Das waren Nachrichten von Radio SRF, verantwortlich Dominik Brandt.
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5: Das ist Ihr Inforadio SRF News am Donnerstag, dem 13. August. Hier geht's gleich unter

0: Positionen besetzt im Weißen Haus. Was verliert jetzt also Donald Trump? Raphael Günther hat nachgefragt beim USA-Experten Thomas Jäger.
1: Eine seiner wichtigsten Beraterinnen, eine der wenigen Personen in seinem Umfeld, der er wirklich vertrauen konnte. Man kann das überhaupt nicht überschätzen, was da vor sich geht. Auf der einen Seite deshalb, weil Trump immer sehr misstrauisch ist und sowieso nur wenige um sich hat, mit denen er offen spricht. Und auf der anderen Seite, weil Trumps Präsidentschaft eben vor allem Kommunikation ist. Ihm geht es ja darum, nicht die Realität durch seine Kommunikation abzubilden. Ihm geht es darum, durch Kommunikation Realität zu schaffen. Er macht das, insbesondere über seine Posts, über seine Interviews und so weiter. Und Caroline Leavitt war, wenn man so will, die zweite Seite der Medaille. Sie hat das so wiedergegeben, wie Trump das wollte. Es ist nie ein Blatt Papier zwischen beide gegangen. Sie war diejenige, die alles wiederholt hat, was er gesagt hat. Und das eben auch für ein anderes Publikum, eine junge Frau, die das vermittelt. Also für Trump ist das ein wirklicher Verlust.
2: Ein Verlust, sagen Sie. Sie haben gesagt, eben sehr wichtige Personalie, die da das Weiße Haus verlässt. Was hat sie denn so wichtig gemacht für Trumps Kommunikation?
1: Dass sie eben das wiedergegeben hat und verstetigt hat, was er gesagt hat. Also all das von der gewonnenen Wahl 2020 bis dahin, dass es den Amerikanern jetzt finanziell all besser geht. Das sind ja die Geschichten, die Trump erzählt, um zu sagen, es ist gar nicht so, wie die bösen Medien, die Fake News das behaupten. Die sagen ja auch, wir hätten den Iran-Krieg verloren. Das stimmt ja alles gar nicht. Und Leavitt war diejenige, die eben auch begleitet hat, dass die Kommunikationslinien in den USA anders gesucht wurden. Also die zum Beispiel AP ausgeschlossen hat aus dem Pressepool im Weißen Haus, weil AP gesagt hat, nein, wir nennen den Golf von Mexiko weiterhin Golf von Mexiko und nicht Golf von Amerika. Wir machen diese Spiele von Trump nicht mit. Und das ist etwas, wo sie eine wichtige Rolle gespielt hat, das umzusetzen und eben inhaltlich das weiterzugeben, was der Präsident gesagt hat. Das macht niemand aus dem Kabinett und aus Trumps Umfeld so effektiv wie sie.
2: Die Pressesprecherin der US-Präsidenten, die kennen wir hier bei uns ja vor allem aus diesen Briefings, im sogenannten Briefing Room, wo immer diese Medienkonferenzen dann auch stattfinden und Fragen gestellt werden zur Arbeit des Präsidenten oder zu dem, was er zu XY-Thema meint. Wie war Caroline Leavitts Umgang mit den Medien in diesen Briefings?
1: Also das war eigentlich ziemlich strikt. Sie hat dann eben diejenigen, die kritische Fragen stellten, genau damit gesehen, ihr wollt doch hier alles nur schlecht machen. Ihr wollt doch gar nicht berichten, was wirklich ist. Und dann ist sie wieder auf die Linie eingegangen. Trump sagt, das ist so und damit ist die Realität so. Es gab eine deutliche Verschiebung im Bereich derer, die Zugang hatten, nämlich konservative, rechte Influencer, die wurden auf einmal mit hineingenommen, bekamen auch immer die erste Frage. Das war dann nicht mehr CNN oder ABC, die großen Anstalten, sondern es war dann irgendein kleiner. Und in der MAGA-Welt von Trump, der Make America Great Again-Welt, wichtiger Blogger, der dann die Frage bekam. Und sie hat auf die Art und Weise eben auch versucht, die Kommunikation zu bewegen. Und das wird sie insbesondere jetzt auch weiter tun, denn sie fällt nicht ganz raus. Sie ist zwar nicht mehr die Sprecherin des Präsidenten. Sie hat, wenn man so will, diese ganze Regierungspolitik nicht mehr auf ihrem Rücken, wenn sie jetzt kommuniziert. Sondern ich bin mir ziemlich sicher, man wird sie auch in den nächsten Wochen hören, wenn sie sagen wird, die Demokraten sind die Kommunisten. Das sind die, die euch alles wegnehmen wollen. Das sind diejenigen, die aus Amerika ein anderes Land machen wollen. Das ist die Botschaft, die Trump jetzt in den nächsten Wochen tragen wird und wird auf die Art und Weise versuchen, die Midterms doch noch ein wenig besser für die Republikaner zu gestalten, als das gerade aussieht.
2: Ja, man kann sich ja schon auch fragen, warum dieser Rücktritt gerade jetzt kommt. Also die offizielle Begründung von Leavitt, die lautet ja, sie wolle sich mehr um ihre Familie kümmern. Sie hat im Mai ihr zweites Kind bekommen, ist danach aber auch wieder als Sprecherin zurückgekehrt. Jetzt geht sie trotzdem. Was lesen Sie daraus ab?
1: Also es ist gewöhnlich eine Begründung, wenn man sagt, ich will mehr Zeit mit meiner Familie verbringen, wo man weiß, oh, da ist was ganz anderes dahinter. In dem Fall würde ich sogar sagen, da ist wirklich was dran. Denn das ist ein Knochenjob. Das ist 24 Stunden am Ohr des Präsidenten zu sein. Das ist ständig im Weißen Haus zu sein. Also das und Familie unter einen Hut zu bringen, ist quasi unmöglich, sodass an der Erklärung hier wirklich was sein kann. Es spricht auch nicht viel dafür, dass sie Trump damit überrascht hat im Sinne von, es gibt ein Zerwürfnis. Es gibt null Anzeichen dafür, dass es irgendwelche anderen Gründe dafür gibt.

0: dafür gibt. Sie wird auf der einen Seite jetzt für ihn reden, insbesondere in die republikanische Basis hinein. Das hat er schon angekündigt. Sie wird eine Top-Beraterin sein. Und er wird auch den Kontakt mit ihr, wie er das auch mit anderen Personen hält, nicht abbrechen lassen. Und das Einzige, was nun überraschend ist, ist, dass Trump nicht direkt sagen kann, wer denn ihre Nachfolgerin oder ihr Nachfolger wird. Das ist etwas, da müssen wir mal sehen, in welche Richtung das dann geht, ob wirklich jemand als Nachfolger kommt. Denn als sie jetzt bei der Geburt ihrer Tochter nicht im Weißen Haus für Trump gesprochen hat, hat das einfach niemand gemacht.
1: Das war das Gespräch mit Thomas Jäger. Er ist Professor für internationale Politik mit Schwerpunkt USA an der Universität Köln. Der neue britische Premierminister Andy Burnham erlebt diese Woche seine erste Bewährungsprobe. Er muss nämlich eine äußerst unpopuläre Maßnahme vertreten. Die britische Regierung entlässt rund 5000 Häftlinge frühzeitig aus den Gefängnissen, darunter auch Schwerverbrecher, die wegen Totschlags verurteilt sind. Der Grund dafür ist schon seit Jahren bekannt. Die britischen Gefängnisse sind überfüllt, es braucht also Maßnahmen. Warum steht Burnham jetzt also trotzdem in der Kritik? Das hat Julius Schmidt Peter Stoiber gefragt. Er ist freier Journalist in London.
2: Die frühzeitige Entlassung von Straftätern sorgt seit längerer Zeit für Kontroversen. Die Kritik kommt vor allem von Opfern und von Angehörigen, die es ungerecht finden, dass Täter vor dem Absitzen ihrer Strafe auf freien Fuß kommen. Besonders ein Fall sorgt für Empörung. Es geht um den Polizisten Andrew Harper, der 2019 bei einem Einsatz getötet wurde. Und jetzt sollen zwei der Täter, die wegen Totschlags im Gefängnis sitzen, frühzeitig aus der Haft entlassen werden. Die Familie von Harper hat diesen Schritt scharf verurteilt und der Fall hat ein großes Echo ausgelöst im Land. Eine Petition, die fordert, dass die Täter nicht freigelassen werden, hat fast 1 Million Unterschriften zusammengetragen. Und so steht Burnham jetzt unter Druck, etwas zu unternehmen.
3: Sie sagen, Burnham steht unter Druck. Wie reagiert er denn auf diese Forderungen?
2: Er hatte schon in der ersten Woche seiner Amtszeit, Ende Juli, eine dringende Überprüfung der neuen Regelung in Auftrag gegeben, weil eben die Kritik so groß war. Eigentlich hätte das Entlassungsprogramm bereits im September anfangen sollen. In mehreren Schritten sollten rund 6000 Häftlinge frühzeitig entlassen werden. Nach dieser Überprüfung hat Burnham dann einige Ausnahmen eingeführt, nämlich dass bestimmte Straftäter nicht entlassen werden. Darunter sind solche, die wegen Vergewaltigung oder wegen sexuellem Missbrauch von Kindern verurteilt worden sind. Damit werden es nicht mehr 6000 Straftäter freigelassen, sondern nur noch 5000 und zwar erst ab Oktober. Aber diese Ausnahmen betreffen eben nicht solche, die wegen Totschlags sitzen, also auch nicht die Täter im Fall des Polizisten Andrew Harper. Und das hat für große Kritik gesorgt und Burnham und sein Justizminister suchen jetzt nach Wegen, wie die Forderungen der Angehörigen von Harper erfüllt werden können, ohne dass das gesamte Entlassungsprogramm gefährdet wird.
3: Diese Haftentlassung gibt es ja schon seit 2024, das heißt, das Problem ist lange bekannt. Burnham hat es ein Stück weit auch von seinen Vorgängerinnen und Vorgängern geerbt. Wie viel Spielraum hat er denn jetzt bei diesen neuen Haftentlassungen?
2: Er kann einige Anpassungen vornehmen, wie er es bereits gemacht hat. Dazu braucht er kein neues Gesetz. Er kann also bestimmen, welche Gruppen vorzeitig entlassen werden und wann. Aber dass ein solches Entlassungsprogramm nötig ist, daran gibt es kaum Zweifel. Das grundlegende Problem, wie gesagt, das sind die überfüllten Gefängnisse. Dieser Notstand spitzt sich seit Jahren zu und Gefängniswärter sagen, es brauche einfach mehr Platz. Darum müssen manche Sträflinge auf freien Fuß gesetzt werden. Die Regierung arbeitet auch an längerfristigen Lösungen. Man könnte mehr Gefängnisse bauen. Andere sagen, die Haftstrafen müssen generell verkürzt werden, gerade für geringere Straftaten. Aber auf kurze Frist will die Regierung verhindern, dass das Gefängnissystem vollends kollabiert. Und dazu, so sagt sie, sind diese frühzeitigen Entlassungen einfach nötig.
3: Ja, wenn wir uns jetzt noch das größere Ganze anschauen, Andy Burnham ist ja noch nicht lange im Amt und er wollte sich am Anfang ganz bewusst von seinem Vorgänger Keir Starmer abgrenzen. Das hat er mit einigen sehr populären Maßnahmen versucht, zum Beispiel mit einer Steuererleichterung für Pubs, damit das Bier günstiger wird. Aber hat er es in diesem Zug vielleicht auch versäumt, die Gesamtlage im Vereinigten Königreich realistisch darzustellen? Vielleicht hat er diese Gesamtlage auch ein bisschen beschönigt?
2: Die ersten Wochen seiner Regierungszeit standen sicher in einem auffallenden Kontrast zu Keir Starmer. Dieser hatte zunächst vor allem davon gesprochen, wie schlimm die Lage ist. Und Burnham versucht demgegenüber viel mehr Optimismus zu verbreiten. Er hat die Lage vielleicht nicht unbedingt beschönigt, aber hat sich zunächst auf einige Ankündigungen konzentriert, die bei der Öffentlichkeit einfach gut ankommen. Die Steuererleichterung für Pubs ist darunter oder eine Beschränkung der Fahrpreise für Busfahrten. Damit will er zeigen, dass er die Probleme im Blick hat und dass er bereit ist zu handeln. Aber die bisherigen Ankündigungen sind mit vergleichsweise geringen Kosten verbunden. Und der richtige Test wird sein, ob Burnham es schaffen wird, manche seiner größeren Projekte anzugehen, die er versprochen hat, die aber eben auch einiges mehr kosten werden.
1: Das war das Gespräch mit Peter Stoiber. Er arbeitet in London als freier Journalist. Eigentlich sind sich diese zwei Parteien Spinnefeind, die deutsche CDU und die Partei Die Linke. In der CDU betrachten viele die Linkspartei als Nachfolgerin der SED, der Sozialistischen Einheitspartei, die in der DDR an der Macht war. Doch in der Linkspartei werben seit dieser Woche prominente Stimmen für eine Zusammenarbeit. Im Herbst stehen nämlich Landtagswahlen an im Bundesland Sachsen-Anhalt. Und wenn die CDU in Sachsen-Anhalt an der Macht bleiben will, dann kommt sie wohl kaum an der Linkspartei vorbei. In Sachsen-Anhalt kommt die Rechtsaußenpartei AfD, die Alternative für Deutschland, in den Umfragen auf über 40%. Raphael Günther hat die Politikwissenschaftlerin Ursula Münch gefragt, wie die Annäherungsversuche der Linkspartei bei der CDU ankommen.
4: Am liebsten wird man sie ignorieren und faktisch ignoriert man sie auch. Also ich glaube, manche sehen es als gewisse Beruhigung, dass es da vielleicht eine Option gibt. Aber ansonsten geht man geflissentlich darüber hinweg und hofft auf Wunder bei Wahlen, nämlich auf doch genügend Stimmen für eine eigene Regierungsbildung.
3: Können Sie das kurz erklären, was denn für die CDU bei diesem Thema auf dem Spiel steht?
4: Da steht jetzt bei der Landtagswahl in Sachsen-Anhalt viel auf dem Spiel und das vor allem dann eben auch mit Blick auf die Abgrenzung einerseits gegenüber den Linken und es geht natürlich auch immer um die Abgrenzung gegenüber der AfD aus Sicht der CDU und vor allem, ja, man muss dann auch unterscheiden zwischen der CDU auf Bundesebene und der CDU auf Landesebene, vor allem in den östlichen Teilen der Bundesrepublik. Es geht um die Frage, können wir uns eigentlich von der einen extremen oder relativ extremen Partei abgrenzen, in dem Fall von der Linken? Und können wir dieses Abgrenzen womöglich dann aufheben mit Blick auf Mehrheitsbildung und gleichzeitig sagen, naja, von der AfD grenzen wir uns weiterhin ab? Also die Befürchtung aus Sicht der CDU ist, wenn man jetzt auf das Fingerreichen der Linken eingeht, dass dann viele in den ostdeutschen Ländern und vor allem eben die CDU-Landesverbände in den ostdeutschen Ländern sagen, naja, wenn ihr euch arrangieren wollt mit den Linken, dann könnten wir uns doch auch gleich mit der AfD arrangieren, nicht unbedingt mit ihr koalieren, also keine offizielle Regierung bilden, aber irgendwelche Duldungen womöglich vornehmen. Also das ist im Grunde so ein großer Konflikt. Bisher hat man gesagt, in der CDU gleiche Distanz zu diesen extremen Parteien links und rechts der Mitte, gleiche Distanz. Und jetzt sind die Mehrheitsverhältnisse so prekär aus Sicht der gemäßigten Parteien, aus Sicht der CDU, dass eben diese Sorge ist, naja, wenn wir den einen entgegenkommen, was machen wir dann eigentlich mit den anderen?
3: Und diese Annäherung, zumindest von der Linken zur CDU, die kann man eben derzeit in Ostdeutschland beobachten, wo eben prominente Stimmen dafür werben, für eine Zusammenarbeit. Wenn wir jetzt inhaltlich das uns mal anschauen, in Ostdeutschland, wie unvereinbar sind denn da die Positionen der CDU und der Linken, so inhaltlich gesehen?
4: Also die Linke ist tatsächlich, ja, hat starke Gerechtigkeitsthemen. Da geht es zum Teil auch um Enteignung, um Verstaatlichung. Aber man muss dazu sagen, die Linke ist eine extrem heterogene Partei in Deutschland. Da haben wir gerade in den ostdeutschen Ländern, ist es eigentlich eher eine Partei linke Sozialdemokratie. Im Westen Deutschlands dagegen, da sind richtige linke Kräfte zugange. Das sind zum Teil auch linksextreme ganz stark sich gegen Israel positionierend. Da will man große Wohnungsunternehmen enteignen. Also das würde überhaupt nicht zusammenpassen. In den ostdeutschen Ländern ist die Linke, wie gesagt, etwas gemäßigter. Da könnte man sich schon arrangieren, keine Regierungsbildung gemeinsam mit der CDU, aber zumindest ein gegenseitiges Akzeptieren, eine Wahl eines möglichen CDU-Ministerpräsidentenkandidaten durch die Linke, das ist der Vorschlag. Aber die Sorge der CDU ist eben, wenn wir dem nachgeben, dann haben wir unsere eigene Basis vor der Tür stehen, die dann laut rufen, warum macht ihr mit denen Geschäfte, mit den Linken, aber nicht mit den Rechten, mit der AfD?
1: Sagt Ursula Münch, sie ist Direktorin der Akademie für politische Bildung in Tutzing in der Nähe von München. Die Schweiz hat wohl einen Gletscher weniger. Der Bellatolla-Gletscher im Wallis ist verschwunden, so berichtet es die Walliser Tageszeitung Le Nouvelliste. Auf rund 3000 Metern Höhe seien nur noch einige Schneefelder zu sehen. Der aktuelle Hitzesommer dürfte dem Gletscher auf der deutsch-französischsprachigen Grenze stark zugesetzt haben. Ist er jetzt tatsächlich für immer weg? Das hat Inlandredaktorin Livia Mittendorp den Gletscherforscher Matthias Huss von der ETH gefragt.
5: Aktuell liegen uns noch keine finalen Daten zu diesem Bellatolla-Gletscher vor. Ein Verschwinden ist aber durchaus wahrscheinlich. Dieser Gletscher war sehr klein, schon vor 10 Jahren. Er ist sehr stark geschrumpft. Gemäß unserem letzten Inventar im 2023 hat er noch eine Fläche von 0,05 Quadratkilometern. Und mit diesen Hitzewellen jetzt ist ein Verschwinden durchaus möglich.
6: Was sind die Auswirkungen? Gibt es spezifische Auswirkungen bei diesem Gletscher jetzt dort vor Ort? Also der Gletscher hat ja eine Funktion beispielsweise auch für die Stabilität der Berge etc.
5: Das Verschwinden dieser sehr kleinen Gletscher hat häufig relativ wenig direkte Auswirkungen. Man bemerkt zwar, dass plötzlich ein Bergkessel eisfrei ist, der früher immer von Gletschern bedeckt war, aber für die Wasserversorgung zum Beispiel hat das keine großen Auswirkungen. Was man allerdings bemerken kann, ist, dass die Steinschlagaktivität deutlich zunimmt, wenn das Eis verschwindet oder zumindest sehr stark zurückgeht. Und gerade für gewisse Wanderwege oder auch alpine Routen, die dieses Gebiet queren, kann das ein Problem darstellen, dass man plötzlich mehr Steinschlag beobachten kann.
6: Eben der Tod dieses Bellatolla-Gletschers kann in dem Sinn noch nicht definitiv bestätigt oder festgestellt werden. Wann gilt ein Gletscher denn eigentlich als verschwunden? Was sind da die Merkmale?
5: Die Kriterien sind relativ schwierig zu definieren. Dieser Übergang ist fließend. Ein Gletscher wird kleiner und kleiner. Wenn er kleiner wird, wird er stärker von Schutt und Steinen bedeckt und irgendwann ist es fast nicht mehr erkennbar, was jetzt ein Gletscher ist und was noch Toteis ist und nicht mehr als solchen bezeichnet werden kann. Wir in der Glaziologie, wir verwenden die Grenze von 0,01 Quadratkilometern oder einer Hektare, um zu definieren, ob der Gletscher noch ins Inventar aufgenommen wird oder ob er rausfällt. Ob die Grenze wirklich überschritten wurde für den Bellatolla-Gletscher, werden wir erst sehen, wenn wir die neuen Bilder erhalten haben, die Luftbilder und das neue Inventar zusammenstellen. Das heißt, es wird erst in einigen Jahren dann final bekannt sein, ob der Gletscher wirklich weg ist. Ich würde aber doch davon ausgehen, dass es wahrscheinlich ist, dass der Gletscher eben verschwunden ist.
6: Der Bellatolla-Gletscher ist ja auch nicht der erste Gletscher in der Schweiz, der verschwunden ist. Wie viele Gletscher sind schon gestorben oder gelten als in der Schweiz verschwunden?
5: Wenn wir die Daten anschauen, dann können wir festsetzen, dass seit 1970 rund 1000 Gletscher verschwunden sind. Also schon mehr als die Hälfte aller Gletscher, die wir mal hatten in der Schweiz, ist mittlerweile weg. Nur in den letzten 7 Jahren zwischen 2016 und 2023 haben wir 160 Gletscher verloren. Wir müssen allerdings sagen, dass diese Gletscher, die eben schon verschwunden sind, sehr klein sind und in vielen Fällen nicht mal einen Namen trugen. Der Bellatolla-Gletscher ist ein bisschen anders, da er eben eine gewisse Bekanntheit hat in einer Wanderregion. Es gibt auch Messungen der Gletscherlänge, also der Veränderung der Gletscherzunge, die seit mehreren Jahrzehnten durchgeführt wurden. Und deshalb ist das Verschwinden dieses Gletschers durchaus auch relevant für die Wissenschaft und die Öffentlichkeit.
6: Ist denn zu befürchten jetzt in diesem extremen Sommer, den wir derzeit haben, dass weitere so kleine Gletscher in diesem Sommer noch verschwinden?
5: Es ist sehr wahrscheinlich, dass diesen Sommer mehrere Dutzende Gletscher ganz verschwinden werden. Welche das sind, das können wir aktuell aber noch nicht sagen. Das kann erst bestimmt werden, wenn wir das nächste Gletscherinventar zusammenstellen. Es ist häufig schwierig vorauszusagen, welche Gletscher wirklich am Schluss ganz verschwinden, weil da spielen auch viele lokale Faktoren eine Rolle. Also die Abschattung, die Lawinentätigkeit, die Schuttbedeckung. Also da kommen viele Dinge zusammen, die dann bestimmen, ob das Eis ganz verschwindet. Und es ist auch schwierig zu sagen, ob das Eis wirklich ganz weg ist. Häufig können Gletscherreste, die nicht mehr als solche bezeichnet werden, aber trotzdem noch als Eis bestehen, noch mehrere Jahre oder sogar Jahrzehnte unter dem Schutt überleben. Und damit ist das Verschwinden des Gletschers ein Prozess, der relativ schwierig dokumentierbar ist.
6: Auch größere Gletscher sind selbstverständlich betroffen von diesem Sommer. Kann man jetzt bereits sagen, wird das ein Rekordjahr, das Jahr 2026? Also schlägt es allenfalls sogar das vorherige Rekordjahr 2022, wo die Gletscher sehr stark geschmolzen sind? Oder was weiß man da bis jetzt über einen Zwischenstand?
5: Der Zwischenstand ist, dass wir sehr schlecht dran sind im 2026. Das ist nicht überraschend. Wir hatten praktisch seit Anfang Juni durchgehende Hitzewellen. Wir hatten wenig Schnee im Winter. Eine sehr schlechte Kombination für die Gletscher. Die Daten, die wir aktuell haben, deuten darauf hin, dass wir die Extremwerte von 2022 noch nicht ganz eingeholt haben. Aber da schweben wir noch etwas im luftleeren Raum. Wir werden die finalen Messungen im September erheben und dann am 1. Oktober publizieren. Und dann wissen wir, wie es wirklich um 2026 steht. Was wir sagen können, es ist ein weiteres extrem schlechtes Jahr für die Schweizer Gletscher.
1: Das Gespräch über den Gletscherverlust mit Matthias Huss von der ETH Zürich. So viel von den Highlights aus dem Programm von SRF News vom Donnerstag, dem 13. August. Hier geht's jetzt gleich weiter mit den aktuellsten Nachrichten. Am Mikrofon war Nicolas Malzacher.

0: Die Nachrichten von SRF um 12:30 mit Dominik Brandt. Wieder Europameisterin, Stabhochspringerin Angelika Moser verteidigt ihren Titel. Zugunglück in England, ein Personenzug entgleist, zwei Menschen werden schwer verletzt. Und Maßnahme wegen der Trockenheit im Kanton Glarus, darf aus vielen Bächen und Flüssen kein Wasser mehr entnommen werden. Das Wetter meist sonnig bei 33 bis 37 Grad. Wir beginnen mit der EM-Goldmedaille von Angelika Moser. Die Schweizerin hat ihren Titel im Stabhochsprung verteidigt und damit die hohen Erwartungen erfüllt, berichtet Sportredaktor Adrian Wicki aus Birmingham.
1: Angelika Moser hat ihre Medaillensammlung um eine sportlich sehr wertvolle Medaille erweitert. Es ist die Krönung einer sehr erfolgreichen Saison. Angelika Moser gewann in dieser Saison bereits das Diamond League Meeting in Paris, den Schweizer Meistertitel in Zürich und die Bronzemedaille an den Hallenweltmeisterschaften. Und jetzt in Birmingham ihre zweite EM-Goldmedaille.
2: Ich bin mega zufrieden, wie es gelaufen ist. Vor allem EAW gar nie bei mir in den zweiten Versuch gehen. Und von dem her, wirklich super Wettkampf, war mega happy, den Titel zu verteidigen. Und ja, macht mega, mega Spass.
1: Bei so vielen Erfolgen 2026 könnte man denken, dass Angelika Moser eine sorgenfreie Saison erlebt, was beim Weitem nicht stimmt. Eine Plantarfaszitis am Fuß ist eine schmerzhafte und ständige Begleiterin. Eine Bänderverletzung Ende Juni kam dazu. Neben ihrem sportlichen Talent beweist Angelika Moser immer wieder, dass sie eine Meisterin ist im Umgang mit schwierigen Situationen. Auch hier in Birmingham war es alles andere als einfach. Der Wind machte jeden Versuch zu einer Herausforderung und auch die Finnin Wilma Heltelä sprang auf einem so hohen Niveau, dass es die beste Version von Angelika Moser brauchte, um mit Saisonbestleistung von 4,80 Meter den Titel von Rom zu verteidigen.
0: Adrian Wicki aus Birmingham. Als Vierte eine Medaille verpasst hat Fabienne Hönke. Der Sprinterin fehlten über 200 Meter 26 Hundertstel für das Podest. Gold ging an die Britin Amy Hunt. Im Südosten Englands hat es ein schweres Zugunglück gegeben. Mehrere Wagen eines Personenzugs sind auf die Seite gekippt. Zwei Menschen sind schwer verletzt worden. Einzelheiten von Lukas Lüthi.
3: Passiert ist der Unfall in der Nähe der Stadt Brighton, genauer bei Lewes in der Grafschaft East Sussex. Zum Unglück kommt es kurz vor 4 Uhr nachmittags. 150 Passagierinnen und Passagiere sind im Zug, mehrere Wagen kippen um. Warum? Das ist noch unklar. Die Behörden haben Untersuchungen aufgenommen. Auf Bildern sind Menschen zu sehen, die in den umgekippten Wagen stehen und versuchen, sie zu verlassen. Andere versuchen zu helfen. Die Rettungskräfte melden, dass zwei Menschen schwer verletzt ins Spital gebracht wurden. 9 weitere hätten weniger schwere Verletzungen. Die britische Verkehrsministerin zeigte sich in den sozialen Medien tief betroffen über die Entgleisung des Zugs. Man unternehme alles, um den betroffenen Passagierinnen zu helfen.
0: Lukas Lüthi. Der Kanton Glarus verbietet die Entnahme von Wasser aus vielen Gewässern wegen der aktuellen Trockenheit. Es gebe keine Bewilligungen für Wasserentnahmen mehr, sagt der Kanton. In kleinen Mengen dürfe Wasser etwa mit Gießkannen und Kesseln weiterhin entnommen werden. Ausnahmen vom generellen Entnahmeverbot gebe es beim Lindkanal, beim Escherkanal und beim Walensee sowie im Sömmerungsgebiet. Es brauche aber eine Bewilligung. Wie in der ganzen Schweiz hätten die Fließgewässer auch im Kanton Glarus nur noch wenig Wasser. Das könne zu Fischsterben führen. Mit dem Verbot würden die Lebewesen im Wasser geschützt, sagt der Kanton. Zum Fußball. 4 Schweizer Clubs waren am Abend europäisch im Einsatz und alle 4 haben sich für die nächste Runde qualifiziert. Thun steht in den Playoffs für die Europa League, trotz einer 2:3 Niederlage im Rückspiel bei Víkingur Reykjavík in Island. St. Gallen, Lugano und Sitten stehen in den Playoffs für die Conference League. St. Gallen gewinnt das Rückspiel gegen Sheriff Tiraspol aus Moldawien 5:1. Lugano erreicht auf den Färöer-Inseln gegen Runavík ein 2:2 und Sitten hat zu Hause gegen Noa Jerewan aus Armenien 2:1 gewonnen. Und noch zum Schwimmen. Noé Bonti hat an den Europameisterschaften in Paris eine Bronzemedaille gewonnen, über 100 Meter Schmetterling. Gold ging nach Ungarn an Christoph Milak. Er verpasste den Weltrekord um nur 3 Hundertstel.
4: Und das Wetter heute Freitag, es ist meist sonnig, besonders in den westlichen Bergen bilden sich am Nachmittag lokale Platzregen und Gewitter. Die Temperatur steigt auf 33 bis 37 Grad. Das waren Nachrichten von Radio SRF, verantwortlich Dominik Brandt.
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8: Mit Bodo Frick und wir schielen schon mal auf das Zürcher Theaterspektakel. Das startet heute und wir haben einen Probebesuch des Eröffnungsstücks Teenage Songbook of Love and Sex. Und dann heißt es, Schluss mit sexualisierten Darstellungen von Sportlerinnen. Das sagen sich die europäischen Rundfunkanstalten. Sie haben einen Leitfaden erstellt und den schauen wir uns etwas genauer an. Zuerst aber geht es um Kulturgüter, die zurückgegeben werden. Kennen wir vor allem von Raubkunst aus dem Zweiten Weltkrieg oder aus der Kolonialzeit, aber die Rückgabe eines Kulturguts kann auch innerhalb eines Landes passieren. Zum Beispiel hier in der Schweiz, eine 500 Jahre alte Heiligenstatue war lange Zeit im Alpinen Museum in Bern beheimatet, nun hat sie das Museum nach über 100 Jahren wieder an ihren Ursprungsort zurückgegeben, eine kleine Kapelle in den Walliser Bergen. Igor Basic hat die Reise der Statue begleitet.
9: Die Reise der heiligen Statue beginnt um 8 Uhr morgens in Zollikofen bei Bern im Depot des Alpinen Museums Schweiz. 14 Jahre lang fristete die Statue hier ein Schattendasein. Entsprechend positiv reagierte das Museum auf die Walliser Anfrage um Rückgabe.
10: Für das Alpine Museum ist es wichtig, dass die Objekte gesehen werden,
9: sagt Nora Mattis, die Leiterin der Sammlung des Alpinen Museums.
10: Es bringt nichts, Objekte in Depots zu hüten und aufzubewahren. Deshalb freuen wir uns, dass wir die Statue zurückgeben können und sie jetzt eigentlich für das breite Publikum sichtbar und zugänglich ist.
9: Nachdem die Holzstatue eingepackt ist, geht's vom Depot in Zollikofen mit dem Auto via Lötschbergtunnel in die Walliser Gemeinde Balschider und von hier mit dem Helikopter auf 2200 Meter Höhe zu einer kleinen Wegkapelle direkt am Wanderweg. In dieser Kapelle stand die Heiligenstatue vor gut 100 Jahren. Nun kommt sie wieder an diesen Ort zurück.
11: Es ist eine schöne Geste vom Alpinen Museum in Bern, unter der Betonung von Zusammenarbeit mit den alpinen Regionen und einmal gegen den viel zitierten Stadt-Land-Graben,
9: sagt der Historiker Werner Bellwald. Für die Restitution der Statue hat ihn die Gemeinde Balschider beauftragt, die Geschichte der Statue zu rekonstruieren.
11: Damals, vor 100 Jahren, als die Statue wegging, hat man sie hier nicht geschätzt oder wenig geschätzt, war froh, eine neue Figurengruppe zu haben, schöne Tiroler Schnitzerei. Inzwischen haben sich die Dinge ins Gegenteil gewendet und am Ort selbst ist eine große Wertschätzung da für solches Kulturgut und insofern ist es konsequent, wenn es zurückkommt.
9: Die Recherche von Werner Bellwald zusammen mit der Kunsthistorikerin Carmela Kohnen-Ackermann hat einige neue Kenntnisse über die Statue zutage gebracht. Etwa, dass es sich um eine über 500 Jahre alte spätgotische Statue aus dem süddeutschen Raum handelt. Damals war es üblich, dass solche Heiligenstatuen auch in Schweizer Berggemeinden verkauft wurden. Bis 1923 befand sich die Heiligenstatue in einer kleinen Kapelle am Berg oberhalb der Gemeinde Balschider. Mit der Einweihung einer neuen Kapelle am gleichen Ort wurde die Statue ersetzt und der Alpinist Paul Montando kaufte sie der Gemeinde ab. Nach seinem Tod 1948 vermachte Montando die Statue dann dem Alpinen Museum in Bern. Lange Zeit ging man davon aus, es handle sich bei der Statue um den heiligen Jakob, den Schutzheiligen der Pilgerer. Historiker Werner Bellwald schließt das aber aus.
11: Es ist sicher kein heiliger Jakob, weil ihm Dinge fehlen, Attribute. Es könnte ein heiliger Antonius sein. Wir sind in einem Indizienprozess. Wir müssen aber weiterarbeiten, wir lassen nicht locker und hoffen, dass wir diese Geschichte zu einem guten Ende führen.
9: Ob Jakob oder Antonius, wer nach einer langen Wanderung in der kleinen Kapelle kurz innehalten will, kann das nun wieder in geschichtsträchtiger Gesellschaft tun. Ein schönes Beispiel also einer gelungenen inländischen Restitution eines Kulturguts.
11: Sonst reden wir immer vom Louvre oder wir reden von einem grossen Museum in London und dass die Stücke, die Kulturgüter gehen in andere Kontinente zurück. Es ist eher selten, dass das im Inland passiert. Aber es ist hier im Wallis in den letzten Jahrzehnten auch schon zwei, dreimal vorgekommen und das ist eigentlich die Fortsetzung von einer Bewegung, die man schon kennt.
8: Sagt der Historiker Werner Bellwald, der im Rahmen dieser Restitution die Geschichte der Heiligen Statue rekonstruiert hat. Wer die Statue in echt bestaunen will, die feierliche Messe und Einweihung findet am 5. September statt in der Kapelle im Balcidatal im Wallis. Wir bleiben gleich noch in der Gegend. Ein Teil des Wallis gehört zur Westschweiz und in der dortigen Kulturlandschaft stellt unsere RTS-Kollegin Anne Fournier etwas fest, von dem sie heute Morgen Hannes Dickelmann erzählt hat.
7: Anne, du beobachtest im frankophonen Raum einen Trend, hast du uns gesagt, auf Theaterbühnen und Kinoleinwänden, da seien Tiere gerade ziemlich beliebt.
12: Ja, es gibt gleich mehrere Theaterstücke und Kinofilme, in denen Tiere im Fokus sind.
7: Du hast uns hier für den Anfang auch gleich einen kurzen Ton mitgebracht. Da rauscht und piepst es. Sind das Tiere im Wald?
12: Ja, dieser Ausschnitt stammt aus dem Film «Le Chant des Forêts» des französischen Fotografen und Regisseurs Vincent Munier. Dieser Dokumentarfilm ist seit einigen Monaten ein großer Erfolg in Frankreich und in Kinos der Romandie. Er führt uns in die Wälder der Vosges. Drei Generationen einer Naturforscherfamilie beobachten die Tierwelt von Hirschen bis zu Luchsen. Und letzte Woche am Locarno Film Festival ist mir auch ein Film aufgefallen des Waadtländer Regisseurs Vincent Chablot. Der Film «D'Herborance ou le temps des animaux», «D'Herborance», das ist ein Ort mitten in den Walliser Bergen, und «Le temps des animaux», das heißt so viel wie die Zeit der Tiere. 80 Minuten lang geht es um das besondere Leben in dieser Region und ihre Tierwelt während den vier Jahreszeiten. Gämsen, Murmeltiere, Kühe und auch Menschen in ruhigen Zeiten, aber auch während Katastrophen.
7: Also das sind zwei Beispiele von Filmen, die du nennst, in denen der Fokus auf Tieren liegt. Kann man denn da schon von einem Trend sprechen?
12: Ich finde schon, weil auch im Theater gab es in den letzten Spielzeiten in der Romandie mehrere erfolgreiche Beispiele. In Bocca al Lupo von Judith Zaguri zum Beispiel. Sie setzte sich zunächst im Theater de Vidi in Lausanne und später auch in Frankreich, in Paris, mit dem Wolf auseinander. Und kurz vorher war die Choreografie Hate von Laetitia Dösch gemeinsam mit einem Pferd zu sehen. Neu ist dabei, dass das Tier als eigenständige Figur betrachtet wird. Immer häufiger sollen Tiere nicht mehr einstudierte Handlungen ausführen, sondern sie sind als eigenständige Wesen präsent.
7: Und wie erklärst du dir diesen tierischen Trend in Kino und Theater?
12: Also ich habe mit dem Regisseur Vincent Chablot darüber gesprochen. Er sagt, es gäbe immer mehr finanzielle Mittel, mindestens im Kino, für solche Filme.
13: Ce qui a un petit peu changé, c'est que maintenant il y a certains producteurs, productrices qui sont d'accord d'investir, de se lancer dans ce genre de production pour le cinéma, pour le grand écran. Ça, c'est nouveau. Ça nous donne une liberté artistique plus grande et puis des moyens plus grands aussi pour pouvoir montrer des choses finalement toutes bêtes qu'on a chez nous, hein, mais qui sont magnifiques.
7: Also Vincent Chablot sagt, dass man mit diesen neuen finanziellen Mitteln könne man auch auf dem großen Bildschirm eben Dinge zeigen, die direkt vor unserer Haustüre liegen, aber die eben wunderschön sind. Chablot selbst scheint von diesem Momentum auch zu profitieren. Aber Anne, warum gibt's denn jetzt im frankophonen Raum mehr Mittel für solche Tierthemen?
12: Also das Interesse wächst sowohl beim Publikum als auch bei den Künstlerinnen und Künstlern. Das Verhältnis zwischen Mensch und Tier scheint sich nachhaltig verändert zu haben. Die zahlreichen ethischen Debatten über Tiere im Zirkus etwa oder über ihren Schutz und ihre Wohlergehen, diese Debatten scheinen jetzt ihren Effekt zu zeigen. Etwa mit der Suche nach einer neuen Ästhetik, nach einer neuen Sprache zwischen Mensch und Tier, auch auf der Bühne oder vor der Kamera. Die Künstler, die ich erwähnt habe, versuchen eine neue Sensibilität zu schaffen, um die Grenze zwischen menschlichen und nichtmenschlichen neu zu denken und sich damit von einer strikt anthropozentrischen Sichtweise zu lösen. Also der Mensch steht für sie nicht mehr im Mittelpunkt.
7: Abgesehen davon, dass Tiere auftauchen in diesen Theatern und Filmen, die du erwähnt hast, haben denn all diese Produktionen sonst noch irgendwas gemeinsam?
12: Also sie verlangen recht viel Geduld und Neugier. Und was mir auch auffällt, sie sind nicht missionarisch. Künstlerinnen und Künstler sowie Theaterkompanie stehen die Bühne als einen gemeinsamen geteilten Raum des Zusammenlebens. In den beiden Filmen, die ich erwähnt habe, dienen die Bilder und vor allem die Tiere dazu, uns eine andere Realität und einen anderen Rhythmus entdecken zu lassen, aber ganz ohne erhobene Zeigefinger und ohne Moralpredigt.
8: Und nach diesem tierischen Ausflug in die Westschweizer Kultur wechseln wir nach Zürich. Heute Abend startet auf der Landiwiese das Zürcher Theaterspektakel. 250 Künstlerinnen und Künstler treten in den nächsten 2,5 Wochen auf. Theater, Tanz, Konzerte und zeitgenössischer Zirkus stehen auf dem Programm. Am Eröffnungsabend gehört die Bühne jungen Menschen. Teenager aus Reykjavik und Zürich präsentieren Songs, die sie selber geschrieben haben, über intime Themen wie Liebe, Begehren und Sex. Dieser musikalische Abend läuft unter dem Titel «Teenage Songbook of Love and Sex». Karl Linder war im Vorfeld an einer Probe.
14: In einem großen Kreis sitzen 26 junge Frauen und Männer, hellwach und konzentriert. 16 von ihnen kommen aus Zürich, 8 aus Reykjavik. Sie kennen sich noch keine Woche und haben sich doch schon die allerintimsten Geschichten erzählt. Zunächst haben sie Liebesbriefe geschrieben. So erklärt es Alexander Roberts, der das Ad-Hoc-Projekt leitet.
15: We invite them to write all kinds of different love letters based on their own experiences, which they do not have to share, but that becomes the basis then for us to start songwriting with them.
14: Die Liebesbriefe, die die jungen Menschen verfasst haben, dienen als Basis für die Songs, die während der Proben entstehen. Wer wie viel von sich preisgibt, sei es im Text oder beim Singen, das stehe jedem und jeder frei zu entscheiden.
15: They still have a choice whether they want to stand with their song as themselves or whether they want the song to be presented anonymously. So there's a lot of safety in the process of sharing.
14: Es gehe in diesem Prozess des Teilens erstmal um Sicherheit, sagt Alexander Roberts. Darum, einen Raum für Vertrauen zu schaffen, damit sich die jungen Menschen öffnen können. Die Grundlage dieses Raums bildet der Chor. Er ist eine Art Sicherheitsnetz, der die einzelnen Stimmen trägt und gleichzeitig eine große Energie freisetzt. Die Themen, die in den Songs zum Ausdruck kommen, sind universell. Da geht es um heimliches Schwärmen, den ersten Sex, um den Umgang mit dem eigenen Körper und den Umgang mit einer verwirrenden und aufregenden Welt. Diese Generation junger Menschen, so Alexander Roberts, habe ein reiches Vokabular, um romantische und sexuelle Erfahrungen zu beschreiben. Und genau darum gehe es in diesem Projekt, Intimes in eigene Worte zu fassen und mit anderen zu teilen.
15: They have a rich vocabulary for being able to talk about their romantic and sexual experiences. And of course some people more than others, but then also the project is also about that, sharing a vocabulary and making it feel safe to describe things you've experienced.
14: Seine Gefühle und Erlebnisse in diesem Kreis zu teilen, für Toya ist das etwas Besonderes und Notwendiges.
16: Das Teilen von intimen Geschichten und Sachen, die einen verletzbar machen und die zum Teil schwierig sind, auch zum Aussprechen, wie mega auf Augenhöhe passiert und so auch, also dass man das Gleiche auch zurückbekommt, gibt wie mega Sicherheit.
14: Sicherheit gibt in diesem Probenprozess auch der Chor. Die wenigsten hier haben Gesangserfahrung, aber genug Lust und Neugier, sich mitten reinzuschmeißen. Maturantin Sohar sagt es so.
17: Dadurch, dass wir alle zusammen singen, ist es wie einfacher, zum selber sich auch mehr getrauen zu singen. Also wir werden, glaube ich, auch ein paar Solo-Momente haben, aber das meiste ist wirklich in der ganzen Gruppe. Und das ermöglicht mir zum Beispiel wirklich laut mitsingen, ohne mich irgendwie unwohl zu fühlen. Und das ist echt toll, weil ich glaube, so kommt man am besten weiter.
8: Teenage Songbook of Love and Sex. Dieser musikalische Abend ist ab heute am Theaterspektakel in Zürich zu sehen. Das Stück reist Anfang September auch ans Theaterfestival Basel.
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8: Der Film Laundry erzählt die Geschichte einer schwarzen Familie. Sie stammt aus der Mittelschicht in Südafrika und lebt während des Apartheid-Regimes. Zentrum des Geschehens ist eine Wäscherei. Ann Meyer hat die schweizerisch-südafrikanische Koproduktion gesehen.
18: Johannesburg 1968 zur Zeit der Rassentrennung. Das Geschäft der Familie Sithole läuft gut. Die Wäscherei steht in einer Zone für weiße Menschen. Denn Vater Enoch hat Kontakte zur Regierung und genießt dadurch gewisse Freiheiten. Er gilt als sogenannter freigestellter Eingeborener. Stolz zeigt er den neuen Trockner, den er für seine Wäscherei angeschafft hat. Bald soll sein Sohn Kutala mit ihm das Geschäft leiten. Der 16-jährige Kutala interessiert sich allerdings weder für den Wäschetrockner noch dafür, die Wäscherei seines Vaters zu übernehmen. Er will Musik machen. Zunächst deutet alles auf eine klassische Coming-of-Age-Geschichte hin. Ein junger Mann, der sich gegen die Vorstellungen seiner Familie und gegen die Widrigkeiten seiner Zeit auflehnt und schließlich sein Glück findet. Doch so einfach ist es nicht. Regisseurin Samo Mkwanazi spielt bewusst mit den Erwartungen ihres Publikums. Bei einem Termin im Rathaus wird Vater Enoch von einem rassistischen Beamten gedemütigt. Als sich der Vater wehrt, wird er ins Gefängnis gesteckt. Mit solchen Szenen macht Samo Mkwanazi beklemmend spürbar, wie der Alltag für schwarze Menschen während des Apartheid-Regimes aussah. Besonders interessant ist dabei, dass Laundry keine Familie am äußersten Rand der Gesellschaft zeigt. Die Sithole's gehören zur schwarzen Mittelschicht, sind auch keine Widerstandskämpfer. Der Vater hat in der Vergangenheit sogar einem wichtigen Regierungsbeamten geholfen. Und trotzdem sind auch sie jederzeit der Willkür des Systems ausgeliefert. Einen noch tieferen Einblick in die Mechanismen des korrupten Apartheid-Regimes bekommen wir, als Kutala alles versucht, um seinen Vater aus dem Gefängnis zu holen. Ein Regierungsbeamter macht ihm ein Angebot. Er könne seinem Vater helfen, wenn Kutala ihm Informationen über Menschen liefert, die sich gegen das System auflehnen. Kommunisten, Unruhestifter, wie er sagt.
19: Give me something. A name. A secret meeting. Anything.
20: Who are they?
19: They just call difficulties their troublemakers, communists.
20: Our family, we don't know people like that.
18: Seine Familie kenne solche Leute nicht, erwidert Kutala. Trotzdem steht er nun vor der Entscheidung, eine unmoralische Tat zu begehen, um seinen Vater zu retten. Laundry ist keine Heldengeschichte. Der Film zeigt, wie ein ungerechtes System Menschen in Situationen bringt, in denen es keine guten Entscheidungen gibt. Als spannendes Familiendrama würde Laundry auch schon funktionieren oder als Coming-of-Age-Film. Doch Mkwanazis Film ist noch mehr als das. Das Spiel mit den Genre-Erwartungen sorgt dafür, dass man nie weiß, wohin sich die Geschichte entwickelt. Und vor allem bietet Laundry einen ungewohnten und differenzierten Blick auf die Zeit der Apartheid. Aus der Perspektive einer Familie. Eine, die Regisseurin Mkwanazi kennt. Das Drehbuch basiert auf den Erlebnissen ihrer eigenen Familie.
8: Der Film Laundry läuft ab heute Donnerstag in den Deutschschweizer Kinos. Gerade rennen, werfen und springen Athletinnen um die Wette bei den Leichtathletik-Europameisterschaften. Die finden im englischen Birmingham statt. Zu Hause vor den Bildschirmen fiebern viele mit. Entsprechend sind auch viele Kameras auf die Athletinnen gerichtet. Aber welcher Blickwinkel ist geeignet, damit möglichst die sportliche Leistung im Zentrum steht, ohne die Würde der Sportlerinnen zu verletzen oder ihre Körper gar zu sexualisieren? Genau damit beschäftigt sich ein neuer Leitfaden der EBU, dem Zusammenschluss der Rundfunkanstalten. Gisela Feutz.
21: So Asher Smith to the right in 2, Dosso for Italy in 3, Amy Hunt in 4.
22: 100 Meter Rennen der Frauen. Die Kamera blickt von der Seite auf die Athletinnen, wie sie sich am Startblock einrichten. Das Rennen selbst überträgt eine Kamera von schräg vorne aus der Distanz. Danach Großaufnahme des Oberkörpers der jubelnden Siegerin. Keine Aufnahmen aus der Froschperspektive, keine Aufnahmen von gebückten Frauen von hinten, keine Nahaufnahme von Puls. Die Kameraleute in Birmingham halten sich offenbar an den neuen Leitfaden der EBU. Ziel dieses Leitfadens: Athletinnen vor voyeuristischen und sexualisierten Darstellungen schützen. Es ist das erste Mal, dass Richtlinien dieser Art herausgegeben wurden. Birgit Braumüller, Doktorin am Institut für Soziologie und Genderforschung bei der Deutschen Sporthochschule Köln, findet ein Fortschritt.
1: Was ich halt besonders gut dran finde, ist, dass das auch auf Druck der AthletInnen kam, dass wirklich SportlerInnen gemeint haben, die Berichterstattung, so wie sie lange war, gefällt ihnen nicht, sie fühlen sich damit nicht wohl. Das finde ich ist ein total großer Fortschritt.
22: Wenn Medien über Frauen im Sport berichten, tun sie das auf andere Weise als über Männer. Auswertungen von Printmedien hätten gezeigt,
1: dass Männer sehr häufig in der Sportausübung dargestellt werden, also direkt beim 100-Meter-Lauf oder beim Basketballspiel, und Frauen sehr viel häufiger in so nicht sportlichen Kontexten, also zum Beispiel lächelnd bei der Siegerehrung oder überhaupt in außersportlichen familiären Kontexten. Das ist auch ein Muster, das ein bisschen aufweicht in den letzten Jahrzehnten, aber doch noch sehr stark vorhanden ist.
22: Trivialisierung der Leistung nennt das die Forschung. Trivialisierung und Sexualisierung von Frauen im Sport hätten eine lange Tradition, sagt Birgit Braumüller. Vor 10, 20, 30 Jahren
1: wurden Frauen eben ganz bewusst sexualisiert, inszeniert, sowohl von ihrem Management als auch von den Medien, um irgendwie mehr Aufmerksamkeit zu bekommen, um gesehen zu werden. Und man hat sich da eben orientiert an so einem überwiegend männlichen Publikum. Also da war das wirklich so eine Inszenierungsstrategie.
22: Mittlerweile hat sich der Frauensport mehr Aufmerksamkeit erkämpft. Eine sexualisierte Darstellung ist fehl am Platz. Und doch, der Körper steht bei vielen sportlichen Aktivitäten im Mittelpunkt. Wo verläuft die Grenze zwischen einer legitimen Abbildung eines Körpers und wo beginnt die Sexualisierung? Es komme darauf an, mit welcher Absicht bestimmte Kameraausschnitte gewählt würden, sagt die Genderforscherin.
1: Geht es wirklich darum, die für eine spezifische Leistung relevanten Abschnitte einer Bewegung zu zeigen? Oder geht es eben eher darum, Blicke auf die AthletIn zu lenken, auf bestimmte Körperpartien, unnötig lange oder häufige Zeitlupenaufnahmen?
22: Bildausschnitt und Kameraposition wirken sich ganz konkret auch auf Leistungen aus. In den Richtlinien der EBU erklären SportlerInnen, wenn bei Großereignissen viele Kameras vor Ort sind, können wir uns weniger gut auf den Sport konzentrieren, sondern sind damit beschäftigt zu überlegen, welche Aufnahmen von bestimmten Kameras entstehen könnten. In diesem Sinne sind die Richtlinien der EBU ein Gewinn für alle. Für die Sportlerinnen, aber auch für die Zuschauenden, die sportliche Höchstleistungen sehen möchten.
8: Sagt Gisela Feutz zum neuen Leitfaden der EBU zur Darstellung von Frauen in der Sportberichterstattung. Und damit endet unsere heutige Sendung. Am Mikrofon Bodo Frick.
6: Und hier bei SRF News geht es in wenigen Augenblicken weiter mit Aktualität.

0: Die Nachrichten von SRF um 1 mit Dominik Brandt. Wir beginnen mit den Leichtathletik-Europameisterschaften in Birmingham und einer weiteren Schweizer Goldmedaille. Angelika Moser ist Stabhochsprung-Europameisterin. Damit hat sie ihren Titel von 2024 verteidigt. Moser übersprang als einzige Athletin 4,80 Meter und das im ersten Versuch.
1: Ich bin mega zufrieden, wie es gelaufen ist. Vor allem EAW gar nie bei mir in den zweiten Versuch gehen. Und von dem her, wirklich super Wettkampf, ich bin mega happy, den Titel zu verteidigen. Und ja, macht mega, mega Spass.
0: Für die Schweiz ist es an diesen Europameisterschaften die zweite Goldmedaille und die dritte insgesamt. Zu Meldungen in Kurzform. In der Straße von Hormus sind zwei Schiffe aus den Vereinigten Arabischen Emiraten angegriffen worden. Es handelt sich um Schiffe des staatlichen Ölkonzerns ADNOC, meldet die staatliche emiratische Nachrichtenagentur WAM. Über mögliche Schäden an den Schiffen ist bisher nichts bekannt. Die Vereinigten Arabischen Emirate verurteilen den Angriff aufs Schärfste und machen den Iran dafür verantwortlich. Die USA verhängen neue Zölle auf Drohnen und auf einzelne Bauteile für Drohnen. Das hat das Weiße Haus verkündet. Präsident Donald Trump habe eine entsprechende Anordnung unterzeichnet. Für Drohnen ab einer bestimmten Größe oder für solche, die besonders sicherheitsrelevant seien, soll künftig ein Zoll von 100% gelten. Für Drohnen und Bauteile aus der EU und unter anderem auch aus der Schweiz sollen 15% Zoll fällig werden. Mehrere Menschen sind bei einem Zugunglück in England schwer verletzt worden, zwei davon schwer. Im Südosten in der Nähe von Brighton ist am Nachmittag ein Passagierzug entgleist. Mehrere Wagen sind umgekippt. Die Behörden untersuchen nun, warum es zum Unfall kam. Zum Fußball. Vier Schweizer Clubs waren am Abend europäisch im Einsatz und alle vier haben sich für die nächste Runde qualifiziert. Thun steht in den Playoffs für die Europa League. Trotz einer 2:3 Niederlage im Rückspiel bei Víkingur Reykjavík in Island. St. Gallen, Lugano und Sitten stehen in den Playoffs für die Conference League. St. Gallen gewinnt das Rückspiel gegen Sheriff Tiraspol aus Moldawien 5:1. Lugano erreicht auf den Färöerinseln gegen Runavík ein 2:2 und Sitten hat zu Hause gegen Noah Jerewan aus Armenien 2:1 gewonnen. Das Wetter heute Freitag meist sonnig, besonders in den westlichen Bergen bilden sich am Nachmittag lokale Platzregen und Gewitter. Die Temperatur steigt auf 33 bis 37 Grad. Das waren Nachrichten von Radio SRF, verantwortlich Dominik Brandt. SRF-Verkehrsinfo von 1.03 Uhr A2 Basel Richtung Luzern. Der Reusport-Tunnel ist gesperrt wegen technischer Probleme.
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3: Das ist Ihr Inforadio SRF News am Donnerstag, dem 13. August. Hier geht es gleich unter anderem um einen gewichtigen Verlust für US-Präsident Donald Trump, um Häftlinge, die in Großbritannien frühzeitig entlassen werden, und um die deutsche CDU, die es zwischen links und rechts zu zerreißen droht. Am Mikrofon ist Nicolas Matzacher. Sie ist das Sprachrohr von Donald Trump und nun tritt sie als Sprecherin des US-Präsidenten per Ende Monat zurück, Caroline Leavitt. Sie ist mit nicht einmal 30 Jahren die jüngste Präsidentensprecherin, die es in den USA jemals gegeben hat. Und sie hat eine der wichtigsten Positionen besetzt im Weißen Haus. Was verliert jetzt also Donald Trump? Raphael Günther hat nachgefragt beim USA-Experten Thomas Jäger.
4: Eine seiner wichtigsten Beraterinnen, eine der wenigen Personen in seinem Umfeld, der er wirklich vertrauen konnte. Man kann das überhaupt nicht überschätzen, was da vor sich geht. Auf der einen Seite deshalb, weil Trump immer sehr misstrauisch ist und sowieso nur wenige um sich hat, mit denen er offen spricht. Und auf der anderen Seite, weil Trumps Präsidentschaft eben vor allem Kommunikation ist. Ihm geht es ja darum, nicht die Realität durch seine Kommunikation abzubilden. Ihm geht es darum, durch Kommunikation Realität zu schaffen. Er macht das, insbesondere über seine Posts, über seine Interviews und so weiter. Und Caroline Leavitt war, wenn man so will, die zweite Seite der Medaille. Sie hat das so wiedergegeben, wie Trump das wollte. Es ist nie ein Blatt Papier zwischen beide gegangen. Sie war diejenige, die alles wiederholt hat, was er gesagt hat. Und das eben auch für ein anderes Publikum, eine junge Frau, die das vermittelt. Also für Trump ist das ein wirklicher Verlust.
5: Ein Verlust, sagen Sie. Sie haben gesagt, eben sehr wichtige Personalie, die da das Weiße Haus verlässt. Was hat sie denn so wichtig gemacht für Trumps Kommunikation?
4: Dass sie eben das wiedergegeben hat und verstetigt hat, was er gesagt hat. Also all das von der gewonnenen Wahl 2020 bis dahin, dass es den Amerikanern jetzt finanziell all besser geht. Das sind ja die Geschichten, die Trump erzählt, um zu sagen, es ist gar nicht so, wie die bösen Medien, die Fake News das behaupten. Die sagen ja auch, wir hätten den Irankrieg verloren. Das stimmt ja alles gar nicht. Und Levick war diejenige, die eben auch begleitet hat, dass die Kommunikationslinien in den USA anders gesucht wurden. Also die zum Beispiel AP ausgeschlossen hat aus dem Pressepool im Weißen Haus, weil AP gesagt hat, nein, wir nennen den Golf von

0: was er zu XY-Thema meint. Wie war Caroline Levitts Umgang mit den Medien in diesen Briefings?
1: Also das war eigentlich ziemlich strikt. Sie hat dann eben diejenigen, die kritische Fragen stellten, genau damit gesehen, ihr wollt doch hier alles nur schlecht machen. Ihr wollt doch gar nicht berichten, was wirklich ist. Und dann ist sie wieder auf die Linie eingegangen. Trump sagt, das ist so und damit ist die Realität so. Es gab eine deutliche Verschiebung im Bereich derer, die Zugang hatten, nämlich konservative, rechte Influencer, die wurden auf einmal mit hineingenommen, bekamen auch immer die erste Frage. Das war dann nicht mehr CNN oder ABC, die großen Anstalten, sondern es war dann irgendein kleiner. Und in der MAGA-Welt von Trump, der Make America Great Again-Welt, wichtiger Blogger, der dann die Frage bekam. Und sie hat auf die Art und Weise eben auch versucht, die Kommunikation zu bewegen. Und das wird sie insbesondere jetzt auch weiter tun, denn sie fällt nicht ganz raus. Sie ist zwar nicht mehr die Sprecherin des Präsidenten. Sie hat, wenn man so will, diese ganze Regierungspolitik nicht mehr auf ihrem Rücken, wenn sie jetzt kommuniziert. Sondern ich bin mir ziemlich sicher, man wird sie auch in den nächsten Wochen hören, wenn sie sagen wird, die Demokraten sind die Kommunisten. Das sind die, die euch alles wegnehmen wollen. Das sind diejenigen, die aus Amerika ein anderes Land machen wollen. Das ist die Botschaft, die Trump jetzt in den nächsten Wochen tragen wird und wird auf die Art und Weise versuchen, die Midterms doch noch ein wenig besser für die Republikaner zu gestalten, als es gerade aussieht.
0: Ja, man kann sich ja schon auch fragen, warum dieser Rücktritt gerade jetzt kommt. Also die offizielle Begründung von Levitt, die lautet ja, sie wolle sich mehr um ihre Familie kümmern. Sie hat im Mai ihr zweites Kind bekommen, ist danach aber auch wieder als Sprecherin zurückgekehrt. Jetzt geht sie trotzdem. Was lesen Sie daraus ab?
1: Also es ist gewöhnlich eine Begründung, wenn man sagt, ich will mehr Zeit mit meiner Familie verbringen, wo man weiß, oh, da ist was ganz anderes dahinter. In dem Fall würde ich sogar sagen, da ist wirklich was dran. Denn das ist ein Knochenjob. Das ist 24 Stunden am Ohr des Präsidenten zu sein. Das ist ständig im Weißen Haus zu sein. Also das und Familie unter einen Hut zu bringen, ist quasi unmöglich, sodass an der Erklärung hier wirklich was sein kann. Es spricht auch nicht viel dafür, dass sie Trump damit überrascht hat im Sinne von, es gibt ein Zerwürfnis. Es gibt null Anzeichen dafür, dass es irgendwelche anderen Gründe dafür gibt. Sie wird auf der einen Seite jetzt für ihn reden, insbesondere in die republikanische Basis hinein. Das hat er schon angekündigt. Sie wird eine Top-Beraterin sein und er wird auch den Kontakt mit ihr, wie er das auch mit anderen Personen hält, nicht abbrechen lassen. Und das Einzige, was nun überraschend ist, ist, dass Trump nicht direkt sagen kann, wer denn ihre Nachfolgerin oder ihr Nachfolger wird. Das ist etwas, da müssen wir mal sehen, in welche Richtung das dann geht. Ob wirklich jemand als Nachfolger kommt, denn als sie jetzt bei der Geburt ihrer Tochter nicht im Weißen Haus für Trump gesprochen hat, hat das einfach niemand gemacht.
2: Das war das Gespräch mit Thomas Jäger. Er ist Professor für internationale Politik mit Schwerpunkt USA an der Universität Köln. Der neue britische Premierminister Andy Burnham erlebt diese Woche seine erste Bewährungsprobe. Er muss nämlich eine äußerst unpopuläre Maßnahme vertreten. Die britische Regierung entlässt rund 5000 Häftlinge frühzeitig aus den Gefängnissen, darunter auch Schwerverbrecher, die wegen Totschlags verurteilt sind. Der Grund dafür ist schon seit Jahren bekannt. Die britischen Gefängnisse sind überfüllt, es braucht also Maßnahmen. Warum steht Burnham jetzt also trotzdem in der Kritik? Das hat Julius Schmidt Peter Stoiber gefragt. Er ist freier Journalist in London.
3: Die frühzeitige Entlassung von Straftätern sorgt seit längerer Zeit für Kontroversen. Die Kritik kommt vor allem von Opfern und von Angehörigen, die es ungerecht finden, dass Täter vor dem Absitzen ihrer Strafe auf freien Fuß kommen. Besonders ein Fall sorgt für Empörung. Es geht um den Polizisten Andrew Harper, der 2019 bei einem Einsatz getötet wurde. Und jetzt sollen zwei der Täter, die wegen Totschlags im Gefängnis sitzen, frühzeitig aus der Haft entlassen werden. Die Familie von Harper hat diesen Schritt scharf verurteilt und der Fall hat ein großes Echo ausgelöst im Land. Eine Petition, die fordert, dass die Täter nicht freigelassen werden, hat fast 1 Million Unterschriften zusammengetragen. Und so steht Burnham jetzt unter Druck, etwas zu unternehmen.
0: Sie sagen, Burnham steht unter Druck. Wie reagiert er denn auf diese Forderungen?
3: Er hatte schon in der ersten Woche seiner Amtszeit Ende Juli eine dringende Überprüfung der neuen Regelung in Auftrag gegeben, weil eben die Kritik so groß war. Eigentlich hätte das Entlassungsprogramm bereits im September anfangen sollen. In mehreren Schritten sollten rund 6000 Häftlinge frühzeitig entlassen werden.

0: Nach dieser Überprüfung hat Burnham dann einige Ausnahmen eingeführt, nämlich dass bestimmte Straftäter nicht entlassen werden. Darunter sind solche, die wegen Vergewaltigung oder wegen sexuellem Missbrauch von Kindern verurteilt worden sind. Damit werden es nicht mehr 6.000 Straftäter freigelassen, sondern nur noch 5.000 und zwar erst ab Oktober. Aber diese Ausnahmen betreffen eben nicht solche, die wegen Totschlags sitzen, also auch nicht die Täter im Fall des Polizisten Andrew Harper. Und das hat für große Kritik gesorgt und Burnham und sein Justizminister suchen jetzt nach Wegen, wie die Forderungen der Angehörigen von Harper erfüllt werden können, ohne dass das gesamte Entlassungsprogramm gefährdet wird.
1: Diese Haftentlassung gibt es ja schon seit 2024. Das heißt, das Problem ist lange bekannt. Burnham hat es ein Stück weit auch von seinen Vorgängerinnen und Vorgängern geerbt. Wie viel Spielraum hat er denn jetzt bei diesen neuen Haftentlassungen?
0: Er kann einige Anpassungen vornehmen, wie er es bereits gemacht hat. Dazu braucht er kein neues Gesetz. Er kann also bestimmen, welche Gruppen vorzeitig entlassen werden und wann. Aber dass ein solches Entlassungsprogramm nötig ist, daran gibt es kaum Zweifel. Das grundlegende Problem, wie gesagt, das sind die überfüllten Gefängnisse. Dieser Notstand spitzt sich seit Jahren zu und Gefängniswärter sagen, es brauche einfach mehr Platz. Darum müssen manche Sträflinge auf freien Fuß gesetzt werden. Die Regierung arbeitet auch an längerfristigen Lösungen. Man könnte mehr Gefängnisse bauen. Andere sagen, die Haftstrafen müssen generell verkürzt werden, gerade für geringere Straftaten. Aber auf kurze Frist will die Regierung verhindern, dass das Gefängnissystem vollends kollabiert. Und dazu, so sagt sie, sind diese frühzeitigen Entlassungen einfach nötig.
1: Ja, wenn wir uns jetzt noch das größere Ganze anschauen, Andy Burnham ist ja noch nicht lange im Amt und er wollte sich am Anfang ganz bewusst von seinem Vorgänger Keir Starmer abgrenzen. Das hat er mit einigen sehr populären Maßnahmen versucht, zum Beispiel mit einer Steuererleichterung für Pubs, damit das Bier günstiger wird. Aber hat er es in diesem Zug vielleicht auch versäumt, die Gesamtlage im Vereinigten Königreich realistisch darzustellen? Vielleicht hat er diese Gesamtlage auch ein bisschen beschönigt?
0: Die ersten Wochen seiner Regierungszeit standen sicher in einem auffallenden Kontrast zu Keir Starmer. Dieser hatte zunächst vor allem davon gesprochen, wie schlimm die Lage ist. Und Burnham versucht demgegenüber viel mehr Optimismus zu verbreiten. Er hat die Lage vielleicht nicht unbedingt beschönigt, aber er hat sich zunächst auf einige Ankündigungen konzentriert, die bei der Öffentlichkeit einfach gut ankommen. Die Steuererleichterung für Pubs ist darunter oder eine Beschränkung der Fahrpreise für Busfahrten. Damit will er zeigen, dass er die Probleme im Blick hat und dass er bereit ist zu handeln. Aber die bisherigen Ankündigungen sind mit vergleichsweise geringen Kosten verbunden. Und der richtige Test wird sein, ob Burnham es schaffen wird, manche seiner größeren Projekte anzugehen, die er versprochen hat, die aber eben auch einiges mehr kosten werden.
2: Das war das Gespräch mit Peter Stoiber. Er arbeitet in London als freier Journalist. Eigentlich sind sich diese zwei Parteien Spinnefeind, die deutsche CDU und die Partei Die Linke. In der CDU betrachten viele die Linkspartei als Nachfolgerin der SED, der Sozialistischen Einheitspartei, die in der DDR an der Macht war. Doch in der Linkspartei werben seit dieser Woche prominente Stimmen für eine Zusammenarbeit. Im Herbst stehen nämlich Landtagswahlen an im Bundesland Sachsen-Anhalt. Und wenn die CDU in Sachsen-Anhalt an der Macht bleiben will, dann kommt sie wohl kaum an der Linkspartei vorbei. In Sachsen-Anhalt kommt die Rechtsaußenpartei AfD, die Alternative für Deutschland, in den Umfragen auf über 40%. Raphael Günther hat die Politikwissenschaftlerin Ursula Münch gefragt, wie die Annäherungsversuche der Linkspartei bei der CDU ankommen.
3: Am liebsten wird man sie ignorieren und faktisch ignoriert man sie auch. Also ich glaube, manche sehen es als gewisse Beruhigung, dass es da vielleicht eine Option gibt. Aber ansonsten geht man geflissentlich darüber hinweg und hofft auf Wunder bei Wahlen, nämlich auf doch genügend Stimmen für eine eigene Regierungsbildung.
4: Können Sie das kurz erklären, was denn für die CDU bei diesem Thema auf dem Spiel steht?
3: Da steht jetzt bei der Landtagswahl in Sachsen-Anhalt viel auf dem Spiel und das vor allem dann eben auch mit Blick auf die Abgrenzung einerseits gegenüber den Linken und es geht natürlich auch immer um die Abgrenzung gegenüber der AfD aus Sicht der CDU und vor allem, ja, man muss dann auch unterscheiden zwischen der CDU auf Bundesebene und der CDU auf Landesebene, vor allem in den östlichen Teilen der Bundesrepublik. Es geht um die Frage, können wir uns eigentlich von der einen einen extremen oder relativ extremen Partei abgrenzen, in dem Fall von der Linken? Und können wir dieses Abgrenzen womöglich dann aufheben mit Blick auf Mehrheitsbildung und gleichzeitig sagen, naja, von der AfD grenzen wir uns weiterhin ab? Also die Befürchtung aus Sicht der CDU ist, wenn man jetzt auf das Fingerreichen der Linken eingeht, dass dann viele in den ostdeutschen Ländern und vor allem eben die CDU-Landesverbände in den ostdeutschen Ländern sagen, naja, wenn ihr euch arrangieren wollt mit den Linken, dann könnten wir uns doch auch gleich mit der AfD arrangieren, nicht unbedingt mit ihr koalieren, also keine offizielle Regierung bilden, aber irgendwelche Duldungen womöglich vornehmen. Also das ist im Grunde so ein großer Konflikt. Bisher hat man gesagt, in der CDU gleiche Distanz zu diesen extremen Parteien links und rechts der Mitte, gleiche Distanz. Und jetzt sind die Mehrheitsverhältnisse so prekär aus Sicht der gemäßigten Parteien, aus Sicht der CDU, dass eben diese Sorge ist, naja, wenn wir den einen entgegenkommen, was machen wir dann eigentlich mit den anderen?
4: Und diese Annäherung, zumindest von der Linken zur CDU, die kann man eben derzeit in Ostdeutschland beobachten, wo eben prominente Stimmen dafür werben, für eine Zusammenarbeit. Wenn wir jetzt inhaltlich das uns mal anschauen, in Ostdeutschland, wie unvereinbar sind denn da die Positionen der CDU und der Linken, so inhaltlich gesehen?
3: Also die Linke ist tatsächlich, ja, hat starke Gerechtigkeitsthemen. Da geht es zum Teil auch um Enteignung, um Verstaatlichung. Aber man muss dazu sagen, die Linke ist eine extrem heterogene Partei in Deutschland. Da haben wir gerade in den ostdeutschen Ländern, ist es eigentlich eher eine Partei linke Sozialdemokratie. Im Westen Deutschlands dagegen, da sind richtige linke Kräfte zugange. Das sind zum Teil auch Linksextreme, ganz stark sich gegen Israel positionierend. Da will man große Wohnungsunternehmen enteignen. Also das würde überhaupt nicht zusammenpassen. In den ostdeutschen Ländern ist die Linke, wie gesagt, etwas gemäßigter. Da könnte man sich schon arrangieren, keine Regierungsbildung gemeinsam mit der CDU, aber zumindest ein gegenseitiges Akzeptieren, eine Wahl eines möglichen CDU-Ministerpräsidentenkandidaten durch die Linke. Das ist der Vorschlag. Aber die Sorge der CDU ist eben, wenn wir dem nachgeben, dann haben wir unsere eigene Basis vor der Tür stehen, die dann laut rufen, warum macht ihr mit denen Geschäfte, mit den Linken, aber nicht mit den Rechten, mit der AfD?
2: Sagt Ursula Münch. Sie ist Direktorin der Akademie für politische Bildung in Tutzing in der Nähe von München. Die Schweiz hat wohl einen Gletscher weniger. Der Bellatolla-Gletscher im Wallis ist verschwunden, so berichtet es die Walliser Tageszeitung Le Nouvelliste. Auf rund 3000 Metern Höhe seien nur noch einige Schneefelder zu sehen. Der aktuelle Hitzesommer dürfte dem Gletscher auf der deutsch-französischsprachigen Grenze stark zugesetzt haben. Ist er jetzt tatsächlich für immer weg? Das hat Inlandredaktorin Livia Mittendorp den Gletscherforscher Matthias Huss von der ETH gefragt.
5: Aktuell liegen uns noch keine finalen Daten zu diesem Bellatolla-Gletscher vor. Ein Verschwinden ist aber durchaus wahrscheinlich. Dieser Gletscher war sehr klein, schon vor 10 Jahren. Er ist sehr stark geschrumpft. Gemäß unserem letzten Inventar im 2023 hat er noch eine Fläche von 0,05 Quadratkilometern. Und mit diesen Hitzewellen jetzt ist ein Verschwinden durchaus möglich.
6: Was sind die Auswirkungen? Gibt es spezifische Auswirkungen bei diesem Gletscher jetzt dort vor Ort? Also der Gletscher hat ja eine Funktion beispielsweise auch für die Stabilität der Berge etc.
5: Das Verschwinden dieser sehr kleinen Gletscher hat häufig relativ wenig direkte Auswirkungen. Man bemerkt zwar, dass plötzlich ein Bergkessel eisfrei ist, der früher immer von Gletschern bedeckt war, aber für die Wasserversorgung zum Beispiel hat das keine großen Auswirkungen. Was man allerdings bemerken kann, ist, dass die Steinschlagaktivität deutlich zunimmt, wenn das Eis verschwindet oder zumindest sehr stark zurückgeht. Und gerade für gewisse Wanderwege oder auch alpine Routen, die dieses Gebiet queren, kann das ein Problem darstellen, dass man plötzlich mehr Steinschlag beobachten kann.
6: Eben der Tod dieses Bellatolla-Gletschers kann in dem Sinn noch nicht definitiv bestätigt oder festgestellt werden. Wann gilt ein Gletscher denn eigentlich als verschwunden? Was sind da die Merkmale?
5: Die Kriterien sind relativ schwierig zu definieren. Dieser Übergang ist fließend. Ein Gletscher wird kleiner und kleiner. Wenn er kleiner wird, wird er stärker von Schutt und Steinen bedeckt. Und irgendwann ist es fast nicht mehr erkennbar, was jetzt ein Gletscher ist und was noch Toteis ist und nicht mehr als solchen bezeichnet werden kann. Wir in der Glaziologie, wir verwenden die Grenze von 0,01 Quadratkilometern oder einer Hektare, um zu definieren, ob der Gletscher noch ins Inventar aufgenommen wird oder ob er rausfällt. Ob die Grenze wirklich überschritten wurde für den Bellatola-Gletscher, werden wir erst sehen, wenn wir die neuen Bilder erhalten haben, die Luftbilder und das neue Inventar zusammenstellen. Das heißt, es wird erst in einigen Jahren dann final bekannt sein, ob der Gletscher wirklich weg ist. Ich würde aber doch davon ausgehen, dass es wahrscheinlich ist, dass der Gletscher eben verschwunden ist.
6: Der Bellatola-Gletscher ist ja auch nicht der erste Gletscher in der Schweiz, der verschwunden ist. Wie viele Gletscher sind schon gestorben oder gelten als in der Schweiz verschwunden?
5: Wenn wir die Daten anschauen, dann können wir festsetzen, dass seit 1970 rund 1000 Gletscher verschwunden sind. Also schon mehr als die Hälfte aller Gletscher, die wir mal hatten in der Schweiz, ist mittlerweile weg. Nur in den letzten 7 Jahren zwischen 2016 und 2023 haben wir 160 Gletscher verloren. Wir müssen allerdings sagen, dass diese Gletscher, die eben schon verschwunden sind, sehr klein sind und in vielen Fällen nicht mal einen Namen trugen. Der Bellatola-Gletscher ist ein bisschen anders, da er eben eine gewisse Bekanntheit hat in einer Wanderregion. Es gibt auch Messungen der Gletscherlänge, also der Veränderung der Gletscherzunge, die seit mehreren Jahrzehnten durchgeführt wurden. Und deshalb ist das Verschwinden dieses Gletschers durchaus auch relevant für die Wissenschaft und die Öffentlichkeit.
6: Ist denn zu befürchten jetzt in diesem extremen Sommer, den wir derzeit haben, dass weitere so kleine Gletscher in diesem Sommer noch verschwinden?
5: Es ist sehr wahrscheinlich, dass diesen Sommer mehrere Dutzende Gletscher ganz verschwinden werden. Welche das sind, das können wir aktuell aber noch nicht sagen. Das kann erst bestimmt werden, wenn wir das nächste Gletscherinventar zusammenstellen. Es ist häufig schwierig vorauszusagen, welche Gletscher wirklich am Schluss ganz verschwinden, weil da spielen auch viele lokale Faktoren eine Rolle. Also die Abschattung, die Lawinentätigkeit, die Schuttbedeckung. Also da kommen viele Dinge zusammen, die dann bestimmen, ob das Eis ganz verschwindet. Und es ist auch schwierig zu sagen, ob das Eis wirklich ganz weg ist. Häufig können Gletscherreste, die nicht mehr als solche bezeichnet werden, aber trotzdem noch als Eis bestehen, noch mehrere Jahre oder sogar Jahrzehnte unter dem Schutt überleben. Und damit ist das Verschwinden des Gletschers ein Prozess, der relativ schwierig dokumentierbar ist.
2: Das Gespräch über den Gletscherverlust mit Matthias Huss von der ETH Zürich. Es ist gar nicht so einfach zu erkennen, ob Musik von echten Menschen oder von künstlicher Intelligenz gemacht wurde. Der Streamingdienst Spotify will künftig explizit bei den Künstlerprofilen darauf hinweisen, wenn es sich um KI-Musik handelt. Spotify schreibt, mit dieser Maßnahme wolle das Unternehmen mehr Vertrauen und Authentizität schaffen. Wie hilfreich ist das Label dabei? Das habe ich unseren Digitalredaktor Guido Berger gefragt.
7: Also zunächst einmal reagiert Spotify natürlich auf einen Druck, der vorhanden ist, oder jede große Plattform mit Inhalten, also nicht nur Spotify, auch Instagram und YouTube und die Game-Plattform Steam und so weiter, die haben alle das gleiche Problem. Die müssen alle irgendwie einen Umgang finden mit KI-generierten Inhalten. Und zusätzlich dazu gibt es viele der Nutzerinnen und Nutzer, die Transparenz fordern, also die sich so eine Kennzeichnung wünschen, glaube ich einfach, weil das aus Nutzersicht so eine unangenehme Unsicherheit ist. Oder man würde es einfach gern wissen, ob da KI dahinter steckt. Man will sich irgendwie nicht betrogen fühlen. Oder? Also der Druck ist da. Und jetzt so in der Theorie könnte so ein Label dabei eigentlich helfen, oder da mehr Transparenz zu schaffen. Aber ich glaube so einfach nicht, so wie das Spotify jetzt vorschlägt. Im Gegenteil, ich würde sagen, diese Art wird zu mehr Verwirrung führen. Es ist so das absolute Minimum, was sie machen können, um nach außen daneben sagen zu können, man hat sich um die Transparenz bemüht. Aber ich glaube nicht, dass es ein Problem löst.
2: Und da spielt ja vielleicht auch eine Rolle, dass Spotify dieses Label für die Interpretinnen und Interpreten einführt. Ich habe auch gelesen, dass Spotify sagt, die Hörerinnen und Hörer wollen wissen, ob die Künstlerinnen und Künstler, die sie hören, ob die real sind. Aber geht es nicht eigentlich darum zu wissen, ob eben die Musik KI generiert ist oder nicht, wie Sie auch gesagt haben?
7: Absolut. Also ich glaube, das ist so das größte, offensichtlichste Problem dieses Labels, dass es eben nur mit KI erstellte Profile kennzeichnet, also die Kunstfigur sozusagen, aber eben nicht die Musik. Und da kann man wirklich absolut sicher sein, dass das ganz viele Leute missverstehen werden oder dass sie dieses Label sehen und dann annehmen, dass es sich auf die Musik bezieht und nicht nur auf die Figur, das Profil.
2: Und weshalb nimmt Spotify diese Trennung vor zwischen den Interpreten und der Musik?
7: Weil es einfach schon erstens mal viel KI-generierte Musik auf Spotify gibt, auch durchaus legitime Anwendungen, wie zum Beispiel so Hintergrundmusik, die man so einfach hört, wenn man etwas lernen muss zum Beispiel und nicht will, dass es still ist, oder Leute, die sich beim Einschlafen helfen lassen wollen oder so. Viel davon ist mit KI generiert und zum Teil auch von Spotify selbst. Und das wird rege genutzt. Leute bezahlen ein Abo, um das hören zu können. Da wird vielleicht auch Werbung ausgespielt. Also da würde sich Spotify ins eigene Fleisch schneiden, wenn sie diese Art von Musik irgendwie mit einem Label einschränken, weil das ist das, was das Label macht. Es schränkt dann die Verbreitung dieser Profile ein. Und das Zweite, was ich noch für wichtiger halte, was bedeutet denn eigentlich mit KI generiert? Das ist beim Profil etwas einfacher zu sagen als bei der Musik. Dort könnte es ja sein, dass irgendwie der Beat und die Stimme von einem Menschen gemacht ist und dass irgend so ein Waber-Synthesizer im Hintergrund von einer KI generiert wurde. Und dann ist die Frage einfach schwieriger zu beantworten, ob so ein Label mit KI generiert jetzt fair ist oder nicht, wenn es dann zu einer Einschränkung der Verbreitung führt. Also wenn man das Profil auch nicht selber kennzeichnet, das kommt auch noch dazu, das erwarten sie ja, die Leute kennzeichnen ihre eigenen Profile als das ist mit KI generiert. Wenn die Leute das mit der Musik nicht machen, dann ist die große Frage, ja, wie will Spotify das dann erkennen? Und da gibt es einfach keine fehlerlosen, zuverlässigen Methoden. Das würde zu ständigen Streitereien führen, also einen unendlich viel größeren Aufwand bedeuten. Das heißt, das will sich Spotify einfach alles nicht aufhalsen.
2: Die Einschätzungen aus unserer Digitalredaktion von Guido Berger. So viel von den Highlights aus dem Programm von SRF News vom Donnerstag, dem 13. August. Hier geht es jetzt gleich weiter mit den aktuellsten Nachrichten. Am Mikrofon war Nicolas Malzacher.

0: Die Nachrichten von SRF um 13:30 mit Dominik Brandt. Und wir beginnen mit den Leichtathletik-Europameisterschaften in Birmingham und einer weiteren Schweizer Goldmedaille. Angelika Moser ist Stabhochsprung-Europameisterin. Damit hat sie ihren Titel von 2024 verteidigt. Moser übersprang als einzige Athletin 4,80 Meter und das im ersten Versuch.
1: Ich bin mega zufrieden, wie es gelaufen ist. Vor allem eher wie gar nie bei mir in den zweiten Versuch gehen. Und von dem her, wirklich super Wettkampf, sind mega happy, den Titel zu verteidigen. Und ja, macht mega, mega Spass.
0: Für die Schweiz ist es an diesen Europameisterschaften die zweite Goldmedaille und die dritte insgesamt. Zu Meldungen in der Übersicht. In der Straße von Hormus sind zwei Schiffe aus den Vereinigten Arabischen Emiraten angegriffen worden. Es handelt sich um Schiffe des staatlichen Ölkonzerns ADNOC, meldet die staatliche emiratische Nachrichtenagentur WAM. Über mögliche Schäden an den Schiffen ist bisher nichts bekannt. Die Vereinigten Arabischen Emirate verurteilen den Angriff aufs Schärfste und machen den Iran dafür verantwortlich. Die USA verhängen neue Zölle auf Drohnen und auf einzelne Bauteile für Drohnen. Das hat das Weiße Haus verkündet. Präsident Donald Trump habe eine entsprechende Anordnung unterzeichnet. Für Drohnen ab einer bestimmten Größe oder für solche, die besonders sicherheitsrelevant seien, soll künftig ein Zoll von 100% gelten. Für Drohnen und Bauteile aus der EU und unter anderem auch aus der Schweiz sollen 15% Zoll fällig werden. Mehrere Menschen sind bei einem Zugunglück in England verletzt worden, zwei davon schwer. Im Südosten, in der Nähe von Brighton, ist am Nachmittag ein Passagierzug entgleist. Mehrere Wagen sind umgekippt. Die Behörden untersuchen nun, warum es zum Unfall kam. Zum Fußball. Vier Schweizer Clubs waren am Abend europäisch im Einsatz und alle vier haben sich für die nächste Runde qualifiziert. Thun steht in den Playoffs für die Europa League. Trotz einer 2:3 Niederlage im Rückspiel bei Víkingur Reykjavík in Island. St. Gallen, Lugano und Sitten stehen in den Playoffs für die Conference League. St. Gallen gewinnt das Rückspiel gegen Sheriff Tiraspol aus Moldawien 5:1. Lugano reicht auf den Färöer Inseln gegen Runavík ein 2:2 und Sitten hat zu Hause gegen Noah Jerevan aus Armenien 2:1 gewonnen. Das Wetter heute Freitag meist sonnig, besonders in den westlichen Bergen bilden sich am Nachmittag lokale Platzregen und Gewitter. Die Temperatur steigt auf 33 bis 37 Grad. Das waren Nachrichten von Radio SRF. Verantwortlich Dominik Brandt.
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3: Im Oktober 1929 kommt es an der Wall Street in New York zum großen Crash. Bald folgt eine wirtschaftliche Krise, die große Depression, die weltweit spürbar ist.
4: It started in America. But practically overnight an economic blizzard swept the world.
3: Die Weltwirtschaftskrise trifft auch die Schweiz. Allerdings kann die Bauwirtschaft die Folgen anfangs abdämpfen, wie der Historiker Bernhard Degen meint.
5: Die hatte da Ende 20er Jahre eine recht gute Konjunktur, sodass die Krise nicht so stark spürbar war.
3: Zwei Jahre nach dem Crash in New York stehen dann aber auch in Bern die Zeichen auf Krise. Vor allem die Schweizer Exportindustrie, aber auch der Finanzplatz leiden. Die Arbeitslosigkeit steigt und am 1. August 1933 stellt Bundesrat Albert Mayer fest:
6: Die wirtschaftliche Not, welche seit drei Jahren die Völker heimsucht, hat sich weiter verschärft. Zahlreiche unserer Volksgenossen werden durch Arbeits- und Verdienstlosigkeit schwer getroffen. Dazu kommt eine Krise geistiger Art. Man stellt die Frage, sind wir auf dem rechten Weg?
3: Um den richtigen Weg wird in der Schweiz heftig gestritten. Derweil zieht sich die Krise in die Länge und die Schweizer Wirtschaft leidet stärker als diejenige vieler anderer Länder. Warum? Was hat die Armut der 1930er Jahre in der Schweiz ausgelöst und wie hat die Weltwirtschaftskrise die Schweiz verändert? Diesen Fragen gehen wir nach im SRF-Podcast Geschichte zur Weltwirtschaftskrise von 1929. Ich bin Klaus Ammann und das ist Episode 2. Die Schweiz trifft später, aber härter. 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Schauplatz Amtshaus Utengasse 36 in der Kleinbasler Altstadt. Mitten zwischen kleinteiligen mittelalterlichen Häusern steht ein U-förmiger Bau hinter einer vierstöckigen symmetrischen Frontfassade im sogenannten Bauhausstil. 1932 wird hier eines der ersten Arbeitsämter der Schweiz eröffnet, weil immer mehr Menschen auch in der Schweiz ohne Stelle sind. Nicole Hostetler, die heutige Leiterin des Kantonalen Amts für Wirtschaft und Arbeit, erklärt.
7: Der Druck war sicher hoch, viele Stellensuchende, viele Arbeitslose. Man wollte auch ein bisschen wegkommen vom Stigma, diese Arbeitssuchenden, dass die schnell und freundlich, und sie sehen es auch hell, in einem hellen Raum bedient werden können, um möglichst schnell wieder eine Arbeit zu finden.
3: Als Vorbild für diesen Bau dient das Arbeitsamt im deutschen Dessau, das wenige Jahre zuvor vom renommierten Architekten Walter Gropius gebaut worden ist. Das Gebäude soll wie eine, Zitat, Menschensortiermaschine funktionieren. Verschiedene Türen sollen die Arbeitssuchenden schon von außen in zum Beispiel weibliche oder männliche Angestellte, Metall- oder Industriearbeiter, Bauhandwerker oder höhere Berufe aufteilen. Die Architektur sorgt für kurze Wege, damit die Arbeitssuchenden möglichst schnell wieder aus ihrer belastenden Situation befreit werden können. Die jüngste Renovation des Amtshauses an der Utengasse habe sich stark an den ursprünglichen Plänen vom Beginn der 1930er Jahre orientiert, sagt die Leiterin des Amts für Wirtschaft und Arbeit, Nicole Hostetler.
7: Wir sind sehr dankbar. Wir wollten eine offene, freundliche Atmosphäre haben. Sie merken es auch, es ist ruhig. Die Kundschaft, die Versicherten, die kommen, die sind hier auf Augenhöhe mit unseren Mitarbeitenden. Und ich glaube, das ist ganz gut gelungen, diese Situation hier herzustellen.
3: Im Amtshaus an der Utengasse treffe ich den Historiker Bernhard Degen von der Universität Basel, der sich intensiv mit den Folgen der Weltwirtschaftskrise auf die Schweiz befasst hat. Das Gebäude, das heute als modernes Arbeitsamt funktioniert, ist ein Erinnerungsort. Ein Ort, der an eine Wirtschaftskrise erinnert, wie sie die Welt vorher nicht gesehen und wie es sie auch nachher bis jetzt nicht mehr gegeben habe, erklärt Bernhard Degen.
5: Weil man hat ja aus den Erfahrungen dieser Weltwirtschaftskrise auch einiges gelernt und Vorkehrungen getroffen, die dazu geführt haben, dass es später nicht mehr so schlimm ausfiel, obwohl zum Teil die Prozentzahlen von Arbeitslosen wenigstens in der Statistik fast so hoch waren, aber die Auswirkungen waren kleiner.
3: Welche Lehren Politik und Wirtschaft aus der Weltwirtschaftskrise mittel- und langfristig ziehen, darum geht's in Episode 3 dieses Podcasts. Hier fokussieren wir nun auf die Schweiz und wie sie die Folgen des Crashs an der Wall Street spürt. Dazu betont der Historiker Bernhard Degen gleich zu Beginn, dass die schwarzen Tage im Oktober 1929 nur das Fass zum Überlaufen gebracht hätten.
5: Die Krise wurde an der Wall Street zuerst spektakulär sichtbar. Aber Probleme gab es bereits zuvor, weil die Weltwirtschaft war ziemlich desorganisiert.
3: Kurz gesagt, kämpfen viele Länder in den 1920er Jahren noch mit den Folgen des Ersten Weltkriegs. Deutschland muss hohe Reparationszahlungen leisten, vor allem an Frankreich. Frankreich seinerseits ist seit dem Krieg bei den USA verschuldet.
5: Das heißt, da musste Geld von Frankreich in die USA fließen und dieser Fluss kam Ende der 20er Jahre ins Stocken, weil die Deutschen nicht mehr zahlen konnten.
3: Die Reparationszahlungen werden mehrmals neu organisiert. Doch auch gemäß dem sogenannten Young-Plan von 1929 hätte Deutschland über 60 Jahre, also bis ins Jahr 1988, Wiedergutmachungszahlungen leisten müssen. Weil Berlin diesen Forderungen nicht nachkommen kann und Kredite aus den USA immer spärlicher fließen, gerät der internationale Finanzmarkt schon vor dem Crash vom Oktober 1929 aus dem Lot. Der Sturz der Aktienkurse wirke sich dann aber in den USA schneller aus als anderswo, weil die Vereinigten Staaten anders funktionierten als Europa und insbesondere auch die Schweiz, erklärt Bernhard Degen.
5: Die Unternehmen finanzierten sich an der Börse. Hier finanzierten sie sich bei den Banken. Und an der Börse hatte es natürlich viele kleine Leute auch, die anlegten. Hier waren es nur die Banken vor allem. Und wenn dann ein Zahlungsproblem eintritt, dann traf das natürlich in den USA gerade Massen von kleinen Anlegern. Hier nicht so direkt.
3: Doch auch ein Teil der Schweizer Wirtschaft bekommt schnell und schmerzlich zu spüren, dass Kundinnen und Kunden aus den USA plötzlich klamm sind.
5: Textil, das ist zum Teil dann für immer verschwunden sogar. Uhren hatten Riesenprobleme, aber auch Maschinen, Metall, die konnten ihren Absatz nicht halten.
3: Gleichzeitig floriert die Bauwirtschaft in der Schweiz. Die Nachfrage nach Wohnungen ist riesig nach dem Ersten Weltkrieg.
5: Und da Bauten ja eine gewisse Weile dauerten, hat diese Konjunktur in der Bauwirtschaft noch bis 1931 angedauert, sodass die Krise nicht so stark spürbar war.
3: Im November 1931 aber stellt Bundesrat und Volkswirtschaftsminister Edmund Schulthess von den Radikalen, der heutigen FDP, ernüchtert fest.
8: Die Lage der Schweiz war bis in die jüngste Zeit eine verhältnismäßig befriedigende. Wohl spürten wir die Wirkungen der Weltkrise, allein viel weniger stark als andere Länder. Nunmehr sind aber auch wir von ihr mit voller Wucht erfasst worden.
3: Neben der Exportindustrie sind ab 1932 alle Branchen in der Krise. Weil die Nachfrage fehlt, streichen Unternehmen massenhaft Stellen. Immer mehr Menschen werden arbeitslos. Armut macht sich breit. Bis Mitte der 1930er Jahre steigt die Arbeitslosenquote auf rund 6,5%. Das ist zwar deutlich mehr als die rund 3%, an die sich die Schweiz in den letzten Jahren gewöhnt hat. Trotzdem sieht es nach wenig aus, angesichts der bis zu 25 und mehr Prozent Arbeitslosigkeit, die die USA und auch Deutschland verzeichnen. Dort seien das allerdings relativ kurze Spitzen, betont Bernhard Degen. Ab Mitte der 1930er Jahre geht die Arbeitslosigkeit in den USA, aber auch in Deutschland, unter anderem wegen der Aufrüstung, stark zurück. In der Schweiz bleibt sie beharrlich relativ hoch.
5: Das heißt, wenn man die Gesamtbilanz anschaut, dann hat die Schweiz zumindest schlechter abgeschnitten als westeuropäische Länder und hat schlechter abgeschnitten als die skandinavischen Länder und sogar ein bisschen, aber das ist wahrscheinlich im Fehlerbereich, als die USA auf die gesamte.
9: Wenn man quasi die arbeitslosen Personentage zusammenzählt. So.
5: Wenn man das Wirtschaftswachstum anschaut, von 30 bis 38 hat sie schlechter abgeschnitten. Aber sie hatte nie so eine riesige Spitze, wo eben so viele Leute aufs Mal auf der Straße standen. Das sind die Fotos, die wir kennen. Hier haben wir bescheidenere Mengen.
3: Neben der Industrie leidet auch der Bankenplatz Schweiz. Die Grossbanken, damals spricht man von 8 Grossbanken in der Schweiz, haben großzügig Kredite vergeben, vor allem in Deutschland, aber auch in anderen Ländern. Als deutsche Unternehmen die Zinsen für die Kredite nicht mehr bezahlen und Investitionen in anderen Ländern an Wert verlieren, weil die lokalen Währungen abgewertet werden, während der Franken stark bleibt, geraten viele Schweizer Banken unter Druck. Eine Grossbank, die einzige in der Romandie, der Comptoir des Comptes de Genève, geht Konkurs. Eine zweite, die Schweizerische Volksbank, überlebt nur dank einer gewaltigen Finanzspritze des Bundes. Für 100 Millionen Franken beteiligt sich die Eidgenossenschaft 1933 am Genossenschaftskapital der Volksbank, was damals fast einem Viertel aller Ausgaben des Bundes entspricht. Heute wären das rund 20 Milliarden Franken. Die Volksbank liquidiert in der Folge fast ihr gesamtes Auslandgeschäft. Auch weitere Grossbanken geraten ins Strudeln, sagt Bernhard Degen.
5: Zum Beispiel die Eidgenössische Bank oder die Basler Handelsbank, damals auch Grossbanken. Deren Reserven wurden dabei so stark strapaziert, dass sie dann nach dem Zweiten Weltkrieg im Prinzip untergingen. Faktisch gelöst wurde es wie heute. Sie wurden von anderen Grossbanken übernommen.
3: Auch Dutzende kleinere Banken straucheln. Bis 1938 geht ein Sechstel aller Schweizer Banken Konkurs oder fusioniert.
5: Der Anteil des Finanzsektors an der gesamten Schweizer Wirtschaft ging stark zurück in dieser Zeit, wie dann später jetzt eben auch mit den Problemen in der Finanzkrise.
3: «1934 greift die Politik ein, vor allem zum Schutz von Gläubigerinnen und Aktionären. Das Parlament erlässt erstmals Vorschriften, die den Banken Mindestreserven vorschreiben. Zudem wird die Eidgenössische Bankenkommission, die Vorgängerin der heutigen Finanzmarktaufsicht FINMA, eingesetzt. Sie soll die neuen Vorgaben überwachen. Sozusagen als Kompensation für die strengeren Kontrollen legt der Bund das Bankgeheimnis gesetzlich fest und gibt dem Schweizer Finanzplatz damit einen neuen Trumpf in die Hand fürs internationale Geschäft. Unmittelbar noch wichtiger aber ist für die Banken und für die gesamte Schweizer Wirtschaft, dass die Schweizerische Nationalbank 1936 den Franken abwertet. Endlich abwertet. Die Schweiz ist eines der Industrieländer, das in den 1930er Jahren am längsten am Wert der eigenen Währung festhält. Während Großbritannien und danach die USA diesen Schritt bereits Anfang des Jahrzehnts machen, um ihre Exportwirtschaft wieder anzukurbeln, gehört die Schweiz zusammen mit Belgien, Frankreich und Italien zum sogenannten Goldblock, einer Gruppe von Ländern, die um fast jeden Preis daran festhalten, dass ihre Währung durch Gold abgesichert ist. Die bürgerliche Mehrheit in der Schweiz zusammen mit der Nationalbank fürchtet sich vor einer Abwertung, weil diese die Inflation antreiben könnte.
5: Die politische Antwort, die war in der Schweiz, sparen, Deflation. Das heißt, es kam nicht mehr so viel Geld, also musste der Staatshaushalt gekürzt werden. Die Leute hatten auch nicht mehr so viel Geld. Damit floss weniger Geld in den Konsum zum Beispiel oder auch in Bauten und so weiter.
3: Entsprechend ruft der Bundesrat die Bevölkerung wiederholt zum Durchhalten auf. So auch Bundespräsident Rudolf Minger, der erste Bundesrat der Bauern- und Gewerbepartei, aus der später die SVP entsteht, am 1. Januar 1935.
10: Dass wir im Jahre 1935 große wirtschaftliche und politische Schwierigkeiten zu überwinden haben, darüber muss heute in unserem ganzen Volke Klarheit herrschen. Verwehrleidigkeit, Verwöhnung und Verweichlichung ist einstweilen kein Platz mehr.
3: Die Schweiz unternimmt da so lange wenig bis nichts, um den Konsum zu fördern. Ganz anders die USA. Im Rahmen des sogenannten New Deals unter Präsident Roosevelt, der in Episode 1 dieses Podcasts Thema ist, fördern sie die Nachfrage mit großen Staatsinvestitionen und überwinden die schlimmste Krise so vergleichsweise schnell. Doch der Druck in der Schweiz zu ähnlichen Massnahmen steigt. Ein Volksbegehren der politischen Linken mit dem Titel «Kriseninitiative» scheitert 1935 an der Urne nur relativ knapp. Es hat unter anderem verlangt, dass die Kaufkraft der Durchschnittsverdienerinnen und Verdiener gestärkt, Preise gedeckelt, Löhne geschützt, der Kapitalmarkt reguliert und der Export staatlich gefördert würde. Im gleichen Jahr lanciert der Bundesrat die sogenannte Wehranleihe, mit der der Bund über 300 Millionen Franken sowohl für die Armee als auch für Arbeitsprogramme einnimmt. So wird beispielsweise der Bau der modernen Straße über den Sustenpass in Angriff genommen, sowohl um die Mobilität der Armee im Alpenraum zu verbessern, als auch um hunderten Männern eine Arbeit zu geben. Auch Flusskorrekturen im Rheintal oder der Binnenkanal im Berner Seeland werden in dieser Zeit vorangetrieben, um Kulturland zu gewinnen und gleichzeitig Arbeitslose zu beschäftigen.
5: Und dann war es für die Linke und für die Rechte annehmbar. Die Linke betonte die Schaffung von Arbeitsplätzen und die Rechte betonte die Aufrüstung der Armee.
3: Diese Maßnahmen wirken allerdings nicht sofort. Während die Wirtschaft anderer Länder auch im Zuge der Aufrüstung wieder wächst, bleibt die Schweizerische in der Krise. Schon 1932 sind erstmals über 100.000 Frauen und Männer als arbeitslos registriert und die Zahl steigt stetig weiter bis auf 124.000 im Januar 1936, also auf rund 6,5%. Die tatsächliche Arbeitslosigkeit ist allerdings deutlich höher, weil sich nur meldet, wer auf Unterstützung hofft. Das tun aber lange nicht alle, denn damals wird angesichts der Not zwar die Einrichtung einer Arbeitslosenversicherung auf Bundesebene angestoßen, noch bis nach dem Zweiten Weltkrieg gibt es in der Schweiz lediglich einen Flickenteppich von kantonalen, kommunalen und gewerkschaftlichen Lösungen. Oft reichen deren Taggelder für Arbeitslose bei weitem nicht. Als schließlich Frankreich 1936 den Franc abwertet, unternimmt also auch die Schweizerische Nationalbank diesen Schritt.
5: Weil die Konkurrenzfähigkeit mit dem starken Franken war einfach nicht mehr gegeben. Und das zweite Problem war, jedermann war klar, irgendwann müssen die abwerten. Und damit ist das Geld abgeflossen. Also es wurde von Schweizer Finanzinstituten auf solche im Ausland verschoben. Hier war kaum mehr Geld.
3: Die Radionachrichten berichten im September 1936 so über die Abwertung der Schweizer Währung oder Valuta, wie man damals oft sagt.
11: Nach Kenntnisnahme des Beschlusses der französischen Regierung, den französischen Franken um ungefähr 30% abzuwerten, hält der Bundesrat dafür, dass das Interesse der nationalen Wirtschaft auch die Schweiz zwingt, ihre Valuta den führenden Weltvaluten anzunähern.
3: Der Franken bleibt zwar ans Gold gebunden, aber zu einem um 30% tieferen Wert. Dieser Schritt komme viel zu spät, sind viele Expertinnen und Experten heute überzeugt, auch Bernhard Degen.
5: Das war sicher ein Fehler, also nicht nur die Weigerung abzuwerten, sondern auch der Versuch, die Wirtschaft anzukurbeln, indem man Löhne senkte, indem man Preise senkte und indem die öffentliche Hand nur noch sparte. Dieser Mix hat dazu geführt, dass fast nichts mehr lief.
3: Die Abwertung von 1936 ist dann erfolgreicher, als viele zuvor gedacht haben. Angesichts der wachsenden internationalen Spannungen gilt der Schweizer Franken, der nun wieder zu einem annehmbaren Kurs gewechselt werden kann, als sicherer Hafen. Entsprechend komme das Geld damals massenhaft zurück, sagt Bernhard Degen.
5: Und die Kantone, die vorher nichts mehr bekamen für ihre Anleihen, die wurden überschwemmt. Sie bekamen mehr, als sie eigentlich aufgelegt haben.
3: Das schlagendste Beispiel für diese Entwicklung sei denn auch die erwähnte Wehranleihe. Das wieder in großen Mengen vorhandene Geld müsse irgendwo hin.
5: Und da floss natürlich ein guter Teil in diese Wehranleihe, aber nicht so, wie das oft in Geschichtsbüchern steht, aus patriotischen Gründen, sondern weil das eben eine gute Anlage war.
3: Bis die Wehranleihe und die damit finanzierten Projekte aber ihre stimulierende Wirkung auf die Wirtschaft entfalte, sei die Krise allerdings ohnehin schon fast vorbei, meint Bernhard Degen.
5: Weil Ende der 30er Jahre war in den meisten Ländern wieder eine relativ gute Konjunktur, was sich auch positiv auf die Schweiz auswirkte.
3: Vor allem natürlich, weil Schweizer Produkte im Ausland wieder vermehrt nachgefragt werden. Der internationale Handel hat sich mit der Weltwirtschaftskrise aber stark verändert und damit auch die Schweizer Außenwirtschaftspolitik. In den frühen 30er Jahren ist die Schweiz umgeben von Ländern, die untereinander freien Handel treiben, sich aber nach außen hin abschotten. Besonders stark sind der Sterling-Block rund um Großbritannien und der Reichsmark-Block des Deutschen Reichs und der von ihm abhängigen Staaten. Güter und Geld zirkulieren immer weniger frei. So schließt auch die Schweiz sogenannte Clearing-Abkommen ab. Dabei werden keine fremden Devisen hin und her geschickt, sondern staatliche Stellen in zwei Ländern, die miteinander Handel treiben, verrechnen Ein- und Ausfuhren miteinander. Ein anderes Instrument zur Stützung des Exports ist die sogenannte Exportrisikogarantie, die der Bund 1934 einführt. Für Exporte in instabile Länder übernimmt die öffentliche Hand einen Teil des finanziellen Risikos der Exporteure und sichert damit Arbeitsplätze in der Schweiz. Zusammenfassend lässt sich sagen, die Schweizer Politik antwortet zuerst mit einem rigiden Sparkurs auf die Krise und erst spät mit gewissen konjunkturfördernden Massnahmen. Die Sparpolitik führt in den 1930er Jahren jedoch zu einer zuvor undenkbaren Allianz. Gewerbetreibende sowie Industriebetriebe, die hauptsächlich fürs Inland produzierten, und die Gewerkschaften hätten sich plötzlich im gleichen Boot gesehen, sagt Bernhard Degen.
5: Das Gewerbe war ja in vielen Bereichen stark abhängig vom Staat. Zum Beispiel das Tiefbaugewerbe lebte wesentlich von Staatsaufträgen, Straßenbau und so weiter. Und die konnten sich dann mit den Gewerkschaften zusammentun und die haben gemeinsam gefordert, der Kanton oder so soll Straßen besser ausbauen und weiß ich was.
3: Um so Arbeitsplätze zu schaffen. Arbeitnehmende und Gebende kommen sich näher und legen dabei unter anderem Regeln zu Lohn und Arbeitszeit in immer mehr sogenannten Gesamtarbeitsverträgen fest.
5: Der entscheidende Punkt war der Landesmandelvertrag im Baugewerbe, weil das Baugewerbe war traditionell das Gewerbe mit weitaus den meisten Streiks. Und dort hat man sich dann 1937 zum Landesmandelvertrag gefunden, also der heute ja auch alle paar Jahre wieder diskutiert wird.
3: Und der auch den sogenannten Arbeitsfrieden beinhaltet, die Abmachung also, dass Konflikte zwischen Arbeitnehmenden und Arbeitgebenden auf dem Verhandlungsweg beigelegt und keine Kampfmaßnahmen wie Streiks ergriffen werden. Dieser Arbeitsfrieden erhält in der Schweiz in der Folge, wie Bernhard Degen festhält, identitätsstiftende Bedeutung. So sei die Überzeugung bis heute verbreitet, dass der Wohlstand in der Schweiz zu einem großen Teil darauf zurückzuführen sei, dass sich Gewerkschaften und Arbeitgebende relativ selten ruinöse Arbeitskämpfe liefern. Inwiefern der Crash von 1929 und die darauffolgende Weltwirtschaftskrise den Zweiten Weltkrieg mitverursachen, ist schwer abzuschätzen. Klar ist, die Weltwirtschaft erholt sich von der Krise, indem sie sich auf den Krieg vorbereitet. Auch die Schweizer Wirtschaft überwindet schließlich die Krise und geht gestärkt aus dem Zweiten Weltkrieg hervor, weil sie von Kriegszerstörungen weitgehend verschont bleibt. Flusskorrekturen, Straßenbauten, Bankenregulierung, Exportrisikogarantie, Arbeitsfrieden – vieles, was in der Krise geschaffen wird, bleibt noch Jahrzehnte bestehen, zum Teil bis heute. So auch das Amt für Wirtschaft und Arbeit an der Utengasse mitten in der Basler Altstadt. Entstanden in der Wirtschaftskrise bietet es heute eine Palette an staatlichen Dienstleistungen, die vor 100 Jahren noch kaum vorstellbar waren. Amtsleiterin Nicole Hostetler:
7: Wir bieten an alle Dienstleistungen der Arbeitslosenversicherung, also die Beratung des regionalen Arbeitsvermittlungszentrums, dann aber auch die Wirtschaft- und Standortförderung und die Arbeitsmarktaufsicht, Kontrolle der Arbeits- und Lohnbedingungen.
3: Inwiefern die Weltwirtschaftskrise Politik und Wirtschaft heute noch beeinflusst, warum die jüngsten Krisen an den Aktienmärkten nicht so gravierende Konsequenzen gehabt haben wie der Crash von 1929 und was die Wirtschaftswissenschaften aus der grossen Krise gelernt haben und was nicht, darum geht's dann in Episode 3 dieser Folge von SRF Geschichte zur Weltwirtschaftskrise. Das war Episode 2, die Schweiz trifft später, aber härter. Mein Name Klaus Ammann. 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

Die Nachrichten von SRF um 2 mit Dominik Brandt. Die USA verhängen neue Zölle auf Drohnen und auf Bauteile für Drohnen. Das hat das Weiße Haus verkündet. Präsident Donald Trump habe eine entsprechende Anordnung unterzeichnet. Für Drohnen ab einer bestimmten Größe oder für solche, die besonders sicherheitsrelevant seien, soll künftig ein Zoll von 100% gelten. Auf kleinere Modelle sollen 25% Zoll erhoben werden. Für Drohnen und Bauteile aus der EU und unter anderem auch aus der Schweiz sollen 15% Zoll fällig werden. In der Straße von Hormus sind zwei Schiffe aus den Vereinigten Arabischen Emiraten angegriffen worden. Es handelt sich um Schiffe des staatlichen Ölkonzerns ADNOC, meldet die staatliche emiratische Nachrichtenagentur WAM. Über mögliche Schäden an den Schiffen ist bisher nichts bekannt. Die Vereinigten Arabischen Emirate verurteilen den Angriff aufs Schärfste und machen den Iran dafür verantwortlich. Die Angriffe bedeuteten einen eklatanten Verstoß gegen eine Resolution des UNO-Sicherheitsrats. Wegen des Kriegs der USA und Israels gegen den Iran ist die wichtige Handelsroute stark eingeschränkt. Nur noch wenige Schiffe fahren durch die Straße von Hormus. Zu den Leichtathletik-Europameisterschaften in Birmingham und zu einer weiteren Schweizer Goldmedaille. Angelika Moser ist Stabhochsprung-Europameisterin.